0: Ministerpräsident Sven Schulze im Interview. Die letzte Etappe vor der Landtagswahl. Mit großer Spannung wird die in wenigen Tagen stattfindende Landtagswahl in Sachsen-Anhalt erwartet. Laut aktuellen Wahlumfragen steht die AfD kurz vor einer absoluten Mehrheit. Für den Ministerpräsidenten von Sachsen-Anhalt, Sven Schulze, und die CDU geht es damit um viel. Unterstützung bekam er jetzt aus Bayern, denn Ministerpräsident Markus Söder besuchte Sachsen-Anhalt und kam nach Wernigerode. Nachdem sich der bayerische Ministerpräsident ins Goldene Buch der bunten Stadt eintrug und die Veranstaltung im HKK-Hotel unter euphorischer Stimmung ihren Lauf nahm, stürzten sich die Teams der deutschen Presse auf die beiden Ehrengäste des Abends. Trotz eines eng getakteten Zeitplans des Ministerpräsidenten von Sachsen-Anhalt konnten wir ihn vor Ort auf ein exklusives Interview einladen.
1: Ja, Herr Ministerpräsident, wir sind in einem Wahlkampf, und zwar in einem ganz außergewöhnlichen Wahlkampf. Den hat es in Deutschland so noch nie gegeben, und so viel Aufmerksamkeit hat Sachsen-Anhalt auch noch nie gehabt. Sie treten gegen einen an, der macht mir einen Unterhaltungswahlkampf. Wie können Sie es schaffen, noch überhaupt Politik zu vermitteln?
2: Also ich bin überzeugt, dass die Menschen in Sachsen-Anhalt tatsächlich Menschen wählen. Das hört sich ganz simpel an, aber darum geht's. Und wenn ich das sage, meine ich, dass man in der Politik auch die Verantwortung dafür hat, Probleme nicht nur zu beschreiben, so wie es andere machen, sondern meine Aufgabe ist es, Probleme auch zu lösen. Und das ist meine tägliche Arbeit. Und das ist bestimmt nicht immer so schön, bei Social Media darzustellen. Und man kriegt da vielleicht auch nicht so viel Applaus, wenn man auch mit Problemen sich richtig tiefgehend beschäftigt. Aber meine Aufgabe sehe ich darin, dass man diese Lösungen auch nicht nur diskutiert, sondern sie auch umsetzt. Das heißt, den Menschen zuhören, ihre Probleme zu verstehen und sie dann auch zu lösen, das ist meine Art, nicht nur im Wahlkampf, sondern schon immer gewesen, Politik zu machen.
1: Sie sind noch keine 50 und schon Ministerpräsident. Das hört sich ja einfach, ist einfach gesagt, aber dahinter steckt ja sehr, sehr viel Arbeit. Sie haben ja schon sehr früh in der Politik angefangen, und mal ganz ehrlich, man muss sich da auch durchkämpfen. Sie waren ja erst in der Europäischen Union, dann waren Sie Wirtschaftsminister, auch nicht nur das, sondern auch Minister für Tourismus und Landwirtschaft. Das ist ein sehr langer und harter Weg. Warum tut man sich das an?
2: Na, erstmal bin ich auch was anderes noch sehr stolz. Ich habe mit Mitte 20, nachdem ich das Studium beendet habe, ich bin ja Ingenieur, nicht vorgehabt, in die Politik zu gehen, um dort Geld zu verdienen und im Landtag zu sitzen, sondern ich bin mit Mitte 20 in die Wirtschaft gegangen, wie man so schön sagt. Ich wurde Ingenieur in einem Harzer Maschinenbauunternehmen, habe dort gearbeitet viele Jahre lang, und erst mit Mitte 30 habe ich überhaupt dann Politik als meinen Beruf gesehen, habe dort, wie Sie richtig sagen, im Europäischen Parlament für Sachsen-Anhalt gearbeitet, habe da jetzt auch die Kontakte, die wir heute brauchen, um Sachsen-Anhalt weiter voranzubringen und vielleicht auch manchmal, wenn in Brüssel was nicht so gut läuft, die richtigen Leute anrufen zu können. Und ja, ich war zwischenzeitlich dann auch unser Wirtschafts- und Landwirtschaftsminister, die Ansiedlung von Daimler Truck beispielsweise mit begleitet, mit unterstützt, oder in Bernburg Effnet, also zwei Unternehmen hier im Harz, in der Harzregion, Ilsenburg, ein ganz wesentlicher Faktor, Wernigerode, Halberstadt, Quedlinburg. Es gibt also überall im Harz auch ganz viele Unternehmen, mit denen ich sehr eng zusammengearbeitet habe. Und jetzt bin ich Ministerpräsident für ganz Sachsen-Anhalt. Vielleicht da noch ergänzend zu sagen, dass das die Aufgabe ist, wo man alle Themen bearbeitet, wo man nicht nur die Themen, die man vielleicht mal als Minister hat, sondern alle Themen bearbeitet. Und das macht mir sehr viel Spaß.
1: Also wenn man Sie jetzt im Wahlkampf sieht, dann muss man ehrlicherweise sagen, da gibt es ja keine freie Stunde mehr. Warum tut man sich das an?
2: Weil es um das Land geht. Ich bin selber Vater von drei Kindern. Und bin ja seit langem mal wieder ein Ministerpräsident, der schulpflichtige Kinder hat. Das gab es bei uns in Sachsen-Anhalt meines Wissens überhaupt noch nicht in der Form. Und das macht man für unser Land. Ich sehe so viele fleißige Menschen, egal ob jung oder alt, die dieses Land hier aufgebaut haben. Gerade die Generation, die jetzt vielleicht schon als Rentner den Lebensabend genießen will, die zu Recht sagen, Herr Schulze, Sie sind aber dann bitte dafür da, dass wir im Alter, wenn wir es mal brauchen, Pflege haben. Sie müssen sich bitte kümmern, dass wir ärztliche Versorgung haben, auch wenn wir da Herausforderungen sehen, gerade im ländlichen Raum. Das ist der Anspruch, den ich habe, für die Menschen, die dieses Land hier aufgebaut haben, da zu sein und zweitens natürlich auch gerade jungen Menschen eine Zukunft zu geben. Kindern, die jetzt in der Schule sind, die aber den Anspruch haben, hier einen Ausbildungsplatz zu finden, dafür die richtigen Rahmenbedingungen zu setzen, das ist mein Anspruch. Ich liebe meine Heimat. Ich bin hier geboren, 1979 in Quedlinburg. Und ich habe gesehen, was die Menschen hier auf den Weg gebracht haben. Und da mit zu unterstützen in den nächsten Jahren, ja, das wäre ist mein Ziel für Sachsen-Anhalt.
1: Sie haben ja schon gesagt, die Daimler-Truck-Ansiedlung erwähnt. Es gibt aber auch noch ganz andere, Hexentanzplatz neu, Bergtheater. Die Firma Sieger in Halberstadt hat sich hier niedergelassen. Dann gibt es noch das Schloss Wernigerode, was saniert ist. Jetzt im Oktober öffnet das Stiftsbergmuseum in Quedlinburg. Da ist jede Menge eigentlich passiert. Mehr geht ja fast schon gar nicht. Aber jetzt treten Sie gegen einen Kandidaten an, der macht so eine Art Unterhaltungswahlkampf. Wie kommt man dagegen an?
2: Ja, man sollte das nicht nachmachen. Ich denke, dass mein Gegenkandidat sehr viel auf Emotionen setzt und sagt, wir wollen zurück in das gute Deutschland. Und dann stelle ich mir die Frage im Harz, was heißt denn das gute Deutschland? Die 90er Jahre, wo wir hier doppelt so hohe Arbeitslosigkeit hatten, wo junge Menschen den Harz, Sachsen-Anhalt verlassen haben, weil sie hier keine Arbeit gefunden haben. Wollen wir dahin zurück? Ich möchte da nicht hin zurück. Oder dass die auf Wahlveranstaltungen, auf Parteiveranstaltungen dort die DDR-Hymne singen. Und gerade wir im Harz wissen doch, wir hatten hier den Brocken, auf den wir nur schauen konnten und den wir nicht erreichen konnten, bis 1989 die Mauer fiel. Also ich möchte auch die DDR nicht zurück. Ich möchte positiv nach vorn schauen. Ich möchte, dass wir natürlich unsere Herausforderungen kennen, aber sie auch gemeinsam lösen. Und das kann man nicht, indem man nur emotionalen Wahlkampf macht und sagt, hey, alles ist irgendwie möglich. So einfach ist es nicht. Und ich bin überzeugt, dass die Menschen, die am 6. September wählen oder vielleicht vorher Briefwahl auch machen, dass sie genau das auch beachten und betrachten, wenn es darum geht, wem trauen sie wirklich zu, hier in Sachsen-Anhalt als Ministerpräsident das Bundesland, unsere Heimat, gut voranzubringen.
1: Jetzt hatten Sie immer ein gutes Verhältnis auch zu Friedrich Merz, dem Bundeskanzler. Jetzt hat nicht nur Sie, sondern auch Herr Kretschmer aus Sachsen gesagt, die Rente mit 63 finden Sie nicht okay. Und dann geht es letztendlich, da muss man immer drum sprechen, um diese Brandmauer. Viele in der CDU sagen, die brauchen wir nicht mehr. Wir würden gerne auch uns von der AfD vielleicht tolerieren lassen, ist vielleicht übertrieben, aber zumindest Mehrheiten durchsetzen. Wie sehen Sie das? Ist das nicht schlau, wenn die CDU sagen würde, okay, wenn die AfD zustimmt, stimmen sie zu? Dann ist uns das genauso richtig und wichtig, als wenn es die Linken wären.
2: Ich verstehe Ihre Frage. Sie haben ja zwei Themen angesprochen. Zum einen, dass ich mich im Sinne auch der Menschen hier in Sachsen-Anhalt zum Thema Rente geäußert habe und gesagt habe, wenn man 45 Jahre hier gearbeitet hat, dann hat man auch genug eingezahlt, um ohne Abschläge in Rente gehen zu können. Das schafft übrigens gar nicht mehr jeder in Sachsen-Anhalt. Viele Menschen, die in Rente gehen, kommen gar nicht auf diese volle Eintrag oder volle Einzahlzeit und gehen mit Abschlägen in Rente. Und ein zweiter Punkt ist, dass ich gesagt habe, gerade bis zum Fall der Mauer haben ja viele Menschen sehr hart gearbeitet, danach auch, aber in der Zeit beispielsweise 91% der Frauen, die hier Vollzeit gearbeitet haben, bis 1989, auch ganz andere Werte hatten als in Westdeutschland. In Westdeutschland hat jede zweite Frau nur Vollzeit gearbeitet, bei uns fast jede Frau. Und dass man da sagen muss, wenn man gerade körperlich so hart gearbeitet hat, dass es dann auch darum geht, dass man abschlagsfrei in Rente geht, dafür werde ich immer kämpfen. Und meine Aufgabe ist ja nicht, die Themen aus Berlin in Sachsen-Anhalt durchzusetzen, sondern meine Aufgabe sehe ich immer darin, die Themen aus Sachsen-Anhalt in Berlin anzusprechen und sie durchzusetzen. Und deswegen habe ich mich zum Thema Rente geäußert.
1: Redet man auch mal mit dem Bundeskanzler über das Thema Brandmauer? Denn er ist ja ein ganz klarer
2: Verfechter. Schauen Sie, mir geht's um Folgendes. Es geht mir darum, dass ich überzeugt bin, es gibt keine Themen, die man ausschließlich einer Partei zuordnen kann, sondern es gibt immer nur die Themen der Menschen. Und ja, das war vielleicht auch ein Problem meiner Partei, der CDU, dass wir viel zu lange einzelne Themen ausgeklammert haben, weil wir gesagt haben, das ist vielleicht nicht so unser Thema. Sehe ich ganz anders. Und deswegen sind auch die Themen der Wählerinnen und Wähler, die vielleicht beim letzten Mal die AfD gewählt haben, meine Themen auch. Auch Wählerinnen und Wähler der Linkspartei haben Themen, die für mich wichtig sind. Aber ich habe natürlich auch eine Frage an die Zukunft Sachsen-Anhalts. Wer möchte Sachsen-Anhalt wirklich voranbringen? Und deswegen sage ich, ich möchte mit Parteien und mit Menschen zusammenarbeiten, die positiv nach vorn schauen und die nicht das ganze Land schlecht reden. Und das muss man wirklich auch sagen, wenn ich im Moment höre, was einzelne Vertreter der AfD da von sich geben, das ist ein Schlechtreden des Landes, was dieses Land nicht verdient hat, was auch die Menschen nicht verdient haben. Und ich sage ganz klar, wenn ich Unterstützung im Landtag für meine Themen kriege, dann ist das in Ordnung. Aber ich muss nicht mich abhängig machen von anderen. Und ich werde mich als Politiker, Sven Schulze, niemals abhängig machen von irgendeiner Partei, sondern ich möchte immer für dieses Land kämpfen. Und so sehe ich auch die Zukunft hier in Sachsen-Anhalt.
1: Ein guter Freund war ja heute hier, der kam aus Bayern, Markus Söder. Und man hat gesehen, da war Harmonie auch im Spiel. Wie kann er denn hier in Sachsen-Anhalt helfen? Er hat ja heute schon gesagt, er würde lieber den Länderfinanzausgleich aus Berlin kürzen und nach in die ostdeutschen Bundesländer.
2: Naja, klar, weil er Markus Söder heute klar gesagt hat, dass er einen hohen Respekt hat vor der Lebensleistung der Menschen hier in Sachsen-Anhalt. Und er kommt ja aus einem Bundesland, was wirtschaftlich sehr erfolgreich ist, was aber auch mal eine schwierige Zeit hinter sich hat. Ein Land war Bayern, wo die Landwirtschaft im Vordergrund stand und nicht die moderne Industrie. Und ein Stück können wir uns vielleicht da auch von abschauen und sagen, wenn man diesen Weg Schritt für Schritt weitergeht, auch mal mit Rückschlägen, dann kann man erfolgreich sein. So möchte ich Sachsen-Anhalt auch nach vorn bringen. Und Markus Söder und ich, wir arbeiten sehr eng zusammen, weil wir von Bayern auch ein Stück weit profitieren können. Es gibt viele Unternehmen aus Bayern, die in Sachsen-Anhalt investiert haben, die in Sachsen-Anhalt auch auf Menschen getroffen sind, die richtig klasse ausgebildet sind, die auch hier das Land voranbringen. Und deswegen, es gibt viele Möglichkeiten, zusammenzuarbeiten, auch mit Bayern.
1: Das ist ein ganz außergewöhnlicher Wahlkampf, weil der wird in den USA verfolgt, in ganz Europa und natürlich in Deutschland. Es hängt viel davon ab, von dieser Wahl in Sachsen-Anhalt. Wie geht man denn damit um, auch mit diesen vielen Medien? Das hat ja noch nie ein Ministerpräsident in Sachsen-Anhalt erleben müssen, das, was Sie erlebt haben. So viele Medien aus ganz Deutschland. Ständig sind Anfragen da. Das kostet ja auch eine Menge Kraft.
2: Ich bin überzeugt, dass wir am Ende aber davon profitieren können. Denn alle schauen auf Sachsen-Anhalt. Aber ich sage auch, nach der Wahl wird niemand auf Sachsen-Anhalt warten. Das heißt, wenn wir hier Sachsen-Anhalt weiter in die Zukunft bringen wollen, das ist jetzt die Aufgabe auch im Wahlkampf darüber zu reden, aber dann werden die Menschen entscheiden hier mit ihrer Stimmabgabe, geht es auch darum, wie entwickelt sich Sachsen-Anhalt weiter. Und dann werden die Medien vielleicht auch noch schauen und sagen, wie gehen wir wieder zurück in eine längst überwundene Vergangenheit oder gehen wir positiv in die Zukunft, das ist das eine. Das zweite, es ist natürlich so, der Beruf des Politikers ist ein Beruf, wo alles in der Öffentlichkeit stattfindet, wo jeder Fehler, den man im Beruf macht, sofort in der Öffentlichkeit von allen gesehen wird. Alle anderen oder viele andere Berufe, da passieren auch Fehler, aber nicht in der Öffentlichkeit, wo jeder dann drüber diskutiert. Und damit muss man umgehen können, damit muss man leben können. Für mich ist es aber wichtig, dass ich Sachsen-Anhalt sehr verbunden bin. Ich liebe dieses Land, ich bin ja groß geworden. Ich habe diesem Land wie viele, viele andere junge Menschen auch viel zu verdanken gehabt. Gerade in den 90er Jahren, wo sich Sachsen-Anhalt doch komplett verändert hat, habe den Menschen großen Dank gezollt, die Sachsen-Anhalt vorangebracht haben. Und jetzt möchte ich meinen Beitrag für Sachsen-Anhalt leisten als Ministerpräsident. Und ja, vielleicht können wir auch diese Aufmerksamkeit, die wir gerade haben, dann positiv nutzen für dieses Land. Denn Sachsen-Anhalt ist ein richtig tolles Land, wo wir viel erreicht haben, wo fleißige Menschen leben und was wir auch, denke ich, manchmal positiver nach außen stellen sollen, als andere das vielleicht machen.
0: Am Sonntag sind Landtagswahlen. Schon jetzt zeichnet sich die höchste Wahlbeteiligung aller Zeiten in Sachsen-Anhalt ab. Viele Journalisten gehen davon aus, dass bei einer absoluten Mehrheit der AfD es auch ein politisches Erdbeben in Berlin geben wird. Wie auch immer diese Wahl ausgehen wird, Sachsen-Anhalt ist in den letzten Wochen durch die mediale Berichterstattung in Deutschland deutlich bekannter geworden als bisher.
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0: Der Mittwoch startet mit einem bewölkten Himmel und Temperaturen von 10 bis 21 Grad. Leichte Winde aus Westen treten zur Mittagszeit auf, die sich kurze Zeit später wieder abschwächen. Maximal 21 Grad werden es am Abend, die Wolken verziehen sich, doch schon zur Nacht bedeckt sich der Himmel und es beginnt zu regnen. Der Donnerstag wird überwiegend grau und verregnet bei 21 Grad.
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2: Saisonauftakt-Pressekonferenz des DRHV 06. Zuversichtlicher Blick auf die neue Handballsaison.
3: Auf einem soliden 10. Platz konnte der Dessau-Roßlauer HV die vergangene Saison in der zweiten Handball-Bundesliga beenden. Nach einer intensiven Vorbereitungsphase steht nun schon der Start in die nächste Spielzeit kurz bevor. Am 17. August luden die Handballer zu ihrer alljährlichen Saisoneröffnungspressekonferenz ins Hauptgebäude der Stadtsparkasse Dessau ein. Der Blick ging zunächst auf die bisherigen Testspiele, von denen der Verein nur eins gegen die HSG Hanau gewinnen konnte.
4: Ja, also wenn man die Ergebnisse schaut, dann tatsächlich steht so fest, dass wir nur ein Spiel gewonnen haben und sehr viele Spiele knapp verloren haben. Und das war bewusst, dass wir versucht haben, die neuen Leute einzuspielen. Wir haben versucht, in verschiedensten Konstellationen zu spielen, unabhängig vom Ergebnis. Wir haben da wirklich nicht geschaut, ob wir am Ende gewinnen oder verlieren, weil für mich stand, wie gesagt, das Eingespielte des Teams im Vordergrund. Und wie gesagt, durch die neue Konstellation war es viel wichtiger, dass alle Konstellationen immer wieder spielen, in Abwehr, in Angriff, um dann zur Vorbereitung Start eine Klarheit zu haben und die Jungs auch so weit zu bringen, dass alle in der Lage sind, dann am Ende bestmögliche Ergebnisse zu bringen.
3: Seit kurzem hat die Mannschaft von Vanja Radic mit Marcel Novak einen neuen Kapitän. Er wurde von seinen Teamkollegen gewählt und freut sich sehr über das Vertrauen. Wie schaut er nun auf die anstehende Saison?
5: Ziemlich positiv bisher, trotz den ganzen Verletzungen, die wir jetzt von letzter Saison noch mitgeschleppt haben, beziehungsweise frisch in der Vorbereitung bekommen haben, hat das kaum eine Rolle gespielt. Wir haben uns wirklich gut gezeigt in den Testspielen und die neuen Spieler gut integriert. Also das sind alles sehr junge Spieler, die perfekt in die Mannschaft passen, würde ich sagen, vom Spielerprofil. Natürlich kann man nicht erwarten, dass man nach ein oder anderthalb Monaten das ganze Potenzial aus den Spielern perfekt ins Team integriert. Das dauert einfach länger. Aber man sieht das Potenzial auf jeden Fall und ich hoffe, dass wir in den nächsten Wochen und Monaten dann wirklich auch eingespieltes Team werden, um an die 100% ranzukommen.
3: Um sportliche Bestleistungen erreichen zu können, muss auch das ganze Drumherum passen. Einer von vielen starken Partnern an der Seite des DRHV ist daher seit vielen Jahren die Stadtsparkasse Dessau.
6: Profisport finanziert sich tatsächlich hauptsächlich aus Sponsoring, gerade außerhalb des Fußballs, wo ein Großteil des Budgets aus Sponsorengeldern besteht. Das ist extrem wichtig und eben auch solche verlässlichen Partner, die ja schon seit Jahrzehnten an unserer Seite sind, da können wir stolz drauf sein, aber es ist auch nicht selbstverständlich. Deshalb gehört auch immer ein bisschen Dankbarkeit dazu.
3: In der Vorbereitungsphase hatte der DRHV mit großen Verletzungsproblemen zu kämpfen. Einige der verletzten Spieler werden bald wieder mit ins Training integriert. Wie schätzt Cheftrainer Vanja Radic den aktuellen Stand seiner Mannschaft ein?
4: Ja, wo die steht gegenüber den anderen Teams, das werden wir sehen. Ich glaube schon, dass wir gut durch die Vorbereitung gekommen sind und bereit sind zum Saisonstart. Natürlich durch die plötzliche Verletzungen, die entstanden sind in den ersten zwei Wochen, fehlt uns jetzt, würde ich sagen, schon eine Woche oder zwei, um auf Top-Level zu sein, aber wir sind da komplett optimistisch und lieben Herausforderungen und versuchen die bestmöglich jetzt auch zu bewältigen.
3: Und welche genauen Ziele hat sich der Handballverein nun für die anstehende Saison gesetzt?
6: Uns ist immer extrem wichtig, dass die Jungs das auch selber festlegen, weil wenn sie nicht an unsere Ziele glauben, dann macht man was falsch oder setzt falsche Ziele. Deshalb ist es heute Abend soweit, dass die Jungs sich die Ziele setzen. Aber wichtig ist uns, und ich glaube, das ist auch bei den Jungs so, dass man sich keine kleineren Ziele wie in der letzten Saison setzt. Und das ist, glaube ich, und wird auch so sein, dass die Jungs das heute Abend entscheiden. Ich glaube, wir haben eine gute Saison vor uns. Gerade wenn man so viele Rückschläge auch schon in der Vorbereitung oder aus der letzten Saison mitgenommen hat, bin ich mir ziemlich sicher, dass es uns nur stärker gemacht hat und auch unsere Neuzugänge uns besser machen. Und darüber freue ich mich und endlich geht's wieder los.
3: Am 21. August startet der Pflichtspielbetrieb für die Biber im DHB-Pokal. Beim Zweitliga-Aufsteiger ASV Hamm-Westfalen wird sich entscheiden, wer in die zweite Pokalrunde einzieht. In der Liga trifft der DRHV dann am 29. August mit dem TV Emstetten auswärts auf den nächsten Aufsteiger. Das erste Heimspiel in der neuen Saison wird am 4. September um 20 Uhr in der Anhalt Arena ausgetragen. Zu Gast die Eulen Ludwigshafen.
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0: Der Mittwoch startet mit einem bewölkten Himmel und Temperaturen von 10 bis 21 Grad. Leichte Winde aus Westen treten zur Mittagszeit auf, die sich kurze Zeit später wieder abschwächen. Maximal 21 Grad werden es am Abend, die Wolken verziehen sich, doch schon zur Nacht bedeckt sich der Himmel und es beginnt zu regnen. Der Donnerstag wird überwiegend grau und verregnet bei 21 Grad.
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0: Der Wahlkampf im Harz läuft auf Hochtouren. In Quedlinburg im Kaiserhof versammeln sich die Menschen, denn der Ministerpräsident aus Sachsen, Michael Kretschmer, ist hier zu Besuch. Er unterstützt den Wahlkampf der örtlichen CDU-Kandidaten und spricht auch zu den Gästen im Saal. Nach den Reden der Teilnehmenden auf der Bühne wird eine Fragerunde für die Besucher eröffnet. Das Ziel? Einen Austausch finden und ins Gespräch kommen, mit Blick auf die Zukunft des Landes Sachsen-Anhalt.
1: Ja, ich bin aufgewachsen in Görlitz und wir hatten Nachbarn, die aus Thale kamen. Und die Hexe war irgendwie immer präsent und die Menschen hier. Ich habe den Harz sehr lieben gelernt und bin oft hier. Ich bin sehr dankbar, dass ich jetzt zum Wahlkampf eingeladen bin in Quedlinburg. Das ist eine große Ehre.
2: Ja, zunächst finde ich das ja bemerkenswert, dass sich Herr Kretschmer die Zeit genommen hat, uns hier zu unterstützen. Es tut immer gut, auch mal den Blick von außen auf die Probleme zu bekommen. Er ist ja ein gestandener Ministerpräsident aus Sachsen, auch Kampferprobe, wenn ich das so sagen darf. Und sieht natürlich auch, was in Sachsen-Anhalt passiert, hat sich vom Harz sehr beeindruckt gezeigt, insbesondere auch von den Städten wie Wernigerode, Quedlinburg oder Halberstadt. Auch Thale spielt da eine Rolle. Und ich glaube, er hat uns deutlich gesagt, wir müssen selbstbewusst bleiben. Das Glas ist nicht halb leer, es ist halb voll. Wir dürfen nicht in eine Jammerei uns einordnen lassen, sondern wir müssen mutig nach vorne sehen, optimistisch bleiben. Wenn wir uns helfen wollen, können wir uns nur selber helfen. Und da gibt es ja viele kluge, schlaue Leute, die dazu in der Lage sind. Und ich glaube, wenn die sich gemeinsam versammeln, dann wird uns um die Zukunft nicht bange sein.
1: Aber der Sven Schulze ist ein wirklich großartiger Kollege, hat viel Erfahrung und hat vor allen Dingen eine Art, mit Menschen umzugehen. Ich glaube, das merkt man hier im Land. Kann reden, kann zuhören, kann die Dinge auch umsetzen. Ist nicht jemand, der belehrt, wie man das immer wieder hört, aber auch kein Populist, der nur Sprüche macht, sondern ein harter Arbeiter, ein bodenständiger Typ. Und das sind diejenigen, die in Berlin auch Dinge durchsetzen. Wenn man sich anschaut, Helmut Kohl, der war genauso. Ganz bodenständig, ganz intensiv gelernt. Und dann sind das Persönlichkeiten, aus denen was Großes geworden ist.
0: Bekannt ist Michael Kretschmer unter anderem auch für seine Kritik an der Brandmauer. Ulrich Thomas, Vorsitzender der CDU im Harz, betont ebenfalls, dass der Austausch und die Gespräche wichtig sind, solange sie sich in bestimmten Grenzen bewegen.
3: Können Sie trotzdem noch die Worte Brandmauer und Rente mit 63 hören?
1: Ja, beide Sachen sind wichtig. Brandmauer als Begriff hat uns jetzt nicht sehr viel weitergebracht. Wir müssen die Dinge schon beim Namen nennen und wir müssen es so machen, wie Rainer Haseloff und Sven Schulze das gemacht hat. Immer gucken, was ist für das Land wichtig und dann gemeinsam Politik machen. Sich unterhaken in Mitteldeutschland, das ist jetzt gelungen, das ist eine besondere Situation. Mario Vogt, Sven Schulze, auch ich, wir können viele Dinge bewegen. Es darf jetzt nicht verloren gehen. Von dieser Wahl hier in Sachsen-Anhalt hängt ab, ob wir unsere ostdeutschen Interessen auch durchsetzen können.
2: Ja, auch wir reden hier mit allen. Und ich glaube, wenn wir nicht mehr miteinander reden, sondern wenn wir nur noch übereinander reden, ist das der falsche Weg. Es gibt rote Linien, die muss man ziehen. Und wenn der Gesprächspartner diese rote Linie nicht akzeptiert, ist es kein Gesprächspartner mehr. Wenn aber in Gesprächen die Sachfrage dominiert und nicht die Ideologie, dann ist mir persönlich jedes Gespräch willkommen, immer mit dem Ziel, hier eine Lösung zu finden. Und dieses Nicht-Miteinander-Sprechen, das hat noch nie geholfen.
0: Letzten Endes ist der Ministerpräsident aus Sachsen überzeugt von der Arbeit in Sachsen-Anhalt und den vergangenen Ministerpräsidenten. Nicht umsonst sieht er in Sven Schulze daher den richtigen Kandidaten, der das Amt in Zukunft besetzen soll.
1: Sie haben es geschafft vor 5 Jahren, da waren die Umfragewerte auch schwierig, da haben wir gekämpft gemeinsam, ich war auch oft da. Und es ist so viel erreicht worden. Es ist so eine positive Entwicklung. Wenn man nur alleine die 5 Jahre anschaut, wenn wir uns anschauen, wie wir mit Rainer Haseloff damals diese Milliarden für den Braunkohleausstieg erreicht haben, das hätte kein anderer hinbekommen. Das braucht Leute, die anschlussfähig sind. Und deswegen ist der Sven Schulze genau der Richtige.
0: Das ist nur eine der vielen Wahlkampfaktionen im Harz. Am 6. September ist Landtagswahl und jede Partei wünscht sich die Prozentpunkte, die am Ende über die Sitze im Landtag entscheiden.
4: Der offenen Tür im alten Postamt. Lost Place erzählt Geschichten. Die Historie der Blankenburger Postämter beginnt bereits Anfang des 18. Jahrhunderts. Das erste noch erhaltene Gebäude befindet sich seit 1790 in der Harzstraße. 1865 zog das Amt dann in ein neues Haus, heutige Sparkasse. Als es hier für die damalige kaiserliche Kreispostdirektion zu eng wurde, errichtete man 1905 sehr aufwendig einen neuen Gebäudekomplex im Stil des Historismus, der an eine kleine Burganlage mit großem Innenhof erinnert. Heute wird auch diese Post nicht mehr genutzt und bleibt ansonsten verschlossen. Der CDU-Stadtverband lud am 17. August zu einem Tag der offenen Tür und einem Energievortrag der Stadtwerke ein.
5: Es ist ein wichtiges Gebäude in Blankenburg. Die alte Post funktionierte als Polizei im Film. Das ist so das Letzte, wo da Leben drin war, was man kennt. Aber es ist natürlich die Post. Und ich denke und hoffe, dass die Blankenburger sich dafür interessieren, reinschauen. Das Energiethema ist uns wichtig, weil gerade bei alten Gebäuden spielt das eine Rolle. Wenn wir es sanieren, wer es saniert, wie kriege ich es hin? Ist ja auch mein großes Hobby, alte Gebäude zu erhalten und zu sanieren, Nachhaltigkeit. Und diese ganzen Dinge sind sehr, sehr spannend, glaube ich. Denkmaltechnisch, denke ich, ist es auch interessant.
4: Zahlreiche neugierige Blankenburger nutzten die Möglichkeit, sich in dem Gebäude einmal umzuschauen, die vielen Räume zu erkunden und das eine oder andere übrig gebliebene Detail aus der Kaiserzeit zu entdecken. Auch die DDR-Zeit hatte eindeutige Spuren in diesem Gebäude hinterlassen. Viele der Besucher erinnern sich noch daran, wie das Postgebäude zu DDR-Zeiten ausgesehen hat, wo die Briefe lagerten, die Pakete sortiert oder die Telefonanschlüsse vermittelt wurden.
6: Weil ich als Kind schon hier drin war und es spannend fand, von Schalter zu Schalter mal zu gucken und ein Paket abzuholen. Es ist eben ein altes Gebäude, was zu Blankenburg gehört und wieder Auffrischung verträgt.
7: Ich bin auch von Börnecke mit dem Postauto hinten in den Hof reingefahren. Der Fahrer hieß Klinke. Und dann durchgefahren nach Wernigerode. Und da habe ich dann meine Großeltern abgeholt, denn in Börnecke fuhr noch kein Bus zu der Zeit. Und ich weiß noch, hier war ein großes Aquarium drin mit, ich glaube nicht in dem Raum, sondern weiter hinten mit riesengroßen Schildkröten, Sumpfschildkröten.
8: In der Umstellung der Heizungsanlage haben wir von der PR Montage diese Arbeiten hier praktisch durchgeführt.
9: Wir befinden uns hier gerade in einem Treppenhaus, wo oben drüber der große Turm sich befindet. Das war der sogenannte Telefonturm. Da liefen damals alle Telefonleitungen zusammen, gingen dann über den Boden, hinten runter zum Fernamt. Und da saß dann die Dame vom Amt. Dann haben wir hier in dem Haus drei Wohnungen. Eine ist noch bewohnt. Wir hatten hier in dem Postamt eine große Schalterhalle mit drei Briefschaltern, ein Lottoschalter, Paketannahme, Paketausgabe. Dann hatten wir eine große Paketkammer, wo am Samstag dann die Pakete abgeholt werden konnten, die nicht zustellbar waren. Dann hatten wir mehrere Zusteller, das waren circa 12 Zusteller, die hatten hier in einem großen Raum jeder seinen Tisch mit seinem Zustellregal, was dann morgens sortiert wurde und dann sind die ausgeströmt.
10: Und man musste alles einfacher machen, Post zustellen, Briefkasten leeren und das Schlimmste war die Eilzustellung, weil auf dem Schloss SVK Genesungsheim war und alle kriegten Glückwunsch, die bunten Glückwunschtelegramme und dann musste man mit dem Fahrrad zigmal da hochfahren.
9: Gegenüber hatten wir die Postgaragen mit Werkstatt, mit dem Haus, wo der alte Werkstattmeister wohnte. Dort waren auch Aufenthalts- und Waschräume für die Werkstattleute.
4: Viele Jahre sind ins Land gegangen, bis endlich eine neue Wetterfahne auf den Turm gesetzt werden konnte. Und das war der Initiative von Jörg Müller zu verdanken.
9: Und da wir hier den Turmuhrmachermeister Lies hatten, der hier die Uhrenanlage betreute, dann habe ich das ganze Werkzeug, was man brauchen könnte, auf den Turm gebracht. Da kam, eine Stunde später war die Wetterfahne unten, jedenfalls das, was mal eine war. Und dann wurde die Wetterfahne nach Ilsenburg gefahren mit dem Multicar. und dann wurde die dort bearbeitet. Jedenfalls, irgendwann war es dann soweit und dann haben wir die Wetterfahne da hochgezogen und das neue Teil glänzte dann vergoldet auf der Turmspitze.
4: Nach langem Leerstand wurden von 2011 bis 2016 im alten Gebäude, umgewidmet als Polizeirevier, Szenen für die Vorabend-Krimiserie Alles klarer mit Wolke Hegenbart gedreht.
11: Alles klarer war ja immer schön in der Werbung drin, war auch die Serie wieder in Ordnung gewesen. Nun muss ich mal gucken, was jetzt wird.
12: Tatsächlich sind wir heute hier, weil wir die Serie uns immer angeschaut haben und dadurch waren wir jetzt sehr neugierig.
13: Wir sind ja Altblankenburger und haben uns sehr gefreut, dass damals der Film hier gedreht wurde.
14: Ich hoffe, ich habe mich klar und deutlich ausgedrückt.
15: Würde ich behaupten.
14: Frau Ding, freut mich, dass Sie sich auch noch entschieden haben, zum Dienst zu erscheinen.
16: Ich muss noch kurz außerplanmäßig...
14: Sparen Sie sich Ihre Ausreden. Ich habe in meiner Laufbahn alle gehört.
17: Ja, wo Alles klarer gedreht wurde, wurde ich als Szenescout angeheuert. Das heißt, mir wurden dann immer die Drehbücher gegeben mit gelben Post-it-Zettel drin. Und da stand zum Beispiel dran, suchen ortsnah moorähnliches Gewässer. Das war dann der Schlossteich zum Beispiel. Der war ja zu damaliger Zeit, wo der gedreht wurde, auch relativ verschlammt. Ja, oder eben suche Felsen, ca. 3 bis 3,50 Meter hoch, aber ohne Leiter begehbar. Das war eine spannende Sache. Wir befinden uns jetzt hier im Fundus. Also hier war alles voll mit Kleiderständern und etlichen Kostümen, von der Polizeiuniform bis zum Postbote. Ja, und das wurde dann hier an die Künstler und natürlich viele Statisten ausgegeben. Wir gehen jetzt gleich nochmal hoch. So, jetzt haben wir hier die Räume erreicht, wo der Stab des Films saß. Hier war das Geschäftsführerbüro. Und hier drüben waren dann die einzelnen Abteilungen. Wie hier war die Dame, die immer die Statisten ausbezahlt hat. Hier saß eine, die hat nichts anderes gemacht, als täglich Wohnungen, also Ferienwohnungen angemietet oder Wohnmobile. Ja, die hat also da für die Künstler, waren ja sehr viele bekannte Künstler in dem Film drin, die haben ja aber nur in einer Folge mal mitgespielt. Ja, und die mussten natürlich auch dementsprechend eine Wohnung haben, eine Ferienwohnung, mit der sie einverstanden waren. Ja, also da könnte ich jetzt aus dem Nähkästchen plaudern. Da waren so manche Prominente, wo du gedacht hast, ach, das ist doch immer ein netter Typ. Oh, die konnten privat auch böse werden.
4: Doch was wird jetzt

0: mehrere Anfragen. Ich selber habe, glaube ich, schon 3, 4 Leute hier durchgeführt von Gastronomie, die sich das gut hätten vorstellen können, auch gerade hier mit dem Postteich eine Außengastronomie mit Steak und so weiter zu machen. Aber das hat alles leider nicht geklappt.
1: Energiekosten für diesen alten Bau werden sicherlich auch bei künftigen Investoren eine Rolle spielen. Wo kommen wir her, wo gehen wir hin? Diesem Thema widmete sich Steffen Obst von den Blankenburger Stadtwerken, der über Energiepolitik, Preise und Verbrauch referierte, sowie über den Füllstand der Gasspeicher und die Situation der Stadtwerke informierte. Wahrscheinlich werden in diesem Gebäude demnächst weitere Szenen für einen neuen Film der Reihe »Die Schule der magischen Tiere« gedreht. Es wird also wieder etwas lebendiger in den alten Räumen. Aber die Zukunft ist damit noch nicht gesichert.
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4: Hey, alles cool, alles frisch? Ja? Ich muss wieder raus. Ich bin einmal weg. Ich muss wieder weg. Wissen Sie wohin? Ich brauche neue Ideen. Was Prickelndes. Keine Routine. Völlig abgewahren. Extravagant. Noch nie da gewesen. Und spacey. Aber mit Niveau. Schließlich kenne ich ja schon eine Menge. Also ich meine, fast alles. Also theoretisch kann ich mir alles vorstellen. Ich folge immer dem Ruf der Zukunft. Immer. Also kommen Sie mir bloß nicht mit der guten, alten, für mich das Wort Gewohnheit aussprechen soll. Kriege ich Ausschlag. Und da bin ich bei der letzten Silbe eingepennt. Oh, geht gar nicht. Na, was? Begleitung? Nö. Das mache ich lieber allein. Ich überrasche mich auch selber immer gern. Ja? Und außerdem, wenn man unterwegs reist, dann trifft man ja so viele Leute. Überall. Ja? Hat man da einen schönen großen... Überall auf der Welt, mein Netzwerk, wunderbar. Ja, außerdem, wenn du zusammen verreist, dann musst du vorher gemeinsam planen. Und dann musst du auf den anderen warten. Und dann checkt er das nicht so schnell, was du denkst. Oh, das ist so lame, Alter. Oh, nee, das geht gar nicht. Nee, überhaupt nicht. Und wenn du dann ein paar Mal zusammen verreist bist, dann musst du sonntags zum Tanz gehen. Dann womöglich auch noch heiraten. No way. Nee, nichts für mich. Nein. Nö, also, neulich wollte ich auch mal wieder raus. Ja, oder ich musste raus. Und dann dachte ich, ja, was machst du? Fährst du zum See? Na, dann bin ich dann da am See rum. War mir viel zu ruhig. Ja, also dachte ich, nee, gehst du weiter zum Fluss, ja, bin ich da am Fluss ein bisschen entlang und dann war mir das zu eintönig, war auch zu wenig Wasser drin irgendwie. Dann dachte ich, fährst du mal raus zum Flughafen, Flugzeuge gucken, Freiheit und Abenteuer. Ja, oh, toll, ich da dahin und oh ja, und gucke, geh da so lang und dachte ich, was werden die so haben an Last Minute? So, naja, ich also abgecheckt. Dann eingecheckt und ab mit dem Flieger. Wohin? Schnell mal mit dem A380 nach New York City. Lag auf dem Weg. Ja, bisschen Party und Statue of Liberty und so. Ja, Gepäck? Nö, hatte ich nicht. Ich war ja da, reicht doch. Ja, genau. Außerdem gab es Bungee Jumping von der Brooklyn Bridge. Da fällt dir sonst immer das Gras aus der Tasche. Kannst du auch nicht machen. Ja? Also, so ungefähr, dachte ich, ne? So, denken Sie mal mit, gucken Sie mal. Ich meine, ich kann mich jetzt auch nicht genau festlegen, ich muss auch gleich wieder los. Seien Sie mal kreativ, ja? Und, ja, Hauptsache, es ist eigentlich egal, wohin. Hauptsache, cool und anders. Anders ist ganz wichtig, wissen Sie? Ja, also, wichtig ist aber, im Flieger immer einen

Platz am Notausgang reservieren. Ich brauche immer möglichen Fluchtweg. Ja? Ja, und so ein kleiner Fallschirm kann ja auch nicht schaden. Ja? So. Was ist besondere Reiseziele, wenn ich kurzfristig Impfungen brauche? Mach ich selbst. Klar. Ein Flieger ist doch immer viel zu langweilig drin. Ja klar. Schaffe ich das, kriege ich hin. Vaccination to go. Ja, ja. Ja, und wenn ich von dem Zeug noch ein bisschen was überhabe, dann kann ich die Crew auch noch mit versorgen. Das wird nice. Stell die mich dann noch ein als freien Mitarbeiter bei Spritz Airlines. Okay, kann man machen. Okay, ja. Also, wissen Sie, so in diese Richtung dachte ich. Ja, gucken Sie mal, machen Sie mal und überraschen Sie mich.

0: 10. Bikertreffen mit Biker-Gottesdienst. Verabschiedung des jetzigen Event-Organisators.
1: Rund 140 Motorräder standen vergangene Woche in Bitterfeld-Wolfen. Das Bikertreffen fand zum 10. Mal statt. Und für Organisator Johannes Thoas-Bern ist es zugleich das letzte Mal in dieser Rolle.
2: 10 Jahre ist eine wunderbare Zeit. Es war Jahr für Jahr ein Höhepunkt. Und ich war glücklich, wenn es geklappt hat. Und ich war natürlich auch traurig im vorigen Jahr mit den anderen und erschrocken. Aber ich bin froh, dass es jetzt wieder so schön zu werden scheint. Und ja, es ist für mich sehr bewegend.
1: Vom Marktplatz geht es zunächst gemeinsam zum Bitterfelder Bogen. Dort feiern die Motorradfahrer ihren Gottesdienst. Mit dabei die Jazzband der Kreismusikschule Bitterfeld. In diesem Jahr ist der Gottesdienst auch ein Moment des Gedenkens. Im vergangenen Jahr war ein Quadfahrer bei der Ausfahrt tödlich verunglückt. Seine Sozia wurde schwer verletzt.
2: Heute ist natürlich ein ganz besonderer das Bikertreffen, weil wir auch im Gottesdienst noch einmal Revue passieren lassen haben, dass im vergangenen Jahr ein Quadfahrer verstorben ist und die Sozia sehr schwer verletzt war. Und immer noch nicht ganz wieder gesund ist, das bewegt einem natürlich. Also dieses Gefühl bestärkt mich im Augenblick oder ist im Augenblick das, was mich am stärksten bewegt.
1: Danach starten die Motorräder zur gemeinsamen Ausfahrt durch die Region. Die Polizei begleitet den Konvoi. Die Strecke führt unter anderem nach Pratau und anschließend zurück Richtung Sandersdorf. Auch Oberbürgermeister Armin Schenk ist mit seinem Motorrad dabei.
2: Ich fahre eine Suzuki, eine 650 SV, mittlerweile schon seit 2018, bin ich sehr zufrieden. Es ist ein groß gewordenes Moped, könnte man fast sagen, aber es ist schnell genug und ist auch wendig. Und mir macht das nach wie vor sehr viel Spaß, mit diesem Motorrad unterwegs zu sein.
1: Die Ausfahrt endet im Strandbad Sandersdorf. Dort wartet ein Familienfest mit Musik, Grill und Feuer. Für Johannes Thoas-Bern heißt es damit: Abschied nehmen von der Organisation, aber nicht vom Bikertreffen.
2: Ich schätze, es sind jetzt ungefähr 140 Biker da und mal gucken, wie es weitergeht. Also die Hoffnung ist da, dass es weitergeht unter meinem Nachfolger.
1: 10 Jahre Bikertreffen, 10 Jahre gemeinsame Ausfahrten, Gottesdienste und Begegnungen. Und auch wenn Johannes Thoas-Bern künftig nicht mehr der Organisator sein wird, auf dem Motorrad bleibt er der Veranstaltung erhalten. Die Tradition soll also weiterrollen.
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0: Der Mittwoch startet mit einem bewölkten Himmel und Temperaturen von 10 bis 21 Grad. Leichte Winde aus Westen treten zur Mittagszeit auf, die sich kurze Zeit später wieder abschwächen. Maximal 21 Grad werden es am Abend, die Wolken verziehen sich, doch schon zur Nacht bedeckt sich der Himmel und es beginnt zu regnen. Der Donnerstag wird überwiegend grau und verregnet bei 21 Grad.
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0: Ministerpräsident Sven Schulze im Interview. Die letzte Etappe vor der Landtagswahl. Mit großer Spannung wird die in wenigen Tagen stattfindende Landtagswahl in Sachsen-Anhalt erwartet. Laut aktuellen Wahlumfragen steht die AfD kurz vor einer absoluten Mehrheit. Für den Ministerpräsidenten von Sachsen-Anhalt, Sven Schulze, und die CDU geht es damit um viel. Unterstützung bekam er jetzt aus Bayern, denn Ministerpräsident Markus Söder besuchte Sachsen-Anhalt und kam nach Wernigerode. Nachdem sich der bayerische Ministerpräsident ins Goldene Buch der bunten Stadt eintrug und die Veranstaltung im HKK-Hotel unter euphorischer Stimmung ihren Lauf nahm, stürzten sich die Teams der deutschen Presse auf die beiden Ehrengäste des Abends. Trotz eines eng getakteten Zeitplans des Ministerpräsidenten von Sachsen-Anhalt konnten wir ihn vor Ort auf ein exklusives Interview einladen.
1: Ja, Herr Ministerpräsident, wir sind in einem Wahlkampf, und zwar in einem ganz außergewöhnlichen Wahlkampf. Den hat es in Deutschland so noch nie gegeben, und so viel Aufmerksamkeit hat Sachsen-Anhalt auch noch nie gehabt. Sie treten gegen einen an, der macht mir einen Unterhaltungswahlkampf. Wie können Sie es schaffen, noch überhaupt Politik zu vermitteln?
2: Also ich bin überzeugt, dass die Menschen in Sachsen-Anhalt tatsächlich Menschen wählen. Das hört sich ganz simpel an, aber darum geht's. Und wenn ich das sage, meine ich, dass man in der Politik auch die Verantwortung dafür hat, Probleme nicht nur zu beschreiben, so wie es andere machen, sondern meine Aufgabe ist es, Probleme auch zu lösen. Und das ist meine tägliche Arbeit. Und das ist bestimmt nicht immer so schön, bei Social Media darzustellen. Und man kriegt da vielleicht auch nicht so viel Applaus, wenn man auch mit Problemen sich richtig tiefgehend beschäftigt. Aber meine Aufgabe sehe ich darin, dass man diese Lösungen auch nicht nur diskutiert, sondern sie auch umsetzt. Das heißt, den Menschen zuhören, ihre Probleme zu verstehen und sie dann auch zu lösen, das ist meine Art, nicht nur im Wahlkampf, sondern schon immer gewesen, Politik zu machen.
1: Sie sind noch keine 50 und schon Ministerpräsident. Das hört sich ja einfach, ist einfach gesagt, aber dahinter steckt ja sehr, sehr viel Arbeit. Sie haben ja schon sehr früh in der Politik angefangen. Und mal ganz ehrlich, man muss sich da auch durchkämpfen. Sie waren ja erst in der Europäischen Union, dann waren Sie Wirtschaftsminister, auch nicht nur das, sondern auch Minister für Tourismus und Landwirtschaft. Das ist ein sehr langer und harter Weg. Warum tut man sich das an?
2: Na, erstmal bin ich auch was anderes noch sehr stolz. Ich habe mit Mitte 20, nachdem ich das Studium beendet habe, ich bin ja Ingenieur, nicht vorgehabt, in die Politik zu gehen, um dort Geld zu verdienen und im Landtag zu sitzen, sondern ich bin mit Mitte 20 in die Wirtschaft gegangen, wie man so schön sagt. Ich wurde Ingenieur in einem Harzer Maschinenbauunternehmen, habe dort gearbeitet viele Jahre lang, und erst mit Mitte 30 habe ich überhaupt dann Politik als meinen Beruf gesehen. Habe dort, wie Sie richtig sagen, im Europäischen Parlament für Sachsen-Anhalt gearbeitet, habe da jetzt auch die Kontakte, die wir heute brauchen, um Sachsen-Anhalt weiter voranzubringen und vielleicht auch manchmal, wenn in Brüssel was nicht so gut läuft, die richtigen Leute anrufen zu können. Und ja, ich war zwischenzeitlich dann auch unser Wirtschafts- und Landwirtschaftsminister. Die Ansiedlung von Daimler Truck beispielsweise mit begleitet, mit unterstützt, oder in Bernburg Effnet, also zwei Unternehmen hier im Harz, in der Harzregion, Ilsenburg, ein ganz wesentlicher Faktor, Wernigerode, Halberstadt, Quedlinburg. Es gibt also überall im Harz auch ganz viele Unternehmen, mit denen ich sehr eng zusammengearbeitet habe. Und jetzt bin ich Ministerpräsident für ganz Sachsen-Anhalt. Vielleicht da noch ergänzend zu sagen, dass das die Aufgabe ist, wo man alle Themen bearbeitet, wo man nicht nur die Themen, die man vielleicht mal als Minister hat, sondern alle Themen bearbeitet. Und das macht mir sehr viel Spaß.
1: Also wenn man Sie jetzt im Wahlkampf sieht, dann muss man ehrlicherweise sagen, da gibt es ja keine freie Stunde mehr. Warum tut man sich das an?
2: Weil es um das Land geht. Ich bin selber Vater von drei Kindern. Und bin ja seit langem mal wieder ein Ministerpräsident, der schulpflichtige Kinder hat. Das gab es bei uns in Sachsen-Anhalt meines Wissens überhaupt noch nicht in der Form. Und das macht man für unser Land. Ich sehe so viele fleißige Menschen, egal ob jung oder alt, die dieses Land hier aufgebaut haben. Gerade die Generation, die jetzt vielleicht schon als Rentner den Lebensabend genießen will, die zu Recht sagen, Herr Schulze, Sie sind aber dann bitte dafür da, dass wir im Alter, wenn wir es mal brauchen, Pflege haben. Sie müssen sich bitte kümmern, dass wir ärztliche Versorgung haben, auch wenn wir da Herausforderungen sehen, gerade im ländlichen Raum. Das ist der Anspruch, den ich habe, für die Menschen, die dieses Land hier aufgebaut haben, da zu sein. Und zweitens natürlich auch gerade jungen Menschen eine Zukunft zu geben. Kindern, die jetzt in der Schule sind, die aber den Anspruch haben, hier einen Ausbildungsplatz zu finden, dafür die richtigen Rahmenbedingungen zu setzen, das ist mein Anspruch. Ich liebe meine Heimat. Ich bin hier geboren, 1979 in Quedlinburg. Und ich habe gesehen, was die Menschen hier auf den Weg gebracht haben. Und da mit zu unterstützen in den nächsten Jahren, ja, das wäre ist mein Ziel für Sachsen-Anhalt.
1: Sie haben ja schon gesagt, die Daimler-Truck-Ansiedlung erwähnt. Es gibt aber auch noch ganz andere, Hexentanzplatz neu, Bergtheater. Die Firma Sieger in Halberstadt hat sich hier niedergelassen. Dann gibt es noch das Schloss Wernigerode, was saniert ist. Jetzt im Oktober öffnet das Stiftsbergmuseum in Quedlinburg. Da ist jede Menge eigentlich passiert. Mehr geht ja fast schon gar nicht. Aber jetzt treten Sie gegen einen Kandidaten an, der macht so eine Art Unterhaltungswahlkampf. Wie kommt man dagegen an?
2: Ja, man sollte das nicht nachmachen. Ich denke, dass mein Gegenkandidat sehr viel auf Emotionen setzt und sagt, wir wollen zurück in das gute Deutschland. Und dann stelle ich mir die Frage im Harz, was heißt denn das gute Deutschland? Die 90er Jahre, wo wir hier doppelt so hohe Arbeitslosigkeit hatten, wo junge Menschen den Harz, Sachsen-Anhalt verlassen haben, weil sie hier keine Arbeit gefunden haben. Wollen wir dahin zurück? Ich möchte da nicht hin zurück. Oder dass die auf Wahlveranstaltungen, auf Parteiveranstaltungen dort die DDR-Hymne singen. Und gerade wir im Harz wissen noch, wir hatten hier den Brocken, auf den wir nur schauen konnten und den wir nicht erreichen konnten, bis 1989 die Mauer fiel. Also ich möchte auch die DDR nicht zurück. Ich möchte positiv nach vorn schauen. Ich möchte, dass wir natürlich unsere Herausforderungen kennen, aber sie auch gemeinsam lösen. Und das kann man nicht, indem man nur emotionalen Wahlkampf macht und sagt, hey, alles ist irgendwie möglich. So einfach ist es nicht. Und ich bin überzeugt, dass die Menschen, die am 6. September wählen oder vielleicht vorher Briefwahl auch machen, dass sie genau das auch beachten und betrachten, wenn es darum geht, wem trauen sie wirklich zu, hier in Sachsen-Anhalt als Ministerpräsident das Bundesland, unsere Heimat, gut voranzubringen.
1: Jetzt hatten Sie immer ein gutes Verhältnis auch zu Friedrich Merz, dem Bundeskanzler. Jetzt hat nicht nur Sie, sondern auch Herr Kretschmer aus Sachsen gesagt, die Rente mit 63 finden Sie nicht okay. Und dann geht es letztendlich, da muss man immer drum sprechen, um diese Brandmauer. Viele der CDU sagen, die brauchen wir nicht mehr. Wir würden gerne auch uns von der AfD vielleicht tolerieren lassen, ist vielleicht übertrieben, aber zumindest Mehrheiten durchsetzen. Wie sehen Sie das? Ist das nicht schlau, wenn die CDU sagen würde, okay, wenn die AfD zustimmt, stimmen sie zu? Dann ist uns das genauso richtig und wichtig, als wenn es die Linken wären.
2: Ich verstehe Ihre Frage. Sie haben ja zwei Themen angesprochen. Zum einen, dass ich mich im Sinne auch der Menschen hier in Sachsen-Anhalt zum Thema Rente geäußert habe und gesagt habe, wenn man 45 Jahre hier gearbeitet hat, dann hat man auch genug eingezahlt, um ohne Abschläge in Rente gehen zu können. Das schafft übrigens gar nicht mehr jeder in Sachsen-Anhalt. Viele Menschen, die in Rente gehen, kommen gar nicht auf diese volle Eintrag oder volle Einzahlzeit und gehen mit Abschlägen in Rente. Und ein zweiter Punkt ist, dass ich gesagt habe, gerade bis zum Fall der Mauer haben ja viele Menschen sehr hart gearbeitet, danach auch, aber in der Zeit beispielsweise 91% der Frauen, die hier Vollzeit gearbeitet haben bis 1989, auch ganz andere Werte hatten als in Westdeutschland. In Westdeutschland hat jede zweite Frau nur Vollzeit gearbeitet, bei uns fast jede Frau. Und dass man da sagen muss, wenn man gerade körperlich so hart gearbeitet hat, dass es dann auch darum geht, dass man abschlagsfrei in Rente geht, dafür werde ich immer kämpfen. Und meine Aufgabe ist ja nicht, die Themen aus Berlin in Sachsen-Anhalt durchzusetzen, sondern meine Aufgabe sehe ich immer darin, die Themen aus Sachsen-Anhalt in Berlin anzusprechen und sie durchzusetzen. Und deswegen habe ich mich zum Thema Rente geäußert.
1: Redet man auch mal mit dem Bundeskanzler über das Thema Brandmauer? Denn er ist ja ein ganz klarer
2: Verfechter. Schauen Sie, mir geht's um Folgendes. Es geht mir darum, dass ich überzeugt bin, es gibt keine Themen, die man ausschließlich einer Partei zuordnen kann, sondern es gibt immer nur die Themen der Menschen. Und ja, das war vielleicht auch ein Problem meiner Partei, der CDU, dass wir viel zu lange einzelne Themen ausgeklammert haben, weil wir gesagt haben, das ist vielleicht nicht so unser Thema. Sehe ich ganz anders. Und deswegen sind auch die Themen der Wählerinnen und Wähler, die vielleicht beim letzten Mal die AfD gewählt haben, meine Themen auch. Auch Wählerinnen und Wähler der Linkspartei haben Themen, die für mich wichtig sind. Aber ich habe natürlich auch eine Frage an die Zukunft Sachsen-Anhalts. Wer möchte Sachsen-Anhalt wirklich voranbringen? Und deswegen sage ich, ich möchte mit Parteien und mit Menschen zusammenarbeiten, die positiv nach vorn schauen und die nicht das ganze Land schlecht reden. Und das muss man wirklich auch sagen, wenn ich im Moment höre, was einzelne Vertreter der AfD da von sich geben, das ist ein Schlechtreden des Landes, was dieses Land nicht verdient hat, was auch die Menschen nicht verdient haben. Und ich sage ganz klar, wenn ich Unterstützung im Landtag für meine Themen kriege, dann ist das in Ordnung. Aber ich muss nicht mich abhängig machen von anderen. Und ich werde mich als Politiker, Sven Schulze, niemals abhängig machen von irgendeiner Partei, sondern ich möchte immer für dieses Land kämpfen. Und so sehe ich auch die Zukunft hier in Sachsen-Anhalt.
1: Ein guter Freund war ja heute hier, der kam aus Bayern, Markus Söder. Und man hat gesehen, da war Harmonie auch im Spiel. Wie kann er denn hier in Sachsen-Anhalt helfen? Er hat ja heute schon gesagt, er würde lieber den Länderfinanzausgleich aus Berlin kürzen und nach in die ostdeutschen Bundesländer.
2: Naja, klar, weil er Markus Söder heute klar gesagt hat, dass er einen hohen Respekt hat vor der Lebensleistung der Menschen hier in Sachsen-Anhalt. Und er kommt ja aus einem Bundesland, was wirtschaftlich sehr erfolgreich ist, was aber auch mal eine schwierige Zeit hinter sich hat. Ein Land war Bayern, wo die Landwirtschaft im Vordergrund stand und nicht die moderne Industrie. Und ein Stück können wir uns vielleicht da auch von abschauen und sagen, wenn man diesen Weg Schritt für Schritt weitergeht, auch mal mit Rückschlägen, dann kann man erfolgreich sein. So möchte ich Sachsen-Anhalt auch nach vorn bringen. Und Markus Söder und ich, wir arbeiten sehr eng zusammen, weil wir von Bayern auch ein Stück weit profitieren können. Es gibt viele Unternehmen aus Bayern, die in Sachsen-Anhalt investiert haben, die in Sachsen-Anhalt auch auf Menschen getroffen sind, die richtig klasse ausgebildet sind, die auch hier das Land voranbringen. Und deswegen, es gibt viele Möglichkeiten, zusammenzuarbeiten, auch mit Bayern.
1: Das ist ein ganz außergewöhnlicher Wahlkampf, weil Der wird in den USA verfolgt, in ganz Europa und natürlich in Deutschland. Es hängt viel davon ab, von dieser Wahl in Sachsen-Anhalt. Wie geht man denn damit um, auch mit diesen vielen Medien? Das hat ja noch nie ein Ministerpräsident in Sachsen-Anhalt erleben müssen, das, was Sie erlebt haben. So viele Medien aus ganz Deutschland, ständig sind Anfragen da. Das kostet ja auch eine Menge Kraft.
2: Ich bin überzeugt, dass wir am Ende aber davon profitieren können. Denn alle schauen auf Sachsen-Anhalt. Aber ich sage auch, nach der Wahl wird niemand auf Sachsen-Anhalt warten. Das heißt, wenn wir hier Sachsen-Anhalt weiter in die Zukunft bringen wollen, das ist jetzt die Aufgabe auch im Wahlkampf darüber zu reden, aber dann werden die Menschen entscheiden hier mit ihrer Stimmabgabe, geht es auch darum, wie entwickelt sich Sachsen-Anhalt weiter. Und dann werden die Medien vielleicht auch noch schauen und sagen, wie gehen wir wieder zurück in eine längst überwundene Vergangenheit oder gehen wir positiv in die Zukunft, das ist das eine. Das zweite, es ist natürlich so, der Beruf des Politikers ist ein Beruf, wo alles in der Öffentlichkeit stattfindet, wo jeder Fehler, den man im Beruf macht, sofort in der Öffentlichkeit von allen gesehen wird. Alle anderen oder viele andere Berufe, da passieren auch Fehler, aber nicht in der Öffentlichkeit, wo jeder dann drüber diskutiert. Und damit muss man umgehen können, damit muss man leben können. Für mich ist es aber wichtig, dass ich Sachsen-Anhalt sehr verbunden bin. Ich liebe dieses Land, ich bin ja groß geworden. Ich habe diesem Land wie viele, viele andere junge Menschen auch viel zu verdanken gehabt. Gerade in den 90er Jahren, wo sich Sachsen-Anhalt doch komplett verändert hat, habe den Menschen großen Dank gezollt, die Sachsen-Anhalt vorangebracht haben. Und jetzt möchte ich meinen Beitrag für Sachsen-Anhalt leisten als Ministerpräsident. Und ja, vielleicht können wir auch diese Aufmerksamkeit, die wir gerade haben, dann positiv nutzen für dieses Land. Denn Sachsen-Anhalt ist ein richtig tolles Land, wo wir viel erreicht haben, wo fleißige Menschen leben und was wir auch, denke ich, manchmal positiver nach außen stellen sollen, als andere das vielleicht machen.
0: Am Sonntag sind Landtagswahlen. Schon jetzt zeichnet sich die höchste Wahlbeteiligung aller Zeiten in Sachsen-Anhalt ab. Viele Journalisten gehen davon aus, dass bei einer absoluten Mehrheit der AfD es auch ein politisches Erdbeben in Berlin geben wird. Wie auch immer diese Wahl ausgehen wird, Sachsen-Anhalt ist in den letzten Wochen durch die mediale Berichterstattung in Deutschland deutlich bekannter geworden als bisher.
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0: Der Mittwoch startet mit einem bewölkten Himmel und Temperaturen von 10 bis 21 Grad. Leichte Winde aus Westen treten zur Mittagszeit auf, die sich kurze Zeit später wieder abschwächen. Maximal 21 Grad werden es am Abend, die Wolken verziehen sich, doch schon zur Nacht bedeckt sich der Himmel und es beginnt zu regnen. Der Donnerstag wird überwiegend grau und verregnet bei 21 Grad.
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3: Auf einem soliden 10. Platz konnte der Dessau-Roßlauer HV die vergangene Saison in der zweiten Handball-Bundesliga beenden. Nach einer intensiven Vorbereitungsphase steht nun schon der Start in die nächste Spielzeit kurz bevor. Am 17. August luden die Handballer zu ihrer alljährlichen Saisoneröffnungspressekonferenz ins Hauptgebäude der Stadtsparkasse Dessau ein. Der Blick ging zunächst auf die bisherigen Testspiele, von denen der Verein nur eins gegen die HSG Hanau gewinnen konnte.
4: Ja, also wenn man die Ergebnisse schaut, dann tatsächlich steht so fest, dass wir nur ein Spiel gewonnen haben und sehr viele Spiele knapp verloren haben. Und das war bewusst, dass wir versucht haben, die neuen Leute einzuspielen. Wir haben versucht, in verschiedensten Konstellationen zu spielen, unabhängig vom Ergebnis. Wir haben da wirklich nie geschaut, ob wir am Ende gewinnen oder verlieren, weil für mich stand, wie gesagt, das Eingespielte des Teams im Vordergrund. Und wie gesagt, durch die neue Konstellation war es viel wichtiger, dass alle Konstellationen immer wieder spielen, in Abwehr, in Angriff, um dann zur Vorbereitung Start eine Klarheit zu haben und die Jungs auch so weit zu bringen, dass alle in der Lage sind, dann am Ende bestmögliche Ergebnisse zu bringen.
3: Seit kurzem hat die Mannschaft von Vanja Radic mit Marcel Nowak einen neuen Kapitän. Er wurde von seinen Teamkollegen gewählt und freut sich sehr über das Vertrauen. Wie schaut er nun auf die anstehende Saison?
5: Ziemlich positiv bisher, trotz den ganzen Verletzungen, die wir jetzt von letzter Saison noch mitgeschleppt haben, beziehungsweise frisch in der Vorbereitung bekommen haben, hat das kaum eine Rolle gespielt. Wir haben uns wirklich gut gezeigt in den Testspielen und die neuen Spieler gut integriert. Also das sind alles sehr junge Spieler, die perfekt in die Mannschaft passen, würde ich sagen, vom Spielerprofil. Natürlich kann man nicht erwarten, dass man nach ein oder anderthalb Monaten das ganze Potenzial aus den Spielern perfekt ins Team integriert. Das dauert einfach länger. Aber man sieht das Potenzial auf jeden Fall und ich hoffe, dass wir in den nächsten Wochen und Monaten dann wirklich auch eingespieltes Team werden, um an die 100% ranzukommen.
3: Um sportliche Bestleistungen erreichen zu können, muss auch das ganze Drumherum passen. Einer von vielen starken Partnern an der Seite des DRHV ist daher seit vielen Jahren die Stadtsparkasse Dessau.
6: Profisport finanziert sich tatsächlich hauptsächlich aus Sponsoring, gerade außerhalb des Fußballs, wo ein Großteil des Budgets aus Sponsorengeldern besteht. Das ist extrem wichtig und eben auch solche verlässlichen Partner, die ja schon seit Jahrzehnten an unserer Seite sind, da können wir stolz drauf sein, aber es ist auch nicht selbstverständlich. Deshalb gehört auch immer ein bisschen Dankbarkeit dazu.
3: In der Vorbereitungsphase hatte der DRHV mit großen Verletzungsproblemen zu kämpfen. Einige der verletzten Spieler werden bald wieder mit ins Training integriert. Wie schätzt Cheftrainer Vanja Radic den aktuellen Stand seiner Mannschaft ein?
4: Ja, wo die steht gegenüber den anderen Teams, das werden wir sehen. Ich glaube schon, dass wir gut durch die Vorbereitung gekommen sind und bereit sind zum Saisonstart. Natürlich durch die plötzlichen Verletzungen, die entstanden sind in den ersten zwei Wochen, fehlt uns jetzt, würde ich sagen, schon eine Woche oder zwei, um auf Top-Level zu sein, aber wir sind da komplett optimistisch und lieben Herausforderungen und versuchen die bestmöglich jetzt auch zu bewältigen.
3: Und welche genauen Ziele hat sich der Handballverein nun für die anstehende Saison gesetzt?
6: Uns ist immer extrem wichtig, dass die Jungs das auch selber festlegen, weil wenn sie nicht an unsere Ziele glauben, dann macht man was falsch oder setzt falsche Ziele. Deshalb ist es heute Abend soweit, dass die Jungs sich die Ziele setzen. Aber wichtig ist uns, und ich glaube, das ist auch bei den Jungs so, dass man sich keine kleineren Ziele wie in der letzten Saison setzt. Und das ist, glaube ich, und wird auch so sein, dass die Jungs das heute Abend entscheiden. Ich glaube, wir haben eine gute Saison vor uns. Gerade wenn man so viele Rückschläge auch schon in der Vorbereitung oder aus der letzten Saison mitgenommen hat, bin ich mir ziemlich sicher, dass es uns nur stärker gemacht hat und auch unsere Neuzugänge uns besser machen. Und darüber freue ich mich und endlich geht's wieder los.
3: Am 21. August startet der Pflichtspielbetrieb für die Biber im DHB-Pokal. Beim Zweitliga-Aufsteiger ASV Hamm-Westfalen wird sich entscheiden, wer in die zweite Pokalrunde einzieht. In der Liga trifft der DRHV dann am 29. August mit dem TV Emstetten auswärts auf den nächsten Aufsteiger. Das erste Heimspiel in der neuen Saison wird am 4. September um 20 Uhr in der Anhalt Arena ausgetragen. Zu Gast die Eulen Ludwigshafen.
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0: Der Mittwoch startet mit einem bewölkten Himmel und Temperaturen von 10 bis 21 Grad. Leichte Winde aus Westen treten zur Mittagszeit auf, die sich kurze Zeit später wieder abschwächen. Maximal 21 Grad werden es am Abend, die Wolken verziehen sich, doch schon zur Nacht bedeckt sich der Himmel und es beginnt zu regnen. Der Donnerstag wird überwiegend grau und verregnet bei 21 Grad.
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2: Bürgerdialog. Michael Kretschmer im Kaiserhof.

0: Der Wahlkampf im Harz läuft auf Hochtouren. In Quedlinburg im Kaiserhof versammeln sich die Menschen, denn der Ministerpräsident aus Sachsen, Michael Kretschmer, ist hier zu Besuch. Er unterstützt den Wahlkampf der örtlichen CDU-Kandidaten und spricht auch zu den Gästen im Saal. Nach den Reden der Teilnehmenden auf der Bühne wird eine Fragerunde für die Besucher eröffnet. Das Ziel? Einen Austausch finden und ins Gespräch kommen, mit Blick auf die Zukunft des Landes Sachsen-Anhalt.
1: Ja, ich bin aufgewachsen in Görlitz und wir hatten Nachbarn, die aus Thale kamen. Und die Hexe war irgendwie immer präsent und die Menschen hier. Ich habe den Harz sehr lieben gelernt und bin oft hier. Ich bin sehr dankbar, dass ich jetzt zum Wahlkampf eingeladen bin in Quedlinburg. Das ist eine große Ehre.
2: Ja, zunächst finde ich das ja bemerkenswert, dass sich Herr Kretschmer die Zeit genommen hat, uns hier zu unterstützen. Es tut immer gut, auch mal den Blick von außen auf die Probleme zu bekommen. Er ist ja ein gestandener Ministerpräsident aus Sachsen, auch Kampferprobe, wenn ich das so sagen darf. Und sieht natürlich auch, was in Sachsen-Anhalt passiert, hat sich vom Harz sehr beeindruckt gezeigt, insbesondere auch von den Städten wie Wernigerode, Quedlinburg oder Halberstadt. Auch Thale spielt da eine Rolle. Und ich glaube, er hat uns deutlich gesagt, wir müssen selbstbewusst bleiben. Das Glas ist nicht halb leer, es ist halb voll. Wir dürfen nicht in eine Jammerei uns einordnen lassen, sondern wir müssen mutig nach vorne sehen, optimistisch bleiben. Wenn wir uns helfen wollen, können wir uns nur selber helfen. Und da gibt es ja viele kluge, schlaue Leute, die dazu in der Lage sind. Und ich glaube, wenn die sich gemeinsam versammeln, dann wird uns um die Zukunft nicht bange sein.
1: Aber der Sven Schulze ist ein wirklich großartiger Kollege, hat viel Erfahrung und hat vor allen Dingen eine Art, mit Menschen umzugehen. Ich glaube, das merkt man hier im Land. Kann reden, kann zuhören, kann die Dinge auch umsetzen. Ist nicht jemand, der belehrt, wie man das immer wieder hört, aber auch kein Populist, der nur Sprüche macht, sondern ein harter Arbeiter, ein bodenständiger Typ. Und das sind diejenigen, die in Berlin auch Dinge durchsetzen. Wenn man sich anschaut, Helmut Kohl, der war genauso. Ganz bodenständig, ganz intensiv gelernt. Und dann sind das Persönlichkeiten, aus denen was Großes geworden ist.
0: Bekannt ist Michael Kretschmer unter anderem auch für seine Kritik an der Brandmauer. Ulrich Thomas, Vorsitzender der CDU im Harz, betont ebenfalls, dass der Austausch und die Gespräche wichtig sind, solange sie sich in bestimmten Grenzen bewegen.
3: Können Sie trotzdem noch die Worte Brandmauer und Rente mit 63 hören?
1: Ja, beide Sachen sind wichtig. Brandmauer als Begriff hat uns jetzt nicht sehr viel weitergebracht. Wir müssen die Dinge schon beim Namen nennen und wir müssen es so machen, wie Rainer Haseloff und Sven Schulze das gemacht hat. Immer gucken, was ist für das Land wichtig und dann gemeinsam

0: Politik machen, sich unterhaken in Mitteldeutschland. Das ist jetzt gelungen, das ist eine besondere Situation. Mario Vogt, Sven Schulze, auch ich, wir können viele Dinge bewegen. Es darf jetzt nicht verloren gehen. Von dieser Wahl hier in Sachsen-Anhalt hängt ab, ob wir unsere ostdeutschen Interessen auch durchsetzen können.
1: Ja, auch wir reden hier mit allen. Und ich glaube, wenn wir nicht mehr miteinander reden, sondern wenn wir nur noch übereinander reden, ist das der falsche Weg. Es gibt rote Linien, die muss man ziehen, und wenn der Gesprächspartner diese rote Linie nicht akzeptiert, ist es kein Gesprächspartner mehr. Wenn aber in Gesprächen die Sachfrage dominiert und nicht die Ideologie, dann ist mir persönlich jedes Gespräch willkommen, immer mit dem Ziel, hier eine Lösung zu finden. Und dieses Nicht-Miteinander-Sprechen, das hat noch nie geholfen.
2: Letzten Endes ist der Ministerpräsident aus Sachsen überzeugt von der Arbeit in Sachsen-Anhalt und den vergangenen Ministerpräsidenten. Nicht umsonst sieht er in Sven Schulze daher den richtigen Kandidaten, der das Amt in Zukunft besetzen soll.
0: Sie haben es geschafft vor 5 Jahren, da waren die Umfragewerte auch schwierig, da haben wir gekämpft gemeinsam, ich war auch oft da. Und es ist so viel erreicht worden. Es ist so eine positive Entwicklung. Wenn man nur alleine die 5 Jahre anschaut, wenn wir uns anschauen, wie wir mit Rainer Haseloff damals diese Milliarden für den Braunkohleausstieg erreicht haben, das hätte kein anderer hinbekommen. Das braucht Leute, die anschlussfähig sind. Und deswegen ist der Sven Schulze genau der Richtige.
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3: Der offenen Tür im alten Postamt. Lost Place erzählt Geschichten. Die Historie der Blankenburger Postämter beginnt bereits Anfang des 18. Jahrhunderts. Das erste noch erhaltene Gebäude befindet sich seit 1790 in der Harzstraße. 1865 zog das Amt dann in ein neues Haus, heutige Sparkasse. Als es hier für die damalige kaiserliche Kreispostdirektion zu eng wurde, errichtete man 1905 sehr aufwendig einen neuen Gebäudekomplex im Stil des Historismus, der an eine kleine Burganlage mit großem Innenhof erinnert. Heute wird auch diese Post nicht mehr genutzt und bleibt ansonsten verschlossen. Der CDU-Stadtverband lud am 17. August zu einem Tag der offenen Tür und einem Energievortrag der Stadtwerke ein.
4: Es ist ein wichtiges Gebäude in Blankenburg. Die alte Post funktionierte als Polizei im Film. Das ist so das Letzte, wo da Leben drin war, was man kennt. Aber es ist natürlich die Post. Und ich denke und hoffe, dass die Blankenburger sich dafür interessieren, reinschauen. Das Energiethema ist uns wichtig, weil gerade bei alten Gebäuden spielt das eine Rolle. Wenn wir sanieren, wer es saniert, wie kriege ich es hin? Ist ja auch mein großes Hobby, alte Gebäude zu erhalten und zu sanieren, Nachhaltigkeit. Und diese ganzen Dinge sind sehr, sehr spannend, glaube ich. Denkmaltechnisch, denke ich, ist es auch interessant.
3: Zahlreiche neugierige Blankenburger nutzten die Möglichkeit, sich in dem Gebäude einmal umzuschauen, die vielen Räume zu erkunden und das eine oder andere übrig gebliebene Detail aus der Kaiserzeit zu entdecken. Auch die DDR-Zeit hatte eindeutige Spuren in diesem Gebäude hinterlassen. Viele der Besucher erinnern sich noch daran, wie das Postgebäude zu DDR-Zeiten ausgesehen hat, wo die Briefe lagerten, die Pakete sortiert oder die Telefonanschlüsse vermittelt wurden.
5: Weil ich als Kind schon hier drin war und es spannend fand, von Schalter zu Schalter mal zu gucken und ein Paket abzuholen. Es ist eben ein altes Gebäude, was zu Blankenburg gehört und wieder Auffrischung verträgt.
6: Ich bin auch von Birnecke mit dem Postauto hinten in den Hof reingefahren. Der Fahrer hieß Klinke. Und dann durchgefahren nach Wernigerode. Und da habe ich dann meine Großeltern abgeholt, denn in Börnecke fuhr noch kein Bus zu der Zeit. Und ich weiß noch, hier war ein großes Aquarium drin mit, ich glaube nicht in dem Raum, sondern weiter hinten mit riesengroßen Schildkröten, Sumpfschildkröten.
7: In der Umstellung der Heizungsanlage haben wir von der PR Montage diese Arbeiten hier praktisch durchgeführt.
8: Wir befinden uns hier gerade in einem Treppenhaus, wo oben drüber der große Turm sich befindet. Das war der sogenannte Telefonturm. Da liefen damals alle Telefonleitungen zusammen, gingen dann über den Boden, hinten runter zum Fernamt. Und da saß dann die Dame vom Amt. Dann haben wir hier in dem Haus drei Wohnungen. Eine ist noch bewohnt. Wir hatten hier in dem Postamt eine große Schalterhalle mit drei Briefschaltern, ein Lottoschalter, Paketannahme, Paketausgabe. Dann hatten wir eine große Paketkammer, wo am Samstag dann die Pakete abgeholt werden konnten, die nicht zustellbar waren. Dann hatten wir mehrere Zusteller, das waren ca. 12 Zusteller, die hatten hier in einem großen Raum jeder seinen Tisch mit seinem Zustellregal, was dann morgens sortiert wurde und dann sind die ausgeströmt.
9: Und man musste alles einfacher machen, Post zustellen, Briefkasten leeren und das Schlimmste war die Eilzustellung, weil auf dem Schloss SVK Genesungsheim war und alle kriegten Glückwunsch, die bunten Glückwunschtelegramme und dann musste man mit dem Fahrrad zigmal da hochfahren.
8: Gegenüber hatten wir die Postgaragen mit Werkstatt, mit dem Haus, wo der alte Werkstattmeister wohnte. Dort waren auch Aufenthalts- und Waschräume für die Werkstattleute.
3: Viele Jahre sind ins Land gegangen, bis endlich eine neue Wetterfahne auf den Turm gesetzt werden konnte. Und das war der Initiative von Jörg Müller zu verdanken.
8: Und da wir hier den Turmuhrmachermeister Lies hatten, der hier die Uhrenanlage betreute, dann habe ich das ganze Werkzeug, was man brauchen könnte, auf den Turm gebracht. Da kam, eine Stunde später war die Wetterfahne unten, jedenfalls das, was mal eine war. Und dann wurde die Wetterfahne nach Isenburg gefahren mit dem Multicar. Und dann wurde die dort bearbeitet. Jedenfalls irgendwann war es dann soweit und dann haben wir die Wetterfahne da hochgezogen und das neue Teil glänzte dann vergoldet auf der Turmspitze.
3: Nach langem Leerstand wurden von 2011 bis 2016 im alten Gebäude, umgewidmet als Polizeirevier, Szenen für die Vorabend-Krimiserie »Alles klarer« mit Wolke Hegenbart gedreht.
10: Alles klarer war ja immer schön in der Werbung drin, aber auch die Serie wieder in Ordnung gewesen. Nun muss ich mal gucken, was jetzt wird.
11: Tatsächlich sind wir heute hier, weil wir die Serie uns immer angeschaut haben und dadurch waren wir jetzt sehr neugierig.
12: Wir sind ja Altblankenburger und haben uns sehr gefreut, dass damals der Film hier gedreht wurde.
13: Ich hoffe, ich habe mich klar und deutlich ausgedrückt.
14: Würde ich behaupten.
13: Frau Degen, freut mich, dass Sie sich auch noch entschieden haben, zum Dienst zu erscheinen.
15: Ich muss noch kurz außerplanmäßig...
13: Sparen Sie sich Ihre Ausreden. Ich habe in meiner Laufbahn alle gehört.
16: Ja, wo alles klarer gedreht wurde, wurde ich als Szenescout angeheuert. Das heißt, mir wurden dann immer die Drehbücher gegeben mit gelben Post-it-Zettel drin. Und da stand zum Beispiel dran, suchen ortsnah moorähnliches Gewässer. Das war dann der Schlossteich zum Beispiel. Der war ja zu damaliger Zeit, wo der gedreht wurde, auch relativ verschlammt. Ja, oder eben suche Felsen, ca. 3 bis 3,50 Meter hoch, aber ohne Leiter begehbar. Das war eine spannende Sache. Wir befinden uns jetzt hier im Fundus. Also hier war alles voll mit Kleiderständern und etlichen Kostümen, von der Polizeiuniform bis zum Postbote. Ja, und das wurde dann hier an die Künstler und natürlich viele Statisten ausgegeben. Wir gehen jetzt gleich nochmal hoch. So, jetzt haben wir hier die Räume erreicht, wo der Stab des Filmes saß. Hier war das Geschäftsführerbüro und hier drüben waren dann die einzelnen Abteilungen. Wie hier war die Dame, die immer die Statisten ausbezahlt hat. Hier saß eine, die hat nichts anderes gemacht, als täglich Wohnungen, also Ferienwohnungen angemietet oder Wohnmobile. Ja, die hat also da für die Künstler, waren ja sehr viele bekannte Künstler in dem Film drin, die haben ja aber nur in einer Folge mal mitgespielt. Ja, und die mussten natürlich auch dementsprechend eine Wohnung haben, eine Ferienwohnung, mit der sie einverstanden waren. Ja, also da könnte ich jetzt aus dem Nähkästchen plaudern. Da waren so manche Prominente, wo du gedacht hast, ach, das ist doch immer ein netter Typ. Oh, die konnten privat böse werden.
3: Doch

0: Was wird jetzt aus diesem attraktiven historischen Bau, der nun schon wieder 10 Jahre leer steht und dessen baulicher Zustand sich nicht verbessert?
1: Ja, nachdem eben alles klarer abgedreht wurde, lebt noch eine Familie hier drin im oberen Etage. Und ja, die Stadt ist auch bereit, es zu verkaufen. Es muss natürlich im Sinne der Stadt auch reinpassen. Ja, ich meine, da gibt es ein paar Ausschlusskriterien. Ja, der Preis, möchte ich jetzt nicht sagen, ist aber akzeptabel.

0: sowie über den Füllstand der Gasspeicher und die Situation der Stadtwerke informierte. Wahrscheinlich werden in diesem Gebäude demnächst weitere Szenen für einen neuen Film der Reihe Die Schule der magischen Tiere gedreht. Es wird also wieder etwas lebendiger in den alten Räumen. Aber die Zukunft ist damit noch nicht gesichert.
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3: Hey, alles cool, alles frisch? Ne? Ich muss wieder raus. Ich bin ja mal weg. Ich muss wieder weg. Wissen Sie wohin? Ich brauche neue Ideen. Was Prickelndes. Keine Routine. Völlig abgefahren. Extravagant. Noch nie da gewesen. Und spacey. Aber mit Niveau. Schließlich kenne ich ja schon eine Menge. Also, ich meine, fast alles. Also, theoretisch kann ich mir alles vorstellen. Ich folge immer dem Ruf der Zukunft. Immer. Also kommen Sie mir bloß nicht mit der guten, alten, wenn ich das Wort Gewohnheit aussprechen soll, kriege ich Ausschlag. Da bin ich bei der letzten Silbe eingepennt. Oh, geht gar nicht. Na, was? Begleitung? Nö. Das mache ich lieber allein. Ich überrasche mich auch selber immer gern. Ja? Und außerdem, wenn man unterwegs reist, dann trifft man ja so viele Leute. Überall. Ja? Hat man da einen schönen großen, überall auf der Welt, mein Netzwerk, wunderbar. Ja, außerdem, wenn du zusammen verreist, dann musst du vorher gemeinsam planen. Und dann musst du auf den anderen warten. Und dann checkt er das nicht so schnell, was du denkst. Oh, das ist so lame, Alter. Oh, nee, das geht gar nicht. Überhaupt nicht. Und wenn du dann ein paar Mal zusammen verreist bist, dann musst du sonntags zum Tanz gehen. Dann womöglich auch noch heiraten. No way. Nee, nichts für mich. Nein. Nö, also, ja, neulich wollte ich auch mal wieder raus. Ja, oder ich musste raus. Und dann dachte ich, ja, was machst du? Fährst du zum See? Na, dann bin ich dann am See rum. War mir viel zu ruhig. Ja, also dachte ich, nee, gehst du weiter zum Fluss, ja, bin ich da am Fluss ein bisschen entlang und dann war mir das zu eintönig, war auch zu wenig Wasser drin irgendwie. Dann dachte ich, Mensch, fährst du mal raus zum Flughafen, Flugzeuge gucken, Freiheit und Abenteuer. Ja, oh, toll, ich da dahin und oh ja, und gucke, gehe da so lang und dachte, Mensch, was werden die so haben an Last Minute? So, naja, ich also abgecheckt, dann eingecheckt und ab mit dem Flieger. Wohin? Schnell mal mit dem A380 nach New York City. Lag auf dem Weg. Ja, bisschen Party und Statue of Liberty und so. Ja, Gepäck? Nö, hatte ich nicht. Ich war ja da, reicht doch. Ja, genau. Außerdem gab es Bungee Jumping von der Brooklyn Bridge. Da fällt dir sonst immer das Gras aus der Tasche. Kannst du auch nicht machen. Ja? Also, so ungefähr, dachte ich, ne? So, denken Sie mal mit, gucken Sie mal. Ich meine, ich kann mich jetzt auch nicht genau festlegen, ich muss auch gleich wieder los. Seien Sie mal kreativ, ja? Und, ja, Hauptsache, es ist eigentlich egal, wohin. Hauptsache, cool und anders. Anders ist ganz wichtig, wissen Sie? Ja, also, wichtig ist aber, im Flieger immer einen Platz am Notausgang reservieren. Ich brauche immer möglichen Fluchtweg. Ja? Ja. Und so ein kleiner Fallschirm kann ja auch nicht schaden. Ja? So. Was ist besondere Reiseziele, wenn ich kurzfristig Impfungen brauche? Mach ich selbst. Klar. Im Flieger ist doch immer viel zu langweilig drin. Ja klar. Schaffe ich das, kriege ich hin. Vaccination to go. Ja. Ja, und wenn ich von dem Zeug noch ein bisschen was überhabe, dann kann ich die Crew auch noch mit versorgen. Das wird nice.

Stellen Sie mich dann mal ein als freien Mitarbeiter bei Spritz Airlines. Okay, kann man machen. Okay, ja. Also, wissen Sie, so in diese Richtung dachte ich. Ja, gucken Sie mal, machen Sie mal und überraschen Sie mich.

0: 10. Biker-Treffen mit Biker-Gottesdienst. Verabschiedung des jetzigen Event-Organisators.
1: Rund 140 Motorräder standen vergangene Woche in Bitterfeld-Wolfen. Das Biker-Treffen fand zum 10. Mal statt. Und für Organisator Johannes Thoasbern ist es zugleich das letzte Mal in dieser Rolle.
2: 10 Jahre ist eine wunderbare Zeit. Es war Jahr für Jahr ein Höhepunkt. Und ich war glücklich, wenn es geklappt hat. Und ich war natürlich auch traurig im vorigen Jahr mit den anderen und erschrocken. Aber ich bin froh, dass es jetzt wieder so schön zu werden scheint. Und ja, es ist für mich sehr bewegend.
1: Vom Marktplatz geht es zunächst gemeinsam zum Bitterfelder Bogen. Dort feiern die Motorradfahrer ihren Gottesdienst. Mit dabei die Jazzband der Kreismusikschule Bitterfeld. In diesem Jahr ist der Gottesdienst auch ein Moment des Gedenkens. Im vergangenen Jahr war ein Quadfahrer bei der Ausfahrt tödlich verunglückt. Seine Sozia wurde schwer verletzt.
2: Heute ist natürlich ein ganz besonderes Biker-Treffen, weil wir auch im Gottesdienst noch einmal Revue passieren lassen haben, dass im vergangenen Jahr ein Quadfahrer verstorben ist und die Sozia sehr schwer verletzt war. Und immer noch nicht ganz wieder gesund ist, das bewegt einem natürlich. Also dieses Gefühl bestärkt mich im Augenblick oder ist im Augenblick das, was mich am stärksten bewegt.
1: Danach starten die Motorräder zur gemeinsamen Ausfahrt durch die Region. Die Polizei begleitet den Konvoi. Die Strecke führt unter anderem nach Pratau und anschließend zurück Richtung Sandersdorf. Auch Oberbürgermeister Armin Schenk ist mit seinem Motorrad dabei.
2: Ich fahre eine Suzuki, eine 650 SV, mittlerweile schon seit 2018 bin ich sehr zufrieden. Es ist ein groß gewordenes Moped, könnte man fast sagen, aber es ist schnell genug und ist auch wendig. Und mir macht das nach wie vor sehr viel Spaß, mit diesem Motorrad unterwegs zu sein.
1: Die Ausfahrt endet im Strandbad Sandersdorf. Dort wartet ein Familienfest mit Musik, Grill und Feuer. Für Johannes Thoasbern heißt es damit: Abschied nehmen von der Organisation, aber nicht vom Biker-Treffen.
2: Ich schätze, es sind jetzt ungefähr 140 Biker da und mal gucken, wie es weitergeht. Also die Hoffnung ist da, dass es weitergeht unter meinem Nachfolger.
1: 10 Jahre Biker-Treffen, 10 Jahre gemeinsame Ausfahrten, Gottesdienste und Begegnungen. Und auch wenn Johannes Thoasbern künftig nicht mehr der Organisator sein wird, auf dem Motorrad bleibt er der Veranstaltung erhalten. Die Tradition soll also weiterrollen.
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0: Der Mittwoch startet mit einem bewölkten Himmel und Temperaturen von 10 bis 21 Grad. Leichte Winde aus Westen treten zur Mittagszeit auf, die sich kurze Zeit später wieder abschwächen. Maximal 21 Grad werden es am Abend, die Wolken verziehen sich, doch schon zur Nacht bedeckt sich der Himmel und es beginnt zu regnen. Der Donnerstag wird überwiegend grau und verregnet bei 21 Grad.
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0: Bundeskanzler trifft Ministerpräsident von Sachsen-Anhalt. Pressestatement zur Landtagswahl in der Welterbestadt Quedlinburg. Am späten Montagnachmittag landete der Bundeskanzler in Korstedt, um von dort aus auf den Stiftsberg nach Quedlinburg zu fahren, um sich mit dem Spitzenkandidat der CDU in Sachsen-Anhalt, Sven Schulze, zu treffen. Vor Ort wurde der Kanzler herzlichst vom Ministerpräsidenten und den Landtagskandidaten sowie dem Oberbürgermeister der Stadt Quedlinburg und der Stadt Halberstadt begrüßt. Danach nahm Friedrich Merz noch einen kurzen Blick über die Skyline Quedlinburgs, bevor es mit den Landtagskandidaten in der Traditionsgaststätte Schloss Krug in den Austausch ging. Im Anschluss wurde der Kanzler durch die Krypta an die Grabstätte Heinrichs des Ersten geführt und gab zum Abschluss ein kurzes Pressestatement.
1: Ich will mich zunächst sehr herzlich bedanken hier im Kreis Quedlinburg und hier an diesem historischen Ort Gelegenheit zu haben, eine kurze Besichtigung auch der Stiftskirche machen zu dürfen. Darüber freue ich mich sehr, denn dies ist wirklich im besten Sinne des Wortes Weltkulturerbe. Und das zeigt auch, welche Vielfalt das Land Sachsen-Anhalt zu bieten hat. Nicht nur der Dom in Magdeburg, sondern auch die Stiftskirche hier in Quedlinburg sind deutsche Geschichte. Und das Land Sachsen-Anhalt ist trotzdem nicht rückwärtsgewandt, sondern ist ein modernes Land, ist ein Industriestandort für Mittelstand, Handwerk, Industrie, für die Wissenschaft. Alleine die Institute, die es in Sachsen-Anhalt gibt, ich bin ja schon einige Male hier gewesen, auch unter dem Vorgänger von Sven Schulze und habe viel gesehen, viele Vorhaben auch begleitet, bis hin zum Drohnenabwehrzentrum jetzt auf dem Flugplatz in Kochstedt. Das sind alles Entscheidungen, die wir zwischen dem Bund und dem Land Sachsen-Anhalt gemeinsam getroffen haben. Und diese Atmosphäre, diese gute Stimmung, die muss bleiben. Sachsen-Anhalt darf kein Experimentierfeld für Wutbürger werden. Das geht am Ende zu Lasten der Menschen in Sachsen-Anhalt. Und ich habe das gestern Abend in der Fernsehsendung gesagt und will das hier noch einmal wiederholen. Wenn dieses Land nicht mehr regierbar ist, und wenn da möglicherweise die absolute Mehrheit einer rechtspopulistischen Partei am nächsten Montag feststehen sollte, dann werden internationale Investoren es sich dreimal überlegen, ob sie noch in Sachsen-Anhalt investieren. Das ist keine Vermutung von mir, sondern das ist etwas, was Sven Schulze und ich regelmäßig zu hören bekommen. Es geht also auch um die wirtschaftliche Stabilität der Entwicklung dieses Bundeslandes, dieses schönen Landes, sozusagen zwischen Berlin und dem Harz. Und insofern kämpfen wir jetzt gemeinsam für die Wählerinnen und Wähler, um die Wählerinnen und Wähler. Und ich will das auch ausdrücklich sagen, es gibt zu den Wählerinnen und Wählern in Sachsen-Anhalt keine Brandmauer. Ich möchte diese Wählerinnen und Wähler gewinnen und wenn sie verloren gegangen sind, auch zurückgewinnen. Weil meine feste Überzeugung ist, dass wir etwas anzubieten haben und dass wir auch etwas vorzuweisen haben. Wir sind jetzt seit 16 Monaten in der Verantwortung der Bundesregierung. Wir haben viele Entscheidungen getroffen, nicht zuletzt im Bereich der Migrations- und Flüchtlingskrise. Große Teile davon haben wir zurückgedrängt, aber wir wollen und müssen diesen Weg weitergehen, konsequent weitergehen und wir wollen ihn zusammen mit den Bundesländern und zusammen mit der Europäischen Union weitergehen. Insofern steht viel auf dem Spiel, aber ich habe die Zuversicht, dass es am Sonntag ein gutes Ergebnis geben wird für Sven Schulze und die CDU. Das war übrigens 2021 ähnlich. Wir hatten auch da schwierige Umfragen und dann gab es plötzlich am Wahlabend ein Ergebnis, das niemand vorhergesagt hatte. Selbst wenn das in diesem Ausmaß im Jahr 2026 sich nicht wiederholen lässt. Aber wir werden am Sonntagabend nach meiner festen Überzeugung ein anderes Ergebnis sehen, als das, was wir zurzeit in den Umfragen sehen. Dafür kämpfen wir jedenfalls, dafür sind wir unterwegs, dafür bin ich heute hier. Und am Donnerstag sehen wir uns ja dann auch noch einmal und das schließt dann sozusagen die Vielzahl meiner Besuche in Sachsen-Anhalt vorläufig ab. Ich freue mich, wenn ich dann ab der nächsten Woche erneut und wiederholt hierher kommen darf mit einem Ministerpräsidenten Sven Schulze. Nochmal herzlichen Dank, auch für die gute Zusammenarbeit, die wir im Präsidium der CDU und auch in der Ministerpräsidentenkonferenz miteinander haben. Ich möchte diese Arbeit fortsetzen. Die Wählerinnen und Wähler in Sachsen-Anhalt haben es in der Hand, eine richtige und kluge Entscheidung zu treffen. Und das wünsche ich mir und das wünsche ich auch dir. Herzlichen Dank.
0: Trotz des starken Gewitters an diesem Abend erwarten die Vertreter der CDU aus Sachsen-Anhalt ein starkes Ergebnis bei der Landtagswahl am Sonntag, dem 6. September.

0: Nein zur weiteren Mülldeponie. Mitgliederversammlung Bürgerinitiative Pro Rot.
1: Das, was man hier sieht, ist die unschöne Seite Rotschs. Es ist die Mülldeponie der Klasse 2, welche von der GP Günther Papenburg AG errichtet und betrieben wird. Mit dem Anblick haben sich die 2330 Einwohner des Ortsteils der Stadt Sandersdorf-Brehna mehr oder weniger arrangiert. Doch seit Jahren schon schwelt ein Streit zwischen den Einwohnern und der Papenburg AG. Denn das Unternehmen plant die Errichtung einer weiteren Deponie der Klasse 1 mit einem Abschnitt der Klasse 0. Die Unterschiede kennt Thomas Rausch, der Vorsitzende der Bürgerinitiative Pro Rotsch.
2: Auf der Fläche befindet sich noch von DDR-Zeiten die Deponie, die wir heute sagen DK3. Also das ist schadstoffbelastete Deponie. Die ist 2005 geschlossen worden und bis jetzt 2023 abgeschlossen, also abgedeckt. Da sind ungefähr 7,5 Millionen Kubikmeter Abfall drin. Weiterhin befindet sich im Aufbau eine Deponie der Klasse 2, Leichtschadstoffbelastetes Material darf eingelagert werden. Dort sollen insgesamt 4,2 Millionen Tonnen eingelagert werden. Und dieses belastet uns insbesondere wegen den Unterboden, den Grund von der Deponie, weil das ist aufgeschüttetes Gelände und kein gewachsener Boden.
1: Schon 2025 erklärte die Bürgermeisterin Sandersdorf-Brenas, Steffi Süska, zur Deponie 2, dass hier eine Deponie auf einer ehemaligen Wildenkippe und damit auf sehr inhomogenem Untergrund genehmigt wurde. Die Stadt beantragte daher beim Landesverwaltungsamt ein prozessorientiertes Grundwassermonitoring. So sollten Veränderungen aufgrund des instabilen Untergrunds des ehemaligen Tagebaus oder steigende Grundwasserstände beobachtet werden. Doch so richtig scheint das beim Land nicht angekommen zu sein.
2: Der Stand der Dinge ist, da nach unserem Kenntnisstand, wie es im Ausschuss uns gesagt wurde, dass dieses nicht durchgeführt werden soll von Seiten des Landes. Die weigern sich also, dieses Monitoring durchzuführen. Die Stadt bleibt da dran, weil ein Gutachten des Landes, was noch in Auftrag gegeben wurde, auch bestätigt hat, dass die Drainagerohre, die für die Entwässerung der Deponie falsch unten lagen und sich unten das Grundwasser, also das Regenwasser staut. Und hier musste nachgebessert werden. Und das ist der Grund, warum wir dann immer noch sagen, wir brauchen dieses Monitoring. Wir wollen wissen, was da unten drunter los ist.
1: Zurück zur neu beantragten Deponie. Da kommt nun Bewegung in die Planungen. Seit dem 17. August liegt die Bekanntmachung über das ergänzende Anhörungsverfahren im Planfeststellungsverfahren öffentlich in der Außenstelle Rotsch, der Stadtverwaltung Sandersdorf-Brehna, der Gemeindeverwaltung Schkopau und im Landkreis Anhalt-Bitterfeld aus.
2: Wir beziehen uns jetzt erstmal auf die Unterlagen vom letzten Mal, 2021, wo wir eine Reihe von Mängeln in den Antragsunterlagen festgestellt haben, dort Widerspruch eingelegt haben. Das ist der Grund, warum das jetzt in den letzten 3 Jahren nochmal überarbeitet worden ist und jetzt die 5. Fassung des Deponieantrages nun mittlerweile auf dem Tisch liegt und wir die Unterlagen dann ab Montag digital als auch in Papierform vor uns haben.
1: Doch wird sich der ein oder andere fragen, was hat Schkopau mit der Deponie in Rotsch zu tun? Da der neuen Deponie einige Bäume zum Opfer fallen werden, ist eine Ersatzpflanzung vorgesehen. Allerdings nicht bei Rotsch, sondern die Erstaufforstung ist in der Gemeinde Schkopau nördlich der Ortschaft Lochau in der Gemarkung Lochau auf einer ca. 12 Hektar großen, aktuell landwirtschaftlich genutzten Fläche geplant.
2: Ja, wir sind wütend darüber, weil wir uns die Frage stellen, haben wir hier kein Recht mehr, unter Naturbedingungen auch weiterleben zu dürfen, wenn sie uns die Bäume, die jetzt die Natur sich zurückgeholt hat nach dem Tagebau, wieder abholzt und nach Schkopau verfrachtet und wir hier vielleicht nachher noch gezwungen werden, hier auszuwandern, weil hier keine lebenswerte Stadt mehr ist. Und die Stadt hat viel getan in den letzten vielen Jahren, um eine lebenswerte Stadt zu entwickeln, aber das widerspricht dem Komplex und da sind wir dagegen.
1: Um letztendlich auch gegen dieses nunmehr fünfte Anhörungsverfahren bzw. gegen den Neubau der umstrittenen Deponie vorzugehen, traf sich die Bürgerinitiative, um die notwendigen Schritte noch einmal zu erläutern. So wurde den Teilnehmern gesagt, wie sie einen nicht anfechtbaren Widerspruch einreichen können.
2: Ja, die Bürgerinitiative hat für heute zu einer öffentlichen Mitgliederversammlung die Bürger ringsherum die Ortschaften eingeladen. Wir wollen heute informieren über die gesamten Verfahrensschritte, die jetzt vor uns stehen, für Möglichkeiten der Widerspruchsbeteiligung, ob nun schriftlich in normalen Papierform oder wir legen auch aus Unterschriftslisten, wo sich die Bürger eintragen können, um zu sagen, dass sie nicht für die Deponien sind, dass die extra noch hier gebaut werden. Und da wollen wir die Bürger heute informieren und wir hoffen, dass so viel wie möglich kommen.
1: Im Übrigen, bis zum 1. Oktober muss der Widerspruch beim Landkreis oder bei der Stadt Sandersdorf-Brehna eingegangen sein. Inwieweit die Bürgerinitiative die Errichtung einer weiteren Deponie in Rotsch verhindern kann, bleibt abzuwarten. Dennoch bleibt die Bürgerinitiative Pro Rutsch auch weiterhin aufmerksam.
2: Wir sind 27 Mitglieder der Bürgerinitiative und wir sind jetzt mal so aktiv in dem Sinne, wie immer wieder neue Erkenntnisse kommen und sind aber auch im Landtag regelmäßig vertreten, weil wir nicht nur über unsere Deponie im Landtag vertreten sind, sondern wir bringen uns ein in das Abfallgesetz des Landes und auch in den Abfallwirtschaftsplan des Landes und wollen dort unsere Gedanken mit vortragen. Und das ist ja auch ein Grund, warum wir gegen die Deponien sind, weil der Abfallwirtschaftsplan sagt eindeutig aus, es werden gar keine Deponien benötigt. Es gibt genügend Kapazitäten in Sachsen-Anhalt und eine DK0 und DK1 braucht eigentlich keiner bis 2034.
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0: Am Donnerstag, dem 3. September, wird es bei warmen Temperaturen regnerisch werden. In den Morgenstunden gibt es zeitweise Schauer bei 14 bis 20 Grad. Bei 21 bis 22 Grad lassen mittags die Niederschläge nach. Am Abend bleiben die Wolken bei 19 bis 21 Grad am Himmel. Die Temperaturen sinken auf 18 bis 19 Grad in einer regnerischen Nacht ab. Die Aussichten für den Freitag sind anhaltender Regen bei etwa 22 Grad.
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2: Professor Armin Willingmann exklusiv bei RFH. Bleibt die SPD bei der Landtagswahl einstellig? Die Sozialdemokraten verloren in den letzten Jahren sehr viele Stimmen. Auch in Sachsen-Anhalt steht die Partei vor einer schwierigen Landtagswahl. Die SPD schafft es gerade mal auf 8% und steht somit 4% hinter den Linken und weit hinter der CDU und AfD. Ehemaliger Rektor der Hochschule Harz, seit 2021 Minister für Wissenschaft und Umwelt und Spitzenkandidat der SPD für die Landtagswahl in Sachsen-Anhalt 2026. Wir trafen uns mit Minister Armin Willingmann in Wernigerode an einem ihm sehr bekannten Ort und sprachen über die kommende Landtagswahl 2026.
3: Ja, Herr Minister, wir sitzen ja im Garten vor der Rektoratsvilla in Wernigerode. Wie ist das denn, wenn man hier nach Hause zurückkommt und alles hier so sehr, sehr grün sieht?
4: Nun, es ist und bleibt mein Zuhause. Ich lebe seit 1999 hier, war tatsächlich fast 13 Jahre Rektor an der Hochschule Harz. Es ist und bleibt das Zuhause, auch deshalb, weil ich seinerzeit, als ich nach Magdeburg in die Landesregierung berufen wurde, nicht umgezogen bin. Wir sind Wernigeröder.
3: Jetzt hat man ja in der Politik mit ganz anderen Menschen zu tun. Hier sind Jugendliche, auch viele mit großen Innovationen und Zukunftsperspektiven. Vermisst man das, diese Kontakte zu der jungen Generation?
4: Also ganz ohne Frage ist es so, dass an einer Hochschule die Besonderheit darin besteht, dass man mit vielen jungen Menschen zu tun hat. Man bildet sie ja schließlich aus. Auf der anderen Seite muss man auch sagen, auch in der Politik gibt es ja viele junge Menschen, die interessiert sind und sich politisch engagieren. Insoweit gibt es da eigentlich keinen großen Unterschied. Richtig ist aber, hier an der Hochschule ist natürlich der Anteil der jungen Menschen deutlich höher als in den Parteien.
3: Jetzt gibt es ja im Bundestag, aber auch im Landtag junge Menschen, die in die Politik gegangen sind, aber keine besonders gute Ausbildung haben. Viele haben die auch abgebrochen. Sehen Sie das kritisch?
4: Ich halte das in der Tat für keine gute Entwicklung. Es ist meines Erachtens sehr, sehr hilfreich in der Politik, wenn man über eine abgeschlossene Berufsausbildung verfügt, ein abgeschlossenes Studium. Ich würde es auch außerordentlich begrüßen, wenn die Abgeordneten dann, bevor sie ein Parlamentsmandat errungen haben, auch ein paar Jahre Berufstätigkeit haben. Ich halte es für wichtig, dass wir Menschen in den Parlamenten haben, die eine breite Lebens- und auch Berufserfahrung haben. Das heißt nicht, dass es auch Menschen geben kann, die schon mit 12 wissen, dass sie in ein Parlament wollen und das zielstrebig verfolgen. Aber wir brauchen eine gesunde Mixtur. Ich beispielsweise bin erst mit 53 Jahren in die Landespolitik eingetreten. Da hatte man schon eine ordentliche Portion Berufserfahrung.
3: Sie waren jahrzehntelang Professor für Wirtschaftsrecht, was aber die wenigsten wissen. Sie waren auch Vorstandsmitglied der Deutschen Gesellschaft für Reiserecht zum Beispiel. Und Sie waren auch Vorstandsvorsitzender der Verbraucherzentralen in Sachsen-Anhalt. Fehlt Ihnen das auch alleine auch zum Beispiel, die Verbraucherzentralen sind ja sehr, sehr wichtig. Ist ja auch eine NGO, die bekommen Geld vom Staat, andere auch. Sehen Sie das auch kritisch, dass manche NGOs die Ziele gar nicht so richtig definiert sind?
4: Also ich weiß vor allen Dingen, dass für Rechtsextremisten die NGOs gerne pauschal als etwas Kritisches angesehen werden. Aber Sie sehen sehr schön am Beispiel der Verbraucherzentralen, das Rote Kreuz ist übrigens auch eine NGO,

0: dass die sehr, sehr hilfreich sein können. Und wenn ich daran denke, wie viel Vertrauen die Menschen beispielsweise der Verbraucherzentrale hier in Sachsen-Anhalt entgegenbringen, wie oft die Beratungsstellen aufgesucht werden und wie hilfreich dort die Mitarbeitenden dafür sorgen, dass Rechtsauskünfte erteilt werden, Verbraucherschutztipps, dann kann man nur sagen, pauschal gibt es überhaupt keinen Grund, NGOs in Frage zu stellen.
1: Kommen wir mal zur Politik. Ihr Slogan ist Erfahrung und keine Experimente. Jetzt sind aber alle Demokratien in dieser Welt auf Experimenten aufgebaut worden.
0: Ja, vor einigen tausend Jahren galt das sogar mal für die attische Demokratie und danach auch für das Modell, das die Römer irgendwann mal kopiert haben. Es geht aber um etwas anderes. Die Aussage Erfahrung statt Experimente stellt tatsächlich darauf ab, dass wir hier im Lande kein Experimentierfeld für rechte Politik werden sollten. Denn genau das droht bei dieser Wahl. Mir war wichtig, mit dieser Aussage deutlich zu machen, wir brauchen in der Politik ein gerüttelt Maß an Lebens- und Berufserfahrung. Und diese Erfahrung sollte sich dann auch in politischen Entscheidungen widerspiegeln. Mir hilft, dass ich ein großer Freund davon bin, dass man auf Faktenbasis Politik macht und daraus auch Entscheidungen ableitet. Das hat nichts mit Experimenten zu tun. Ich bin ein großer Anhänger, als Wissenschaftler allemal, davon, dass in den Universitäten und in den Uniklinika und in vielen anderen Richtungen geforscht wird. Ich halte es für ganz großartig, dass wir Kinderunis und Kinderhochschulen haben, in denen die jungen Menschen an Forschung herangeführt werden. Dort überall brauchen wir Experimente. Aber in der Politik brauchen wir keins, schon gar kein rechtsextremistisches.
1: Wenn man mal sieht, dass die SPD in den 90er Jahren hier in Sachsen-Anhalt um die 30% gehabt hat, damals noch mit Ministerpräsidenten Höppner, auch bundespolitisch war die SPD ja deutlich weiter als heute in ihren Prozentzahlen. Wie sehen Sie das? Was hat die SPD denn für Fehler gemacht? Und warum konnte die SPD in den letzten Jahren diese Fehler nicht stoppen?
0: Also wir haben ja ohne Frage in der SPD eine wechselvolle Geschichte. Als älteste Partei Deutschlands ist das auch kein Wunder. Da gab es Auf und Abs immer wieder mal. Aber ganz richtig ist, dass sich natürlich das Parteienspektrum verändert hat. Die Zeit, an die Sie erinnern, und Ministerpräsident Höppner, der leider viel zu früh verstorben ist, ist 2002 aus dem Amt geschieden. Das ist fast 25 Jahre her. Das zeigt dann schon, dass die Zeit, in der die SPD sehr, sehr respektable Ergebnisse hatte, schon sehr lange her ist. Inzwischen haben wir mehr Parteien, die an Bord sind. Wir haben auch ein gerüttelt Maß an Populismus, das in der Politik jetzt Platz errungen hat. Und man muss ganz klar sagen, es sind auch politische Fehler gemacht worden. Jedenfalls haben sich Menschen von der SPD abgewandt, die früher unser typisches Klientel waren. Das waren beispielsweise die Hartz-IV-Reformen, die seinerzeit viele Arbeitnehmerinnen und Arbeitnehmer betroffen haben und sehr kritisch haben zur SPD stehen lassen. Und vielleicht auch in letzter Zeit der Eindruck, der entstanden ist, dass wir uns im Wesentlichen um Transferempfänger kümmern, also um Menschen, die nicht durch Arbeit, sondern durch Sozialleistungen ihren Unterhalt bestreiten müssen. Das ist ein wichtiges Thema, aber tatsächlich ist es wichtig, dass die SPD sich den arbeitenden Menschen zuwendet, denen, die jeden Tag morgens aufstehen und abends nach Hause kommen und dabei ihre Familien unterhalten und etwas für unseren Staat tun.
1: 40% in diesem Land wählen wahrscheinlich AfD bei der Wahl. Und Sie haben es ja schon gesagt, das Migrationsthema hat die AfD aufgegriffen. Das ist ihr Thema Nummer eins. Können Sie das teilweise nachvollziehen, warum die Menschen die AfD wählen? Und sagen Sie auch, in einigen Punkten haben die vielleicht auch recht?
0: In den allermeisten Punkten hat die AfD nicht recht, sondern betreibt schlichten Populismus. Sie redet den Menschen nach dem Mund, verspricht allen alles. Das sehen Sie sehr schön am Wirtschaftsprogramm und an den ganzen Versprechungen, die dort kommen. Eine Unterdeckung dieses Programms mit 2,3 Milliarden Euro, also Luftschlösser, woher man das Geld nehmen könne und Ausgaben, Vorstellungen, Versprechungen, die jeder Grundlage entbehren. So macht man keine seriöse Politik. Aber ich will mich nicht wegducken vor dem Thema Migration. Das Thema Migration ist in Sachsen-Anhalt objektiv kein großes Thema. Richtig ist aber, dass es viele Menschen dennoch als solches empfinden. Und wir müssen als Politik aufpassen, dass wir nicht versuchen, den Menschen ihre Gefühle zu nehmen. Wenn gefühlt Menschen den Eindruck haben, Migration sei hier ein Thema, dann müssen wir versuchen, sie zu erreichen. Tatsache ist, nur 8% unserer Bevölkerung haben einen Migrationshintergrund. Das ist kein sehr hoher Wert. Die Zahlen der Zuwanderung und der Asylsuchenden haben wir aktuell im Jahr 2026 auf einem Stand, den wir zuletzt im Jahr 2011 hatten, also vor dem Flüchtlingszustrom des Jahres 2015.

0: Objektiv gibt es kein Flüchtlingsproblem und schon gar nicht eines mit Migrantinnen und Migranten. Aber subjektiv ist das so. Und deshalb müssen wir dieses Thema aufnehmen. Wir müssen mit den Menschen darüber reden. Es muss ganz klar sein, dort, wo berechtigte Schutzgründe vorliegen, werden wir Menschen weiter Schutz bieten. Dort, wo keine Schutzgründe vorliegen, müssen wir uns auch von diesen Menschen wieder trennen, müssen wir auch sie dazu auffordern, das Land zu verlassen und dies im Zweifel auch vollstrecken. Und dann gibt es immer noch einen weiteren Aspekt, der mit der Migration einhergeht, nämlich die Frage der Bestrafung von Kriminalität und der Annahme, dass Ausländerkriminalität besonders groß sei. Hier sage ich mal als Jurist, egal ob jemand Deutscher ist oder einen Migrationshintergrund hat, Straftaten gehören verfolgt und bestraft. Das hat gar nichts mit der Frage zu tun, wo jemand herkommt.
1: Jetzt ist es ja so, dass die AfD im Prinzip den ganzen Wahlkampf verändert hat in diesem Land. Es ist ein Wahlkampf, den es in Deutschland so noch nie gab. Die AfD hat eigene Kamerateams, auch in den sozialen Netzwerken, die sehr aggressiv vorgehen. Auch teilweise Abgeordnete der AfD gehen mit ihren Konkurrenten nicht gerade zimperlich um. Merken Sie das auch? Und wie belastend ist das auch manchmal, wenn man beleidigt wird?
0: Also was ich ohne Frage bestätigen kann, dass sich die Kultur, die Debattenkultur bei uns im Landtag ganz deutlich verschlechtert hat. Und dabei muss man ganz klar sagen, da gibt es auch einen unmittelbaren Zusammenhang mit dem Auftreten der AfD, die ja extrem respektlos gegenüber Abgeordneten anderer Fraktionen, anderer politischer Meinungen umgeht. Das kann man sehr schön im Landtags-TV nachsehen, wenn die Landtagsdebatten übertragen werden. Das kann man auch im Internet sich nochmal anschauen. Ich glaube, da kriegt man ein Gespür dafür, wie der Parlamentarismus oder wie vor allen Dingen die Debattenkultur gelitten hat unter der AfD. Diese persönlichen Beleidigungen, da muss man sich ein dickes Fell zulegen. Auch ich habe das inzwischen getan. Da gibt es auch eine Grenze. Will jetzt mal nicht formulieren, wo die ist, aber es darf in der Politik ruhig mal deftig zugehen. Was aber nicht geht, ist Ehrabschneidung, Verleumdung und echte Beleidigung. Da muss man ein deutliches Stoppsignal setzen. Und da kann ich nur darauf bauen, dass nach der Landtagswahl und nach der Konstituierung eines neuen Landtags diese Kultur, diese Unkultur sich wieder verbessert.
1: Das Ergebnis der SPD wird wahrscheinlich nicht gut sein, aber die SPD ist wahrscheinlich relativ gesichert im neuen Landtag auch vertreten. Was genau möchten Sie denn in den nächsten 5 Jahren dort noch politisch angehen?
0: Naja, man kann ja vielleicht mal zurückschauen, was wir alles erreicht haben, denn auch das ist ja ein großer Kontrast zur AfD. Der Versuch, dieses Land permanent schlecht zu reden, zu erzählen, dass hier seit 30 Jahren alles Mögliche den Bach runtergehe und nichts funktioniere oder wie wir vom BSW hören, dass irgendwo alles im Chaos versinke. Die Menschen, die schon in den 90er Jahren hier gelebt haben, wünschen sich diese 90er Jahre nicht zurück. Und ich kann mir auch nicht vorstellen, dass man sich die 2000er Jahre zurückwünscht. Denken wir nur einmal mal an die Arbeitslosenziffern, die wir seinerzeit hatten. Und es gibt auch eine Menge anderer Dinge, die sich entwickelt haben. Unsere Straßen, unsere Gebäude, öffentliche Einrichtungen. Hier ist sehr, sehr viel geschehen. Auch große Ansiedlungserfolge, übrigens auch hier bei uns im Harz.
1: Also hier in Wernigerode, übrigens im gesamten Harz, wurde über 1 Milliarde investiert. Hexentanzplatz, Neuberg, Theater, Schloss Wernigerode, jetzt kommt der Stiftsberg noch in Quedlinburg hinzu. Wird wahrscheinlich eines der schönsten Museen Deutschlands werden. Daimler-Truck-Ansiedlung und ganz viele andere auch. Die Liste ist lang. Warum schätzt der Wähler das nicht? Warum ist es so schwer, dem Wähler das vielleicht zu vermitteln? Denn die Zeiten haben sich ja in den letzten 20 Jahren hier deutlich zum Besseren verändert.
0: Also das gehört ohne Frage zu den großen Geheimnissen, dass es gelungen ist, dieses Land konsequent schlecht zu reden und den Eindruck zu vermitteln, man müsse es retten. Man kann es ja auf dem einen oder anderen Plakat lesen. Hier gibt es nichts, was man retten müsste. Die Entwicklung muss so weitergehen. Und Sie hatten mich gefragt, was will die SPD einbringen? Ein erheblicher Teil dieser Ansiedlung geht noch auf die Zeit zurück, der Jahre 2016 bis 2021, in dem ich für das Wirtschaftsressort verantwortlich war und seinerzeit zusammen mit Staatssekretär Uhde diese Verfahren begleitet habe. Da sind Unternehmen zu uns gekommen, hier in den Harz, aber eben auch beispielsweise nach Leuna und in den Süden des Landes, die für die nächsten Jahre sichere Arbeitsplätze bieten und eine gute wirtschaftliche Entwicklung. Und das gilt auch für viele andere Entwicklung. Und selbstverständlich wollen wir diese Arbeit fortsetzen. Da kommt es gar nicht so sehr darauf an, ob das Ergebnis nun ganz überragend ist. Entscheidend ist, und da darf ich doch darauf hinweisen, dass eine Mehrheit in diesem Lande keine AfD als Landesregierung haben möchte. Und da die anderen Parteien miteinander im Gespräch sind und kooperieren können, Koalitionen

0: bilden, ist das der normalste Weg, dass man versucht, eine Koalitionsregierung zu bilden, die dann eine Regierungsmehrheit hat?
1: Jetzt sind wir ja in der Hochschule Hart, hier werden viele junge Menschen ausgebildet und kommen dann als Akademiker hier aus der Hochschule heraus. Früher war das so, viele mussten halt wechseln in ein anderes Bundesland, um auch gutes Geld zu verdienen. Das ist aber heute gar nicht mehr der Fall. Die Unternehmen suchen ja hier Akademiker. Viele, viele junge Menschen können also hier bleiben oder sogar zurückkommen, die vielleicht mal Sachsen-Anhalt verlassen haben. Wie kann man das denn auch steuern?
0: Steuern kann
1: Oder
0: man
1: ist
0: das.
1: das Image immer noch von Sachsen-Anhalt so schlecht?
0: Also, man muss tatsächlich immer noch am Image arbeiten, denn in der Tat ist in den 90er Jahren ein Image vermittelt worden. Damals angesichts sehr, sehr hoher zweistelliger Arbeitslosenzahlen, dass man hier ein Billiglohnland sei, dass man günstig Fläche erwirbt und dass man sehr preiswert Arbeitskräfte bekommt. Das ist für die Entwicklung, für die wirtschaftliche Entwicklung nicht gut gewesen. Wir haben dieses Image aber ein Stück weit abgelegt in den letzten 10 Jahren und haben feststellen können, dass man inzwischen auch in Sachsen-Anhalt sehr gut Geld verdienen kann und auch eine Zukunft hat. Und dann ist es natürlich interessant, hierhin zurückzukehren, wenn man mal weggegangen ist, oder hier zu bleiben, wenn man zu uns gekommen ist, weil selbstverständlich viele Dinge, denken Sie etwa an Wohnraum, an die Möglichkeit, ein Eigenheim zu errichten, an eine erstklassige Kita-Versorgung, ordentliche Schulversorgung und auch die Gesundheitsversorgung, die wir natürlich im ländlichen Raum ein Stück weit stabilisieren müssen. Das alles sind positive Merkmale und das kann einen durchaus motivieren, nach Sachsen-Anhalt zurückzukehren.
1: Was würden sich denn noch für die Zukunft für Sachsen-Anhalt und auch für Sie und Wernigerode hier wünschen?
0: Ich halte es für wichtig, dass wir nach dieser Wahl zwei Dinge sehr, sehr gezielt angehen. Unsere Gesellschaft ist gespalten. Wir können da ganz nüchtern draufschauen und stellen fest, es gibt Menschen, die bereit wären, rechtsextremistisch eine Regierung zu stützen. Und es gibt sehr viele Menschen, die das nicht wollen. Und die stehen sich im Moment fast unversöhnlich gegenüber. Und deshalb halte ich es für ganz wichtig, dass wir in dieser nächsten Legislatur versuchen, da Gräben wieder zuzuschütten. Das ist nicht ganz einfach, weil es um sehr viel Emotionalität geht. Darauf baut der ganze AfD-Wahlkampf auf. Und ich halte es für die Pflicht vor allen Dingen von uns reiferen Menschen, auch von denen, die schon einiges im Leben erlebt haben, darauf zu achten, dass wir wieder näher aneinander rankommen. Das wird durch Zuhören geschehen. Das setzt allerdings auf beiden Seiten auch voraus, dass man bereit ist, zu verstehen, was der andere will und dass nicht a priori alles, was der andere sagt, falsch ist. Ich halte das jedenfalls für ganz, ganz wichtig. Nennen wir es einfach mal eine Imagekampagne nach innen. Wir müssen uns gegenseitig wieder mehr vertrauen und ganz klar, wir müssen einfach auch mal eine Bestandsaufnahme machen, wie sieht es in unserem Land wirklich aus? Man wird dann feststellen, sehr viel besser, als manche uns glauben machen.
1: Professor, ich bedanke mich für dieses Gespräch.
0: Sehr gerne, Herr Arendt.

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6: Am Donnerstag, dem 3. September, wird es bei warmen Temperaturen regnerisch werden. In den Morgenstunden gibt es zeitweise Schauer bei 14 bis 20 Grad. Bei 21 bis 22 Grad lassen mittags die Niederschläge nach. Am Abend bleiben die Wolken bei 19 bis 21 Grad am Himmel. Die Temperaturen sinken auf 18 bis 19 Grad in einer regnerischen Nacht ab. Die Aussichten für den Freitag sind anhaltender Regen bei etwa 22 Grad.
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7: Ministerpräsident Sven Schulze im Interview. Die letzte Etappe vor der Landtagswahl. Mit großer Spannung wird die in wenigen Tagen stattfindende Landtagswahl in Sachsen-Anhalt erwartet. Laut aktuellen Wahlumfragen steht die AfD kurz vor einer absoluten Mehrheit. Für den Ministerpräsidenten von Sachsen-Anhalt, Sven Schulze, und die CDU geht es damit um viel. Unterstützung bekam er jetzt aus Bayern, denn Ministerpräsident Markus Söder besuchte Sachsen-Anhalt und kam nach Wernigerode. Nachdem sich der bayerische Ministerpräsident ins Goldene Buch der bunten Stadt eintrug und die Veranstaltung im HKK-Hotel unter euphorischer Stimmung ihren Lauf nahm, stürzten sich die Teams der deutschen Presse auf die beiden Ehrengäste des Abends. Trotz eines eng getakteten Zeitplans des Ministerpräsidenten von Sachsen-Anhalt konnten wir ihn vor Ort auf ein exklusives Interview einladen.
8: Ja, Herr Ministerpräsident. Wir sind in einem Wahlkampf und zwar in einem ganz außergewöhnlichen Wahlkampf. Den hat es in Deutschland so noch nie gegeben und so viel Aufmerksamkeit hat Sachsen-Anhalt auch noch nie gehabt. Sie treten gegen einen an, der macht mir einen Unterhaltungswahlkampf. Wie können Sie es schaffen, noch überhaupt Politik zu vermitteln?
9: Also ich bin überzeugt, dass die Menschen in Sachsen-Anhalt tatsächlich Menschen wählen. Das hört sich ganz simpel an, aber darum geht's. Und wenn ich das sage, meine ich, dass man in der Politik auch die Verantwortung dafür hat, Probleme nicht nur zu beschreiben, so wie es andere machen, sondern meine Aufgabe ist es, Probleme auch zu lösen. Und das ist meine tägliche Arbeit. Und das ist bestimmt nicht immer so schön, bei Social Media darzustellen. Und man kriegt da vielleicht auch nicht so viel Applaus, wenn man auch mit Problemen sich richtig tiefgehend beschäftigt. Aber meine Aufgabe sehe ich darin, dass man diese Lösungen auch nicht nur diskutiert, sondern sie auch umsetzt. Das heißt, den Menschen zuhören, ihre Probleme zu verstehen und sie dann auch zu lösen. Das ist meine Art, nicht nur im Wahlkampf, sondern schon immer gewesen, Politik zu machen.
8: Sie sind noch keine 50 und schon Ministerpräsident. Das hört sich ja einfach, ist einfach gesagt, aber dahinter steckt ja sehr, sehr viel Arbeit. Sie haben ja schon sehr früh in der Politik angefangen. Und mal ganz ehrlich, man muss sich da auch durchkämpfen. Sie waren ja erst in der Europäischen Union, dann waren Sie Wirtschaftsminister, auch nicht nur das, sondern auch Minister für Tourismus und Landwirtschaft. Das ist ein sehr langer und harter Weg. Warum tut man sich das an?
9: Na, erstmal bin ich auch was anderes noch sehr stolz. Ich habe mit Mitte 20, nachdem ich das Studium beendet habe, ich bin ja Ingenieur, nicht vorgehabt, in die Politik zu gehen, um dort Geld zu verdienen und im Landtag zu sitzen, sondern ich bin mit Mitte 20 in die Wirtschaft gegangen, wie man so schön sagt. Ich wurde Ingenieur in einem Harzer Maschinenbauunternehmen, habe dort gearbeitet viele Jahre lang und erst mit Mitte 30 habe ich überhaupt dann Politik als meinen Beruf gesehen. Habe dort, wie Sie richtig sagen, im Europäischen Parlament für Sachsen-Anhalt gearbeitet, habe da jetzt auch die Kontakte, die wir heute brauchen, um Sachsen-Anhalt weiter voranzubringen und vielleicht auch manchmal, wenn in Brüssel was nicht so gut läuft, die richtigen Leute anzubringen.

0: wo man nicht nur die Themen, die man vielleicht mal als Minister hat, sondern alle Themen bearbeitet. Und das macht mir sehr viel Spaß.
1: Also wenn man Sie jetzt im Wahlkampf sieht, da muss man ehrlicherweise sagen, da gibt es ja keine freie Stunde mehr. Warum tut man sich das an?
0: Weil es um das Land geht. Ich bin selber Vater von drei Kindern und bin ja seit langem mal wieder ein Ministerpräsident, der schulpflichtige Kinder hat. Das gab es bei uns in Sachsen-Anhalt meines Wissens überhaupt noch nicht in der Form. Und das macht man für unser Land. Ich sehe so viele fleißige Menschen, egal ob jung oder alt, die dieses Land ja aufgebaut haben. Gerade die Generation, die jetzt vielleicht schon als Rentner den Lebensabend genießen will, die zu Recht sagen, Herr Schulze, Sie sind aber dann bitte dafür da, dass wir im Alter, wenn wir es mal brauchen, Pflege haben. Sie müssen sich bitte kümmern, dass wir ärztliche Versorgung haben, auch wenn wir da Herausforderungen sehen, gerade im ländlichen Raum. Das ist der Anspruch, den ich habe, für die Menschen, die dieses Land hier aufgebaut haben, da zu sein. Und zweitens natürlich auch gerade jungen Menschen eine Zukunft zu geben. Kindern, die jetzt in der Schule sind, die aber den Anspruch haben, hier einen Ausbildungsplatz zu finden, dafür die richtigen Rahmenbedingungen zu setzen, das ist mein Anspruch. Ich liebe meine Heimat. Ich bin hier geboren, 1979 in Quedlinburg. Und ich habe gesehen, was die Menschen hier auf den Weg gebracht haben. Und da mit zu unterstützen in den nächsten Jahren, ja, das wäre ist mein Ziel für Sachsen-Anhalt.
1: Sie haben ja schon gesagt, die Daimler-Truck-Ansiedlung erwähnt. Es gibt aber auch noch ganz andere, Hexentanzplatz neu, Bergtheater. Die Firma Sieger in Halberstadt hat sich hier niedergelassen. Dann gibt es noch das Schloss Wernigerode, was saniert ist. Jetzt im Oktober öffnet das Stiftsbergmuseum in Quedlinburg. Da ist jede Menge eigentlich passiert. Mehr geht ja fast schon gar nicht. Aber jetzt treten Sie gegen einen Kandidaten an, der macht so eine Art Unterhaltungswahlkampf. Wie kommt man dagegen an?
0: Ja, man sollte das nicht nachmachen. Ich denke, dass mein Gegenkandidat sehr viel auf Emotionen setzt und sagt, wir wollen zurück in das gute Deutschland. Und dann stelle ich mir die Frage im Harz, was heißt denn das gute Deutschland? Die 90er Jahre, wo wir hier doppelt so hohe Arbeitslosigkeit hatten, wo junge Menschen den Harz, Sachsen-Anhalt verlassen haben, weil sie ja keine Arbeit gefunden haben. Wollen wir dahin zurück? Ich möchte da nicht hin zurück. Oder dass die auf Wahlveranstaltungen, auf Parteiveranstaltungen dort die DDR-Hymne singen. Und gerade wir im Harz wissen doch, wir hatten hier den Brocken, auf den wir nur schauen konnten und den wir nicht erreichen konnten, bis 1989 die Mauer fiel. Also ich möchte auch die DDR nicht zurück. Ich möchte positiv nach vorn schauen. Ich möchte, dass wir natürlich unsere Herausforderungen kennen, aber sie auch gemeinsam lösen. Und das kann man nicht, indem man nur emotionalen Wahlkampf macht und sagt, hey, alles ist irgendwie möglich. So einfach ist es nicht. Und ich bin überzeugt, dass die Menschen, die am 6. September wählen oder vielleicht vorher Briefwahl auch machen, dass sie genau das auch beachten und betrachten, wenn es darum geht, wem trauen sie wirklich zu, hier in Sachsen-Anhalt als Ministerpräsident das Bundesland, unsere Heimat, gut voranzubringen.
1: Jetzt hatten Sie immer ein gutes Verhältnis auch zu Friedrich Merz, dem Bundeskanzler. Jetzt hat nicht nur Sie, sondern auch Herr Kretschmer aus Sachsen gesagt, die Rente mit 63 finden Sie nicht okay. Und dann geht es letztendlich, da muss man immer drum sprechen, um diese Brandmauer. Viele in der CDU sagen, die brauchen wir nicht mehr. Wir würden gerne auch uns von der AfD vielleicht tolerieren lassen, ist vielleicht übertrieben, aber zumindest Mehrheiten durchsetzen. Wie sehen Sie das? Ist das nicht schlau, wenn die CDU sagen würde, okay, wenn die AfD zustimmt, stimmen sie zu, dann ist uns das genauso richtig und wichtig, als wenn es die Linken wären.
0: Ich verstehe Ihre Frage. Sie haben ja zwei Themen angesprochen. Zum einen, dass ich mich im Sinne auch der Menschen hier in Sachsen-Anhalt zum Thema Rente geäußert habe und gesagt habe, wenn man 45 Jahre hier gearbeitet hat, dann hat man auch genug eingezahlt, um ohne Abschläge in Rente gehen zu können. Das schafft übrigens gar nicht mehr jeder in Sachsen-Anhalt. Viele Menschen, die in Rente gehen, kommen gar nicht auf diese volle Eintrag oder volle Einzahlzeit und gehen mit Abschlägen in Rente. Und ein zweiter Punkt ist, dass ich gesagt habe, gerade bis zum Fall der Mauer haben ja viele Menschen sehr hart gearbeitet, danach auch, aber in der Zeit beispielsweise 91% der Frauen, die hier Vollzeit gearbeitet haben, bis 1989, auch ganz andere Werte hatten als in Westdeutschland. In Westdeutschland hat jede zweite Frau nur Vollzeit gearbeitet, bei uns fast jede Frau. Und dass man da sagen muss, wenn man gerade körperlich so hart gearbeitet hat, dass es dann auch darum geht, dass man abschlagsfrei in Rente geht, dafür werde ich immer kämpfen. Und meine Aufgabe ist ja nicht, die Themen aus Berlin in Sachsen-Anhalt durchzusetzen, sondern meine Aufgabe sehe ich immer darin, die Themen aus Sachsen-Anhalt in Berlin anzusprechen und sie durchzusetzen. Und deswegen habe ich mich zum Thema Rente geäußert.
1: Redet man dann auch mal mit dem Bundeskanzler über das Thema Brandmauer? Denn er ist ja ein ganz klarer Verfechter.
0: Schauen Sie, mir geht es um Folgendes.

0: Es geht mir darum, dass ich überzeugt bin, es gibt keine Themen, die man ausschließlich einer Partei zuordnen kann, sondern es gibt immer nur die Themen der Menschen. Und ja, das war vielleicht auch ein Problem meiner Partei, der CDU, dass wir viel zu lange einzelne Themen ausgeklammert haben, weil wir gesagt haben, das ist vielleicht nicht so unser Thema. Sehe ich ganz anders. Und deswegen sind auch die Themen der Wählerinnen und Wähler, die vielleicht beim letzten Mal die AfD gewählt haben, meine Themen auch. Auch Wählerinnen und Wähler der Linkspartei haben Themen, die für mich wichtig sind. Aber ich habe natürlich auch eine Frage an die Zukunft Sachsen-Anhalts. Wer möchte Sachsen-Anhalt wirklich voranbringen? Und deswegen sage ich, ich möchte mit Parteien und mit Menschen zusammenarbeiten, die positiv nach vorn schauen und die nicht das ganze Land schlecht reden. Und das muss man wirklich auch sagen, wenn ich im Moment höre, was einzelne Vertreter der AfD da von sich geben, das ist ein Schlechtreden des Landes, was dieses Land nicht verdient hat, was auch die Menschen nicht verdient haben. Und ich sage ganz klar, wenn ich Unterstützung im Landtag für meine Themen kriege, dann ist das in Ordnung. Aber ich muss nicht mich abhängig machen von anderen. Und ich werde mich als Politiker, Sven Schulze, niemals abhängig machen von irgendeiner Partei, sondern ich möchte immer für dieses Land kämpfen. Und so sehe ich auch die Zukunft hier in Sachsen-Anhalt.
1: Ein guter Freund war ja heute hier, der kam aus Bayern, Markus Söder. Und man hat gesehen, da war Harmonie auch im Spiel. Wie kann er denn hier in Sachsen-Anhalt helfen? Er hat ja heute schon gesagt, er würde lieber den Länderfinanzausgleich aus Berlin kürzen und nach in die ostdeutschen
0: Naja,
1: Bundesländer
0: klar,
1: stecken.
0: Markus Söder heute klar gesagt hat, dass er einen hohen Respekt hat vor der Lebensleistung der Menschen hier in Sachsen-Anhalt. Und er kommt ja aus einem Bundesland, was wirtschaftlich sehr erfolgreich ist, was aber auch mal eine schwierige Zeit hinter sich hat. Ein Land war Bayern, wo die Landwirtschaft im Vordergrund stand und nicht die moderne Industrie. Und ein Stück können wir uns vielleicht da auch von abschauen und sagen, wenn man diesen Weg Schritt für Schritt weitergeht, auch mal mit Rückschlägen, dann kann man erfolgreich sein. So möchte ich Sachsen-Anhalt auch nach vorn bringen. Und Markus Söder und ich, wir arbeiten sehr eng zusammen, weil wir von Bayern auch ein Stück weit profitieren können. Es gibt viele Unternehmen aus Bayern, die in Sachsen-Anhalt investiert haben, die in Sachsen-Anhalt auch auf Menschen getroffen sind, die richtig klasse ausgebildet sind, die auch hier das Land voranbringen. Und deswegen, es gibt viele Möglichkeiten, zusammenzuarbeiten, auch mit Bayern.
1: Das ist ein ganz außergewöhnlicher Wahlkampf, weil
0: Ja.
1: der wird in den USA verfolgt, in ganz Europa und natürlich in Deutschland. Es hängt viel davon ab, von dieser Wahl in Sachsen-Anhalt. Wie geht man denn damit um, auch mit diesen vielen Medien? Das hat ja noch nie ein Ministerpräsident in Sachsen-Anhalt erleben müssen, das, was Sie erlebt haben. So viele Medien aus ganz Deutschland. Ständig sind Anfragen da. Das kostet ja auch eine Menge Kraft.
0: Ich bin überzeugt, dass wir am Ende aber davon profitieren können. Denn alle schauen auf Sachsen-Anhalt. Aber ich sage auch, nach der Wahl wird niemand auf Sachsen-Anhalt warten. Das heißt, wenn wir hier Sachsen-Anhalt weiter in die Zukunft bringen wollen, das ist jetzt die Aufgabe auch im Wahlkampf darüber zu reden, aber dann werden die Menschen entscheiden hier mit ihrer Stimmabgabe, geht es auch darum, wie entwickelt sich Sachsen-Anhalt weiter. Und dann werden die Medien vielleicht auch noch schauen und sagen, wie gehen wir wieder zurück in eine längst überwundene Vergangenheit oder gehen wir positiv in die Zukunft? Das ist das eine. Das Zweite, es ist natürlich so, der Beruf des Politikers ist ein Beruf, wo alles in der Öffentlichkeit stattfindet, wo jeder Fehler, den man im Beruf macht, sofort in der Öffentlichkeit von allen gesehen wird. Alle anderen oder viele andere Berufe, da passieren auch Fehler, aber nicht in der Öffentlichkeit, wo jeder dann drüber diskutiert. Und damit muss man umgehen können, damit muss man leben können. Für mich ist es aber wichtig, dass ich Sachsen-Anhalt sehr verbunden bin. Ich liebe dieses Land. Ich bin ja groß geworden. Ich habe diesem Land wie viele, viele andere junge Menschen auch viel zu verdanken gehabt. Gerade in den 90er Jahren, wo sich Sachsen-Anhalt doch komplett verändert hat, habe den Menschen großen Dank gezollt, die Sachsen-Anhalt vorangebracht haben. Und jetzt möchte ich meinen Beitrag für Sachsen-Anhalt leisten als Ministerpräsident. Und ja, vielleicht können wir auch diese Aufmerksamkeit, die wir gerade haben, dann positiv nutzen für dieses Land. Denn Sachsen-Anhalt ist ein richtig tolles Land, wo wir viel erreicht haben, wo fleißige Menschen leben und was wir auch, denke ich, manchmal positiver nach außen stellen sollen, als andere das vielleicht machen.
2: Am Sonntag sind Landtagswahlen. Schon jetzt zeichnet sich die höchste Wahlbeteiligung aller Zeiten in Sachsen-Anhalt ab. Viele Journalisten gehen davon aus, dass bei einer absoluten Mehrheit der AfD es auch ein politisches Erdbeben in Berlin geben wird. Wie auch immer diese Wahl ausgehen wird, Sachsen-Anhalt ist in den letzten Wochen durch die mediale Berichterstattung in Deutschland deutlich bekannter geworden als bisher.
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6: Am Donnerstag, dem 3. September, wird es bei warmen Temperaturen regnerisch werden. In den Morgenstunden gibt es zeitweise Schauer bei 14 bis 20 Grad. Bei 21 bis 22 Grad lassen mittags die Niederschläge nach. Am Abend bleiben die Wolken bei 19 bis 21 Grad am Himmel. Die Temperaturen sinken auf 18 bis 19 Grad in einer regnerischen Nacht ab. Die Aussichten für den Freitag sind anhaltender Regen bei etwa 22 Grad.
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0: Bundeskanzler trifft Ministerpräsident von Sachsen-Anhalt. Pressestatement zur Landtagswahl in der Welterbestadt Quedlinburg. Am späten Montagnachmittag landete der Bundeskanzler in Korstedt, um von dort aus auf den Stiftsberg nach Quedlinburg zu fahren, um sich mit dem Spitzenkandidat der CDU in Sachsen-Anhalt, Sven Schulze, zu treffen. Vor Ort wurde der Kanzler herzlichst vom Ministerpräsidenten und den Landtagskandidaten sowie dem Oberbürgermeister der Stadt Quedlinburg und der Stadt Halberstadt begrüßt. Danach nahm Friedrich Merz noch einen kurzen Blick über die Skyline Quedlinburgs, bevor es mit den Landtagskandidaten in der Traditionsgaststätte Schloss Krug in den Austausch ging. Im Anschluss wurde der Kanzler durch die Krypta an die Grabstätte Heinrichs I. geführt und gab zum Abschluss ein kurzes Pressestatement.
1: Ich will mich zunächst sehr herzlich bedanken hier im Kreis Quedlinburg und hier an diesem historischen Ort Gelegenheit zu haben, eine kurze Besichtigung auch der Stiftskirche machen zu dürfen. Darüber freue ich mich sehr, denn dies ist wirklich im besten Sinne des Wortes Weltkulturerbe. Und das zeigt auch, welche Vielfalt das Land Sachsen-Anhalt zu bieten hat. Nicht nur der Dom in Magdeburg, sondern auch die Stiftskirche hier in Quedlinburg sind deutsche Geschichte. Und das Land Sachsen-Anhalt ist trotzdem nicht rückwärts gewandt, sondern ist ein modernes Land, ist ein Industriestandort für Mittelstand, Handwerk, Industrie, für die Wissenschaft. Alleine die Institute, die es in Sachsen-Anhalt gibt, ich bin ja schon einige Male hier gewesen, auch unter dem Vorgänger von Sven Schulze und habe viel gesehen, viele Vorhaben auch begleitet, bis hin zum Drohnenabwehrzentrum jetzt auf dem Flugplatz in Kochstedt. Das sind alles Entscheidungen, die wir zwischen dem Bund und dem Land Sachsen-Anhalt gemeinsam getroffen haben. Und diese Atmosphäre, diese gute Stimmung, die muss bleiben. Sachsen-Anhalt darf kein Experimentierfeld für Wutbürger werden. Das geht am Ende zu Lasten der Menschen in Sachsen-Anhalt. Und ich habe das gestern Abend in der Fernsehsendung gesagt und will das hier noch einmal wiederholen. Wenn dieses Land nicht mehr regierbar ist, und wenn da möglicherweise die absolute Mehrheit einer rechtspopulistischen Partei am nächsten Montag feststehen sollte, dann werden internationale Investoren es sich dreimal überlegen, ob sie noch in Sachsen-Anhalt investieren. Das ist keine Vermutung von mir, sondern das ist etwas, was Sven Schulze und ich regelmäßig zu hören bekommen. Es geht also auch um die wirtschaftliche Stabilität der Entwicklung dieses Bundeslandes, dieses schönen Landes, sozusagen zwischen Berlin und dem Harz. Und insofern kämpfen wir jetzt gemeinsam für die Wählerinnen und Wähler, um die Wählerinnen und Wähler. Und ich will das auch ausdrücklich sagen, es gibt zu den Wählerinnen und Wählern in Sachsen-Anhalt keine Brandmauer. Ich möchte diese Wählerinnen und Wähler gewinnen und wenn sie verloren gegangen sind, auch zurückgewinnen. Weil meine feste Überzeugung ist, dass wir etwas anzubieten haben und dass wir auch etwas vorzuweisen haben. Wir sind jetzt seit 16 Monaten in der Verantwortung der Bundesregierung. Wir haben viele Entscheidungen getroffen, nicht zuletzt im Bereich der Migrations- und Flüchtlingskrise. Große Teile davon haben wir zurückgedrängt, aber wir wollen und müssen diesen Weg weitergehen, konsequent weitergehen und wir wollen ihn zusammen mit den Bundesländern und zusammen mit der Europäischen Union weitergehen. Insofern steht viel auf dem Spiel, aber ich habe die Zuversicht, dass es am Sonntag ein gutes Ergebnis geben wird für Sven Schulze und die CDU. Das war übrigens 2021 ähnlich. Wir hatten auch da schwierige Umfragen und dann gab es plötzlich am Wahlabend ein Ergebnis, das niemand vorhergesagt hatte. Selbst wenn das in diesem Ausmaße im Jahr 2026 sich nicht wiederholen lässt. Aber wir werden am Sonntagabend nach meiner festen Überzeugung ein anderes Ergebnis sehen, als das, was wir zurzeit in den Umfragen sehen. Dafür kämpfen wir jedenfalls, dafür sind wir unterwegs, dafür bin ich heute hier. Und am Donnerstag sehen wir uns ja dann auch noch einmal und das schließt dann sozusagen die Vielzahl meiner Besuche in Sachsen-Anhalt vorläufig ab. Ich freue mich, wenn ich dann ab der nächsten Woche erneut und wiederholt hierher kommen darf mit einem Ministerpräsidenten Sven Schulze. Nochmal herzlichen Dank, auch für die gute Zusammenarbeit, die wir im Präsidium der CDU und auch in der Ministerpräsidentenkonferenz miteinander haben. Ich möchte diese Arbeit fortsetzen. Die Wählerinnen und Wähler in Sachsen-Anhalt haben es in der Hand, eine richtige und kluge Entscheidung zu treffen. Und das wünsche ich mir und das wünsche ich auch dir. Herzlichen Dank.
0: Trotz des starken Gewitters an diesem Abend erwarten die Vertreter der CDU aus Sachsen-Anhalt ein starkes Ergebnis bei der Landtagswahl am Sonntag, dem 6. September.

0: Nein zur weiteren Mülldeponie. Mitgliederversammlung Bürgerinitiative Pro Rot.
1: Das, was man hier sieht, ist die unschöne Seite Rotschs. Es ist die Mülldeponie der Klasse 2, welche von der GP Günther Papenburg AG errichtet und betrieben wird. Mit dem Anblick haben sich die 2330 Einwohner des Ortsteils der Stadt Sandersdorf-Brehna mehr oder weniger arrangiert. Doch seit Jahren schon schwelt ein Streit zwischen den Einwohnern und der Papenburg AG. Denn das Unternehmen plant die Errichtung einer weiteren Deponie der Klasse 1 mit einem Abschnitt der Klasse 0. Die Unterschiede kennt Thomas Rausch, der Vorsitzende der Bürgerinitiative Pro Rotsch.
2: Auf der Fläche befindet sich noch von DDR-Zeiten die Deponie, die wir heute sagen DK3. Also das ist schadstoffbelastete Deponie. Die ist 2005 geschlossen worden und bis jetzt 2023 abgeschlossen, also abgedeckt. Da sind ungefähr 7,5 Millionen Kubikmeter Abfall drin. Weiterhin befindet sich im Aufbau eine Deponie der Klasse 2, Leichtschadstoffbelastetes Material darf eingelagert werden. Dort sollen insgesamt 4,2 Millionen Tonnen eingelagert werden. Und dieses belastet uns insbesondere wegen den Unterboden, den Grund von der Deponie, weil das ist aufgeschüttetes Gelände und kein gewachsener Boden.
1: Schon 2025 erklärte die Bürgermeisterin Sandersdorf-Brenas, Steffi Süska, zur Deponie 2, dass hier eine Deponie auf einer ehemaligen Wildenkippe und damit auf sehr inhomogenem Untergrund genehmigt wurde. Die Stadt beantragte daher beim Landesverwaltungsamt ein prozessorientiertes Grundwassermonitoring. So sollten Veränderungen aufgrund des instabilen Untergrunds des ehemaligen Tagebaus oder steigende Grundwasserstände beobachtet werden. Doch so richtig scheint das beim Land nicht angekommen zu sein.
2: Der Stand der Dinge ist, da nach unserem Kenntnisstand, wie es im Ausschuss uns gesagt wurde, dass dieses nicht durchgeführt werden soll von Seiten des Landes. Die weigern sich also, dieses Monitoring durchzuführen. Die Stadt bleibt da dran, weil ein Gutachten des Landes, was noch in Auftrag gegeben wurde, auch bestätigt hat, dass die Drainagerohre, die für die Entwässerung der Deponie falsch unten lagen. Und sich unten das Grundwasser, also das Regenwasser staut. Und hier musste nachgebessert werden. Und das ist der Grund, warum wir dann immer noch sagen, wir brauchen dieses Monitoring. Wir wollen wissen, was da unten drunter los ist.
1: Zurück zur neu beantragten Deponie. Da kommt nun Bewegung in die Planungen. Seit dem 17. August liegt die Bekanntmachung über das ergänzende Anhörungsverfahren im Planfeststellungsverfahren öffentlich in der Außenstelle Rotsch, der Stadtverwaltung Sandersdorf-Brehna, der Gemeindeverwaltung Schkopau und im Landkreis Anhalt-Bitterfeld aus.
2: Wir beziehen uns jetzt erstmal auf die Unterlagen vom letzten Mal 2021. Wo wir eine Reihe von Mängeln in den Antragsunterlagen festgestellt haben, dort Widerspruch eingelegt haben. Das ist der Grund, warum das jetzt in den letzten 3 Jahren nochmal überarbeitet worden ist und jetzt die 5. Fassung des Deponieantrages nun mittlerweile auf dem Tisch liegt und wir die Unterlagen dann ab Montag digital als auch in Papierform vor uns haben.
1: Doch wird sich der ein oder andere fragen, was hat Schkopau mit der Deponie in Rotsch zu tun? Da der neuen Deponie einige Bäume zum Opfer fallen werden, ist eine Ersatzpflanzung vorgesehen. Allerdings nicht bei Rotsch, sondern die Erstaufforstung ist in der Gemeinde Schkopau nördlich der Ortschaft Lochau in der Gemarkung Lochau auf einer ca. 12 Hektar großen, aktuell landwirtschaftlich genutzten Fläche geplant.
2: Ja, wir sind wütend darüber, weil wir uns die Frage stellen, haben wir hier kein Recht mehr, unter Naturbedingungen auch weiterleben zu dürfen, wenn sie uns die Bäume, die jetzt die Natur sich zurückgeholt hat nach dem Tagebau, wieder abholzt und nach Schkopau verfrachtet und wir hier vielleicht nachher noch gezwungen werden, hier auszuwandern, weil hier keine lebenswerte Stadt mehr ist. Und die Stadt hat viel getan in den letzten vielen Jahren, um eine lebenswerte Stadt zu entwickeln, aber das widerspricht dem Komplex und da sind wir dagegen.
1: Um letztendlich auch gegen dieses nunmehr fünfte Anhörungsverfahren bzw. gegen den Neubau der umstrittenen Deponie vorzugehen, traf sich die Bürgerinitiative, um die notwendigen Schritte noch einmal zu erläutern. So wurde den Teilnehmern gesagt, wie sie einen nicht anfechtbaren Widerspruch einreichen können.
2: Ja, die Bürgerinitiative hat für heute zu einer öffentlichen Mitgliederversammlung die Bürger ringsherum die Ortschaften eingeladen. Wir wollen heute informieren über die gesamten Verfahrensschritte, die jetzt vor uns stehen, für Möglichkeiten der Widerspruchsbeteiligung, ob nun schriftlich in normalen Papierform oder wir legen auch aus Unterschriftslisten, wo sich die Bürger eintragen können, um zu sagen, dass sie nicht für die Deponien sind, dass die extra noch hier gebaut werden. Und da wollen wir die Bürger heute informieren und wir hoffen, dass so viel wie möglich kommen.
1: Im Übrigen, bis zum 1. Oktober muss der Widerspruch beim Landkreis oder bei der Stadt Sandersdorf-Brehna eingegangen sein. Inwieweit die Bürgerinitiative die Errichtung einer weiteren Deponie in Rotsch verhindern kann, bleibt abzuwarten.

0: Dennoch bleibt die Bürgerinitiative ProRutsch auch weiterhin aufmerksam.
1: Wir sind 27 Mitglieder der Bürgerinitiative und wir sind jetzt mal so aktiv in dem Sinne, wie immer wieder neue Erkenntnisse kommen. Und sind aber auch im Landtag regelmäßig vertreten, weil wir nicht nur über unsere Deponie im Landtag vertreten sind, sondern wir bringen uns ein in das Abfallgesetz des Landes und auch in den Abfallwirtschaftsplan des Landes und wollen dort unsere Gedanken mit vortragen. Und das ist ja auch ein Grund, warum wir gegen die Deponien sind, weil der Abfallwirtschaftsplan sagt eindeutig aus, es werden gar keine Deponien benötigt. Es gibt genügend Kapazitäten in Sachsen-Anhalt und eine DK 0 und DK 1 braucht eigentlich keiner bis 2034.
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1: Am Donnerstag, dem 3. September, wird es bei warmen Temperaturen regnerisch werden. In den Morgenstunden gibt es zeitweise Schauer bei 14 bis 20 Grad. Bei 21 bis 22 Grad lassen mittags die Niederschläge nach. Am Abend bleiben die Wolken bei 19 bis 21 Grad am Himmel. Die Temperaturen sinken auf 18 bis 19 Grad in einer regnerischen Nacht ab. Die Aussichten für den Freitag sind anhaltender Regen bei etwa 22 Grad.
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3: Professor Armin Willingmann, exklusiv bei RFH. Bleibt die SPD bei der Landtagswahl einstellig? Die Sozialdemokraten verloren in den letzten Jahren sehr viele Stimmen. Auch in Sachsen-Anhalt steht die Partei vor einer schwierigen Landtagswahl. Die SPD schafft es gerade mal auf 8% und steht somit 4% hinter den Linken und weit hinter der CDU und AfD. Ehemaliger Rektor der Hochschule Harz, seit 2021 Minister für Wissenschaft und Umwelt und Spitzenkandidat der SPD für die Landtagswahl in Sachsen-Anhalt 2026. Wir trafen uns mit Minister Armin Willingmann in Wernigerode an einem ihm sehr bekannten Ort und sprachen über die kommende Landtagswahl 2026.
4: Ja, Herr Minister, wir sitzen ja im Garten vor der Rektoratsvilla in Wernigerode. Wie ist das denn, wenn man hier nach Hause zurückkommt und alles hier so sehr, sehr grün sieht?
5: Nun, es ist und bleibt mein Zuhause. Ich lebe seit 1999 hier, war tatsächlich fast 13 Jahre Rektor an der Hochschule Harz. Es ist und bleibt das Zuhause, auch deshalb, weil ich seinerzeit, als ich nach Magdeburg in die Landesregierung berufen wurde, nicht umgezogen bin. Wir sind Wernigeröder.
4: Jetzt hat man ja in der Politik mit ganz anderen Menschen zu tun. Hier sind Jugendliche, auch viele mit großen Innovationen und Zukunftsperspektiven. Vermisst man das, diese Kontakte zu der jungen Generation?
5: Also ganz ohne Frage ist es so, dass an einer Hochschule die Besonderheit darin besteht, dass man mit vielen jungen Menschen zu tun hat. Man bildet sie ja schließlich aus. Auf der anderen Seite muss man auch sagen, auch in der Politik gibt es ja viele junge Menschen, die interessiert sind und sich politisch engagieren. Insoweit gibt es da eigentlich keinen großen Unterschied. Richtig ist aber, hier an der Hochschule ist natürlich der Anteil der jungen Menschen deutlich höher als in den Parteien.
4: Jetzt gibt es ja im Bundestag, aber auch im Landtag junge Menschen, die in die Politik gegangen sind, aber keine besonders gute Ausbildung haben. Viele haben die auch abgebrochen. Sehen Sie das kritisch?
5: Ich halte das in der Tat für keine gute Entwicklung. Es ist meines Erachtens sehr, sehr hilfreich in der Politik, wenn man über eine abgeschlossene Berufsausbildung verfügt, ein abgeschlossenes Studium. Ich würde es auch außerordentlich begrüßen, wenn die Abgeordneten dann, bevor sie ein Parlamentsmandat errungen haben, auch ein paar Jahre Berufstätigkeit haben. Ich halte es für wichtig, dass wir Menschen in den Parlamenten haben, die eine breite Lebens- und auch Berufserfahrung haben. Das heißt nicht, dass es auch Menschen geben kann, die schon mit 12 wissen, dass sie in ein Parlament wollen und das zielstrebig verfolgen. Aber wir brauchen eine gesunde Mixtur. Ich beispielsweise bin erst mit 53 Jahren in die Landespolitik eingetreten. Da hatte man schon eine ordentliche Portion Berufserfahrung.
4: Sie waren jahrzehntelang Professor für Wirtschaftsrecht, was aber die wenigsten wissen. Sie waren auch Vorstandsmitglied der Deutschen Gesellschaft für Reiserecht zum Beispiel. Und Sie waren auch Vorstandsvorsitzender der Verbraucherzentralen in Sachsen-Anhalt. Fehlt Ihnen das auch alleine auch zum Beispiel, die Verbraucherzentralen sind ja sehr, sehr wichtig. Ist ja auch eine NGO, die bekommen Geld vom Staat, andere auch. Sehen Sie das auch kritisch, dass manche NGOs die Ziele gar nicht so richtig definiert sind?
5: Also ich weiß vor allen Dingen, dass für Rechtsextremisten die NGOs gerne pauschal als etwas Kritisches angesehen werden. Aber Sie sehen sehr schön am Beispiel der Verbraucherzentralen, das Rote Kreuz ist übrigens auch eine NGO, dass die sehr, sehr hilfreich sein können. Und wenn ich daran denke, wie viel Vertrauen die Menschen beispielsweise der Verbraucherzentrale hier in Sachsen-Anhalt entgegenbringen, wie oft die Beratungsstellen aufgesucht werden und wie hilfreich dort die Mitarbeitenden dafür sorgen, dass Rechtsauskünfte erteilt werden, Verbraucherschutztipps, dann kann man nur sagen, pauschal gibt es überhaupt keinen Grund, NGOs in Frage zu stellen.
4: Kommen wir mal zur Politik. Ihr Slogan ist Erfahrung und keine Experimente. Jetzt sind aber alle Demokratien in dieser Welt auf Experimenten aufgebaut worden.
5: Ja, vor einigen tausend Jahren galt das sogar mal für die attische Demokratie und danach auch für das Modell, das die Römer irgendwann mal kopiert haben. Es geht aber um etwas anderes. Die Aussage Erfahrung statt Experimente stellt tatsächlich darauf ab, dass wir hier im Lande kein Experimentierfeld für rechte Politik werden sollen. Denn genau das droht bei dieser Wahl. Mir war wichtig, mit dieser Aussage deutlich zu machen, wir brauchen in der Politik ein gerüttelt Maß an Lebens- und Berufserfahrung. Und diese Erfahrung sollte sich dann auch in politischen Entscheidungen widerspiegeln. Mir hilft, dass ich ein großer Freund davon bin, dass man auf Faktenbasis Politik macht und daraus auch Entscheidungen ableitet. Das hat nichts mit Experimenten zu tun. Ich bin ein großer Anhänger, als Wissenschaftler allemal, davon, dass in den Universitäten und in den Uniklinika und in vielen anderen Richtungen geforscht wird. Ich halte es für ganz großartig, dass wir Kinderunis und Kinderhochschulen haben, in denen die jungen Menschen an Forschung herangeführt werden. Dort überall brauchen wir Experimente. Aber in der Politik brauchen wir keins, schon gar kein rechtsextremistisches.
4: Wenn man mal sieht, dass die SPD in den 90er Jahren hier in Sachsen-Anhalt so um die 30% gehabt hat, damals noch mit Ministerpräsidenten Höppner, auch bundespolitisch war die SPD ja deutlich weiter als heute in ihren Prozentzahlen. Wie sehen Sie das? Was hat die SPD denn für Fehler gemacht? Und warum konnte die SPD in den letzten Jahren diese Fehler nicht stoppen?
5: Also wir haben ja ohne Frage in der SPD eine wechselvolle Geschichte. Als älteste Partei Deutschland ist das auch kein Wunder. Da gab es Auf und Abs immer wieder mal, aber ganz richtig ist, dass sich natürlich das Parteienspektrum verändert hat. Die Zeit, an die Sie erinnern und Ministerpräsident Höppner, der leider viel zu früh verstorben ist, ist 2002 aus dem Amt geschieden, das ist fast 25 Jahre her. Das zeigt dann schon, dass die Zeit, in der die SPD sehr, sehr respektable Ergebnisse hatte, schon sehr lange her ist. Inzwischen haben wir mehr Parteien, die an Bord sind. Wir haben auch ein gerüttelt Maß an Populismus, das in der Politik jetzt Platz errungen hat. Und man muss ganz klar sagen, es sind auch politische Fehler gemacht worden. Jedenfalls haben sich Menschen von der SPD abgewandt, die früher unsere typisches Klientel waren. Das waren beispielsweise die Hartz-IV-Reformen, die seinerzeit viele Arbeitnehmerinnen und Arbeitnehmer betroffen haben und sehr kritisch haben zur SPD stehen lassen. Und vielleicht auch in letzter Zeit der Eindruck, der entstanden ist, dass wir uns im Wesentlichen um Transferempfänger kümmern, also um Menschen, die nicht durch Arbeit, sondern durch Sozialleistungen ihren Unterhalt bestreiten müssen. Das ist ein wichtiges Thema, aber tatsächlich ist es wichtig, dass die SPD sich den arbeitenden Menschen zuwendet, denen, die jeden Tag morgens aufstehen und abends nach Hause kommen und dabei ihre Familien unterhalten und etwas für unseren Staat tun.
4: 40% in diesem Land wählen wahrscheinlich AfD bei der Wahl. Und Sie haben es ja schon gesagt, das Migrationsthema hat die AfD aufgegriffen. Das ist ihr Thema Nummer eins. Können Sie das teilweise nachvollziehen, warum die Menschen die AfD wählen? Und sagen Sie auch, in einigen Punkten haben die vielleicht auch recht?
5: In den allermeisten Punkten hat die AfD nicht recht, sondern betreibt schlichten Populismus. Sie redet den Menschen nach dem Mund, verspricht allen alles. Das sehen Sie sehr schön am Wirtschaftsprogramm und an den ganzen Versprechungen, die dort kommen. Eine Unterdeckung dieses Programms mit 2,3 Milliarden Euro, also Luftschlösser, woher man das Geld nehmen könne und Ausgaben, Vorstellungen, Versprechungen, die jeder Grundlage entbehren. So macht man keine seriöse Politik. Aber ich will mich nicht wegducken vor dem Thema Migration. Das Thema Migration ist in Sachsen-Anhalt objektiv kein großes Thema. Richtig ist aber, dass es viele Menschen dennoch als solches empfinden. Und wir müssen als Politik aufpassen, dass wir nicht versuchen, den Menschen ihre Gefühle zu nehmen. Wenn gefühlt Menschen den Eindruck haben, Migration sei hier ein Thema, dann müssen wir versuchen, sie zu erreichen. Tatsache ist, nur 8% unserer Bevölkerung haben einen Migrationshintergrund. Das ist kein sehr hoher Wert. Die Zahlen der Zuwanderung und der Asylsuchenden haben wir aktuell im Jahr 2026 auf einem Stand, den wir zuletzt im Jahr 2011 hatten, also vor dem Flüchtlingszustrom des Jahres 2015. Objektiv gibt es kein Flüchtlingsproblem und schon gar nicht eines mit Migrantinnen und Migranten. Aber subjektiv ist das so. Und deshalb müssen wir dieses Thema aufnehmen. Wir müssen mit den Menschen darüber reden. Es muss ganz klar sein, dort, wo berechtigte Schutzgründe vorliegen, werden wir Menschen weiter Schutz bieten. Dort, wo keine Schutzgründe vorliegen, müssen wir uns auch von diesen Menschen wieder trennen. Müssen wir auch sie dazu auffordern, das Land zu verlassen und dies im Zweifel auch vollstrecken. Und dann gibt es immer noch einen weiteren Aspekt, der mit der Migration einhergeht, nämlich die Frage der Bestrafung von Kriminalität und der Annahme, dass Ausländerkriminalität besonders groß sei. Hier sage ich mal als Jurist, egal ob jemand Deutscher ist oder einen Migrationshintergrund hat, Straftaten gehören verfolgt und bestraft. Das hat gar nichts mit der Frage zu tun, wo jemand herkommt.
4: Jetzt ist ja so, dass die AfD im Prinzip den ganzen Wahlkampf verändert hat in diesem Land. Es ist ein Wahlkampf, den es in Deutschland so noch nie gab. Die AfD hat eigene Kamerateams, auch in sozialen Netzwerken, die sehr aggressiv vorgehen. Auch teilweise Abgeordnete der AfD gehen mit ihren Konkurrenten nicht gerade zimperlich um. Merken Sie das auch? Und wie belastend ist das auch manchmal, wenn man beleidigt wird?
5: Also was ich ohne Frage bestätigen kann, dass sich die Debattenkultur bei uns im Landtag ganz deutlich verschlechtert hat. Und dabei muss man ganz klar sagen, da gibt es auch einen unmittelbaren Zusammenhang mit dem Auftreten der AfD, die ja extrem respektlos gegenüber Abgeordneten anderer Fraktionen, anderer politischer Meinungen umgeht. Das kann man sehr schön im Landtags-TV nachsehen, wenn die Landtagsdebatten übertragen werden. Das kann man auch im Internet sich nochmal anschauen. Ich glaube, da kriegt man ein Gespür dafür, wie der Parlamentarismus oder wie vor allen Dingen die Debattenkultur gelitten hat unter der AfD. Diese persönlichen Beleidigungen, da muss man sich ein dickes Fell zulegen. Auch ich habe das inzwischen getan. Da gibt es auch eine Grenze, will jetzt mal nicht formulieren, wo die ist, aber es darf in der Politik ruhig mal deftig zugehen. Was aber nicht geht, ist Ehrabschneidung, Verleumdung und echte Beleidigung. Da muss man ein deutliches Stoppsignal setzen. Und da kann ich nur darauf bauen, dass nach der Landtagswahl und nach der Konstituierung eines neuen Landtags diese Kultur, diese Unkultur sich wieder verbessert.
4: Das Ergebnis der SPD wird wahrscheinlich nicht gut sein, aber die SPD ist wahrscheinlich relativ gesichert im neuen Landtag auch vertreten. Was genau möchten Sie denn in den nächsten 5 Jahren dort noch politisch angehen?
5: Naja, man kann ja vielleicht mal zurückschauen, was wir alles erreicht haben, denn auch das ist ja ein großer Kontrast zur AfD. Der Versuch, dieses Land permanent schlecht zu reden, zu erzählen, dass hier seit 30 Jahren alles Mögliche den Bach runtergehe und nichts funktioniere oder wie wir vom BSW hören, dass irgendwo alles im Chaos versinke. Die Menschen, die schon in den 90er Jahren hier gelebt haben, wünschen sich diese 90er Jahre nicht zurück. Und ich kann mir auch nicht vorstellen, dass man sich die 2000er Jahre zurückwünscht. Denken wir nur einmal mal an die Arbeitslosenziffern, die wir seinerzeit hatten. Und es gibt auch eine Menge anderer Dinge, die sich entwickelt haben. Unsere Straßen, unsere Gebäude, öffentliche Einrichtungen. Hier ist sehr, sehr viel geschehen. Auch große Ansiedlungserfolge. Übrigens auch hier bei uns im Harz.
4: Also hier in Wernigerode, übrigens im gesamten Harz, wurde über 1 Milliarde investiert. Hexentanzplatz, Neuberg, Theater, Schloss Wernigerode, jetzt kommt der Stiftsberg noch in Quedlinburg hinzu, wird wahrscheinlich eines der schönsten Museen Deutschlands werden. Daimler-Truck-Ansiedlung und ganz viele andere auch. Die Liste ist lang. Warum schätzt der Wähler das nicht? Warum ist es so schwer, dem Wähler das vielleicht zu vermitteln? Denn die Zeiten haben sich in den letzten 20 Jahren hier deutlich zum Besseren verändert.
5: Also das gehört ohne Frage zu den großen Geheimnissen, dass es gelungen ist, dieses Land konsequent schlecht zu reden und den Eindruck zu vermitteln, man müsse es retten. Man kann es ja auf dem einen oder anderen Plakat lesen. Hier gibt es nichts, was man retten müsste. Die Entwicklung muss so weitergehen. Und Sie hatten mich gefragt, was will die SPD einbringen? Ein erheblicher Teil dieser Ansiedlung geht noch auf die Zeit zurück, der Jahre 2016 bis 2021, in dem ich für das Wirtschaftsressort verantwortlich war und seinerzeit zusammen mit Staatssekretär Uhde diese Verfahren begleitet habe. Da sind Unternehmen zu uns gekommen, hier in den Harz, aber eben auch beispielsweise nach Leuna und in den Süden des Landes, die für die nächsten Jahre sichere Arbeitsplätze bieten und eine gute wirtschaftliche Entwicklung. Und das gilt auch für viele andere Entwicklung. Und selbstverständlich wollen wir diese Arbeit fortsetzen. Da kommt es gar nicht so sehr darauf an, ob das Ergebnis nun ganz überragend ist. Entscheidend ist, und da darf ich doch darauf hinweisen, dass eine Mehrheit in diesem Lande keine AfD als Landesregierung haben möchte. Und da die anderen Parteien miteinander im Gespräch sind und kooperieren können, Koalitionen bilden, ist das der normalste Weg, dass man versucht, eine Koalitionsregierung zu bilden, die dann eine Regierungsmehrheit hat.
4: Jetzt sind wir ja in der Hochschule Hart, hier werden viele junge Menschen ausgebildet und kommen dann als Akademiker hier aus der Hochschule heraus. Früher war das so, viele mussten halt wechseln in ein anderes Bundesland, um auch gutes Geld zu verdienen. Das ist aber heute gar nicht mehr der Fall. Die Unternehmen suchen ja hier Akademiker. Viele, viele junge Menschen können also hier bleiben oder sogar zurückkommen, die vielleicht mal Sachsen-Anhalt verlassen haben. Wie kann man das denn auch steuern?
5: Steuern kann
4: oder ist das Image immer noch von Sachsen-Anhalt so schlecht?
5: Also man muss tatsächlich immer noch am Image arbeiten, denn in der Tat ist in den 90er Jahren ein Image vermittelt worden, damals angesichts sehr, sehr hoher zweistelliger Arbeitslosenzahlen, dass man hier ein Billiglohnland sei, dass man günstig Fläche erwirbt und dass man sehr preiswert Arbeitskräfte bekommt. Das ist für die Entwicklung, für die wirtschaftliche Entwicklung nicht gut gewesen. Wir haben dieses Image aber ein Stück weit abgelegt in den letzten 10 Jahren und haben feststellen können, dass man inzwischen auch in Sachsen-Anhalt sehr gut Geld verdienen kann und auch eine Zukunft hat. Und dann ist es natürlich interessant, hierhin zurückzukehren, wenn man mal weggegangen ist, oder hier zu bleiben, wenn man zu uns gekommen ist, weil selbstverständlich viele Dinge, denken Sie etwa an Wohnraum, an die Möglichkeit, ein Eigenheim zu errichten, an eine erstklassige Kita-Versorgung, ordentliche Schulversorgung und auch die Gesundheitsversorgung, die wir natürlich im ländlichen Raum ein Stück weit stabilisieren müssen, das alles sind positive Merkmale und das kann einen durchaus motivieren, nach Sachsen-Anhalt zurückzukehren.
4: Was würden sich denn noch für die Zukunft für Sachsen-Anhalt und auch für Sie und Wernigerode hier wünschen?
5: Ich halte es für wichtig, dass wir nach dieser Wahl zwei Dinge sehr, sehr gezielt angehen. Unsere Gesellschaft ist gespalten. Wir können da ganz nüchtern draufschauen und stellen fest, es gibt Menschen, die bereit wären, rechtsextremistisch eine Regierung zu stützen. Und es gibt sehr viele Menschen, die das nicht wollen. Und die stehen sich im Moment fast unversöhnlich gegenüber. Und deshalb halte ich es für ganz wichtig, dass wir in dieser nächsten Legislatur versuchen, da Gräben wieder zuzuschütten. Das ist nicht ganz einfach, weil es um sehr viel Emotionalität geht. Darauf baut der ganze AfD-Wahlkampf auf. Und ich halte es für die Pflicht vor allen Dingen von uns reiferen Menschen, auch von denen, die schon einiges im Leben erlebt haben, darauf zu achten, dass wir wieder näher aneinander rankommen. Das wird durch Zuhören geschehen. Das setzt allerdings auf beiden Seiten auch voraus, dass man bereit ist zu verstehen, was der andere will und dass nicht a priori alles, was der andere sagt, falsch ist. Ich halte das jedenfalls für ganz, ganz wichtig. Nennen wir es einfach mal eine Image-Kampagne nach innen. Wir müssen uns gegenseitig wieder mehr vertrauen und ganz klar, wir müssen einfach auch mal eine Bestandsaufnahme machen, wie sieht es in unserem Land wirklich aus. Man wird dann feststellen, sehr viel besser, als manche uns glauben machen.
4: Professor, ich bedanke mich für dieses Gespräch.
5: Sehr gerne, Herr Arendt.

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6: Am Donnerstag, dem 3. September, wird es bei warmen Temperaturen regnerisch werden. In den Morgenstunden gibt es zeitweise Schauer bei 14 bis 20 Grad. Bei 21 bis 22 Grad lassen mittags die Niederschläge nach. Am Abend bleiben die Wolken bei 19 bis 21 Grad am Himmel. Die Temperaturen sinken auf 18 bis 19 Grad in einer regnerischen Nacht ab. Die Aussichten für den Freitag sind anhaltender Regen bei etwa 22 Grad.
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7: Ministerpräsident Sven Schulze im Interview. Die letzte Etappe vor der Landtagswahl. Mit großer Spannung wird die in wenigen Tagen stattfindende Landtagswahl in Sachsen-Anhalt erwartet. Laut aktuellen Wahlumfragen steht die AfD kurz vor einer absoluten Mehrheit. Für den Ministerpräsidenten von Sachsen-Anhalt, Sven Schulze, und die CDU geht es damit um viel. Unterstützung bekam er jetzt aus Bayern, denn Ministerpräsident Markus Söder besuchte Sachsen-Anhalt und kam nach Wernigerode. Nachdem sich der bayerische Ministerpräsident ins Goldene Buch der bunten Stadt eintrug und die Veranstaltung im HKK-Hotel unter euphorischer Stimmung ihren Lauf nahm, stürzten sich die Teams der deutschen Presse auf die beiden Ehrengäste des Abends. Trotz eines eng getakteten Zeitplans des Ministerpräsidenten von Sachsen-Anhalt konnten wir ihn vor Ort auf ein exklusives Interview einladen.
8: Ja, Herr Ministerpräsident. Wir sind in einem Wahlkampf, und zwar in einem ganz außergewöhnlichen Wahlkampf. Den hat es in Deutschland so noch nie gegeben. Und so viel Aufmerksamkeit hat Sachsen-Anhalt auch noch nie gehabt. Sie treten gegen einen an, der macht mal einen Unterhaltungswahlkampf. Wie können Sie es schaffen, noch überhaupt Politik zu vermitteln?
9: Also ich bin überzeugt, dass die Menschen in Sachsen-Anhalt tatsächlich Menschen wählen. Das hört sich ganz simpel an, aber darum geht's. Und wenn ich das sage, meine ich, dass man in der Politik auch die Verantwortung dafür hat, Probleme nicht nur zu beschreiben, so wie es andere machen, sondern meine Aufgabe ist es, Probleme auch zu lösen. Und das ist meine tägliche Arbeit. Und das ist bestimmt nicht immer so schön, bei Social Media darzustellen. Und man kriegt da vielleicht auch nicht so viel Applaus, wenn man auch mit Problemen sich richtig tiefgehend beschäftigt. Aber meine Aufgabe sehe ich darin, dass man diese Lösungen auch nicht nur diskutiert, sondern sie auch umsetzt. Das heißt, den Menschen zuhören, ihre Probleme zu verstehen und sie dann auch zu lösen. Das ist meine Art, nicht nur im Wahlkampf, sondern schon immer gewesen, Politik zu machen.
8: Sie sind noch keine 50 und schon Ministerpräsident. Das hört sich ja einfach, ist einfach gesagt, aber dahinter steckt ja sehr, sehr viel Arbeit. Sie haben ja schon sehr früh in der Politik angefangen. Und mal ganz ehrlich, man muss sich da auch durchkämpfen. Sie waren ja erst in der Europäischen Union, dann waren Sie Wirtschaftsminister, auch nicht nur das, sondern auch Minister für Tourismus und Landwirtschaft. Das ist ein sehr langer und harter Weg. Warum tut man sich das an?
9: Na, erstmal bin ich auch was anderes noch sehr stolz. Ich habe mit Mitte 20, nachdem ich das Studium beendet habe, ich bin ja Ingenieur, nicht vorgehabt, in die Politik zu gehen, um dort Geld zu verdienen und im Landtag zu sitzen, sondern ich bin mit Mitte 20 in die Wirtschaft gegangen, wie man so schön sagt. Ich wurde Ingenieur in einem Harzer Maschinenbauunternehmen, habe dort gearbeitet viele Jahre lang und erst mit Mitte 30 habe ich überhaupt dann Politik als meinen Beruf gesehen. Habe dort, wie Sie richtig sagen, im Europäischen Parlament für Sachsen-Anhalt gearbeitet, habe da jetzt auch die Kontakte, die wir heute brauchen, um Sachsen-Anhalt weiter voranzubringen und vielleicht auch manchmal, wenn in Brüssel was nicht so gut läuft, die richtigen Leute anrufen zu können. Und ja, ich war zwischenzeitlich dann auch unser Wirtschafts- und Landwirtschaftsminister. Die Ansiedlung von Daimler Truck beispielsweise mit begleitet, mit unterstützt oder in Bernburg Effnet, also zwei Unternehmen hier im Harz, in der Harzregion, Ilsenburg, ein ganz wesentlicher Faktor, Wernigerode, Halberstadt, Quedlinburg. Es gibt also überall im Harz auch ganz viele Unternehmen, mit denen ich sehr eng zusammengearbeitet habe. Und jetzt bin ich Ministerpräsident für ganz Sachsen-Anhalt. Vielleicht da noch ergänzend zu sagen, dass das die Aufgabe ist, wo man alle Themen bearbeitet.

0: Lebensabend genießen will, die zu Recht sagen, Herr Schulze, Sie sind aber dann bitte dafür da, dass wir im Alter, wenn wir es mal brauchen, Pflege haben. Sie müssen sich bitte kümmern, dass wir ärztliche Versorgung haben, auch wenn wir da Herausforderungen sehen, gerade im ländlichen Raum. Das ist der Anspruch, den ich habe, für die Menschen, die dieses Land hier aufgebaut haben, da zu sein. Und zweitens natürlich auch gerade jungen Menschen eine Zukunft zu geben. Kindern, die jetzt in der Schule sind, die aber den Anspruch haben, hier einen Ausbildungsplatz zu finden, dafür die richtigen Rahmenbedingungen zu setzen, das ist mein Anspruch. Ich liebe meine Heimat. Ich bin hier geboren, 1979 in Quedlinburg. Und ich habe gesehen, was die Menschen hier auf den Weg gebracht haben. Und da mit zu unterstützen in den nächsten Jahren, ja, das wäre ist mein Ziel für Sachsen-Anhalt.
1: Sie haben ja schon gesagt, die Daimler-Truck-Ansiedlung erwähnt. Es gibt aber auch noch ganz andere, Hexentanzplatz neu, Bergtheater. Die Firma Sieger in Halberstadt hat sich hier niedergelassen. Dann gibt es noch das Schloss Wernigerode, was saniert ist. Jetzt im Oktober öffnet das Stiftsbergmuseum in Quedlinburg. Da ist jede Menge eigentlich passiert. Mehr geht ja fast schon gar nicht. Aber jetzt treten Sie gegen einen Kandidaten an, der macht so eine Art Unterhaltungswahlkampf. Wie kommt man dagegen an?
0: Ja, man sollte das nicht nachmachen. Ich denke, dass mein Gegenkandidat sehr viel auf Emotionen setzt und sagt, wir wollen zurück in das gute Deutschland. Und dann stelle ich mir die Frage im Harz, was heißt denn das gute Deutschland? Die 90er Jahre, wo wir hier doppelt so hohe Arbeitslosigkeit hatten, wo junge Menschen den Harz, Sachsen-Anhalt verlassen haben, weil sie hier keine Arbeit gefunden haben. Wollen wir dahin zurück? Ich möchte da nicht hin zurück. Oder dass die auf Wahlveranstaltungen, auf Parteiveranstaltungen dort die DDR-Hymne singen. Und gerade wir im Harz wissen doch, wir hatten hier den Brocken, auf den wir nur schauen konnten und den wir nicht erreichen konnten, bis 1989 die Mauer fiel. Also ich möchte auch die DDR nicht zurück. Ich möchte positiv nach vorn schauen. Ich möchte, dass wir natürlich unsere Herausforderungen kennen, aber sie auch gemeinsam lösen. Und das kann man nicht, indem man nur emotionalen Wahlkampf macht und sagt, hey, alles ist irgendwie möglich. So einfach ist es nicht. Und ich bin überzeugt, dass die Menschen, die am 6. September wählen oder vielleicht vorher Briefwahl auch machen, dass sie genau das auch beachten und betrachten, wenn es darum geht, wem trauen sie wirklich zu, hier in Sachsen-Anhalt als Ministerpräsident das Bundesland, unsere Heimat, gut voranzubringen.
1: Jetzt hatten Sie immer ein gutes Verhältnis auch zu Friedrich Merz, dem Bundeskanzler. Jetzt hat nicht nur Sie, sondern auch Herr Kretschmer aus Sachsen gesagt, die Rente mit 63 finden Sie nicht okay. Und dann geht es letztendlich, da muss man immer drum sprechen, um diese Brandmauer. Viele der CDU sagen, die brauchen wir nicht mehr. Wir würden gerne auch uns von der AfD vielleicht tolerieren lassen, ist vielleicht übertrieben, aber zumindest Mehrheiten durchsetzen. Wie sehen Sie das? Ist das nicht schlau, wenn die CDU sagen würde, okay, wenn die AfD zustimmt, stimmen sie zu? Dann ist uns das genauso richtig und wichtig, als wenn es die Linken wären.
0: Ich verstehe Ihre Frage. Sie haben ja zwei Themen angesprochen. Zum einen, dass ich mich im Sinne auch der Menschen hier in Sachsen-Anhalt zum Thema Rente geäußert habe und gesagt habe, wenn man 45 Jahre hier gearbeitet hat, dann hat man auch genug eingezahlt, um ohne Abschläge in Rente gehen zu können. Das schafft übrigens gar nicht mehr jeder in Sachsen-Anhalt. Viele Menschen, die in Rente gehen, kommen gar nicht auf diese volle Eintrag oder volle Einzahlzeit und gehen mit Abschlägen in Rente. Und ein zweiter Punkt ist, dass ich gesagt habe, gerade bis zum Fall der Mauer haben ja viele Menschen sehr hart gearbeitet, danach auch, aber in der Zeit beispielsweise 91% der Frauen, die hier Vollzeit gearbeitet haben, bis 1989, auch ganz andere Werte hatten als in Westdeutschland. In Westdeutschland hat jede zweite Frau nur Vollzeit gearbeitet, bei uns fast jede Frau. Und dass man da sagen muss, wenn man gerade körperlich so hart gearbeitet hat, dass es dann auch darum geht, dass man abschlagsfrei in Rente geht, dafür werde ich immer kämpfen. Und meine Aufgabe ist ja nicht, die Themen aus Berlin in Sachsen-Anhalt durchzusetzen, sondern meine Aufgabe sehe ich immer darin, die Themen aus Sachsen-Anhalt in Berlin anzusprechen und sie durchzusetzen. Und deswegen habe ich mich zum Thema Rente geäußert.
1: Redet man dann auch mal mit dem Bundeskanzler über das Thema Brandmauer? Denn er ist ja ein ganz klarer
0: Verfechter. Schauen Sie, mir geht's um Folgendes. Es geht mir darum, dass ich überzeugt bin, es gibt keine Themen, die man ausschließlich einer Partei zuordnen kann, sondern es gibt immer nur die Themen der Menschen. Und ja, das war vielleicht auch ein Problem meiner Partei, der CDU, dass wir viel zu lange einzelne Themen ausgeklammert haben, weil wir gesagt haben, das ist vielleicht nicht so unser Thema. Sehe ich ganz anders. Und deswegen sind auch die Themen der Wählerinnen und Wähler, die vielleicht beim letzten Mal die AfD gewählt haben, meine Themen auch. Auch Wählerinnen und Wähler der Linkspartei haben Themen, die für mich wichtig sind. Aber ich habe natürlich auch eine Frage an die Zukunft Sachsen-Anhalts. Wer möchte Sachsen-Anhalt wirklich voran?

0: einbringen. Und deswegen sage ich, ich möchte mit Parteien und mit Menschen zusammenarbeiten, die positiv nach vorn schauen und die nicht das ganze Land schlecht reden. Und das muss man wirklich auch sagen, wenn ich im Moment höre, was einzelne Vertreter der AfD da von sich geben, das ist ein Schlechtreden des Landes, was dieses Land nicht verdient hat, was auch die Menschen nicht verdient haben. Und ich sage ganz klar, wenn ich Unterstützung im Landtag für meine Themen kriege, dann ist das in Ordnung. Aber ich muss nicht mich abhängig machen von anderen. Und ich werde mich als Politiker, Sven Schulze, niemals abhängig machen von irgendeiner Partei, sondern ich möchte immer für dieses Land kämpfen. Und so sehe ich auch die Zukunft hier in Sachsen-Anhalt.
1: Ein guter Freund war ja heute hier, der kam aus Bayern, Markus Söder. Und man hat gesehen, da war Harmonie auch im Spiel. Wie kann er denn hier in Sachsen-Anhalt helfen? Er hat ja heute schon gesagt, er würde lieber den Länderfinanzausgleich aus Berlin kürzen und nach in die ostdeutschen Bundesländer.
0: Naja, klar, weil er Markus Söder heute klar gesagt hat, dass er einen hohen Respekt hat vor der Lebensleistung der Menschen hier in Sachsen-Anhalt. Und er kommt ja aus einem Bundesland, was wirtschaftlich sehr erfolgreich ist, was aber auch mal eine schwierige Zeit hinter sich hat. Ein Land war Bayern, wo die Landwirtschaft im Vordergrund stand und nicht die moderne Industrie. Und ein Stück können wir uns vielleicht da auch von abschauen und sagen, wenn man diesen Weg Schritt für Schritt weitergeht, auch mal mit Rückschlägen, dann kann man erfolgreich sein. So möchte ich Sachsen-Anhalt auch nach vorn bringen. Und Markus Söder und ich, wir arbeiten sehr eng zusammen, weil wir von Bayern auch ein Stück weit profitieren können. Es gibt viele Unternehmen aus Bayern, die in Sachsen-Anhalt investiert haben, die in Sachsen-Anhalt auch auf Menschen getroffen sind, die richtig klasse ausgebildet sind, die auch hier das Land voranbringen. Und deswegen, es gibt viele Möglichkeiten, zusammenzuarbeiten, auch mit Bayern.
1: Das ist ein ganz außergewöhnlicher Wahlkampf, weil Der wird in den USA verfolgt, in ganz Europa und natürlich in Deutschland. Es hängt viel davon ab, von dieser Wahl in Sachsen-Anhalt. Wie geht man denn damit um, auch mit diesen vielen Medien? Das hat ja noch nie ein Ministerpräsident in Sachsen-Anhalt erleben müssen, das, was Sie erlebt haben. So viele Medien aus ganz Deutschland, ständig sind Anfragen da. Das kostet ja auch eine Menge Kraft.
0: Ich bin überzeugt, dass wir am Ende aber davon profitieren können. Denn alle schauen auf Sachsen-Anhalt. Aber ich sage auch, nach der Wahl wird niemand auf Sachsen-Anhalt warten. Das heißt, wenn wir hier Sachsen-Anhalt weiter in die Zukunft bringen wollen, das ist jetzt die Aufgabe auch im Wahlkampf darüber zu reden, aber dann werden die Menschen entscheiden hier mit ihrer Stimmabgabe, geht es auch darum, wie entwickelt sich Sachsen-Anhalt weiter. Und dann werden die Medien vielleicht auch noch schauen und sagen, wie gehen wir wieder zurück in eine längst überwundene Vergangenheit oder gehen wir positiv in die Zukunft, das ist das eine. Das zweite, es ist natürlich so, der Beruf des Politikers ist ein Beruf, wo alles in der Öffentlichkeit stattfindet, wo jeder Fehler, den man im Beruf macht, sofort in der Öffentlichkeit von allen gesehen wird. Alle anderen oder viele andere Berufe, da passieren auch Fehler, aber nicht in der Öffentlichkeit, wo jeder dann drüber diskutiert. Und damit muss man umgehen können, damit muss man leben können. Für mich ist es aber wichtig, dass ich Sachsen-Anhalt sehr verbunden bin. Ich liebe dieses Land. Ich bin ja groß geworden. Ich habe diesem Land wie viele, viele andere junge Menschen auch viel zu verdanken gehabt. Gerade in den 90er Jahren, wo sich Sachsen-Anhalt doch komplett verändert hat, habe den Menschen großen Dank gezollt, die Sachsen-Anhalt vorangebracht haben. Und jetzt möchte ich meinen Beitrag für Sachsen-Anhalt leisten als Ministerpräsident. Und ja, vielleicht können wir auch diese Aufmerksamkeit, die wir gerade haben, dann positiv nutzen für dieses Land. Denn Sachsen-Anhalt ist ein richtig tolles Land, wo wir viel erreicht haben, wo fleißige Menschen leben und was wir auch, denke ich, manchmal positiver nach außen stellen sollen, als andere das vielleicht machen.
2: Am Sonntag sind Landtagswahlen. Schon jetzt zeichnet sich die höchste Wahlbeteiligung aller Zeiten in Sachsen-Anhalt ab. Viele Journalisten gehen davon aus, dass bei einer absoluten Mehrheit der AfD es auch ein politisches Erdbeben in Berlin geben wird. Wie auch immer diese Wahl ausgehen wird, Sachsen-Anhalt ist in den letzten Wochen durch die mediale Berichterstattung in Deutschland deutlich bekannter geworden als bisher.
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3: Am Donnerstag, dem 3. September, wird es bei warmen Temperaturen regnerisch werden. In den Morgenstunden gibt es zeitweise Schauer bei 14 bis 20 Grad. Bei 21 bis 22 Grad lassen mittags die Niederschläge nach. Am Abend bleiben die Wolken bei 19 bis 21 Grad am Himmel. Die Temperaturen sinken auf 18 bis 19 Grad in einer regnerischen Nacht ab. Die Aussichten für den Freitag sind anhaltender Regen bei etwa 22 Grad.
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0: Bundeskanzler trifft Ministerpräsident von Sachsen-Anhalt. Pressestatement zur Landtagswahl in der Welterbestadt Quedlinburg. Am späten Montagnachmittag landete der Bundeskanzler in Korstedt, um von dort aus auf den Stiftsberg nach Quedlinburg zu fahren, um sich mit dem Spitzenkandidat der CDU in Sachsen-Anhalt, Sven Schulze, zu treffen. Vor Ort wurde der Kanzler herzlichst vom Ministerpräsidenten und den Landtagskandidaten sowie dem Oberbürgermeister der Stadt Quedlinburg und der Stadt Halberstadt begrüßt. Danach nahm Friedrich Merz noch einen kurzen Blick über die Skyline Quedlinburgs, bevor es mit den Landtagskandidaten in der Traditionsgaststätte Schloss Krug in den Austausch ging. Im Anschluss wurde der Kanzler durch die Krypta an die Grabstätte Heinrichs I. geführt und gab zum Abschluss ein kurzes Pressestatement.
1: Ich will mich zunächst sehr herzlich bedanken hier im Kreis Quedlinburg und hier an diesem historischen Ort Gelegenheit zu haben, eine kurze Besichtigung auch der Stiftskirche machen zu dürfen. Darüber freue ich mich sehr, denn dies ist wirklich im besten Sinne des Wortes Weltkulturerbe. Und das zeigt auch, welche Vielfalt das Land Sachsen-Anhalt zu bieten hat. Nicht nur der Dom in Magdeburg, sondern auch die Stiftskirche hier in Quedlinburg sind deutsche Geschichte. Und das Land Sachsen-Anhalt ist trotzdem nicht rückwärtsgewandt, sondern ist ein modernes Land, ist ein Industriestandort für Mittelstand, Handwerk, Industrie, für die Wissenschaft. Alleine die Institute, die es in Sachsen-Anhalt gibt, ich bin ja schon einige Male hier gewesen, auch unter

0: dem Vorgänger von Sven Schulze und habe viel gesehen, viele Vorhaben auch begleitet, bis hin zum Drohnenabwehrzentrum jetzt auf dem Flugplatz in Kochstedt. Das sind alles Entscheidungen, die wir zwischen dem Bund und dem Land Sachsen-Anhalt gemeinsam getroffen haben. Und diese Atmosphäre, diese gute Stimmung, die muss bleiben. Sachsen-Anhalt darf kein Experimentierfeld für Wutbürger werden. Das geht am Ende zu Lasten der Menschen in Sachsen-Anhalt. Und ich habe das gestern Abend in der Fernsehsendung gesagt und will das hier noch einmal wiederholen. Wenn dieses Land nicht mehr regierbar ist und wenn da möglicherweise die absolute Mehrheit einer rechtspopulistischen Partei am nächsten Montag feststehen sollte, dann werden internationale Investoren es sich dreimal überlegen, ob sie noch in Sachsen-Anhalt investieren. Das ist keine Vermutung von mir, sondern das ist etwas, was Sven Schulze und ich regelmäßig zu hören bekommen. Es geht also auch um die wirtschaftliche Stabilität der Entwicklung dieses Bundeslandes, dieses schönen Landes, sozusagen zwischen Berlin und dem Harz. Und insofern kämpfen wir jetzt gemeinsam für die Wählerinnen und Wähler, um die Wählerinnen und Wähler. Und ich will es auch ausdrücklich sagen, es gibt zu den Wählerinnen und Wählern in Sachsen-Anhalt keine Brandmauer. Ich möchte diese Wählerinnen und Wähler gewinnen und wenn sie verloren gegangen sind, auch zurückgewinnen, weil meine feste Überzeugung ist, dass wir etwas anzubieten haben und dass wir auch etwas vorzuweisen haben. Wir sind jetzt seit 16 Monaten in der Verantwortung der Bundesregierung. Wir haben viele Entscheidungen getroffen, nicht zuletzt im Bereich der Migrations- und Flüchtlingskrise. Große Teile davon haben wir zurückgedrängt, aber wir wollen und müssen diesen Weg weitergehen, konsequent weitergehen und wir wollen ihn zusammen mit den Bundesländern und zusammen mit der Europäischen Union weitergehen. Insofern steht viel auf dem Spiel, aber ich habe die Zuversicht, dass es am Sonntag ein gutes Ergebnis geben wird für Sven Schulze und die CDU. Das war übrigens 2021 ähnlich. Wir hatten auch da schwierige Umfragen und dann gab es plötzlich am Wahlabend ein Ergebnis, das niemand vorhergesagt hatte. Selbst wenn das in diesem Ausmaß im Jahr 2026 sich nicht wiederholen lässt. Aber wir werden am Sonntagabend nach meiner festen Überzeugung ein anderes Ergebnis sehen als das, was wir zurzeit in den Umfragen sehen. Dafür kämpfen wir jedenfalls, dafür sind wir unterwegs, dafür bin ich heute hier. Und am Donnerstag sehen wir uns ja dann auch noch einmal und das schließt dann sozusagen die Vielzahl meiner Besuche in Sachsen-Anhalt vorläufig ab. Ich freue mich, wenn ich dann ab der nächsten Woche erneut und wiederholt hierher kommen darf mit einem Ministerpräsidenten Sven Schulz. Nochmal herzlichen Dank, auch für die gute Zusammenarbeit, die wir im Präsidium der CDU und auch in der Ministerpräsidentenkonferenz miteinander haben. Ich möchte diese Arbeit fortsetzen. Die Wählerinnen und Wähler in Sachsen-Anhalt haben es in der Hand, eine richtige und kluge Entscheidung zu treffen. Und das wünsche ich mir und das wünsche ich auch dir. Herzlichen Dank.
1: Trotz des starken Gewitters an diesem Abend erwarten die Vertreter der CDU aus Sachsen-Anhalt ein starkes Ergebnis bei der Landtagswahl am Sonntag, dem 6. September.

0: Nein zur weiteren Mülldeponie. Mitgliederversammlung Bürgerinitiative Pro Rot.
1: Das, was man hier sieht, ist die unschöne Seite Rotschs. Es ist die Mülldeponie der Klasse 2, welche von der GP Günther Papenburg AG errichtet und betrieben wird. Mit dem Anblick haben sich die 2330 Einwohner des Ortsteils der Stadt Sandersdorf-Brehna mehr oder weniger arrangiert. Doch seit Jahren schon schwelt ein Streit zwischen den Einwohnern und der Papenburg AG. Denn das Unternehmen plant die Errichtung einer weiteren Deponie der Klasse 1 mit einem Abschnitt der Klasse 0. Die Unterschiede kennt Thomas Rausch, der Vorsitzende der Bürgerinitiative Pro Rutsch.
2: Auf der Fläche befindet sich noch von DDR-Zeiten die Deponie, die wir heute sagen DK3. Also das ist schadstoffbelastete Deponie. Die ist 2005 geschlossen worden und bis jetzt 2023 abgeschlossen, also abgedeckt. Da sind ungefähr 7,5 Millionen Kubikmeter Abfall drin. Weiterhin befindet sich im Aufbau eine Deponie der Klasse 2, Leichtschadstoffbelastetes Material darf eingelagert werden. Dort sollen insgesamt 4,2 Millionen Tonnen eingelagert werden. Und dieses belastet uns insbesondere wegen den Unterboden, den Grund von der Deponie, weil das ist aufgeschüttetes Gelände und kein gewachsener Boden.
1: Schon 2025 erklärte die Bürgermeisterin Sandersdorf-Brenas, Steffi Süska, zur Deponie 2, dass hier eine Deponie auf einer ehemaligen Wildenkippe und damit auf sehr inhomogenem Untergrund genehmigt wurde. Die Stadt beantragte daher beim Landesverwaltungsamt ein prozessorientiertes Grundwassermonitoring. So sollten Veränderungen aufgrund des instabilen Untergrunds des ehemaligen Tagebaus oder steigende Grundwasserstände beobachtet werden. Doch so richtig scheint das beim Land nicht angekommen zu sein.
2: Der Stand der Dinge ist, da nach unserem Kenntnisstand, wie es im Ausschuss uns gesagt wurde, dass dieses nicht durchgeführt werden soll von Seiten des Landes. Die weigern sich also, dieses Monitoring durchzuführen. Die Stadt bleibt da dran, weil ein Gutachten des Landes, was noch in Auftrag gegeben wurde, auch bestätigt hat, dass die Drainagerohre, die für die Entwässerung der Deponie falsch unten lagen und sich unten das Grundwasser, also das Regenwasser staut. Und hier musste nachgebessert werden. Und das ist der Grund, warum wir dann immer noch sagen, wir brauchen dieses Monitoring. Wir wollen wissen, was da unten drunter los ist.
1: Zurück zur neu beantragten Deponie. Da kommt nun Bewegung in die Planungen. Seit dem 17. August liegt die Bekanntmachung über das ergänzende Anhörungsverfahren im Planfeststellungsverfahren öffentlich in der Außenstelle Rotsch, der Stadtverwaltung Sandersdorf-Brehna, der Gemeindeverwaltung Schkopau und im Landkreis Anhalt-Bitterfeld aus.
2: Wir beziehen uns jetzt erstmal auf die Unterlagen vom letzten Mal 2021. Wo wir eine Reihe von Mängeln in den Antragsunterlagen festgestellt haben, dort Widerspruch eingelegt haben. Das ist der Grund, warum das jetzt in den letzten 3 Jahren nochmal überarbeitet worden ist und jetzt die 5. Fassung des Deponieantrages nun mittlerweile auf dem Tisch liegt und wir die Unterlagen dann ab Montag digital als auch in Papierform vor uns haben.
1: Doch wird sich der ein oder andere fragen, was hat Schkopau mit der Deponie in Rotsch zu tun? Da der neuen Deponie einige Bäume zum Opfer fallen werden, ist eine Ersatzpflanzung vorgesehen. Allerdings nicht bei Rotsch, sondern die Erstaufforstung ist in der Gemeinde Schkopau nördlich der Ortschaft Lochau in der Gemarkung Lochau auf einer ca. 12 Hektar großen, aktuell landwirtschaftlich genutzten Fläche geplant.
2: Ja, wir sind wütend darüber. Weil wir uns die Frage stellen, haben wir hier kein Recht mehr, unter Naturbedingungen auch weiterleben zu dürfen, wenn sie uns die Bäume, die jetzt die Natur sich zurückgeholt hat nach dem Tagebau, wieder abholzt und nach Schkopau verfrachtet und wir hier vielleicht nachher noch gezwungen werden, hier auszuwandern, weil hier keine lebenswerte Stadt mehr ist. Und die Stadt hat viel getan in den letzten vielen Jahren, um eine lebenswerte Stadt zu entwickeln, aber das widerspricht dem Komplex und da sind wir dagegen.
1: Um letztendlich auch gegen dieses nunmehr fünfte Anhörungsverfahren bzw. gegen den Neubau der umstrittenen Deponie vorzugehen, traf sich die Bürgerinitiative, um die notwendigen Schritte noch einmal zu erläutern. So wurde den Teilnehmern gesagt, wie sie einen nicht anfechtbaren Widerspruch einreichen können.
2: Ja, die Bürgerinitiative hat für heute zu einer öffentlichen Mitgliederversammlung die Bürger ringsherum die Ortschaften eingeladen. Wir wollen heute informieren über die gesamten Verfahrensschritte, die jetzt vor uns stehen, für Möglichkeiten der Widerspruchsbeteiligung, ob nun schriftlich in normalen Papierform oder wir legen auch aus Unterschriftslisten, wo sich die Bürger eintragen können, um zu sagen, dass sie nicht für die Deponien sind, dass die extra noch hier gebaut werden. Und da wollen wir die Bürger heute informieren und wir hoffen, dass so viel wie möglich kommen.
1: Im Übrigen, bis zum 1. Oktober muss der Widerspruch beim Landkreis oder bei der Stadt Sandersdorf-Brehna eingegangen sein. Inwieweit die Bürgerinitiative die Errichtung einer weiteren Deponie in Rotsch verhindern kann, bleibt abzuwarten. Dennoch bleibt die Bürgerinitiative Pro Rutsch auch weiterhin aufmerksam.
2: Wir sind 27 Mitglieder der Bürgerinitiative und wir sind jetzt mal so aktiv in dem Sinne, wie immer wieder neue Erkenntnisse kommen und sind aber auch im Landtag regelmäßig vertreten, weil wir nicht nur über unsere Deponie im Landtag vertreten sind, sondern wir bringen uns ein in das Abfallgesetz des Landes und auch in den Abfallwirtschaftsplan des Landes und wollen dort unsere Gedanken mit vortragen. Und das ist ja auch ein Grund, warum wir gegen die

0: Deponien sind, weil der Abfallwirtschaftsplan sagt eindeutig aus, es werden gar keine Deponien benötigt. Es gibt genügend Kapazitäten in Sachsen-Anhalt und eine DK0 und DK1 braucht eigentlich keiner bis 2034.
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0: Am Donnerstag, dem 3. September, wird es bei warmen Temperaturen regnerisch werden. In den Morgenstunden gibt es zeitweise Schauer bei 14 bis 20 Grad. Bei 21 bis 22 Grad lassen mittags die Niederschläge nach. Am Abend bleiben die Wolken bei 19 bis 21 Grad am Himmel. Die Temperaturen sinken auf 18 bis 19 Grad in einer regnerischen Nacht ab. Die Aussichten für den Freitag sind anhaltender Regen bei etwa 22 Grad.
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9: Professor Armin Willingmann exklusiv bei RFH. Bleibt die SPD bei der Landtagswahl einstellig? Die Sozialdemokraten verloren in den letzten Jahren sehr viele Stimmen. Auch in Sachsen-Anhalt steht die Partei vor einer schwierigen Landtagswahl. Die SPD schafft es gerade mal auf 8% und steht somit 4% hinter den Linken und weit hinter der CDU und AfD. Ehemaliger Rektor der Hochschule Harz, seit 2021 Minister für Wissenschaft und Umwelt und Spitzenkandidat der SPD für die Landtagswahl in Sachsen-Anhalt 2026. Wir trafen uns mit Minister Armin Willingmann in Wernigerode an einem ihm sehr bekannten Ort und sprachen über die kommende Landtagswahl 2026.
10: Ja, Herr Minister, wir sitzen ja im Garten vor der Rektoratsvilla in Wernigerode. Wie ist das denn, wenn man hier nach Hause zurückkommt und alles hier so sehr, sehr grün sieht?
11: Nun, es ist und bleibt mein Zuhause. Ich lebe seit 1999 hier, war tatsächlich ja fast 13 Jahre Rektor an der Hochschule Harz. Es ist und bleibt das Zuhause. Auch deshalb, weil ich seinerzeit, als ich nach Magdeburg in die Landesregierung berufen wurde, nicht umgezogen bin. Wir sind Wernigeröder.
10: Jetzt hat man ja in der Politik mit ganz anderen Menschen zu tun. Hier sind Jugendliche, auch viele mit großen Innovationen und Zukunftsperspektiven. Vermisst man das, diese Kontakte zu der jungen Generation?
11: Also ganz ohne Frage ist es so, dass an einer Hochschule die Besonderheit darin besteht, dass man mit vielen jungen Menschen zu tun hat. Man bildet sie ja schließlich aus. Auf der anderen Seite muss man auch sagen, auch in der Politik gibt es ja viele junge Menschen, die interessiert sind und sich politisch engagieren. Insoweit gibt es da eigentlich keinen großen Unterschied. Richtig ist aber, hier an der Hochschule ist natürlich der Anteil der jungen Menschen deutlich höher als in den Parteien.
10: Jetzt gibt es ja im Bundestag, aber auch im Landtag junge Menschen, die in die Politik gegangen sind, aber keine besonders gute Ausbildung haben. Viele haben die auch abgebrochen. Sehen Sie das kritisch?
11: Ich halte das in der Tat für keine gute Entwicklung. Es ist meines Erachtens sehr, sehr hilfreich in der Politik, wenn man über eine abgeschlossene Berufsausbildung verfügt, ein abgeschlossenes Studium. Ich würde es auch außerordentlich begrüßen, wenn die Abgeordneten dann, bevor sie ein Parlamentsmandat errungen haben, auch ein paar Jahre Berufstätigkeit haben. Ich halte es für wichtig, dass wir Menschen in den Parlamenten haben, die eine breite Lebens- und auch Berufserfahrung haben. Das heißt nicht, dass es auch Menschen geben kann, die schon mit 12 wissen, dass sie in ein Parlament wollen und das zielstrebig verfolgen. Aber wir brauchen eine gesunde Mixtur. Ich beispielsweise bin erst mit 53 Jahren in die Landespolitik eingetreten. Da hatte man schon eine ordentliche Portion Berufserfahrung.
10: Sie waren jahrzehntelang Professor für Wirtschaftsrecht, was aber die wenigsten wissen. Sie waren auch Vorstandsmitglied der Deutschen Gesellschaft für Reiserecht zum Beispiel. Und Sie waren auch Vorstandsvorsitzender der Verbraucherzentralen in Sachsen-Anhalt. Fehlt Ihnen das auch alleine auch zum Beispiel, die Verbraucherzentralen sind ja sehr, sehr wichtig. Ist ja auch eine NGO, die bekommen Geld vom Staat, andere auch. Ist das, sehen Sie das auch kritisch, dass manche NGOs die Ziele gar nicht so richtig definiert sind?
11: Also ich weiß vor allen Dingen, dass für Rechtsextremisten die NGOs gerne pauschal als etwas Kritisches angesehen werden. Aber Sie sehen sehr schön am Beispiel der Verbraucherzentralen, das Rote Kreuz ist übrigens auch eine NGO, dass die sehr, sehr hilfreich sein können. Und wenn ich daran denke, wie viel Vertrauen die Menschen beispielsweise der Verbraucherzentrale hier in Sachsen-Anhalt entgegenbringen, wie oft die Beratungsstellen aufgesucht werden und wie hilfreich dort die Mitarbeitenden dafür sorgen, dass Rechtsauskünfte erteilt werden, Verbraucherschutztipps, dann kann man nur sagen, pauschal gibt es überhaupt keinen Grund, NGOs in Frage zu stellen.
10: Kommen wir mal zur Politik. Ihr Slogan ist Erfahrung und keine Experimente. Jetzt sind aber alle Demokratien in dieser Welt auf Experimenten aufgebaut worden.
11: Ja, vor einigen tausend Jahren galt das sogar mal für die attische Demokratie und danach auch für das Modell, das die Römer irgendwann mal kopiert haben. Es geht aber um etwas anderes. Die Aussage Erfahrung statt Experimente stellt tatsächlich darauf ab, dass wir hier im Lande kein Experimentierfeld für rechte Politik werden sollten. Denn genau das droht bei dieser Wahl. Mir war wichtig, mit dieser Aussage deutlich zu machen, wir brauchen in der Politik ein gerütteltes Maß an Lebens- und Berufserfahrung. Und diese Erfahrung sollte sich dann auch in politischen Entscheidungen widerspiegeln. Mir hilft, dass ich ein großer Freund davon bin, dass man auf Faktenbasis Politik macht und daraus

0: auch Entscheidungen ableitet. Das hat nichts mit Experimenten zu tun. Ich bin ein großer Anhänger, als Wissenschaftler allemal, davon, dass in den Universitäten und in den Uniklinika und in vielen anderen Richtungen geforscht wird. Ich halte es für ganz großartig, dass wir Kinderunis und Kinderhochschulen haben, in denen die jungen Menschen an Forschung herangeführt werden. Dort überall brauchen wir Experimente. Aber in der Politik brauchen wir keins, schon gar kein rechtsextremistisches.
1: Wenn man mal sieht, dass die SPD in den 90er Jahren hier in Sachsen-Anhalt um die 30% gehabt hat, damals noch mit Ministerpräsidenten Höppner, auch bundespolitisch war die SPD ja deutlich weiter als heute in ihren Prozentzahlen. Wie sehen Sie das? Was hat die SPD denn für Fehler gemacht? Und warum konnte die SPD in den letzten Jahren diese Fehler nicht stoppen?
0: Also wir haben ja ohne Frage in der SPD eine wechselvolle Geschichte. Als älteste Partei Deutschland ist das auch kein Wunder. Da gab es Auf und Abs immer wieder mal, aber ganz richtig ist, dass sich natürlich das Parteienspektrum verändert hat. Die Zeit, an die Sie erinnern, und Ministerpräsident Höppner, der leider viel zu früh verstorben ist, ist 2002 aus dem Amt geschieden. Das ist fast 25 Jahre her. Das zeigt dann schon, dass die Zeit, in der die SPD sehr, sehr respektable Ergebnisse hatte, schon sehr lange her ist. Inzwischen haben wir mehr Parteien, die an Bord sind. Wir haben auch ein gerüttelt Maß an Populismus, das in der Politik jetzt Platz errungen hat. Und man muss ganz klar sagen, es sind auch politische Fehler gemacht worden. Jedenfalls haben sich Menschen von der SPD abgewandt, die früher unser typisches Klientel waren. Das waren beispielsweise die Hartz-IV-Reformen, die seinerzeit viele Arbeitnehmerinnen und Arbeitnehmer betroffen haben und sehr kritisch haben zur SPD stehen lassen. Und vielleicht auch in letzter Zeit der Eindruck, der entstanden ist, dass wir uns im Wesentlichen um Transferempfänger kümmern, also um Menschen, die nicht durch Arbeit, sondern durch Sozialleistungen ihren Unterhalt bestreiten müssen. Das ist ein wichtiges Thema, aber tatsächlich ist es wichtig, dass die SPD sich den arbeitenden Menschen zuwendet, denen, die jeden Tag morgens aufstehen und abends nach Hause kommen und dabei ihre Familien unterhalten und etwas für unseren Staat tun.
1: 40% in diesem Land wählen wahrscheinlich AfD bei der Wahl. Und Sie haben es ja schon gesagt, das Migrationsthema hat die AfD aufgegriffen. Das ist ihr Thema Nummer eins. Können Sie das teilweise nachvollziehen, warum die Menschen die AfD wählen? Und sagen Sie auch, in einigen Punkten haben die vielleicht auch recht?
0: In den allermeisten Punkten hat die AfD nicht recht, sondern betreibt schlichten Populismus. Sie redet den Menschen nach dem Mund, verspricht allen alles. Das sehen Sie sehr schön am Wirtschaftsprogramm und an den ganzen Versprechungen, die dort kommen. Eine Unterdeckung dieses Programms mit 2,3 Milliarden Euro, also Luftschlösser, woher man das Geld nehmen könne und Ausgaben, Vorstellungen, Versprechungen, die jeder Grundlage entbehren. So macht man keine seriöse Politik. Aber ich will mich nicht wegducken vor dem Thema Migration. Das Thema Migration ist in Sachsen-Anhalt objektiv kein großes Thema. Richtig ist aber, dass es viele Menschen dennoch als solches empfinden. Und wir müssen als Politik aufpassen, dass wir nicht versuchen, den Menschen ihre Gefühle zu nehmen. Wenn gefühlt Menschen den Eindruck haben, Migration sei hier ein Thema, dann müssen wir versuchen, sie zu erreichen. Tatsache ist, nur 8% unserer Bevölkerung haben einen Migrationshintergrund. Das ist kein sehr hoher Wert. Die Zahlen der Zuwanderung und der Asylsuchenden haben wir aktuell im Jahr 2026 auf einem Stand, den wir zuletzt im Jahr 2011 hatten, also vor dem Flüchtlingszustrom des Jahres 2015. Objektiv gibt es kein Flüchtlingsproblem und schon gar nicht eines mit Migrantinnen und Migranten. Aber subjektiv ist das so. Und deshalb müssen wir dieses Thema aufnehmen. Wir müssen mit den Menschen darüber reden. Es muss ganz klar sein, dort, wo berechtigte Schutzgründe vorliegen, werden wir Menschen weiter Schutz bieten. Dort, wo keine Schutzgründe vorliegen, müssen wir uns auch von diesen Menschen wieder trennen, müssen wir auch sie dazu auffordern, das Land zu verlassen und dies im Zweifel auch vollstrecken. Und dann gibt es immer noch einen weiteren Aspekt, der mit der Migration einhergeht, nämlich die Frage der Bestrafung von Kriminalität und der Annahme, dass Ausländerkriminalität besonders groß sei. Hier sage ich mal als Jurist, egal ob jemand Deutscher ist oder einen Migrationshintergrund hat, Straftaten gehören verfolgt und bestraft. Das hat gar nichts mit der Frage zu tun, wo jemand herkommt.
1: Jetzt ist ja so, dass die AfD im Prinzip den ganzen Wahlkampf verändert hat in diesem Land. Es ist ein Wahlkampf, den es in Deutschland so noch nie gab. Die AfD hat eigene Kamerateams, auch in den sozialen Netzwerken, die sehr aggressiv vorgehen. auch teilweise Abgeordnete der AfD gehen mit ihren Konkurrenten nicht gerade zimperlich um. Merken Sie das auch? Und wie belastend ist das auch manchmal, wenn man beleidigt wird?
0: Also was ich ohne Frage bestätigen kann, dass sich die Kultur, die Debattenkultur bei uns im Landtag ganz deutlich verschlechtert hat. Und dabei muss man ganz klar sagen, da gibt es auch einen unmittelbaren Zusammenhang mit dem Auftreten der AfD, die ja extrem respektlos gegenüber Abgeordneten anderer Fraktionen, anderer politischer Meinungen umgeht. Das kann man sehr schön im Landtags-TV nachsehen, wenn die Landtagsdebatten übertragen werden. Das kann man auch im Internet sich nochmal anschauen. Ich glaube, da kriegt man ein Gespür dafür, wie der Parlamentarismus oder wie vor allen Dingen die Debattenkultur gelitten hat unter der AfD. Diese persönlichen Beleidigungen, da muss man sich ein dickes Fell zulegen. Auch ich habe das inzwischen getan. Da gibt es auch eine Grenze, will jetzt mal nicht formulieren, wo die ist, aber es darf in der Politik ruhig mal deftig zugehen. Was aber nicht geht, ist Ehrabschneidung, Verleumdung und echte Beleidigung. Da muss man ein deutliches Stoppsignal setzen. Und da kann ich nur darauf bauen, dass nach der Landtagswahl und nach der Konstituierung eines neuen Landtags diese Kultur, diese Unkultur sich wieder verbessert.
1: Das Ergebnis der SPD wird wahrscheinlich nicht gut sein, aber die SPD ist wahrscheinlich relativ gesichert im neuen Landtag auch vertreten. Was genau möchten Sie denn in den nächsten 5 Jahren dort noch politisch angehen?
0: Naja, man kann ja vielleicht mal zurückschauen, was wir alles erreicht haben, denn auch das ist ja ein großer Kontrast zur AfD. Der Versuch, dieses Land permanent schlecht zu reden, zu erzählen, dass hier seit 30 Jahren alles Mögliche den Bach runtergehe und nichts funktioniere oder wie wir vom BSW hören, dass irgendwo alles im Chaos versinke. Die Menschen, die schon in den 90er Jahren hier gelebt haben, wünschen sich diese 90er Jahre nicht zurück. Und ich kann mir auch nicht vorstellen, dass man sich die 2000er Jahre zurückwünscht. Denken wir nur einmal mal an die Arbeitslosenziffern, die wir seinerzeit hatten. Und es gibt auch eine Menge anderer Dinge, die sich entwickelt haben. Unsere Straßen, unsere Gebäude, öffentliche Einrichtungen. Hier ist sehr, sehr viel geschehen. Auch große Ansiedlungserfolge. Übrigens auch hier bei uns im Harz.
1: Also hier in Wernigerode, übrigens im gesamten Harz, wurde über 1 Milliarde investiert. Hexentanzplatz, Neuberg, Theater, Schloss Wernigerode, jetzt kommt der Stiftsberg noch in Quedlinburg hinzu. Wird wahrscheinlich eines der schönsten Museen Deutschlands werden. Daimler-Truck-Ansiedlung und ganz viele andere auch. Die Liste ist lang. Warum schätzt der Wähler das nicht? Warum ist es so schwer, dem Wähler das vielleicht zu vermitteln? Denn die Zeiten haben sich in den letzten 20 Jahren hier deutlich zum Besseren verändert.
0: Also das gehört ohne Frage zu den großen Geheimnissen, dass es gelungen ist, dieses Land konsequent schlecht zu reden und den Eindruck zu vermitteln, man müsse es retten. Man kann es ja auf dem einen oder anderen Plakat lesen. Hier gibt es nichts, was man retten müsste. Die Entwicklung muss so weitergehen. Und Sie hatten mich gefragt, was will die SPD einbringen? Ein erheblicher Teil dieser Ansiedlung geht noch auf die Zeit zurück, der Jahre 2016 bis 2021, in dem ich für das Wirtschaftsressort verantwortlich war und seinerzeit zusammen mit Staatssekretär Uhde diese Verfahren begleitet habe. Da sind Unternehmen zu uns gekommen, hier in den Harz, aber eben auch beispielsweise nach Leuna und in den Süden des Landes, die für die nächsten Jahre sichere Arbeitsplätze bieten und eine gute wirtschaftliche Entwicklung. Und das gilt auch für viele andere Entwicklung. Und selbstverständlich wollen wir diese Arbeit fortsetzen. Da kommt es gar nicht so sehr darauf an, ob das Ergebnis nun ganz überragend ist. Entscheidend ist, und da darf ich doch darauf hinweisen, dass eine Mehrheit in diesem Lande keine AfD als Landesregierung haben möchte. Und da die anderen Parteien miteinander im Gespräch sind und kooperieren können, Koalitionen bilden, ist das der normalste Weg, dass man versucht, eine Koalitionsregierung zu bilden, die dann eine Regierungsmehrheit hat.
1: Jetzt sind wir ja in der Hochschule Harz, hier werden viele junge Menschen ausgebildet und kommen dann als Akademiker hier aus der Hochschule heraus. Früher war das so, viele mussten halt wechseln in ein anderes Bundesland, um auch gutes Geld zu verdienen. Das ist aber heute gar nicht mehr der Fall. Die Unternehmen suchen ja hier Akademiker. Viele, viele junge Menschen können also hier bleiben oder sogar zurückkommen, die vielleicht mal Sachsen-Anhalt verlassen haben. Wie kann man das denn auch steuern?
0: Steuern kann
1: Oder
0: man
1: ist
0: das.
1: das Image immer noch von Sachsen-Anhalt so schlecht?
0: Also, man muss tatsächlich immer noch am Image arbeiten, denn in der Tat ist in den 90er Jahren ein Image vermittelt worden, damals angesichts sehr, sehr hoher zweistelliger Arbeitslosenzahlen, dass man hier ein Billiglohnland sei, dass man günstig Fläche erwirbt und dass man sehr preiswert Arbeitskräfte bekommt. Das ist für die Entwicklung, für die wirtschaftliche Entwicklung nicht gut gewesen. Wir haben dieses Image aber ein Stück weit abgelegt in den letzten 10 Jahren und haben feststellen können, dass man inzwischen auch in Sachsen-Anhalt sehr gut Geld verdienen kann und auch eine Zukunft hat. Und dann ist es natürlich interessant, hier hinzukommen.

0: zurückzukehren, wenn man mal weggegangen ist, oder hier zu bleiben, wenn man zu uns gekommen ist, weil selbstverständlich viele Dinge, denken Sie etwa an Wohnraum, an die Möglichkeit, ein Eigenheim zu errichten, an eine erstklassige Kita-Versorgung, ordentliche Schulversorgung und auch die Gesundheitsversorgung, die wir natürlich im ländlichen Raum ein Stück weit stabilisieren müssen. Das alles sind positive Merkmale und das kann einen durchaus motivieren, nach Sachsen-Anhalt zurückzukehren.
1: Was würden sich denn noch für die Zukunft für Sachsen-Anhalt und auch für Sie und Wernigerode hier wünschen?
0: Ich halte es für wichtig, dass wir nach dieser Wahl zwei Dinge sehr, sehr gezielt angehen. Unsere Gesellschaft ist gespalten. Wir können da ganz nüchtern draufschauen und stellen fest, es gibt Menschen, die bereit wären, rechtsextremistisch eine Regierung zu stützen. Und es gibt sehr viele Menschen, die das nicht wollen. Und die stehen sich im Moment fast unversöhnlich gegenüber. Und deshalb halte ich es für ganz wichtig, dass wir in dieser nächsten Legislatur versuchen, da Gräben wieder zuzuschütten. Das ist nicht ganz einfach, weil es um sehr viel Emotionalität geht. Darauf baut der ganze AfD-Wahlkampf auf. Und ich halte es für die Pflicht vor allen Dingen von uns reiferen Menschen, auch von denen, die schon einiges im Leben erlebt haben, darauf zu achten, dass wir wieder näher aneinander rankommen. Das wird durch Zuhören geschehen. Das setzt allerdings auf beiden Seiten auch voraus, dass man bereit ist zu verstehen, was der andere will und dass nicht a priori alles, was der andere sagt, falsch ist. Ich halte das jedenfalls für ganz, ganz wichtig. Nennen wir es einfach mal eine Imagekampagne nach innen. Wir müssen uns gegenseitig wieder mehr vertrauen und ganz klar, wir müssen einfach auch mal eine Bestandsaufnahme machen, wie sieht es in unserem Land wirklich aus? Man wird dann feststellen, sehr viel besser, als manche uns glauben machen.
1: Professor, ich bedanke mich für dieses Gespräch.
0: Sehr gerne, Herr Arndt.

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6: Am Donnerstag, dem 3. September, wird es bei warmen Temperaturen regnerisch werden. In den Morgenstunden gibt es zeitweise Schauer bei

0: 14 bis 20 Grad. Bei 21 bis 22 Grad lassen mittags die Niederschläge nach. Am Abend bleiben die Wolken bei 19 bis 21 Grad am Himmel. Die Temperaturen sinken auf 18 bis 19 Grad in einer regnerischen Nacht ab. Die Aussichten für den Freitag sind anhaltender Regen bei etwa 22 Grad.
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2: Ministerpräsident Sven Schulze im Interview. Die letzte Etappe vor der Landtagswahl. Mit großer Spannung wird die in wenigen Tagen stattfindende Landtagswahl in Sachsen-Anhalt erwartet. Laut aktuellen Wahlumfragen steht die AfD kurz vor einer absoluten Mehrheit. Für den Ministerpräsidenten von Sachsen-Anhalt, Sven Schulze, und die CDU geht es damit um viel. Unterstützung bekam er jetzt aus Bayern, denn Ministerpräsident Markus Söder besuchte Sachsen-Anhalt und kam nach Wernigerode. Nachdem sich der bayerische Ministerpräsident ins Goldene Buch der bunten Stadt eintrug und die Veranstaltung im HKK-Hotel unter euphorischer Stimmung ihren Lauf nahm, stürzten sich die Teams der deutschen Presse auf die beiden Ehrengäste des Abends. Trotz eines eng getakteten Zeitplans des Ministerpräsidenten von Sachsen-Anhalt konnten wir ihn vor Ort auf ein exklusives Interview einladen.
3: Ja, Herr Ministerpräsident, wir sind in einem Wahlkampf, und zwar in einem ganz außergewöhnlichen Wahlkampf. Den hat es in Deutschland so noch nie gegeben. Und so viel Aufmerksamkeit hat Sachsen-Anhalt auch noch nie gehabt. Sie treten gegen einen an, der macht mir einen Unterhaltungswahlkampf. Wie können Sie es schaffen, noch überhaupt Politik zu vermitteln?
4: Also ich bin überzeugt, dass die Menschen in Sachsen-Anhalt tatsächlich Menschen wählen. Das hört sich ganz simpel an, aber darum geht's. Und wenn ich das sage, meine ich, dass man in der Politik auch die Verantwortung dafür hat, Probleme nicht nur zu beschreiben, so wie es andere machen, sondern meine Aufgabe ist es, Probleme auch zu lösen. Und das ist meine tägliche Arbeit. Und das ist bestimmt nicht immer so schön, bei Social Media darzustellen. Und man kriegt da vielleicht auch nicht so viel Applaus, wenn man auch mit Problemen sich richtig tiefgehend beschäftigt. Aber meine Aufgabe sehe ich darin, dass man diese Lösungen auch nicht nur diskutiert, sondern sie auch umsetzt. Das heißt, den Menschen zuhören, ihre Probleme zu verstehen und sie dann auch zu lösen, das ist meine Art, nicht nur im Wahlkampf, sondern schon immer gewesen, Politik zu machen.
3: Sie sind noch keine 50 und schon Ministerpräsident. Das hört sich ja einfach, ist einfach gesagt, aber dahinter steckt ja sehr, sehr viel Arbeit. Sie haben ja schon sehr früh in der Politik angefangen und mal ganz ehrlich, man muss sich da auch durchkämpfen. Sie waren ja erst in der Europäischen Union, da waren Sie Wirtschaftsminister, auch nicht nur das, sondern auch Minister für Tourismus und Landwirtschaft. Das ist ein sehr langer und harter Weg. Warum tut man sich das an?
4: Na, erstmal bin ich auch was anderes noch sehr stolz. Ich habe mit Mitte 20, nachdem ich das Studium beendet habe, ich bin ja Ingenieur, nicht vorgehabt, in die Politik zu gehen, um dort Geld zu verdienen und im Landtag zu sitzen, sondern ich bin mit Mitte 20 in die Wirtschaft gegangen, wie man so schön sagt. Ich wurde Ingenieur in einem Harzer Maschinenbauunternehmen, habe dort gearbeitet viele Jahre lang und erst mit Mitte 30 habe ich überhaupt dann Politik als meinen Beruf gesehen, habe dort, wie Sie richtig sagen, im Europäischen Parlament für Sachsen-Anhalt gearbeitet, habe da jetzt auch die Kontakte, die wir heute brauchen, um Sachsen-Anhalt weiter voranzubringen und vielleicht auch manchmal, wenn in Brüssel was nicht so gut läuft, die richtigen Leute anrufen zu können. Und ja, ich war zwischenzeitlich dann auch unser Wirtschafts- und Landwirtschaftsminister. Die Ansiedlung von Daimler Truck beispielsweise mit begleitet, mit unterstützt oder in Bernburg Effnet, also zwei Unternehmen hier im Harz, in der Harzregion, Ilsenburg, ein ganz wesentlicher Faktor, Wernigerode, Halberstadt, Quedlinburg. Es gibt also überall im Harz auch ganz viele Unternehmen, mit denen ich sehr eng zusammengearbeitet habe. Und jetzt bin ich Ministerpräsident für ganz Sachsen-Anhalt. Vielleicht da noch ergänzend zu sagen, dass das die Aufgabe ist, wo man alle Themen bearbeitet, wo man nicht nur die Themen, die man vielleicht mal als Minister hat, sondern alle Themen bearbeitet. Und das macht mir sehr viel Spaß.
3: Also wenn man Sie jetzt im Wahlkampf sieht, da muss man ehrlicherweise sagen, da gibt es ja keine freie Stunde mehr. Warum tut man sich das an?
4: Weil es um das Land geht. Ich bin selber Vater von drei Kindern. Und bin ja seit langem mal wieder ein Ministerpräsident, der schulpflichtige Kinder hat. Das gab es bei uns in Sachsen-Anhalt meines Wissens überhaupt noch nicht in der Form. Und das macht man für unser Land. Ich sehe so viele fleißige Menschen, egal ob jung oder alt, die dieses Land hier aufgebaut haben. Gerade die Generation, die jetzt vielleicht schon als Rentner den

0: dass mein Gegenkandidat sehr viel auf Emotionen setzt und sagt, wir wollen zurück in das gute Deutschland. Und dann stelle ich mir die Frage im Harz, was heißt denn das gute Deutschland? Die 90er Jahre, wo wir hier doppelt so hohe Arbeitslosigkeit hatten, wo junge Menschen den Harz, Sachsen-Anhalt verlassen haben, weil sie ja keine Arbeit gefunden haben. Wollen wir dahin zurück? Ich möchte da nicht hin zurück. Oder dass die auf Wahlveranstaltungen, auf Parteiveranstaltungen dort die DDR-Hymne singen. Und gerade wir im Harz wissen doch, wir hatten hier den Brocken, auf den wir nur schauen konnten und den wir nicht erreichen konnten, bis 1989 die Mauer fiel. Also ich möchte auch die DDR nicht zurück. Ich möchte positiv nach vorn schauen. Ich möchte, dass wir natürlich unsere Herausforderungen kennen, aber sie auch gemeinsam lösen. Und das kann man nicht, indem man nur emotionalen Wahlkampf macht und sagt, hey, alles ist irgendwie möglich. So einfach ist es nicht. Und ich bin überzeugt, dass die Menschen, die am 6. September wählen oder vielleicht vorher Briefwahl auch machen, dass sie genau das auch beachten und betrachten, wenn es darum geht, wem trauen sie wirklich zu, hier in Sachsen-Anhalt als Ministerpräsident das Bundesland, unsere Heimat, gut voranzubringen.
1: Jetzt hatten Sie immer ein gutes Verhältnis auch zu Friedrich Merz, dem Bundeskanzler. Jetzt hat ja, nicht nur Sie, sondern auch Herr Kretschmer aus Sachsen gesagt, die Rente mit 63 finden Sie nicht okay. Und dann geht es letztendlich, da muss man immer darum sprechen, um diese Brandmauer. Viele in der CDU sagen, die brauchen wir nicht mehr. Wir würden gerne auch uns von der AfD vielleicht tolerieren lassen, vielleicht übertrieben, aber zumindest Mehrheiten durchsetzen. Wie sehen Sie das? Ist das nicht schlau, wenn die CDU sagen würde, okay, wenn die AfD zustimmt, stimmen sie zu, dann ist uns das genauso richtig und wichtig, als wenn es die Linken wären.
0: Ich verstehe Ihre Frage. Sie haben ja zwei Themen angesprochen. Zum einen, dass ich mich im Sinne auch der Menschen hier in Sachsen-Anhalt zum Thema Rente geäußert habe und gesagt habe, wenn man 45 Jahre hier gearbeitet hat, dann hat man auch genug eingezahlt, um ohne Abschläge in Rente gehen zu können. Das schafft übrigens gar nicht mehr jeder in Sachsen-Anhalt. Viele Menschen, die in Rente gehen, kommen gar nicht auf diese volle Eintrag- oder volle Einzahlzeit und gehen mit Abschlägen in Rente. Und ein zweiter Punkt ist, dass ich gesagt habe, gerade bis zum Fall der Mauer haben ja viele Menschen sehr hart gearbeitet, danach auch, aber in der Zeit beispielsweise 91% der Frauen, die hier Vollzeit gearbeitet haben, bis 1989, auch ganz andere Werte hatten als in Westdeutschland. In Westdeutschland hat jede zweite Frau nur Vollzeit gearbeitet, bei uns fast jede Frau. Und dass man da sagen muss, wenn man gerade körperlich so hart gearbeitet hat, dass es dann auch darum geht, dass man abschlagsfrei in Rente geht, dafür werde ich immer kämpfen. Und meine Aufgabe ist ja nicht, die Themen aus Berlin in Sachsen-Anhalt durchzusetzen, sondern meine Aufgabe sehe ich immer darin, die Themen aus Sachsen-Anhalt in Berlin anzusprechen und sie durchzusetzen. Und deswegen habe ich mich zum Thema Rente geäußert.
1: Redet man auch mal mit dem Bundeskanzler über das Thema Brandmauer? Denn er ist ja ein
0: Na,
1: ganz klarer
0: schauen Sie,
1: Verfechter.
0: mir geht's um Folgendes. Es geht mir darum, dass ich überzeugt bin, es gibt keine Themen, die man ausschließlich einer Partei zuordnen kann, sondern es gibt immer nur die Themen der Menschen. Und ja, das war vielleicht auch ein Problem meiner Partei, der CDU, dass wir viel zu lange einzelne Themen ausgeklammert haben, weil wir gesagt haben, das ist vielleicht nicht so unser Thema. Sehe ich ganz anders. Und deswegen sind auch die Themen der Wählerinnen und Wähler, die vielleicht beim letzten Mal die AfD gewählt haben, meine Themen auch. Auch Wählerinnen und Wähler der Linkspartei haben Themen, die für mich wichtig sind. Aber ich habe natürlich auch eine Frage an die Zukunft Sachsen-Anhalts. Wer möchte Sachsen-Anhalt wirklich voranbringen? Und deswegen sage ich, ich möchte mit Parteien und mit Menschen zusammenarbeiten, die positiv nach vorn schauen und die nicht das ganze Land schlecht reden. Und das muss man wirklich auch sagen, wenn ich im Moment höre, was einzelne Vertreter der AfD da von sich geben, das ist ein Schlechtreden des Landes, was dieses Land nicht verdient hat, was auch die Menschen nicht verdient haben. Und ich sage ganz klar, wenn ich Unterstützung im Landtag für meine Themen kriege, dann ist das in Ordnung. Aber ich muss nicht mich abhängig machen von anderen. Und ich werde mich als Politiker, Sven Schulze, niemals abhängig machen von irgendeiner Partei, sondern ich möchte immer für dieses Land kämpfen. Und so sehe ich auch die Zukunft hier in Sachsen-Anhalt.
1: Ein guter Freund war ja heute hier, der kam aus Bayern, Markus Söder. Und man hat gesehen, da war Harmonie auch im Spiel. Wie kann er denn hier in Sachsen-Anhalt helfen? Er hat ja heute schon gesagt, er würde lieber den Länderfinanzausgleich aus Berlin kürzen und nach in die ostdeutschen
0: Naja,
1: Bundesländer
0: klar,
1: stecken.
0: weil er Markus Söder heute klar gesagt hat, dass er einen hohen Respekt hat vor der Lebensleistung der Menschen hier in Sachsen-Anhalt. Und er kommt ja aus einem Bundesland, was wirtschaftlich sehr erfolgreich ist, was aber auch mal eine schwierige Zeit hinter sich hat. Ein Land war Bayern, wo die Landwirtschaft im Vordergrund stand und nicht die moderne Industrie. Und

0: Stück können wir uns vielleicht da auch von abschauen und sagen, wenn man diesen Weg Schritt für Schritt weitergeht, auch mal mit Rückschlägen, dann kann man erfolgreich sein. So möchte ich Sachsen-Anhalt auch nach vorn bringen. Und Markus Söder und ich, wir arbeiten sehr eng zusammen, weil wir von Bayern auch ein Stück weit profitieren können. Es gibt viele Unternehmen aus Bayern, die in Sachsen-Anhalt investiert haben, die in Sachsen-Anhalt auch auf Menschen getroffen sind, die richtig klasse ausgebildet sind, die auch hier das Land voranbringen. Und deswegen, es gibt viele Möglichkeiten, zusammenzuarbeiten, auch mit Bayern.
1: Das ist ein ganz außergewöhnlicher Wahlkampf, weil
0: Ja.
1: der wird in den USA verfolgt, in ganz Europa und natürlich in Deutschland. Es hängt viel davon ab, von dieser Wahl in Sachsen-Anhalt. Wie geht man denn damit um, auch mit diesen vielen Medien? Das hat ja noch nie ein Ministerpräsident in Sachsen-Anhalt erleben müssen, das, was Sie erlebt haben. So viele Medien aus ganz Deutschland. Ständig sind Anfragen da. Das kostet ja auch eine Menge Kraft.
0: Ich bin überzeugt, dass wir am Ende aber davon profitieren können. Denn alle schauen auf Sachsen-Anhalt. Aber ich sage auch, nach der Wahl wird niemand auf Sachsen-Anhalt warten. Das heißt, wenn wir hier Sachsen-Anhalt weiter in die Zukunft bringen wollen, das ist jetzt die Aufgabe auch im Wahlkampf darüber zu reden, aber dann werden die Menschen entscheiden hier mit ihrer Stimmabgabe, geht es auch darum, wie entwickelt sich Sachsen-Anhalt weiter. Und dann werden die Medien vielleicht auch noch schauen und sagen, wie gehen wir wieder zurück in eine längst überwundene Vergangenheit oder gehen wir positiv in die Zukunft. Das ist das eine. Das Zweite, es ist natürlich so, der Beruf des Politikers ist ein Beruf, wo alles in der Öffentlichkeit stattfindet, wo jeder Fehler, den man im Beruf macht, sofort in der Öffentlichkeit von allen gesehen wird. Alle anderen oder viele andere Berufe, da passieren auch Fehler, aber nicht in der Öffentlichkeit, wo jeder dann drüber diskutiert. Und damit muss man umgehen können, damit muss man leben können. Für mich ist es aber wichtig, dass ich Sachsen-Anhalt sehr verbunden bin. Ich liebe dieses Land. Ich bin ja groß geworden. Ich habe diesem Land wie viele, viele andere junge Menschen auch viel zu verdanken gehabt. Gerade in den 90er Jahren, wo sich Sachsen-Anhalt doch komplett verändert hat, habe den Menschen großen Dank gezollt, die Sachsen-Anhalt vorangebracht haben. Und jetzt möchte ich meinen Beitrag für Sachsen-Anhalt leisten als Ministerpräsident. Und ja, vielleicht können wir auch diese Aufmerksamkeit, die wir gerade haben, dann positiv nutzen für dieses Land. Denn Sachsen-Anhalt ist ein richtig tolles Land, wo wir viel erreicht haben, wo fleißige Menschen leben und was wir auch, denke ich, manchmal positiver nach außen stellen sollen, als andere das vielleicht machen.
2: Am Sonntag sind Landtagswahlen. Schon jetzt zeichnet sich die höchste Wahlbeteiligung aller Zeiten in Sachsen-Anhalt ab. Viele Journalisten gehen davon aus, dass bei einer absoluten Mehrheit der AfD es auch ein politisches Erdbeben in Berlin geben wird. Wie auch immer diese Wahl ausgehen wird, Sachsen-Anhalt ist in den letzten Wochen durch die mediale Berichterstattung in Deutschland deutlich bekannter geworden als bisher.
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6: Am Donnerstag, dem 3. September, wird es bei warmen Temperaturen regnerisch werden. In den Morgenstunden gibt es zeitweise Schauer bei 14 bis 20 Grad. Bei 21 bis 22 Grad lassen mittags die Niederschläge nach. Am Abend bleiben die Wolken bei 19 bis 21 Grad am Himmel. Die Temperaturen sinken auf 18 bis 19 Grad in einer regnerischen Nacht ab. Die Aussichten für den Freitag sind anhaltender Regen bei etwa 22 Grad.
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0: Bundeskanzler trifft Ministerpräsident von Sachsen-Anhalt. Pressestatement zur Landtagswahl in der Welterbestadt Quedlinburg. Am späten Montagnachmittag landete der Bundeskanzler in Korstedt, um von dort aus auf den Stiftsberg nach Quedlinburg zu fahren, um sich mit dem Spitzenkandidat der CDU in Sachsen-Anhalt, Sven Schulze, zu treffen. Vor Ort wurde der Kanzler herzlichst vom Ministerpräsidenten und den Landtagskandidaten sowie dem Oberbürgermeister der Stadt Quedlinburg und der Stadt Halberstadt begrüßt. Danach nahm Friedrich Merz noch einen kurzen Blick über die Skyline Quedlinburgs, bevor es mit den Landtagskandidaten in der Traditionsgaststätte Schloss Krug in den Austausch ging. Im Anschluss wurde der Kanzler durch die Krypta an die Grabstätte Heinrichs I. geführt und gab zum Abschluss ein kurzes Pressestatement.
1: Ich will mich zunächst sehr herzlich bedanken hier im Kreis Quedlinburg und hier an diesem historischen Ort Gelegenheit zu haben, eine kurze Besichtigung auch der Stiftskirche machen zu dürfen. Darüber freue ich mich sehr, denn dies ist wirklich im besten Sinne des Wortes Weltkulturerbe. Und das zeigt auch, welche Vielfalt das Land Sachsen-Anhalt zu bieten hat. Nicht nur der Dom in Magdeburg, sondern auch die Stiftskirche hier in Quedlinburg sind deutsche Geschichte. Und das Land Sachsen-Anhalt ist trotzdem nicht rückwärtsgewandt, sondern ist ein modernes Land, ist ein Industriestandort für Mittelstand, Handwerk, Industrie, für die Wissenschaft. Alleine die Institute, die es in Sachsen-Anhalt gibt, ich bin ja schon einige Male hier gewesen, auch unter dem Vorgänger von Sven Schulze und habe viel gesehen, viele Vorhaben auch begleitet, bis hin zum Drohnenabwehrzentrum jetzt auf dem Flugplatz in Kochstedt. Das sind alles Entscheidungen, die wir zwischen dem Bund und dem Land Sachsen-Anhalt gemeinsam getroffen haben. Und diese Atmosphäre, diese gute Stimmung, die muss bleiben. Sachsen-Anhalt darf kein Experimentierfeld für Wutbürger werden. Das geht am Ende zu Lasten der Menschen in Sachsen-Anhalt. Und ich habe das gestern Abend in der Fernsehsendung gesagt und will das hier noch einmal wiederholen. Wenn dieses Land nicht mehr regierbar ist und wenn da möglicherweise die absolute Mehrheit einer rechtspopulistischen Partei am nächsten Montag feststehen sollte, dann werden internationale Investoren es sich dreimal überlegen, ob sie noch in Sachsen-Anhalt investieren. Das ist keine Vermutung von mir, sondern das ist etwas, was Sven Schulze und ich regelmäßig zu hören bekommen. Es geht also auch um die wirtschaftliche Stabilität der Entwicklung dieses Bundeslandes, dieses schönen Landes, sozusagen zwischen Berlin und dem Harz. Und insofern kämpfen wir jetzt gemeinsam für die Wählerinnen und Wähler, um die Wählerinnen und Wähler. Und ich will das auch ausdrücklich sagen, es gibt zu den Wählerinnen und Wählern in Sachsen-Anhalt keine Brandmauer. Ich möchte diese Wählerinnen und Wähler gewinnen und wenn sie verloren gegangen sind, auch zurückgewinnen. Weil meine feste Überzeugung ist, dass wir etwas anzubieten haben und dass wir auch etwas vorzuweisen haben. Wir sind jetzt seit 16 Monaten in der Verantwortung der Bundesregierung. Wir haben viele Entscheidungen getroffen, nicht zuletzt im Bereich der Migrations- und Flüchtlingskrise. Große Teile davon haben wir zurückgedrängt. Aber wir wollen und müssen diesen Weg weitergehen, konsequent weitergehen. Und wir wollen ihn zusammen mit den Bundesländern und zusammen mit der Europäischen Union weitergehen. Insofern steht viel auf dem Spiel, aber ich habe die Zuversicht, dass es am Sonntag ein gutes Ergebnis geben wird für Sven Schulze und die CDU. Das war übrigens 2021 ähnlich. Wir hatten auch da schwierige Umfragen und dann gab es plötzlich am Wahlabend ein Ergebnis, das niemand vorhergesagt hatte. Selbst wenn das in diesem Ausmaß im Jahr 2026 sich nicht wiederholen lässt. Aber wir werden am Sonntagabend nach meiner festen Überzeugung ein anderes Ergebnis sehen, als das, was wir zurzeit in den Umfragen sehen. Dafür kämpfen wir jedenfalls, dafür sind wir unterwegs, dafür bin ich heute hier. Und am Donnerstag sehen wir uns ja dann auch noch einmal und das schließt dann sozusagen die Vielzahl meiner Besuche in Sachsen-Anhalt vorläufig ab. Ich freue mich, wenn ich dann ab der nächsten Woche erneut und wiederholt hierher kommen darf mit einem Ministerpräsidenten Sven Schulze. Nochmal herzlichen Dank, auch für die gute Zusammenarbeit, die wir im Präsidium der CDU und auch in der Ministerpräsidentenkonferenz miteinander haben. Ich möchte diese Arbeit fortsetzen. Die Wählerinnen und Wähler in Sachsen-Anhalt haben es in der Hand, eine richtige und kluge Entscheidung zu treffen. Und das wünsche ich mir und das wünsche ich auch dir. Herzlichen Dank.
0: Trotz des starken Gewitters an diesem Abend erwarten die Vertreter der CDU aus Sachsen-Anhalt ein starkes Ergebnis bei der Landtagswahl am Sonntag, dem 6. September.

0: Nein zur weiteren Mülldeponie. Mitgliederversammlung Bürgerinitiative Pro Rot.
1: Das, was man hier sieht, ist die unschöne Seite Rotschs. Es ist die Mülldeponie der Klasse 2, welche von der GP Günther Papenburg AG errichtet und betrieben wird. Mit dem Anblick haben sich die 2330 Einwohner des Ortsteils der Stadt Sandersdorf-Brehna mehr oder weniger arrangiert. Doch seit Jahren schon schwelt ein Streit zwischen den Einwohnern und der Papenburg AG. Denn das Unternehmen plant die Errichtung einer weiteren Deponie der Klasse 1 mit einem Abschnitt der Klasse 0. Die Unterschiede kennt Thomas Rausch, der Vorsitzende der Bürgerinitiative Pro Rutsch.
2: Auf der Fläche befindet sich noch von DDR-Zeiten die Deponie, die wir heute sagen DK3. Also das ist schadstoffbelastete Deponie. Die ist 2005 geschlossen worden und bis jetzt 2023 abgeschlossen, also abgedeckt. Da sind ungefähr 7,5 Millionen Kubikmeter Abfall drin. Weiterhin befindet sich im Aufbau eine Deponie der Klasse 2, Leichtschadstoffbelastetes Material darf eingelagert werden. Dort sollen insgesamt 4,2 Millionen Tonnen eingelagert werden. Und dieses belastet uns insbesondere wegen den Unterboden, den Grund von der Deponie, weil das ist aufgeschüttetes Gelände und kein gewachsener Boden.
1: Schon 2025 erklärte die Bürgermeisterin Sandersdorf-Brehnas, Steffi Süska, zur Deponie 2, dass hier eine Deponie auf einer ehemaligen Wildenkippe und damit auf sehr inhomogenem Untergrund genehmigt wurde. Die Stadt beantragte daher beim Landesverwaltungsamt ein prozessorientiertes Grundwassermonitoring. So sollten Veränderungen aufgrund des instabilen Untergrunds des ehemaligen Tagebaus oder steigende Grundwasserstände beobachtet werden. Doch so richtig scheint das beim Land nicht angekommen zu sein.
2: Der Stand der Dinge ist, da nach unserem Kenntnisstand, wie es im Ausschuss uns gesagt wurde, dass dieses nicht durchgeführt werden soll von Seiten des Landes. Die weigern sich also, dieses Monitoring durchzuführen. Die Stadt bleibt da dran, weil ein Gutachten des Landes, was noch in Auftrag gegeben wurde, auch bestätigt hat, dass die Drainagerohre, die für die Entwässerung der Deponie falsch unten lagen und sich unten das Grundwasser, also das Regenwasser staut. Und hier musste nachgebessert werden. Und das ist der Grund, warum wir dann immer noch sagen, wir brauchen dieses Monitoring. Wir wollen wissen, was da unten drunter los ist.
1: Zurück zur neu beantragten Deponie. Da kommt nun Bewegung in die Planungen. Seit dem 17. August liegt die Bekanntmachung über das ergänzende Anhörungsverfahren im Planfeststellungsverfahren öffentlich in der Außenstelle Rotsch, der Stadtverwaltung Sandersdorf-Brehna, der Gemeindeverwaltung Schkopau und im Landkreis Anhalt-Bitterfeld aus.
2: Wir beziehen uns jetzt erstmal auf die Unterlagen vom letzten Mal 2021. Wo wir eine Reihe von Mängeln in den Antragsunterlagen festgestellt haben, dort Widerspruch eingelegt haben. Das ist der Grund, warum das jetzt in den letzten 3 Jahren nochmal überarbeitet worden ist und jetzt die 5. Fassung des Deponieantrages nun mittlerweile auf dem Tisch liegt und wir die Unterlagen dann ab Montag digital als auch in Papierform vor uns haben.
1: Doch wird sich der ein oder andere fragen, was hat Schkopau mit der Deponie in Rotsch zu tun? Da der neuen Deponie einige Bäume zum Opfer fallen werden, ist eine Ersatzpflanzung vorgesehen. Allerdings nicht bei Rotsch, sondern die Erstaufforstung ist in der Gemeinde Schkopau nördlich der Ortschaft Lochau in der Gemarkung Lochau auf einer ca. 12 Hektar großen, aktuell landwirtschaftlich genutzten Fläche geplant.
2: Ja, wir sind wütend darüber. Weil wir uns die Frage stellen, haben wir hier kein Recht mehr, in der Naturbedingungen auch weiterleben zu dürfen, wenn sie uns die Bäume, die jetzt die Natur sich zurückgeholt hat nach dem Tagebau, wieder abholzt und nach Schkopau verfrachtet und wir hier vielleicht nachher noch gezwungen werden, hier auszuwandern, weil hier keine lebenswerte Stadt mehr ist. Und die Stadt hat viel getan in den letzten vielen Jahren, um eine lebenswerte Stadt zu entwickeln, aber das widerspricht dem Komplex und da sind wir dagegen.
1: Um letztendlich auch gegen dieses nunmehr fünfte Anhörungsverfahren bzw. gegen den Neubau der umstrittenen Deponie vorzugehen, traf sich die Bürgerinitiative, um die notwendigen Schritte noch einmal zu erläutern. So wurde den Teilnehmern gesagt, wie sie einen nicht anfechtbaren Widerspruch einreichen können.
2: Ja, die Bürgerinitiative hat für heute zu einer öffentlichen Mitgliederversammlung die Bürger ringsherum die Ortschaften eingeladen. Wir wollen heute informieren über die gesamten Verfahrensschritte, die jetzt vor uns stehen, für Möglichkeiten der Widerspruchsbeteiligung, ob nun schriftlich in normalen Papierform oder wir legen auch aus Unterschriftslisten, wo sich die Bürger eintragen können, um zu sagen, dass sie nicht für die Deponien sind, dass die extra noch hier gebaut werden. Und da wollen wir die Bürger heute informieren und wir hoffen, dass so viel wie möglich kommen.
1: Im Übrigen, bis zum 1. Oktober muss der Widerspruch beim Landkreis oder bei der Stadt Sandersdorf-Brehna eingegangen sein. Inwieweit die Bürgerinitiative die Errichtung einer weiteren Deponie in Rotsch verhindern kann, bleibt abzuwarten. Dennoch bleibt die Bürgerinitiative Pro Rutsch auch weiterhin aufmerksam.
2: Wir sind 27 Mitglieder der Bürgerinitiative und wir sind jetzt mal so aktiv in dem Sinne, wie immer wieder neue Erkenntnisse kommen und sind aber auch im Landtag regelmäßig vertreten, weil wir nicht nur über unsere Deponie im Landtag vertreten sind, sondern wir bringen uns ein in das Abfallgesetz des Landes und auch in den Abfallwirtschaftsplan des Landes und wollen dort unsere Gedanken mit vortragen. Und das ist ja auch ein Grund, warum wir gegen die Deponien sind, weil der Abfallwirtschaftsplan sagt eindeutig aus, es werden gar keine Deponien benötigt. Es gibt genügend Kapazitäten in Sachsen-Anhalt und eine DK0 und DK1 braucht eigentlich keiner bis 2034.
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0: Am Donnerstag, dem 3. September, wird es bei warmen Temperaturen regnerisch werden. In den Morgenstunden gibt es zeitweise Schauer bei 14 bis 20 Grad. Bei 21 bis 22 Grad lassen mittags die Niederschläge nach. Am Abend bleiben die Wolken bei 19 bis 21 Grad am Himmel. Die Temperaturen sinken auf 18 bis 19 Grad in einer regnerischen Nacht ab. Die Aussichten für den Freitag sind anhaltender Regen bei etwa 22 Grad.
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9: Professor Armin Willingmann, exklusiv bei RFH. Bleibt die SPD bei der Landtagswahl einstellig? Die Sozialdemokraten verloren in den letzten Jahren sehr viele Stimmen. Auch in Sachsen-Anhalt steht die Partei vor einer schwierigen Landtagswahl. Die SPD schafft es gerade mal auf 8% und steht somit 4% hinter den Linken und weit hinter der CDU und AfD. Ehemaliger Rektor der Hochschule Harz, seit 2021 Minister für Wissenschaft und Umwelt und Spitzenkandidat der SPD für die Landtagswahl in Sachsen-Anhalt 2026. Wir trafen uns mit Minister Armin Willingmann in Wernigerode an einem ihm sehr bekannten Ort und sprachen über die kommende Landtagswahl 2026.
10: Ja, Herr Minister, wir sitzen ja im Garten vor der Rektoratsvilla in Wernigerode. Wie ist das denn, wenn man hier nach Hause zurückkommt und alles hier so sehr, sehr grün sieht?
11: Nun, es ist und bleibt mein Zuhause. Ich lebe seit 1999 hier, war tatsächlich fast 13 Jahre Rektor an der Hochschule Harz. Es ist und bleibt das Zuhause, auch deshalb, weil ich seinerzeit, als ich nach Magdeburg in die Landesregierung berufen wurde, nicht umgezogen bin. Wir sind Wernigerode.
10: Jetzt hat man ja in der Politik mit ganz anderen Menschen zu tun. Hier sind Jugendliche, auch viele mit großen Innovationen und Zukunftsperspektiven. Vermisst man das, diese Kontakte zu der jungen Generation?
11: Also ganz ohne Frage ist es so, dass an einer Hochschule die Besonderheit darin besteht, dass man mit vielen jungen Menschen zu tun hat. Man bildet sie ja schließlich aus. Auf der anderen Seite muss man auch sagen, auch in der Politik gibt es ja viele junge Menschen, die interessiert sind und sich politisch engagieren. Insoweit gibt es da eigentlich keinen großen Unterschied. Richtig ist aber, hier an der Hochschule ist natürlich der Anteil der jungen Menschen deutlich höher als in den Parteien.
10: Jetzt gibt es ja im Bundestag, aber auch im Landtag junge Menschen, die in die Politik gegangen sind, aber keine besonders gute Ausbildung haben. Viele haben die auch abgebrochen. Sehen Sie das kritisch?
11: Ich halte das in der Tat für keine gute Entwicklung. Es ist meines Erachtens sehr, sehr hilfreich in der Politik, wenn man über eine abgeschlossene Berufsausbildung verfügt, ein abgeschlossenes Studium. Ich würde es auch außerordentlich begrüßen, wenn die Abgeordneten dann, bevor sie ein Parlamentsmandat errungen haben, auch ein paar Jahre Berufstätigkeit haben. Ich halte es für wichtig, dass wir Menschen in den Parlamenten haben, die eine breite Lebens- und auch Berufserfahrung haben. Das heißt nicht, dass es auch Menschen geben kann, die schon mit 12 wissen, dass sie in ein Parlament wollen und das zielstrebig verfolgen. Aber wir brauchen eine gesunde Mixtur. Ich beispielsweise bin erst mit 53 Jahren in die Landespolitik eingetreten. Da hatte man schon eine ordentliche Portion Berufserfahrung.
10: Sie waren jahrzehntelang Professor für Wirtschaftsrecht, was aber die wenigsten wissen. Sie waren auch Vorstandsmitglied der Deutschen Gesellschaft für Reiserecht zum Beispiel. Und Sie waren auch Vorstandsvorsitzender der Verbraucherzentralen in Sachsen-Anhalt. Fehlt Ihnen das auch alleine auch zum Beispiel, die Verbraucherzentralen sind ja sehr, sehr wichtig. Ist ja auch eine NGO, die bekommen Geld vom Staat, andere auch. Ist das, sehen Sie das auch kritisch, dass manche NGOs die Ziele gar nicht so richtig definiert sind?
11: Also ich weiß vor allen Dingen, dass für Rechtsextremisten die NGOs gerne pauschal als etwas Kritisches angesehen werden. Aber Sie sehen sehr schön am Beispiel der Verbraucherzentralen, das Rote Kreuz ist übrigens auch eine NGO, dass die sehr, sehr hilfreich sein können. Und wenn ich daran denke, wie viel Vertrauen die Menschen beispielsweise der Verbraucherzentrale hier in Sachsen-Anhalt entgegenbringen, wie oft die Beratungsstellen aufgesucht werden und wie hilfreich dort die Mitarbeitenden dafür sorgen, dass Rechtsauskünfte erteilt werden, Verbraucherschutztipps, dann kann man nur sagen, pauschal gibt es überhaupt keinen Grund, NGOs in Frage zu stellen.
10: Kommen wir mal zur Politik. Ihr Slogan ist Erfahrung. Keine Experimente. Jetzt sind aber alle Demokratien in dieser Welt auf Experimenten aufgebaut worden.
11: Ja, vor einigen tausend Jahren galt das sogar mal für die attische Demokratie und danach auch für das Modell, das die Römer irgendwann mal kopiert haben. Es geht aber um etwas anderes. Die Aussage Erfahrung statt Experimente stellt tatsächlich darauf ab, dass wir hier im Lande kein Experimentierfeld für rechte Politik werden sollten. Denn genau das droht bei dieser Wahl. Mir war wichtig, mit dieser Aussage deutlich zu machen, wir brauchen in der Politik ein gerüttelt Maß an Lebens- und Berufserfahrung. Und diese Erfahrung sollte sich dann auch in politischen Entscheidungen widerspiegeln. Mir hilft, dass ich ein großer Freund davon bin, dass man auf Faktenbasis Politik macht und daraus auch Entscheidungen ableitet. Das hat nichts mit Experimenten zu tun. Ich bin ein großer Anhänger, als Wissenschaftler allemal, davon, dass in den Universitäten und in den Uniklinika und in vielen anderen Richtungen geforscht wird. Ich halte es für ganz großartig, dass wir Kinderunis und Kinderhochschulen haben, in denen die jungen Menschen an Forschung herangeführt werden. Dort überall brauchen wir Experimente. Aber in der Politik brauchen wir keins, schon gar kein rechtsextremistisches.
10: Wenn man mal sieht, dass die SPD in den 90er Jahren hier in Sachsen-Anhalt so um die 30% gehabt hat, damals noch mit Ministerpräsidenten Höppner, auch bundespolitisch war die SPD ja deutlich weiter als heute in ihren Prozentzahlen. Wie sehen Sie das? Was hat die SPD denn für Fehler gemacht? Und warum konnte die SPD in den letzten Jahren diese Fehler nicht stoppen?
11: Also wir haben ja ohne Frage in der SPD eine wechselvolle Geschichte. Als älteste Partei Deutschland ist das auch kein Wunder. Da gab es Auf und Abs immer wieder mal, aber ganz richtig ist, dass sich natürlich das Parteienspektrum verändert hat. Die Zeit, an die Sie erinnern und Ministerpräsident Höppner, der leider viel zu früh verstorben ist, ist 2002 aus dem Amt geschieden, das ist fast 25 Jahre her. Das zeigt dann schon, dass die Zeit, in der die SPD sehr, sehr respektable Ergebnisse hatte, schon sehr lange her ist. Inzwischen haben wir mehr Parteien, die an Bord sind. Wir haben auch ein gerüttelt Maß an Populismus, das in der Politik jetzt Platz errungen hat. Und man muss ganz klar sagen, es sind auch politische Fehler gemacht worden. Jedenfalls haben sich Menschen von der SPD abgewandt, die früher unsere typisches Klientel waren. Das waren beispielsweise die Hartz-IV-Reformen, die seinerzeit viele Arbeitnehmerinnen und Arbeitnehmer betroffen haben und sehr kritisch haben zur SPD stehen lassen. Und vielleicht auch in letzter Zeit der Eindruck, der entstanden ist, dass wir uns im Wesentlichen um Transferempfänger kümmern, also um Menschen, die nicht durch Arbeit, sondern durch Sozialleistungen ihren Unterhalt bestreiten müssen. Das ist ein wichtiges Thema, aber tatsächlich ist es wichtig, dass die SPD sich den arbeitenden Menschen zuwendet, denen, die jeden Tag morgens aufstehen und abends nach Hause kommen und dabei ihre Familien unterhalten und etwas für unseren Staat tun.
10: 40% in diesem Land wählen wahrscheinlich AfD bei der Wahl. Und Sie haben es ja schon gesagt, das Migrationsthema hat die AfD aufgegriffen. Das ist Ihr Thema Nummer eins. Können Sie das teilweise nachvollziehen, warum die Menschen die AfD wählen? Und sagen Sie auch, in einigen Punkten haben die vielleicht auch recht?
11: In den allermeisten Punkten hat die AfD nicht recht, sondern betreibt schlichten Populismus. Sie redet den Menschen nach dem Mund, verspricht allen alles. Das sehen Sie sehr schön am Wirtschaftsprogramm und an den ganzen Versprechungen, die dort kommen. Eine Unterdeckung dieses Programms mit 2,3 Milliarden Euro, also Luftschlösser, woher man das Geld nehmen könne und Ausgaben, Vorstellungen, Versprechungen, die jeder Grundlage entbehren. So macht man keine seriöse Politik. Aber ich will mich nicht wegducken vor dem Thema Migration. Das Thema Migration ist in Sachsen-Anhalt objektiv kein großes Thema. Richtig ist aber, dass es viele Menschen dennoch als solches empfinden. Und wir müssen als Politik aufpassen, dass wir nicht versuchen, den Menschen ihre Gefühle zu nehmen. Wenn gefühlt Menschen den Eindruck haben, Migration sei hier ein Thema, dann müssen wir versuchen, sie zu erreichen. Tatsache ist, nur 8% unserer Bevölkerung haben einen Migrationshintergrund. Das ist kein sehr hoher Wert. Die Zahlen der Zuwanderung und der Asylsuchenden haben wir aktuell im Jahr 2026 auf einem Stand, den wir zuletzt im Jahr 2011 hatten, also vor dem Flüchtlingszustrom des Jahres 2015. Objektiv gibt es kein Flüchtlingsproblem und schon gar nicht eines mit Migrantinnen und Migranten. Aber subjektiv ist das so. Und deshalb müssen wir dieses Thema aufnehmen. Wir müssen mit den Menschen darüber reden. Es muss ganz klar sein, dort, wo berechtigte Schutzgründe vorliegen, werden wir Menschen weiter Schutz bieten. Dort, wo keine Schutzgründe vorliegen, müssen wir uns auch von diesen Menschen wieder trennen. Müssen wir auch sie dazu auffordern, das Land zu verlassen und dies im Zweifel auch vollstrecken. Und dann gibt es immer noch einen weiteren Aspekt, der mit der Migration einhergeht, nämlich die Frage der Bestrafung von Kriminalität und der Annahme, dass Ausländerkriminalität besonders groß sei. Hier sage ich mal als Jurist, egal ob jemand Deutscher ist oder einen Migrationshintergrund hat, Straftaten gehören verfolgt und bestraft. Das hat gar nichts mit der Frage zu tun, wo jemand herkommt.
10: Jetzt ist ja so, dass die AfD im Prinzip den ganzen Wahlkampf verändert hat in diesem Land. Es ist ein Wahlkampf, den es in Deutschland so noch nie gab. Die AfD hat eigene Kamerateams, auch in den sozialen Netzwerken, die sehr aggressiv vorgehen. Auch teilweise Abgeordnete der AfD gehen mit ihren Konkurrenten nicht gerade zimperlich um. Merken Sie das auch? Und wie belastend ist das auch manchmal, wenn man beleidigt wird?
11: Also was ich ohne Frage bestätigen kann, dass sich die Debattenkultur bei uns im Landtag ganz deutlich verschlechtert hat. Und dabei muss man ganz klar sagen, da gibt es auch einen unmittelbaren Zusammenhang mit dem Auftreten der AfD, die ja extrem respektlos gegenüber Abgeordneten anderer Fraktionen, anderer politischer Meinungen umgeht. Das kann man sehr schön im Landtags-TV nachsehen, wenn die Landtagsdebatten übertragen werden. Das kann man auch im Internet sich nochmal anschauen. Ich glaube, da kriegt man ein Gespür dafür, wie der Parlamentarismus oder wie vor allen Dingen die Debattenkultur gelitten hat unter der AfD. Diese persönlichen Beleidigungen, da muss man sich ein dickes Fell zulegen. Auch ich habe das inzwischen getan. Da gibt es auch eine Grenze, will jetzt mal nicht formulieren, wo die ist, aber es darf in der Politik ruhig mal deftig zugehen. Was aber nicht geht, ist Ehrabschneidung, Verleumdung und echte Beleidigung. Da muss man ein deutliches Stoppsignal setzen. Und da kann ich nur darauf bauen, dass nach der Landtagswahl und nach der Konstituierung eines neuen Landtags diese Kultur, diese Unkultur sich wieder verbessert.
10: Das Ergebnis der SPD wird wahrscheinlich nicht gut sein, aber die SPD ist wahrscheinlich relativ gesichert im neuen Landtag auch vertreten. Was genau möchten Sie denn in den nächsten 5 Jahren dort noch politisch angehen?
11: Naja, man kann ja vielleicht mal zurückschauen, was wir alles erreicht haben, denn auch das ist ja ein großer Kontrast zur AfD. Der Versuch, dieses Land permanent schlecht zu reden, zu erzählen, dass hier seit 30 Jahren alles Mögliche den Bach runtergehe und nichts funktioniere oder wie wir vom BSW hören, dass irgendwo alles im Chaos versinke. Die Menschen, die schon in den 90er Jahren hier gelebt haben, wünschen sich diese 90er Jahre nicht zurück. Und ich kann mir auch nicht vorstellen, dass man sich die 2000er Jahre zurückwünscht. Denken wir nur einmal mal an die Arbeitslosenziffern, die wir seinerzeit hatten. Und es gibt auch eine Menge anderer Dinge, die sich entwickelt haben. Unsere Straßen, unsere Gebäude, öffentliche Einrichtungen. Hier ist sehr, sehr viel geschehen. Auch große Ansiedlungserfolge. Übrigens auch hier bei uns im Harz.
10: Also hier in Wernigerode, übrigens im gesamten Harz, wurde über 1 Milliarde investiert. Hexentanzplatz, Neuberg, Theater, Schloss Wernigerode. Jetzt kommt der Stiftsberg noch in Quedlinburg hinzu. Wird wahrscheinlich eines der schönsten Museen Deutschlands werden. Daimler-Truck-Ansiedlung und ganz viele andere auch. Die Liste ist lang. Warum schätzt der Wähler das nicht? Warum ist es so schwer, dem Wähler das vielleicht zu vermitteln? Denn die Zeiten haben sich ja in den letzten 20 Jahren hier deutlich zum Besseren verändert.
11: Also das gehört ohne Frage zu den großen Geheimnissen, dass es gelungen ist, dieses Land konsequent schlecht zu reden und den Eindruck zu vermitteln, man müsse es retten. Man kann es ja auf dem einen oder anderen Plakat lesen. Hier gibt es nichts, was man retten müsste. Die Entwicklung muss so weitergehen. Und Sie hatten mich gefragt, was will die SPD einbringen? Ein erheblicher Teil dieser Ansiedlung geht noch auf die Zeit zurück, der Jahre 2016 bis 2021, in dem ich für das Wirtschaftsressort verantwortlich war und seinerzeit zusammen mit Staatssekretär Uhle diese Verfahren begleitet habe. Da sind Unternehmen zu uns gekommen, hier in den Harz, aber eben auch beispielsweise nach Leuna und in den Süden des Landes, die für die nächsten Jahre sichere Arbeitsplätze bieten und eine gute wirtschaftliche Entwicklung. Und das gilt auch für viele andere Entwicklung. Und selbstverständlich wollen wir diese Arbeit fortsetzen. Da kommt es gar nicht so sehr darauf an, ob das Ergebnis nun ganz überragend ist. Entscheidend ist, und da darf ich doch darauf hinweisen, dass eine Mehrheit in diesem Lande keine AfD als Landesregierung haben möchte. Und da die anderen Parteien miteinander im Gespräch sind und kooperieren können, Koalitionen bilden, ist das der normalste Weg, dass man versucht, eine Koalitionsregierung zu bilden, die dann eine Regierungsmehrheit hat.
10: Jetzt sind wir ja in der Hochschule Harz, hier werden viele junge Menschen ausgebildet und kommen dann als Akademiker hier aus der Hochschule heraus. Früher war das so, viele mussten halt wechseln in ein anderes Bundesland, um auch gutes Geld zu verdienen. Das ist aber heute gar nicht mehr der Fall. Die Unternehmen suchen ja hier Akademiker. Viele, viele junge Menschen können also hier bleiben oder sogar zurückkommen, die vielleicht mal Sachsen-Anhalt verlassen haben. Wie kann man das denn auch steuern? Oder ist das Image immer noch von Sachsen-Anhalt so schlecht?
11: Also man muss tatsächlich immer noch am Image arbeiten, denn in der Tat ist in den 90er Jahren ein Image vermittelt worden, damals angesichts sehr, sehr hoher zweistelliger Arbeitslosenzahlen, dass man hier ein Billiglohnland sei, dass man günstig Fläche erwirbt und dass man sehr preiswert Arbeitskräfte bekommt. Das ist für die Entwicklung, für die wirtschaftliche Entwicklung nicht gut gewesen. Wir haben dieses Image aber ein Stück weit abgelegt in den letzten 10 Jahren und haben feststellen können, dass man inzwischen auch in Sachsen-Anhalt sehr gut Geld verdienen kann und auch eine Zukunft hat. Und dann ist es natürlich interessant, hierhin zurückzukehren, wenn man mal weggegangen ist, oder hier zu bleiben, wenn man zu uns gekommen ist, weil selbstverständlich viele Dinge, denken Sie etwa an Wohnraum, an die Möglichkeit, ein Eigenheim zu errichten, an eine erstklassige Kita-Versorgung, ordentliche Schulversorgung und auch die Gesundheitsversorgung, die wir natürlich im ländlichen Raum ein Stück weit stabilisieren müssen. Das alles sind positive Merkmale und das kann einen durchaus motivieren, nach Sachsen-Anhalt zurückzukehren.
10: Was würden Sie sich denn noch für die Zukunft für Sachsen-Anhalt und auch für Sie und Wernigerode hier wünschen?
11: Ich halte es für wichtig, dass wir nach dieser Wahl zwei Dinge sehr, sehr gezielt angehen. Unsere Gesellschaft ist gespalten. Wir können da ganz nüchtern draufschauen und stellen fest, es gibt Menschen, die bereit wären, rechtsextremistisch eine Regierung zu stützen. Und es gibt sehr viele Menschen, die das nicht wollen. Und die stehen sich im Moment fast unversöhnlich gegenüber. Und deshalb halte ich es für ganz wichtig, dass wir in dieser nächsten Legislatur versuchen, da Gräben wieder zuzuschütten. Das ist nicht ganz einfach, weil es um sehr viel Emotionalität geht. Darauf baut der ganze AfD-Wahlkampf auf. Und ich halte es für die Pflicht vor allen Dingen von uns reiferen Menschen, auch von denen, die schon einiges im Leben erlebt haben, darauf zu achten, dass wir wieder näher aneinander rankommen. Das wird durch Zuhören geschehen. Das setzt allerdings auf beiden Seiten auch voraus, dass man bereit ist zu verstehen, was der andere will und dass nicht a priori alles, was der andere sagt, falsch ist. Ich halte das jedenfalls für ganz, ganz wichtig. Nennen wir es einfach mal eine Image-Kampagne nach innen. Wir müssen uns gegenseitig wieder mehr vertrauen und ganz klar, wir müssen einfach auch mal eine Bestandsaufnahme machen, wie sieht es in unserem Land wirklich aus. Man wird dann feststellen, sehr viel besser, als manche uns glauben machen.
10: Professor, ich bedanke mich für dieses Gespräch.
11: Sehr gerne, Herr Arendt.

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6: Am Donnerstag, dem 3. September, wird es bei warmen Temperaturen regnerisch werden. In den Morgenstunden gibt es zeitweise Schauer bei 14 bis 20 Grad. Bei 21 bis 22 Grad lassen mittags die Niederschläge nach. Am Abend bleiben die Wolken bei 19 bis 21 Grad am Himmel. Die Temperaturen sinken auf 18 bis 19 Grad in einer regnerischen Nacht ab. Die Aussichten für den Freitag sind anhaltender Regen bei etwa 22 Grad.
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7: Ministerpräsident Sven Schulze im Interview. Die letzte Etappe vor der Landtagswahl. Mit großer Spannung wird die in wenigen Tagen stattfindende Landtagswahl in Sachsen-Anhalt erwartet. Laut aktuellen Wahlumfragen steht die AfD kurz vor einer absoluten Mehrheit. Für den Ministerpräsidenten von Sachsen-Anhalt, Sven Schulze, und die CDU geht es damit um viel. Unterstützung bekam er jetzt aus Bayern, denn Ministerpräsident Markus Söder besuchte Sachsen-Anhalt und kam nach Wernigerode. Nachdem sich der bayerische Ministerpräsident ins Goldene Buch der bunten Stadt eintrug,

0: trug und die Veranstaltung im HKK-Hotel unter euphorischer Stimmung ihren Lauf nahm, stürzten sich die Teams der deutschen Presse auf die beiden Ehrengäste des Abends. Trotz eines eng getakteten Zeitplans des Ministerpräsidenten von Sachsen-Anhalt konnten wir ihn vor Ort auf ein exklusives Interview einladen.
1: Ja, Herr Ministerpräsident, wir sind in einem Wahlkampf und zwar in einem ganz außergewöhnlichen Wahlkampf. Den hat es in Deutschland so noch nie gegeben und so viel Aufmerksamkeit hat Sachsen-Anhalt auch noch nie gehabt. Sie treten gegen einen an, der macht mir einen Unterhaltungswahlkampf. Wie können Sie es schaffen, noch überhaupt Politik zu vermitteln?
2: Also ich bin überzeugt, dass die Menschen in Sachsen-Anhalt tatsächlich Menschen wählen. Das hört sich ganz simpel an, aber darum geht's. Und wenn ich das sage, meine ich, dass man in der Politik auch die Verantwortung dafür hat, Probleme nicht nur zu beschreiben, so wie es andere machen, sondern meine Aufgabe ist es, Probleme auch zu lösen. Und das ist meine tägliche Arbeit. Und das ist bestimmt nicht immer so schön, bei Social Media darzustellen. Und man kriegt da vielleicht auch nicht so viel Applaus, wenn man auch mit Problemen sich richtig tiefgehend beschäftigt. Aber meine Aufgabe sehe ich darin, dass man diese Lösungen auch nicht nur diskutiert, sondern sie auch umsetzt. Das heißt, den Menschen zuhören, ihre Probleme zu verstehen und sie dann auch zu lösen, das ist meine Art, nicht nur im Wahlkampf, sondern schon immer gewesen, Politik zu machen.
1: Sie sind noch keine 50 und schon Ministerpräsident. Das hört sich ja einfach, ist einfach gesagt, aber dahinter steckt ja sehr, sehr viel Arbeit. Sie haben ja schon sehr früh in der Politik angefangen und mal ganz ehrlich, man muss sich da auch durchkämpfen. Sie waren ja erst in der Europäischen Union, da waren Sie Wirtschaftsminister, auch nicht nur das, sondern auch Minister für Tourismus und Landwirtschaft. Das ist ein sehr langer und harter Weg. Warum tut man sich das an?
2: Na, erstmal bin ich auch was anderes noch sehr stolz. Ich habe mit Mitte 20, nachdem ich das Studium beendet habe, ich bin ja Ingenieur, nicht vorgehabt, in die Politik zu gehen, um dort Geld zu verdienen und im Landtag zu sitzen, sondern ich bin mit Mitte 20 in die Wirtschaft gegangen, wie man so schön sagt. Ich wurde Ingenieur in einem Harzer Maschinenbauunternehmen, habe dort gearbeitet viele Jahre lang und erst mit Mitte 30 habe ich überhaupt dann Politik als meinen Beruf gesehen, habe dort, wie Sie richtig sagen, im Europäischen Parlament für Sachsen-Anhalt gearbeitet, habe da jetzt auch die Kontakte, die wir heute brauchen, um Sachsen-Anhalt weiter voranzubringen und vielleicht auch manchmal, wenn in Brüssel was nicht so gut läuft, die richtigen Leute anrufen zu können. Und ja, ich war zwischenzeitlich dann auch unser Wirtschafts- und Landwirtschaftsminister. Die Ansiedlung von Daimler Truck beispielsweise mit begleitet, mit unterstützt oder in Bernburg Effnet, also zwei Unternehmen hier im Harz, in der Harzregion, Ilsenburg, ein ganz wesentlicher Faktor, Wernigerode, Halberstadt, Quedlinburg. Es gibt also überall im Harz auch ganz viele Unternehmen, mit denen ich sehr eng zusammengearbeitet habe. Und jetzt bin ich Ministerpräsident für ganz Sachsen-Anhalt. Vielleicht da noch ergänzend zu sagen, dass das die Aufgabe ist, wo man alle Themen bearbeitet, wo man nicht nur die Themen, die man vielleicht mal als Minister hat, sondern alle Themen bearbeitet. Und das macht mir sehr viel Spaß.
1: Also wenn man Sie jetzt im Wahlkampf sieht, da muss man ehrlicherweise sagen, da gibt es ja keine freie Stunde mehr. Warum tut man sich das an?
2: Weil es um das Land geht. Ich bin selber Vater von drei Kindern. Und bin ja seit langem mal wieder ein Ministerpräsident, der schulpflichtige Kinder hat. Das gab es bei uns in Sachsen-Anhalt meines Wissens überhaupt noch nicht in der Form. Und das macht man für unser Land. Ich sehe so viele fleißige Menschen, egal ob jung oder alt, die dieses Land hier aufgebaut haben. Gerade die Generation, die jetzt vielleicht schon als Rentner den Lebensabend genießen will, die zu Recht sagen, Herr Schulze, Sie sind aber dann bitte dafür da, dass wir im Alter, wenn wir es mal brauchen, Pflege haben. Sie müssen sich bitte kümmern, dass wir ärztliche Versorgung haben, auch wenn wir da Herausforderungen sehen, gerade im ländlichen Raum. Das ist der Anspruch, den ich habe, für die Menschen, die dieses Land hier aufgebaut haben, da zu sein. Und zweitens natürlich auch gerade jungen Menschen eine Zukunft zu geben. Kindern, die jetzt in der Schule sind, die aber den Anspruch haben, hier einen Ausbildungsplatz zu finden, dafür die richtigen Rahmenbedingungen zu setzen, das ist mein Anspruch. Ich liebe meine Heimat. Ich bin hier geboren, 1979 in Quedlinburg. Und ich habe gesehen, was die Menschen hier auf den Weg gebracht haben. Und da mit zu unterstützen in den nächsten Jahren, ja, das wäre ist mein Ziel für Sachsen-Anhalt.
1: Sie haben ja schon gesagt, die Daimler-Truck-Ansiedlung erwähnt. Es gibt aber auch noch ganz andere, Hexentanzplatz neu, Bergtheater. Die Firma Sieger in Halberstadt hat sich hier niedergelassen. Dann gibt es noch das Schloss Wernigerode, was saniert ist. Jetzt im Oktober öffnet das Stiftsbergmuseum in Quedlinburg. Da ist jede Menge eigentlich passiert. Mehr geht ja fast schon gar nicht. Aber jetzt treten Sie gegen einen Kandidaten an, der macht so eine Art Unterhaltungswahlkampf. Wie kommt man dagegen an?
2: Ja, man sollte das nicht nachmachen. Ich denke,

0: die Mauer fiel. Also ich möchte auch die DDR nicht zurück. Ich möchte positiv nach vorn schauen. Ich möchte, dass wir natürlich unsere Herausforderungen kennen, aber sie auch gemeinsam lösen. Und das kann man nicht, indem man nur emotionalen Wahlkampf macht und sagt, hey, alles ist irgendwie möglich. So einfach ist es nicht. Und ich bin überzeugt, dass die Menschen, die am 6. September wählen oder vielleicht vorher Briefwahl auch machen, dass sie genau das auch beachten und betrachten, wenn es darum geht, wem trauen sie wirklich zu, hier in Sachsen-Anhalt als Ministerpräsident das Bundesland, unsere Heimat, gut voranzubringen.
1: Jetzt hatten Sie immer ein gutes Verhältnis auch zu Friedrich Merz, dem Bundeskanzler. Jetzt hat nicht nur Sie, sondern auch Herr Kretschmer aus Sachsen gesagt, die Rente mit 63 finden Sie nicht okay. Und dann geht es letztendlich, da muss man immer darum sprechen, um diese Brandmauer. Viele der CDU sagen, die brauchen wir nicht mehr. Wir würden gerne auch uns von der AfD vielleicht tolerieren lassen, ist vielleicht übertrieben, aber zumindest Mehrheiten durchsetzen. Wie sehen Sie das? Ist das nicht schlau, wenn die CDU sagen würde, okay, wenn die AfD zustimmt, stimmen sie zu? Dann ist uns das genauso richtig und wichtig, als wenn es die Linken wären.
0: Ich verstehe Ihre Frage. Sie haben ja zwei Themen angesprochen. Zum einen, dass ich mich im Sinne auch der Menschen hier in Sachsen-Anhalt zum Thema Rente geäußert habe und gesagt habe, wenn man 45 Jahre hier gearbeitet hat, dann hat man auch genug eingezahlt, um ohne Abschläge in Rente gehen zu können. Das schafft übrigens gar nicht mehr jeder in Sachsen-Anhalt. Viele Menschen, die in Rente gehen, kommen gar nicht auf diese volle Eintrag oder volle Einzahlzeit und gehen mit Abschlägen in Rente. Und ein zweiter Punkt ist, dass ich gesagt habe, gerade bis zum Fall der Mauer haben ja viele Menschen sehr hart gearbeitet, danach auch, aber in der Zeit beispielsweise 91% der Frauen, die hier Vollzeit gearbeitet haben bis 1989, auch ganz andere Werte hatten als in Westdeutschland. In Westdeutschland hat jede zweite Frau nur Vollzeit gearbeitet, bei uns fast jede Frau. Und dass man da sagen muss, wenn man gerade körperlich so hart gearbeitet hat, dass es dann auch darum geht, dass man abschlagsfrei in Rente geht, dafür werde ich immer kämpfen. Und meine Aufgabe ist ja nicht, die Themen aus Berlin in Sachsen-Anhalt durchzusetzen, sondern meine Aufgabe sehe ich immer darin, die Themen aus Sachsen-Anhalt in Berlin anzusprechen und sie durchzusetzen. Und deswegen habe ich mich zum Thema Rente geäußert.
1: Redet man dann auch mal mit dem Bundeskanzler über das Thema Brandmauer? Denn er ist ja ein ganz klarer
0: Verfechter. Schauen Sie, mir geht's um Folgendes. Es geht mir darum, dass ich überzeugt bin, es gibt keine Themen, die man ausschließlich einer Partei zuordnen kann, sondern es gibt immer nur die Themen der Menschen. Und ja, das war vielleicht auch ein Problem meiner Partei, der CDU, dass wir viel zu lange einzelne Themen ausgeklammert haben, weil wir gesagt haben, das ist vielleicht nicht so unser Thema. Sehe ich ganz anders. Und deswegen sind auch die Themen der Wählerinnen und Wähler, die vielleicht beim letzten Mal die AfD gewählt haben, meine Themen auch. Auch Wählerinnen und Wähler der Linkspartei haben Themen, die für mich wichtig sind. Aber ich habe natürlich auch eine Frage an die Zukunft Sachsen-Anhalts. Wer möchte Sachsen-Anhalt wirklich voranbringen? Und deswegen sage ich, ich möchte mit Parteien und mit Menschen zusammenarbeiten, die positiv nach vorn schauen und die nicht das ganze Land schlecht reden. Und das muss man wirklich auch sagen, wenn ich im Moment höre, was einzelne Vertreter der AfD da von sich geben, das ist ein Schlechtreden des Landes, was dieses Land nicht verdient hat, was auch die Menschen nicht verdient haben. Und ich sage ganz klar, wenn ich Unterstützung im Landtag für meine Themen kriege, dann ist das in Ordnung. Aber ich muss nicht mich abhängig machen von anderen. Und ich werde mich als Politiker, Sven Schulze, niemals abhängig machen von irgendeiner Partei, sondern ich möchte immer für dieses Land kämpfen. Und so sehe ich auch die Zukunft hier in Sachsen-Anhalt.
1: Ein guter Freund war ja heute hier, der kam aus Bayern, Markus Söder. Und man hat gesehen, da war Harmonie auch im Spiel. Wie kann er denn hier in Sachsen-Anhalt helfen? Er hat ja heute schon gesagt, er würde lieber den Länderfinanzausgleich aus Berlin kürzen und nach in die ostdeutschen Bundesländer.
0: Naja, klar, weil er Markus Söder heute klar gesagt hat, dass er einen hohen Respekt hat vor der Lebensleistung der Menschen hier in Sachsen-Anhalt. Und er kommt ja aus einem Bundesland, was wirtschaftlich sehr erfolgreich ist, was aber auch mal eine schwierige Zeit hinter sich hat. Ein Land war Bayern, wo die Landwirtschaft im Vordergrund stand und nicht die moderne Industrie. Und ein Stück können wir uns vielleicht da auch von abschauen und sagen, wenn man diesen Weg Schritt für Schritt weitergeht, auch mal mit Rückschlägen, dann kann man erfolgreich sein. So möchte ich Sachsen-Anhalt auch nach vorn bringen. Und Markus Söder und ich, wir arbeiten sehr eng zusammen, weil wir von Bayern auch ein Stück weit profitieren können. Es gibt viele Unternehmen aus Bayern, die in Sachsen-Anhalt investiert haben, die in Sachsen-Anhalt auch auf Menschen getroffen sind, die richtig klasse ausgebildet sind, die auch hier das Land voranbringen. Und deswegen, es gibt viele Möglichkeiten, zusammenzuarbeiten, auch mit Bayern.
1: Das ist ein ganz außergewöhnlicher Wahlkampf, weil ja, der wird in den USA verfolgt, in ganz Europa und natürlich in Deutschland.

0: Deutschland. Es hängt viel davon ab, von dieser Wahl in Sachsen-Anhalt. Wie geht man denn damit um, auch mit diesen vielen Medien? Das hat ja noch nie ein Ministerpräsident in Sachsen-Anhalt erleben müssen, das, was Sie erlebt haben. So viele Medien aus ganz Deutschland. Ständig sind Anfragen da. Das kostet ja auch eine Menge Kraft.
1: Ich bin überzeugt, dass wir am Ende aber davon profitieren können. Denn alle schauen auf Sachsen-Anhalt. Aber ich sage auch, nach der Wahl wird niemand auf Sachsen-Anhalt warten. Das heißt, wenn wir hier Sachsen-Anhalt weiter in die Zukunft bringen wollen, das ist jetzt die Aufgabe auch im Wahlkampf darüber zu reden, aber dann werden die Menschen entscheiden hier mit ihrer Stimmabgabe. Geht es auch darum, wie entwickelt sich Sachsen-Anhalt weiter? Und dann werden die Medien vielleicht auch noch schauen und sagen, wie gehen wir wieder zurück in eine längst überwundene Vergangenheit oder gehen wir positiv in die Zukunft? Das ist das eine. Das Zweite, es ist natürlich so, der Beruf des Politikers ist ein Beruf, wo alles in der Öffentlichkeit stattfindet, wo jeder Fehler, den man im Beruf macht, sofort in der Öffentlichkeit von allen gesehen wird. Alle anderen oder viele andere Berufe, da passieren auch Fehler, aber nicht in der Öffentlichkeit, wo jeder dann drüber diskutiert. Und damit muss man umgehen können, damit muss man leben können. Für mich ist es aber wichtig, dass ich Sachsen-Anhalt sehr verbunden bin. Ich liebe dieses Land. Ich bin ja groß geworden. Ich habe diesem Land wie viele, viele andere junge Menschen auch viel zu verdanken gehabt. Gerade in den 90er Jahren, wo sich Sachsen-Anhalt doch komplett verändert hat, habe den Menschen großen Dank gezollt, die Sachsen-Anhalt vorangebracht haben. Und jetzt möchte ich meinen Beitrag für Sachsen-Anhalt leisten als Ministerpräsident. Und ja, vielleicht können wir auch diese Aufmerksamkeit, die wir gerade haben, dann positiv nutzen für dieses Land. Denn Sachsen-Anhalt ist ein richtig tolles Land, wo wir viel erreicht haben, wo fleißige Menschen leben und was wir auch, denke ich, manchmal positiver nach außen stellen sollen, als andere das vielleicht machen.
2: Am Sonntag sind Landtagswahlen. Schon jetzt zeichnet sich die höchste Wahlbeteiligung aller Zeiten in Sachsen-Anhalt ab. Viele Journalisten gehen davon aus, dass bei einer absoluten Mehrheit der AfD es auch ein politisches Erdbeben in Berlin geben wird. Wie auch immer diese Wahl ausgehen wird, Sachsen-Anhalt ist in den letzten Wochen durch die mediale Berichterstattung in Deutschland deutlich bekannter geworden als bisher.
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3: Am Donnerstag, dem 3. September, wird es bei warmen Temperaturen regnerisch werden. In den Morgenstunden gibt es zeitweise Schauer bei 14 bis 20 Grad. Bei 21 bis 22 Grad lassen mittags die Niederschläge nach. Am Abend bleiben die Wolken bei 19 bis 21 Grad am Himmel. Die Temperaturen sinken auf 18 bis 19 Grad in einer regnerischen Nacht ab. Die Aussichten für den Freitag sind anhaltender Regen bei etwa 22 Grad.
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0: Bundeskanzler trifft Ministerpräsident von Sachsen-Anhalt. Pressestatement zur Landtagswahl in der Welterbestadt Quedlinburg. Am späten Montagnachmittag landete der Bundeskanzler in Korstedt, um von dort aus auf den Stiftsberg nach Quedlinburg zu fahren, um sich mit dem Spitzenkandidat der CDU in Sachsen-Anhalt, Sven Schulze, zu treffen. Vor Ort wurde der Kanzler herzlichst vom Ministerpräsidenten und den Landtagskandidaten sowie dem Oberbürgermeister der Stadt Quedlinburg und der Stadt Halberstadt begrüßt. Danach nahm Friedrich Merz noch einen kurzen Blick über die Skyline Quedlinburgs, bevor es mit den Landtagskandidaten in der Traditionsgaststätte Schloss Krug in den Austausch ging. Im Anschluss wurde der Kanzler durch die Krypta an die Grabstätte Heinrichs des Ersten geführt und gab zum Abschluss ein kurzes Pressestatement.
1: Ich will mich zunächst sehr herzlich bedanken hier im Kreis Quedlinburg und hier an diesem historischen Ort Gelegenheit zu haben, eine kurze Besichtigung auch der Stiftskirche machen zu dürfen. Darüber freue ich mich sehr, denn dies ist wirklich im besten Sinne des Wortes Weltkulturerbe. Und das zeigt auch, welche Vielfalt das Land Sachsen-Anhalt zu bieten hat. Nicht nur der Dom in Magdeburg, sondern auch die Stiftskirche hier in Quedlinburg sind deutsche Geschichte. Und das Land Sachsen-Anhalt ist trotzdem nicht rückwärts gewandt, sondern ist ein modernes Land, ist ein Industriestandort für Mittelstand, Handwerk, Industrie, für die Wissenschaft. Alleine die Institute, die es in Sachsen-Anhalt gibt, ich bin ja schon einige Male hier gewesen, auch unter dem Vorgänger von Sven Schulze und habe viel gesehen, viele Vorhaben auch begleitet, bis hin zum Drohnenabwehrzentrum jetzt auf dem Flugplatz in Kopfstedt. Das sind alles Entscheidungen, die wir zwischen dem Bund und dem Land Sachsen-Anhalt gemeinsam getroffen haben. Und diese Atmosphäre, diese gute Stimmung, die muss bleiben. Sachsen-Anhalt darf kein Experimentierfeld für Wutbürger werden. Das geht am Ende zu Lasten der Menschen in Sachsen-Anhalt. Und ich habe das gestern Abend in der Fernsehsendung gesagt und will das hier noch einmal wiederholen. Wenn dieses Land nicht mehr regierbar ist, und wenn da möglicherweise die absolute Mehrheit einer rechtspopulistischen Partei am nächsten Montag feststehen sollte, dann werden internationale Investoren es sich dreimal überlegen, ob sie noch in Sachsen-Anhalt investieren. Das ist keine Vermutung von mir, sondern das ist etwas, was Sven Schulze und ich regelmäßig zu hören bekommen. Es geht also auch um die wirtschaftliche Stabilität der Entwicklung dieses Bundeslandes, dieses schönen Landes, sozusagen zwischen Berlin und dem Harz. Und insofern kämpfen wir jetzt gemeinsam für die Wählerinnen und Wähler, um die Wählerinnen und Wähler. Und ich will das auch ausdrücklich sagen, es gibt zu den Wählerinnen und Wählern in Sachsen-Anhalt keine Brandmauer. Ich möchte diese Wählerinnen und Wähler gewinnen und wenn sie verloren gegangen sind, auch zurückgewinnen. Weil meine feste Überzeugung ist, dass wir etwas anzubieten haben und dass wir auch etwas vorzuweisen haben. Wir sind jetzt seit 16 Monaten in der Verantwortung der Bundesregierung. Wir haben viele Entscheidungen getroffen, nicht zuletzt im Bereich der Migrations- und Flüchtlingskrise. Große Teile davon haben wir zurückgedrängt, aber wir wollen und müssen diesen Weg weitergehen, konsequent weitergehen und wir wollen ihn zusammen mit den Bundesländern und zusammen mit der Europäischen Union weitergehen. Insofern steht viel auf dem Spiel, aber ich habe die Zuversicht, dass es am Sonntag ein gutes Ergebnis geben wird für Sven Schulze und die CDU. Das war übrigens 2021 ähnlich. Wir hatten auch da schwierige Umfragen und dann gab es plötzlich am Wahlabend ein Ergebnis, das niemand vorhergesagt hatte. Selbst wenn das in diesem Ausmaß im Jahr 2026 sich nicht wiederholen lässt. Aber wir werden am Sonntagabend nach meiner festen Überzeugung ein anderes Ergebnis sehen, als das, was wir zurzeit in den Umfragen sehen. Dafür kämpfen wir jedenfalls, dafür sind wir unterwegs, dafür bin ich heute hier. Und am Donnerstag sehen wir uns ja dann auch noch einmal und das schließt dann sozusagen die Vielzahl meiner Besuche in Sachsen-Anhalt vorläufig ab. Ich freue mich, wenn ich dann ab der nächsten Woche erneut und wiederholt hierher kommen darf mit einem Ministerpräsidenten Sven Schulze. Nochmal herzlichen Dank, auch für die gute Zusammenarbeit, die wir im Präsidium der CDU und auch in der Ministerpräsidentenkonferenz miteinander haben. Ich möchte diese Arbeit fortsetzen. Die Wählerinnen und Wähler in Sachsen-Anhalt haben es in der Hand, eine richtige und kluge Entscheidung zu treffen. Und das wünsche ich mir und das wünsche ich auch dir. Herzlichen Dank.
0: Trotz des starken Gewitters an diesem Abend erwarten die Vertreter der CDU aus Sachsen-Anhalt ein starkes Ergebnis bei der Landtagswahl am Sonntag, dem 6. September.

0: Nein zur weiteren Mülldeponie. Mitgliederversammlung Bürgerinitiative Pro Rot.
1: Das, was man hier sieht, ist die unschöne Seite Rotschs. Es ist die Mülldeponie der Klasse 2, welche von der GP Günther Papenburg AG errichtet und betrieben wird. Mit dem Anblick haben sich die 2330 Einwohner des Ortsteils der Stadt Sandersdorf-Brehna mehr oder weniger arrangiert. Doch seit Jahren schon schwelt ein Streit zwischen den Einwohnern und der Papenburg AG. Denn das Unternehmen plant die Errichtung einer weiteren Deponie der Klasse 1 mit einem Abschnitt der Klasse 0. Die Unterschiede kennt Thomas Rausch, der Vorsitzende der Bürgerinitiative Pro Rotsch.
2: Auf der Fläche befindet sich noch von DDR-Zeiten die Deponie, die wir heute sagen DK3. Also das ist schadstoffbelastete Deponie. Die ist 2005 geschlossen worden und bis jetzt 2023 abgeschlossen, also abgedeckt. Da sind ungefähr 7,5 Millionen Kubikmeter Abfall drin. Weiterhin befindet sich im Aufbau eine Deponie der Klasse 2, Leichtschadstoffbelastetes Material darf eingelagert werden. Dort sollen insgesamt 4,2 Millionen Tonnen eingelagert werden. Und dieses belastet uns insbesondere wegen den Unterboden, den Grund von der Deponie, weil das ist aufgeschüttetes Gelände und kein gewachsener Boden.
1: Schon 2025 erklärte die Bürgermeisterin Sandersdorf-Brenas, Steffi Süska, zur Deponie 2, dass hier eine Deponie auf einer ehemaligen Wildenkippe und damit auf sehr inhomogenem Untergrund genehmigt wurde. Die Stadt beantragte daher beim Landesverwaltungsamt ein prozessorientiertes Grundwassermonitoring. So sollten Veränderungen aufgrund des instabilen Untergrunds des ehemaligen Tagebaus oder steigende Grundwasserstände beobachtet werden. Doch so richtig scheint das beim Land nicht angekommen zu sein.
2: Der Stand der Dinge ist, da nach unserem Kenntnisstand, wie es im Ausschuss uns gesagt wurde, dass dieses nicht durchgeführt werden soll von Seiten des Landes. Die weigern sich also, dieses Monitoring durchzuführen. Die Stadt bleibt da dran, weil ein Gutachten des Landes, was noch in Auftrag gegeben wurde, auch bestätigt hat, dass die Drainagerohre, die für die Entwässerung der Deponie falsch unten lagen und sich unten das Grundwasser, also das Regenwasser staut. Und hier musste nachgebessert werden. Und das ist der Grund, warum wir dann immer noch sagen, wir brauchen dieses Monitoring. Wir wollen wissen, was da unten drunter los ist.
1: Zurück zur neu beantragten Deponie. Da kommt nun Bewegung in die Planungen. Seit dem 17. August liegt die Bekanntmachung über das ergänzende Anhörungsverfahren im Planfeststellungsverfahren öffentlich in der Außenstelle Rotsch, der Stadtverwaltung Sandersdorf-Brehna, der Gemeindeverwaltung Schkopau und im Landkreis Anhalt-Bitterfeld aus.
2: Wir beziehen uns jetzt erstmal auf die Unterlagen vom letzten Mal, 2021, wo wir eine Reihe von Mängeln in den Antragsunterlagen festgestellt haben, dort Widerspruch eingelegt haben. Das ist der Grund, warum das jetzt in den letzten 3 Jahren nochmal überarbeitet worden ist und jetzt die 5. Fassung des Deponieantrages nun mittlerweile auf dem Tisch liegt und wir die Unterlagen dann ab Montag digital als auch in Papierform vor uns haben.
1: Doch wird sich der ein oder andere fragen, was hat Schkopau mit der Deponie in Rotsch zu tun? Da der neuen Deponie einige Bäume zum Opfer fallen werden, ist eine Ersatzpflanzung vorgesehen. Allerdings nicht bei Rotsch, sondern die Erstaufforstung ist in der Gemeinde Schkopau nördlich der Ortschaft Lochau in der Gemarkung Lochau auf einer ca. 12 Hektar großen, aktuell landwirtschaftlich genutzten Fläche geplant.
2: Ja, wir sind wütend darüber. Weil wir uns die Frage stellen, haben wir hier kein Recht mehr, unter Naturbedingungen auch weiterleben zu dürfen, wenn sie uns die Bäume, die jetzt die Natur sich zurückgeholt hat nach dem Tagebau, wieder abholzt und nach Schkopau verfrachtet und wir hier vielleicht nachher noch gezwungen werden, hier auszuwandern, weil hier keine lebenswerte Stadt mehr ist. Und die Stadt hat viel getan in den letzten vielen Jahren, um eine lebenswerte Stadt zu entwickeln, aber das widerspricht dem Komplex und da sind wir dagegen.
1: Um letztendlich auch gegen dieses nunmehr fünfte Anhörungsverfahren bzw. gegen den Neubau der umstrittenen Deponie vorzugehen, traf sich die Bürgerinitiative, um die notwendigen Schritte noch einmal zu erläutern. So wurde den Teilnehmern gesagt, wie sie einen nicht anfechtbaren Widerspruch einreichen können.
2: Ja, die Bürgerinitiative hat für heute zu einer öffentlichen Mitgliederversammlung die Bürger ringsherum die Ortschaften eingeladen. Wir wollen heute informieren über die gesamten Verfahrensschritte, die jetzt vor uns stehen, für Möglichkeiten der Widerspruchsbeteiligung, ob nun schriftlich in normalen Papierform oder wir legen auch aus Unterschriftslisten, wo sich die Bürger eintragen können, um zu sagen, dass sie nicht für die Deponien sind, dass die extra noch hier gebaut werden. Und da wollen wir die Bürger heute informieren und wir hoffen, dass so viel wie möglich kommen.
1: Im Übrigen, bis zum 1. Oktober muss der Widerspruch beim Landkreis oder bei der Stadt Sandersdorf-Brehna eingegangen sein. Inwieweit die Bürgerinitiative die Errichtung einer weiteren Deponie in Rotsch verhindern kann, bleibt abzuwarten. Dennoch bleibt die Bürgerinitiative Pro Rutsch auch weiterhin aufmerksam.
2: Wir sind 27 Mitglieder der Bürgerinitiative und wir sind jetzt mal so aktiv in dem Sinne, wie immer wieder neue Erkenntnisse kommen und sind aber auch im Landtag regelmäßig vertreten, weil wir nicht nur über unsere Deponie im Landtag vertreten sind, sondern wir bringen uns ein in das Abfallgesetz des Landes und auch in den Abfallwirtschaftsplan des Landes und wollen dort unsere Gedanken mit vortragen. Und das ist ja auch ein Grund, warum wir gegen die Deponien sind, weil der Abfallwirtschaftsplan sagt eindeutig aus, es werden gar keine Deponien benötigt. Es gibt genügend Kapazitäten in Sachsen-Anhalt und eine DK0 und DK1 braucht eigentlich keiner bis 2034.
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1: Am Donnerstag, dem 3. September, wird es bei warmen Temperaturen regnerisch werden. In den Morgenstunden gibt es zeitweise Schauer bei 14 bis 20 Grad. Bei 21 bis 22 Grad lassen mittags die Niederschläge nach. Am Abend bleiben die Wolken bei 19 bis 21 Grad am Himmel. Die Temperaturen sinken auf 18 bis 19 Grad in einer regnerischen Nacht ab. Die Aussichten für den Freitag sind anhaltender Regen bei etwa 22 Grad.
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3: Professor Armin Willingmann, exklusiv bei RFH. Bleibt die SPD bei der Landtagswahl einstellig? Die Sozialdemokraten verloren in den letzten Jahren sehr viele Stimmen. Auch in Sachsen-Anhalt steht die Partei vor einer schwierigen Landtagswahl. Die SPD schafft es gerade mal auf 8% und steht somit 4% hinter den Linken und weit hinter der CDU und AfD. Ehemaliger Rektor der Hochschule Harz, seit 2021 Minister für Wissenschaft und Umwelt und Spitzenkandidat der SPD für die Landtagswahl in Sachsen-Anhalt 2026. Wir trafen uns mit Minister Armin Willingmann in Wernigerode an einem ihm sehr bekannten Ort und sprachen über die kommende Landtagswahl 2026.
4: Ja, Herr Minister, wir sitzen ja im Garten vor der Rektoratsvilla in Wernigerode. Wie ist das denn, wenn man hier nach Hause zurückkommt und alles hier so sehr, sehr grün sieht?
5: Nun, es ist und bleibt mein Zuhause. Ich lebe seit 1999 hier, war tatsächlich fast 13 Jahre Rektor an der Hochschule Harz. Es ist und bleibt das Zuhause, auch deshalb, weil ich seinerzeit, als ich nach Magdeburg in die Landesregierung berufen wurde, nicht umgezogen bin. Wir sind Wernigeröder.
4: Jetzt hat man ja in der Politik mit ganz anderen Menschen zu tun. Hier sind Jugendliche, auch viele mit großen Innovationen und Zukunftsperspektiven. Vermisst man das, diese Kontakte zu der jungen Generation?
5: Also ganz ohne Frage ist es so, dass an einer Hochschule die Besonderheit darin besteht, dass man mit vielen jungen Menschen zu tun hat. Man bildet sie ja schließlich aus. Auf der anderen Seite muss man auch sagen, auch in der Politik gibt es ja viele junge Menschen, die interessiert sind und sich politisch engagieren. Insoweit gibt es da eigentlich keinen großen Unterschied. Richtig ist aber, hier an der Hochschule ist natürlich der Anteil der jungen Menschen deutlich höher als in den Parteien.
4: Jetzt gibt es ja im Bundestag, aber auch im Landtag junge Menschen, die in die Politik gegangen sind, aber keine besonders gute Ausbildung haben. Viele haben die auch abgebrochen. Sehen Sie das kritisch?
5: Ich halte das in der Tat für keine gute Entwicklung. Es ist meines Erachtens sehr, sehr hilfreich in der Politik, wenn man über eine abgeschlossene Berufsausbildung verfügt, ein abgeschlossenes Studium. Ich würde es auch außerordentlich begrüßen, wenn die Abgeordneten dann, bevor sie ein Parlamentsmandat errungen haben, auch ein paar Jahre Berufstätigkeit haben. Ich halte es für wichtig, dass wir Menschen in den Parlamenten haben, die eine breite Lebens- und auch Berufserfahrung haben. Das heißt nicht, dass es auch Menschen geben kann, die schon mit 12 wissen, dass sie in ein Parlament wollen und das zielstrebig verfolgen. Aber wir brauchen eine gesunde Mixtur. Ich beispielsweise bin erst mit 53 Jahren in die Landespolitik eingetreten. Da hatte man schon eine ordentliche Portion Berufserfahrung.
4: Sie waren jahrzehntelang Professor für Wirtschaftsrecht, was aber die wenigsten wissen. Sie waren auch Vorstandsmitglied der Deutschen Gesellschaft für Reiserecht zum Beispiel. Und Sie waren auch Vorstandsvorsitzender der Verbraucherzentralen in Sachsen-Anhalt. Fehlt Ihnen das auch alleine auch zum Beispiel, die Verbraucherzentralen sind ja sehr, sehr wichtig. Ist ja auch eine NGO, die bekommen Geld vom Staat, andere auch. Sehen Sie das auch kritisch, dass manche NGOs die Ziele gar nicht so richtig definiert sind?
5: Also ich weiß vor allen Dingen, dass für Rechtsextremisten die NGOs gerne pauschal als etwas Kritisches angesehen werden. Aber Sie sehen sehr schön am Beispiel der Verbraucherzentralen, das Rote Kreuz ist übrigens auch eine NGO, dass die sehr, sehr hilfreich sein können. Und wenn ich daran denke, wie viel Vertrauen die Menschen beispielsweise der Verbraucherzentrale hier in Sachsen-Anhalt entgegenbringen, wie oft die Beratungsstellen aufgesucht werden und wie hilfreich dort die Mitarbeitenden dafür sorgen, dass Rechtsauskünfte erteilt werden, Verbraucherschutztipps, dann kann man nur sagen, pauschal gibt es überhaupt keinen Grund, NGOs in Frage zu stellen.
4: Kommen wir mal zur Politik. Ihr Slogan ist Erfahrung und keine Experimente. Jetzt sind aber alle Demokratien in dieser Welt auf Experimenten aufgebaut worden.
5: Ja, vor einigen tausend Jahren galt das sogar mal für die attische Demokratie und danach auch für das Modell, das die Römer irgendwann mal kopiert haben. Es geht aber um etwas anderes. Die Aussage Erfahrung statt Experimente stellt tatsächlich darauf ab, dass wir hier im Lande kein Experimentierfeld für rechte Politik werden sollten. Denn genau das droht bei dieser Wahl. Mir war wichtig, mit dieser Aussage deutlich zu machen, wir brauchen in der Politik ein gerüttelt Maß an Lebens- und Berufserfahrung. Und diese Erfahrung sollte sich dann auch in politischen Entscheidungen widerspiegeln. Mir hilft, dass ich ein großer Freund davon bin, dass man auf Faktenbasis Politik macht und daraus auch Entscheidungen ableitet. Das hat nichts mit Experimenten zu tun. Ich bin ein großer Anhänger, als Wissenschaftler allemal, davon, dass in den Universitäten und in den Uniklinika und in vielen anderen Richtungen geforscht wird. Ich halte es für ganz großartig, dass wir Kinderunis und Kinderhochschulen haben, in denen die jungen Menschen an Forschung herangeführt werden. Dort überall brauchen wir Experimente. Aber in der Politik brauchen wir keins, schon gar kein rechtsextremistisches.
4: Wenn man mal sieht, dass die SPD in den 90er Jahren hier in Sachsen-Anhalt so um die 30% gehabt hat, damals noch mit Ministerpräsidenten Höppner, auch bundespolitisch war die SPD ja deutlich weiter als heute in ihren Prozentzahlen. Wie sehen Sie das? Was hat die SPD denn für Fehler gemacht? Und warum konnte die SPD in den letzten Jahren diese Fehler nicht stoppen?
5: Also wir haben ja ohne Frage in der SPD eine wechselvolle Geschichte. Als älteste Partei Deutschland ist das auch kein Wunder. Da gab es Auf und Abs immer wieder mal, aber ganz richtig ist, dass sich natürlich das Parteienspektrum verändert hat. Die Zeit, an die Sie erinnern und Ministerpräsident Höppner, der leider viel zu früh verstorben ist, ist 2002 aus dem Amt geschieden, das ist fast 25 Jahre her. Das zeigt dann schon, dass die Zeit, in der die SPD sehr, sehr respektable Ergebnisse hatte, schon sehr lange her ist. Inzwischen haben wir mehr Parteien, die an Bord sind. Wir haben auch ein gerüttelt Maß an Populismus, das in der Politik jetzt Platz errungen hat. Und man muss ganz klar sagen, es sind auch politische Fehler gemacht worden. Jedenfalls haben sich Menschen von der SPD abgewandt, die früher unser typisches Klientel waren. Das waren beispielsweise die Hartz-IV-Reformen, die seinerzeit viele Arbeitnehmerinnen und Arbeitnehmer betroffen haben und sehr kritisch haben zur SPD stehen lassen. Und vielleicht auch in letzter Zeit der Eindruck, der entstanden ist, dass wir uns im Wesentlichen um Transferempfänger kümmern, also um Menschen, die nicht durch Arbeit, sondern durch Sozialleistungen ihren Unterhalt bestreiten müssen. Das ist ein wichtiges Thema, aber tatsächlich ist es wichtig, dass die SPD sich den arbeitenden Menschen zuwendet, denen, die jeden Tag morgens aufstehen und abends nach Hause kommen und dabei ihre Familien unterhalten und etwas für unseren Staat tun.
4: 40% in diesem Land wählen wahrscheinlich AfD bei der Wahl. Und Sie haben es ja schon gesagt, das Migrationsthema hat die AfD aufgegriffen. Das ist ihr Thema Nummer eins. Können Sie das teilweise nachvollziehen, warum die Menschen die AfD wählen? Und sagen Sie auch, in einigen Punkten haben die vielleicht auch recht?
5: In den allermeisten Punkten hat die AfD nicht recht, sondern betreibt schlichten Populismus. Sie redet den Menschen nach dem Mund, verspricht allen alles. Das sehen Sie sehr schön am Wirtschaftsprogramm und an den ganzen Versprechungen, die dort kommen. Eine Unterdeckung dieses Programms mit 2,3 Milliarden Euro, also Luftschlösser, woher man das Geld nehmen könne und Ausgaben, Vorstellungen, Versprechungen, die jeder Grundlage entbehren. So macht man keine seriöse Politik. Aber ich will mich nicht wegducken vor dem Thema Migration. Das Thema Migration ist in Sachsen-Anhalt objektiv kein großes Thema. Richtig ist aber, dass es viele Menschen dennoch als solches empfinden. Und wir müssen als Politik aufpassen, dass wir nicht versuchen, den Menschen ihre Gefühle zu nehmen. Wenn gefühlt Menschen den Eindruck haben, Migration sei hier ein Thema, dann müssen wir versuchen, sie zu erreichen. Tatsache ist, nur 8% unserer Bevölkerung haben einen Migrationshintergrund. Das ist kein sehr hoher Wert. Die Zahlen der Zuwanderung und der Asylsuchenden haben wir aktuell im Jahr 2026 auf einem Stand, den wir zuletzt im Jahr 2011 hatten, also vor dem Flüchtlingszustrom des Jahres 2015. Objektiv gibt es kein Flüchtlingsproblem und schon gar nicht eines mit Migrantinnen und Migranten. Aber subjektiv ist das so. Und deshalb müssen wir dieses Thema aufnehmen. Wir müssen mit den Menschen darüber reden. Es muss ganz klar sein, dort, wo berechtigte Schutzgründe vorliegen, werden wir Menschen weiter Schutz bieten. Dort, wo keine Schutzgründe vorliegen, müssen wir uns auch von diesen Menschen wieder trennen. Müssen wir auch sie dazu auffordern, das Land zu verlassen und dies im Zweifel auch vollstrecken. Und dann gibt es immer noch einen weiteren Aspekt, der mit der Migration einhergeht, nämlich die Frage der Bestrafung von Kriminalität und der Annahme, dass Ausländerkriminalität besonders groß sei. Hier sage ich mal als Jurist, egal ob jemand Deutscher ist oder einen Migrationshintergrund hat, Straftaten gehören verfolgt und bestraft. Das hat gar nichts mit der Frage zu tun, wo jemand herkommt.
4: Jetzt ist ja so, dass die AfD im Prinzip den ganzen Wahlkampf verändert hat in diesem Land. Es ist ein Wahlkampf, den es in Deutschland so noch nie gab. Die AfD hat eigene Kamerateams, auch in den sozialen Netzwerken, die sehr aggressiv vorgehen. Auch teilweise Abgeordnete der AfD gehen mit ihren Konkurrenten nicht gerade zimperlich um. Merken Sie das auch? Und wie belastend ist das auch manchmal, wenn man beleidigt wird?
5: Also was ich ohne Frage bestätigen kann, dass sich die Debattenkultur bei uns im Landtag ganz deutlich verschlechtert hat. Und dabei muss man ganz klar sagen, da gibt es auch einen unmittelbaren Zusammenhang mit dem Auftreten der AfD, die ja extrem respektlos gegenüber Abgeordneten anderer Fraktionen, anderer politischer Meinungen umgeht. Das kann man sehr schön im Landtags-TV nachsehen, wenn die Landtagsdebatten übertragen werden. Das kann man auch im Internet sich nochmal anschauen. Ich glaube, da kriegt man ein Gespür dafür, wie der Parlamentarismus oder wie vor allen Dingen die Debattenkultur gelitten hat unter der AfD. Diese persönlichen Beleidigungen, da muss man sich ein dickes Fell zulegen. Auch ich habe das inzwischen getan. Da gibt es auch eine Grenze, will jetzt mal nicht formulieren, wo die ist, aber es darf in der Politik ruhig mal deftig zugehen. Was aber nicht geht, ist Ehrabschneidung, Verleumdung und echte Beleidigung. Da muss man ein deutliches Stoppsignal setzen. Und da kann ich nur darauf bauen, dass nach der Landtagswahl und nach der Konstituierung eines neuen Landtags diese Kultur, diese Unkultur sich wieder verbessert.
4: Das Ergebnis der SPD wird wahrscheinlich nicht gut sein, aber die SPD ist wahrscheinlich relativ gesichert im neuen Landtag auch vertreten. Was genau möchten Sie denn in den nächsten 5 Jahren dort noch politisch angehen?
5: Naja, man kann ja vielleicht mal zurückschauen, was wir alles erreicht haben, denn auch das ist ja ein großer Kontrast zur AfD. Der Versuch, dieses Land permanent schlecht zu reden, zu erzählen, dass hier seit 30 Jahren alles Mögliche den Bach runtergehe und nichts funktioniere oder wie wir vom BSW hören, dass irgendwo alles im Chaos versinke. Die Menschen, die schon in den 90er Jahren hier gelebt haben, wünschen

0: sich diese 90er Jahre nicht zurück. Und ich kann mir auch nicht vorstellen, dass man sich die 2000er Jahre zurückwünscht. Denken wir nur einmal mal an die Arbeitslosenziffern, die wir seinerzeit hatten. Und es gibt auch eine Menge anderer Dinge, die sich entwickelt haben. Unsere Straßen, unsere Gebäude, öffentliche Einrichtungen. Hier ist sehr, sehr viel geschehen. Auch große Ansiedlungserfolge. Übrigens auch hier bei uns im Harz.
1: Also hier in Wernigerode, übrigens im gesamten Harz, wurde über 1 Milliarde investiert. Hexentanzplatz, Neuberg, Theater, Schloss Wernigerode, jetzt kommt der Stiftsberg noch in Quedlinburg hinzu, wird wahrscheinlich eines der schönsten Museen Deutschlands werden. Daimler-Truck-Ansiedlung und ganz viele andere auch. Die Liste ist lang. Warum schätzt der Wähler das nicht? Warum ist es so schwer, dem Wähler das vielleicht zu vermitteln? Denn die Zeiten haben sich in den letzten 20 Jahren hier deutlich zum Besseren verändert.
0: Also das gehört ohne Frage zu den großen Geheimnissen, dass es gelungen ist, dieses Land konsequent schlecht zu reden und den Eindruck zu vermitteln, man müsse es retten. Man kann es ja auf dem einen oder anderen Plakat lesen. Hier gibt es nichts, was man retten müsste. Die Entwicklung muss so weitergehen. Und Sie hatten mich gefragt, was will die SPD einbringen? Ein erheblicher Teil dieser Ansiedlung geht noch auf die Zeit zurück, der Jahre 2016 bis 2021, in dem ich für das Wirtschaftsressort verantwortlich war und seinerzeit zusammen mit Staatssekretär Uhde diese Verfahren begleitet habe. Da sind Unternehmen zu uns gekommen, hier in den Harz, aber eben auch beispielsweise nach Leuna und in den Süden des Landes, die für die nächsten Jahre sichere Arbeitsplätze bieten und eine gute wirtschaftliche Entwicklung. Und das gilt auch für viele andere Entwicklung. Und selbstverständlich wollen wir diese Arbeit fortsetzen. Da kommt es gar nicht so sehr darauf an, ob das Ergebnis nun ganz überragend ist. Entscheidend ist, und da darf ich doch darauf hinweisen, dass eine Mehrheit in diesem Lande keine AfD als Landesregierung haben möchte. Und da die anderen Parteien miteinander im Gespräch sind und kooperieren können, Koalitionen bilden, ist das der normalste Weg, dass man versucht, eine Koalitionsregierung zu bilden, die dann eine Regierungsmehrheit hat.
1: Jetzt sind wir ja in der Hochschule Harz, hier werden viele junge Menschen ausgebildet und kommen dann als Akademiker hier aus der Hochschule heraus. Früher war das so, viele mussten halt wechseln in ein anderes Bundesland, um auch gutes Geld zu verdienen. Das ist aber heute gar nicht mehr der Fall. Die Unternehmen suchen ja hier Akademiker. Viele, viele junge Menschen können also hier bleiben oder sogar zurückkommen, die vielleicht mal Sachsen-Anhalt verlassen haben. Wie kann man das denn auch steuern?
0: Steuern kann
1: Oder
0: man
1: ist
0: das.
1: das Image immer noch von Sachsen-Anhalt so schlecht?
0: Also man muss tatsächlich immer noch am Image arbeiten, denn in der Tat ist in den 90er Jahren ein Image vermittelt worden, damals angesichts sehr, sehr hoher zweistelliger Arbeitslosenzahlen, dass man hier ein Billiglohnland sei, dass man günstig Fläche erwirbt und dass man sehr preiswert Arbeitskräfte bekommt. Das ist für die Entwicklung, für die wirtschaftliche Entwicklung nicht gut gewesen. Wir haben dieses Image aber ein Stück weit abgelegt in den letzten 10 Jahren und haben feststellen können, dass man inzwischen auch in Sachsen-Anhalt sehr gut Geld verdienen kann und auch eine Zukunft hat. Und dann ist es natürlich interessant, hierhin zurückzukehren, wenn man mal weggegangen ist, oder hier zu bleiben, wenn man zu uns gekommen ist, weil selbstverständlich viele Dinge, denken Sie etwa an Wohnraum, an die Möglichkeit, ein Eigenheim zu errichten, an eine erstklassige Kita-Versorgung, ordentliche Schulversorgung und auch die Gesundheitsversorgung, die wir natürlich im ländlichen Raum ein Stück weit stabilisieren müssen. Das alles sind positive Merkmale und das kann einen durchaus motivieren, nach Sachsen-Anhalt zurückzukehren.
1: Was würden sich denn noch für die Zukunft für Sachsen-Anhalt und auch für Sie und Wernigerode hier wünschen?
0: Ich halte es für wichtig, dass wir nach dieser Wahl zwei Dinge sehr, sehr gezielt angehen. Unsere Gesellschaft ist gespalten. Wir können da ganz nüchtern draufschauen und stellen fest, es gibt Menschen, die bereit wären, rechtsextremistisch eine Regierung zu stützen. Und es gibt sehr viele Menschen, die das nicht wollen. Und die stehen sich im Moment fast unversöhnlich gegenüber. Und deshalb halte ich es für ganz wichtig, dass wir in dieser nächsten Legislatur versuchen, da Gräben wieder zuzuschütten. Das ist nicht ganz einfach, weil es um sehr viel Emotionalität geht. Darauf baut der ganze AfD-Wahlkampf auf. Und ich halte es für die Pflicht vor allen Dingen von uns reiferen Menschen, auch von denen, die schon einiges im Leben erlebt haben, darauf zu achten, dass wir wieder näher aneinander rankommen. Das wird durch Zuhören geschehen. Das setzt allerdings auf beiden Seiten auch voraus, dass man bereit ist zu verstehen, was der andere will und dass nicht a priori alles, was der andere sagt, falsch ist. Ich halte das jedenfalls für ganz, ganz wichtig. Nennen wir es einfach mal eine Imagekampagne nach innen. Wir müssen uns gegenseitig wieder mehr vertrauen und ganz klar, wir müssen einfach auch mal eine Bestandsaufnahme machen, wie sieht es in unserem Land wirklich aus? Man wird dann feststellen, sehr viel besser als man.

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6: Am Donnerstag, dem 3. September, wird es bei warmen Temperaturen regnerisch werden. In den Morgenstunden gibt es zeitweise Schauer bei 14 bis 20 Grad. Bei 21 bis 22 Grad lassen mittags die Niederschläge nach. Am Abend bleiben die Wolken bei 19 bis 21 Grad am Himmel. Die Temperaturen sinken auf 18 bis 19 Grad in einer regnerischen Nacht ab. Die Aussichten für den Freitag sind anhaltender Regen bei etwa 22 Grad.
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7: Ministerpräsident Sven Schulze im Interview. Die letzte Etappe vor der Landtagswahl. Mit großer Spannung wird die in wenigen Tagen stattfindende Landtagswahl in Sachsen-Anhalt erwartet. Laut aktuellen Wahlumfragen steht die AfD kurz vor einer absoluten Mehrheit. Für den Ministerpräsidenten von Sachsen-Anhalt, Sven Schulze, und die CDU geht es damit um viel. Unterstützung bekam er jetzt aus Bayern, denn Ministerpräsident Markus Söder besuchte Sachsen-Anhalt und kam nach Wernigerode. Nachdem sich der bayerische Ministerpräsident ins Goldene Buch der bunten Stadt eintrug und die Veranstaltung im HKK-Hotel unter euphorischer Stimmung ihren Lauf nahm, stürzten sich die Teams der deutschen Presse auf die beiden Ehrengäste des Abends. Trotz eines eng getakteten Zeitplans des Ministerpräsidenten von Sachsen-Anhalt konnten wir ihn vor Ort auf ein exklusives Interview einladen.
8: Ja, Herr Ministerpräsident. Wir sind in einem Wahlkampf und zwar in einem ganz außergewöhnlichen Wahlkampf. Den hat es in Deutschland so noch nie gegeben und so viel Aufmerksamkeit hat Sachsen-Anhalt auch noch nie gehabt. Sie treten gegen einen an, der macht mir einen Unterhaltungswahlkampf. Wie können Sie es schaffen, noch überhaupt Politik zu vermitteln?
9: Also ich bin überzeugt, dass die Menschen in Sachsen-Anhalt tatsächlich Menschen wählen. Das hört sich ganz simpel an, aber darum geht's. Und wenn ich das sage, meine ich, dass man in der Politik auch die Verantwortung dafür hat, Probleme nicht nur zu beschreiben, so wie es andere machen, sondern meine Aufgabe ist es, Probleme auch zu lösen. Und das ist meine tägliche Arbeit. Und das ist bestimmt nicht immer so schön, bei Social Media darzustellen. Und man kriegt da vielleicht auch nicht so viel Applaus, wenn man auch mit Problemen sich richtig tiefgehend beschäftigt. Aber meine Aufgabe sehe ich darin, dass man diese Lösungen auch nicht nur diskutiert, sondern sie auch umsetzt. Das heißt, den Menschen zuhören, ihre Probleme zu verstehen und sie dann auch zu lösen. Das ist meine Art, nicht nur im Wahlkampf, sondern schon immer gewesen, Politik zu machen.
8: Sie sind noch keine 50 und schon Ministerpräsident. Das hört sich ja einfach, ist einfach gesagt, aber dahinter steckt ja sehr, sehr viel Arbeit. Sie haben ja schon sehr früh in der Politik angefangen. Und mal ganz ehrlich, man muss sich da auch durchkämpfen. Sie waren ja erst in der Europäischen Union, dann waren Sie Wirtschaftsminister, auch nicht nur das, sondern auch Minister für Tourismus und Landwirtschaft. Das ist ein sehr langer und harter Weg. Warum tut man sich das an?
9: Na, erstmal bin ich auch was anderes noch sehr stolz. Ich habe mit Mitte 20, nachdem ich das Studium beendet habe, ich bin ja Ingenieur, nicht vorgehabt, in die Politik zu gehen, um dort Geld zu verdienen und im Landtag zu sitzen, sondern ich bin mit Mitte 20 in die Wirtschaft gegangen, wie man so schön sagt. Ich wurde Ingenieur in einem Harzer Maschinenbauunternehmen, habe dort gearbeitet viele Jahre lang und erst mit Mitte 30 habe ich überhaupt dann Politik als meinen Beruf gesehen. Habe dort, wie Sie richtig sagen, im Europäischen Parlament für Sachsen-Anhalt gearbeitet, habe da jetzt auch die Kontakte, die wir heute brauchen, um Sachsen-Anhalt weiter voranzubringen und vielleicht auch manchmal, wenn in Brüssel was nicht so gut läuft, die richtigen Leute anrufen zu können. Und ja, ich war zwischenzeitlich dann auch unser Wirtschafts- und Landwirtschaftsminister. Die Ansiedlung von Daimler Truck beispielsweise mit begleitet, mit unterstützt oder in Bernburg-Effnet, also zwei Unternehmen hier im Harz, in der Harzregion, Ilsenburg, ein ganz wesentlicher Faktor, Wernigerode, Halberstadt, Quedlinburg. Es gibt also überall im Harz auch ganz viele Unternehmen, mit denen ich sehr eng zusammengearbeitet habe. Und jetzt bin ich Ministerpräsident für ganz Sachsen-Anhalt. Vielleicht da noch ergänzend zu sagen, dass das die Aufgabe ist, wo man alle Themen bearbeitet, wo man nicht nur die Themen, die man vielleicht mal als Minister hat, sondern alle Themen bearbeitet. Und das macht mir sehr viel Spaß.
8: Also wenn man Sie jetzt im Wahlkampf sieht, da muss man ehrlicherweise sagen, da gibt es ja keine freie Stunde mehr. Warum tut man sich das an?
9: Weil es um das Land geht. Ich bin selber Vater von drei Kindern. Und bin ja seit langem mal wieder ein Ministerpräsident, der schulpflichtige Kinder hat. Das gab es bei uns in Sachsen-Anhalt meines Wissens überhaupt noch nicht in der Form. Und das macht man für unser Land. Ich sehe so viele fleißige Menschen, egal ob jung oder alt, die dieses Land hier aufgebaut haben. Gerade die Generation, die jetzt vielleicht schon als Rentner den Lebensabend genießen will, die zu Recht sagen, Herr Schulze, Sie sind aber dann bitte dafür da, dass wir im Alter, wenn wir es mal brauchen, Pflege haben. Sie müssen sich bitte kümmern, dass wir ärztliche Versorgung haben, auch wenn wir da Herausforderungen sehen, gerade im ländlichen Raum. Das ist der Anspruch, den ich habe, für die Menschen, die dieses Land hier aufgebaut haben, da zu sein. Und zweitens natürlich auch gerade jungen Menschen eine Zukunft zu geben. Kindern, die jetzt in der Schule sind, die aber den Anspruch haben, hier einen Ausbildungsplatz zu finden, dafür die richtigen Rahmenbedingungen zu setzen, das ist mein Anspruch. Ich liebe meine Heimat. Ich bin hier geboren, 1979 in Quedlinburg. Und ich habe gesehen, was die Menschen hier auf den Weg gebracht haben. Und da mit zu unterstützen in den nächsten Jahren, ja, das wäre ist mein Ziel für Sachsen-Anhalt.
8: Sie haben ja schon gesagt, die Daimler-Truck-Ansiedlung erwähnt. Es gibt aber auch noch ganz andere, Hexentanzplatz neu, Bergtheater. Die Firma Sieger in Halberstadt hat sich hier niedergelassen. Dann gibt es noch das Schloss Wernigerode, was saniert ist. Jetzt im Oktober öffnet das Stiftsbergmuseum in Quedlinburg. Da ist jede Menge eigentlich passiert. Mehr geht ja fast schon gar nicht. Aber jetzt treten Sie gegen einen Kandidaten an, der macht so eine Art Unterhaltungswahlkampf. Wie kommt man dagegen an?
9: Ja, man sollte das nicht nachmachen. Ich denke, dass mein Gegenkandidat sehr viel auf Emotionen setzt und sagt, wir wollen zurück in das gute Deutschland. Und dann stelle ich mir die Frage im Harz, was heißt denn das gute Deutschland? Die 90er Jahre, wo wir hier doppelt so hohe Arbeitslosigkeit hatten, wo junge Menschen den Harz, Sachsen-Anhalt verlassen haben, weil sie hier keine Arbeit gefunden haben. Wollen wir dahin zurück? Ich möchte da nicht hin zurück. Oder dass die auf Wahlveranstaltungen, auf Parteiveranstaltungen dort die DDR-Hymne singen. Und gerade wir im Harz wissen doch, wir hatten hier den Brocken, auf den wir nur schauen konnten und den wir nicht erreichen konnten bis 1989.

0: Jetzt hat ja, nicht nur Sie, sondern auch Herr Kretschmer aus Sachsen gesagt, die Rente mit 63 finden Sie nicht okay. Und dann geht es letztendlich, da muss man immer darum sprechen, um diese Brandmauer. Viele der CDU sagen, die brauchen wir nicht mehr. Wir würden gerne auch uns von der AfD vielleicht tolerieren lassen, ist vielleicht übertrieben, aber zumindest Mehrheiten durchsetzen. Wie sehen Sie das? Ist das nicht schlau, wenn die CDU sagen würde, okay, wenn die AfD zustimmt, stimmen sie zu, dann ist uns das genauso richtig und wichtig, als wenn es die Linken wären.
1: Ich verstehe Ihre Frage. Sie haben ja zwei Themen angesprochen. Zum einen, dass ich mich im Sinne auch der Menschen hier in Sachsen-Anhalt zum Thema Rente geäußert habe und gesagt habe, wenn man 45 Jahre hier gearbeitet hat, dann hat man auch genug eingezahlt, um ohne Abschläge in Rente gehen zu können. Das schafft übrigens gar nicht mehr jeder in Sachsen-Anhalt. Viele Menschen, die in Rente gehen, kommen gar nicht auf dieser volle Eintrag oder volle Einzahlzeit und gehen mit Abschlägen in Rente. Und ein zweiter Punkt ist, dass ich gesagt habe, gerade bis zum Fall der Mauer haben ja viele Menschen sehr hart gearbeitet, danach auch, aber in der Zeit beispielsweise 91% der Frauen, die hier Vollzeit gearbeitet haben, bis 1989, auch ganz andere Werte hatten als in Westdeutschland. In Westdeutschland hat jede zweite Frau nur Vollzeit gearbeitet, bei uns fast jede Frau. Und dass man da sagen muss, wenn man gerade körperlich so hart gearbeitet hat, dass es dann auch darum geht, dass man abschlagsfrei in Rente geht, dafür werde ich immer kämpfen. Und meine Aufgabe ist ja nicht, die Themen aus Berlin in Sachsen-Anhalt durchzusetzen, sondern meine Aufgabe sehe ich immer darin, die Themen aus Sachsen-Anhalt in Berlin anzusprechen und sie durchzusetzen. Und deswegen habe ich mich zum Thema Rente geäußert.
0: Redet man dann auch mal mit dem Bundeskanzler über das Thema Brandmauer? Denn er ist ja ein
1: Na,
0: ganz klarer
1: schauen Sie,
0: Verfechter.
1: mir geht es um Folgendes. Es geht mir darum, dass ich überzeugt bin, es gibt keine Themen, die man ausschließlich einer Partei zuordnen kann, sondern es gibt immer nur die Themen der Menschen. Und ja, das war vielleicht auch ein Problem meiner Partei, der CDU, dass wir viel zu lange einzelne Themen ausgeklammert haben, weil wir gesagt haben, das ist vielleicht nicht so unser Thema. Sehe ich ganz anders. Und deswegen sind auch die Themen der Wählerinnen und Wähler, die vielleicht beim letzten Mal die AfD gewählt haben, meine Themen auch. Auch Wählerinnen und Wähler der Linkspartei haben Themen, die für mich wichtig sind. Aber ich habe natürlich auch eine Frage an die Zukunft Sachsen-Anhalts. Wer möchte Sachsen-Anhalt wirklich voranbringen? Und deswegen sage ich, ich möchte mit Parteien und mit Menschen zusammenarbeiten, die positiv nach vorn schauen und die nicht das ganze Land schlecht reden. Und das muss man wirklich auch sagen, wenn ich im Moment höre, was einzelne Vertreter der AfD da von sich geben, das ist ein Schlechtreden des Landes, was dieses Land nicht verdient hat, was auch die Menschen nicht verdient haben. Und ich sage ganz klar, wenn ich Unterstützung im Landtag für meine Themen kriege, dann ist das in Ordnung. Aber ich muss nicht mich abhängig machen von anderen. Und ich werde mich als Politiker, Sven Schulze, niemals abhängig machen von irgendeiner Partei, sondern ich möchte immer für dieses Land kämpfen. Und so sehe ich auch die Zukunft hier in Sachsen-Anhalt.
0: Ein guter Freund war ja heute hier, der kam aus Bayern, Markus Söder. Und man hat gesehen, da war Harmonie auch im Spiel. Wie kann er denn hier in Sachsen-Anhalt helfen? Er hat ja heute schon gesagt, er würde lieber den Länderfinanzausgleich aus Berlin kürzen und nach in die ostdeutschen
1: Naja,
0: Bundesländer
1: klar,
0: stecken.
1: weil er Markus Söder heute klar gesagt hat, dass er einen hohen Respekt hat vor der Lebensleistung der Menschen hier in Sachsen-Anhalt. Und er kommt ja aus einem Bundesland, was wirtschaftlich sehr erfolgreich ist, was aber auch mal eine schwierige Zeit hinter sich hat. Ein Land war Bayern, wo die Landwirtschaft im Vordergrund stand und nicht die moderne Industrie. Und ein Stück können wir uns vielleicht da auch von abschauen und sagen, wenn man diesen Weg Schritt für Schritt weitergeht, auch mal mit Rückschlägen, dann kann man erfolgreich sein. So möchte ich Sachsen-Anhalt auch nach vorn bringen. Und Markus Söder und ich, wir arbeiten sehr eng zusammen, weil wir von Bayern auch ein Stück weit profitieren können. Es gibt viele Unternehmen aus Bayern, die in Sachsen-Anhalt investiert haben, die in Sachsen-Anhalt auch auf Menschen getroffen sind, die richtig klasse ausgebildet sind, die auch hier das Land voranbringen. Und deswegen, es gibt viele Möglichkeiten, zusammenzuarbeiten, auch mit Bayern.
0: Das ist ein ganz außergewöhnlicher Wahlkampf, weil
1: Ja.
0: der wird in den USA verfolgt, in ganz Europa und natürlich in Deutschland. Es hängt viel davon ab, von dieser Wahl in Sachsen-Anhalt. Wie geht man denn damit um, auch mit diesen vielen Medien? Das hat ja noch nie ein Ministerpräsident in Sachsen-Anhalt erleben müssen, das, was Sie erlebt haben. So viele Medien aus ganz Deutschland. Ständig sind Anfragen da. Das kostet ja auch eine Menge Kraft.
1: Ich bin überzeugt, dass wir am Ende aber davon profitieren können. Denn alle schauen auf Sachsen-Anhalt. Aber ich sage auch, nach der Wahl wird niemand auf Sachsen-Anhalt warten. Das heißt, wenn wir hier Sachsen-Anhalt weiter in die Zukunft bringen wollen, das ist jetzt

0: die Aufgabe auch im Wahlkampf darüber zu reden, aber dann werden die Menschen entscheiden hier mit ihrer Stimmabgabe. Geht es auch darum, wie entwickelt sich Sachsen-Anhalt weiter? Und dann werden die Medien vielleicht auch noch schauen und sagen, wie gehen wir wieder zurück in eine längst überwundene Vergangenheit oder gehen wir positiv in die Zukunft? Das ist das eine. Das Zweite, es ist natürlich so, der Beruf des Politikers ist ein Beruf, wo alles in der Öffentlichkeit stattfindet, wo jeder Fehler, den man im Beruf macht, sofort in der Öffentlichkeit von allen gesehen wird. Alle anderen oder viele andere Berufe, da passieren auch Fehler, aber nicht in der Öffentlichkeit, wo jeder dann drüber diskutiert. Und damit muss man umgehen können, damit muss man leben können. Für mich ist es aber wichtig, dass ich Sachsen-Anhalt sehr verbunden bin. Ich liebe dieses Land. Ich bin ja groß geworden. Ich habe diesem Land wie viele, viele andere junge Menschen auch viel zu verdanken gehabt. Gerade in den 90er Jahren, wo sich Sachsen-Anhalt doch komplett verändert hat, habe den Menschen großen Dank gezollt, die Sachsen-Anhalt vorangebracht haben. Und jetzt möchte ich meinen Beitrag für Sachsen-Anhalt leisten als Ministerpräsident. Und ja, vielleicht können wir auch diese Aufmerksamkeit, die wir gerade haben, dann positiv nutzen für dieses Land. Denn Sachsen-Anhalt ist ein richtig tolles Land, wo wir viel erreicht haben, wo fleißige Menschen leben und was wir auch, denke ich, manchmal positiver nach außen stellen sollen, als andere das vielleicht machen.
1: Am Sonntag sind Landtagswahlen. Schon jetzt zeichnet sich die höchste Wahlbeteiligung aller Zeiten in Sachsen-Anhalt ab. Viele Journalisten gehen davon aus, dass bei einer absoluten Mehrheit der AfD es auch ein politisches Erdbeben in Berlin geben wird. Wie auch immer diese Wahl ausgehen wird, Sachsen-Anhalt ist in den letzten Wochen durch die mediale Berichterstattung in Deutschland deutlich bekannter geworden als bisher.
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5: Am Donnerstag, dem 3. September, wird es bei warmen Temperaturen regnerisch werden. In den Morgenstunden gibt es zeitweise Schauer bei 14 bis 20 Grad. Bei 21 bis 22 Grad lassen mittags die Niederschläge nach. Am Abend bleiben die Wolken bei 19 bis 21 Grad am Himmel. Die Temperaturen sinken auf 18 bis 19 Grad in einer regnerischen Nacht ab. Die Aussichten für den Freitag sind anhaltender Regen bei etwa 22 Grad.
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0: Bundeskanzler trifft Ministerpräsident von Sachsen-Anhalt. Pressestatement zur Landtagswahl in der Welterbestadt Quedlinburg. Am späten Montagnachmittag landete der Bundeskanzler in Korstedt, um von dort aus auf den Stiftsberg nach Quedlinburg zu fahren, um sich mit dem Spitzenkandidat der CDU in Sachsen-Anhalt, Sven Schulze, zu treffen. Vor Ort wurde der Kanzler herzlichst vom Ministerpräsidenten und den Landtagskandidaten sowie dem Oberbürgermeister der Stadt Quedlinburg und der Stadt Halberstadt begrüßt. Danach nahm Friedrich Merz noch einen kurzen Blick über die Skyline Quedlinburgs, bevor es mit den Landtagskandidaten in der Traditionsgaststätte Schloss Krug in den Austausch ging. Im Anschluss wurde der Kanzler durch die Krypta an die Grabstätte Heinrichs des Ersten geführt und gab zum Abschluss ein kurzes Pressestatement.
1: Ich will mich zunächst sehr herzlich bedanken hier im Kreis Quedlinburg und hier an diesem historischen Ort Gelegenheit zu haben, eine kurze Besichtigung auch der Stiftskirche machen zu dürfen. Darüber freue ich mich sehr, denn dies ist wirklich im besten Sinne des Wortes Weltkulturerbe. Und das zeigt auch, welche Vielfalt das Land Sachsen-Anhalt zu bieten hat. Nicht nur der Dom in Magdeburg, sondern auch die Stiftskirche hier in Quedlinburg sind deutsche Geschichte. Und das Land Sachsen-Anhalt ist trotzdem nicht rückwärtsgewandt, sondern ist ein modernes Land, ist ein Industriestandort für Mittelstand, Handwerk, Industrie, für die Wissenschaft. Alleine die Institute, die es in Sachsen-Anhalt gibt, ich bin ja schon einige Male hier gewesen, auch unter dem Vorgänger von Sven Schulze und habe viel gesehen, viele Vorhaben auch begleitet, bis hin zum Drohnenabwehrzentrum jetzt auf dem Flugplatz in Kochstedt. Das sind alles Entscheidungen, die wir zwischen dem Bund und dem Land Sachsen-Anhalt gemeinsam getroffen haben. Und diese Atmosphäre, diese gute Stimmung, die muss bleiben. Sachsen-Anhalt darf kein Experimentierfeld für Wutbürger werden. Das geht am Ende zu Lasten der Menschen in Sachsen-Anhalt. Und ich habe das gestern Abend in der Fernsehsendung gesagt und will das hier noch einmal wiederholen. Wenn dieses Land nicht mehr regierbar ist, und wenn da möglicherweise die absolute Mehrheit einer rechtspopulistischen Partei am nächsten Montag feststehen sollte, dann werden internationale Investoren es sich dreimal überlegen, ob sie noch in Sachsen-Anhalt investieren. Das ist keine Vermutung von mir, sondern das ist etwas, was Sven Schulze und ich regelmäßig zu hören bekommen. Es geht also auch um die wirtschaftliche Stabilität der Entwicklung dieses Bundeslandes, dieses schönen Landes, sozusagen zwischen Berlin und dem Harz. Und insofern kämpfen wir jetzt gemeinsam für die Wählerinnen und Wähler, um die Wählerinnen und Wähler. Und ich will das auch ausdrücklich sagen, es gibt zu den Wählerinnen und Wählern in Sachsen-Anhalt keine Brandmauer. Ich möchte diese Wählerinnen und Wähler gewinnen und wenn sie verloren gegangen sind, auch zurückgewinnen. Weil meine feste Überzeugung ist, dass wir etwas anzubieten haben und dass wir auch etwas vorzuweisen haben. Wir sind jetzt seit 16 Monaten in der Verantwortung der Bundesregierung. Wir haben viele Entscheidungen getroffen, nicht zuletzt im Bereich der Migrations- und Flüchtlingskrise. Große Teile davon haben wir zurückgedrängt. Aber wir wollen und müssen diesen Weg weitergehen, konsequent weitergehen. Und wir wollen ihn zusammen mit den Bundesländern und zusammen mit der Europäischen Union weitergehen. Insofern steht viel auf dem Spiel. Aber ich habe die Zuversicht, dass es am Sonntag ein gutes Ergebnis geben wird für Sven Schulze und die CDU. Das war übrigens 2021 ähnlich. Wir hatten auch da schwierige Umfragen. Und dann gab es plötzlich am Wahlabend ein Ergebnis, das niemand vorhergesagt hatte. Selbst wenn das in diesem Ausmaß im Jahr 2026 sich nicht wiederholen lässt. Aber wir werden am Sonntagabend nach meiner festen Überzeugung ein anderes Ergebnis sehen, als das, was wir zurzeit in den Umfragen sehen. Dafür kämpfen wir jedenfalls. Dafür sind wir unterwegs. Dafür bin ich heute hier. Und am Donnerstag sehen wir uns ja dann

0: auch noch einmal, und das schließt dann sozusagen die Vielzahl meiner Besuche in Sachsen-Anhalt vorläufig ab. Ich freue mich, wenn ich dann ab der nächsten Woche erneut und wiederholt hierher kommen darf mit einem Ministerpräsidenten Sven Schulz. Nochmal herzlichen Dank, auch für die gute Zusammenarbeit, die wir im Präsidium der CDU und auch in der Ministerpräsidentenkonferenz miteinander haben. Ich möchte diese Arbeit fortsetzen. Die Wählerinnen und Wähler in Sachsen-Anhalt haben es in der Hand, eine richtige und kluge Entscheidung zu treffen. Und das wünsche ich mir und das wünsche ich auch dir. Herzlichen Dank.
1: Trotz des starken Gewitters an diesem Abend erwarten die Vertreter der CDU aus Sachsen-Anhalt ein starkes Ergebnis bei der Landtagswahl am Sonntag, dem 6. September.

0: Nein zur weiteren Mülldeponie. Mitgliederversammlung Bürgerinitiative Pro Rot.
1: Das, was man hier sieht, ist die unschöne Seite Rotschs. Es ist die Mülldeponie der Klasse 2, welche von der GP Günther Papenburg AG errichtet und betrieben wird. Mit dem Anblick haben sich die 2330 Einwohner des Ortsteils der Stadt Sannersdorf-Brehna mehr oder weniger arrangiert. Doch seit Jahren schon schwelt ein Streit zwischen den Einwohnern und der Papenburg AG. Denn das Unternehmen plant die Errichtung einer weiteren Deponie der Klasse 1 mit einem Abschnitt der Klasse 0. Die Unterschiede kennt Thomas Rausch, der Vorsitzende der Bürgerinitiative Pro Rotsch.
2: Auf der Fläche befindet sich noch von DDR-Zeiten die Deponie, die wir heute sagen DK3. Also das ist schadstoffbelastete Deponie. Die ist 2005 geschlossen worden und bis jetzt 2023 abgeschlossen, also abgedeckt. Da sind ungefähr 7,5 Millionen Kubikmeter Abfall drin. Weiterhin befindet sich im Aufbau eine Deponie der Klasse 2, Leichtschadstoffbelastetes Material darf eingelagert werden. Dort sollen insgesamt 4,2 Millionen Tonnen eingelagert werden. Und dieses belastet uns insbesondere wegen den Unterboden, den Grund von der Deponie, weil das ist aufgeschüttetes Gelände und kein gewachsener Boden.
1: Schon 2025 erklärte die Bürgermeisterin Sannersdorf-Brehnas, Steffi Süska, zur Deponie 2, dass hier eine Deponie auf einer ehemaligen Wildenkippe und damit auf sehr inhomogenem Untergrund genehmigt wurde. Die Stadt beantragte daher beim Landesverwaltungsamt ein prozessorientiertes Grundwassermonitoring. So sollten Veränderungen aufgrund des instabilen Untergrunds des ehemaligen Tagebaus oder steigende Grundwasserstände beobachtet werden. Doch so richtig scheint das beim Land nicht angekommen zu sein.
2: Der Stand der Dinge ist, da nach unserem Kenntnisstand, wie es im Ausschuss uns gesagt wurde, dass dieses nicht durchgeführt werden soll von Seiten des Landes. Die weigern sich also, dieses Monitoring durchzuführen. Die Stadt bleibt da dran, weil ein Gutachten des Landes, was noch in Auftrag gegeben wurde, auch bestätigt hat, dass die Drainagerohre, die für die Entwässerung der Deponie falsch unten lagen. Und sich unten das Grundwasser, also das Regenwasser staut. Und hier musste nachgebessert werden. Und das ist der Grund, warum wir dann immer noch sagen, wir brauchen dieses Monitoring. Wir wollen wissen, was da unten drunter los ist.
1: Zurück zur neu beantragten Deponie. Da kommt nun Bewegung in die Planungen. Seit dem 17. August liegt die Bekanntmachung über das ergänzende Anhörungsverfahren im Planfeststellungsverfahren öffentlich in der Außenstelle Rotsch, der Stadtverwaltung Sannersdorf-Brehna, der Gemeindeverwaltung Schkopau und im Landkreis Anhalt-Bitterfeld aus.
2: Wir beziehen uns jetzt erstmal auf die Unterlagen vom letzten Mal 2021. Wo wir eine Reihe von Mängeln in den Antragsunterlagen festgestellt haben, dort Widerspruch eingelegt haben. Das ist der Grund, warum das jetzt in den letzten 3 Jahren nochmal überarbeitet worden ist und jetzt die 5. Fassung des Deponieantrages nun mittlerweile auf dem Tisch liegt und wir die Unterlagen dann ab Montag digital als auch in Papierform vor uns haben.
1: Doch wird sich der ein oder andere fragen, was hat Schkopau mit der Deponie in Rotsch zu tun? Da der neuen Deponie einige Bäume zum Opfer fallen werden, ist eine Ersatzpflanzung vorgesehen. Allerdings nicht bei Rotsch, sondern die Erstaufforstung ist in der Gemeinde Schkopau nördlich der Ortschaft Lochau in der Gemarkung Lochau auf einer ca. 12 Hektar großen, aktuell landwirtschaftlich genutzten Fläche geplant.
2: Ja, wir sind wütend darüber. Weil wir uns die Frage stellen, haben wir hier kein Recht mehr, unter Naturbedingungen auch weiterleben zu dürfen, wenn sie uns die Bäume, die jetzt die Natur sich zurückgeholt hat nach dem Tagebau, wieder abholzt und nach Schkopau verfrachtet und wir hier vielleicht nachher noch gezwungen werden, hier auszuwandern, weil hier keine lebenswerte Stadt mehr ist. Und die Stadt hat viel getan in den letzten vielen Jahren, um eine lebenswerte Stadt zu entwickeln, aber das widerspricht dem Komplex und da sind wir dagegen.
1: Um letztendlich auch gegen dieses nunmehr fünfte Anhörungsverfahren bzw. gegen den Neubau der umstrittenen Deponie vorzugehen, traf sich die Bürgerinitiative, um die notwendigen Schritte noch einmal zu erläutern. So wurde den Teilnehmern gesagt, wie sie einen nicht anfechtbaren Widerspruch einreichen können.
2: Ja, die Bürgerinitiative hat für heute zu einer öffentlichen Mitgliederversammlung die Bürger ringsherum die Ortschaften eingeladen. Wir wollen heute informieren über die gesamten Verfahrensschritte, die jetzt vor uns stehen, für Möglichkeiten der Widerspruchsbeteiligung, ob nun schriftlich in normalen Papierform oder wir legen auch aus Unterschriftslisten, wo sich die Bürger eintragen können, um zu sagen, dass sie nicht für die Deponien sind, dass die extra noch hier gebaut werden. Und da wollen wir die Bürger heute informieren und wir hoffen, dass so viel wie möglich kommen.
1: Im Übrigen, bis zum 1. Oktober muss der Widerspruch beim Landkreis oder bei der Stadt Sandersdorf-Brehna eingegangen sein. Inwieweit die Bürgerinitiative die Errichtung einer weiteren Deponie in Rotsch verhindern kann, bleibt abzuwarten. Dennoch bleibt die Bürgerinitiative Pro Rutsch auch weiterhin aufmerksam.
2: Wir sind 27 Mitglieder der Bürgerinitiative und wir sind jetzt mal so aktiv in dem Sinne, wie immer wieder neue Erkenntnisse kommen und sind aber auch im Landtag regelmäßig vertreten, weil wir nicht nur über unsere Deponie im Landtag vertreten sind, sondern wir bringen uns ein in das Abfallgesetz des Landes und auch in den Abfallwirtschaftsplan des Landes und wollen dort unsere Gedanken mit vortragen. Und das ist ja auch ein Grund, warum wir gegen die Deponien sind, weil der Abfallwirtschaftsplan sagt eindeutig aus, es werden gar keine Deponien benötigt. Es gibt genügend Kapazitäten in Sachsen-Anhalt und eine DK0 und DK1 braucht eigentlich keiner bis 2034.
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0: Am Donnerstag, dem 3. September, wird es bei warmen Temperaturen regnerisch werden. In den Morgenstunden gibt es zeitweise Schauer bei 14 bis 20 Grad. Bei 21 bis 22 Grad lassen mittags die Niederschläge nach. Am Abend bleiben die Wolken bei 19 bis 21 Grad am Himmel. Die Temperaturen sinken auf 18 bis 19 Grad in einer regnerischen Nacht ab. Die Aussichten für den Freitag sind anhaltender Regen bei etwa 22 Grad.
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9: Professor Armin Willingmann, exklusiv bei RFH. Bleibt die SPD bei der Landtagswahl einstellig? Die Sozialdemokraten verloren in den letzten Jahren sehr viele Stimmen. Auch in Sachsen-Anhalt steht die Partei vor einer schwierigen Landtagswahl. Die SPD schafft es gerade mal auf 8% und steht somit 4% hinter den Linken und weit hinter der CDU und AfD. Ehemaliger Rektor der Hochschule Harz, seit 2021 Minister für Wissenschaft und Umwelt und Spitzenkandidat der SPD für die Landtagswahl in Sachsen-Anhalt 2026. Wir trafen uns mit Minister Armin Willingmann in Wernigerode an einem ihm sehr bekannten Ort und sprachen über die kommende Landtagswahl 2026.
10: Ja, Herr Minister, wir sitzen ja im Garten vor der Rektoratsvilla in Wernigerode. Wie ist das denn, wenn man hier nach Hause zurückkommt und alles hier so sehr, sehr grün sieht?
11: Nun, es ist und bleibt mein Zuhause. Ich lebe seit 1999 hier, war tatsächlich fast 13 Jahre Rektor an der Hochschule Harz. Es ist und bleibt das Zuhause, auch deshalb, weil ich seinerzeit, als ich nach Magdeburg in die Landesregierung berufen wurde, nicht umgezogen bin. Wir sind Wernigerode.
10: Jetzt hat man ja in der Politik mit ganz anderen Menschen zu tun. Hier sind Jugendliche, auch viele mit großen Innovationen und Zukunftsperspektiven. Vermisst man das, diese Kontakte zu der jungen Generation?
11: Also ganz ohne Frage ist es so, dass an einer Hochschule die Besonderheit darin besteht, dass man mit vielen jungen Menschen zu tun hat. Man bildet sie ja schließlich aus. Auf der anderen Seite muss man auch sagen, auch in der Politik gibt es ja viele junge Menschen, die interessiert sind und sich politisch engagieren. Insoweit gibt es da eigentlich keinen großen Unterschied. Richtig ist aber, hier an der Hochschule ist natürlich der Anteil der jungen Menschen deutlich höher als in den Parteien.
10: Jetzt gibt es ja im Bundestag, aber auch im Landtag junge Menschen, die in die Politik gegangen sind, aber keine besonders gute Ausbildung haben. Viele haben die auch abgebrochen. Sehen Sie das kritisch?
11: Ich halte das in der Tat für keine gute Entwicklung. Es ist meines Erachtens sehr, sehr hilfreich in der Politik, wenn man über eine abgeschlossene Berufsausbildung verfügt, ein abgeschlossenes Studium. Ich würde es auch außerordentlich begrüßen, wenn die Abgeordneten dann, bevor sie ein Parlamentsmandat errungen haben, auch ein paar Jahre Berufstätigkeit haben. Ich halte es für wichtig, dass wir Menschen in den Parlamenten haben, die eine breite Lebens- und auch Berufserfahrung haben. Das heißt nicht, dass es auch Menschen geben kann, die schon mit 12 wissen, dass sie in ein Parlament wollen und das zielstrebig verfolgen. Aber wir brauchen eine gesunde Mixtur. Ich beispielsweise bin erst mit 53 Jahren in die Landespolitik eingetreten. Da hatte man schon eine ordentliche Portion Berufserfahrung.
10: Sie waren jahrzehntelang Professor für Wirtschaftsrecht, was aber die wenigsten wissen. Sie waren auch Vorstandsmitglied der Deutschen Gesellschaft für Reiserecht zum Beispiel. Und Sie waren auch Vorstandsvorsitzender der Verbraucherzentralen in Sachsen-Anhalt. Fehlt Ihnen das auch alleine auch zum Beispiel, die Verbraucherzentralen sind ja sehr, sehr wichtig. Ist ja auch eine NGO, die bekommen Geld vom Staat, andere auch. Ist das, sehen Sie das auch kritisch, dass manche NGOs die Ziele gar nicht so richtig definiert sind?
11: Also ich weiß vor allen Dingen, dass für Rechtsextremisten die NGOs gerne pauschal als etwas Kritisches angesehen werden. Aber Sie sehen sehr schön am Beispiel der Verbraucherzentralen, das Rote Kreuz ist übrigens auch eine NGO, dass die sehr, sehr hilfreich sein können. Und wenn ich daran denke, wie viel Vertrauen die Menschen beispielsweise der Verbraucherzentrale hier in Sachsen-Anhalt entgegenbringen, wie oft die Beratungsstellen aufgesucht werden und wie hilfreich dort die Mitarbeitenden dafür sorgen, dass Rechtsauskünfte erteilt werden, Verbraucherschutztipps, dann kann man nur sagen, pauschal gibt es überhaupt keinen Grund, NGOs in Frage zu stellen.
10: Kommen wir mal zur Politik. Ihr Slogan ist Erfahrung und keine Experimente. Jetzt sind aber alle Demokratien in dieser Welt auf Experimenten aufgebaut worden.
11: Ja, vor einigen tausend Jahren galt das sogar mal für die attische Demokratie und danach auch für das Modell, das die Römer irgendwann mal kopiert haben. Es geht aber um etwas anderes. Die Aussage Erfahrung statt Experimente stellt tatsächlich darauf ab, dass wir hier im Lande kein Experimentierfeld für rechte Politik werden sollten. Denn genau das droht bei dieser Wahl. Mir war wichtig, mit dieser Aussage deutlich zu machen, wir brauchen in der Politik ein gerüttelt Maß an Lebens- und Berufserfahrung. Und diese Erfahrung sollte sich dann auch in politischen Entscheidungen widerspiegeln. Mir hilft, dass ich ein großer Freund davon bin, dass man auf Faktenbasis Politik macht und daraus auch Entscheidungen ableitet. Das hat nichts mit Experimenten zu tun. Ich bin ein großer Anhänger als Wissenschaftler allemal davon, dass in den Universitäten und in den Uniklinika und in vielen anderen Richtungen geforscht wird. Ich halte es für ganz großartig, dass wir Kinderunis und Kinderhochschulen haben, in denen die jungen Menschen an Forschung herangeführt werden. Dort überall brauchen wir Experimente. Aber in der Politik brauchen wir keins, schon gar kein rechtsextremistisches.
10: Wenn man mal sieht, dass die SPD in den 90er Jahren hier in Sachsen-Anhalt so um die 30% gehabt hat, damals noch mit Ministerpräsidenten Höppner, auch bundespolitisch war die SPD ja deutlich weiter als heute in ihren Prozentzahlen. Wie sehen Sie das? Was hat die SPD denn für Fehler gemacht? Und warum konnte die SPD in den letzten Jahren diese Fehler nicht stoppen?
11: Also wir haben ja ohne Frage in der SPD eine wechselvolle Geschichte. Als älteste Partei Deutschland ist das auch kein Wunder. Da gab es Auf und Abs immer wieder mal, aber ganz richtig ist, dass sich natürlich das Parteienspektrum verändert hat. Die Zeit, an die Sie erinnern und Ministerpräsident Höppner, der leider viel zu früh verstorben ist, ist 2002 aus dem Amt geschieden, das ist fast 25 Jahre her. Das zeigt dann schon, dass die Zeit, in der die SPD sehr, sehr respektable Ergebnisse hatte, schon sehr lange her ist. Inzwischen haben wir mehr Parteien, die an Bord sind. Wir haben auch ein gerüttelt Maß an Populismus, das in der Politik jetzt Platz errungen hat. Und man muss ganz klar sagen, es sind auch politische Fehler gemacht worden. Jedenfalls haben sich Menschen von der SPD abgewandt, die früher unsere typisches Klientel waren. Das waren beispielsweise die Hartz-IV-Reformen, die seinerzeit viele Arbeitnehmerinnen und Arbeitnehmer betroffen haben und sehr kritisch haben zur SPD stehen lassen. Und vielleicht auch in letzter Zeit der Eindruck, der entstanden ist, dass wir uns im Wesentlichen um Transferempfänger kümmern, also um Menschen, die nicht durch Arbeit, sondern durch Sozialleistungen ihren Unterhalt bestreiten müssen. Das ist ein wichtiges Thema, aber tatsächlich ist es wichtig, dass die SPD sich den arbeitenden Menschen zuwendet, denen, die jeden Tag morgens aufstehen und abends nach Hause kommen und dabei ihre Familien unterhalten und etwas für unseren Staat tun.
10: 40% in diesem Land wählen wahrscheinlich AfD bei der Wahl. Und Sie haben es ja schon gesagt, das Migrationsthema hat die AfD aufgegriffen. Das ist ihr Thema Nummer eins. Können Sie das teilweise nachvollziehen, warum die Menschen die AfD wählen? Und sagen Sie auch, in einigen Punkten haben die vielleicht auch recht?
11: In den allermeisten Punkten hat die AfD nicht recht, sondern betreibt schlichten Populismus. Sie redet den Menschen nach dem Mund, verspricht allen alles. Das sehen Sie sehr schön am Wirtschaftsprogramm und an den ganzen Versprechungen, die dort kommen. Eine Unterdeckung dieses Programms mit 2,3 Milliarden Euro, also Luftschlösser, woher man das Geld nehmen könne und Ausgaben, Vorstellungen, Versprechungen, die jeder Grundlage entbehren. So macht man keine seriöse Politik. Aber ich will mich nicht wegducken vor dem Thema Migration. Das Thema Migration ist in Sachsen-Anhalt objektiv kein großes Thema. Richtig ist aber, dass es viele Menschen dennoch als solches empfinden. Und wir müssen als Politik aufpassen, dass wir nicht versuchen, den Menschen ihre Gefühle zu nehmen. Wenn gefühlt Menschen den Eindruck haben, Migration sei hier ein Thema, dann müssen wir versuchen, sie zu erreichen. Tatsache ist, nur 8% unserer Bevölkerung haben einen Migrationshintergrund. Das ist kein sehr hoher Wert. Die Zahlen der Zuwanderung und der Asylsuchenden haben wir aktuell im Jahr 2026 auf einem Stand, den wir zuletzt im Jahr 2011 hatten, also vor dem Flüchtlingszustrom des Jahres 2015. Objektiv gibt es kein Flüchtlingsproblem und schon gar nicht eines mit Migrantinnen und Migranten. Aber subjektiv ist das so. Und deshalb müssen wir dieses Thema aufnehmen. Wir müssen mit den Menschen darüber reden. Es muss ganz klar sein, dort, wo berechtigte Schutzgründe vorliegen, werden wir Menschen weiter Schutz bieten. Dort, wo keine Schutzgründe vorliegen, müssen wir uns auch von diesen Menschen wieder trennen. Müssen wir auch sie dazu auffordern, das Land zu verlassen und dies im Zweifel auch vollstrecken. Und dann gibt es immer noch einen weiteren Aspekt, der mit der Migration einhergeht, nämlich die Frage der Bestrafung von Kriminalität und der Annahme, dass Ausländerkriminalität besonders groß sei. Hier sage ich mal als Jurist, egal ob jemand Deutscher ist oder einen Migrationshintergrund hat, Straftaten gehören verfolgt und bestraft. Das hat gar nichts mit der Frage zu tun, wo jemand herkommt.
10: Jetzt ist ja so, dass die AfD im Prinzip den ganzen Wahlkampf verändert hat in diesem Land. Es ist ein Wahlkampf, den es in Deutschland so noch nie gab. Die AfD hat eigene Kamerateams, auch in den sozialen Netzwerken, die sehr aggressiv vorgehen. Auch teilweise Abgeordnete der AfD gehen mit ihren Konkurrenten nicht gerade zimperlich um. Merken Sie das auch? Und wie belastend ist das auch manchmal, wenn man beleidigt wird?
11: Also was ich ohne Frage bestätigen kann, dass sich die Debattenkultur bei uns im Landtag ganz deutlich verschlechtert hat. Und dabei muss man ganz klar sagen, da gibt es auch einen unmittelbaren Zusammenhang mit dem Auftreten der AfD, die ja extrem respektlos gegenüber Abgeordneten anderer Fraktionen, anderer politischer Meinungen umgeht. Das kann man sehr schön im Landtags-TV nachsehen, wenn die Landtagsdebatten übertragen werden. Das kann man auch im Internet sich nochmal anschauen. Ich glaube, da kriegt man ein Gespür dafür, wie der Parlamentarismus oder wie vor allen Dingen die Debattenkultur gelitten hat unter der AfD. Diese persönlichen Beleidigungen, da muss man sich ein dickes Fell zulegen. Auch ich habe das inzwischen getan. Da gibt es auch eine Grenze, will jetzt mal nicht formulieren, wo die ist, aber es darf in der Politik ruhig mal deftig zugehen. Was aber nicht geht, ist Ehrabschneidung, Verleumdung und echte Beleidigung. Da muss man ein deutliches Stoppsignal setzen. Und da kann ich nur darauf bauen, dass nach der Landtagswahl und nach der Konstituierung eines neuen Landtags diese Kultur, diese Unkultur sich wieder verbessert.
10: Das Ergebnis der SPD wird wahrscheinlich nicht gut sein, aber die SPD ist wahrscheinlich relativ gesichert im neuen Landtag auch vertreten. Was genau möchten Sie denn in den nächsten 5 Jahren dort noch politisch angehen?
11: Naja, man kann ja vielleicht mal zurückschauen, was wir alles erreicht haben, denn auch das ist ja ein großer Kontrast zur AfD. Der Versuch, dieses Land permanent schlecht zu reden, zu erzählen, dass hier seit 30 Jahren alles Mögliche den Bach runtergehe und nichts funktioniere oder wie wir vom BSW hören, dass irgendwo alles im Chaos versinke. Die Menschen, die schon in den 90er Jahren hier gelebt haben, wünschen sich diese 90er Jahre nicht zurück. Und ich kann mir auch nicht vorstellen, dass man sich die 2000er Jahre zurückwünscht. Denken wir nur einmal mal an die Arbeitslosenziffern, die wir seinerzeit hatten. Und es gibt auch eine Menge anderer Dinge, die sich entwickelt haben. Unsere Straßen, unsere Gebäude, öffentliche Einrichtungen. Hier ist sehr, sehr viel geschehen. Auch große Ansiedlungserfolge, übrigens auch hier bei uns im Harz.
10: Also hier in Wernigerode, übrigens im gesamten Harz, wurde über 1 Milliarde investiert. Hexentanzplatz, Neuberg, Theater, Schloss Wernigerode. Jetzt kommt der Stiftsberg noch in Quedlinburg hinzu. Wird wahrscheinlich eines der schönsten Museen Deutschlands werden. Daimler-Truck-Ansiedlung und ganz viele andere auch. Die Liste ist lang. Warum schätzt der Wähler das nicht? Warum ist es so schwer, dem Wähler das vielleicht zu vermitteln? Denn die Zeiten haben sich in den letzten 20 Jahren hier deutlich zum Besseren verändert.
11: Also das gehört ohne Frage zu den großen Geheimnissen, dass es gelungen ist, dieses Land konsequent schlecht zu reden und den Eindruck zu vermitteln, man müsse es retten. Man kann es ja auf dem einen oder anderen Plakat lesen. Hier gibt es nichts, was man retten müsste. Die Entwicklung muss so weitergehen. Und Sie hatten mich gefragt, was will die SPD einbringen? Ein erheblicher Teil dieser Ansiedlung geht noch auf die Zeit zurück, der Jahre 2016 bis 2021, in dem ich für das Wirtschaftsressort verantwortlich war und seinerzeit zusammen mit Staatssekretär Uhle diese Verfahren begleitet habe. Da sind Unternehmen zu uns gekommen, hier in den Harz, aber eben auch beispielsweise nach Leuna und in den Süden des Landes, die für die nächsten Jahre sichere Arbeitsplätze bieten und eine gute wirtschaftliche Entwicklung. Und das gilt auch für viele andere Entwicklung. Und selbstverständlich wollen wir diese Arbeit fortsetzen. Da kommt es gar nicht so sehr darauf an, ob das Ergebnis nun ganz überragend ist. Entscheidend ist, und da darf ich doch darauf hinweisen, dass eine Mehrheit in diesem Lande keine AfD als Landesregierung haben möchte. Und da die anderen Parteien miteinander im Gespräch sind und kooperieren können, Koalitionen bilden, ist das der normalste Weg, dass man versucht, eine Koalitionsregierung zu bilden, die dann eine Regierungsmehrheit hat.
10: Jetzt sind wir ja in der Hochschule Harz, hier werden viele junge Menschen ausgebildet und kommen dann als Akademiker hier aus der Hochschule heraus. Früher war das so, viele mussten halt wechseln in ein anderes Bundesland, um auch gutes Geld zu verdienen. Das ist aber heute gar nicht mehr der Fall. Die Unternehmen suchen ja hier Akademiker. Viele, viele junge Menschen können also hier bleiben oder sogar zurückkommen, die vielleicht mal Sachsen-Anhalt verlassen haben. Wie kann man das denn auch steuern? Oder ist das Image immer noch von Sachsen-Anhalt so schlecht?
11: Also man muss tatsächlich immer noch am Image arbeiten, denn in der Tat ist in den 90er Jahren ein Image vermittelt worden, damals angesichts sehr, sehr hoher zweistelliger Arbeitslosenzahlen, dass man hier ein Billiglohnland sei, dass man günstig Fläche erwirbt und dass man sehr preiswert Arbeitskräfte bekommt. Das ist für die Entwicklung, für die wirtschaftliche Entwicklung nicht gut gewesen. Wir haben dieses Image aber ein Stück weit abgelegt in den letzten 10 Jahren und haben feststellen können, dass man inzwischen auch in Sachsen-Anhalt sehr gut Geld verdienen kann und auch eine Zukunft hat. Und dann ist es natürlich interessant, hierhin zurückzukehren, wenn man mal weggegangen ist, oder hier zu bleiben, wenn man zu uns gekommen ist, weil selbstverständlich viele Dinge, denken Sie etwa an Wohnraum, an die Möglichkeit, ein Eigenheim zu errichten, an eine erstklassige Kita-Versorgung, ordentliche Schulversorgung und auch die Gesundheitsversorgung, die wir natürlich im ländlichen Raum ein Stück weit stabilisieren müssen. Das alles sind positive Merkmale und das kann einen durchaus motivieren, nach Sachsen-Anhalt zurückzukehren.
10: Was würden sich denn noch für die Zukunft für Sachsen-Anhalt und auch für Sie und Wernigerode hier wünschen?
11: Ich halte es für wichtig, dass wir nach dieser Wahl 2 Dinge sehr, sehr gezielt angehen. Unsere Gesellschaft ist gespalten. Wir können da ganz nüchtern draufschauen und stellen fest, es gibt Menschen, die bereit wären, rechtsextremistisch eine Regierung zu stützen. Und es gibt sehr viele Menschen, die das nicht wollen. Und die stehen sich im Moment fast unversöhnlich gegenüber. Und deshalb halte ich es für ganz wichtig, dass wir in dieser nächsten Legislatur versuchen, da Gräben wieder zuzuschütten. Das ist nicht ganz einfach, weil es um sehr viel Emotionalität geht. Darauf baut der ganze AfD-Wahlkampf auf. Und ich halte es für die Pflicht vor allen Dingen von uns reiferen Menschen, auch von denen, die schon einiges im Leben erlebt haben, darauf zu achten, dass wir wieder näher aneinander rankommen. Das wird durch Zuhören geschehen. Das setzt allerdings auf beiden Seiten auch voraus, dass man bereit ist zu verstehen, was der andere will und dass nicht a priori alles, was der andere sagt, falsch ist. Ich halte das jedenfalls für ganz, ganz wichtig. Nennen wir es einfach mal eine Image-Kampagne nach innen. Wir müssen uns gegenseitig wieder mehr vertrauen und ganz klar, wir müssen einfach auch mal eine Bestandsaufnahme machen, wie sieht es in unserem Land wirklich aus. Man wird dann feststellen, sehr viel besser, als manche uns glauben machen.
10: Professor, ich bedanke mich für dieses Gespräch.
11: Sehr gerne, Herr Arendt.

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1: Am Donnerstag, dem 3. September, wird es bei warmen Temperaturen regnerisch werden. In den Morgenstunden gibt es zeitweise Schauer bei 14 bis 20 Grad. Bei 21 bis 22 Grad lassen mittags die Niederschläge nach. Am Abend bleiben die Wolken bei 19 bis 21 Grad am Himmel. Die Temperaturen sinken auf 18 bis 19 Grad in einer regnerischen Nacht ab. Die Aussichten für den Freitag sind anhaltender Regen bei etwa 22 Grad.
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5: Ministerpräsident Sven Schulze im Interview. Die letzte Etappe vor der Landtagswahl. Mit großer Spannung wird die in wenigen Tagen stattfindende Landtagswahl in Sachsen-Anhalt erwartet. Laut aktuellen Wahlumfragen steht die AfD kurz vor einer absoluten Mehrheit. Für den Ministerpräsidenten von Sachsen-Anhalt, Sven Schulze, und die CDU geht es damit um viel. Unterstützung bekam er jetzt aus Bayern, denn Ministerpräsident Markus Söder besuchte Sachsen-Anhalt und kam nach Wernigerode. Nachdem sich der bayerische Ministerpräsident ins Goldene Buch der bunten Stadt eintrug und die Veranstaltung im HKK-Hotel unter euphorischer Stimmung ihren Lauf nahm, stürzten sich die Teams der deutschen Presse auf die beiden Ehrengäste des Abends. Trotz eines eng getakteten Zeitplans des Ministerpräsidenten von Sachsen-Anhalt konnten wir ihn vor Ort auf ein exklusives Interview einladen.
6: Ja, Herr Ministerpräsident. Wir sind in einem Wahlkampf, und zwar in einem ganz außergewöhnlichen Wahlkampf. Den hat es in Deutschland so noch nie gegeben. Und so viel Aufmerksamkeit hat Sachsen-Anhalt auch noch nie gehabt. Sie treten gegen einen an, der macht mir einen Unterhaltungswahlkampf. Wie können Sie es schaffen, noch überhaupt Politik zu vermitteln?
7: Also ich bin überzeugt, dass die Menschen in Sachsen-Anhalt tatsächlich Menschen wählen. Das hört sich ganz simpel an, aber darum geht's. Und wenn ich das sage, meine ich, dass man in der Politik auch die Verantwortung dafür hat, Probleme nicht nur zu beschreiben, so wie es andere machen, sondern meine Aufgabe ist es, Probleme auch zu lösen. Und das ist meine tägliche Arbeit. Und das ist bestimmt nicht immer so schön, bei Social Media darzustellen. Und man kriegt da vielleicht auch nicht so viel Applaus, wenn man auch mit Problemen sich richtig tiefgehend beschäftigt. Aber meine Aufgabe sehe ich darin, dass man diese Lösungen auch nicht nur diskutiert, sondern sie auch umsetzt. Das heißt, den Menschen zuhören, ihre Probleme zu verstehen und sie dann auch zu lösen. Das ist meine Art, nicht nur im Wahlkampf, sondern schon immer gewesen, Politik zu machen.
6: Sie sind noch keine 50 und schon Ministerpräsident. Das hört sich ja einfach, ist einfach gesagt, aber dahinter steckt ja sehr, sehr viel Arbeit. Sie haben ja schon sehr früh in der Politik angefangen. Und mal ganz ehrlich, man muss sich da auch durchkämpfen. Sie waren ja erst in der Europäischen Union, dann waren Sie Wirtschaftsminister, auch nicht nur das, sondern auch Minister für Tourismus und Landwirtschaft. Das ist ein sehr langer und harter Weg. Warum tut man sich das an?
7: Na, erstmal bin ich auf was anderes noch sehr stolz. Ich habe mit Mitte 20, nachdem ich das Studium beendet habe, ich bin ja Ingenieur, nicht vorgehabt, in die Politik zu gehen, um dort Geld zu verdienen und im Landtag zu sitzen, sondern ich bin mit Mitte 20 in die Wirtschaft gegangen, wie man so schön sagt. Ich wurde Ingenieur in einem Harzer Maschinenbauunternehmen, habe dort gearbeitet viele Jahre lang und erst mit Mitte 30 habe ich überhaupt dann Politik als meinen Beruf gesehen, habe dort, wie Sie richtig sagen, im Europäischen Parlament für Sachsen-Anhalt gearbeitet, habe da jetzt auch die Kontakte, die wir heute brauchen, um Sachsen-Anhalt weiter voranzubringen und vielleicht auch manchmal, wenn in Brüssel was nicht so gut läuft, die richtigen Leute anrufen zu können. Und ja, ich war zwischenzeitlich dann auch unser Wirtschafts- und Landwirtschaftsminister. Die Ansiedlung von Daimler Truck beispielsweise mit begleitet, mit unterstützt oder in Bernburg Effnet, also zwei Unternehmen hier im Harz, in der Harzregion, Ilsenburg, ein ganz wesentlicher Faktor, Wernigerode, Halberstadt, Quedlinburg. Es gibt also überall im Harz auch ganz viele Unternehmen, mit denen ich sehr eng zusammengearbeitet habe. Und jetzt bin ich Ministerpräsident für ganz Sachsen-Anhalt. Vielleicht da noch ergänzend zu sagen, dass das die Aufgabe ist, wo man alle Themen bearbeitet, wo man nicht nur die Themen, die man vielleicht mal als Minister hat, sondern alle Themen bearbeitet. Und das macht mir sehr viel Spaß.
6: Also wenn man Sie jetzt im Wahlkampf sieht, da muss man ehrlicherweise sagen, da gibt's ja keine freie Stunde mehr. Warum tut man sich das an?
7: Weil es um das Land geht. Ich bin selber Vater von drei Kindern. Und bin ja seit langem mal wieder ein Ministerpräsident, der schulpflichtige Kinder hat. Das gab es bei uns in Sachsen-Anhalt meines Wissens überhaupt noch nicht in der Form. Und das macht man für unser Land. Ich sehe so viele fleißige Menschen, egal ob jung oder alt, die dieses Land hier aufgebaut haben. Gerade die Generation, die jetzt vielleicht schon als Rentner den Lebensabend genießen will, die zu Recht sagen, Herr Schulze, Sie sind aber dann bitte dafür da, dass wir im Alter, wenn wir es mal brauchen, Pflege haben. Sie müssen sich bitte kümmern, dass wir ärztliche Versorgung haben, auch wenn wir da Herausforderungen sehen, gerade im ländlichen Raum. Das ist der Anspruch, den ich habe, für die Menschen, die dieses Land hier aufgebaut haben, da zu sein. Und zweitens natürlich auch gerade jungen Menschen eine Zukunft zu geben. Kindern, die jetzt in der Schule sind, die aber den Anspruch haben, hier einen Ausbildungsplatz zu finden, dafür die richtigen Rahmenbedingungen zu setzen, das ist mein Anspruch. Ich liebe meine Heimat. Ich bin hier geboren, 1979 in Quedlinburg. Und ich habe gesehen, was die Menschen hier auf den Weg gebracht haben. Und da mit zu unterstützen in den nächsten Jahren, ja, das wäre ist mein Ziel für Sachsen-Anhalt.
6: Sie haben ja schon gesagt, die Daimler-Truck-Ansiedlung erwähnt. Es gibt aber auch noch ganz andere, Hexentanzplatz neu, Bergtheater. Die Firma Sieger in Halberstadt hat sich hier niedergelassen. Dann gibt es noch das Schloss Wernigerode, was saniert ist. Jetzt im Oktober eröffnet das Stiftsbergmuseum in Quedlinburg. Da ist jede Menge eigentlich passiert. Mehr geht ja fast schon gar nicht. Aber jetzt treten Sie gegen einen Kandidaten an, der macht so eine Art Unterhaltungswahlkampf. Wie kommt man dagegen an?
7: Ja, man sollte das nicht nachmachen. Ich denke, dass mein Gegenkandidat sehr viel auf Emotionen setzt und sagt, wir wollen zurück in das gute Deutschland. Und dann stelle ich mir die Frage im Harz, was heißt denn das gute Deutschland? Die 90er Jahre, wo wir hier doppelt so hohe Arbeitslosigkeit hatten, wo junge Menschen den Harz, Sachsen-Anhalt verlassen haben, weil sie ja keine Arbeit gefunden haben. Wollen wir dahin zurück? Ich möchte da nicht hin zurück. Oder dass die auf Wahlveranstaltungen, auf Parteiveranstaltungen dort die DDR-Hymne singen. Und gerade wir im Harz wissen doch, wir hatten hier den Brocken, auf den wir nur schauen konnten und den wir nicht erreichen konnten, bis 1989 die Mauer fiel. Also ich möchte auch die DDR nicht zurück. Ich möchte positiv nach vorne schauen. Ich möchte, dass wir natürlich unsere Herausforderungen kennen, aber sie auch gemeinsam lösen. Und das kann man nicht, indem man nur emotional im Wahlkampf macht und sagt, hey, alles ist irgendwie möglich. So einfach ist es nicht. Und ich bin überzeugt, dass die Menschen, die am 6. September wählen oder vielleicht vorher Briefwahl auch machen, dass sie genau das auch beachten und betrachten, wenn es darum geht, wem trauen sie wirklich zu, hier in Sachsen-Anhalt als Ministerpräsident das Bundesland, unsere Heimat, gut voranzubringen.
6: Jetzt hatten Sie immer ein gutes Verhältnis auch zu Friedrich Merz, dem Bundeskanzler.

0: zu, dann ist uns das genauso richtig und wichtig, als wenn es die Linken wären.
1: Ich verstehe Ihre Frage. Sie haben ja zwei Themen angesprochen. Zum einen, dass ich mich im Sinne auch der Menschen hier in Sachsen-Anhalt zum Thema Rente geäußert habe und gesagt habe, wenn man 45 Jahre hier gearbeitet hat, dann hat man auch genug eingezahlt, um ohne Abschläge in Rente gehen zu können. Das schafft übrigens gar nicht mehr jeder in Sachsen-Anhalt. Viele Menschen, die in Rente gehen, kommen gar nicht auf diese volle Eintrag- oder volle Einzahlzeit und gehen mit Abschlägen in Rente. Und ein zweiter Punkt ist, dass ich gesagt habe, gerade bis zum Fall der Mauer haben ja viele Menschen sehr hart gearbeitet, danach auch. Aber in der Zeit beispielsweise 91% der Frauen, die hier Vollzeit gearbeitet haben bis 1989, auch ganz andere Werte hatten als in Westdeutschland. In Westdeutschland hat jede zweite Frau nur Vollzeit gearbeitet, bei uns fast jede Frau. Und dass man da sagen muss, wenn man gerade körperlich so hart gearbeitet hat, dass es dann auch darum geht, dass man abschlagsfrei in Rente geht, dafür werde ich immer kämpfen. Und meine Aufgabe ist ja nicht, die Themen aus Berlin in Sachsen-Anhalt durchzusetzen, sondern meine Aufgabe sehe ich immer darin, die Themen aus Sachsen-Anhalt in Berlin anzusprechen und sie durchzusetzen. Und deswegen habe ich mich zum Thema Rente geäußert.
0: Redet man dann auch mal mit dem Bundeskanzler über das Thema Brandmauer? Denn er ist ja ein ganz klarer
1: Verfechter. Schauen Sie, mir geht's um Folgendes. Es geht mir darum, dass ich überzeugt bin, es gibt keine Themen, die man ausschließlich einer Partei zuordnen kann, sondern es gibt immer nur die Themen der Menschen. Und ja, das war vielleicht auch ein Problem meiner Partei, der CDU, dass wir viel zu lange einzelne Themen ausgeklammert haben, weil wir gesagt haben, das ist vielleicht nicht so unser Thema. Sehe ich ganz anders. Und deswegen sind auch die Themen der Wählerinnen und Wähler, die vielleicht beim letzten Mal die AfD gewählt haben, meine Themen auch. Auch Wählerinnen und Wähler der Linkspartei haben Themen, die für mich wichtig sind. Aber ich habe natürlich auch eine Frage an die Zukunft Sachsen-Anhalts. Wer möchte Sachsen-Anhalt wirklich voranbringen? Und deswegen sage ich, ich möchte mit Parteien und mit Menschen zusammenarbeiten, die positiv nach vorn schauen und die nicht das ganze Land schlecht reden. Und das muss man wirklich auch sagen, wenn ich im Moment höre, was einzelne Vertreter der AfD da von sich geben, das ist ein Schlechtreden des Landes, was dieses Land nicht verdient hat, was auch die Menschen nicht verdient haben. Und ich sage ganz klar, wenn ich Unterstützung im Landtag für meine Themen kriege, dann ist das in Ordnung. Aber ich muss nicht mich abhängig machen von anderen. Und ich werde mich als Politiker, Sven Schulze, niemals abhängig machen von irgendeiner Partei, sondern ich möchte immer für dieses Land kämpfen. Und so sehe ich auch die Zukunft hier in Sachsen-Anhalt.
0: Ein guter Freund war ja heute hier, der kam aus Bayern, Markus Söder. Und man hat gesehen, da war Harmonie auch im Spiel. Wie kann er denn hier in Sachsen-Anhalt helfen? Er hat ja heute schon gesagt, er würde lieber den Länderfinanzausgleich aus Berlin kürzen und nach in die ostdeutschen Bundesländer.
1: Naja, klar, weil er Markus Söder heute klar gesagt hat, dass er einen hohen Respekt hat vor der Lebensleistung der Menschen hier in Sachsen-Anhalt. Und er kommt ja aus einem Bundesland, was wirtschaftlich sehr erfolgreich ist, was aber auch mal eine schwierige Zeit hinter sich hat. Ein Land war Bayern, wo die Landwirtschaft im Vordergrund stand und nicht die moderne Industrie. Und ein Stück können wir uns vielleicht da auch von abschauen und sagen, wenn man diesen Weg Schritt für Schritt weitergeht, auch mal mit Rückschlägen, dann kann man erfolgreich sein. So möchte ich Sachsen-Anhalt auch nach vorn bringen. Und Markus Söder und ich, wir arbeiten sehr eng zusammen, weil wir von Bayern auch ein Stück weit profitieren können. Es gibt viele Unternehmen aus Bayern, die in Sachsen-Anhalt investiert haben, die in Sachsen-Anhalt auch auf Menschen getroffen sind, die richtig klasse ausgebildet sind, die auch hier das Land voranbringen. Und deswegen, es gibt viele Möglichkeiten, zusammenzuarbeiten, auch mit Bayern.
0: Das ist ein ganz außergewöhnlicher Wahlkampf, weil Der wird in den USA verfolgt, in ganz Europa und natürlich in Deutschland. Es hängt viel davon ab, von dieser Wahl in Sachsen-Anhalt. Wie geht man denn damit um, auch mit diesen vielen Medien? Das hat ja noch nie ein Ministerpräsident in Sachsen-Anhalt erleben müssen, das, was Sie erlebt haben. So viele Medien aus ganz Deutschland. Ständig sind Anfragen da. Das kostet ja auch eine Menge Kraft.
1: Ich bin überzeugt, dass wir am Ende aber davon profitieren können. Denn alle schauen auf Sachsen-Anhalt. Aber ich sage auch, nach der Wahl wird niemand auf Sachsen-Anhalt warten. Das heißt, wenn wir hier Sachsen-Anhalt weiter in die Zukunft bringen wollen, das ist jetzt die Aufgabe auch im Wahlkampf darüber zu reden, aber dann werden die Menschen entscheiden hier mit ihrer Stimmabgabe, geht es auch darum, wie entwickelt sich Sachsen-Anhalt weiter. Und dann werden die Medien vielleicht auch noch schauen und sagen, wie gehen wir wieder zurück in eine längst überwundene Vergangenheit oder gehen wir positiv in die Zukunft. Das ist das eine. Das zweite, es ist natürlich so, der Beruf des Politikers ist ein Beruf, wo alles in der Öffentlichkeit stattfindet, wo jeder Fehler, den man im Beruf macht, sofort in der Öffentlichkeit von allen gesehen wird. alle anderen oder viele andere Berufe, da passieren auch Fehler.

0: Aber nicht in der Öffentlichkeit, wo jeder dann drüber diskutiert. Und damit muss man umgehen können, damit muss man leben können. Für mich ist es aber wichtig, dass ich Sachsen-Anhalt sehr verbunden bin. Ich liebe dieses Land. Ich bin ja groß geworden. Ich habe diesem Land wie viele, viele andere junge Menschen auch viel zu verdanken gehabt. Gerade in den 90er Jahren, wo sich Sachsen-Anhalt doch komplett verändert hat, habe den Menschen großen Dank gezollt, die Sachsen-Anhalt vorangebracht haben. Und jetzt möchte ich meinen Beitrag für Sachsen-Anhalt leisten als Ministerpräsident. Und ja, vielleicht können wir auch diese Aufmerksamkeit, die wir gerade haben, dann positiv nutzen für dieses Land. Denn Sachsen-Anhalt ist ein richtig tolles Land, wo wir viel erreicht haben, wo fleißige Menschen leben und was wir auch, denke ich, manchmal positiver nach außen stellen sollen, als andere das vielleicht machen.
1: Am Sonntag sind Landtagswahlen. Schon jetzt zeichnet sich die höchste Wahlbeteiligung aller Zeiten in Sachsen-Anhalt ab. Viele Journalisten gehen davon aus, dass bei einer absoluten Mehrheit der AfD es auch ein politisches Erdbeben in Berlin geben wird. Wie auch immer diese Wahl ausgehen wird, Sachsen-Anhalt ist in den letzten Wochen durch die mediale Berichterstattung in Deutschland deutlich bekannter geworden als bisher.
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5: Am Donnerstag, dem 3. September, wird es bei warmen Temperaturen regnerisch werden. In den Morgenstunden gibt es zeitweise Schauer bei 14 bis 20 Grad. Bei 21 bis 22 Grad lassen mittags die Niederschläge nach. Am Abend bleiben die Wolken bei 19 bis 21 Grad am Himmel. Die Temperaturen sinken auf 18 bis 19 Grad in einer regnerischen Nacht ab. Die Aussichten für den Freitag sind anhaltender Regen bei etwa 22 Grad.
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0: Bundeskanzler trifft Ministerpräsident von Sachsen-Anhalt. Pressestatement zur Landtagswahl in der Welterbestadt Quedlinburg. Am späten Montagnachmittag landete der Bundeskanzler in Korstedt, um von dort aus auf den Stiftsberg nach Quedlinburg zu fahren, um sich mit dem Spitzenkandidat der CDU in Sachsen-Anhalt, Sven Schulze, zu treffen. Vor Ort wurde der Kanzler herzlichst vom Ministerpräsidenten und den Landtagskandidaten sowie dem Oberbürgermeister der Stadt Quedlinburg und der Stadt Halberstadt begrüßt. Danach nahm Friedrich Merz noch einen kurzen Blick über die Skyline Quedlinburgs, bevor es mit den Landtagskandidaten in der Traditionsgaststätte Schloss Krug in den Austausch ging. Im Anschluss wurde der Kanzler durch die Krypta an die Grabstätte Heinrichs des Ersten geführt und gab zum Abschluss ein kurzes Pressestatement.
1: Ich will mich zunächst sehr herzlich bedanken hier im Kreis Quedlinburg und hier an diesem historischen Ort Gelegenheit zu haben, eine kurze Besichtigung auch der Stiftskirche machen zu dürfen. Darüber freue ich mich sehr, denn dies ist wirklich im besten Sinne des Wortes Weltkulturerbe. Und das zeigt auch, welche Vielfalt das Land Sachsen-Anhalt zu bieten hat. Nicht nur der Dom in Magdeburg, sondern auch die Stiftskirche hier in Quedlinburg sind deutsche Geschichte. Und das Land Sachsen-Anhalt ist trotzdem nicht rückwärtsgewandt, sondern ist ein modernes Land, ist ein Industriestandort für Mittelstand, Handwerk, Industrie, für die Wissenschaft. Alleine die Institute, die es in Sachsen-Anhalt gibt, ich bin ja schon einige Male hier gewesen, auch unter dem Vorgänger von Sven Schulze und habe viel gesehen, viele Vorhaben auch begleitet, bis hin zum Drohnenabwehrzentrum jetzt auf dem Flugplatz in Kochstedt. Das sind alles Entscheidungen, die wir zwischen dem Bund und dem Land Sachsen-Anhalt gemeinsam getroffen haben. Und diese Atmosphäre, diese gute Stimmung, die muss bleiben. Sachsen-Anhalt darf kein Experimentierfeld für Wutbürger werden. Das geht am Ende zu Lasten der Menschen in Sachsen-Anhalt. Und ich habe das gestern Abend in der Fernsehsendung gesagt und will das hier noch einmal wiederholen. Wenn dieses Land nicht mehr regierbar ist, und wenn da möglicherweise die absolute Mehrheit einer rechtspopulistischen Partei am nächsten Montag feststehen sollte, dann werden internationale Investoren es sich dreimal überlegen, ob sie noch in Sachsen-Anhalt investieren. Das ist keine Vermutung von mir, sondern das ist etwas, was Sven Schulze und ich regelmäßig zu hören bekommen. Es geht also auch um die wirtschaftliche Stabilität der Entwicklung dieses Bundeslandes, dieses schönen Landes, sozusagen zwischen Berlin und dem Harz. Und insofern kämpfen wir jetzt gemeinsam für die Wählerinnen und Wähler, um die Wählerinnen und Wähler. Und ich will das auch ausdrücklich sagen, es gibt zu den Wählerinnen und Wählern in Sachsen-Anhalt keine Brandmauer. Ich möchte diese Wählerinnen und Wähler gewinnen und wenn sie verloren gegangen sind, auch zurückgewinnen. Weil meine feste Überzeugung ist, dass wir etwas anzubieten haben und dass wir auch etwas vorzuweisen haben. Wir sind jetzt seit 16 Monaten in der Verantwortung der Bundesregierung. Wir haben viele Entscheidungen getroffen, nicht zuletzt im Bereich der Migrations- und Flüchtlingskrise. Große Teile davon haben wir zurückgedrängt. Aber wir wollen und müssen diesen Weg weitergehen, konsequent weitergehen. Und wir wollen ihn zusammen mit den Bundesländern und zusammen mit der Europäischen Union weitergehen. Insofern steht viel auf dem Spiel. Aber ich habe die Zuversicht, dass es am Sonntag ein gutes Ergebnis geben wird für Sven Schulze und die CDU. Das war übrigens 2021 ähnlich. Wir hatten auch da schwierige Umfragen und dann gab es plötzlich am Wahlabend ein Ergebnis, das niemand vorhergesagt hatte. Selbst wenn das in diesem Ausmaß im Jahr 2026 sich nicht wiederholen lässt. Aber wir werden am Sonntagabend nach meiner festen Überzeugung ein anderes Ergebnis sehen, als das, was wir zurzeit in den Umfragen sehen. Dafür kämpfen wir jedenfalls, dafür sind wir unterwegs, dafür bin ich heute hier. Und am Donnerstag sehen wir uns ja dann auch noch einmal und das schließt dann sozusagen die Vielzahl meiner Besuche in Sachsen-Anhalt vorläufig ab. Ich freue mich, wenn ich dann ab der nächsten Woche erneut und wiederholt hierher kommen darf mit einem Ministerpräsidenten Sven Schulze. Nochmal herzlichen Dank, auch für die gute Zusammenarbeit, die wir im Präsidium der CDU und auch in der Ministerpräsidentenkonferenz miteinander haben. Ich möchte diese Arbeit fortsetzen. Die Wählerinnen und Wähler in Sachsen-Anhalt haben es in der Hand, eine richtige und kluge Entscheidung zu treffen. Und das wünsche ich mir und das wünsche ich auch dir. Herzlichen Dank.
0: Trotz des starken Gewitters an diesem Abend erwarten die Vertreter der CDU aus Sachsen-Anhalt ein starkes Ergebnis bei der Landtagswahl am Sonntag, dem 6. September.

0: Nein zur weiteren Mülldeponie. Mitgliederversammlung Bürgerinitiative Pro Rot.
1: Das, was man hier sieht, ist die unschöne Seite Rotschs. Es ist die Mülldeponie der Klasse 2, welche von der GP Günther Papenburg AG errichtet und betrieben wird. Mit dem Anblick haben sich die 2330 Einwohner des Ortsteils der Stadt Sandersdorf-Brehna mehr oder weniger arrangiert. Doch seit Jahren schon schwelt ein Streit zwischen den Einwohnern und der Papenburg AG. Denn das Unternehmen plant die Errichtung einer weiteren Deponie der Klasse 1 mit einem Abschnitt der Klasse 0. Die Unterschiede kennt Thomas Rausch, der Vorsitzende der Bürgerinitiative Pro Rotsch.
2: Auf der Fläche befindet sich noch von DDR-Zeiten die Deponie, die wir heute sagen DK3. Also das ist schadstoffbelastete Deponie. Die ist 2005 geschlossen worden und bis jetzt 2023 abgeschlossen, also abgedeckt. Das sind ungefähr 7,5 Millionen Kubikmeter Abfall drin. Weiterhin befindet sich im Aufbau eine Deponie der Klasse 2, Leichtschadstoffbelastetes Material darf eingelagert werden. Dort sollen insgesamt 4,2 Millionen Tonnen eingelagert werden. Und dieses belastet uns insbesondere wegen den Unterboden, den Grund von der Deponie, weil das ist aufgeschüttetes Gelände und kein gewachsener Boden.
1: Schon 2025 erklärte die Bürgermeisterin Sandersdorf-Brenas, Steffi Süska, zur Deponie 2, dass hier eine Deponie auf einer ehemaligen Wildenkippe und damit auf sehr inhomogenem Untergrund genehmigt wurde. Die Stadt beantragte daher beim Landesverwaltungsamt ein prozessorientiertes Grundwassermonitoring. So sollten Veränderungen aufgrund des instabilen Untergrunds des ehemaligen Tagebaus oder steigende Grundwasserstände beobachtet werden. Doch so richtig scheint das beim Land nicht angekommen zu sein.
2: Der Stand der Dinge ist, da nach unserem Kenntnisstand, wie es im Ausschuss uns gesagt wurde, dass dieses nicht durchgeführt werden soll von Seiten des Landes. Die weigern sich also, dieses Monitoring durchzuführen. Die Stadt bleibt da dran, weil ein Gutachten des Landes, was noch in Auftrag gegeben wurde, auch bestätigt hat, dass die Drainagerohre, die für die Entwässerung der Deponie falsch unten lagen und sich unten das Grundwasser, also das Regenwasser staut. Und hier musste nachgebessert werden. Und das ist der Grund, warum wir dann immer noch sagen, wir brauchen dieses Monitoring. Wir wollen wissen, was da unten drunter los ist.
1: Zurück zur neu beantragten Deponie. Da kommt nun Bewegung in die Planungen. Seit dem 17. August liegt die Bekanntmachung über das ergänzende Anhörungsverfahren im Planfeststellungsverfahren öffentlich in der Außenstelle Rotsch, der Stadtverwaltung Sandersdorf-Brehna, der Gemeindeverwaltung Schkopau und im Landkreis Anhalt-Bitterfeld aus.
2: Wir beziehen uns jetzt erstmal auf die Unterlagen vom letzten Mal, 2021, wo wir eine Reihe von Mängeln in den Antragsunterlagen festgestellt haben, dort Widerspruch eingelegt haben. Das ist der Grund, warum das jetzt in den letzten 3 Jahren nochmal überarbeitet worden ist und jetzt die 5. Fassung des Deponieantrages nun mittlerweile auf dem Tisch liegt und wir die Unterlagen dann ab Montag digital als auch in Papierform vor uns haben.
1: Doch wird sich der ein oder andere fragen, was hat Schkopau mit der Deponie in Rotsch zu tun? Da der neuen Deponie einige Bäume zum Opfer fallen werden, ist eine Ersatzpflanzung vorgesehen. Allerdings nicht bei Rotsch, sondern die Erstaufforstung ist in der Gemeinde Schkopau nördlich der Ortschaft Lochau in der Gemarkung Lochau auf einer ca. 12 Hektar großen, aktuell landwirtschaftlich genutzten Fläche geplant.
2: Ja, wir sind wütend darüber, weil wir uns die Frage stellen, haben wir hier kein Recht mehr, unter Naturbedingungen auch weiterleben zu dürfen, wenn sie uns die Bäume, die jetzt die Natur sich zurückgeholt hat nach dem Tagebau, wieder abholzt und nach Schkopau verfrachtet und wir hier vielleicht nachher noch gezwungen werden, hier auszuwandern, weil hier keine lebenswerte Stadt mehr ist. Und die Stadt hat viel getan in den letzten vielen Jahren, um eine lebenswerte Stadt zu entwickeln, aber das widerspricht dem Komplex und da sind wir dagegen.
1: Um letztendlich auch gegen dieses nunmehr fünfte Anhörungsverfahren bzw. gegen den Neubau der umstrittenen Deponie vorzugehen, traf sich die Bürgerinitiative, um die notwendigen Schritte noch einmal zu erläutern. So wurde den Teilnehmern gesagt, wie sie einen nicht anfechtbaren Widerspruch einreichen können.
2: Ja, die Bürgerinitiative hat für heute zu einer öffentlichen Mitgliederversammlung die Bürger ringsherum die Ortschaften eingeladen. Wir wollen heute informieren über die gesamten Verfahrensschritte, die jetzt vor uns stehen, für Möglichkeiten der Widerspruchsbeteiligung, ob nun schriftlich in normalen Papierform oder wir legen auch aus Unterschriftslisten, wo sich die Bürger eintragen können, um zu sagen, dass sie nicht für die Deponien sind, dass die extra noch hier gebaut werden. Und da wollen wir die Bürger heute informieren und wir hoffen, dass so viel wie möglich kommen.
1: Im Übrigen, bis zum 1. Oktober muss der Widerspruch beim Landkreis oder bei der Stadt Sandersdorf-Brehna eingegangen sein. Inwieweit die Bürgerinitiative die Errichtung einer weiteren Deponie in Rotsch verhindern kann, bleibt abzuwarten. Dennoch bleibt die Bürgerinitiative Pro Rutsch auch weiterhin aufmerksam.
2: Wir sind 27 Mitglieder der Bürgerinitiative und wir sind jetzt mal so aktiv in dem Sinne, wie immer wieder neue Erkenntnisse kommen und sind aber auch im Landtag regelmäßig vertreten, weil wir nicht nur über unsere Deponie im Landtag vertreten sind, sondern wir bringen uns ein in das Abfallgesetz des Landes und auch in den Abfallwirtschaftsplan des Landes und wollen dort unsere Gedanken mit vortragen. Und das ist ja auch ein Grund, warum wir gegen die Deponien sind, weil der Abfallwirtschaftsplan sagt eindeutig aus, es werden gar keine Deponien benötigt. Es gibt genügend Kapazitäten in Sachsen-Anhalt und eine DK 0 und DK 1 braucht eigentlich keiner bis 2034.
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2: Am Donnerstag, dem 3. September, wird es bei warmen Temperaturen regnerisch werden. In den Morgenstunden gibt es zeitweise Schauer bei 14 bis 20 Grad. Bei 21 bis 22 Grad lassen mittags die Niederschläge nach. Am Abend bleiben die Wolken bei 19 bis 21 Grad am Himmel. Die Temperaturen sinken auf 18 bis 19 Grad in einer regnerischen Nacht ab. Die Aussichten für den Freitag sind anhaltender Regen bei etwa 22 Grad.
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9: Professor Armin Willingmann, exklusiv bei RFH. Bleibt die SPD bei der Landtagswahl einstellig? Die Sozialdemokraten verloren in den letzten Jahren sehr viele Stimmen. Auch in Sachsen-Anhalt steht die Partei vor einer schwierigen Landtagswahl. Die SPD schafft es gerade mal auf 8% und steht somit 4% hinter den Linken und weit hinter der CDU und AfD. Ehemaliger Rektor der Hochschule Harz, seit 2021 Minister für Wissenschaft und Umwelt und Spitzenkandidat der SPD für die Landtagswahl in Sachsen-Anhalt 2026. Wir trafen uns mit Minister Armin Willingmann in Wernigerode an einem ihm sehr bekannten Ort und sprachen über die kommende Landtagswahl 2026.
10: Ja, Herr Minister, wir sitzen ja im Garten vor der Rektoratsvilla in Wernigerode. Wie ist das denn, wenn man hier nach Hause zurückkommt und alles hier so sehr, sehr grün sieht?
11: Nun, es ist und bleibt mein Zuhause. Ich lebe seit 1999 hier, war tatsächlich fast 13 Jahre Rektor an der Hochschule Harz. Es ist und bleibt das Zuhause. Auch deshalb, weil ich seinerzeit, als ich nach Magdeburg in die Landesregierung berufen wurde, nicht umgezogen bin. Wir sind Wernigeröder.
10: Jetzt hat man ja in der Politik mit ganz anderen Menschen zu tun. Hier sind Jugendliche, auch viele mit großen Innovationen und Zukunftsperspektiven. Vermisst man das, diese Kontakte zu der jungen Generation?
11: Also ganz ohne Frage ist es so, dass an einer Hochschule die Besonderheit darin besteht, dass man mit vielen jungen Menschen zu tun hat. Man bildet sie ja schließlich aus. Auf der anderen Seite muss man auch sagen, auch in der Politik gibt es ja viele junge Menschen, die interessiert sind und sich politisch engagieren. Insoweit gibt es da eigentlich keinen großen Unterschied. Richtig ist aber, hier an der Hochschule ist natürlich der Anteil der jungen Menschen deutlich höher als in den Parteien.
10: Jetzt gibt es ja im Bundestag, aber auch im Landtag junge Menschen, die in die Politik gegangen sind, aber keine besonders gute Ausbildung haben. Viele haben die auch abgebrochen. Sehen Sie das kritisch?
11: Ich halte das in der Tat für keine gute Entwicklung. Es ist meines Erachtens sehr, sehr hilfreich in der Politik, wenn man über eine abgeschlossene Berufsausbildung verfügt, ein abgeschlossenes Studium. Ich würde es auch außerordentlich begrüßen, wenn die Abgeordneten dann, bevor sie ein Parlamentsmandat errungen haben, auch ein paar Jahre Berufstätigkeit haben. Ich halte es für wichtig, dass wir Menschen in den Parlamenten haben, die eine breite Lebens- und auch Berufserfahrung haben. Das heißt nicht, dass es auch Menschen geben kann, die schon mit 12 wissen, dass sie in ein Parlament wollen und das zielstrebig verfolgen. Aber wir brauchen eine gesunde Mixtur. Ich beispielsweise bin erst mit 53 Jahren in die Landespolitik eingetreten. Da hatte man schon eine ordentliche Portion Berufserfahrung.
10: Sie waren jahrzehntelang Professor für Wirtschaftsrecht.

0: Was aber die wenigsten wissen, sie waren auch Vorstandsmitglied der Deutschen Gesellschaft für Reiserecht zum Beispiel. Und sie waren auch Vorstandsvorsitzender der Verbraucherzentralen in Sachsen-Anhalt. Fehlt Ihnen das auch alleine auch zum Beispiel, die Verbraucherzentralen sind ja sehr, sehr wichtig. Ist ja auch eine NGO, die bekommen Geld vom Staat, andere auch. Sehen Sie das auch kritisch, dass manche NGOs die Ziele gar nicht so richtig definiert sind?
1: Also ich weiß vor allen Dingen, dass für Rechtsextremisten die NGOs gerne pauschal als etwas Kritisches angesehen werden. Aber Sie sehen sehr schön am Beispiel der Verbraucherzentralen, das Rote Kreuz ist übrigens auch eine NGO, dass die sehr, sehr hilfreich sein können. Und wenn ich daran denke, wie viel Vertrauen die Menschen beispielsweise der Verbraucherzentrale hier in Sachsen-Anhalt entgegenbringen, wie oft die Beratungsstellen aufgesucht werden und wie hilfreich dort die Mitarbeitenden dafür sorgen, dass Rechtsauskünfte erteilt werden, Verbraucherschutztipps, dann kann man nur sagen, pauschal gibt es überhaupt keinen Grund, NGOs in Frage zu stellen.
0: Kommen wir mal zur Politik. Ihr Slogan ist Erfahrung und keine Experimente. Jetzt sind aber alle Demokratien in dieser Welt auf Experimenten aufgebaut worden.
1: Ja, vor einigen tausend Jahren galt das sogar mal für die attische Demokratie und danach auch für das Modell, das die Römer irgendwann mal kopiert haben. Es geht aber um etwas anderes. Die Aussage Erfahrung statt Experimente stellt tatsächlich darauf ab, dass wir hier im Lande kein Experimentierfeld für rechte Politik werden sollten. Denn genau das droht bei dieser Wahl. Mir war wichtig, mit dieser Aussage deutlich zu machen, wir brauchen in der Politik ein gerütteltes Maß an Lebens- und Berufserfahrung. Und diese Erfahrung sollte sich dann auch in politischen Entscheidungen widerspiegeln. Mir hilft, dass ich ein großer Freund davon bin, dass man auf Faktenbasis Politik macht und daraus auch Entscheidungen ableitet. Das hat nichts mit Experimenten zu tun. Ich bin ein großer Anhänger, als Wissenschaftler allemal, davon, dass in den Universitäten und in den Uniklinika und in vielen anderen Richtungen geforscht wird. Ich halte es für ganz großartig, dass wir Kinderunis und Kinderhochschulen haben, in denen die jungen Menschen an Forschung herangeführt werden. Dort überall brauchen wir Experimente. Aber in der Politik brauchen wir keins, schon gar kein rechtsextremistisches.
0: Wenn man mal sieht, dass die SPD in den 90er Jahren hier in Sachsen-Anhalt um die 30% gehabt hat, damals noch mit Ministerpräsidenten Höppner, auch bundespolitisch war die SPD ja deutlich weiter als heute in ihren Prozentzahlen. Wie sehen Sie das? Was hat die SPD denn für Fehler gemacht? Und warum konnte die SPD in den letzten Jahren diese Fehler nicht stoppen?
1: Also wir haben ja ohne Frage in der SPD eine wechselvolle Geschichte. Als älteste Partei Deutschlands ist das auch kein Wunder. Da gab es Auf und Abs immer wieder mal. Aber ganz richtig ist, dass sich natürlich das Parteienspektrum verändert hat. Die Zeit, an die Sie erinnern und Ministerpräsident Höppner, der leider viel zu früh verstorben ist, ist 2002 aus dem Amt geschieden. Das ist fast 25 Jahre her. Das zeigt dann schon, dass die Zeit, in der die SPD sehr, sehr respektable Ergebnisse hatte, schon sehr lange her ist. Inzwischen haben wir mehr Parteien, die an Bord sind. Wir haben auch ein gerütteltes Maß an Populismus, das in der Politik jetzt Platz errungen hat. Und man muss ganz klar sagen, es sind auch politische Fehler gemacht worden. Jedenfalls haben sich Menschen von der SPD abgewandt, die früher unser typisches Klientel waren. Das waren beispielsweise die Hartz-IV-Reformen, die seinerzeit viele Arbeitnehmerinnen und Arbeitnehmer betroffen haben und sehr kritisch haben zur SPD stehen lassen. Und vielleicht auch in letzter Zeit der Eindruck, der entstanden ist, dass wir uns im Wesentlichen um Transferempfänger kümmern, also um Menschen, die nicht durch Arbeit, sondern durch Sozialleistungen ihren Unterhalt bestreiten müssen. Das ist ein wichtiges Thema, aber tatsächlich ist es wichtig, dass die SPD sich den arbeitenden Menschen zuwendet, denen, die jeden Tag morgens aufstehen und abends nach Hause kommen und dabei ihre Familien unterhalten und etwas für unseren Staat tun.
0: 40% in diesem Land wählen wahrscheinlich AfD bei der Wahl. Und Sie haben es ja schon gesagt, das Migrationsthema hat die AfD aufgegriffen. Das ist ihr Thema Nummer eins. Können Sie das teilweise nachvollziehen, warum die Menschen die AfD wählen? Und sagen Sie auch, in einigen Punkten haben die vielleicht auch recht?
1: In den allermeisten Punkten hat die AfD nicht recht, sondern betreibt schlichten Populismus. Sie redet den Menschen nach dem Mund, verspricht allen alles. Das sehen Sie sehr schön am Wirtschaftsprogramm und an den ganzen Versprechungen, die dort kommen. Eine Unterdeckung dieses Programms mit 2,3 Milliarden Euro, also Luftschlösser, woher man das Geld nehmen könne und Ausgabenvorstellungen, Versprechungen, die jeder Grundlage entbehren. So macht man keine seriöse Politik. Aber ich will mich nicht wegducken vor dem Thema Migration. Das Thema Migration ist in Sachsen-Anhalt objektiv kein großes Thema. Richtig ist aber, dass es viele Menschen dennoch als solches empfinden. Und wir müssen als Politik aufpassen, dass wir nicht versuchen, den Menschen ihre Gefühle zu nehmen. Wenn gefühlt Menschen den Eindruck haben, Migration sei hier ein Thema, dann müssen wir versuchen, sie zu erreichen. Tatsache ist, nur 8% unserer Bevölkerung haben einen Migrationshintergrund. Das ist kein sehr hoher Wert. Die Zahlen der Zuwanderung und der Asylsuchenden haben wir aktuell im Jahr 2026 auf einem Stand, den wir zuletzt im Jahr 2011 hatten, also vor dem Flüchtlingszustrom des Jahres 2015. Objektiv gibt es kein Flüchtlingsproblem und schon gar nicht eines mit Migrantinnen und Migranten. Aber subjektiv ist das so. Und deshalb müssen wir dieses Thema aufnehmen. Wir müssen mit den Menschen darüber reden. Es muss ganz klar sein, dort, wo berechtigte Schutzgründe vorliegen, werden wir Menschen weiter Schutz bieten. Dort, wo keine Schutzgründe vorliegen, müssen wir uns auch von diesen Menschen wieder trennen, müssen wir auch sie dazu auffordern, das Land zu verlassen und dies im Zweifel auch vollstrecken. Und dann gibt es immer noch einen weiteren Aspekt, der mit der Migration einhergeht, nämlich die Frage der Bestrafung von Kriminalität und der Annahme, dass Ausländerkriminalität besonders groß sei. Hier sage ich mal als Jurist, egal ob jemand Deutscher ist oder einen Migrationshintergrund hat, Straftaten gehören verfolgt und bestraft. Das hat gar nichts mit der Frage zu tun, wo jemand herkommt.
0: Jetzt ist ja so, dass die AfD im Prinzip den ganzen Wahlkampf verändert hat in diesem Land. Es ist ein Wahlkampf, den es in Deutschland so noch nie gab. Die AfD hat eigene Kamerateams, auch in den sozialen Netzwerken, die sehr aggressiv vorgehen. Auch teilweise Abgeordnete der AfD gehen mit ihren Konkurrenten nicht gerade zimperlich um. Merken Sie das auch? Und wie belastend ist das auch manchmal, wenn man beleidigt wird?
1: Also was ich ohne Frage bestätigen kann, dass sich die Kultur, die Debattenkultur bei uns im Landtag ganz deutlich verschlechtert hat. Und dabei muss man ganz klar sagen, da gibt es auch einen unmittelbaren Zusammenhang mit dem Auftreten der AfD, die ja extrem respektlos gegenüber Abgeordneten anderer Fraktionen, anderer politischer Meinungen umgeht. Das kann man sehr schön im Landtagstv nachsehen, wenn die Landtagsdebatten übertragen werden. Das kann man auch im Internet sich nochmal anschauen. Ich glaube, da kriegt man ein Gespür dafür, wie der Parlamentarismus oder wie vor allen Dingen die Debattenkultur gelitten hat unter der AfD. Diese persönlichen Beleidigungen, da muss man sich ein dickes Fell zulegen. Auch ich habe das inzwischen getan. Da gibt es auch eine Grenze. Will jetzt mal nicht formulieren, wo die ist, aber es darf in der Politik ruhig mal deftig zugehen. Was aber nicht geht, ist Ehrabschneidung, Verleumdung und echte Beleidigung. Da muss man ein deutliches Stoppsignal setzen. Und da kann ich nur darauf bauen, dass nach der Landtagswahl und nach der Konstituierung eines neuen Landtags diese Kultur, diese Unkultur sich wieder verbessert.
0: Das Ergebnis der SPD wird wahrscheinlich nicht gut sein, aber die SPD ist wahrscheinlich relativ gesichert im neuen Landtag auch vertreten. Was genau möchten Sie denn in den nächsten 5 Jahren dort noch politisch angehen?
1: Naja, man kann ja vielleicht mal zurückschauen, was wir alles erreicht haben, denn auch das ist ja ein großer Kontrast zur AfD. Der Versuch, dieses Land permanent schlecht zu reden, zu erzählen, dass hier seit 30 Jahren alles Mögliche den Bach runtergehe und nichts funktioniere oder wie wir vom BSW hören, dass irgendwo alles im Chaos versinke. Die Menschen, die schon in den 90er Jahren hier gelebt haben, wünschen sich diese 90er Jahre nicht zurück. Und ich kann mir auch nicht vorstellen, dass man sich die 2000er Jahre zurückwünscht. Denken wir nur einmal mal an die Arbeitslosenziffern, die wir seinerzeit hatten. Und es gibt auch eine Menge anderer Dinge, die sich entwickelt haben. Unsere Straßen, unsere Gebäude, öffentliche Einrichtungen. Hier ist sehr, sehr viel geschehen. Auch große Ansiedlungserfolge, übrigens auch hier bei uns im Harz.
0: Also hier in Wernigerode, übrigens im gesamten Harz, wurde über 1 Milliarde investiert. Hexentanzplatz, Neuberg, Theater, Schloss Wernigerode, jetzt kommt der Stiftsberg noch in Quedlinburg hinzu, wird wahrscheinlich eines der schönsten Museen Deutschlands werden. Daimler-Truck-Ansiedlung und ganz viele andere auch. Die Liste ist lang. Warum schätzt der Wähler das nicht? Warum ist es so schwer, dem Wähler das vielleicht zu vermitteln? Denn die Zeiten haben sich in den letzten 20 Jahren hier deutlich zum Besseren verändert.
1: Also das gehört ohne Frage zu den großen Geheimnissen, dass es gelungen ist, dieses Land konsequent schlecht zu reden und den Eindruck zu vermitteln, man müsse es retten. Man kann es ja auf dem einen oder anderen Plakat lesen. Hier gibt es nichts, was man retten müsste. Die Entwicklung muss so weitergehen. Und Sie hatten mich gefragt, was will die SPD einbringen? Ein erheblicher Teil dieser Ansiedlung geht noch auf die Zeit zurück, der Jahre 2016 bis 2021, in dem ich für das Wirtschaftsressort verantwortlich war und seinerzeit zusammen mit Staatssekretär Uhde diese Verfahren begleitet habe. Da sind Unternehmen zu uns gekommen, hier in den Harz, aber eben auch beispielsweise nach Leuna und in den Süden des Landes, die für die nächsten Jahre sichere Arbeitsplätze bieten und eine gute wirtschaftliche Entwicklung. Und das gilt auch für viele andere Entwicklung. Und selbstverständlich wollen wir diese Arbeit fortsetzen. Da kommt es gar nicht so sehr darauf an, ob das Ergebnis nun ganz überragend ist. Entscheidend ist, und da darf ich doch darauf hinweisen, dass eine Mehrheit in diesem Lande keine AfD als Landesregierung haben möchte. Und da die anderen Parteien miteinander im Gespräch sind und kooperieren können, Koalitionen bilden, ist das der normalste Weg, dass man versucht, eine Koalitionsregierung zu bilden, die dann eine Regierungsmehrheit hat.
0: Jetzt sind wir ja in der Hochschule Harz. Hier werden viele junge Menschen ausgebildet und kommen dann als Akademiker hier aus der Hochschule heraus. Früher war das so, viele mussten halt wechseln in ein anderes Bundesland, um auch gutes Geld zu verdienen. Das ist aber heute gar nicht mehr der Fall. Die Unternehmen suchen ja hier Akademiker. Viele, viele junge Menschen können also hier bleiben oder sogar zurückkommen, die vielleicht mal Sachsen-Anhalt verlassen haben. Wie kann man das denn auch steuern?
1: Steuern kann
0: Oder
1: man
0: ist
1: das.
0: das Image immer noch von Sachsen-Anhalt so schlecht?
1: Also, man muss tatsächlich immer noch am Image arbeiten, denn in der Tat ist in den 90er Jahren ein Image vermittelt worden. Damals angesichts sehr, sehr hoher zweistelliger Arbeitslosenzahlen, dass man hier ein Billiglohnland sei, dass man günstig Fläche erwirbt und dass man sehr preiswert Arbeitskräfte bekommt. Das ist für die Entwicklung, für die wirtschaftliche Entwicklung nicht gut gewesen. Wir haben dieses Image aber ein Stück weit abgelegt in den letzten 10 Jahren und haben feststellen können, dass man inzwischen auch in Sachsen-Anhalt sehr gut Geld verdienen kann und auch eine Zukunft hat. Und dann ist es natürlich interessant, hierhin zurückzukehren, wenn man mal weggegangen ist, oder hier zu bleiben, wenn man zu uns gekommen ist, weil selbstverständlich viele Dinge, denken Sie etwa an Wohnraum, an die Möglichkeit, ein Eigenheim zu errichten, an eine erstklassige Kita-Versorgung, ordentliche Schulversorgung und auch die Gesundheitsversorgung, die wir natürlich im ländlichen Raum ein Stück weit stabilisieren müssen. Das alles sind positive Merkmale und das kann einen durchaus motivieren, nach Sachsen-Anhalt zurückzukehren.
0: Was würden sich denn noch für die Zukunft für Sachsen-Anhalt und auch für Sie und Wernigerode hier wünschen?
1: Ich halte es für wichtig, dass wir nach dieser Wahl zwei Dinge sehr, sehr gezielt angehen. Unsere Gesellschaft ist gespalten. Wir können da ganz nüchtern draufschauen und stellen fest, es gibt Menschen, die bereit wären, rechtsextremistisch eine Regierung zu stützen, und es gibt sehr viele Menschen, die das nicht wollen. Und die stehen sich im Moment fast unversöhnlich gegenüber. Und deshalb halte ich es für ganz wichtig, dass wir in dieser nächsten Legislatur versuchen, da Gräben wieder zuzuschütten. Das ist nicht ganz einfach, weil es um sehr viel Emotionalität geht. Darauf baut der ganze AfD-Wahlkampf auf. Und ich halte es für die Pflicht vor allen Dingen von uns reiferen Menschen, auch von denen, die schon einiges im Leben erlebt haben, darauf zu achten, dass wir wieder näher aneinander rankommen. Das wird durch Zuhören geschehen. Das setzt allerdings auf beiden Seiten auch voraus, dass man bereit ist, zu verstehen, was der andere will und dass nicht a priori alles, was der andere sagt, falsch ist. Ich halte das jedenfalls für ganz, ganz wichtig. Nennen wir es einfach mal eine Imagekampagne nach innen. Wir müssen uns gegenseitig wieder mehr vertrauen und ganz klar, wir müssen einfach auch mal eine Bestandsaufnahme machen, wie sieht es in unserem Land wirklich aus? Man wird dann feststellen, sehr viel besser, als manche uns glauben machen.
0: Professor, ich bedanke mich für dieses Gespräch.
1: Sehr gerne, Herr Arendt.

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6: Am Donnerstag, dem 3. September, wird es bei warmen Temperaturen regnerisch werden. In den Morgenstunden gibt es zeitweise Schauer bei 14 bis 20 Grad. Bei 21 bis 22 Grad lassen mittags die Niederschläge nach. Am Abend bleiben die Wolken bei 19 bis 21 Grad am Himmel. Die Temperaturen sinken auf 18 bis 19 Grad in einer regnerischen Nacht ab. Die Aussichten für den Freitag sind anhaltender Regen bei etwa 22 Grad.
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7: Ministerpräsident Sven Schulze im Interview. Die letzte Etappe vor der Landtagswahl. Mit großer Spannung wird die in wenigen Tagen stattfindende Landtagswahl in Sachsen-Anhalt erwartet. Laut aktuellen Wahlumfragen steht die AfD kurz vor einer absoluten Mehrheit. Für den Ministerpräsidenten von Sachsen-Anhalt, Sven Schulze, und die CDU geht es damit um viel. Unterstützung bekam er jetzt aus Bayern, denn Ministerpräsident Markus Söder besuchte Sachsen-Anhalt und kam nach Wernigerode. Nachdem sich der bayerische Ministerpräsident ins Goldene Buch der bunten Stadt eintrug und die Veranstaltung im HKK-Hotel unter euphorischer Stimmung ihren Lauf nahm, stürzten sich die Teams der deutschen Presse auf die beiden Ehrengäste des Abends. Trotz eines eng getakteten Zeitplans des Ministerpräsidenten von Sachsen-Anhalt konnten wir ihn vor Ort auf ein exklusives Interview einladen.
8: Ja, Herr Ministerpräsident, wir sind in einem Wahlkampf, und zwar in einem ganz außergewöhnlichen Wahlkampf. Den hat es in Deutschland so noch nie gegeben. Und so viel Aufmerksamkeit hat Sachsen-Anhalt auch noch nie gehabt. Sie treten gegen einen an, der macht mir einen Unterhaltungswahlkampf. Wie können Sie es schaffen, noch überhaupt Politik zu vermitteln?
9: Also ich bin überzeugt, dass die Menschen in Sachsen-Anhalt tatsächlich Menschen wählen. Das hört sich ganz simpel an, aber darum geht's. Und wenn ich das sage, meine ich, dass man in der Politik auch die Verantwortung dafür hat, Probleme nicht nur zu beschreiben, so wie es andere machen, sondern meine Aufgabe ist es, Probleme auch zu lösen. Und das ist meine tägliche Arbeit. Und das ist bestimmt nicht immer so schön, bei Social Media darzustellen. Und man kriegt da vielleicht auch nicht so viel Applaus, wenn man auch mit Problemen sich richtig tiefgehend beschäftigt. Aber meine Aufgabe sehe ich darin, dass man diese Lösungen auch nicht nur diskutiert, sondern sie auch umsetzt. Das heißt, den Menschen zuhören, ihre Probleme zu verstehen und sie dann auch zu lösen. Das ist meine Art, nicht nur im Wahlkampf, sondern schon immer gewesen, Politik zu machen.
8: Sie sind noch keine 50 und schon Ministerpräsident. Das hört sich ja einfach, ist einfach gesagt, aber dahinter steckt ja sehr, sehr viel Arbeit. Sie haben ja schon sehr früh in der Politik angefangen. Und mal ganz ehrlich, man muss sich da auch durchkämpfen. Sie waren ja erst in der Europäischen Union, dann waren Sie Wirtschaftsminister, auch nicht nur das, sondern auch Minister für Tourismus und Landwirtschaft. Das ist ein sehr langer und harter Weg. Warum tut man sich das an?
9: Na, erstmal bin ich auch was anderes noch sehr stolz. Ich habe mit Mitte 20, nachdem ich das Studium beendet habe, ich bin ja Ingenieur, nicht vorgehabt, in die Politik zu gehen, um dort Geld zu verdienen und im Landtag zu sitzen, sondern ich bin mit Mitte 20 in die Wirtschaft gegangen, wie man so schön sagt. Ich wurde Ingenieur in einem Harzer Maschinenbauunternehmen, habe dort gearbeitet viele Jahre lang und erst mit Mitte 30 habe ich überhaupt dann Politik als meinen Beruf gesehen. Habe dort, wie Sie richtig sagen, im Europäischen Parlament für Sachsen-Anhalt gearbeitet, habe da jetzt auch die Kontakte, die wir heute brauchen, um Sachsen-Anhalt weiter voranzubringen und vielleicht auch manchmal, wenn in Brüssel was nicht so gut läuft, die richtigen Leute anrufen zu können. Und ja, ich war zwischenzeitlich dann auch unser Wirtschafts- und Landwirtschaftsminister, die Ansiedlung von Daimler Truck beispielsweise mit begleitet, mit unterstützt oder in Bernburg Effnet, also zwei Unternehmen hier im Harz, in der Harzregion, Ilsenburg, ein ganz wesentlicher Faktor, Wernigerode, Halberstadt, Quedlinburg. Es gibt also überall im Harz auch ganz viele Unternehmen, mit denen ich sehr eng zusammengearbeitet habe und jetzt bin ich Ministerpräsident für ganz Sachsen-Anhalt. Vielleicht da noch ergänzend zu sagen, dass das die Aufgabe ist, wo man alle Themen bearbeitet, wo man nicht nur die Themen, die man vielleicht mal als Minister hat, sondern alle Themen bearbeitet und das macht mir sehr viel Spaß.
8: Also wenn man Sie jetzt im Wahlkampf sieht, da muss man ehrlicherweise sagen, da gibt's ja keine freie Stunde mehr. Warum tut man sich das an?
9: Weil es um das Land geht. Ich bin selber Vater von drei Kindern. Und bin ja seit langem mal wieder ein Ministerpräsident, der schulpflichtige Kinder hat. Das gab es bei uns in Sachsen-Anhalt meines Wissens überhaupt noch nicht in der Form. Und das macht man für unser Land. Ich sehe so viele fleißige Menschen, egal ob jung oder alt, die dieses Land hier aufgebaut haben. Gerade die Generation, die jetzt vielleicht schon als Rentner den Lebensabend genießen will, die zu Recht sagen, Herr Schulze, Sie sind aber dann bitte dafür da, dass wir im Alter, wenn wir es mal brauchen, Pflege haben. Sie müssen sich bitte kümmern, dass wir ärztliche Versorgung haben, auch wenn wir da Herausforderungen sehen, gerade im ländlichen Raum. Das ist der Anspruch, den ich habe, für die Menschen, die dieses Land hier aufgebaut haben, da zu sein. Und zweitens natürlich auch gerade jungen Menschen eine Zukunft zu geben. Kindern, die jetzt in der Schule sind, die aber den Anspruch haben, hier einen Ausbildungsplatz zu finden, dafür die richtigen Rahmenbedingungen zu setzen, das ist mein Anspruch. Ich liebe meine Heimat. Ich bin hier geboren, 1979 in Quedlinburg. Und ich habe gesehen, was die Menschen hier auf den Weg gebracht haben. Und da mit zu unterstützen in den nächsten Jahren, ja, das wäre ist mein Ziel für Sachsen-Anhalt.
8: Sie haben ja schon gesagt, die Daimler-Truck-Ansiedlung erwähnt. Es gibt aber auch noch ganz andere, Hexentanzplatz neu, Bergtheater. Die Firma Sieger in Halberstadt hat sich hier niedergelassen. Dann gibt es noch das Schloss Wernigerode, was saniert ist. Jetzt im Oktober öffnet das Stiftsbergmuseum in Quedlinburg. Da ist jede Menge eigentlich passiert. Mehr geht ja fast schon gar nicht. Aber jetzt treten Sie gegen einen Kandidaten an, der macht so eine Art Unterhaltungswahlkampf. Wie kommt man dagegen an?
9: Ja, man sollte das nicht nachmachen. Ich denke, dass mein Gegenkandidat sehr viel auf Emotionen setzt und sagt, wir wollen zurück in das gute Deutschland. Und dann stelle ich mir die Frage im Harz, was heißt denn das gute Deutschland? Die 90er Jahre, wo wir hier doppelt so hohe Arbeitslosigkeit hatten, wo junge Menschen den Harz, Sachsen-Anhalt verlassen haben, weil sie hier keine Arbeit gefunden haben. Wollen wir dahin zurück? Ich möchte da nicht hin zurück. Oder dass die auf Wahlveranstaltungen, auf Parteiveranstaltungen dort die DDR-Hymne singen. Und gerade wir im Harz wissen doch, wir hatten hier den Brocken, auf den wir nur schauen konnten und den wir nicht erreichen konnten, bis 1989 die Mauer fiel. Also ich möchte auch die DDR nicht zurück. Ich möchte positiv nach vorne schauen. Ich möchte, dass wir natürlich unsere Herausforderungen kennen, aber sie auch gemeinsam lösen. Und das kann man nicht, indem man nur emotionalen Wahlkampf macht und sagt, hey, alles ist irgendwie möglich. So einfach ist es nicht. Und ich bin überzeugt, dass die Menschen, die am 6. September wählen oder vielleicht vorher Briefwahl auch machen, dass sie genau das auch beachten und betrachten, wenn es darum geht, wem trauen sie wirklich zu, hier in Sachsen-Anhalt als Ministerpräsident das Bundesland, unsere Heimat, gut voranzubringen.
8: Jetzt hatten Sie immer ein gutes Verhältnis auch zu Friedrich Merz, dem Bundeskanzler. Jetzt hat ja, nicht nur Sie, sondern auch Herr Kretschmer aus Sachsen gesagt, die Rente mit 63 finden Sie nicht okay. Und dann geht es letztendlich, da muss man immer drum sprechen, um diese Brandmauer. Viele in der CDU sagen, die brauchen wir nicht mehr. Wir würden gerne auch uns von der AfD vielleicht tolerieren lassen, ist vielleicht übertrieben, aber zumindest Mehrheiten durchsetzen. Wie sehen Sie das? Ist das nicht schlau, wenn die CDU sagen würde, okay, wenn die AfD zustimmt, stimmen sie zu?

0: danach auch, aber in der Zeit beispielsweise 91% der Frauen, die hier Vollzeit gearbeitet haben, bis 1989, auch ganz andere Werte hatten als in Westdeutschland. In Westdeutschland hat jede zweite Frau nur Vollzeit gearbeitet, bei uns fast jede Frau. Und dass man da sagen muss, wenn man gerade körperlich so hart gearbeitet hat, dass es dann auch darum geht, dass man abschlagsfrei in Rente geht, dafür werde ich immer kämpfen. Und meine Aufgabe ist ja nicht, die Themen aus Berlin in Sachsen-Anhalt durchzusetzen, sondern meine Aufgabe sehe ich immer darin, die Themen aus Sachsen-Anhalt in Berlin anzusprechen und sie durchzusetzen. Und deswegen habe ich mich zum Thema Rente geäußert.
1: Redet man dann auch mal mit dem Bundeskanzler über das Thema Brandmauer? Denn er ist ja ein
0: Na,
1: ganz klarer
0: schauen Sie,
1: Verfechter.
0: mir geht's um Folgendes. Es geht mir darum, dass ich überzeugt bin, es gibt keine Themen, die man ausschließlich einer Partei zuordnen kann, sondern es gibt immer nur die Themen der Menschen. Und ja, das war vielleicht auch ein Problem meiner Partei, der CDU, dass wir viel zu lange einzelne Themen ausgeklammert haben, weil wir gesagt haben, das ist vielleicht nicht so unser Thema. Sehe ich ganz anders. Und deswegen sind auch die Themen der Wählerinnen und Wähler, die vielleicht beim letzten Mal die AfD gewählt haben, meine Themen auch. Auch Wählerinnen und Wähler der Linkspartei haben Themen, die für mich wichtig sind. Aber ich habe natürlich auch eine Frage an die Zukunft Sachsen-Anhalts. Wer möchte Sachsen-Anhalt wirklich voranbringen? Und deswegen sage ich, ich möchte mit Parteien und mit Menschen zusammenarbeiten, die positiv nach vorn schauen und die nicht das ganze Land schlecht reden. Und das muss man wirklich auch sagen, wenn ich im Moment höre, was einzelne Vertreter der AfD da von sich geben. Das ist ein Schlechtreden des Landes, was dieses Land nicht verdient hat, was auch die Menschen nicht verdient haben. Und ich sage ganz klar, wenn ich Unterstützung im Landtag für meine Themen kriege, dann ist das in Ordnung. Aber ich muss nicht mich abhängig machen von anderen. Und ich werde mich als Politiker, Sven Schulze, niemals abhängig machen von irgendeiner Partei, sondern ich möchte immer für dieses Land kämpfen. Und so sehe ich auch die Zukunft hier in Sachsen-Anhalt.
1: Ein guter Freund war ja heute hier, der kam aus Bayern, Markus Söder. Und man hat gesehen, da war Harmonie auch im Spiel. Wie kann er denn hier in Sachsen-Anhalt helfen? Er hat ja heute schon gesagt, er würde lieber den Länderfinanzausgleich aus Berlin kürzen und in die ostdeutschen
0: Naja,
1: Bundesländer
0: klar,
1: stecken.
0: weil er Markus Söder heute klar gesagt hat, dass er einen hohen Respekt hat vor der Lebensleistung der Menschen hier in Sachsen-Anhalt. Und er kommt ja aus einem Bundesland, was wirtschaftlich sehr erfolgreich ist, was aber auch mal eine schwierige Zeit hinter sich hat. Ein Land war Bayern, wo die Landwirtschaft im Vordergrund stand und nicht die moderne Industrie. Und ein Stück können wir uns vielleicht da auch von abschauen und sagen, wenn man diesen Weg Schritt für Schritt weitergeht, auch mal mit Rückschlägen, dann kann man erfolgreich sein. So möchte ich Sachsen-Anhalt auch nach vorn bringen. Und Markus Söder und ich, wir arbeiten sehr eng zusammen, weil wir von Bayern auch ein Stück weit profitieren können. Es gibt viele Unternehmen aus Bayern, die in Sachsen-Anhalt investiert haben, die in Sachsen-Anhalt auch auf Menschen getroffen sind, die richtig klasse ausgebildet sind, die auch hier das Land voranbringen. Und deswegen, es gibt viele Möglichkeiten, zusammenzuarbeiten, auch mit Bayern.
1: Das ist ein ganz außergewöhnlicher Wahlkampf, weil
0: Ja.
1: der wird in den USA verfolgt, in ganz Europa und natürlich in Deutschland. Es hängt viel davon ab, von dieser Wahl in Sachsen-Anhalt. Wie geht man denn damit um, auch mit diesen vielen Medien? Das hat ja noch nie ein Ministerpräsident in Sachsen-Anhalt erleben müssen, das, was Sie erlebt haben. So viele Medien aus ganz Deutschland. Ständig sind Anfragen da. Das kostet ja auch eine Menge Kraft.
0: Ich bin überzeugt, dass wir am Ende aber davon profitieren können. Denn alle schauen auf Sachsen-Anhalt. Aber ich sage auch, nach der Wahl wird niemand auf Sachsen-Anhalt warten. Das heißt, wenn wir hier Sachsen-Anhalt weiter in die Zukunft bringen wollen, das ist jetzt die Aufgabe auch im Wahlkampf darüber zu reden, aber dann werden die Menschen entscheiden hier mit ihrer Stimmabgabe. Geht es auch darum, wie entwickelt sich Sachsen-Anhalt weiter? Und dann werden die Medien vielleicht auch noch schauen und sagen, wie gehen wir wieder zurück in eine längst überwundene Vergangenheit oder gehen wir positiv in die Zukunft? Das ist das eine. Das zweite, es ist natürlich so, der Beruf des Politikers ist ein Beruf, wo alles in der Öffentlichkeit stattfindet, wo jeder Fehler, den man im Beruf macht, sofort in der Öffentlichkeit von allen gesehen wird. Alle anderen oder viele andere Berufe, da passieren auch Fehler, aber nicht in der Öffentlichkeit, wo jeder dann drüber diskutiert. Und damit muss man umgehen können, damit muss man leben können. Für mich ist es aber wichtig, dass ich Sachsen-Anhalt sehr verbunden bin. Ich liebe dieses Land. Ich bin ja groß geworden. Ich habe diesem Land wie viele, viele andere junge Menschen auch viel zu verdanken gehabt. Gerade in den 90er Jahren, wo sich Sachsen-Anhalt doch komplett verändert hat, habe den Menschen großen Dank gezollt, die Sachsen-Anhalt vorangebracht haben. Und jetzt möchte ich meinen Beitrag für Sachsen-Anhalt leisten als Ministerpräsident. Und ja, vielleicht können wir auch diese Aufmerksamkeit, die wir gerade haben, dann positiv nutzen für dieses Land. Denn Sachsen-Anhalt ist ein richtig tolles Land, wo wir viel erreicht haben, wo fleißige Menschen leben und was wir auch, denke ich, manchmal positiv

0: positiver nach außen stellen sollen, als andere das vielleicht machen.
1: Am Sonntag sind Landtagswahlen. Schon jetzt zeichnet sich die höchste Wahlbeteiligung aller Zeiten in Sachsen-Anhalt ab. Viele Journalisten gehen davon aus, dass bei einer absoluten Mehrheit der AfD es auch ein politisches Erdbeben in Berlin geben wird. Wie auch immer diese Wahl ausgehen wird, Sachsen-Anhalt ist in den letzten Wochen durch die mediale Berichterstattung in Deutschland deutlich bekannter geworden als bisher.
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2: Am Donnerstag, dem 3. September, wird es bei warmen Temperaturen regnerisch werden. In den Morgenstunden gibt es zeitweise Schauer bei 14 bis 20 Grad. Bei 21 bis 22 Grad lassen mittags die Niederschläge nach. Am Abend bleiben die Wolken bei 19 bis 21 Grad am Himmel. Die Temperaturen sinken auf 18 bis 19 Grad in einer regnerischen Nacht ab. Die Aussichten für den Freitag sind anhaltender Regen bei etwa 22 Grad.
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Bundeskanzler trifft Ministerpräsident von Sachsen-Anhalt. Pressestatement zur Landtagswahl in der Welterbestadt Quedlinburg. Am späten Montagnachmittag landete der Bundeskanzler in Korstedt, um von dort aus auf den Stiftsberg nach Quedlinburg zu fahren, um sich mit dem Spitzenkandidat der CDU in Sachsen-Anhalt, Sven Schulze, zu treffen. Vor Ort wurde der Kanzler herzlichst vom Ministerpräsidenten und den Landtagskandidaten sowie dem Oberbürgermeister

0: Bürgermeister der Stadt Quedlinburg und der Stadt Halberstadt begrüßt. Danach nahm Friedrich Merz noch einen kurzen Blick über die Skyline Quedlinburgs, bevor es mit den Landtagskandidaten in der Traditionsgaststätte Schloss Krug in den Austausch ging. Im Anschluss wurde der Kanzler durch die Krypta an die Grabstätte Heinrichs des Ersten geführt und gab zum Abschluss ein kurzes Pressestatement.
1: Ich will mich zunächst sehr herzlich bedanken hier im Kreis Quedlinburg und hier an diesem historischen Ort Gelegenheit zu haben, eine kurze Besichtigung auch der Stiftskirche machen zu dürfen. Darüber freue ich mich sehr, denn dies ist wirklich im besten Sinne des Wortes Weltkulturerbe. Und das zeigt auch, welche Vielfalt das Land Sachsen-Anhalt zu bieten hat. Nicht nur der Dom in Magdeburg, sondern auch die Stiftskirche hier in Quedlinburg sind deutsche Geschichte. Und das Land Sachsen-Anhalt ist trotzdem nicht rückwärtsgewandt, sondern ist ein modernes Land, ist ein Industriestandort für Mittelstand, Handwerk, Industrie, für die Wissenschaft. Alleine die Institute, die es in Sachsen-Anhalt gibt, ich bin ja schon einige Male hier gewesen, auch unter dem Vorgänger von Sven Schulze und habe viel gesehen, viele Vorhaben auch begleitet, bis hin zum Drohnenabwehrzentrum jetzt auf dem Flugplatz in Kochstedt. Das sind alles Entscheidungen, die wir zwischen dem Bund und dem Land Sachsen-Anhalt gemeinsam getroffen haben. Und diese Atmosphäre, diese gute Stimmung, die muss bleiben. Sachsen-Anhalt darf kein Experimentierfeld für Wutbürger werden. Das geht am Ende zu Lasten der Menschen in Sachsen-Anhalt. Und ich habe das gestern Abend in der Fernsehsendung gesagt und will das hier noch einmal wiederholen. Wenn dieses Land nicht mehr regierbar ist, und wenn da möglicherweise die absolute Mehrheit einer rechtspopulistischen Partei am nächsten Montag feststehen sollte, dann werden internationale Investoren es sich dreimal überlegen, ob sie noch in Sachsen-Anhalt investieren. Das ist keine Vermutung von mir, sondern das ist etwas, was Sven Schulze und ich regelmäßig zu hören bekommen. Es geht also auch um die wirtschaftliche Stabilität der Entwicklung dieses Bundeslandes, dieses schönen Landes, sozusagen zwischen Berlin und dem Harz. Und insofern kämpfen wir jetzt gemeinsam für die Wählerinnen und Wähler, um die Wählerinnen und Wähler. Und ich will das auch ausdrücklich sagen, es gibt zu den Wählerinnen und Wählern in Sachsen-Anhalt keine Brandmauer. Ich möchte diese Wählerinnen und Wähler gewinnen und wenn sie verloren gegangen sind, auch zurückgewinnen. Weil meine feste Überzeugung ist, dass wir etwas anzubieten haben und dass wir auch etwas vorzuweisen haben. Wir sind jetzt seit 16 Monaten in der Verantwortung der Bundesregierung. Wir haben viele Entscheidungen getroffen, nicht zuletzt im Bereich der Migrations- und Flüchtlingskrise. Große Teile davon haben wir zurückgedrängt. Aber wir wollen und müssen diesen Weg weitergehen, konsequent weitergehen. Und wir wollen ihn zusammen mit den Bundesländern und zusammen mit der Europäischen Union weitergehen. Insofern steht viel auf dem Spiel. Aber ich habe die Zuversicht, dass es am Sonntag ein gutes Ergebnis geben wird für Sven Schulze und die CDU. Das war übrigens 2021 ähnlich. Wir hatten auch da schwierige Umfragen und dann gab es plötzlich am Wahlabend ein Ergebnis, das niemand vorhergesagt hatte. Selbst wenn das in diesem Ausmaß im Jahr 2026 sich nicht wiederholen lässt. Aber wir werden am Sonntagabend nach meiner festen Überzeugung ein anderes Ergebnis sehen, als das, was wir zurzeit in den Umfragen sehen. Dafür kämpfen wir jedenfalls, dafür sind wir unterwegs, dafür bin ich heute hier. Und am Donnerstag sehen wir uns ja dann auch noch einmal und das schließt dann sozusagen die Vielzahl meiner Besuche in Sachsen-Anhalt vorläufig ab. Ich freue mich, wenn ich dann ab der nächsten Woche erneut und wiederholt hierher kommen darf mit einem Ministerpräsidenten Sven Schulze. Nochmal herzlichen Dank, auch für die gute Zusammenarbeit, die wir im Präsidium der CDU und auch in der Ministerpräsidentenkonferenz miteinander haben. Ich möchte diese Arbeit fortsetzen. Die Wählerinnen und Wähler in Sachsen-Anhalt haben es in der Hand, eine richtige und kluge Entscheidung zu treffen. Und das wünsche ich mir und das wünsche ich auch dir. Herzlichen Dank.
0: Trotz des starken Gewitters an diesem Abend erwarten die Vertreter der CDU aus Sachsen-Anhalt ein starkes Ergebnis bei der Landtagswahl am Sonntag, dem 6. September.

0: Nein zur weiteren Mülldeponie. Mitgliederversammlung Bürgerinitiative Pro Rot.
1: Das, was man hier sieht, ist die unschöne Seite Rotschs. Es ist die Mülldeponie der Klasse 2, welche von der GP Günther Papenburg AG errichtet und betrieben wird. Mit dem Anblick haben sich die 2330 Einwohner des Ortsteils der Stadt Sandersdorf-Brehna mehr oder weniger arrangiert. Doch seit Jahren schon schwelt ein Streit zwischen den Einwohnern und der Papenburg AG. Denn das Unternehmen plant die Errichtung einer weiteren Deponie der Klasse 1 mit einem Abschnitt der Klasse 0. Die Unterschiede kennt Thomas Rausch, der Vorsitzende der Bürgerinitiative Pro Rotsch.
2: Auf der Fläche befindet sich noch von DDR-Zeiten die Deponie, die wir heute sagen DK3. Also das ist schadstoffbelastete Deponie. Die ist 2005 geschlossen worden und bis jetzt 2023 abgeschlossen, also abgedeckt. Das sind ungefähr 7,5 Millionen Kubikmeter Abfall drin. Weiterhin befindet sich im Aufbau eine Deponie der Klasse 2, Leichtschadstoffbelastetes Material darf eingelagert werden. Dort sollen insgesamt 4,2 Millionen Tonnen eingelagert werden. Und dieses belastet uns insbesondere wegen den Unterboden, den Grund von der Deponie, weil das ist aufgeschüttetes Gelände und kein gewachsener Boden.
1: Schon 2025 erklärte die Bürgermeisterin Sandersdorf-Brenas, Steffi Süska, zur Deponie 2, dass hier eine Deponie auf einer ehemaligen Wildenkippe und damit auf sehr inhomogenem Untergrund genehmigt wurde. Die Stadt beantragte daher beim Landesverwaltungsamt ein prozessorientiertes Grundwassermonitoring. So sollten Veränderungen aufgrund des instabilen Untergrunds des ehemaligen Tagebaus oder steigende Grundwasserstände beobachtet werden. Doch so richtig scheint das beim Land nicht angekommen zu sein.
2: Der Stand der Dinge ist, da nach unserem Kenntnisstand, wie es im Ausschuss uns gesagt wurde, dass dieses nicht durchgeführt werden soll von Seiten des Landes. Die weigern sich also, dieses Monitoring durchzuführen. Die Stadt bleibt da dran, weil ein Gutachten des Landes, was noch in Auftrag gegeben wurde, auch bestätigt hat, dass die Drainagerohre, die für die Entwässerung der Deponie falsch unten lagen und sich unten das Grundwasser, also das Regenwasser staut. Und hier musste nachgebessert werden. Und das ist der Grund, warum wir dann immer noch sagen, wir brauchen dieses Monitoring. Wir wollen wissen, was da unten drunter los ist.
1: Zurück zur neu beantragten Deponie. Da kommt nun Bewegung in die Planungen. Seit dem 17. August liegt die Bekanntmachung über das ergänzende Anhörungsverfahren im Planfeststellungsverfahren öffentlich in der Außenstelle Rotsch, der Stadtverwaltung Sandersdorf-Brehna, der Gemeindeverwaltung Schkopau und im Landkreis Anhalt-Bitterfeld aus.
2: Wir beziehen uns jetzt erstmal auf die Unterlagen vom letzten Mal, 2021. Wo wir eine Reihe von Mängeln in den Antragsunterlagen festgestellt haben, dort Widerspruch eingelegt haben. Das ist der Grund, warum das jetzt in den letzten 3 Jahren nochmal überarbeitet worden ist und jetzt die 5. Fassung des Deponieantrages nun mittlerweile auf dem Tisch liegt und wir die Unterlagen dann ab Montag digital als auch in Papierform vor uns haben.
1: Doch wird sich der ein oder andere fragen, was hat Schkopau mit der Deponie in Rotsch zu tun? Da der neuen Deponie einige Bäume zum Opfer fallen werden, ist eine Ersatzpflanzung vorgesehen. Allerdings nicht bei Rotsch, sondern die Erstaufforstung ist in der Gemeinde Schkopau nördlich der Ortschaft Lochau in der Gemarkung Lochau auf einer ca. 12 Hektar großen, aktuell landwirtschaftlich genutzten Fläche geplant.
2: Ja, wir sind wütend darüber. Weil wir uns die Frage stellen, haben wir hier kein Recht mehr, unter Naturbedingungen auch weiterleben zu dürfen, wenn sie uns die Bäume, die jetzt die Natur sich zurückgeholt hat nach dem Tagebau, wieder abholzt und nach Schkopau verfrachtet und wir hier vielleicht nachher noch gezwungen werden, hier auszuwandern, weil hier keine lebenswerte Stadt mehr ist. Und die Stadt hat viel getan in den letzten vielen Jahren, um eine lebenswerte Stadt zu entwickeln, aber das widerspricht dem Komplex und da sind wir dagegen.
1: Um letztendlich auch gegen dieses nunmehr fünfte Anhörungsverfahren bzw. gegen den Neubau der umstrittenen Deponie vorzugehen, traf sich die Bürgerinitiative, um die notwendigen Schritte noch einmal zu erläutern. So wurde den Teilnehmern gesagt, wie sie einen nicht anfechtbaren Widerspruch einreichen können.
2: Ja, die Bürgerinitiative hat für heute zu einer öffentlichen Mitgliederversammlung die Bürger ringsherum die Ortschaften eingeladen. Wir wollen heute informieren über

0: über die gesamten Verfahrensschritte, die jetzt vor uns stehen, für Möglichkeiten der Widerspruchsbeteiligung, ob nun schriftlich in normalen Papierform oder wir legen auch aus Unterschriftslisten, wo sich die Bürger eintragen können, um zu sagen, dass sie nicht für die Deponien sind, dass die extra noch hier gebaut werden. Und da wollen wir die Bürger heute informieren und wir hoffen, dass so viel wie möglich kommen.
1: Im Übrigen, bis zum 1. Oktober muss der Widerspruch beim Landkreis oder bei der Stadt Sandersdorf-Brehna eingegangen sein. Inwieweit die Bürgerinitiative die Errichtung einer weiteren Deponie in Rotsch verhindern kann, bleibt abzuwarten. Dennoch bleibt die Bürgerinitiative Pro Rotsch auch weiterhin aufmerksam.
0: Wir sind 27 Mitglieder der Bürgerinitiative und wir sind jetzt mal so aktiv in dem Sinne, wie immer wieder neue Erkenntnisse kommen und sind aber auch im Landtag regelmäßig vertreten, weil wir nicht nur über unsere Deponie im Landtag vertreten sind, sondern wir bringen uns ein in das Abfallgesetz des Landes und auch in den Abfallwirtschaftsplan des Landes und wollen dort unsere Gedanken mit vortragen. Und das ist ja auch ein Grund, warum wir gegen die Deponien sind, weil der Abfallwirtschaftsplan sagt eindeutig aus, es werden gar keine Deponien benötigt. Es gibt genügend Kapazitäten in Sachsen-Anhalt und eine DK0 und DK1 braucht eigentlich keiner bis 2034.
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1: Am Donnerstag, dem 3. September, wird es bei warmen Temperaturen regnerisch werden. In den Morgenstunden gibt es zeitweise Schauer bei 14 bis 20 Grad. Bei 21 bis 22 Grad lassen mittags die Niederschläge nach. Am Abend bleiben die Wolken bei 19 bis 21 Grad am Himmel. Die Temperaturen sinken auf 18 bis 19 Grad in einer regnerischen Nacht ab. Die Aussichten für den Freitag sind anhaltender Regen bei etwa 22 Grad.
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3: Professor Armin Willingmann, exklusiv bei RFH. Bleibt die SPD bei der Landtagswahl einstellig? Die Sozialdemokraten verloren in den letzten Jahren sehr viele Stimmen. Auch in Sachsen-Anhalt steht die Partei vor einer schwierigen Landtagswahl. Die SPD schafft es gerade mal auf 8% und steht somit 4% hinter den Linken und weit hinter der CDU und AfD. Ehemaliger Rektor der Hochschule Harz, seit 2021 Minister für Wissenschaft und Umwelt und Spitzenkandidat der SPD für die Landtagswahl in Sachsen-Anhalt 2026. Wir trafen uns mit Minister Armin Willingmann in Wernigerode an einem ihm sehr bekannten Ort und sprachen über die kommende Landtagswahl 2026.
4: Ja, Herr Minister, wir sitzen ja im Garten vor der Rektoratsvilla in Wernigerode. Wie ist das denn, wenn man hier nach Hause zurückkommt und alles hier so sehr, sehr grün sieht?
5: Nun, es ist und bleibt mein Zuhause. Ich lebe seit 1999 hier, war tatsächlich fast 13 Jahre Rektor an der Hochschule Harz. Es ist und bleibt das Zuhause, auch deshalb, weil ich seinerzeit, als ich nach Magdeburg in die Landesregierung berufen wurde, nicht umgezogen bin. Wir sind Wernigeröder.
4: Jetzt hat man ja in der Politik mit ganz anderen Menschen zu tun. Hier sind Jugendliche, auch viele mit großen Innovationen und Zukunftsperspektiven. Vermisst man das, diese Kontakte zu der jungen Generation?
5: Also ganz ohne Frage ist es so, dass an einer Hochschule die Besonderheit darin besteht, dass man mit vielen jungen Menschen zu tun hat. Man bildet sie ja schließlich aus. Auf der anderen Seite muss man auch sagen, auch in der Politik gibt es ja viele junge Menschen, die interessiert sind und sich politisch engagieren. Insoweit gibt es da eigentlich keinen großen Unterschied. Richtig ist aber, hier an der Hochschule ist natürlich der Anteil der jungen Menschen deutlich höher als in den Parteien.
4: Jetzt gibt es ja im Bundestag, aber auch im Landtag junge Menschen, die in die Politik gegangen sind, aber keine besonders gute Ausbildung haben. Viele haben die auch abgebrochen. Sehen Sie das kritisch?
5: Ich halte das in der Tat für keine gute Entwicklung. Es ist meines Erachtens sehr, sehr hilfreich in der Politik, wenn man über eine abgeschlossene Berufsausbildung verfügt, ein abgeschlossenes Studium. Ich würde es auch außerordentlich begrüßen, wenn die Abgeordneten dann, bevor sie ein Parlamentsmandat errungen haben, auch ein paar Jahre Berufstätigkeit haben. Ich halte es für wichtig, dass wir Menschen in den Parlamenten haben, die eine breite Lebens- und auch Berufserfahrung haben. Das heißt nicht, dass es auch Menschen geben kann, die schon mit 12 wissen, dass sie in ein Parlament wollen und das zielstrebig verfolgen. Aber wir brauchen eine gesunde Mixtur. Ich beispielsweise bin erst mit 53 Jahren in die Landespolitik eingetreten. Da hatte man schon eine ordentliche Portion Berufserfahrung.
4: Sie waren jahrzehntelang Professor für Wirtschaftsrecht, was aber die wenigsten wissen. Sie waren auch Vorstandsmitglied der Deutschen Gesellschaft für Reiserecht zum Beispiel. Und Sie waren auch Vorstandsvorsitzender der Verbraucherzentralen in Sachsen-Anhalt. Fehlt Ihnen das auch alleine auch zum Beispiel, die Verbraucherzentralen sind ja sehr, sehr wichtig. Ist ja auch eine NGO, die bekommen Geld vom Staat, andere auch. Sehen Sie das auch kritisch, dass manche NGOs die Ziele gar nicht so richtig definiert sind?
5: Also ich weiß vor allen Dingen, dass für Rechtsextremisten die NGOs gerne pauschal als etwas

0: Kritisches angesehen werden, aber Sie sehen sehr schön am Beispiel der Verbraucherzentralen, das Rote Kreuz ist übrigens auch eine NGO, dass die sehr, sehr hilfreich sein können. Und wenn ich daran denke, wie viel Vertrauen die Menschen beispielsweise der Verbraucherzentrale hier in Sachsen-Anhalt entgegenbringen, wie oft die Beratungsstellen aufgesucht werden und wie hilfreich dort die Mitarbeitenden dafür sorgen, dass Rechtsauskünfte erteilt werden, Verbraucherschutztipps, dann kann man nur sagen, pauschal gibt es überhaupt keinen Grund, NGOs in Frage zu stellen.
1: Kommen wir mal zur Politik. Ihr Slogan ist Erfahrung und keine Experimente. Jetzt sind aber alle Demokratien in dieser Welt auf Experimenten aufgebaut worden.
0: Ja, vor einigen tausend Jahren galt das sogar mal für die attische Demokratie und danach auch für das Modell, das die Römer irgendwann mal kopiert haben. Es geht aber um etwas anderes. Die Aussage Erfahrung statt Experimente stellt tatsächlich darauf ab, dass wir hier im Lande kein Experimentierfeld für rechte Politik werden sollten. Denn genau das droht bei dieser Wahl. Mir war wichtig, mit dieser Aussage deutlich zu machen, wir brauchen in der Politik ein gerütteltes Maß an Lebens- und Berufserfahrung. Und diese Erfahrung sollte sich dann auch in politischen Entscheidungen widerspiegeln. Mir hilft, dass ich ein großer Freund davon bin, dass man auf Faktenbasis Politik macht und daraus auch Entscheidungen ableitet. Das hat nichts mit Experimenten zu tun. Ich bin ein großer Anhänger als Wissenschaftler allemal davon, dass in den Universitäten und in den Uniklinika und in vielen anderen Richtungen geforscht wird. Ich halte es für ganz großartig, dass wir Kinderunis und Kinderhochschulen haben, in denen die jungen Menschen an Forschung herangeführt werden. Dort überall brauchen wir Experimente. Aber in der Politik brauchen wir keins, schon gar kein rechtsextremistisches.
1: Wenn man mal sieht, dass die SPD in den 90er Jahren hier in Sachsen-Anhalt um die 30% gehabt hat, damals noch mit Ministerpräsidenten Höppner, auch bundespolitisch war die SPD ja deutlich weiter als heute in ihren Prozentzahlen. Wie sehen Sie das? Was hat die SPD denn für Fehler gemacht und warum konnte die SPD in den letzten Jahren diese Fehler nicht stoppen?
0: Also wir haben ja ohne Frage in der SPD eine wechselvolle Geschichte. Als älteste Partei Deutschlands ist das auch kein Wunder. Da gab es Auf und Abs immer wieder mal. Aber ganz richtig ist, dass sich natürlich das Parteienspektrum verändert hat. Die Zeit, an die Sie erinnern, und Ministerpräsident Höppner, der leider viel zu früh verstorben ist, ist 2002 aus dem Amt geschieden. Das ist fast 25 Jahre her. Das zeigt dann schon, dass die Zeit, in der die SPD sehr, sehr respektable Ergebnisse hatte, schon sehr lange her ist. Inzwischen haben wir mehr Parteien, die an Bord sind. Wir haben auch ein gerütteltes Maß an Populismus, das in der Politik jetzt Platz errungen hat. Und man muss ganz klar sagen, es sind auch politische Fehler gemacht worden. Jedenfalls haben sich Menschen von der SPD abgewandt, die früher unser typisches Klientel waren. Das waren beispielsweise die Hartz-IV-Reformen, die seinerzeit viele Arbeitnehmerinnen und Arbeitnehmer betroffen haben und sehr kritisch haben zur SPD stehen lassen. Und vielleicht auch in letzter Zeit der Eindruck, der entstanden ist, dass wir uns im Wesentlichen um Transferempfänger kümmern, also um Menschen, die nicht durch Arbeit, sondern durch Sozialleistungen ihren Unterhalt bestreiten müssen. Das ist ein wichtiges Thema, aber tatsächlich ist es wichtig, dass die SPD sich den arbeitenden Menschen zuwendet, denen, die jeden Tag morgens aufstehen und abends nach Hause kommen und dabei ihre Familien unterhalten und etwas für unseren Staat tun.
1: 40% in diesem Land wählen wahrscheinlich AfD bei der Wahl. Und Sie haben es ja schon gesagt, das Migrationsthema hat die AfD aufgegriffen. Das ist Ihr Thema Nummer eins. Können Sie das teilweise nachvollziehen, warum die Menschen die AfD wählen? Und sagen Sie auch, in einigen Punkten haben die vielleicht auch recht?
0: In den allermeisten Punkten hat die AfD nicht recht, sondern betreibt schlichten Populismus. Sie redet den Menschen nach dem Mund, verspricht allen alles. Das sehen Sie sehr schön am Wirtschaftsprogramm und an den ganzen Versprechungen, die dort kommen. Eine Unterdeckung dieses Programms mit 2,3 Milliarden Euro, also Luftschlösser, woher man das Geld nehmen könne und Ausgaben, Vorstellungen, Versprechungen, die jeder Grundlage entbehren. So macht man keine seriöse Politik. Aber ich will mich nicht wegducken vor dem Thema Migration. Das Thema Migration ist in Sachsen-Anhalt objektiv kein großes Thema. Richtig ist aber, dass es viele Menschen dennoch als solches empfinden. Und wir müssen als Politik aufpassen, dass wir nicht versuchen, den Menschen ihre Gefühle zu nehmen. wenn gefühlt Menschen den Eindruck haben, Migration sei hier ein Thema, dann müssen wir versuchen, sie zu erreichen. Tatsache ist, nur 8% unserer Bevölkerung haben einen Migrationshintergrund. Das ist kein sehr hoher Wert. Die Zahlen der Zuwanderung und der Asylsuchenden haben wir aktuell im Jahr 2026 auf einem Stand, den wir zuletzt im Jahr 2011 hatten, also vor dem Flüchtlingszustrom des Jahres 2015. Objektiv gibt es kein Flüchtlingsproblem und schon gar nicht eines mit Migrantinnen und Migranten. Aber subjektiv ist das so. Und deshalb müssen wir dieses Thema aufnehmen. Wir müssen mit den Menschen darüber reden. Es muss ganz klar sein, dort, wo berechtigte Schutzgründe vorliegen, werden wir Menschen weiter Schutz bieten. Dort, wo keine Schutzgründe vorliegen, müssen wir uns auch von diesen Menschen wieder trennen. Müssen wir auch sie dazu auffordern, das Land zu verlassen und dies im Zweifel auch vollstrecken. Und dann gibt es immer noch einen weiteren Aspekt, der mit der Migration einhergeht, nämlich die Frage der Bestrafung von Kriminalität und der Annahme, dass Ausländerkriminalität besonders groß sei. Hier sage ich mal als Jurist, egal ob jemand Deutscher ist oder einen Migrationshintergrund hat, Straftaten gehören verfolgt und bestraft. Das hat gar nichts mit der Frage zu tun, wo jemand herkommt.
1: Jetzt ist ja so, dass die AfD im Prinzip den ganzen Wahlkampf verändert hat in diesem Land. Es ist ein Wahlkampf, den es in Deutschland so noch nie gab. Die AfD hat eigene Kamerateams, auch in den sozialen Netzwerken, die sehr aggressiv vorgehen. Auch teilweise Abgeordnete der AfD gehen mit ihren Konkurrenten nicht gerade zimperlich um. Merken Sie das auch? Und wie belastend ist das auch manchmal, wenn man beleidigt wird?
0: Also was ich ohne Frage bestätigen kann, dass sich die Kultur, die Debattenkultur bei uns im Landtag ganz deutlich verschlechtert hat. Und dabei muss man ganz klar sagen, da gibt es auch einen unmittelbaren Zusammenhang mit dem Auftreten der AfD, die ja extrem respektlos gegenüber Abgeordneten anderer Fraktionen, anderer politischer Meinungen umgeht. Das kann man sehr schön im Landtags-TV nachsehen, wenn die Landtagsdebatten übertragen werden. Das kann man auch im Internet sich nochmal anschauen. Ich glaube, da kriegt man ein Gespür dafür, wie der Parlamentarismus oder wie vor allen Dingen die Debattenkultur gelitten hat unter der AfD. Diese persönlichen Beleidigungen, da muss man sich ein dickes Fell zulegen. Auch ich habe das inzwischen getan. Da gibt es auch eine Grenze, will jetzt mal nicht formulieren, wo die ist, aber es darf in der Politik ruhig mal deftig zugehen. Was aber nicht geht, ist Ehrabschneidung, Verleumdung und echte Beleidigung. Da muss man ein deutliches Stoppsignal setzen. Und da kann ich nur darauf bauen, dass nach der Landtagswahl und nach der Konstituierung eines neuen Landtags diese Kultur, diese Unkultur sich wieder verbessert.
1: Das Ergebnis der SPD wird wahrscheinlich nicht gut sein, aber die SPD ist wahrscheinlich relativ gesichert im neuen Landtag auch vertreten. Was genau möchten Sie denn in den nächsten 5 Jahren dort noch politisch angehen?
0: Naja, man kann ja vielleicht mal zurückschauen, was wir alles erreicht haben, denn auch das ist ja ein großer Kontrast zur AfD. Der Versuch, dieses Land permanent schlecht zu reden, zu erzählen, dass hier seit 30 Jahren alles Mögliche den Bach runtergehe und nichts funktioniere oder wie wir vom BSW hören, dass irgendwo alles im Chaos versinke. Die Menschen, die schon in den 90er Jahren hier gelebt haben, wünschen sich diese 90er Jahre nicht zurück. Und ich kann mir auch nicht vorstellen, dass man sich die 2000er Jahre zurückwünscht. Denken wir nur einmal mal an die Arbeitslosenziffern, die wir seinerzeit hatten. Und es gibt auch eine Menge anderer Dinge, die sich entwickelt haben. Unsere Straßen, unsere Gebäude, öffentliche Einrichtungen. Hier ist sehr, sehr viel geschehen. Auch große Ansiedlungserfolge, übrigens auch hier bei uns im Harz.
1: Also hier in Wernigerode, übrigens im gesamten Harz, wurde über 1 Milliarde investiert. Hexentanzplatz, Neuberg, Theater, Schloss Wernigerode, jetzt kommt der Stiftsberg noch in Quedlinburg hinzu, wird wahrscheinlich eines der schönsten Museen Deutschlands werden, Daimler-Truck-Ansiedlung und ganz viele andere auch. Die Liste ist lang. Warum schätzt der Wähler das nicht? Warum ist es so schwer, dem Wähler das vielleicht zu vermitteln? Denn die Zeiten haben sich in den letzten 20 Jahren hier deutlich zum Besseren verändert.
0: Also das gehört ohne Frage zu den großen Geheimnissen, dass es gelungen ist, dieses Land konsequent schlecht zu reden und den Eindruck zu vermitteln, man müsse es retten. Man kann es ja auf dem einen oder anderen Plakat lesen. Hier gibt es nichts, was man retten müsste. Die Entwicklung muss so weitergehen. Und Sie hatten mich gefragt, was will die SPD einbringen? Ein erheblicher Teil dieser Ansiedlung geht noch auf die Zeit zurück, der Jahre 2016 bis 2021, in dem ich für das Wirtschaftsressort verantwortlich war und seinerzeit zusammen mit Staatssekretär Uhde diese Verfahren begleitet habe. Da sind Unternehmen zu uns gekommen, hier in den Harz, aber eben auch beispielsweise nach Leuna und in den Süden des Landes, die für die nächsten Jahre sichere Arbeitsplätze bieten und eine gute wirtschaftliche Entwicklung. Und das gilt auch für viele andere Entwicklung. Und selbstverständlich wollen wir diese Arbeit fortsetzen. Da kommt es gar nicht so sehr darauf an, ob das Ergebnis nun ganz überragend ist. Entscheidend ist, und da darf ich doch darauf hinweisen, dass eine Mehrheit in diesem Lande keine AfD als Landesregierung haben möchte. Und da die anderen Parteien miteinander im Gespräch sind und kooperieren können, Koalitionen bilden, ist das der normalste Weg, dass man versucht, eine Koalitionsregierung zu bilden, die dann eine Regierungsmehrheit hat.
1: Jetzt sind wir ja in der Hochschule Harz. Hier werden viele junge Menschen ausgebildet und kommen dann als Akademiker hier aus der Hochschule heraus. Früher war das so, viele mussten halt wechseln in ein anderes Bundesland, um auch gutes Geld zu verdienen. Das ist aber heute gar nicht mehr der Fall. Die Unternehmen suchen ja hier Akademiker. Viele, viele junge Menschen können also hier bleiben oder sogar zurückkommen, die vielleicht mal Sachsen-Anhalt verlassen haben. Wie kann man das denn auch steuern?
0: Steuern kann
1: Oder
0: man
1: ist
0: das.
1: das Image immer noch von Sachsen-Anhalt so schlecht?
0: Also, man muss tatsächlich immer noch am Image arbeiten, denn in der Tat ist in den 90er Jahren ein Image vermittelt worden, damals angesichts sehr, sehr hoher zweistelliger Arbeitslosenzahlen, dass man hier ein Billiglohnland sei, dass man günstig Fläche erwirbt und dass man sehr preiswert Arbeitskräfte bekommt. Das ist für die Entwicklung, für die wirtschaftliche Entwicklung nicht gut gewesen. Wir haben dieses Image aber ein Stück weit abgelegt in den letzten 10 Jahren und haben feststellen können, dass man inzwischen auch in Sachsen-Anhalt sehr gut Geld verdienen kann und auch eine Zukunft hat. Und dann ist es natürlich interessant, hierhin zurückzukehren, wenn man mal weggegangen ist, oder hier zu bleiben, wenn man zu uns gekommen ist, weil selbstverständlich viele Dinge, denken Sie etwa an Wohnraum, an die Möglichkeit, ein Eigenheim zu errichten, an eine erstklassige Kita-Versorgung, ordentliche Schulversorgung und auch die Gesundheitsversorgung, die wir natürlich im ländlichen Raum ein Stück weit stabilisieren müssen. Das alles sind positive Merkmale und das kann einen durchaus motivieren, nach Sachsen-Anhalt zurückzukehren.
1: Was würden sich denn noch für die Zukunft für Sachsen-Anhalt und auch für Sie und Wernigerode hier wünschen?
0: Ich halte es für wichtig, dass wir nach dieser Wahl zwei Dinge sehr, sehr gezielt angehen. Unsere Gesellschaft ist gespalten. Wir können da ganz nüchtern draufschauen und stellen fest, es gibt Menschen, die bereit wären, rechtsextremistisch eine Regierung zu stützen, und es gibt sehr viele Menschen, die das nicht wollen. Und die stehen sich im Moment fast unversöhnlich gegenüber. Und deshalb halte ich es für ganz wichtig, dass wir in dieser nächsten Legislatur versuchen, da Gräben wieder zuzuschütten. Das ist nicht ganz einfach, weil es um sehr viel Emotionalität geht. Darauf baut der ganze AfD-Wahlkampf auf. Und ich halte es für die Pflicht vor allen Dingen von uns reiferen Menschen, auch von denen, die schon einiges im Leben erlebt haben, darauf zu achten, dass wir wieder näher aneinander rankommen. Das wird durch Zuhören geschehen. Das setzt allerdings auf beiden Seiten auch voraus, dass man bereit ist zu verstehen, was der andere will und dass nicht a priori alles, was der andere sagt, falsch ist. Ich halte das jedenfalls für ganz, ganz wichtig. Nennen wir es einfach mal eine Imagekampagne nach innen. Wir müssen uns gegenseitig wieder mehr vertrauen und ganz klar, wir müssen einfach auch mal eine Bestandsaufnahme machen, wie sieht es in unserem Land wirklich aus? Man wird dann feststellen, sehr viel besser, als manche uns glauben machen.
1: Professor, ich bedanke mich für dieses Gespräch.
0: Sehr gerne, Herr Arendt.

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0: Am Donnerstag, dem 3. September, wird es bei warmen Temperaturen regnerisch werden. In den Morgenstunden gibt es zeitweise Schauer bei 14 bis 20 Grad. Bei 21 bis 22 Grad lassen mittags die Niederschläge nach. Am Abend bleiben die Wolken bei 19 bis 21 Grad am Himmel. Die Temperaturen sinken auf 18 bis 19 Grad in einer regnerischen Nacht ab. Die Aussichten für den Freitag sind anhaltender Regen bei etwa 22 Grad.
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3: Ministerpräsident Sven Schulze im Interview. Die letzte Etappe vor der Landtagswahl. Mit großer Spannung wird die in wenigen Tagen stattfindende Landtagswahl in Sachsen-Anhalt erwartet. Laut aktuellen Wahlumfragen steht die AfD kurz vor einer absoluten Mehrheit. Für den Ministerpräsidenten von Sachsen-Anhalt, Sven Schulze, und die CDU geht es damit um viel. Unterstützung bekam er jetzt aus Bayern, denn Ministerpräsident Markus Söder besuchte Sachsen-Anhalt und kam nach Wernigerode. Nachdem sich der bayerische Ministerpräsident ins Goldene Buch der bunten Stadt eintrug und die Veranstaltung im HKK-Hotel unter euphorischer Stimmung ihren Lauf nahm, stürzten sich die Teams der deutschen Presse auf die beiden Ehrengäste des Abends. Trotz eines eng getakteten Zeitplans des Ministerpräsidenten von Sachsen-Anhalt konnten wir ihn vor Ort auf ein exklusives Interview einladen.
4: Ja, Herr Ministerpräsident. Wir sind in einem Wahlkampf und zwar in einem ganz außergewöhnlichen Wahlkampf. Den hat es in Deutschland so noch nie gegeben und so viel Aufmerksamkeit hat Sachsen-Anhalt auch noch nie gehabt. Sie treten gegen einen an, der macht mir einen Unterhaltungswahlkampf. Wie können Sie es schaffen, noch überhaupt Politik zu vermitteln?
5: Also ich bin überzeugt, dass die Menschen in Sachsen-Anhalt tatsächlich Menschen wählen. Das hört sich ganz simpel an, aber darum geht's. Und wenn ich das sage, meine ich, dass man in der Politik auch die Verantwortung dafür hat, Probleme nicht nur zu beschreiben, so wie es andere machen, sondern meine Aufgabe ist es, Probleme auch zu lösen. Und das ist meine tägliche Arbeit. Und das ist bestimmt nicht immer so schön, bei Social Media darzustellen. Und man kriegt da vielleicht auch nicht so viel Applaus, wenn man auch mit Problemen sich richtig tiefgehend beschäftigt. Aber meine Aufgabe sehe ich darin, dass man diese Lösungen auch nicht nur diskutiert, sondern sie auch umsetzt. Das heißt, den Menschen zuhören, ihre Probleme zu verstehen und sie dann auch zu lösen, das ist meine Art, nicht nur im Wahlkampf, sondern schon immer gewesen, Politik zu machen.
4: Sie sind noch keine 50 und schon Ministerpräsident. Das hört sich ja einfach, ist einfach gesagt, aber dahinter steckt ja sehr, sehr viel Arbeit. Sie haben ja schon sehr früh in der Politik angefangen und mal ganz ehrlich, man muss sich da auch durchkämpfen. Sie waren ja erst in der Europäischen Union, dann waren Sie Wirtschaftsminister, auch nicht nur das, sondern auch Minister für Tourismus und Landwirtschaft. Das ist ein sehr langer und harter Weg. Warum tut man sich das an?
5: Na, erstmal bin ich auch was anderes noch sehr stolz. Ich habe mit Mitte 20, nachdem ich das Studium beendet habe, ich bin ja Ingenieur, nicht vorgehabt, in die Politik zu gehen, um dort Geld zu verdienen und im Landtag zu sitzen, sondern ich bin mit Mitte 20 in die Wirtschaft gegangen, wie man so schön sagt. Ich wurde Ingenieur in einem Harzer Maschinenbauunternehmen, habe dort gearbeitet viele Jahre lang und erst mit Mitte 30 habe ich überhaupt dann Politik als meinen Beruf gesehen, habe dort, wie Sie richtig sagen, im Europäischen Parlament für Sachsen-Anhalt gearbeitet, habe

0: Da jetzt auch die Kontakte, die wir heute brauchen, um Sachsen-Anhalt weiter voranzubringen und vielleicht auch manchmal, wenn in Brüssel was nicht so gut läuft, die richtigen Leute anrufen zu können. Und ja, ich war zwischenzeitlich dann auch unser Wirtschafts- und Landwirtschaftsminister. Die Ansiedlung von Daimler Truck beispielsweise mit begleitet, mit unterstützt oder in Bernburg-Effnet, also zwei Unternehmen hier im Harz, in der Harzregion, Ilsenburg, ein ganz wesentlicher Faktor, Wernigerode, Halberstadt, Quedlinburg. Es gibt also überall im Harz auch ganz viele Unternehmen, mit denen ich sehr eng zusammengearbeitet habe. Und jetzt bin ich Ministerpräsident für ganz Sachsen-Anhalt. Vielleicht da noch ergänzend zu sagen, dass das die Aufgabe ist, wo man alle Themen bearbeitet, wo man nicht nur die Themen, die man vielleicht mal als Minister hat, sondern alle Themen bearbeitet. Und das macht mir sehr viel Spaß.
1: Also wenn man Sie jetzt im Wahlkampf sieht, da muss man ehrlicherweise sagen, da gibt es ja keine freie Stunde mehr. Warum tut man sich das an?
0: Weil es um das Land geht. Ich bin selber Vater von drei Kindern. Und bin ja seit langem mal wieder ein Ministerpräsident, der schulpflichtige Kinder hat. Das gab es bei uns in Sachsen-Anhalt meines Wissens überhaupt noch nicht in der Form. Und das macht man für unser Land. Ich sehe so viele fleißige Menschen, egal ob jung oder alt, die dieses Land ja aufgebaut haben. Gerade die Generation, die jetzt vielleicht schon als Rentner den Lebensabend genießen will, die zu Recht sagen, Herr Schulze, Sie sind aber dann bitte dafür da, dass wir im Alter, wenn wir es mal brauchen, Pflege haben. Sie müssen sich bitte kümmern, dass wir ärztliche Versorgung haben, auch wenn wir da Herausforderungen sehen, gerade im ländlichen Raum. Das ist der Anspruch, den ich habe, für die Menschen, die dieses Land hier aufgebaut haben, da zu sein. Und zweitens natürlich auch gerade jungen Menschen eine Zukunft zu geben. Kindern, die jetzt in der Schule sind, die aber den Anspruch haben, hier einen Ausbildungsplatz zu finden, dafür die richtigen Rahmenbedingungen zu setzen, das ist mein Anspruch. Ich liebe meine Heimat. Ich bin hier geboren, 1979 in Quedlinburg. Und ich habe gesehen, was die Menschen hier auf den Weg gebracht haben. Und da mit zu unterstützen in den nächsten Jahren, ja, das wäre ist mein Ziel für Sachsen-Anhalt.
1: Sie haben ja schon gesagt, die Daimler-Truck-Ansiedlung erwähnt. Es gibt aber auch noch ganz andere, Hexentanzplatz neu, Bergtheater. Die Firma Sieger in Halberstadt hat sich hier niedergelassen. Dann gibt es noch das Schloss Wernigerode, was saniert ist. Jetzt im Oktober eröffnet das Stiftsbergmuseum in Quedlinburg. Da ist jede Menge eigentlich passiert. Mehr geht ja fast schon gar nicht. Aber jetzt treten Sie gegen einen Kandidaten an, der macht so eine Art Unterhaltungswahlkampf. Wie kommt man dagegen an?
0: Ja, man sollte das nicht nachmachen. Ich denke, dass mein Gegenkandidat sehr viel auf Emotionen setzt und sagt, wir wollen zurück in das gute Deutschland. Und dann stelle ich mir die Frage im Harz, was heißt denn das gute Deutschland? Die 90er Jahre, wo wir hier doppelt so hohe Arbeitslosigkeit hatten, wo junge Menschen den Harz, Sachsen-Anhalt verlassen haben, weil sie hier keine Arbeit gefunden haben. Wollen wir dahin zurück? Ich möchte da nicht hin zurück. Oder dass die auf Wahlveranstaltungen, auf Parteiveranstaltungen dort die DDR-Hymne singen. Und gerade wir im Harz wissen doch, wir hatten hier den Brocken, auf den wir nur schauen konnten und den wir nicht erreichen konnten, bis 1989 die Mauer fiel. Also ich möchte auch die DDR nicht zurück. Ich möchte positiv nach vorn schauen. Ich möchte, dass wir natürlich unsere Herausforderungen kennen, aber sie auch gemeinsam lösen. Und das kann man nicht, indem man nur emotional einen Wahlkampf macht und sagt, hey, alles ist irgendwie möglich. So einfach ist es nicht. Und ich bin überzeugt, dass die Menschen, die am 6. September wählen oder vielleicht vorher Briefwahl auch machen, dass sie genau das auch beachten und betrachten, wenn es darum geht, wem trauen sie wirklich zu, hier in Sachsen-Anhalt als Ministerpräsident das Bundesland, unsere Heimat, gut voranzubringen.
1: Jetzt hatten Sie immer ein gutes Verhältnis auch zu Friedrich Merz, dem Bundeskanzler. Jetzt hat nicht nur Sie, sondern auch Herr Kretschmer aus Sachsen gesagt, die Rente mit 63 finden Sie nicht okay. Und dann geht es letztendlich, da muss man immer drum sprechen, um diese Brandmauer. Viele in der CDU sagen, die brauchen wir nicht mehr. Wir würden gerne auch uns von der AfD vielleicht tolerieren lassen, ist vielleicht übertrieben, aber zumindest Mehrheiten durchsetzen. Wie sehen Sie das? Ist das nicht schlau, wenn die CDU sagen würde, okay, wenn die AfD zustimmt, stimmen sie zu? Dann ist uns das genauso richtig und wichtig, als wenn es die Linken wären.
0: Ich verstehe Ihre Frage. Sie haben ja zwei Themen angesprochen. Zum einen, dass ich mich im Sinne auch der Menschen hier in Sachsen-Anhalt zum Thema Rente geäußert habe und gesagt habe, wenn man 45 Jahre hier gearbeitet hat, dann hat man auch genug eingezahlt, um ohne Abschläge in Rente gehen zu können. Das schafft übrigens gar nicht mehr jeder in Sachsen-Anhalt. Viele Menschen, die in Rente gehen, kommen gar nicht auf diese volle Eintrag oder volle Einzahlzeit und gehen mit Abschlägen in Rente. Und ein zweiter Punkt ist, dass ich gesagt habe, gerade bis zum Fall der Mauer haben ja viele Menschen sehr hart gearbeitet.

0: Brandmauer, denn er ist ja ein ganz
1: klarer
0: Verfechter.
1: Schauen Sie, mir geht's um Folgendes. Es geht mir darum, dass ich überzeugt bin, es gibt keine Themen, die man ausschließlich einer Partei zuordnen kann, sondern es gibt immer nur die Themen der Menschen. Und ja, das war vielleicht auch ein Problem meiner Partei, der CDU, dass wir viel zu lange einzelne Themen ausgeklammert haben, weil wir gesagt haben, das ist vielleicht nicht so unser Thema. Sehe ich ganz anders. Und deswegen sind auch die Themen der Wählerinnen und Wähler, die vielleicht beim letzten Mal die AfD gewählt haben, meine Themen auch. Auch Wählerinnen und Wähler der Linkspartei haben Themen, die für mich wichtig sind. Aber ich habe natürlich auch eine Frage an die Zukunft Sachsen-Anhalts. Wer möchte Sachsen-Anhalt wirklich voranbringen? Und deswegen sage ich, ich möchte mit Parteien und mit Menschen zusammenarbeiten, die positiv nach vorn schauen und die nicht das ganze Land schlecht reden. Und das muss man wirklich auch sagen, wenn ich im Moment höre, was einzelne Vertreter der AfD da von sich geben. Das ist ein Schlechtreden des Landes, was dieses Land nicht verdient hat, was auch die Menschen nicht verdient haben. Und ich sage ganz klar, wenn ich Unterstützung im Landtag für meine Themen kriege, dann ist das in Ordnung. Aber ich muss nicht mich abhängig machen von anderen. Und ich werde mich als Politiker, Sven Schulze, niemals abhängig machen von irgendeiner Partei, sondern ich möchte immer für dieses Land kämpfen. Und so sehe ich auch die Zukunft hier in Sachsen-Anhalt.
0: Ein guter Freund war ja heute hier, der kam aus Bayern, Markus Söder. Und man hat gesehen, da war Harmonie auch im Spiel. Wie kann er denn hier in Sachsen-Anhalt helfen? Er hat ja heute schon gesagt, er würde lieber den Länderfinanzausgleich aus Berlin kürzen und nach in die ostdeutschen Bundesländer.
1: Naja, klar, weil er Markus Söder heute klar gesagt hat, dass er einen hohen Respekt hat vor der Lebensleistung der Menschen hier in Sachsen-Anhalt. Und er kommt ja aus einem Bundesland, was wirtschaftlich sehr erfolgreich ist, was aber auch mal eine schwierige Zeit hinter sich hat. Ein Land war Bayern, wo die Landwirtschaft im Vordergrund stand und nicht die moderne Industrie. Und ein Stück können wir uns vielleicht da auch von abschauen und sagen, wenn man diesen Weg Schritt für Schritt weitergeht, auch mal mit Rückschlägen, dann kann man erfolgreich sein. So möchte ich Sachsen-Anhalt auch nach vorn bringen. Und Markus Söder und ich, wir arbeiten sehr eng zusammen, weil wir von Bayern auch ein Stück weit profitieren können. Es gibt viele Unternehmen aus Bayern, die in Sachsen-Anhalt investiert haben, die in Sachsen-Anhalt auch auf Menschen getroffen sind, die richtig klasse ausgebildet sind, die auch hier das Land voranbringen. Und deswegen, es gibt viele Möglichkeiten, zusammenzuarbeiten, auch mit Bayern.
0: Das ist ein ganz außergewöhnlicher Wahlkampf, weil der wird in den USA verfolgt, in ganz Europa und natürlich in Deutschland. Es hängt viel davon ab, von dieser Wahl in Sachsen-Anhalt. Wie geht man denn damit um, auch mit diesen vielen Medien? Das hat ja noch nie ein Ministerpräsident in Sachsen-Anhalt erleben müssen, das, was Sie erlebt haben. So viele Medien aus ganz Deutschland. Ständig sind Anfragen da. Das kostet ja auch eine Menge Kraft.
1: Ich bin überzeugt, dass wir am Ende aber davon profitieren können. Denn alle schauen auf Sachsen-Anhalt. Aber ich sage auch, nach der Wahl wird niemand auf Sachsen-Anhalt warten. Das heißt, wenn wir hier Sachsen-Anhalt weiter in die Zukunft bringen wollen, das ist jetzt die Aufgabe auch im Wahlkampf darüber zu reden, aber dann werden die Menschen entscheiden hier mit ihrer Stimmabgabe, geht es auch darum, wie entwickelt sich Sachsen-Anhalt weiter. Und dann werden die Medien vielleicht auch noch schauen und sagen, wie gehen wir wieder zurück in eine längst überwundene Vergangenheit oder gehen wir positiv in die Zukunft, das ist das eine. Das zweite, es ist natürlich so, der Beruf des Politikers ist ein Beruf, wo alles in der Öffentlichkeit stattfindet, wo jeder Fehler, den man im Beruf macht, sofort in der Öffentlichkeit von allen gesehen wird. Alle anderen oder viele andere Berufe, da passieren auch Fehler, aber nicht in der Öffentlichkeit, wo jeder dann drüber diskutiert. Und damit muss man umgehen können, damit muss man leben können. Für mich ist es aber wichtig, dass ich Sachsen-Anhalt sehr verbunden bin. Ich liebe dieses Land, ich bin ja groß geworden. Ich habe diesem Land wie viele, viele andere junge Menschen auch viel zu verdanken gehabt. Gerade in den 90er Jahren, wo sich Sachsen-Anhalt doch komplett verändert hat, habe den Menschen großen Dank gezollt, die Sachsen-Anhalt vorangebracht haben. Und jetzt möchte ich meinen Beitrag für Sachsen-Anhalt leisten als Ministerpräsident. Und ja, vielleicht können wir auch diese Aufmerksamkeit, die wir gerade haben, dann positiv nutzen für dieses Land. Denn Sachsen-Anhalt ist ein richtig tolles Land, wo wir viel erreicht haben, wo fleißige Menschen leben und was wir auch, denke ich, manchmal positiver nach außen stellen sollen, als andere das vielleicht machen.
2: Am Sonntag sind Landtagswahlen. Schon jetzt zeichnet sich die höchste Wahlbeteiligung aller Zeiten in Sachsen-Anhalt ab. Viele Journalisten gehen davon aus, dass bei einer absoluten Mehrheit der AfD es auch ein politisches Erdbeben in Berlin geben wird. Wie auch immer diese Wahl ausgehen wird, Sachsen-Anhalt ist in den letzten Wochen durch die mediale Berichterstattung in Deutschland deutlich bekannter geworden als bisher.
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1: Am Donnerstag, dem 3. September, wird es bei warmen Temperaturen regnerisch werden. In den Morgenstunden gibt es zeitweise Schauer bei 14 bis 20 Grad. Bei 21 bis 22 Grad lassen mittags die Niederschläge nach. Am Abend bleiben die Wolken bei 19 bis 21 Grad am Himmel. Die Temperaturen sinken auf 18 bis 19 Grad in einer regnerischen Nacht ab. Die Aussichten für den Freitag sind anhaltender Regen bei etwa 22 Grad.
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0: Bundeskanzler trifft Ministerpräsident von Sachsen-Anhalt. Pressestatement zur Landtagswahl in der Welterbestadt Quedlinburg. Am späten Montagnachmittag landete der Bundeskanzler in Korstedt, um von dort aus auf den Stiftsberg nach Quedlinburg zu fahren, um sich mit dem Spitzenkandidat der CDU in Sachsen-Anhalt, Sven Schulze, zu treffen. Vor Ort wurde der Kanzler herzlichst vom Ministerpräsidenten und den Landtagskandidaten sowie dem Oberbürgermeister der Stadt Quedlinburg und der Stadt Halberstadt begrüßt. Danach nahm Friedrich Merz noch einen kurzen Blick über die Skyline Quedlinburgs, bevor es mit den Landtagskandidaten in der Traditionsgaststätte Schloss Krug in den Austausch ging. Im Anschluss wurde der Kanzler durch die Krypta an die Grabstätte Heinrichs des Ersten geführt und gab zum Abschluss ein kurzes Pressestatement.
1: Ich will mich zunächst sehr herzlich bedanken hier im Kreis Quedlinburg und hier an diesem historischen Ort Gelegenheit zu haben, eine kurze Besichtigung auch der Stiftskirche machen zu dürfen. Darüber freue ich mich sehr, denn dies ist wirklich im besten Sinne des Wortes Weltkulturerbe. Und das zeigt auch, welche Vielfalt das Land Sachsen-Anhalt zu bieten hat. Nicht nur der Dom in Magdeburg, sondern auch die Stiftskirche hier in Quedlinburg sind deutsche Geschichte. Und das Land Sachsen-Anhalt ist trotzdem nicht rückwärtsgewandt, sondern ist ein modernes Land, ist ein Industriestandort für Mittelstand, Handwerk, Industrie, für die Wissenschaft. Alleine die Institute, die es in Sachsen-Anhalt gibt, ich bin ja schon einige Male hier gewesen, auch unter dem Vorgänger von Sven Schulze und habe viel gesehen, viele Vorhaben auch begleitet, bis hin zum Drohnenabwehrzentrum jetzt auf dem Flugplatz in Kochstedt. Das sind alles Entscheidungen, die wir zwischen dem Bund und dem Land Sachsen-Anhalt gemeinsam getroffen haben. Und diese Atmosphäre, diese gute Stimmung, die muss bleiben. Sachsen-Anhalt darf kein Experimentierfeld für Wutbürger werden. Das geht am Ende zu Lasten der Menschen in Sachsen-Anhalt. Und ich habe das gestern Abend in der Fernsehsendung gesagt und will das hier noch einmal wiederholen. Wenn dieses Land nicht mehr regierbar ist, und wenn da möglicherweise die absolute Mehrheit einer rechtspopulistischen Partei am nächsten Montag feststehen sollte, dann werden internationale Investoren es sich dreimal überlegen, ob sie noch in Sachsen-Anhalt investieren. Das ist keine Vermutung von mir, sondern das ist etwas, was Sven Schulze und ich regelmäßig zu hören bekommen. Es geht also auch um die wirtschaftliche Stabilität der Entwicklung dieses Bundeslandes, dieses schönen Landes, sozusagen zwischen Berlin und dem Harz. Und insofern kämpfen wir jetzt gemeinsam für die Wählerinnen und Wähler, um die Wählerinnen und Wähler. Und ich will das auch ausdrücklich sagen, es gibt zu den Wählerinnen und Wählern in Sachsen-Anhalt keine Brandmauer. Ich möchte diese Wählerinnen und Wähler gewinnen und wenn sie verloren gegangen sind, auch zurückgewinnen. Weil meine feste Überzeugung ist, dass wir etwas anzubieten haben und dass wir auch etwas vorzuweisen haben. Wir sind jetzt seit 16 Monaten in der Verantwortung der Bundesregierung. Wir haben viele Entscheidungen getroffen, nicht zuletzt im Bereich der Migrations- und Flüchtlingskrise. Große Teile davon haben wir zurückgedrängt, aber wir wollen und müssen diesen Weg weitergehen, konsequent weitergehen und wir wollen ihn zusammen mit den Bundesländern und zusammen mit der Europäischen Union weitergehen. Insofern steht viel auf dem Spiel, aber ich habe die Zuversicht, dass es am Sonntag ein gutes Ergebnis geben wird für Sven Schulze und die CDU. Das war übrigens 2021 ähnlich. Wir hatten auch da schwierige Umfragen und dann gab es plötzlich am Wahlabend ein Ergebnis, das niemand vorhergesagt hatte. Selbst wenn das in diesem Ausmaße im Jahr 2026 sich nicht wiederholen lässt. Aber wir werden am Sonntagabend nach meiner festen Überzeugung ein anderes Ergebnis sehen, als das, was wir zurzeit in den Umfragen sehen. Dafür kämpfen wir jedenfalls, dafür sind wir unterwegs, dafür bin ich heute hier. Und am Donnerstag sehen wir uns ja dann auch noch einmal und das schließt dann sozusagen die Vielzahl meiner Besuche in Sachsen-Anhalt vorläufig ab. Ich freue mich, wenn ich dann ab der nächsten Woche erneut und wiederholt hierher kommen darf mit einem Ministerpräsidenten Sven Schulze. Nochmal herzlichen Dank, auch für die gute Zusammenarbeit, die wir im Präsidium der CDU und auch in der Ministerpräsidentenkonferenz miteinander haben. Ich möchte diese Arbeit fortsetzen. Die Wählerinnen und Wähler in Sachsen-Anhalt haben es in der Hand, eine richtige und kluge Entscheidung zu treffen. Und das wünsche ich mir und das wünsche ich auch dir. Herzlichen Dank.
0: Trotz des starken Gewitters an diesem Abend erwarten die Vertreter der CDU aus Sachsen-Anhalt ein starkes Ergebnis bei der Landtagswahl am Sonntag, dem 6. September.

0: Nein zur weiteren Mülldeponie. Mitgliederversammlung Bürgerinitiative Pro Rot.
1: Das, was man hier sieht, ist die unschöne Seite Rotschs. Es ist die Mülldeponie der Klasse 2, welche von der GP Günther Papenburg AG errichtet und betrieben wird. Mit dem Anblick haben sich die 2330 Einwohner des Ortsteils der Stadt Sandersdorf-Brehna mehr oder weniger arrangiert. Doch seit Jahren schon schwelt ein Streit zwischen den Einwohnern und der Papenburg AG. Denn das Unternehmen plant die Errichtung einer weiteren Deponie der Klasse 1 mit einem Abschnitt der Klasse 0. Die Unterschiede kennt Thomas Rausch, der Vorsitzende der Bürgerinitiative Pro Rotsch.
2: Auf der Fläche befindet sich noch von DDR-Zeiten die Deponie, die wir heute sagen DK3. Also das ist schadstoffbelastete Deponie. Die ist 2005 geschlossen worden und bis jetzt 2023 abgeschlossen, also abgedeckt. Das sind ungefähr 7,5 Millionen Kubikmeter Abfall drin. Weiterhin befindet sich im Aufbau eine Deponie der Klasse 2, Leichtschadstoffbelastetes Material darf eingelagert werden. Dort sollen insgesamt 4,2 Millionen Tonnen eingelagert werden. Und dieses belastet uns insbesondere wegen den Unterboden, den Grund von der Deponie, weil das ist aufgeschüttetes Gelände und kein gewachsener Boden.
1: Schon 2025 erklärte die Bürgermeisterin Sandersdorf-Brenas, Steffi Süska, zur Deponie 2, dass hier eine Deponie auf einer ehemaligen Wildenkippe und damit auf sehr inhomogenem Untergrund genehmigt wurde. Die Stadt beantragte daher beim Landesverwaltungsamt ein prozessorientiertes Grundwassermonitoring. So sollten Veränderungen aufgrund des instabilen Untergrunds des ehemaligen Tagebaus oder steigende Grundwasserstände beobachtet werden. Doch so richtig scheint das beim Land nicht angekommen zu sein.
2: Der Stand der Dinge ist, da nach unserem Kenntnisstand, wie es im Ausschuss uns gesagt wurde, dass dieses nicht durchgeführt werden soll von Seiten des Landes. Die weigern sich also, dieses Monitoring durchzuführen. Die Stadt bleibt da dran, weil ein Gutachten des Landes, was noch in Auftrag gegeben wurde, auch bestätigt hat, dass die Drainagerohre, die für die Entwässerung der Deponie falsch unten lagen und sich unten das Grundwasser, also das Regenwasser staut. Und hier musste nachgebessert werden. Und das ist der Grund, warum wir dann immer noch sagen, wir brauchen dieses Monitoring. Wir wollen wissen, was da unten drunter los ist.
1: Zurück zur neu beantragten Deponie. Da kommt nun Bewegung in die Planungen. Seit dem 17. August liegt die Bekanntmachung über das ergänzende Anhörungsverfahren im Planfeststellungsverfahren öffentlich in der Außenstelle Rotsch, der Stadtverwaltung Sandersdorf-Brehna, der Gemeindeverwaltung Schkopau und im Landkreis Anhalt-Bitterfeld aus.
2: Wir beziehen uns jetzt erstmal auf die Unterlagen vom letzten Mal, 2021, wo wir eine Reihe von Mängeln in den Antragsunterlagen festgestellt haben, dort Widerspruch eingelegt haben. Das ist der Grund, warum das jetzt in den letzten 3 Jahren nochmal überarbeitet worden ist und jetzt die 5. Fassung des Deponieantrages nun mittlerweile auf dem Tisch liegt und wir die Unterlagen dann ab Montag digital als auch in Papierform vor uns haben.
1: Doch wird sich der ein oder andere fragen, was hat Schkopau mit der Deponie in Rotsch zu tun? Da der neuen Deponie einige Bäume zum Opfer fallen werden, ist eine Ersatzpflanzung vorgesehen. Allerdings nicht bei Rotsch, sondern die Erstaufforstung ist in der Gemeinde Schkopau nördlich der Ortschaft Lochau in der Gemarkung Lochau auf einer ca. 12 Hektar großen, aktuell landwirtschaftlich genutzten Fläche geplant.
2: Ja, wir sind wütend darüber, weil wir uns die Frage stellen, haben wir hier kein Recht mehr, unter Naturbedingungen auch weiterleben zu dürfen, wenn sie uns die Bäume, die jetzt die Natur sich zurückgeholt hat nach dem Tagebau, wieder abholzt und nach Schkopau verfrachtet und wir hier vielleicht nachher noch gezwungen werden, hier auszuwandern, weil hier keine lebenswerte Stadt mehr ist. Und die Stadt hat viel getan in den letzten vielen Jahren, um eine lebenswerte Stadt zu entwickeln, aber das widerspricht dem Komplex und da sind wir dagegen.
1: Um letztendlich auch gegen dieses nunmehr fünfte Anhörungsverfahren bzw. gegen den Neubau der umstrittenen Deponie vorzugehen, traf sich die Bürgerinitiative, um die notwendigen Schritte noch einmal zu erläutern. So wurde den Teilnehmern gesagt, wie sie einen nicht anfechtbaren Widerspruch einreichen können.
2: Ja, die Bürgerinitiative hat für heute zu einer öffentlichen Mitgliederversammlung die Bürger ringsherum die Ortschaften eingeladen. Wir wollen heute informieren über die gesamten Verfahrensschritte, die jetzt vor uns stehen, für Möglichkeiten der Widerspruchsbeteiligung, ob nun schriftlich in normalen Papierform oder wir legen auch aus Unterschriftslisten, wo sich die Bürger eintragen können, um zu sagen, dass sie nicht für die Deponien sind, dass die extra noch hier gebaut werden. Und da wollen wir die Bürger heute informieren und wir hoffen, dass so viel wie möglich kommen.
1: Im Übrigen, bis zum 1. Oktober muss der Widerspruch beim Landkreis oder bei der Stadt Sandersdorf-Brehna eingegangen sein. Inwieweit die Bürgerinitiative die Errichtung einer weiteren Deponie in Rotsch verhindern kann, bleibt abzuwarten. Dennoch bleibt die Bürgerinitiative Pro Rutsch auch weiterhin aufmerksam.
2: Wir sind 27 Mitglieder der Bürgerinitiative und wir sind jetzt mal so aktiv in dem Sinne, wie immer wieder neue Erkenntnisse kommen und sind aber auch im Landtag regelmäßig vertreten, weil wir nicht nur über unsere Deponie im Landtag vertreten sind, sondern wir bringen uns ein in das Abfallgesetz des Landes und auch in den Abfallwirtschaftsplan des Landes und wollen dort unsere Gedanken mit vortragen. Und das ist ja auch ein Grund, warum wir gegen die Deponien sind, weil der Abfallwirtschaftsplan sagt eindeutig aus, es werden gar keine Deponien benötigt. Es gibt genügend Kapazitäten in Sachsen-Anhalt und eine DK 0 und DK 1 braucht eigentlich keiner bis 2034.
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1: Am Donnerstag, dem 3. September, wird es bei warmen Temperaturen regnerisch werden. In den Morgenstunden gibt es zeitweise Schauer bei 14 bis 20 Grad. Bei 21 bis 22 Grad lassen mittags die Niederschläge nach. Am Abend bleiben die Wolken bei 19 bis 21 Grad am Himmel. Die Temperaturen sinken auf 18 bis 19 Grad in einer regnerischen Nacht ab. Die Aussichten für den Freitag sind anhaltender Regen bei etwa 22 Grad.
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3: Professor Armin Willingmann, exklusiv bei RFH. Bleibt die SPD bei der Landtagswahl einstellig? Die Sozialdemokraten verloren in den letzten Jahren sehr viele Stimmen. Auch in Sachsen-Anhalt steht die Partei vor einer schwierigen Landtagswahl. Die SPD schafft es gerade mal auf 8% und steht somit 4% hinter den Linken und weit hinter der CDU und AfD. Ehemaliger Rektor der Hochschule Harz, seit 2021 Minister für Wissenschaft und Umwelt und Spitzenkandidat der SPD für die Landtagswahl in Sachsen-Anhalt 2026. Wir trafen uns mit Minister Armin Willingmann in Wernigerode an einem ihm sehr bekannten Ort und sprachen über die kommende Landtagswahl 2026.
4: Ja, Herr Minister, wir sitzen ja im Garten vor der Rektoratsvilla in Wernigerode. Wie ist das denn, wenn man hier nach Hause zurückkommt und alles hier so sehr, sehr grün sieht?
5: Nun, es ist und bleibt mein Zuhause. Ich lebe seit 1999 hier, war tatsächlich fast 13 Jahre Rektor an der Hochschule Harz. Es ist und bleibt das Zuhause, auch deshalb, weil ich seinerzeit, als ich nach Magdeburg in die Landesregierung berufen wurde, nicht umgezogen bin. Wir sind Wernigeröder.
4: Jetzt hat man ja in der Politik mit ganz anderen Menschen zu tun. Hier sind Jugendliche, auch viele mit großen Innovationen und Zukunftsperspektiven. Vermisst man das, diese Kontakte zu der jungen Generation?
5: Also ganz ohne Frage ist es so, dass an einer Hochschule die Besonderheit darin besteht, dass man mit vielen jungen Menschen zu tun hat. Man bildet sie ja schließlich aus. Auf der anderen Seite muss man auch sagen, auch in der Politik gibt es ja viele junge Menschen, die interessiert sind und sich politisch engagieren. Insoweit gibt es da eigentlich keinen großen Unterschied. Richtig ist aber, hier an der Hochschule ist natürlich der Anteil der jungen Menschen deutlich höher als in den Parteien.
4: Jetzt gibt es ja im Bundestag, aber auch im Landtag junge Menschen, die in die Politik gegangen sind, aber keine besonders gute Ausbildung haben. Viele haben die auch abgebrochen. Sehen Sie das kritisch?
5: Ich halte das in der Tat für keine gute Entwicklung. Es ist meines Erachtens sehr, sehr hilfreich in der Politik, wenn man über eine abgeschlossene Berufsausbildung verfügt, ein abgeschlossenes Studium. Ich würde es auch außerordentlich begrüßen, wenn die Abgeordneten dann, bevor sie ein Parlamentsmandat errungen haben, auch ein paar Jahre Berufstätigkeit haben. Ich halte es für wichtig, dass wir Menschen in den Parlamenten haben, die eine breite Lebens- und auch Berufserfahrung haben. Das heißt nicht, dass es auch Menschen geben kann, die schon mit 12 wissen, dass sie in ein Parlament wollen und das zielstrebig verfolgen. Aber wir brauchen eine gesunde Mixtur. Ich beispielsweise bin erst mit 53 Jahren in die Landespolitik eingetreten. Da hatte man schon eine ordentliche Portion Berufserfahrung.
4: Sie waren jahrzehntelang Professor für Wirtschaftsrecht, was aber die wenigsten wissen. Sie waren auch Vorstandsmitglied der Deutschen Gesellschaft für Reiserecht zum Beispiel. Und Sie waren auch Vorstandsvorsitzender der Verbraucherzentralen in Sachsen-Anhalt. Fehlt Ihnen das auch alleine auch zum Beispiel, die Verbraucherzentralen sind ja sehr, sehr wichtig. Ist ja auch eine NGO, die bekommen Geld vom Staat, andere auch. Sehen Sie das auch kritisch, dass manche NGOs die Ziele gar nicht so richtig definiert sind?
5: Also ich weiß vor allen Dingen, dass für Rechtsextremisten die NGOs gerne pauschal als etwas Kritisches angesehen werden. Aber Sie sehen sehr schön am Beispiel der Verbraucherzentralen, das Rote Kreuz ist übrigens auch eine NGO, dass die sehr, sehr hilfreich sein können. Und wenn ich daran denke, wie viel Vertrauen die Menschen beispielsweise der Verbraucherzentrale hier in Sachsen-Anhalt entgegenbringen, wie oft die Beratungsstellen aufgesucht werden und wie hilfreich dort die Mitarbeitenden dafür sorgen, dass Rechtsauskünfte erteilt werden, Verbraucherschutztipps, dann kann man nur sagen, pauschal gibt es überhaupt keinen Grund, NGOs in Frage zu stellen.
4: Kommen wir mal zur Politik. Ihr Slogan ist Erfahrung und keine Experimente. Jetzt sind aber alle Demokratien in dieser Welt auf Experimenten

0: aufgebaut worden.
1: Ja, vor einigen tausend Jahren galt das sogar mal für die attische Demokratie und danach auch für das Modell, das die Römer irgendwann mal kopiert haben. Es geht aber um etwas anderes. Die Aussage Erfahrung statt Experimente stellt tatsächlich darauf ab, dass wir hier im Lande kein Experimentierfeld für rechte Politik werden sollten. Denn genau das droht bei dieser Wahl. Mir war wichtig, mit dieser Aussage deutlich zu machen, wir brauchen in der Politik ein gerütteltes Maß an Lebens- und Berufserfahrung. Und diese Erfahrung sollte sich dann auch in politischen Entscheidungen widerspiegeln. Mir hilft, dass ich ein großer Freund davon bin, dass man auf Faktenbasis Politik macht und daraus auch Entscheidungen ableitet. Das hat nichts mit Experimenten zu tun. Ich bin ein großer Anhänger, als Wissenschaftler allemal, davon, dass in den Universitäten und in den Uniklinika und in vielen anderen Richtungen geforscht wird. Ich halte es für ganz großartig, dass wir Kinderunis und Kinderhochschulen haben, in denen die jungen Menschen an Forschung herangeführt werden. Dort überall brauchen wir Experimente. Aber in der Politik brauchen wir keins, schon gar kein rechtsextremistisches.
0: Wenn man mal sieht, dass die SPD in den 90er Jahren hier in Sachsen-Anhalt um die 30% gehabt hat, damals noch mit Ministerpräsidenten Höppner, auch bundespolitisch war die SPD ja deutlich weiter als heute in ihren Prozentzahlen. Wie sehen Sie das? Was hat die SPD denn für Fehler gemacht? Und warum konnte die SPD in den letzten Jahren diese Fehler nicht stoppen?
1: Also wir haben ja ohne Frage in der SPD eine wechselvolle Geschichte. Als älteste Partei Deutschlands ist das auch kein Wunder. Da gab es Auf und Abs immer wieder mal. Aber ganz richtig ist, dass sich natürlich das Parteienspektrum verändert hat. Die Zeit, an die Sie erinnern, und Ministerpräsident Höppner, der leider viel zu früh verstorben ist, ist 2002 aus dem Amt geschieden. Das ist fast 25 Jahre her. Das zeigt dann schon, dass die Zeit, in der die SPD sehr, sehr respektable Ergebnisse hatte, schon sehr lange her ist. Inzwischen haben wir mehr Parteien, die an Bord sind. Wir haben auch ein gerütteltes Maß an Populismus, das in der Politik jetzt Platz errungen hat. Und man muss ganz klar sagen, es sind auch politische Fehler gemacht worden. Jedenfalls haben sich Menschen von der SPD abgewandt, die früher unser typisches Klientel waren. Das waren beispielsweise die Hartz-IV-Reformen, die seinerzeit viele Arbeitnehmerinnen und Arbeitnehmer betroffen haben und sehr kritisch haben zur SPD stehen lassen. Und vielleicht auch in letzter Zeit der Eindruck, der entstanden ist, dass wir uns im Wesentlichen um Transferempfänger kümmern, also um Menschen, die nicht durch Arbeit, sondern durch Sozialleistungen ihren Unterhalt bestreiten müssen. Das ist ein wichtiges Thema, aber tatsächlich ist es wichtig, dass die SPD sich den arbeitenden Menschen zuwendet, denen, die jeden Tag morgens aufstehen und abends nach Hause kommen und dabei ihre Familien unterhalten und etwas für unseren Staat tun.
0: 40% in diesem Land wählen wahrscheinlich AfD bei der Wahl. Und Sie haben es ja schon gesagt, das Migrationsthema hat die AfD aufgegriffen. Das ist Ihr Thema Nummer eins. Können Sie das teilweise nachvollziehen, warum die Menschen die AfD wählen? Und sagen Sie auch, in einigen Punkten haben die vielleicht auch recht?
1: In den allermeisten Punkten hat die AfD nicht recht, sondern betreibt schlichten Populismus. Sie redet den Menschen nach dem Mund, verspricht allen alles. Das sehen Sie sehr schön am Wirtschaftsprogramm und an den ganzen Versprechungen, die dort kommen. Eine Unterdeckung dieses Programms mit 2,3 Milliarden Euro, also Luftschlösser, woher man das Geld nehmen könne und Ausgaben, Vorstellungen, Versprechungen, die jeder Grundlage entbehren. So macht man keine seriöse Politik. Aber ich will mich nicht wegducken vor dem Thema Migration. Das Thema Migration ist in Sachsen-Anhalt objektiv kein großes Thema. Richtig ist aber, dass es viele Menschen dennoch als solches empfinden. Und wir müssen als Politik aufpassen, dass wir nicht versuchen, den Menschen ihre Gefühle zu nehmen. Wenn gefühlt Menschen den Eindruck haben, Migration sei hier ein Thema, dann müssen wir versuchen, sie zu erreichen. Tatsache ist, nur 8% unserer Bevölkerung haben einen Migrationshintergrund. Das ist kein sehr hoher Wert. Die Zahlen der Zuwanderung und der Asylsuchenden haben wir aktuell im Jahr 2026 auf einem Stand, den wir zuletzt im Jahr 2011 hatten, also vor dem Flüchtlingszustrom des Jahres 2015. Objektiv gibt es kein Flüchtlingsproblem und schon gar nicht eines mit Migrantinnen und Migranten. Aber subjektiv ist das so. Und deshalb müssen wir dieses Thema aufnehmen. Wir müssen mit den Menschen darüber reden. Es muss ganz klar sein, dort, wo berechtigte Schutzgründe vorliegen, werden wir Menschen weiter Schutz bieten. Dort, wo keine Schutzgründe vorliegen, müssen wir uns auch von diesen Menschen wieder trennen, müssen wir auch sie dazu auffordern, das Land zu verlassen und dies im Zweifel auch vollstrecken. Und dann gibt es immer noch einen weiteren Aspekt, der mit der Migration einhergeht, nämlich die Frage der

0: Bestrafung von Kriminalität und der Annahme, dass Ausländerkriminalität besonders groß sei. Hier sage ich mal als Jurist, egal ob jemand Deutscher ist oder einen Migrationshintergrund hat, Straftaten gehören verfolgt und bestraft. Das hat gar nichts mit der Frage zu tun, wo jemand herkommt.
1: Jetzt ist es ja so, dass die AfD im Prinzip den ganzen Wahlkampf verändert hat in diesem Land. Es ist ein Wahlkampf, den es in Deutschland so noch nie gab. Die AfD hat eigene Kamerateams, auch in den sozialen Netzwerken, die sehr aggressiv vorgehen. Auch teilweise Abgeordnete der AfD gehen mit ihren Konkurrenten nicht gerade zimperlich um. Merken Sie das auch? Und wie belastend ist das auch manchmal, wenn man beleidigt wird?
0: Also was ich ohne Frage bestätigen kann, dass sich die Kultur, die Debattenkultur bei uns im Landtag ganz deutlich verschlechtert hat. Und dabei muss man ganz klar sagen, da gibt es auch einen unmittelbaren Zusammenhang mit dem Auftreten der AfD, die ja extrem respektlos gegenüber Abgeordneten anderer Fraktionen, anderer politischer Meinungen umgeht. Das kann man sehr schön im Landtagstv nachsehen, wenn die Landtagsdebatten übertragen werden. Das kann man auch im Internet sich nochmal anschauen. Ich glaube, da kriegt man ein Gespür dafür, wie der Parlamentarismus oder wie vor allen Dingen die Debattenkultur gelitten hat unter der AfD. Diese persönlichen Beleidigungen, da muss man sich ein dickes Fell zulegen. Auch ich habe das inzwischen getan. Da gibt es auch eine Grenze, will jetzt mal nicht formulieren, wo die ist, aber es darf in der Politik ruhig mal deftig zugehen. Was aber nicht geht, ist Ehrabschneidung, Verleumdung und echte Beleidigung. Da muss man ein deutliches Stoppsignal setzen. Und da kann ich nur darauf bauen, dass nach der Landtagswahl und nach der Konstituierung eines neuen Landtags diese Kultur, diese Unkultur sich wieder verbessert.
1: Das Ergebnis der SPD wird wahrscheinlich nicht gut sein, aber die SPD ist wahrscheinlich relativ gesichert im neuen Landtag auch vertreten. Was genau möchten Sie denn in den nächsten 5 Jahren dort noch politisch angehen?
0: Naja, man kann ja vielleicht mal zurückschauen, was wir alles erreicht haben, denn auch das ist ja ein großer Kontrast zur AfD. Der Versuch, dieses Land permanent schlecht zu reden, zu erzählen, dass hier seit 30 Jahren alles Mögliche den Bach runtergehe und nichts funktioniere oder wie wir vom BSW hören, dass irgendwo alles im Chaos versinke. Die Menschen, die schon in den 90er Jahren hier gelebt haben, wünschen sich diese 90er Jahre nicht zurück. Und ich kann mir auch nicht vorstellen, dass man sich die 2000er Jahre zurückwünscht. Denken wir nur einmal mal an die Arbeitslosenziffern, die wir seinerzeit hatten. Und es gibt auch eine Menge anderer Dinge, die sich entwickelt haben. Unsere Straßen, unsere Gebäude, öffentliche Einrichtungen. Hier ist sehr, sehr viel geschehen. Auch große Ansiedlungserfolge. Übrigens auch hier bei uns im Harz.
1: Also hier in Wernigerode, übrigens im gesamten Harz, wurde über 1 Milliarde investiert. Hexentanzplatz, Neuberg, Theater, Schloss Wernigerode, jetzt kommt der Stiftsberg noch in Quedlinburg hinzu. Wird wahrscheinlich eines der schönsten Museen Deutschlands werden. Daimler-Truck-Ansiedlung und ganz viele andere auch. Die Liste ist lang. Warum schätzt der Wähler das nicht? Warum ist es so schwer, dem Wähler das vielleicht zu vermitteln? Denn die Zeiten haben sich in den letzten 20 Jahren hier deutlich zum Besseren verändert.
0: Also das gehört ohne Frage zu den großen Geheimnissen, dass es gelungen ist, dieses Land konsequent schlecht zu reden und den Eindruck zu vermitteln, man müsse es retten. Man kann es ja auf dem einen oder anderen Plakat lesen. Hier gibt es nichts, was man retten müsste. Die Entwicklung muss so weitergehen. Und Sie hatten mich gefragt, was will die SPD einbringen? Ein erheblicher Teil dieser Ansiedlung geht noch auf die Zeit zurück, der Jahre 2016 bis 2021, in dem ich für das Wirtschaftsressort verantwortlich war und seinerzeit zusammen mit Staatssekretär Uhde diese Verfahren begleitet habe. Da sind Unternehmen zu uns gekommen, hier in den Harz, aber eben auch beispielsweise nach Leuna und in den Süden des Landes, die für die nächsten Jahre sichere Arbeitsplätze bieten und eine gute wirtschaftliche Entwicklung. Und das gilt auch für viele andere Entwicklung. Und selbstverständlich wollen wir diese Arbeit fortsetzen. Da kommt es gar nicht so sehr darauf an, ob das Ergebnis nun ganz überragend ist. Entscheidend ist, und da darf ich doch darauf hinweisen, dass eine Mehrheit in diesem Lande keine AfD als Landesregierung haben möchte. Und da die anderen Parteien miteinander im Gespräch sind und kooperieren können, Koalitionen bilden, ist das der normalste Weg, dass man versucht, eine Koalitionsregierung zu bilden, die dann eine Regierungsmehrheit hat.
1: Jetzt sind wir ja in der Hochschule Harz. Hier werden viele junge Menschen ausgebildet und kommen dann als Akademiker hier aus der Hochschule heraus. Früher war das so, viele mussten halt wechseln in ein anderes Bundesland, um auch gutes Geld zu verdienen. Das ist aber heute gar nicht mehr der Fall. Die Unternehmen suchen ja hier Akademiker. Viele, viele junge Menschen können also hier bleiben oder sogar zurückkommen, die vielleicht mal Sachsen-Anhalt verlassen haben.

0: Wie kann man das denn auch steuern?
1: Steuern kann
0: Oder
1: man
0: ist
1: das.
0: das Image immer noch von Sachsen-Anhalt zu schlecht?
1: Also man muss tatsächlich immer noch am Image arbeiten, denn in der Tat ist in den 90er Jahren ein Image vermittelt worden, damals angesichts sehr, sehr hoher zweistelliger Arbeitslosenzahlen, dass man hier ein Billiglohnland sei, dass man günstig Fläche erwirbt und dass man sehr preiswert Arbeitskräfte bekommt. Das ist für die Entwicklung, für die wirtschaftliche Entwicklung nicht gut gewesen. Wir haben dieses Image aber ein Stück weit abgelegt in den letzten 10 Jahren und haben feststellen können, dass man inzwischen auch in Sachsen-Anhalt sehr gut Geld verdienen kann und auch eine Zukunft hat. Und dann ist es natürlich interessant, hierhin zurückzukehren, wenn man mal weggegangen ist, oder hier zu bleiben, wenn man zu uns gekommen ist, weil selbstverständlich viele Dinge, denken Sie etwa an Wohnraum, an die Möglichkeit, ein Eigenheim zu errichten, an eine erstklassige Kita-Versorgung, ordentliche Schulversorgung und auch die Gesundheitsversorgung, die wir natürlich im ländlichen Raum ein Stück weit stabilisieren müssen. Das alles sind positive Merkmale und das kann einen durchaus motivieren, nach Sachsen-Anhalt zurückzukehren.
0: Was würden sich denn noch für die Zukunft für Sachsen-Anhalt und auch für Sie und Wernigerode hier wünschen?
1: Ich halte es für wichtig, dass wir nach dieser Wahl zwei Dinge sehr, sehr gezielt angehen. Unsere Gesellschaft ist gespalten. Wir können da ganz nüchtern draufschauen und stellen fest, es gibt Menschen, die bereit wären, rechtsextremistisch eine Regierung zu stützen. Und es gibt sehr viele Menschen, die das nicht wollen. Und die stehen sich im Moment fast unversöhnlich gegenüber. Und deshalb halte ich es für ganz wichtig, dass wir in dieser nächsten Legislatur versuchen, da Gräben wieder zuzuschütten. Das ist nicht ganz einfach, weil es um sehr viel Emotionalität geht. Darauf baut der ganze AfD-Wahlkampf auf. Und ich halte es für die Pflicht vor allen Dingen von uns reiferen Menschen, auch von denen, die schon einiges im Leben erlebt haben, darauf zu achten, dass wir wieder näher aneinander rankommen. Das wird durch Zuhören geschehen. Das setzt allerdings auf beiden Seiten auch voraus, dass man bereit ist zu verstehen, was der andere will und dass nicht a priori alles, was der andere sagt, falsch ist. Ich halte das jedenfalls für ganz, ganz wichtig. Nennen wir es einfach mal eine Image-Kampagne nach innen. Wir müssen uns gegenseitig wieder mehr vertrauen und ganz klar, wir müssen einfach auch mal eine Bestandsaufnahme machen, wie sieht es in unserem Land wirklich aus? Man wird dann feststellen, sehr viel besser, als manche uns glauben machen.
0: Professor, ich bedanke mich für dieses Gespräch.
1: Sehr gerne, Herr Arendt.

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2: Am Donnerstag, dem 3. September, wird es bei warmen Temperaturen regnerisch werden. In den Morgenstunden gibt es zeitweise Schauer bei 14 bis 20 Grad. Bei 21 bis 22 Grad lassen mittags die Niederschläge nach. Am Abend bleiben die Wolken bei 19 bis 21 Grad am Himmel. Die Temperaturen sinken auf 18 bis 19 Grad in einer regnerischen Nacht ab. Die Aussichten für den Freitag sind anhaltender Regen bei etwa 22 Grad.
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3: Ministerpräsident Sven Schulze im Interview. Die letzte Etappe vor der Landtagswahl. Mit großer Spannung wird die in wenigen Tagen stattfindende Landtagswahl in Sachsen-Anhalt erwartet. Laut aktuellen Wahlumfragen steht die AfD kurz vor einer absoluten Mehrheit. Für den Ministerpräsidenten von Sachsen-Anhalt, Sven Schulze, und die CDU geht es damit um viel. Unterstützung bekam er jetzt aus Bayern, denn Ministerpräsident Markus Söder besuchte Sachsen-Anhalt und kam nach Wernigerode. Nachdem sich der bayerische Ministerpräsident ins Goldene Buch der bunten Stadt eintrug und die Veranstaltung im HKK-Hotel unter euphorischer Stimmung ihren Lauf nahm, stürzten sich die Teams der deutschen Presse auf die beiden Ehrengäste des Abends. Trotz eines eng getakteten Zeitplans des Ministerpräsidenten von Sachsen-Anhalt konnten wir ihn vor Ort auf ein exklusives Interview einladen.
4: Ja, Herr Ministerpräsident. Wir sind in einem Wahlkampf, und zwar in einem ganz außergewöhnlichen Wahlkampf. Den hat es in Deutschland so noch nie gegeben. Und so viel Aufmerksamkeit hat Sachsen-Anhalt auch noch nie gehabt. Sie treten gegen einen an, der macht mir einen Unterhaltungswahlkampf. Wie können Sie es schaffen, noch überhaupt Politik zu vermitteln?
5: Also ich bin überzeugt, dass die Menschen in Sachsen-Anhalt tatsächlich Menschen wählen. Das hört sich ganz simpel an, aber darum geht's. Und wenn ich das sage, meine ich, dass man in der Politik auch die Verantwortung dafür hat, Probleme nicht nur zu beschreiben, so wie es andere machen, sondern meine Aufgabe ist es, Probleme auch zu lösen. Und das ist meine tägliche Arbeit. Und das ist bestimmt nicht immer so schön, bei Social Media darzustellen. Und man kriegt da vielleicht auch nicht so viel Applaus, wenn man auch mit Problemen sich richtig tiefgehend beschäftigt. Aber meine Aufgabe sehe ich darin, dass man diese Lösungen auch nicht nur diskutiert, sondern sie auch umsetzt. Das heißt, den Menschen zuhören, ihre Probleme zu verstehen und sie dann auch zu lösen, das ist meine Art, nicht nur im Wahlkampf, sondern schon immer gewesen, Politik zu machen.
4: Sie sind noch keine 50 und schon Ministerpräsident. Das hört sich ja einfach, ist einfach gesagt, aber dahinter steckt ja sehr, sehr viel Arbeit. Sie haben ja schon sehr früh in der Politik angefangen und mal ganz ehrlich, man muss sich da auch durchkämpfen. Sie waren ja erst in der Europäischen Union. Da waren Sie Wirtschaftsminister, auch nicht nur das, sondern auch Minister für Tourismus und Landwirtschaft. Das ist ein sehr langer und harter Weg. Warum tut man sich das an?
5: Na, erstmal bin ich auch was anderes noch sehr stolz. Ich habe mit Mitte 20, nachdem ich das Studium beendet habe, ich bin ja Ingenieur, nicht vorgehabt, in die Politik zu gehen, um dort Geld zu verdienen und im Landtag zu sitzen, sondern ich bin mit Mitte 20 in die Wirtschaft gegangen, wie man so schön sagt. Ich wurde Ingenieur in einem Harzer Maschinenbauunternehmen, habe dort gearbeitet viele Jahre lang und erst mit Mitte 30 habe ich überhaupt dann Politik als meinen Beruf gesehen, habe dort, wie Sie richtig sagen, im Europäischen Parlament für Sachsen-Anhalt gearbeitet, habe da jetzt auch die Kontakte, die wir heute brauchen, um Sachsen-Anhalt weiter voranzubringen und vielleicht auch manchmal, wenn in Brüssel was nicht so gut läuft, die richtigen Leute anrufen zu können. Und ja, ich war zwischenzeitlich dann auch unser Wirtschafts- und Landwirtschaftsminister. Die Ansiedlung von Daimler Truck beispielsweise mit begleitet, mit unterstützt oder in Bernburg Effnet, also zwei Unternehmen hier im Harz, in der Harzregion, Ilsenburg, ein ganz wesentlicher Faktor, Wernigerode, Halberstadt, Quedlinburg. Es gibt also überall im Harz auch ganz viele Unternehmen, mit denen ich sehr eng zusammengearbeitet habe. Und jetzt bin ich Ministerpräsident für ganz Sachsen-Anhalt. Vielleicht da noch ergänzend zu sagen, dass

0: dass das die Aufgabe ist, wo man alle Themen bearbeitet, wo man nicht nur die Themen, die man vielleicht mal als Minister hat, sondern alle Themen bearbeitet, und das macht mir sehr viel Spaß.
1: Also wenn man Sie jetzt im Wahlkampf sieht, da muss man ehrlicherweise sagen, da gibt es ja keine freie Stunde mehr. Warum tut man sich das an?
0: Weil es um das Land geht. Ich bin selber Vater von 3 Kindern und bin ja seit langem mal wieder ein Ministerpräsident, der schulpflichtige Kinder hat. Das gab es bei uns in Sachsen-Anhalt meines Wissens überhaupt noch nicht in der Form. Und das macht man für unser Land. Ich sehe so viele fleißige Menschen, egal ob jung oder alt, die dieses Land hier aufgebaut haben. Gerade die Generation, die jetzt vielleicht schon als Rentner den Lebensabend genießen will, die zu Recht sagen, Herr Schulze, Sie sind aber dann bitte dafür da, dass wir im Alter, wenn wir es mal brauchen, Pflege haben. Sie müssen sich bitte kümmern, dass wir ärztliche Versorgung haben, auch wenn wir da Herausforderungen sehen, gerade im ländlichen Raum. Das ist der Anspruch, den ich habe, für die Menschen, die dieses Land hier aufgebaut haben, da zu sein. Und zweitens natürlich auch gerade jungen Menschen eine Zukunft zu geben. Kindern, die jetzt in der Schule sind, die aber den Anspruch haben, hier einen Ausbildungsplatz zu finden, dafür die richtigen Rahmenbedingungen zu setzen, das ist mein Anspruch. Ich liebe meine Heimat. Ich bin hier geboren, 1979 in Quedlinburg. Und ich habe gesehen, was die Menschen hier auf den Weg gebracht haben. Und da mit zu unterstützen in den nächsten Jahren, ja, das wäre ist mein Ziel für Sachsen-Anhalt.
1: Sie haben ja schon gesagt, die Daimler-Truck-Ansiedlung erwähnt. Es gibt aber auch noch ganz andere, Hexentanzplatz neu, Bergtheater. Die Firma Sieger in Halberstadt hat sich hier niedergelassen. Dann gibt es noch das Schloss Wernigerode, was saniert ist. Jetzt im Oktober öffnet das Stiftsbergmuseum in Quedlinburg. Da ist jede Menge eigentlich passiert. Mehr geht ja fast schon gar nicht. Aber jetzt treten Sie gegen einen Kandidaten an, der macht so eine Art Unterhaltungswahlkampf. Wie kommt man dagegen an?
0: Ja, man sollte das nicht nachmachen. Ich denke, dass mein Gegenkandidat sehr viel auf Emotionen setzt und sagt, wir wollen zurück in das gute Deutschland. Und dann stelle ich mir die Frage im Harz, was heißt denn das gute Deutschland? Die 90er Jahre, wo wir hier doppelt so hohe Arbeitslosigkeit hatten, wo junge Menschen den Harz, Sachsen-Anhalt verlassen haben, weil sie hier keine Arbeit gefunden haben. Wollen wir dahin zurück? Ich möchte da nicht hin zurück. Oder dass die auf Wahlveranstaltungen, auf Parteiveranstaltungen dort die DDR-Hymne singen. Und gerade wir im Harz wissen doch, wir hatten hier den Brocken, auf den wir nur schauen konnten und den wir nicht erreichen konnten, bis 1989 die Mauer fiel. Also ich möchte auch die DDR nicht zurück. Ich möchte positiv nach vorne schauen. Ich möchte, dass wir natürlich unsere Herausforderungen kennen, aber sie auch gemeinsam lösen. Und das kann man nicht, indem man nur emotionalen Wahlkampf macht und sagt, hey, alles ist irgendwie möglich. So einfach ist es nicht. Und ich bin überzeugt, dass die Menschen, die am 6. September wählen oder vielleicht vorher Briefwahl auch machen, dass sie genau das auch beachten und betrachten, wenn es darum geht, wem trauen sie wirklich zu, hier in Sachsen-Anhalt als Ministerpräsident das Bundesland, unsere Heimat, gut voranzubringen.
1: Jetzt hatten Sie immer ein gutes Verhältnis auch zu Friedrich Merz, dem Bundeskanzler. Jetzt hat nicht nur Sie, sondern auch Herr Kretschmer aus Sachsen gesagt, die Rente mit 63 finden Sie nicht okay. Und dann geht es letztendlich, da muss man immer darum sprechen, um diese Brandmauer. Viele der CDU sagen, die brauchen wir nicht mehr. Wir würden gerne auch uns von der AfD vielleicht tolerieren lassen, vielleicht übertrieben, aber zumindest Mehrheiten durchsetzen. Wie sehen Sie das? Ist das nicht schlau, wenn die CDU sagen würde, okay, wenn die AfD zustimmt, stimmen sie zu? Dann ist uns das genauso richtig und wichtig, als wenn es die Linken wären.
0: Ich verstehe Ihre Frage. Sie haben ja zwei Themen angesprochen. Zum einen, dass ich mich im Sinne auch der Menschen hier in Sachsen-Anhalt zum Thema Rente geäußert habe und gesagt habe, wenn man 45 Jahre hier gearbeitet hat, dann hat man auch genug eingezahlt, um ohne Abschläge in Rente gehen zu können. Das schafft übrigens gar nicht mehr jeder in Sachsen-Anhalt. Viele Menschen, die in Rente gehen, kommen gar nicht auf diese volle Eintrag oder volle Einzahlzeit und gehen mit Abschlägen in Rente. Und ein zweiter Punkt ist, dass ich gesagt habe, gerade bis zum Fall der Mauer haben ja viele Menschen sehr hart gearbeitet, danach auch, aber in der Zeit beispielsweise 91% der Frauen, die hier Vollzeit gearbeitet haben bis 1989, auch ganz andere Werte hatten als in Westdeutschland. In Westdeutschland hat jede zweite Frau nur Vollzeit gearbeitet, bei uns fast jede Frau. Und dass man da sagen muss, wenn man gerade körperlich so hart gearbeitet hat, dass es dann auch darum geht, dass man abschlagsfrei in Rente geht, dafür werde ich immer kämpfen. Und meine Aufgabe ist ja nicht, die Themen aus Berlin in Sachsen-Anhalt durchzusetzen, sondern meine Aufgabe sehe ich immer darin, die Themen aus Sachsen-Anhalt in Berlin anzusprechen und sie durchzusetzen. Und deswegen habe ich mich zum Thema Rente geäußert.
1: Redet man auch mal mit dem Bundeskanzler über das Thema

0: Themen, die für mich wichtig sind. Aber ich habe natürlich auch eine Frage an die Zukunft Sachsen-Anhalts. Wer möchte Sachsen-Anhalt wirklich voranbringen? Und deswegen sage ich, ich möchte mit Parteien und mit Menschen zusammenarbeiten, die positiv nach vorn schauen und die nicht das ganze Land schlecht reden. Und das muss man wirklich auch sagen, wenn ich im Moment höre, was einzelne Vertreter der AfD da von sich geben, das ist ein Schlechtreden des Landes, was dieses Land nicht verdient hat, was auch die Menschen nicht verdient haben. Und ich sage ganz klar, wenn ich Unterstützung im Landtag für meine Themen kriege, dann ist das in Ordnung. Aber ich muss nicht mich abhängig machen von anderen. Und ich werde mich als Politiker, Sven Schulze, niemals abhängig machen von irgendeiner Partei, sondern ich möchte immer für dieses Land kämpfen. Und so sehe ich auch die Zukunft hier in Sachsen-Anhalt.
1: Ein guter Freund war ja heute hier, der kam aus Bayern, Markus Söder. Und man hat gesehen, da war Harmonie auch im Spiel. Wie kann er denn hier in Sachsen-Anhalt helfen? Er hat ja heute schon gesagt, er würde lieber den Länderfinanzausgleich aus Berlin kürzen und nach in die ostdeutschen
0: Naja,
1: Bundesländer
0: klar,
1: stecken.
0: weil er Markus Söder heute klar gesagt hat, dass er einen hohen Respekt hat vor der Lebensleistung der Menschen hier in Sachsen-Anhalt. Und er kommt ja aus einem Bundesland, was wirtschaftlich sehr erfolgreich ist, was aber auch mal eine schwierige Zeit hinter sich hat. Ein Land war Bayern, wo die Landwirtschaft im Vordergrund stand und nicht die moderne Industrie. Und ein Stück können wir uns vielleicht da auch von abschauen und sagen, wenn man diesen Weg Schritt für Schritt weitergeht, auch mal mit Rückschlägen, dann kann man erfolgreich sein. So möchte ich Sachsen-Anhalt auch nach vorn bringen. Und Markus Söder und ich, wir arbeiten sehr eng zusammen, weil wir von Bayern auch ein Stück weit profitieren können. Es gibt viele Unternehmen aus Bayern, die in Sachsen-Anhalt investiert haben, die in Sachsen-Anhalt auch auf Menschen getroffen sind, die richtig klasse ausgebildet sind, die auch hier das Land voranbringen. Und deswegen, es gibt viele Möglichkeiten, zusammenzuarbeiten, auch mit Bayern.
1: Das ist ein ganz außergewöhnlicher Wahlkampf, weil
0: Ja.
1: der wird in den USA verfolgt, in ganz Europa und natürlich in Deutschland. Es hängt viel davon ab, von dieser Wahl in Sachsen-Anhalt. Wie geht man denn damit um, auch mit diesen vielen Medien? Das hat ja noch nie ein Ministerpräsident in Sachsen-Anhalt erleben müssen, das, was Sie erlebt haben. So viele Medien aus ganz Deutschland. Ständig sind Anfragen da. Das kostet ja auch eine Menge Kraft.
0: Ich bin überzeugt, dass wir am Ende aber davon profitieren können. Denn alle schauen auf Sachsen-Anhalt. Aber ich sage auch, nach der Wahl wird niemand auf Sachsen-Anhalt warten. Das heißt, wenn wir hier Sachsen-Anhalt weiter in die Zukunft bringen wollen, das ist jetzt die Aufgabe auch im Wahlkampf darüber zu reden, aber dann werden die Menschen entscheiden hier mit ihrer Stimmabgabe, geht es auch darum, wie entwickelt sich Sachsen-Anhalt weiter. Und dann werden die Medien vielleicht auch noch schauen und sagen, wie gehen wir wieder zurück in eine längst überwundene Vergangenheit oder gehen wir positiv in die Zukunft. Das ist das eine. Das Zweite, es ist natürlich so, der Beruf des Politikers ist ein Beruf, wo alles in der Öffentlichkeit stattfindet, wo jeder Fehler, den man im Beruf macht, sofort in der Öffentlichkeit von allen gesehen wird. Alle anderen oder viele andere Berufe, da passieren auch Fehler, aber nicht in der Öffentlichkeit, wo jeder dann drüber diskutiert. Und damit muss man umgehen können, damit muss man leben können. Für mich ist es aber wichtig, dass ich Sachsen-Anhalt sehr verbunden bin. Ich liebe dieses Land. Ich bin ja groß geworden. Ich habe diesem Land wie viele, viele andere junge Menschen auch viel zu verdanken gehabt. Gerade in den 90er Jahren, wo sich Sachsen-Anhalt doch komplett verändert hat, habe den Menschen großen Dank gezollt, die Sachsen-Anhalt vorangebracht haben. Und jetzt möchte ich meinen Beitrag für Sachsen-Anhalt leisten als Ministerpräsident. Und ja, vielleicht können wir auch diese Aufmerksamkeit, die wir gerade haben, dann positiv nutzen für dieses Land. Denn Sachsen-Anhalt ist ein richtig tolles Land, wo wir viel erreicht haben, wo fleißige Menschen leben und was wir auch, denke ich, manchmal positiver nach außen stellen sollen, als andere das vielleicht machen.
2: Am Sonntag sind Landtagswahlen. Schon jetzt zeichnet sich die höchste Wahlbeteiligung aller Zeiten in Sachsen-Anhalt ab. Viele Journalisten gehen davon aus, dass bei einer absoluten Mehrheit der AfD es auch ein politisches Erdbeben in Berlin geben wird. Wie auch immer diese Wahl ausgehen wird, Sachsen-Anhalt ist in den letzten Wochen durch die mediale Berichterstattung in Deutschland deutlich bekannter geworden als bisher.
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3: Am Donnerstag, dem 3. September, wird es bei warmen Temperaturen regnerisch werden. In den Morgenstunden gibt es zeitweise Schauer bei 14 bis 20 Grad. Bei 21 bis 22 Grad lassen mittags die Niederschläge nach. Am Abend bleiben die Wolken bei 19 bis 21 Grad am Himmel. Die Temperaturen sinken auf 18 bis 19 Grad in einer regnerischen Nacht ab. Die Aussichten für den Freitag sind anhaltender Regen bei etwa 22 Grad.
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0: Bundeskanzler trifft Ministerpräsident von Sachsen-Anhalt. Pressestatement zur Landtagswahl in der Welterbestadt Quedlinburg. Am späten Montagnachmittag landete der Bundeskanzler in Korstedt, um von dort aus auf den Stiftsberg nach Quedlinburg zu fahren, um sich mit dem Spitzenkandidat der CDU in Sachsen-Anhalt, Sven Schulze, zu treffen. Vor Ort wurde der Kanzler herzlichst vom Ministerpräsidenten und den Landtagskandidaten sowie dem Oberbürgermeister der Stadt Quedlinburg und der Stadt Halberstadt begrüßt. Danach nahm Friedrich Merz noch einen kurzen Blick über die Skyline Quedlinburgs, bevor es mit den Landtagskandidaten in der Traditionsgaststätte Schloss Krug in den Austausch ging. Im Anschluss wurde der Kanzler durch die Krypta an die Grabstätte Heinrichs des Ersten geführt und gab zum Abschluss ein kurzes Pressestatement.
1: Ich will mich zunächst sehr herzlich bedanken hier im Kreis Quedlinburg und hier an diesem historischen Ort Gelegenheit zu haben, eine kurze Besichtigung auch der Stiftskirche machen zu dürfen. Darüber freue ich mich sehr, denn dies ist wirklich im besten Sinne des Wortes Weltkulturerbe. Und das zeigt auch, welche Vielfalt das Land Sachsen-Anhalt zu bieten hat. Nicht nur der Dom in Magdeburg, sondern auch die Stiftskirche hier in Quedlinburg sind deutsche Geschichte. Und das Land Sachsen-Anhalt ist trotzdem nicht rückwärtsgewandt, sondern ist ein modernes Land, ist ein Industriestandort für Mittelstand, Handwerk, Industrie, für die Wissenschaft.

0: Alleine die Institute, die es in Sachsen-Anhalt gibt. Ich bin ja schon einige Male hier gewesen, auch unter dem Vorgänger von Sven Schulze, und habe viel gesehen, viele Vorhaben auch begleitet, bis hin zum Drohnenabwehrzentrum jetzt auf dem Flugplatz in Kopfstedt. Das sind alles Entscheidungen, die wir zwischen dem Bund und dem Land Sachsen-Anhalt gemeinsam getroffen haben. Und diese Atmosphäre, diese gute Stimmung, die muss bleiben. Sachsen-Anhalt darf kein Experimentierfeld für Wutbürger werden. Das geht am Ende zu Lasten der Menschen in Sachsen-Anhalt. Und ich habe das gestern Abend in der Fernsehsendung gesagt und will das hier noch einmal wiederholen. Wenn dieses Land nicht mehr regierbar ist und wenn da möglicherweise die absolute Mehrheit einer rechtspopulistischen Partei am nächsten Montag feststehen sollte, dann werden internationale Investoren es sich dreimal überlegen, ob sie noch in Sachsen-Anhalt investieren. Das ist keine Vermutung von mir, sondern das ist etwas, was Sven Schulze und ich regelmäßig zu hören bekommen. Es geht also auch um die wirtschaftliche Stabilität der Entwicklung dieses Bundeslandes, dieses schönen Landes, sozusagen zwischen Berlin und dem Harz. Und insofern kämpfen wir jetzt gemeinsam für die Wählerinnen und Wähler, um die Wählerinnen und Wähler. Und ich will das auch ausdrücklich sagen, es gibt zu den Wählerinnen und Wählern in Sachsen-Anhalt keine Brandmauer. Ich möchte diese Wählerinnen und Wähler gewinnen und wenn sie verloren gegangen sind, auch zurückgewinnen, weil meine feste Überzeugung ist, dass wir etwas anzubieten haben und dass wir auch etwas vorzuweisen haben. Wir sind jetzt seit 16 Monaten in der Verantwortung der Bundesregierung. Wir haben viele Entscheidungen getroffen, nicht zuletzt im Bereich der Migrations- und Flüchtlingskrise. Große Teile davon haben wir zurückgedrängt, aber wir wollen und müssen diesen Weg weitergehen, konsequent weitergehen, und wir wollen ihn zusammen mit den Bundesländern und zusammen mit der Europäischen Union weitergehen. Insofern steht viel auf dem Spiel, aber ich habe die Zuversicht, dass es am Sonntag ein gutes Ergebnis geben wird für Sven Schulze und die CDU. Das war übrigens 2021 ähnlich. Wir hatten auch da schwierige Umfragen und dann gab es plötzlich am Wahlabend ein Ergebnis, das niemand vorhergesagt hatte. Selbst wenn das in diesem Ausmaß im Jahr 2026 sich nicht wiederholen lässt. Aber wir werden am Sonntagabend nach meiner festen Überzeugung ein anderes Ergebnis sehen als das, was wir zurzeit in den Umfragen sehen. Dafür kämpfen wir jedenfalls, dafür sind wir unterwegs, dafür bin ich heute hier. Und am Donnerstag sehen wir uns ja dann auch noch einmal und das schließt dann sozusagen die Vielzahl meiner Besuche in Sachsen-Anhalt vorläufig ab. Ich freue mich, wenn ich dann ab der nächsten Woche erneut und wiederholt hierher kommen darf mit einem Ministerpräsidenten Sven Schulze. Nochmal herzlichen Dank, auch für die gute Zusammenarbeit, die wir im Präsidium der CDU und auch in der Ministerpräsidentenkonferenz miteinander haben. Ich möchte diese Arbeit fortsetzen. Die Wählerinnen und Wähler in Sachsen-Anhalt haben es in der Hand, eine richtige und kluge Entscheidung zu treffen. Und das wünsche ich mir und das wünsche ich auch dir. Herzlichen Dank.
1: Trotz des starken Gewitters an diesem Abend erwarten die Vertreter der CDU aus Sachsen-Anhalt ein starkes Ergebnis bei der Landtagswahl am Sonntag, dem 6. September.

0: Nein zur weiteren Mülldeponie. Mitgliederversammlung Bürgerinitiative Pro Rot.
1: Das, was man hier sieht, ist die unschöne Seite Rotschs. Es ist die Mülldeponie der Klasse 2, welche von der GP Günther Papenburg AG errichtet und betrieben wird. Mit dem Anblick haben sich die 2330 Einwohner des Ortsteils der Stadt Sandersdorf-Brehna mehr oder weniger arrangiert. Doch seit Jahren schon schwelt ein Streit zwischen den Einwohnern und der Papenburg AG. Denn das Unternehmen plant die Errichtung einer weiteren Deponie der Klasse 1 mit einem Abschnitt der Klasse 0. Die Unterschiede kennt Thomas Rausch, der Vorsitzende der Bürgerinitiative Pro Rotsch.
2: Auf der Fläche befindet sich noch von DDR-Zeiten die Deponie, die wir heute sagen DK3. Also das ist schadstoffbelastete Deponie. Die ist 2005 geschlossen worden und bis jetzt 2023 abgeschlossen, also abgedeckt. Das sind ungefähr 7,5 Millionen Kubikmeter Abfall drin. Weiterhin befindet sich im Aufbau eine Deponie der Klasse 2, Leichtschadstoffbelastetes Material darf eingelagert werden. Dort sollen insgesamt 4,2 Millionen Tonnen eingelagert werden. Und dieses belastet uns insbesondere wegen den Unterboden, den Grund von der Deponie, weil das ist aufgeschüttetes Gelände und kein gewachsener Boden.
1: Schon 2025 erklärte die Bürgermeisterin Sandersdorf-Brenas, Steffi Süska, zur Deponie 2, dass hier eine Deponie auf einer ehemaligen Wildenkippe und damit auf sehr inhomogenem Untergrund genehmigt wurde. Die Stadt beantragte daher beim Landesverwaltungsamt ein prozessorientiertes Grundwassermonitoring. So sollten Veränderungen aufgrund des instabilen Untergrunds des ehemaligen Tagebaus oder steigende Grundwasserstände beobachtet werden. Doch so richtig scheint das beim Land nicht angekommen zu sein.
2: Der Stand der Dinge ist, da nach unserem Kenntnisstand, wie es im Ausschuss uns gesagt wurde, dass dieses nicht durchgeführt werden soll von Seiten des Landes. Die weigern sich also, dieses Monitoring durchzuführen. Die Stadt bleibt da dran, weil ein Gutachten des Landes, was noch in Auftrag gegeben wurde, auch bestätigt hat, dass die Drainagerohre, die für die Entwässerung der Deponie falsch unten lagen und sich unten das Grundwasser, also das Regenwasser staut. Und hier musste nachgebessert werden. Und das ist der Grund, warum wir dann immer noch sagen, wir brauchen dieses Monitoring. Wir wollen wissen, was da unten drunter los ist.
1: Zurück zur neu beantragten Deponie. Da kommt nun Bewegung in die Planungen. Seit dem 17. August liegt die Bekanntmachung über das ergänzende Anhörungsverfahren im Planfeststellungsverfahren öffentlich in der Außenstelle Rotsch, der Stadtverwaltung Sandersdorf-Brehna, der Gemeindeverwaltung Schkopau und im Landkreis Anhalt-Bitterfeld aus.
2: Wir beziehen uns jetzt erstmal auf die Unterlagen vom letzten Mal, 2021. Wo wir eine Reihe von Mängeln in den Antragsunterlagen festgestellt haben, dort Widerspruch eingelegt haben. Das ist der Grund, warum das jetzt in den letzten 3 Jahren nochmal überarbeitet worden ist und jetzt die 5. Fassung des Deponieantrages nun mittlerweile auf dem Tisch liegt und wir die Unterlagen dann ab Montag digital als auch in Papierform vor uns haben.
1: Doch wird sich der ein oder andere fragen, was hat Schkopau mit der Deponie in Rotsch zu tun? Da der neuen Deponie einige Bäume zum Opfer fallen werden, ist eine Ersatzpflanzung vorgesehen. Allerdings nicht bei Rotsch, sondern die Erstaufforstung ist in der Gemeinde Schkopau nördlich der Ortschaft Lochau in der Gemarkung Lochau auf einer ca. 12 Hektar großen, aktuell landwirtschaftlich genutzten Fläche geplant.
2: Ja, wir sind wütend darüber, weil wir uns die Frage stellen, haben wir hier kein Recht mehr, unter Naturbedingungen auch weiterleben zu dürfen, wenn sie uns die Bäume, die jetzt die Natur sich zurückgeholt hat nach dem Tagebau, wieder abholzt und nach Schkopau verfrachtet und wir hier vielleicht nachher noch gezwungen werden, hier auszuwandern, weil hier keine lebenswerte Stadt mehr ist. Und die Stadt hat viel getan in den letzten vielen Jahren, um eine lebenswerte Stadt zu entwickeln, aber das widerspricht dem Komplex und da sind wir dagegen.
1: Um letztendlich auch gegen dieses nunmehr fünfte Anhörungsverfahren bzw. gegen den Neubau der umstrittenen Deponie vorzugehen, traf sich die Bürgerinitiative, um die notwendigen Schritte noch einmal zu erläutern. So wurde den Teilnehmern gesagt, wie sie einen nicht anfechtbaren Widerspruch einreichen können.
2: Ja, die Bürgerinitiative hat für heute zu einer öffentlichen Mitgliederversammlung die Bürger ringsherum die Ortschaften eingeladen. Wir wollen heute informieren über die gesamten Verfahrensschritte, die jetzt vor uns stehen, für Möglichkeiten der Widerspruchsbeteiligung, ob nun schriftlich in normalen Papierform oder wir legen auch aus Unterschriftslisten, wo sich die Bürger eintragen können, um zu sagen, dass sie nicht für die Deponien sind, dass die extra noch hier gebaut werden. Und da wollen wir die Bürger heute informieren und wir hoffen, dass so viel wie möglich kommen.
1: Im Übrigen, bis zum 1. Oktober muss der Widerspruch beim Landkreis oder bei der Stadt Sandersdorf-Brehna eingegangen sein. Inwieweit die Bürgerinitiative die Errichtung einer weiteren Deponie in Rotsch verhindern kann, bleibt abzuwarten. Dennoch bleibt die Bürgerinitiative Pro Rutsch auch weiterhin aufmerksam.
2: Wir sind 27 Mitglieder der Bürgerinitiative und wir sind jetzt mal so aktiv in dem Sinne, wie immer wieder neue Erkenntnisse kommen und sind aber auch im Landtag regelmäßig vertreten, weil wir nicht nur über unsere Deponie im Landtag vertreten sind, sondern wir bringen uns ein in das Abfallgesetz des Landes und

0: auch in den Abfallwirtschaftsplan des Landes und wollen dort unsere Gedanken mit vortragen. Und das ist ja auch ein Grund, warum wir gegen die Deponien sind, weil der Abfallwirtschaftsplan sagt eindeutig aus, es werden gar keine Deponien benötigt. Es gibt genügend Kapazitäten in Sachsen-Anhalt und eine DK0 und DK1 braucht eigentlich keiner bis 2034.
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0: Am Donnerstag, dem 3. September, wird es bei warmen Temperaturen regnerisch werden. In den Morgenstunden gibt es zeitweise Schauer bei 14 bis 20 Grad. Bei 21 bis 22 Grad lassen mittags die Niederschläge nach. Am Abend bleiben die Wolken bei 19 bis 21 Grad am Himmel. Die Temperaturen sinken auf 18 bis 19 Grad in einer regnerischen Nacht ab. Die Aussichten für den Freitag sind anhaltender Regen bei etwa 22 Grad.
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0: Professor Armin Willingmann exklusiv bei RFH. Bleibt die SPD bei der Landtagswahl einstellig? Die Sozialdemokraten verloren in den letzten Jahren sehr viele Stimmen. Auch in Sachsen-Anhalt steht die Partei vor einer schwierigen Landtagswahl. Die SPD schafft es gerade mal auf 8% und steht somit 4% hinter den Linken und weit hinter der CDU und AfD. Ehemaliger Rektor der Hochschule Harz, seit 2021 Minister für Wissenschaft und Umwelt und Spitzenkandidat der SPD für die Landtagswahl in Sachsen-Anhalt 2026. Wir trafen uns mit Minister Armin Willingmann in Wernigerode an einem ihm sehr bekannten Ort und sprachen über die kommende Landtagswahl 2026.
1: Ja, Herr Minister, wir sitzen ja im Garten vor der Rektoratsvilla in Wernigerode. Wie ist das denn, wenn man hier nach Hause zurückkommt und alles hier so sehr, sehr grün sieht?
2: Nun, es ist und bleibt mein Zuhause. Ich lebe seit 1999 hier, war tatsächlich fast 13 Jahre Rektor an der Hochschule Harz. Es ist und bleibt das Zuhause, auch deshalb, weil ich seinerzeit, als ich nach Magdeburg in die Landesregierung berufen wurde, nicht umgezogen bin. Wir sind Wernigeröder.
1: Jetzt hat man ja in der Politik mit ganz anderen Menschen zu tun. Hier sind Jugendliche, auch viele mit großen Innovationen und Zukunftsperspektiven. Vermisst man das, diese Kontakte zu der jungen Generation?
2: Also ganz ohne Frage ist es so, dass an einer Hochschule die Besonderheit darin besteht, dass man mit vielen jungen Menschen zu tun hat. Man bildet sie ja schließlich aus. Auf der anderen Seite muss man auch sagen, auch in der Politik gibt es ja viele junge Menschen, die interessiert sind und sich politisch engagieren. Insoweit gibt es da eigentlich keinen großen Unterschied. Richtig ist aber, hier an der Hochschule ist natürlich der Anteil der jungen Menschen deutlich höher als in den Parteien.
1: Jetzt gibt es ja im Bundestag, aber auch im Landtag junge Menschen, die in die Politik gegangen sind, aber keine besonders gute Ausbildung haben. Viele haben die auch abgebrochen. Sehen Sie das kritisch?
2: Ich halte das in der Tat für keine gute Entwicklung. Es ist meines Erachtens sehr, sehr hilfreich in der Politik, wenn man über eine abgeschlossene Berufsausbildung verfügt, ein abgeschlossenes Studium. Ich würde es auch außerordentlich begrüßen, wenn die Abgeordneten dann, bevor sie ein Parlamentsmandat errungen haben, auch ein paar Jahre Berufstätigkeit haben. Ich halte es für wichtig, dass wir Menschen in den Parlamenten haben, die eine breite Lebens- und auch Berufserfahrung haben. Das heißt nicht, dass es auch Menschen geben kann, die schon mit 12 wissen, dass sie in ein Parlament wollen und das zielstrebig verfolgen. Aber wir brauchen eine gesunde Mixtur. Ich beispielsweise bin erst mit 53 Jahren in die Landespolitik eingetreten. Da hatte man schon eine ordentliche Portion Berufserfahrung.
1: Sie waren jahrzehntelang Professor für Wirtschaftsrecht, was aber die wenigsten wissen. Sie waren auch Vorstandsmitglied der Deutschen Gesellschaft für Reiserecht zum Beispiel. Und Sie waren auch Vorstandsvorsitzender der Verbraucherzentralen in Sachsen-Anhalt. Fehlt Ihnen das auch alleine auch zum Beispiel, die Verbraucherzentralen sind ja sehr, sehr wichtig. Ist ja auch eine NGO, die bekommen Geld vom Staat, andere auch. Sehen Sie das auch kritisch, dass manche NGOs die Ziele gar nicht so richtig definiert sind?
2: Also ich weiß vor allen Dingen, dass für Rechtsextremisten die NGOs gerne pauschal als etwas Kritisches angesehen werden. Aber Sie sehen sehr schön am Beispiel der Verbraucherzentralen, das Rote Kreuz ist übrigens auch eine NGO, dass die sehr, sehr hilfreich sein können. Und wenn ich daran denke, wie viel Vertrauen die Menschen beispielsweise der Verbraucherzentrale hier in Sachsen-Anhalt entgegenbringen, wie oft die Beratungsstellen aufgesucht werden und wie hilfreich dort die Mitarbeitenden dafür sorgen, dass Rechtsauskünfte erteilt werden, Verbraucherschutztipps, dann kann man nur sagen, pauschal gibt es überhaupt keinen Grund, NGOs in Frage zu stellen.
1: Kommen wir mal zur Politik. Ihr Slogan ist Erfahrung und keine Experimente. Jetzt sind aber alle Demokratien in dieser Welt auf Experimenten aufgebaut worden.
2: Ja, vor einigen tausend Jahren galt das sogar mal für die attische Demokratie und danach auch für das Modell, das die Römer irgendwann mal kopiert haben. Es geht aber um etwas anderes. Die Aussage Erfahrung statt Experimente stellt tatsächlich darauf ab, dass wir hier im Lande kein Experimentierfeld für rechte Politik werden sollten. Denn genau das droht bei dieser Wahl. Mir war wichtig, mit dieser Aussage deutlich zu machen, wir brauchen in der Politik ein gerüttelt Maß an Lebens- und Berufserfahrung. Und diese Erfahrung sollte sich dann auch in politischen Entscheidungen widerspiegeln. mir hilft, dass ich ein großer Freund davon bin, dass man auf Faktenbasis Politik macht und daraus auch Entscheidungen ableitet. Das hat nichts mit Experimenten zu tun. Ich bin ein großer Anhänger, als Wissenschaftler allemal, davon, dass in den Universitäten und in den Uniklinika und in vielen anderen Richtungen geforscht wird. Ich halte es für ganz großartig, dass wir Kinderunis und Kinderhochschulen haben, in denen die jungen Menschen an Forschung herangeführt werden. Dort überall brauchen wir Experimente. Aber in der Politik brauchen wir keins, schon gar kein rechtsextremistisches.
1: Wenn man mal sieht, dass die SPD in den 90er Jahren hier in Sachsen-Anhalt um die 30% gehabt hat, damals noch mit Ministerpräsidenten Höppner, auch bundespolitisch war die SPD ja deutlich weiter als heute in ihren Prozentzahlen. Wie sehen Sie das? Was hat die SPD denn für Fehler gemacht? Und warum konnte die SPD in den letzten Jahren diese Fehler nicht stoppen?
2: Also wir haben ja ohne Frage in der SPD eine wechselvolle Geschichte. Als älteste Partei Deutschland ist das auch kein Wunder. Da gab es Auf und Abs immer wieder mal, aber ganz richtig ist, dass sich natürlich das Parteienspektrum verändert hat. Die Zeit, an die Sie erinnern und Ministerpräsident Höppner, der leider viel zu früh verstorben ist, ist 2002 aus dem Amt geschieden, das ist fast 25 Jahre her. Das zeigt dann schon, dass die Zeit, in der die SPD sehr, sehr respektable Ergebnisse hatte, schon sehr lange her ist. Inzwischen haben wir mehr Parteien, die an Bord sind. Wir haben auch ein gerüttelt Maß an Populismus, das in der Politik jetzt Platz errungen hat. Und man muss ganz klar sagen, es sind auch politische Fehler gemacht worden. Jedenfalls haben sich Menschen von der SPD abgewandt, die früher unser typisches Klientel waren. Das waren beispielsweise die Hartz-IV-Reformen, die seinerzeit viele Arbeitnehmerinnen und Arbeitnehmer betroffen haben und sehr kritisch haben zur SPD stehen lassen. Und vielleicht auch in letzter Zeit der Eindruck, der entstanden ist, dass wir uns im Wesentlichen um Transferempfänger kümmern, also um Menschen, die nicht durch Arbeit, sondern durch Sozialleistungen ihren Unterhalt bestreiten müssen. Das ist ein wichtiges Thema, aber tatsächlich ist es wichtig, dass die SPD sich den arbeitenden Menschen zuwendet, denen, die jeden Tag morgens aufstehen und abends nach Hause kommen und dabei ihre Familien unterhalten und etwas für unseren Staat tun.
1: 40% in diesem Land wählen wahrscheinlich AfD bei der Wahl. Und Sie haben es ja schon gesagt, das Migrationsthema hat die AfD aufgegriffen. Das ist ihr Thema Nummer eins. Können Sie das teilweise nachvollziehen, warum die Menschen die AfD wählen? Und sagen Sie auch, in einigen Punkten haben die vielleicht auch recht?
2: In den allermeisten Punkten hat die AfD nicht recht, sondern betreibt schlichten Populismus. Sie redet den Menschen nach dem Mund, verspricht allen alles. Das sehen Sie sehr schön am Wirtschaftsprogramm und an den ganzen Versprechungen, die dort kommen. Eine Unterdeckung dieses Programms mit 2,3 Milliarden Euro, also Luftschlösser, woher man das Geld nehmen könne und Ausgaben, Vorstellungen, Versprechungen, die jeder Grundlage entbehren. So macht man keine seriöse Politik. Aber ich will mich nicht wegducken vor dem Thema Migration. Das Thema Migration ist in Sachsen-Anhalt objektiv kein großes Thema. Richtig ist aber, dass es viele Menschen dennoch als solches empfinden. Und wir müssen als Politik aufpassen, dass wir nicht versuchen, den Menschen ihre Gefühle zu nehmen. Wenn gefühlt Menschen den Eindruck haben, Migration sei hier ein Thema, dann müssen wir versuchen, sie zu erreichen. Tatsache ist, nur 8% unserer Bevölkerung haben einen Migrationshintergrund. Das ist kein sehr hoher Wert. Die Zahlen der Zuwanderung und der Asylsuchenden haben wir aktuell im Jahr 2026 auf einem Stand, den wir zuletzt im Jahr 2011 hatten, also vor dem Flüchtlingszustrom des Jahres 2015. Objektiv gibt es kein Flüchtlingsproblem und schon gar nicht eines mit Migrantinnen und Migranten. Aber subjektiv ist das so. Und deshalb müssen wir dieses Thema aufnehmen. Wir müssen mit den Menschen darüber reden. Es muss ganz klar sein, dort, wo berechtigte Schutzgründe vorliegen, werden wir Menschen weiter Schutz bieten. Dort, wo keine Schutzgründe vorliegen, müssen wir uns auch von diesen Menschen wieder trennen. Müssen wir auch sie dazu auffordern, das Land zu verlassen und dies im Zweifel auch vollstrecken. Und dann gibt es immer noch einen weiteren Aspekt, der mit der Migration einhergeht, nämlich die Frage der Bestrafung von Kriminalität und der Annahme, dass Ausländerkriminalität besonders groß sei. Hier sage ich mal als Jurist, egal ob jemand Deutscher ist oder einen Migrationshintergrund hat, Straftaten gehören verfolgt und bestraft. Das hat gar nichts mit der Frage zu tun, wo jemand herkommt.
1: Jetzt ist ja so, dass die AfD im Prinzip den ganzen Wahlkampf verändert hat in diesem Land. Es ist ein Wahlkampf, den es in Deutschland so noch nie gab. Die AfD hat eigene Kamerateams, auch in den sozialen Netzwerken, die sehr aggressiv vorgehen. auch teilweise Abgeordnete der AfD gehen mit ihren Konkurrenten nicht gerade zimperlich um. Merken Sie das auch? Und wie belastend ist das auch manchmal, wenn man beleidigt wird?
2: Also was ich ohne Frage bestätigen kann, dass sich die Kultur, die Debattenkultur bei uns im Landtag ganz deutlich verschlechtert hat. Und dabei muss man ganz klar sagen, da gibt es auch einen unmittelbaren Zusammenhang mit dem Auftreten der AfD, die ja extrem respektlos gegenüber Abgeordneten anderer Fraktionen, anderer politischer Meinungen umgeht. Das kann man sehr schön im Landtags-TV nachsehen, wenn die Landtagsdebatten übertragen werden. Das kann man auch im Internet sich nochmal anschauen. Ich glaube, da kriegt man ein Gespür dafür, wie der Parlamentarismus oder wie vor allen Dingen die Debattenkultur gelitten hat unter der AfD. Diese persönlichen Beleidigungen, da muss man sich ein dickes Fell zulegen. Auch ich habe das inzwischen getan. Da gibt es auch eine Grenze, will jetzt mal nicht formulieren, wo die ist, aber es darf in der Politik ruhig mal deftig zugehen. Was aber nicht geht, ist Ehrabschneidung, Verleumdung und echte Beleidigung. Da muss man ein deutliches Stoppsignal setzen. Und da kann ich nur darauf bauen, dass nach der Landtagswahl und nach der Konstituierung eines neuen Landtags diese Kultur, diese Unkultur sich wieder verbessert.
1: Das Ergebnis der SPD wird wahrscheinlich nicht gut sein, aber die SPD ist wahrscheinlich relativ gesichert im neuen Landtag auch vertreten. Was genau möchten Sie denn in den nächsten 5 Jahren dort noch politisch angehen?
2: Naja, man kann ja vielleicht mal zurückschauen, was wir alles erreicht haben, denn auch das ist ja ein großer Kontrast zur AfD. Der Versuch, dieses Land permanent schlecht zu reden, zu erzählen, dass hier seit 30 Jahren alles Mögliche den Bach runtergehe und nichts funktioniere oder wie wir vom BSW hören, dass irgendwo alles im Chaos versinke. Die Menschen, die schon in den 90er Jahren hier gelebt haben, wünschen sich diese 90er Jahre nicht zurück. Und ich kann mir auch nicht vorstellen, dass man sich die 2000er Jahre zurückwünscht. Denken wir nur einmal an die Arbeitslosenziffern, die wir seinerzeit hatten. Und es gibt auch eine Menge anderer Dinge, die sich entwickelt haben. Unsere Straßen, unsere Gebäude, öffentliche Einrichtungen. Hier ist sehr, sehr viel geschehen. Auch große Ansiedlungserfolge, übrigens auch hier bei uns im Harz.
1: Also hier in Wernigerode, übrigens im gesamten Harz, wurde über 1 Milliarde investiert. Hexentanzplatz, Neuberg, Theater, Schloss Wernigerode, jetzt kommt der Stiftsberg noch in Quedlinburg hinzu, wird wahrscheinlich eines der schönsten Museen Deutschlands werden, Daimler-Truck-Ansiedlung und ganz viele andere auch. Die Liste ist lang. Warum schätzt der Wähler das nicht? Warum ist es so schwer, dem Wähler das vielleicht zu vermitteln? Denn die Zeiten haben sich in den letzten 20 Jahren hier deutlich zum Besseren verändert.
2: Also das gehört ohne Frage zu den großen Geheimnissen, dass es gelungen ist, dieses Land konsequent schlecht zu reden und den Eindruck zu vermitteln, man müsse es retten. Man kann es ja auf dem einen oder anderen Plakat lesen. Hier gibt es nichts, was man retten müsste. Die Entwicklung muss so weitergehen. Und Sie hatten mich gefragt, was will die SPD einbringen? Ein erheblicher Teil dieser Ansiedlung geht noch auf die Zeit zurück, der Jahre 2016 bis 2021, in dem ich für das Wirtschaftsressort verantwortlich war und seinerzeit zusammen mit Staatssekretär Uhle diese Verfahren begleitet habe. Da sind Unternehmen zu uns gekommen, hier in den Harz, aber eben auch beispielsweise nach Leuna und in den Süden des Landes, die für die nächsten Jahre sichere Arbeitsplätze bieten und eine gute wirtschaftliche Entwicklung. Und das gilt auch für viele andere Entwicklung. Und selbstverständlich wollen wir diese Arbeit fortsetzen. Da kommt es gar nicht so sehr darauf an, ob das Ergebnis nun ganz überragend ist. Entscheidend ist, und da darf ich doch darauf hinweisen, dass eine Mehrheit in diesem Lande keine AfD als Landesregierung haben möchte. Und da die anderen Parteien miteinander im Gespräch sind und kooperieren können, Koalitionen bilden, ist das der normalste Weg, dass man versucht, eine Koalitionsregierung zu bilden, die dann eine Regierungsmehrheit hat.
1: Jetzt sind wir ja in der Hochschule Harz, hier werden viele junge Menschen ausgebildet und kommen dann als Akademiker hier aus der Hochschule heraus. Früher war das so, viele mussten halt wechseln in ein anderes Bundesland, um auch gutes Geld zu verdienen. Das ist aber heute gar nicht mehr der Fall. Die Unternehmen suchen ja hier Akademiker. Viele, viele junge Menschen können also hier bleiben oder sogar zurückkommen, die vielleicht mal Sachsen-Anhalt verlassen haben. Wie kann man das denn auch steuern? Oder ist das Image immer noch von Sachsen-Anhalt so schlecht?
2: Also man muss tatsächlich immer noch am Image arbeiten, denn in der Tat ist in den 90er Jahren ein Image vermittelt worden, damals angesichts sehr, sehr hoher zweistelliger Arbeitslosenzahlen, dass man hier ein Billiglohnland sei, dass man günstig Fläche erwirbt und dass man sehr preiswert Arbeitskräfte bekommt. Das ist für die Entwicklung, für die wirtschaftliche Entwicklung nicht gut gewesen. Wir haben dieses Image aber ein Stück weit abgelegt in den letzten 10 Jahren und haben feststellen können, dass man inzwischen auch in Sachsen-Anhalt sehr gut Geld verdienen kann und auch eine Zukunft hat. Und dann ist es natürlich interessant, hierhin zurückzukehren, wenn man mal weggegangen ist, oder hier zu bleiben, wenn man zu uns gekommen ist, weil selbstverständlich viele Dinge, denken Sie etwa an Wohnraum, an die Möglichkeit, ein Eigenheim zu errichten, an eine erstklassige Kita-Versorgung, ordentliche Schulversorgung und auch die Gesundheitsversorgung, die wir natürlich im ländlichen Raum ein Stück weit stabilisieren müssen. Das alles sind positive Merkmale und das kann einen durchaus motivieren, nach Sachsen-Anhalt zurückzukehren.
1: Was würden Sie sich denn noch für die Zukunft für Sachsen-Anhalt und auch für Sie und Wernigerode hier wünschen?
2: Ich halte es für wichtig, dass wir nach dieser Wahl zwei Dinge sehr, sehr gezielt angehen. Unsere Gesellschaft ist gespalten. Wir können da ganz nüchtern draufschauen und stellen fest, es gibt Menschen, die bereit wären, rechtsextremistisch eine Regierung zu stützen. Und es gibt sehr viele Menschen, die das nicht wollen. Und die stehen sich im Moment fast unversöhnlich gegenüber. Und deshalb halte ich es für ganz wichtig, dass wir in dieser nächsten Legislatur versuchen, da Gräben wieder zuzuschütten. Das ist nicht ganz einfach, weil es um sehr viel Emotionalität geht. Darauf baut der ganze AfD-Wahlkampf auf. Und ich halte es für die Pflicht vor allen Dingen von uns reiferen Menschen, auch von denen, die schon einiges im Leben erlebt haben, darauf zu achten, dass wir wieder näher aneinander rankommen. Das wird durch Zuhören geschehen. Das setzt allerdings auf beiden Seiten auch voraus, dass man bereit ist zu verstehen, was der andere will und dass nicht a priori alles, was der andere sagt, falsch ist. Ich halte das jedenfalls für ganz, ganz wichtig. Nennen wir es einfach mal eine Image-Kampagne nach innen. Wir müssen uns gegenseitig wieder mehr vertrauen und ganz klar, wir müssen einfach auch mal eine Bestandsaufnahme machen, wie sieht es in unserem Land wirklich aus. Man wird dann feststellen, sehr viel besser, als manche uns glauben machen.
1: Professor, ich bedanke mich für dieses Gespräch.
2: Sehr gerne, Herr Arendt.

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3: Am Donnerstag, dem 3. September, wird es bei warmen Temperaturen regnerisch werden. In den Morgenstunden gibt es zeitweise Schauer bei 14 bis 20 Grad. Bei 21 bis 22 Grad lassen mittags die Niederschläge nach. Am Abend bleiben die Wolken bei 19 bis 21 Grad am Himmel. Die Temperaturen sinken auf 18 bis 19 Grad in einer regnerischen Nacht ab. Die Aussichten für den Freitag sind anhaltender Regen bei etwa 22 Grad.
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6: Ministerpräsident Sven Schulze im Interview. Die letzte Etappe vor der Landtagswahl. Mit großer Spannung wird die in wenigen Tagen stattfindende Landtagswahl in Sachsen-Anhalt erwartet. Laut aktuellen Wahlumfragen steht die AfD kurz vor einer absoluten Mehrheit. Für den Ministerpräsidenten von Sachsen-Anhalt, Sven Schulze, und die CDU geht es damit um viel. Unterstützung bekam er jetzt aus Bayern, denn Ministerpräsident Markus Söder besuchte Sachsen-Anhalt und kam nach Wernigerode. Nachdem sich der bayerische Ministerpräsident ins Goldene Buch der bunten Stadt eintrug und die Veranstaltung im HKK-Hotel unter euphorischer Stimmung ihren Lauf nahm, stürzten sich die Teams der deutschen Presse auf die beiden Ehrengäste des Abends. Trotz eines eng getakteten Zeitplans des Ministerpräsidenten von Sachsen-Anhalt konnten wir ihn vor Ort auf ein exklusives Interview einladen.
7: Ja, Herr Ministerpräsident. Wir sind in einem Wahlkampf und zwar in einem ganz außergewöhnlichen Wahlkampf. Den hat es in Deutschland so noch nie gegeben und so viel Aufmerksamkeit hat Sachsen-Anhalt auch noch nie gehabt. Sie treten gegen einen an, der macht mir einen Unterhaltungswahlkampf. Wie können Sie es schaffen, noch überhaupt Politik zu vermitteln?
8: Also ich bin überzeugt, dass die Menschen in Sachsen-Anhalt tatsächlich Menschen wählen. Das hört sich ganz simpel an, aber darum geht's. Und wenn ich das sage, meine ich, dass man in der Politik auch die Verantwortung dafür hat, Probleme nicht nur zu beschreiben, so wie es andere machen, sondern meine Aufgabe ist es, Probleme auch zu lösen. Und das ist meine tägliche Arbeit. Und das ist bestimmt nicht immer so schön, bei Social Media darzustellen. Und man kriegt da vielleicht auch nicht so viel Applaus, wenn man auch mit Problemen sich richtig tiefgehend beschäftigt. Aber meine Aufgabe sehe ich darin, dass man diese Lösungen auch nicht nur diskutiert, sondern sie auch umsetzt. Das heißt, den Menschen zuhören, ihre Probleme zu verstehen und sie dann auch zu lösen, das ist meine Art, nicht nur im Wahlkampf, sondern schon immer gewesen, Politik zu machen.
7: Sie sind noch keine 50 und schon Ministerpräsident. Das hört sich ja einfach, ist einfach gesagt, aber dahinter steckt ja sehr, sehr viel Arbeit. Sie haben ja schon sehr früh in der Politik angefangen und mal ganz ehrlich, man muss sich da auch durchkämpfen. Sie waren ja erst in der Europäischen Union. Dann waren Sie Wirtschaftsminister, auch nicht nur das, sondern auch Minister für Tourismus und Landwirtschaft. Das ist ein sehr langer und harter Weg. Warum tut man sich das an?
8: Na, erstmal bin ich auch was anderes noch sehr stolz. Ich habe mit Mitte 20, nachdem ich das Studium beendet habe, ich bin ja Ingenieur, nicht vorgehabt, in die Politik zu gehen, um dort Geld zu verdienen und im Landtag zu sitzen, sondern ich bin mit Mitte 20 in die Wirtschaft gegeben.

0: gegangen, wie man so schön sagt. Ich wurde Ingenieur in einem Harzer Maschinenbauunternehmen, habe dort gearbeitet viele Jahre lang und erst mit Mitte 30 habe ich überhaupt dann Politik als meinen Beruf gesehen. Habe dort, wie Sie richtig sagen, im Europäischen Parlament für Sachsen-Anhalt gearbeitet, habe da jetzt auch die Kontakte, die wir heute brauchen, um Sachsen-Anhalt weiter voranzubringen und vielleicht auch manchmal, wenn in Brüssel was nicht so gut läuft, die richtigen Leute anrufen zu können. Und ja, ich war zwischenzeitlich dann auch unser Wirtschafts- und Landwirtschaftsminister, die Ansiedlung von Daimler Truck beispielsweise mit begleitet, mit unterstützt oder in Bernburg-Effnet, also zwei Unternehmen hier im Harz, in der Harzregion, Ilsenburg, ein ganz wesentlicher Faktor, Wernigerode, Halberstadt, Quedlinburg. Es gibt also überall im Harz auch ganz viele Unternehmen, mit denen ich sehr eng zusammengearbeitet habe. Und jetzt bin ich Ministerpräsident für ganz Sachsen-Anhalt. Vielleicht da noch ergänzend zu sagen, dass das die Aufgabe ist, wo man alle Themen bearbeitet, wo man nicht nur die Themen, die man vielleicht mal als Minister hat, sondern alle Themen bearbeitet. Und das macht mir sehr viel Spaß.
1: Also wenn man Sie jetzt im Wahlkampf sieht, da muss man ehrlicherweise sagen, da gibt es ja keine freie Stunde mehr. Warum tut man sich das an?
0: Weil es um das Land geht. Ich bin selber Vater von drei Kindern. Und bin ja seit langem mal wieder ein Ministerpräsident, der schulpflichtige Kinder hat. Das gab es bei uns in Sachsen-Anhalt meines Wissens überhaupt noch nicht in der Form. Und das macht man für unser Land. Ich sehe so viele fleißige Menschen, egal ob jung oder alt, die dieses Land hier aufgebaut haben. Gerade die Generation, die jetzt vielleicht schon als Rentner den Lebensabend genießen will, die zu Recht sagen, Herr Schulze, Sie sind aber dann bitte dafür da, dass wir im Alter, wenn wir es mal brauchen, Pflege haben. Sie müssen sich bitte kümmern, dass wir ärztliche Versorgung haben, auch wenn wir da Herausforderungen sehen, gerade im ländlichen Raum. Das ist der Anspruch, den ich habe, für die Menschen, die dieses Land hier aufgebaut haben, da zu sein. Und zweitens natürlich auch gerade jungen Menschen eine Zukunft zu geben. Kindern, die jetzt in der Schule sind, die aber den Anspruch haben, hier einen Ausbildungsplatz zu finden, dafür die richtigen Rahmenbedingungen zu setzen, das ist mein Anspruch. Ich liebe meine Heimat. Ich bin hier geboren, 1979 in Quedlinburg. Und ich habe gesehen, was die Menschen hier auf den Weg gebracht haben. Und da mit zu unterstützen in den nächsten Jahren, ja, das wäre ist mein Ziel für Sachsen-Anhalt.
1: Sie haben ja schon gesagt, die Daimler Truck Ansiedlung erwähnt. Es gibt aber auch noch ganz andere, Hexentanz hat's neu, Bergtheater. Die Firma Sieger in Halberstadt hat sich hier niedergelassen. Dann gibt es noch das Schloss Wernigerode, was saniert ist. Jetzt im Oktober öffnet das Stiftsbergmuseum in Quedlinburg. Da ist jede Menge eigentlich passiert. Mehr geht ja fast schon gar nicht. Aber jetzt treten Sie gegen einen Kandidaten an, der macht so eine Art Unterhaltungswahlkampf. Wie kommt man dagegen an?
0: Ja, man sollte das nicht nachmachen. Ich denke, dass mein Gegenkandidat sehr viel auf Emotionen setzt und sagt, wir wollen zurück in das gute Deutschland. Und dann stelle ich mir die Frage im Harz, was heißt denn das gute Deutschland? Die 90er Jahre, wo wir hier doppelt so hohe Arbeitslosigkeit hatten, wo junge Menschen den Harz, Sachsen-Anhalt verlassen haben, weil sie hier keine Arbeit gefunden haben, wollen wir dahin zurück? Ich möchte da nicht hin zurück. Oder dass die auf Wahlveranstaltungen, auf Parteiveranstaltungen dort die DDR-Hymne singen. Und gerade wir im Harz wissen doch, wir hatten hier den Brocken, auf den wir nur schauen konnten und den wir nicht erreichen konnten, bis 1989 die Mauer fiel. Also ich möchte auch die DDR nicht zurück. Ich möchte positiv nach vorne schauen. Ich möchte, dass wir natürlich unsere Herausforderungen kennen, aber sie auch gemeinsam lösen. Und das kann man nicht, indem man nur emotionalen Wahlkampf macht und sagt, hey, alles ist irgendwie möglich. So einfach ist es nicht. Und ich bin überzeugt, dass die Menschen, die am 6. September wählen oder vielleicht vorher Briefwahl auch machen, dass sie genau das auch beachten und betrachten, wenn es darum geht, wem trauen sie wirklich zu, hier in Sachsen-Anhalt als Ministerpräsident das Bundesland, unsere Heimat, gut voranzubringen.
1: Jetzt hatten Sie immer ein gutes Verhältnis auch zu Friedrich Merz, dem Bundeskanzler. Jetzt hat nicht nur Sie, sondern auch Herr Kretschmer aus Sachsen gesagt, die Rente mit 63 finden Sie nicht okay. Und dann geht es letztendlich, da muss man immer drum sprechen, um diese Brandmauer. Viele in der CDU sagen, die brauchen wir nicht mehr. Wir würden gerne auch uns von der AfD vielleicht tolerieren lassen, ist vielleicht übertrieben, aber zumindest Mehrheiten durchsetzen. Wie sehen Sie das? Ist das nicht schlau, wenn die CDU sagen würde, okay, wenn die AfD zustimmt, stimmen sie zu, dann ist uns das genauso richtig und wichtig, als wenn es die Linken wären.
0: Ich verstehe Ihre Frage. Sie haben ja zwei Themen angesprochen. Zum einen, dass ich mich im Sinne auch der Menschen hier in Sachsen-Anhalt zum Thema Rente geäußert habe und gesagt habe, wenn man 45 Jahre hier gearbeitet hat, dann hat man auch genug eingezahlt, um ohne Abschläge in Rente gehen zu können. Das schafft

0: werde ich immer kämpfen. Und meine Aufgabe ist ja nicht, die Themen aus Berlin in Sachsen-Anhalt durchzusetzen, sondern meine Aufgabe sehe ich immer darin, die Themen aus Sachsen-Anhalt in Berlin anzusprechen und sie durchzusetzen. Und deswegen habe ich mich zum Thema Rente geäußert.
1: Redet man dann auch mal mit dem Bundeskanzler über das Thema Brandmauer? Denn er ist ja ein
0: Na,
1: ganz klarer
0: schauen Sie,
1: Verfechter.
0: mir geht's um Folgendes. Es geht mir darum, dass ich überzeugt bin, es gibt keine Themen, die man ausschließlich einer Partei zuordnen kann, sondern es gibt immer nur die Themen der Menschen. Und ja, das war vielleicht auch ein Problem meiner Partei, der CDU, dass wir viel zu lange einzelne Themen ausgeklammert haben, weil wir gesagt haben, das ist vielleicht nicht so unser Thema. Sehe ich ganz anders. Und deswegen sind auch die Themen der Wählerinnen und Wähler, die vielleicht beim letzten Mal die AfD gewählt haben, meine Themen auch. Auch Wählerinnen und Wähler der Linkspartei haben Themen, die für mich wichtig sind. Aber ich habe natürlich auch eine Frage an die Zukunft Sachsen-Anhalts. Wer möchte Sachsen-Anhalt wirklich voranbringen? Und deswegen sage ich, ich möchte mit Parteien und mit Menschen zusammenarbeiten, die positiv nach vorn schauen und die nicht das ganze Land schlecht reden. Und das muss man wirklich auch sagen, wenn ich im Moment höre, was einzelne Vertreter der AfD da von sich geben, das ist ein Schlechtreden des Landes, was dieses Land nicht verdient hat, was auch die Menschen nicht verdient haben. Und ich sage ganz klar, wenn ich Unterstützung im Landtag für meine Themen kriege, dann ist das in Ordnung. Aber ich muss nicht mich abhängig machen von anderen. Und ich werde mich als Politiker, Sven Schulze, niemals abhängig machen von irgendeiner Partei, sondern ich möchte immer für dieses Land kämpfen. Und so sehe ich auch die Zukunft hier in Sachsen-Anhalt.
1: Ein guter Freund war ja heute hier, der kam aus Bayern, Markus Söder. Und man hat gesehen, da war Harmonie auch im Spiel. Wie kann er denn hier in Sachsen-Anhalt helfen? Er hat ja heute schon gesagt, er würde lieber den Länderfinanzausgleich aus Berlin kürzen und nach in die ostdeutschen
0: Naja,
1: Bundesländer
0: klar,
1: stecken.
0: weil er Markus Söder heute klar gesagt hat, dass er einen hohen Respekt hat vor der Lebensleistung der Menschen hier in Sachsen-Anhalt. Und er kommt ja aus einem Bundesland, was wirtschaftlich sehr erfolgreich ist, was aber auch mal eine schwierige Zeit hinter sich hat. Ein Land war Bayern, wo die Landwirtschaft im Vordergrund stand und nicht die moderne Industrie. Und ein Stück können wir uns vielleicht da auch von abschauen und sagen, wenn man diesen Weg Schritt für Schritt weitergeht, auch mal mit Rückschlägen, dann kann man erfolgreich sein. So möchte ich Sachsen-Anhalt auch nach vorn bringen. Und Markus Söder und ich, wir arbeiten sehr eng zusammen, weil wir von Bayern auch ein Stück weit profitieren können. Es gibt viele Unternehmen aus Bayern, die in Sachsen-Anhalt investiert haben, die in Sachsen-Anhalt auch auf Menschen getroffen sind, die richtig klasse ausgebildet sind, die auch hier das Land voranbringen. Und deswegen, es gibt viele Möglichkeiten, zusammenzuarbeiten, auch mit Bayern.
1: Das ist ein ganz außergewöhnlicher Wahlkampf, weil
0: Ja.
1: der wird in den USA verfolgt, in ganz Europa und natürlich in Deutschland. Es hängt viel davon ab, von dieser Wahl in Sachsen-Anhalt. Wie geht man denn damit um, auch mit diesen vielen Medien? Das hat ja noch nie ein Ministerpräsident in Sachsen-Anhalt erleben müssen, das, was Sie erlebt haben. So viele Medien aus ganz Deutschland. Ständig sind Anfragen da. Das kostet ja auch eine Menge Kraft.
0: Ich bin überzeugt, dass wir am Ende aber davon profitieren können. Denn alle schauen auf Sachsen-Anhalt. Aber ich sage auch, nach der Wahl wird niemand auf Sachsen-Anhalt warten. Das heißt, wenn wir hier Sachsen-Anhalt weiter in die Zukunft bringen wollen, das ist jetzt die Aufgabe auch im Wahlkampf darüber zu reden, aber dann werden die Menschen entscheiden hier mit ihrer Stimmabgabe, geht es auch darum, wie entwickelt sich Sachsen-Anhalt weiter. Und dann werden die Medien vielleicht auch noch schauen und sagen, wie gehen wir wieder zurück in eine längst überwundene Vergangenheit. Oder gehen wir positiv in die Zukunft? Das ist das eine. Das zweite, es ist natürlich so, der Beruf des Politikers ist ein Beruf, wo alles in der Öffentlichkeit stattfindet, wo jeder Fehler, den man im Beruf macht, sofort in der Öffentlichkeit von allen gesehen wird. Alle anderen oder viele andere Berufe, da passieren auch Fehler, aber nicht in der Öffentlichkeit, wo jeder dann drüber diskutiert. Und damit muss man umgehen können, damit muss man leben können. Für mich ist es aber wichtig, dass ich Sachsen-Anhalt sehr verbunden bin. Ich liebe dieses Land. Ich bin ja groß geworden. Ich habe diesem Land wie viele, viele andere junge Menschen auch viel zu verdanken gehabt. Gerade in den 90er Jahren, wo sich Sachsen-Anhalt doch komplett verändert hat, habe den Menschen großen Dank gezollt, die Sachsen-Anhalt vorangebracht haben. Und jetzt möchte ich meinen Beitrag für Sachsen-Anhalt leisten als Ministerpräsident. Und ja, vielleicht können wir auch diese Aufmerksamkeit, die wir gerade haben, dann positiv nutzen für dieses Land. Denn Sachsen-Anhalt ist ein richtig tolles Land, wo wir viel erreicht haben, wo fleißige Menschen leben und was wir auch, denke ich, manchmal positiver nach außen stellen sollen, als andere das vielleicht machen.
2: Am Sonntag sind Landtagswahlen. Schon jetzt zeichnet sich die höchste Wahlbeteiligung aller Zeiten in Sachsen-Anhalt ab. Viele Journalisten gehen davon aus, dass bei einer absoluten Mehrheit der AfD es auch ein politisches Erdbeben in Berlin geben wird. Wie auch immer diese Wahl ausgehen wird, Sachsen.

0: Sachsen-Anhalt ist in den letzten Wochen durch die mediale Berichterstattung in Deutschland deutlich bekannter geworden als bisher.
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4: Am Donnerstag, dem 3. September, wird es bei warmen Temperaturen regnerisch werden. In den Morgenstunden gibt es zeitweise Schauer bei 14 bis 20 Grad. Bei 21 bis 22 Grad lassen mittags die Niederschläge nach. Am Abend bleiben die Wolken bei 19 bis 21 Grad am Himmel. Die Temperaturen sinken auf 18 bis 19 Grad in einer regnerischen Nacht ab. Die Aussichten für den Freitag sind anhaltender Regen bei etwa 22 Grad.
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0: Bundeskanzler trifft Ministerpräsident von Sachsen-Anhalt. Pressestatement zur Landtagswahl in der Welterbestadt Quedlinburg. Am späten Montagnachmittag landete der Bundeskanzler in Korstedt, um von dort aus auf den Stiftsberg nach Quedlinburg zu fahren, um sich mit dem Spitzenkandidat der CDU in Sachsen-Anhalt, Sven Schulze, zu treffen. Vor Ort wurde der Kanzler herzlichst vom Ministerpräsidenten und den Landtagskandidaten sowie dem Oberbürgermeister der Stadt Quedlinburg und der Stadt Halberstadt begrüßt. Danach nahm Friedrich Merz noch einen kurzen Blick über die Skyline Quedlinburgs, bevor es mit den Landtagskandidaten in der Traditionsgaststätte Schloss Krug in den Austausch ging. Im Anschluss wurde der Kanzler durch die Krypta an die Grabstätte Heinrichs des Ersten geführt und gab zum Abschluss ein kurzes Pressestatement.
1: Ich will mich zunächst sehr herzlich bedanken hier im Kreis Quedlinburg und hier an diesem historischen Ort Gelegenheit zu haben, eine kurze Besichtigung auch der Stiftskirche machen zu dürfen. Darüber freue ich mich sehr, denn dies ist wirklich im besten Sinne des Wortes Weltkulturerbe. Und es zeigt auch, welche Vielfalt das Land Sachsen-Anhalt zu bieten hat. Nicht nur der Dom in Magdeburg, sondern auch die Stiftskirche hier in Quedlinburg sind deutsche Geschichte. Und das Land Sachsen-Anhalt ist trotzdem nicht rückwärts gewandt, sondern ist ein modernes Land, ist ein Industriestandort für Mittelstand, Handwerk, Industrie, für die Wissenschaft. Alleine die Institute, die es in Sachsen-Anhalt gibt, ich bin ja schon einige Male hier gewesen, auch unter dem Vorgänger von Sven Schulze und habe viel gesehen, viele Vorhaben auch begleitet, bis hin zum Drohnenabwehrzentrum jetzt auf dem Flugplatz in Kochstedt. Das sind alles Entscheidungen, die wir zwischen dem Bund und dem Land Sachsen-Anhalt gemeinsam getroffen haben. Und diese Atmosphäre, diese gute Stimmung, die muss bleiben. Sachsen-Anhalt darf kein Experimentierfeld für Wutbürger werden. Das geht am Ende zu Lasten der Menschen in Sachsen-Anhalt. Und ich habe das gestern Abend in der Fernsehsendung gesagt und will das hier noch einmal wiederholen. Wenn dieses Land nicht mehr regierbar ist, und wenn da möglicherweise die absolute Mehrheit einer rechtspopulistischen Partei am nächsten Montag feststehen sollte, dann werden internationale Investoren es sich dreimal überlegen, ob sie noch in Sachsen-Anhalt investieren. Das ist keine Vermutung von mir, sondern das ist etwas, was Sven Schulze und ich regelmäßig zu hören bekommen. Es geht also auch um die wirtschaftliche Stabilität der Entwicklung dieses Bundeslandes, dieses schönen Landes, sozusagen zwischen Berlin und dem Harz. Und insofern kämpfen wir jetzt gemeinsam für die Wählerinnen und Wähler, um die Wählerinnen und Wähler. Und ich will das auch ausdrücklich sagen, es gibt zu den Wählerinnen und Wählern in Sachsen-Anhalt keine Brandmauer. Ich möchte diese Wählerinnen und Wähler gewinnen und wenn sie verloren gegangen sind, auch zurückgewinnen. Weil meine feste Überzeugung ist, dass wir etwas anzubieten haben und dass wir auch etwas vorzuweisen haben. Wir sind jetzt seit 16 Monaten in der Verantwortung der Bundesregierung. Wir haben viele Entscheidungen getroffen, nicht zuletzt im Bereich der Migrations- und Flüchtlingskrise. Große Teile davon haben wir zurückgedrängt, aber wir wollen und müssen diesen Weg weitergehen, konsequent weitergehen und wir wollen ihn zusammen mit den Bundesländern und zusammen mit der Europäischen Union weitergehen. Insofern steht viel auf dem Spiel, aber ich habe die Zuversicht, dass es am Sonntag ein gutes Ergebnis geben wird für Sven Schulze und die CDU. Das war übrigens 2021 ähnlich. Wir hatten auch da schwierige Umfragen und dann gab es plötzlich am Wahlabend ein Ergebnis, das niemand vorhergesagt hatte. Selbst wenn das in diesem Ausmaß im Jahr 2026 sich nicht wiederholen lässt. Aber wir werden am Sonntagabend nach meiner festen Überzeugung ein anderes Ergebnis sehen, als das, was wir zurzeit in den Umfragen sehen. Dafür kämpfen wir jedenfalls, dafür sind wir unterwegs, dafür bin ich heute hier. Und am Donnerstag sehen wir uns ja dann auch noch einmal und das schließt dann sozusagen die Vielzahl meiner Besuche in Sachsen-Anhalt vorläufig ab. Ich freue mich, wenn ich dann ab der nächsten Woche erneut und wiederholt hierher kommen darf mit einem Ministerpräsidenten Sven Schulze. Nochmal herzlichen Dank, auch für die gute Zusammenarbeit, die wir im Präsidium der CDU und auch in der Ministerpräsidentenkonferenz miteinander haben. Ich möchte diese Arbeit fortsetzen. Die Wählerinnen und Wähler in Sachsen-Anhalt haben es in der Hand, eine richtige und kluge Entscheidung zu treffen. Und das wünsche ich mir und das wünsche ich auch zu dir. Herzlichen Dank.
0: Trotz des starken Gewitters an diesem Abend erwarten die Vertreter der CDU aus Sachsen-Anhalt ein starkes Ergebnis bei der Landtagswahl am Sonntag, dem 6. September.

0: Nein zur weiteren Mülldeponie. Mitgliederversammlung Bürgerinitiative Pro Rot.
1: Das, was man hier sieht, ist die unschöne Seite Rotschs. Es ist die Mülldeponie der Klasse 2, welche von der GP Günther Papenburg AG errichtet und betrieben wird. Mit dem Anblick haben sich die 2330 Einwohner des Ortsteils der Stadt Sandersdorf-Brehna mehr oder weniger arrangiert. Doch seit Jahren schon schwelt ein Streit zwischen den Einwohnern und der Papenburg AG. Denn das Unternehmen plant die Errichtung einer weiteren Deponie der Klasse 1

0: mit einem Abschnitt der Klasse 0. Die Unterschiede kennt Thomas Rausch, der Vorsitzende der Bürgerinitiative Pro Rutsch.
1: Auf der Fläche befindet sich noch von DDR-Zeiten die Deponie, die wir heute sagen DK3, also das ist schadstoffbelastete Deponie. Die ist 2005 geschlossen worden und bis jetzt 2023 abgeschlossen, also abgedeckt. Da sind ungefähr 7,5 Millionen Kubikmeter Abfall drin. Weiterhin befindet sich im Aufbau eine Deponie der Klasse 2, Leichtschadstoffbelastetes Material darf eingelagert werden. Dort sollen insgesamt 4,2 Millionen Tonnen eingelagert werden. Und dieses belastet uns insbesondere wegen den Unterboden, den Grund von der Deponie, weil das ist aufgeschüttetes Gelände und kein gewachsener Boden.
0: Schon 2025 erklärte die Bürgermeisterin Sandersdorf-Brenas, Steffi Süska, zur Deponie 2, dass hier eine Deponie auf einer ehemaligen Wildenkippe und damit auf sehr inhomogenem Untergrund genehmigt wurde. Die Stadt beantragte daher beim Landesverwaltungsamt ein prozessorientiertes Grundwassermonitoring. So sollten Veränderungen aufgrund des instabilen Untergrunds des ehemaligen Tagebaus oder steigende Grundwasserstände beobachtet werden. Doch so richtig scheint das beim Land nicht angekommen zu sein.
1: Der Stand der Dinge ist, da nach unserem Kenntnisstand, wie es im Ausschuss uns gesagt wurde, dass dieses nicht durchgeführt werden soll von Seiten des Landes. Die weigern sich also, dieses Monitoring durchzuführen. Die Stadt bleibt da dran, weil ein Gutachten des Landes, was noch in Auftrag gegeben wurde, auch bestätigt hat, dass die Drainagerohre, die für die Entwässerung der Deponie falsch unten lagen. Und sich unten das Grundwasser, also das Regenwasser staut. Und hier musste nachgebessert werden. Und das ist der Grund, warum wir dann immer noch sagen, wir brauchen dieses Monitoring. Wir wollen wissen, was da unten drunter los ist.
0: Zurück zur neu beantragten Deponie. Da kommt nun Bewegung in die Planungen. Seit dem 17. August liegt die Bekanntmachung über das ergänzende Anhörungsverfahren im Planfeststellungsverfahren öffentlich in der Außenstelle Rutsch, der Stadtverwaltung Sandersdorf-Brena, der Gemeindeverwaltung Schkopau und im Landkreis Anhalt-Bitterfeld aus.
1: Wir beziehen uns jetzt erstmal auf die Unterlagen vom letzten Mal, 2021, wo wir eine Reihe von Mängeln in den Antragsunterlagen festgestellt haben, dort Widerspruch eingelegt haben. Das ist der Grund, warum das jetzt in den letzten 3 Jahren nochmal überarbeitet worden ist und jetzt die 5. Fassung des Deponieantrages nun mittlerweile auf dem Tisch liegt und wir die Unterlagen dann ab Montag digital als auch in Papierform vor uns haben.
0: Doch wird sich der ein oder andere fragen, was hat Schkopau mit der Deponie in Rutsch zu tun? Da der neuen Deponie einige Bäume zum Opfer fallen werden, ist eine Ersatzpflanzung vorgesehen. Allerdings nicht bei Rutsch, sondern die Erstaufforstung ist in der Gemeinde Schkopau nördlich der Ortschaft Lochau in der Gemarkung Lochau auf einer ca. 12 Hektar großen, aktuell landwirtschaftlich genutzten Fläche geplant.
1: Ja, wir sind wütend darüber, weil wir uns die Frage stellen, haben wir hier kein Recht mehr, unter Naturbedingungen auch weiterleben zu dürfen, wenn sie uns die Bäume, die jetzt die Natur sich zurückgeholt hat nach dem Tagebau, wieder abholzt und nach Schkopau verfrachtet und wir hier vielleicht nachher noch gezwungen werden, hier auszuwandern, weil hier keine lebenswerte Stadt mehr ist. Und die Stadt hat viel getan in den letzten vielen Jahren, um eine lebenswerte Stadt zu entwickeln, aber das widerspricht dem Komplex und da sind wir dagegen.
0: Um letztendlich auch gegen dieses nunmehr 5. Anhörungsverfahren bzw. gegen den Neubau der umstrittenen Deponie vorzugehen, traf sich die Bürgerinitiative, um die notwendigen Schritte noch einmal zu erläutern. So wurde den Teilnehmern gesagt, wie sie einen nicht anfechtbaren Widerspruch einreichen können.
1: Ja, die Bürgerinitiative hat für heute zu einer öffentlichen Mitgliederversammlung die Bürger ringsherum die Ortschaften eingeladen. Wir wollen heute informieren über die gesamten Verfahrensschritte, die jetzt vor uns stehen, für Möglichkeiten der Widerspruchsbeteiligung, ob nun schriftlich in normalen Papierform oder wir legen auch aus Unterschriftslisten, wo sich die Bürger eintragen können, um zu sagen, dass sie nicht für die Deponien sind, dass die extra noch hier

0: gebaut werden. Und da wollen wir die Bürger heute informieren und wir hoffen, dass so viel wie möglich kommen.
1: Im Übrigen, bis zum 1. Oktober muss der Widerspruch beim Landkreis oder bei der Stadt Sandersdorf-Brehna eingegangen sein. Inwieweit die Bürgerinitiative die Errichtung einer weiteren Deponie in Rotsch verhindern kann, bleibt abzuwarten. Dennoch bleibt die Bürgerinitiative Pro Rotsch auch weiterhin aufmerksam.
0: Wir sind 27 Mitglieder der Bürgerinitiative und wir sind jetzt mal so aktiv in dem Sinne, wie immer wieder neue Erkenntnisse kommen und sind aber auch im Landtag regelmäßig vertreten, weil wir nicht nur über unsere Deponie im Landtag vertreten sind, sondern wir bringen uns ein in das Abfallgesetz des Landes und auch in den Abfallwirtschaftsplan des Landes und wollen dort unsere Gedanken mit vortragen. Und das ist ja auch ein Grund, warum wir gegen die Deponien sind, weil der Abfallwirtschaftsplan sagt eindeutig aus, es werden gar keine Deponien benötigt. Es gibt genügend Kapazitäten in Sachsen-Anhalt und eine DK0 und DK1 braucht eigentlich keiner bis 2034.
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1: Am Donnerstag, dem 3. September, wird es bei warmen Temperaturen regnerisch werden. In den Morgenstunden gibt es zeitweise Schauer bei 14 bis 20 Grad. Bei 21 bis 22 Grad lassen mittags die Niederschläge nach. Am Abend bleiben die Wolken bei 19 bis 21 Grad am Himmel. Die Temperaturen sinken auf 18 bis 19 Grad in einer regnerischen Nacht ab. Die Aussichten für den Freitag sind anhaltender Regen bei etwa 22 Grad.
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2: Professor Armin Willingmann, exklusiv bei RFH. Bleibt die SPD bei der Landtagswahl einstellig? Die Sozialdemokraten verloren in den letzten Jahren sehr viele Stimmen. Auch in Sachsen-Anhalt steht die Partei vor einer schwierigen Landtagswahl. Die SPD schafft es gerade mal auf 8% und steht somit 4% hinter den Linken und weit hinter der CDU und AfD. Ehemaliger Rektor der Hochschule Harz, seit 2021 Minister für Wissenschaft und Umwelt und Spitzenkandidat der SPD für die Landtagswahl in Sachsen-Anhalt 2026. Wir trafen uns mit Minister Armin Willingmann in Wernigerode an einem ihm sehr bekannten Ort und sprachen über die kommende Landtagswahl 2026.
3: Ja, Herr Minister, wir sitzen ja im Garten vor der Rektoratsvilla in Wernigerode. Wie ist das denn, wenn man hier nach Hause zurückkommt und alles hier so sehr, sehr grün sieht?
4: Nun, es ist und bleibt mein Zuhause. Ich lebe seit 1999 hier, war tatsächlich fast 13 Jahre Rektor an der Hochschule Harz. Es ist und bleibt das Zuhause, auch deshalb, weil ich seinerzeit, als ich nach Magdeburg in die Landesregierung berufen wurde, nicht umgezogen bin. Wir sind Wernigeröder.
3: Jetzt hat man ja in der Politik mit ganz anderen Menschen zu tun. Hier sind Jugendliche, auch viele mit großen Innovationen und Zukunftsperspektiven. Vermisst man das, diese Kontakte zu der jungen Generation?
4: Also ganz ohne Frage ist es so, dass an einer Hochschule die Besonderheit darin besteht, dass man mit vielen jungen Menschen zu tun hat. Man bildet sie ja schließlich aus. Auf der anderen Seite muss man auch sagen, auch in der Politik gibt es ja viele junge Menschen, die interessiert sind und sich politisch engagieren. Insoweit gibt es da eigentlich keinen großen Unterschied. Richtig ist aber, hier an der Hochschule ist natürlich der Anteil der jungen Menschen deutlich höher als in den Parteien.
3: Jetzt gibt es ja im Bundestag, aber auch im Landtag junge Menschen, die in die Politik gegangen sind, aber keine besonders gute Ausbildung haben. Viele haben die auch abgebrochen. Sehen Sie das kritisch?
4: Ich halte das in der Tat für keine gute Entwicklung. Es ist meines Erachtens sehr, sehr hilfreich in der Politik, wenn man über eine abgeschlossene Berufsausbildung verfügt, ein abgeschlossenes Studium. Ich würde es auch außerordentlich begrüßen, wenn die Abgeordneten dann, bevor sie ein Parlamentsmandat errungen haben, auch ein paar Jahre Berufstätigkeit haben. Ich halte es für wichtig, dass wir Menschen in den Parlamenten haben, die eine breite Lebens- und auch Berufserfahrung haben. Das heißt nicht, dass es auch Menschen geben kann, die schon mit 12 wissen, dass sie in ein Parlament wollen und das zielstrebig verfolgen. Aber wir brauchen eine gesunde Mixtur. Ich beispielsweise bin erst mit 53 Jahren in die Landespolitik eingetreten. Da hatte man schon eine ordentliche Portion Berufserfahrung.
3: Sie waren jahrzehntelang Professor für Wirtschaftsrecht, was aber die wenigsten wissen. Sie waren auch Vorstandsmitglied der Deutschen Gesellschaft für Reiserecht zum Beispiel. Und Sie waren auch Vorstandsvorsitzender der Verbraucherzentralen in Sachsen-Anhalt. Fehlt Ihnen das auch alleine auch zum Beispiel, die Verbraucherzentralen sind ja sehr, sehr wichtig. Ist ja auch eine NGO, die bekommen Geld vom Staat, andere auch. Sehen Sie das auch kritisch, dass manche NGOs die Ziele gar nicht so richtig definiert sind?
4: Also ich weiß vor allen Dingen, dass für Rechtsextremisten die NGOs gerne pauschal als etwas Kritisches angesehen werden. Aber Sie sehen sehr schön am Beispiel der Verbraucherzentralen, das Rote Kreuz ist übrigens auch eine NGO, dass die sehr, sehr hilfreich sein können. Und wenn ich daran denke, wie viel Vertrauen die Menschen beispielsweise der Verbraucherzentrale hier in Sachsen-Anhalt entgegenbringen, wie oft die Beratungsstellen aufgesucht werden und wie hilfreich dort die Mitarbeitenden dafür sorgen, dass Rechtsauskünfte erteilt werden, Verbraucherschutztipps, dann kann man nur sagen, pauschal gibt es überhaupt keinen Grund, NGOs in Frage zu stellen.
3: Kommen wir mal zur Politik. Ihr Slogan ist Erfahrung und keine Experimente. Jetzt sind aber alle Demokratien in dieser Welt auf Experimenten aufgebaut worden.
4: Ja, vor einigen tausend Jahren galt das sogar mal für die attische Demokratie und danach auch für das Modell, das die Römer irgendwann mal kopiert haben. Es geht aber um etwas anderes. Die Aussage Erfahrung statt Experimente stellt tatsächlich darauf ab, dass wir hier im Lande kein Experimentierfeld für rechte Politik werden sollten. Denn genau das droht bei dieser Wahl. Mir war wichtig, mit dieser Aussage deutlich zu machen, wir brauchen in der Politik ein gerüttelt Maß an Lebens- und Berufserfahrung. Und diese Erfahrung sollte sich dann auch in politischen Entscheidungen widerspiegeln. Mir hilft, dass ich ein großer Freund davon bin, dass man auf Faktenbasis Politik macht und daraus auch Entscheidungen ableitet. Das hat nichts mit Experimenten zu tun. Ich bin ein großer Anhänger, als Wissenschaftler allemal, davon, dass in den Universitäten und in den Uniklinika und in vielen anderen Richtungen geforscht wird. Ich halte es für ganz großartig, dass wir Kinderunis und Kinderhochschulen haben, in denen die jungen Menschen an Forschung herangeführt werden. Dort überall brauchen wir Experimente. Aber in der Politik brauchen wir keins, schon gar kein rechtsextremistisches.
3: Wenn man mal sieht, dass die SPD in den 90er Jahren hier in Sachsen-Anhalt um die 30% gehabt hat, damals noch mit Ministerpräsidenten Höppner, auch bundespolitisch war die SPD ja deutlich weiter als heute in ihren Prozentzahlen. Wie sehen Sie das? Was hat die SPD denn für Fehler gemacht? Und warum konnte die SPD in den letzten Jahren diese Fehler nicht stoppen?
4: Also wir haben ja ohne Frage in der SPD eine wechselvolle Geschichte. Als älteste Partei Deutschland ist das auch kein Wunder. Da gab es Auf und Abs immer wieder mal. Aber ganz richtig ist, dass sich natürlich das Parteienspektrum verändert hat. Die Zeit, an die Sie erinnern, und Ministerpräsident Höppner, der leider viel zu früh verstorben ist, ist 2002 aus dem Amt geschieden. Das ist fast 25 Jahre her. Das zeigt dann schon, dass die Zeit, in der die SPD sehr, sehr respektable Ergebnisse hatte, schon sehr lange her ist. Inzwischen haben wir mehr Parteien, die an Bord sind. Wir haben auch ein gerüttelt Maß an Populismus, das in der Politik jetzt Platz errungen hat. Und man muss ganz klar sagen, es sind auch politische Fehler gemacht worden. Jedenfalls haben sich Menschen von der SPD abgewandt, die früher unser typisches Klientel waren. Das waren beispielsweise die Hartz-IV-Reformen, die seinerzeit viele Arbeitnehmerinnen und Arbeitnehmer betroffen haben und sehr kritisch haben zur SPD stehen lassen. Und vielleicht auch in letzter Zeit der Eindruck, der entstanden ist, dass wir uns im Wesentlichen um Transferempfänger kümmern, also um Menschen, die nicht durch Arbeit, sondern durch Sozialleistungen ihren Unterhalt bestreiten müssen. Das ist ein wichtiges Thema, aber tatsächlich ist es wichtig, dass die SPD sich den arbeitenden Menschen zuwendet, denen, die jeden Tag morgens aufstehen und abends nach Hause kommen und dabei ihre Familien unterhalten und etwas für unseren Staat tun.
3: 40% in diesem Land wählen wahrscheinlich AfD bei der Wahl. Und Sie haben es ja schon gesagt, das Migrationsthema hat die AfD aufgegriffen. Das ist Ihr Thema Nummer eins. Können Sie das teilweise nachvollziehen, warum die Menschen die AfD wählen? Und sagen Sie auch, in einigen Punkten haben die vielleicht auch recht?
4: In den allermeisten Punkten hat die AfD nicht recht, sondern betreibt schlichten Populismus. Sie redet den Menschen nach dem Mund, verspricht allen alles. Das sehen Sie sehr schön am Wirtschaftsprogramm und an den ganzen Versprechungen, die dort kommen. Eine Unterdeckung dieses Programms mit 2,3 Milliarden Euro, also Luftschlösser, woher man das Geld nehmen könne, und Ausgaben, Vorstellungen, Versprechungen, die jeder Grundlage entbehren. So macht man keine seriöse Politik. Aber ich will mich nicht wegducken vor dem Thema Migration. Das Thema Migration ist in Sachsen-Anhalt objektiv kein großes Thema. Richtig ist aber, dass es viele Menschen dennoch als solches empfinden. Und wir müssen als Politik aufpassen, dass wir nicht versuchen, den Menschen ihre Gefühle zu nehmen. Wenn gefühlt Menschen den Eindruck haben, Migration sei hier ein Thema, dann müssen wir versuchen, sie zu erreichen. Tatsache ist, nur 8% unserer Bevölkerung haben einen Migrationshintergrund. Das ist kein sehr hoher Wert. Die Zahlen der Zuwanderung und der Asylsuchenden haben wir aktuell im Jahr 2026 auf einem Stand, den wir zuletzt im Jahr 2011 hatten, also vor dem Flüchtlingszustrom des Jahres 2015. Objektiv gibt es kein Flüchtlingsproblem und schon gar nicht eines mit Migrantinnen und Migranten. Aber subjektiv ist das so. Und deshalb müssen wir dieses Thema aufnehmen. Wir müssen mit den Menschen darüber reden. Es muss ganz klar sein, dort, wo berechtigte Schutzgründe vorliegen, werden wir Menschen weiter Schutz bieten. Dort, wo keine Schutzgründe vorliegen, müssen wir uns auch von diesen Menschen wieder trennen, müssen wir auch sie dazu auffordern, das Land zu verlassen und dies im Zweifel auch vollstrecken. Und dann gibt es immer noch einen weiteren Aspekt, der mit der Migration einhergeht, nämlich die Frage der Bestrafung von Kriminalität und der Annahme, dass Ausländerkriminalität besonders groß sei. Hier sage ich mal als Jurist, egal ob jemand Deutscher ist oder einen Migrationshintergrund hat, Straftaten gehören verfolgt und bestraft. Das hat gar nichts mit der Frage zu tun, wo jemand herkommt.
3: Jetzt ist ja so, dass die AfD im Prinzip den ganzen Wahlkampf verändert hat in diesem Land. Es ist ein Wahlkampf, den es in Deutschland so noch nie gab. Die AfD hat eigene Kamerateams, auch in sozialen Netzwerken, die sehr aggressiv vorgehen. Auch teilweise Abgeordnete der AfD gehen mit ihren Konkurrenten nicht gerade zimperlich um. Merken Sie das auch? Und wie belastend ist das auch manchmal, wenn man beleidigt wird?
4: Also was ich ohne Frage bestätigen kann, dass sich die Kultur, die Debattenkultur bei uns im Landtag ganz deutlich verschlechtert hat. Und dabei muss man ganz klar sagen, da gibt es auch einen unmittelbaren Zusammenhang mit dem Auftreten der AfD, die ja extrem respektlos gegenüber Abgeordneten anderer Fraktionen, anderer politischer Meinungen umgeht. Das kann man sehr schön im Landtags-TV nachsehen, wenn die Landtagsdebatten übertragen werden. Das kann man auch im Internet sich nochmal anschauen. Ich glaube, da kriegt man ein Gespür dafür, wie der Parlamentarismus oder wie vor allen Dingen die Debattenkultur gelitten hat unter der AfD. Diese persönlichen Beleidigungen, da muss man sich ein dickes Fell zulegen. Auch ich habe das inzwischen getan. Da gibt es auch eine Grenze, will jetzt mal nicht formulieren, wo die ist. Aber es darf in der Politik ruhig mal deftig zugehen. Was aber nicht geht, ist Ehrabschneidung, Verleumdung und echte Beleidigung. Da muss man ein deutliches Stoppsignal setzen. Und da kann ich nur darauf bauen, dass nach der Landtagswahl und nach der Konstituierung eines neuen Landtags diese Kultur, diese Unkultur sich wieder verbessert.
3: Das Ergebnis der SPD wird wahrscheinlich nicht gut sein, aber die SPD ist wahrscheinlich relativ gesichert im neuen Landtag auch vertreten. Was genau möchten Sie denn in den nächsten 5 Jahren dort noch politisch angehen?
4: Naja, man kann ja vielleicht mal zurückschauen, was wir alles erreicht haben, denn auch das ist ja ein großer Kontrast zur AfD. Der Versuch, dieses Land permanent schlecht zu reden, zu erzählen, dass hier seit 30 Jahren alles Mögliche den Bach runtergehe und nichts funktioniere oder wie wir vom BSW hören, dass irgendwo alles im Chaos versinke. Die Menschen, die schon in den 90er Jahren hier gelebt haben, wünschen sich diese 90er Jahre nicht zurück. Und ich kann mir auch nicht vorstellen, dass man sich die 2000er Jahre zurückwünscht. Denken wir nur einmal mal an die Arbeitslosenziffern, die wir seinerzeit hatten. Und es gibt auch eine Menge anderer Dinge, die sich entwickelt haben. Unsere Straßen, unsere Gebäude, öffentliche Einrichtungen. Hier ist sehr, sehr viel geschehen. Auch große Ansiedlungserfolge, übrigens auch hier bei uns im Harz.
3: Also hier in Wernigerode, übrigens im gesamten Harz, wurde über 1 Milliarde investiert. Hexentanzplatz, Neuberg, Theater, Schloss Wernigerode, jetzt kommt der Stiftsberg noch in Quedlinburg hinzu, wird wahrscheinlich eines der schönsten Museen Deutschlands werden, Daimler-Truck-Ansiedlung und ganz viele andere auch. Die Liste ist lang. Warum schätzt der Wähler das nicht? Warum ist es so schwer, dem Wähler das vielleicht zu vermitteln? Denn die Zeiten haben sich in den letzten 20 Jahren hier deutlich zum Besseren verändert.
4: Also das gehört ohne Frage zu den großen Geheimnissen, dass es gelungen ist, dieses Land konsequent schlecht zu reden und den Eindruck zu vermitteln, man müsse es retten. Man kann es ja auf dem einen oder anderen Plakat lesen. Hier gibt es nichts, was man retten müsste. Die Entwicklung muss so weitergehen. Und Sie hatten mich gefragt, was will die SPD einbringen? Ein erheblicher Teil dieser Ansiedlung geht noch auf die Zeit zurück, der Jahre 2016 bis 2021, in dem ich für das Wirtschaftsressort verantwortlich war und seinerzeit zusammen mit Staatssekretär Uhle diese Verfahren begleitet habe. Da sind Unternehmen zu uns gekommen, hier in den Harz, aber eben auch beispielsweise nach Leuna und in den Süden des Landes, die für die nächsten Jahre sichere Arbeitsplätze bieten und eine gute wirtschaftliche Entwicklung. Und das gilt auch für viele andere Entwicklung. Und selbstverständlich wollen wir diese Arbeit fortsetzen. Da kommt es gar nicht so sehr darauf an, ob das Ergebnis nun ganz überragend ist. Entscheidend ist, und da darf ich doch darauf hinweisen, dass eine Mehrheit in diesem Lande keine AfD als Landesregierung haben möchte. Und da die anderen Parteien miteinander im Gespräch sind und kooperieren können, Koalitionen bilden, ist das der normalste Weg, dass man versucht, eine Koalitionsregierung zu bilden, die dann eine Regierungsmehrheit hat.
3: Jetzt sind wir ja in der Hochschule Hart, hier werden viele junge Menschen ausgebildet und kommen dann als Akademiker hier

0: aus der Hochschule heraus. Früher war das so, viele mussten halt wechseln in ein anderes Bundesland, um auch gutes Geld zu verdienen. Das ist aber heute gar nicht mehr der Fall. Die Unternehmen suchen ja hier Akademiker. Viele, viele junge Menschen können also hier bleiben oder sogar zurückkommen, die vielleicht mal Sachsen-Anhalt verlassen haben. Wie kann man das denn auch steuern?
1: Steuern kann
0: Oder
1: man
0: ist
1: das.
0: das Image immer noch von Sachsen-Anhalt so schlecht?
1: Also, man muss tatsächlich immer noch am Image arbeiten, denn in der Tat ist in den 90er Jahren ein Image vermittelt worden. Damals angesichts sehr, sehr hoher zweistelliger Arbeitslosenzahlen, dass man hier ein Billiglohnland sei, dass man günstig Fläche erwirbt und dass man sehr preiswert Arbeitskräfte bekommt. Das ist für die Entwicklung, für die wirtschaftliche Entwicklung nicht gut gewesen. Wir haben dieses Image aber ein Stück weit abgelegt in den letzten 10 Jahren und haben feststellen können, dass man inzwischen auch in Sachsen-Anhalt sehr gut Geld verdienen kann und auch eine Zukunft hat. Und dann ist es natürlich interessant, hierhin zurückzukehren, wenn man mal weggegangen ist, oder hier zu bleiben, wenn man zu uns gekommen ist, weil selbstverständlich viele Dinge, denken Sie etwa an Wohnraum, an die Möglichkeit, ein Eigenheim zu errichten, an eine erstklassige Kita-Versorgung, ordentliche Schulversorgung und auch die Gesundheitsversorgung, die wir natürlich im ländlichen Raum ein Stück weit stabilisieren müssen. Das alles sind positive Merkmale und das kann einen durchaus motivieren, nach Sachsen-Anhalt zurückzukehren.
0: Was würden sich denn noch für die Zukunft für Sachsen-Anhalt und auch für Sie und Wernigerode hier wünschen?
1: Ich halte es für wichtig, dass wir nach dieser Wahl zwei Dinge sehr, sehr gezielt angehen. Unsere Gesellschaft ist gespalten. Wir können da ganz nüchtern draufschauen und stellen fest, es gibt Menschen, die bereit wären, rechtsextremistisch eine Regierung zu stützen. Und es gibt sehr viele Menschen, die das nicht wollen. Und die stehen sich im Moment fast unversöhnlich gegenüber. Und deshalb halte ich es für ganz wichtig, dass wir in dieser nächsten Legislatur versuchen, da Gräben wieder zuzuschütten. Das ist nicht ganz einfach, weil es um sehr viel Emotionalität geht. Darauf baut der ganze AfD-Wahlkampf auf. Und ich halte es für die Pflicht vor allen Dingen von uns reiferen Menschen, auch von denen, die schon einiges im Leben erlebt haben, darauf zu achten, dass wir wieder näher aneinander rankommen. Das wird durch Zuhören geschehen. Das setzt allerdings auf beiden Seiten auch voraus, dass man bereit ist zu verstehen, was der andere will und dass nicht a priori alles, was der andere sagt, falsch ist. Ich halte das jedenfalls für ganz, ganz wichtig. Nennen wir es einfach mal eine Imagekampagne nach innen. Wir müssen uns gegenseitig wieder mehr vertrauen und ganz klar, wir müssen einfach auch mal eine Bestandsaufnahme machen, wie sieht es in unserem Land wirklich aus? Man wird dann feststellen, sehr viel besser, als manche uns glauben machen.
0: Professor, ich bedanke mich für dieses Gespräch.
1: Sehr gerne, Herr Arendt.

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1: Am Donnerstag, dem 3. September, wird es bei warmen Temperaturen regnerisch werden. In den Morgenstunden gibt es zeitweise Schauer bei 14 bis 20 Grad. Bei 21 bis 22 Grad lassen mittags die Niederschläge nach. Am Abend bleiben die Wolken bei 19 bis 21 Grad am Himmel. Die Temperaturen sinken auf 18 bis 19 Grad in einer regnerischen Nacht ab. Die Aussichten für den Freitag sind anhaltender Regen bei etwa 22 Grad.
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8: Ministerpräsident Sven Schulze im Interview. Die letzte Etappe vor der Landtagswahl. Mit großer Spannung wird die in wenigen Tagen stattfindende Landtagswahl in Sachsen-Anhalt erwartet. Laut aktuellen Wahlumfragen steht die AfD kurz vor einer absoluten Mehrheit. Für den Ministerpräsidenten von Sachsen-Anhalt, Sven Schulze, und die CDU geht es damit um viel. Unterstützung bekam er jetzt aus Bayern, denn Ministerpräsident Markus Söder besuchte Sachsen-Anhalt und kam nach Wernigerode. Nachdem sich der bayerische Ministerpräsident ins Goldene Buch der bunten Stadt eintrug und die Veranstaltung im HKK-Hotel unter euphorischer Stimmung ihren Lauf nahm, stürzten sich die Teams der deutschen Presse auf die beiden Ehrengäste des Abends. Trotz eines eng getakteten Zeitplans des Ministerpräsidenten von Sachsen-Anhalt konnten wir ihn vor Ort auf ein exklusives Interview einladen.
9: Ja, Herr Ministerpräsident, wir sind in einem Wahlkampf, und zwar in einem ganz außergewöhnlichen Wahlkampf. Den hat es in Deutschland so noch nie gegeben, und so viel Aufmerksamkeit hat Sachsen-Anhalt auch noch nie gehabt. Sie treten gegen einen an, der macht mir einen Unterhaltungswahlkampf. Wie können Sie es schaffen, noch überhaupt Politik zu vermitteln?
10: Also ich bin überzeugt, dass die Menschen in Sachsen-Anhalt tatsächlich Menschen wählen. Das hört sich ganz simpel an, aber darum geht's. Und wenn ich das sage, meine ich, dass man in der Politik auch die Verantwortung dafür hat, Probleme nicht nur zu beschreiben, so wie es andere machen, sondern meine Aufgabe ist es, Probleme auch zu lösen. Und das ist meine tägliche Arbeit. Und das ist bestimmt nicht immer so schön, bei Social Media darzustellen. Und man kriegt da vielleicht auch nicht so viel Applaus, wenn man auch mit Problemen sich richtig tiefgehend beschäftigt. Aber meine Aufgabe sehe ich darin, dass man diese Lösungen auch nicht nur diskutiert, sondern sie auch umsetzt.

0: Das heißt, den Menschen zuhören, ihre Probleme zu verstehen und sie dann auch zu lösen, das ist meine Art, nicht nur im Wahlkampf, sondern schon immer gewesen, Politik zu machen.
1: Sie sind noch keine 50 und schon Ministerpräsident. Das hört sich ja einfach, ist einfach gesagt, aber dahinter steckt ja sehr, sehr viel Arbeit. Sie haben ja schon sehr früh in der Politik angefangen und mal ganz ehrlich, man muss sich da auch durchkämpfen. Sie waren ja erst in der Europäischen Union, dann waren Sie Wirtschaftsminister, auch nicht nur das, sondern auch Minister für Tourismus und Landwirtschaft. Das ist ein sehr langer und harter Weg. Warum tut man sich das an?
0: Na, erstmal bin ich auf was anderes noch sehr stolz. Ich habe mit Mitte 20, nachdem ich das Studium beendet habe, ich bin ja Ingenieur, nicht vorgehabt, in die Politik zu gehen, um dort Geld zu verdienen und im Landtag zu sitzen, sondern ich bin mit Mitte 20 in die Wirtschaft gegangen, wie man so schön sagt. Ich wurde Ingenieur in einem Harzer Maschinenbauunternehmen, habe dort gearbeitet viele Jahre lang und erst mit Mitte 30 habe ich überhaupt dann Politik als meinen Beruf gesehen. Habe dort, wie Sie richtig sagen, im Europäischen Parlament für Sachsen-Anhalt gearbeitet, habe da jetzt auch die Kontakte, die wir heute brauchen, um Sachsen-Anhalt weiter voranzubringen und vielleicht auch manchmal, wenn in Brüssel was nicht so gut läuft, die richtigen Leute anrufen zu können. Und ja, ich war zwischenzeitlich dann auch unser Wirtschafts- und Landwirtschaftsminister, die Ansiedlung von Daimler Truck beispielsweise mit begleitet, mit unterstützt oder in Bernburg Effnet, also zwei Unternehmen hier im Harz, in der Harzregion, Ilsenburg, ein ganz wesentlicher Faktor, Wernigerode, Halberstadt, Quedlinburg. Es gibt also überall im Harz auch ganz viele Unternehmen, mit denen ich sehr eng zusammengearbeitet habe. Und jetzt bin ich Ministerpräsident für ganz Sachsen-Anhalt. Vielleicht da noch ergänzend zu sagen, dass das die Aufgabe ist, wo man alle Themen bearbeitet, wo man nicht nur die Themen, die man vielleicht mal als Minister hat, sondern alle Themen bearbeitet. Und das macht mir sehr viel Spaß.
1: Also wenn man Sie jetzt im Wahlkampf sieht, da muss man ehrlicherweise sagen, da gibt es ja keine freie Stunde mehr. Warum tut man sich das an?
0: Weil es um das Land geht. Ich bin selber Vater von drei Kindern. Und bin ja seit langem mal wieder ein Ministerpräsident, der schulpflichtige Kinder hat. Das gab es bei uns in Sachsen-Anhalt meines Wissens überhaupt noch nicht in der Form. Und das macht man für unser Land. Ich sehe so viele fleißige Menschen, egal ob jung oder alt, die dieses Land hier aufgebaut haben. Gerade die Generation, die jetzt vielleicht schon als Rentner den Lebensabend genießen will, die zu Recht sagen, Herr Schulze, Sie sind aber dann bitte dafür da, dass wir im Alter, wenn wir es mal brauchen, Pflege haben. Sie müssen sich bitte kümmern, dass wir ärztliche Versorgung haben, auch wenn wir da Herausforderungen sehen, gerade im ländlichen Raum. Das ist der Anspruch, den ich habe, für die Menschen, die dieses Land hier aufgebaut haben, da zu sein. Und zweitens natürlich auch gerade jungen Menschen eine Zukunft zu geben. Kindern, die jetzt in der Schule sind, die aber den Anspruch haben, hier einen Ausbildungsplatz zu finden, dafür die richtigen Rahmenbedingungen zu setzen, das ist mein Anspruch. Ich liebe meine Heimat. Ich bin hier geboren, 1979 in Quedlinburg. Und ich habe gesehen, was die Menschen hier auf den Weg gebracht haben. Und da mit zu unterstützen in den nächsten Jahren, ja, das wäre ist mein Ziel für Sachsen-Anhalt.
1: Sie haben ja schon gesagt, die Daimler-Truck-Ansiedlung erwähnt. Es gibt aber auch noch ganz andere, Hexentanz neu, Bergtheater. Die Firma Sieger in Halberstadt hat sich hier niedergelassen. Dann gibt es noch das Schloss Wernigerode, was saniert ist. Jetzt im Oktober öffnet das Stiftsbergmuseum in Quedlinburg. Da ist jede Menge eigentlich passiert. Mehr geht ja fast schon gar nicht. Aber jetzt treten Sie gegen einen Kandidaten an, der macht so eine Art Unterhaltungswahlkampf. Wie kommt man dagegen an?
0: Ja, man sollte das nicht nachmachen. Ich denke, dass mein Gegenkandidat sehr viel auf Emotionen setzt und sagt, wir wollen zurück in das gute Deutschland. Und dann stelle ich mir die Frage im Harz, was heißt denn das gute Deutschland? Die 90er Jahre, wo wir hier doppelt so hohe Arbeitslosigkeit hatten, wo junge Menschen den Harz, Sachsen-Anhalt verlassen haben, weil sie ja keine Arbeit gefunden haben. Wollen wir dahin zurück? Ich möchte da nicht hin zurück. Oder dass die auf Wahlveranstaltungen, auf Parteiveranstaltungen dort die DDR-Hymne singen. Und gerade wir im Harz wissen doch, wir hatten hier den Brocken, auf den wir nur schauen konnten und den wir nicht erreichen konnten, bis 1989 die Mauer fiel. Also ich möchte auch die DDR nicht zurück. Ich möchte positiv nach vorn schauen. Ich möchte, dass wir natürlich unsere Herausforderungen kennen, aber sie auch gemeinsam lösen. Und das kann man nicht, indem man nur emotionalen Wahlkampf macht und sagt, hey, alles ist irgendwie möglich. So einfach ist es nicht. Und ich bin überzeugt, dass die Menschen, die am 6. September wählen oder vielleicht vorher Briefwahl auch machen, dass sie genau das auch beachten und betrachten, wenn es darum geht, wem trauen sie wirklich zu, hier in Sachsen-Anhalt als Ministerpräsident das Bundesland, unsere Heimat, gut voranzubringen.
1: Jetzt hatten Sie immer ein gutes Verhältnis auch zu Friedrich Merz, dem Bundeskanzler. Jetzt hat nicht nur Sie, sondern auch Herr Kretschmann

0: Und zum einen, dass ich mich im Sinne auch der Menschen hier in Sachsen-Anhalt zum Thema Rente geäußert habe und gesagt habe, wenn man 45 Jahre hier gearbeitet hat, dann hat man auch genug eingezahlt, um ohne Abschläge in Rente gehen zu können. Das schafft übrigens gar nicht mehr jeder in Sachsen-Anhalt. Viele Menschen, die in Rente gehen, kommen gar nicht auf dieser volle Eintrag oder volle Einzahlzeit und gehen mit Abschlägen in Rente. Und ein zweiter Punkt ist, dass ich gesagt habe, gerade bis zum Fall der Mauer haben ja viele Menschen sehr hart gearbeitet, danach auch, aber in der Zeit beispielsweise 91% der Frauen, die hier Vollzeit gearbeitet haben, bis 1989, auch ganz andere Werte hatten als in Westdeutschland. In Westdeutschland hat jede zweite Frau nur Vollzeit gearbeitet, bei uns fast jede Frau. Und dass man da sagen muss, wenn man gerade körperlich so hart gearbeitet hat, dass es dann auch darum geht, dass man abschlagsfrei in Rente geht, dafür werde ich immer kämpfen. Und meine Aufgabe ist ja nicht, die Themen aus Berlin in Sachsen-Anhalt durchzusetzen, sondern meine Aufgabe sehe ich immer darin, die Themen aus Sachsen-Anhalt in Berlin anzusprechen und sie durchzusetzen. Und deswegen habe ich mich zum Thema Rente geäußert.
1: Redet man auch mal mit dem Bundeskanzler über das Thema Brandmauer? Denn er ist ja ein
0: Na,
1: ganz klarer
0: schauen Sie,
1: Verfechter.
0: mir geht's um Folgendes. Es geht mir darum, dass ich überzeugt bin, es gibt keine Themen, die man ausschließlich einer Partei zuordnen kann, sondern es gibt immer nur die Themen der Menschen. Und ja, das war vielleicht auch ein Problem meiner Partei, der CDU, dass wir viel zu lange einzelne Themen ausgeklammert haben, weil wir gesagt haben, das ist vielleicht nicht so unser Thema. Sehe ich ganz anders. Und deswegen sind auch die Themen der Wählerinnen und Wähler, die vielleicht beim letzten Mal die AfD gewählt haben, meine Themen auch. Auch Wählerinnen und Wähler der Linkspartei haben Themen, die für mich wichtig sind. Aber ich habe natürlich auch eine Frage an die Zukunft Sachsen-Anhalts. Wer möchte Sachsen-Anhalt wirklich voranbringen? Und deswegen sage ich, ich möchte mit Parteien und mit Menschen zusammenarbeiten, die positiv nach vorn schauen und die nicht das ganze Land schlecht reden. Und das muss man wirklich auch sagen, wenn ich im Moment höre, was einzelne Vertreter der AfD da von sich geben, das ist ein Schlechtreden des Landes, was dieses Land nicht verdient hat, was auch die Menschen nicht verdient haben. Und ich sage ganz klar, wenn ich Unterstützung im Landtag für meine Themen kriege, dann ist das in Ordnung. Aber ich muss nicht mich abhängig machen von anderen. Und ich werde mich als Politiker, Sven Schulze, niemals abhängig machen von irgendeiner Partei, sondern ich möchte immer für dieses Land kämpfen. Und so sehe ich auch die Zukunft hier in Sachsen-Anhalt.
1: Ein guter Freund war ja heute hier, der kam aus Bayern, Markus Söder. Und man hat gesehen, da war Harmonie auch im Spiel. Wie kann er denn hier in Sachsen-Anhalt helfen? Er hat ja heute schon gesagt, er würde lieber den Länderfinanzausgleich aus Berlin kürzen und nach in die ostdeutschen
0: Naja,
1: Bundesländer
0: klar,
1: stecken.
0: weil er Markus Söder heute klar gesagt hat, dass er einen hohen Respekt hat vor der Lebensleistung der Menschen hier in Sachsen-Anhalt. Und er kommt ja aus einem Bundesland, was wirtschaftlich sehr erfolgreich ist, was aber auch mal eine schwierige Zeit hinter sich hat. Ein Land war Bayern, wo die Landwirtschaft im Vordergrund stand und nicht die moderne Industrie. Und ein Stück können wir uns vielleicht da auch von abschauen und sagen, wenn man diesen Weg Schritt für Schritt weitergeht, auch mal mit Rückschlägen, dann kann man erfolgreich sein. So möchte ich Sachsen-Anhalt auch nach vorn bringen. Und Markus Söder und ich, wir arbeiten sehr eng zusammen, weil wir von Bayern auch ein Stück weit profitieren können. Es gibt viele Unternehmen aus Bayern, die in Sachsen-Anhalt investiert haben, die in Sachsen-Anhalt auch auf Menschen getroffen sind, die richtig klasse ausgebildet sind, die auch hier das Land voranbringen. Und deswegen, es gibt viele Möglichkeiten, zusammenzuarbeiten, auch mit Bayern.
1: Das ist ein ganz außergewöhnlicher Wahlkampf, weil
0: Ja.
1: der wird in den USA verfolgt, in ganz Europa und natürlich in Deutschland. Es hängt viel davon ab, von dieser Wahl in Sachsen-Anhalt. Wie geht man denn damit um, auch mit diesen vielen Medien? Das hat ja noch nie ein Ministerpräsident in Sachsen-Anhalt erleben müssen, das, was Sie erlebt haben. So viele Medien aus ganz Deutschland. Ständig sind Anfragen da. Das kostet ja auch eine Menge Kraft.
0: Ich bin überzeugt, dass wir am Ende aber davon profitieren können. Denn alle schauen auf Sachsen-Anhalt. Aber ich sage auch, nach der Wahl wird niemand auf Sachsen-Anhalt warten. Das heißt, wenn wir hier Sachsen-Anhalt weiter in die Zukunft bringen wollen, das ist jetzt die Aufgabe auch im Wahlkampf darüber zu reden, aber dann werden die Menschen entscheiden hier mit ihrer Stimmabgabe. Geht es auch darum, wie entwickelt sich Sachsen-Anhalt weiter? Und dann werden die Medien vielleicht auch noch schauen und sagen, wie gehen wir wieder zurück in eine längst überwundene Vergangenheit oder gehen wir positiv in die Zukunft? Das ist das eine. Das zweite, es ist natürlich so, der Beruf des Politikers ist ein Beruf, wo alles in der Öffentlichkeit stattfindet, wo jeder Fehler, den man im Beruf macht, sofort in der Öffentlichkeit von allen gesehen wird. Alle anderen oder viele andere Berufe, da passieren auch Fehler, aber nicht in der Öffentlichkeit, wo jeder dann drüber diskutiert. Und damit muss man umgehen können, damit muss man leben können. Für mich ist es aber wichtig, dass ich,

0: Sachsen-Anhalt sehr verbunden bin. Ich liebe dieses Land. Ich bin ja groß geworden. Ich habe diesem Land wie viele, viele andere junge Menschen auch viel zu verdanken gehabt. Gerade in den 90er Jahren, wo sich Sachsen-Anhalt doch komplett verändert hat, habe den Menschen großen Dank gezollt, die Sachsen-Anhalt vorangebracht haben. Und jetzt möchte ich meinen Beitrag für Sachsen-Anhalt leisten als Ministerpräsident. Und ja, vielleicht können wir auch diese Aufmerksamkeit, die wir gerade haben, dann positiv nutzen für dieses Land. Denn Sachsen-Anhalt ist ein richtig tolles Land, wo wir viel erreicht haben, wo fleißige Menschen leben und was wir auch, denke ich, manchmal positiver nach außen stellen sollen, als andere das vielleicht machen.
1: Am Sonntag sind Landtagswahlen. Schon jetzt zeichnet sich die höchste Wahlbeteiligung aller Zeiten in Sachsen-Anhalt ab. Viele Journalisten gehen davon aus, dass bei einer absoluten Mehrheit der AfD es auch ein politisches Erdbeben in Berlin geben wird. Wie auch immer diese Wahl ausgehen wird, Sachsen-Anhalt ist in den letzten Wochen durch die mediale Berichterstattung in Deutschland deutlich bekannter geworden als bisher.
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2: Am Donnerstag, dem 3. September, wird es bei warmen Temperaturen regnerisch werden. In den Morgenstunden gibt es zeitweise Schauer bei 14 bis 20 Grad. Bei 21 bis 22 Grad lassen mittags die Niederschläge nach. Am Abend bleiben die Wolken bei 19 bis 21 Grad am Himmel. Die Temperaturen sinken auf 18 bis 19 Grad in einer regnerischen Nacht ab. Die Aussichten für den Freitag sind anhaltender Regen bei etwa 22 Grad.
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0: Bundeskanzler trifft Ministerpräsident von Sachsen-Anhalt. Pressestatement zur Landtagswahl in der Welterbestadt Quedlinburg. Am späten Montagnachmittag landete der Bundeskanzler in Korstedt, um von dort aus auf den Stiftsberg nach Quedlinburg zu fahren, um sich mit dem Spitzenkandidat der CDU in Sachsen-Anhalt, Sven Schulze, zu treffen. Vor Ort wurde der Kanzler herzlichst vom Ministerpräsidenten und den Landtagskandidaten sowie dem Oberbürgermeister der Stadt Quedlinburg und der Stadt Halberstadt begrüßt. Danach nahm Friedrich Merz noch einen kurzen Blick über die Skyline Quedlinburgs, bevor es mit den Landtagskandidaten in der Traditionsgaststätte Schloss Krug in den Austausch ging. Im Anschluss wurde der Kanzler durch die Krypta an die Grabstätte Heinrichs des Ersten geführt und gab zum Abschluss ein kurzes Pressestatement.
1: Ich will mich zunächst sehr herzlich bedanken hier im Kreis Quedlinburg und hier an diesem historischen Ort Gelegenheit zu haben, eine kurze Besichtigung auch der Stiftskirche machen zu dürfen. Darüber freue ich mich sehr, denn dies ist wirklich im besten Sinne des Wortes Weltkulturerbe. Und das zeigt auch, welche Vielfalt das Land Sachsen-Anhalt zu bieten hat. Nicht nur der Dom in Magdeburg, sondern auch die Stiftskirche hier in Quedlinburg sind deutsche Geschichte. Und das Land Sachsen-Anhalt ist trotzdem nicht rückwärtsgewandt, sondern ist ein modernes Land, ist ein Industriestandort für Mittelstand, Handwerk, Industrie, für die Wissenschaft. Alleine die Institute, die es in Sachsen-Anhalt gibt, ich bin ja schon einige Male hier gewesen, auch unter dem Vorgänger von Sven Schulze und habe viel gesehen, viele Vorhaben auch begleitet, bis hin zum Drohnenabwehrzentrum jetzt auf dem Flugplatz in Kochstedt. Das sind alles Entscheidungen, die wir zwischen dem Bund und dem Land Sachsen-Anhalt gemeinsam getroffen haben. Und diese Atmosphäre, diese gute Stimmung, die muss bleiben. Sachsen-Anhalt darf kein Experimentierfeld für Wutbürger werden. Das geht am Ende zu Lasten der Menschen in Sachsen-Anhalt. Und ich habe das gestern Abend in der Fernsehsendung gesagt und will das hier noch einmal wiederholen. Wenn dieses Land nicht mehr regierbar ist, und wenn da möglicherweise die absolute Mehrheit einer rechtspopulistischen Partei am nächsten Montag feststehen sollte, dann werden internationale Investoren es sich dreimal überlegen, ob sie noch in Sachsen-Anhalt investieren. Das ist keine Vermutung von mir, sondern das ist etwas, was Sven Schulze und ich regelmäßig zu hören bekommen. Es geht also auch um die wirtschaftliche Stabilität der Entwicklung dieses Bundeslandes, dieses schönen Landes, sozusagen zwischen Berlin und dem Harz. Und insofern kämpfen wir jetzt gemeinsam für die Wählerinnen und Wähler, um die Wählerinnen und Wähler. Und ich will das auch ausdrücklich sagen, es gibt zu den Wählerinnen und Wählern in Sachsen-Anhalt keine Brandmauer. Ich möchte diese Wählerinnen und Wähler gewinnen und wenn sie verloren gegangen sind, auch zurückgewinnen. Weil meine feste Überzeugung ist, dass wir etwas anzubieten haben und dass wir auch etwas vorzuweisen haben. Wir sind jetzt seit 16 Monaten in der Verantwortung der Bundesregierung. Wir haben viele Entscheidungen getroffen, nicht zuletzt im Bereich der Migrations- und Flüchtlingskrise. Große Teile davon haben wir zurückgedrängt. Aber wir wollen und müssen diesen Weg weitergehen, konsequent weitergehen. Und wir wollen ihn zusammen mit den Bundesländern und zusammen mit der Europäischen Union weitergehen. Insofern steht viel auf dem Spiel. Aber ich habe die Zuversicht, dass es am Sonntag ein gutes Ergebnis geben wird für Sven Schulze und die CDU. Das war übrigens 2021 ähnlich. Wir hatten auch da schwierige Umfragen und dann gab es plötzlich am Wahlabend ein Ergebnis, das niemand vorhergesagt hatte. Selbst wenn das in diesem Ausmaß im Jahr 2026 sich nicht wiederholen lässt. Aber wir werden am Sonntagabend nach meiner festen Überzeugung ein anderes Ergebnis sehen, als das, was wir zurzeit in den Umfragen sehen. Dafür kämpfen wir jedenfalls, dafür sind wir unterwegs, dafür bin ich heute hier. Und am Donnerstag sehen wir uns ja dann auch noch einmal und das schließt dann sozusagen die Vielzahl meiner Besuche in Sachsen-Anhalt vorläufig ab. Ich freue mich, wenn ich dann ab der nächsten Woche erneut und wiederholt hierher kommen darf mit einem Ministerpräsidenten Sven Schulze. Nochmal herzlichen Dank, auch für die gute Zusammenarbeit, die wir im Präsidium der CDU und auch in der Ministerpräsidentenkonferenz miteinander haben. Ich möchte diese Arbeit fortsetzen. Die Wählerinnen und Wähler in Sachsen-Anhalt haben es in der Hand, eine richtige und kluge Entscheidung zu treffen. Und das wünsche ich mir und das wünsche ich auch Sie. Herzlichen Dank.
0: Trotz des starken Gewitters an diesem Abend erwarten die Vertreter der CDU aus Sachsen-Anhalt ein starkes Ergebnis bei der Landtagswahl am Sonntag, dem 6. September.

0: Nein zur weiteren Mülldeponie. Mitgliederversammlung Bürgerinitiative Pro Rot.
1: Das, was man hier sieht, ist die unschöne Seite Rotschs. Es ist die Mülldeponie der Klasse 2, welche von der GP Günther Papenburg AG errichtet und betrieben wird. Mit dem Anblick haben sich die 2330 Einwohner des Ortsteils der Stadt Sandersdorf-Brehna mehr oder weniger arrangiert. Doch seit Jahren schon schwelt ein Streit zwischen den Einwohnern und der Papenburg AG. Denn das Unternehmen plant die Errichtung einer weiteren Deponie der Klasse 1 mit einem Abschnitt der Klasse 0. Die Unterschiede kennt Thomas Rausch, der Vorsitzende der Bürgerinitiative Pro Rotsch.
2: Auf der Fläche befindet sich noch von DDR-Zeiten die Deponie, die wir heute sagen DK3. Also das ist schadstoffbelastete Deponie. Die ist 2005 geschlossen worden und bis jetzt 2023 abgeschlossen, also abgedeckt. Da sind ungefähr 7,5 Millionen Kubikmeter Abfall drin. Weiterhin befindet sich im Aufbau eine Deponie der Klasse 2, Leichtschadstoffbelastetes Material darf eingelagert werden. Dort sollen insgesamt 4,2 Millionen Tonnen eingelagert werden. Und dieses belastet uns insbesondere wegen den Unterboden, den Grund von der Deponie, weil das ist aufgeschüttetes Gelände und kein gewachsener Boden.
1: Schon 2025 erklärte die Bürgermeisterin Sandersdorf-Brenas, Steffi Süska, zur Deponie 2, dass hier eine Deponie auf einer ehemaligen Wildenkippe und damit auf sehr inhomogenem Untergrund genehmigt wurde. Die Stadt beantragte daher beim Landesverwaltungsamt ein prozessorientiertes Grundwassermonitoring. So sollten Veränderungen aufgrund des instabilen Untergrunds des ehemaligen Tagebaus oder steigende Grundwasserstände beobachtet werden. Doch so richtig scheint das beim Land nicht angekommen zu sein.
2: Der Stand der Dinge ist, da nach unserem Kenntnisstand, wie es im Ausschuss uns gesagt wurde, dass dieses nicht durchgeführt werden soll von Seiten des Landes. Die weigern sich also, dieses Monitoring durchzuführen. Die Stadt bleibt da dran, weil ein Gutachten des Landes, was noch in Auftrag gegeben wurde, auch bestätigt hat, dass die Drainagerohre, die für die Entwässerung der Deponie falsch unten lagen und sich unten das Grundwasser, also das Regenwasser staut. Und hier musste nachgebessert werden. Und das ist der Grund, warum wir dann immer noch sagen, wir brauchen dieses Monitoring. Wir wollen wissen, was da unten drunter los ist.
1: Zurück zur neu beantragten Deponie. Da kommt nun Bewegung in die Planungen. Seit dem 17. August liegt die Bekanntmachung über das ergänzende Anhörungsverfahren im Planfeststellungsverfahren öffentlich in der Außenstelle Rotsch, der Stadtverwaltung Sandersdorf-Brehna, der Gemeindeverwaltung Schkopau und im Landkreis Anhalt-Bitterfeld aus.
2: Wir beziehen uns jetzt erstmal auf die Unterlagen vom letzten Mal, 2021, wo wir eine Reihe von Mängeln in den Antragsunterlagen festgestellt haben, dort Widerspruch eingelegt haben. Das ist der Grund, warum das jetzt in den letzten 3 Jahren nochmal überarbeitet worden ist und jetzt die 5. Fassung des Deponieantrages nun mittlerweile auf dem Tisch liegt und wir die Unterlagen dann ab Montag digital als auch in Papierform vor uns haben.
1: Doch wird sich der ein oder andere fragen, was hat Schkopau mit der Deponie in Rotsch zu tun? Da der neuen Deponie einige Bäume zum Opfer fallen werden, ist eine Ersatzpflanzung vorgesehen. Allerdings nicht bei Rotsch, sondern die Erstaufforstung ist in der Gemeinde Schkopau nördlich der Ortschaft Lochau in der Gemarkung Lochau auf einer ca. 12 Hektar großen, aktuell landwirtschaftlich genutzten Fläche geplant.
2: Ja, wir sind wütend darüber, weil wir uns die Frage stellen, haben wir hier kein Recht mehr, unter Naturbedingungen auch weiterleben zu dürfen, wenn sie uns die Bäume, die jetzt die Natur sich zurückgeholt hat nach dem Tagebau, wieder abholzt und nach Schkopau verfrachtet und wir hier vielleicht nachher noch gezwungen werden, hier auszuwandern, weil hier keine lebenswerte Stadt mehr ist. Und die Stadt hat viel getan in den letzten vielen Jahren, um eine lebenswerte Stadt zu entwickeln, aber das widerspricht dem Komplex und da sind wir dagegen.
1: Um letztendlich auch gegen dieses nunmehr fünfte Anhörungsverfahren bzw. gegen den Neubau der umstrittenen Deponie vorzugehen, traf sich die Bürgerinitiative, um die notwendigen Schritte noch einmal zu erläutern. So wurde den Teilnehmern gesagt, wie sie einen nicht anfechtbaren Widerspruch einreichen können.
2: Ja, die Bürgerinitiative hat für heute zu einer öffentlichen Mitgliederversammlung die Bürger ringsherum die Ortschaften eingeladen. Wir wollen heute informieren über die gesamten Verfahrensschritte, die jetzt vor uns stehen, für Möglichkeiten der Widerspruchsbeteiligung, ob nun schriftlich in normalen Papierform oder wir legen auch aus Unterschriftslisten, wo sich die Bürger eintragen können, um zu sagen, dass sie nicht für die Deponien sind, dass die extra noch hier gebaut werden. Und da wollen wir die Bürger heute informieren und wir hoffen, dass so viel wie möglich kommen.
1: Im Übrigen, bis zum 1. Oktober muss der Widerspruch beim Landkreis oder bei der Stadt Sandersdorf-Brehna eingegangen sein. Inwieweit die Bürgerinitiative die Errichtung einer weiteren Deponie in Rotsch verhindern kann, bleibt abzuwarten. Dennoch bleibt die Bürgerinitiative Pro Rutsch auch weiterhin aufmerksam.
2: Wir sind 27 Mitglieder der Bürgerinitiative und wir sind jetzt mal so aktiv in dem Sinne, wie immer wieder neue Erkenntnisse kommen und sind aber auch im Landtag regelmäßig vertreten, weil wir nicht nur über unsere Deponie im Landtag vertreten sind, sondern wir bringen uns ein in das Abfallgesetz des Landes und auch in den Abfallwirtschaftsplan des Landes und wollen dort unsere Gedanken mit vortragen. Und das ist ja auch ein Grund, warum wir gegen die Deponien sind, weil der Abfallwirtschaftsplan sagt eindeutig aus, es werden gar keine Deponien benötigt. Es gibt genügend Kapazitäten in Sachsen-Anhalt und eine DK 0 und DK 1 braucht eigentlich keiner bis 2034.
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2: 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Prost!

0: Ist das gut.
1: Wow. So. Na dann,
2: zum Wohl.
1: Prost.
2: Prost.
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4: Am Donnerstag, dem 3. September, wird es bei warmen Temperaturen regnerisch werden. In den Morgenstunden gibt es zeitweise Schauer bei 14 bis 20 Grad. Bei 21 bis 22 Grad lassen mittags die Niederschläge nach. Am Abend bleiben die Wolken bei 19 bis 21 Grad am Himmel. Die Temperaturen sinken auf 18 bis 19 Grad in einer regnerischen Nacht ab. Die Aussichten für den Freitag sind anhaltender Regen bei etwa 22 Grad.
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6: Professor Armin Willingmann, exklusiv bei RFH. Bleibt die SPD bei der Landtagswahl einstellig? Die Sozialdemokraten verloren in den letzten Jahren sehr viele Stimmen. Auch in Sachsen-Anhalt steht die Partei vor einer schwierigen Landtagswahl. Die SPD schafft es gerade mal auf 8% und steht somit 4% hinter den Linken und weit hinter der CDU und AfD. Ehemaliger Rektor der Hochschule Harz, seit 2021 Minister für Wissenschaft und Umwelt und Spitzenkandidat der SPD für die Landtagswahl in Sachsen-Anhalt 2026. Wir trafen uns mit Minister Armin Willingmann in Wernigerode an einem ihm sehr bekannten Ort und sprachen über die kommende Landtagswahl 2026.
7: Ja, Herr Minister, wir sitzen ja im Garten vor der Rektoratsvilla in Wernigerode. Wie ist das denn, wenn man hier nach Hause zurückkommt und alles hier so sehr, sehr grün sieht?
8: Nun, es ist und bleibt mein Zuhause. Ich lebe seit 1999 hier, war tatsächlich fast 13 Jahre Rektor an der Hochschule Harz. Es ist und bleibt das Zuhause. Auch deshalb, weil ich seinerzeit, als ich nach Magdeburg in die Landesregierung berufen wurde, nicht umgezogen bin. Wir sind Wernigeröder.
7: Jetzt hat man ja in der Politik mit ganz anderen Menschen zu tun. Hier sind Jugendliche, auch viele mit großen Innovationen und Zukunftsperspektiven. Vermisst man das, diese Kontakte zu der jungen Generation?
8: Also ganz ohne Frage ist es so, dass an einer Hochschule die Besonderheit darin besteht, dass man mit vielen jungen Menschen zu tun hat. Man bildet sie ja schließlich aus. Auf der anderen Seite muss man auch sagen, auch in der Politik gibt es ja viele junge Menschen, die interessiert sind und sich politisch engagieren. Insoweit gibt es da eigentlich keinen großen Unterschied. Richtig ist aber, hier an der Hochschule ist natürlich der Anteil der jungen Menschen deutlich höher als in den Parteien.
7: Jetzt gibt es ja im Bundestag, aber auch im Landtag junge Menschen, die in die Politik gegangen sind, aber keine besonders gute Ausbildung haben. Viele haben die auch abgebrochen. Sehen Sie das kritisch?
8: Ich halte das in der Tat für keine gute Entwicklung. Es ist meines Erachtens sehr, sehr hilfreich in der Politik, wenn man über eine abgeschlossene Berufsausbildung verfügt, ein abgeschlossenes Studium. Ich würde es auch außerordentlich begrüßen, wenn die Abgeordneten dann, bevor sie ein Parlamentsmandat errungen haben, auch ein paar Jahre Berufstätigkeit haben. Ich halte es für wichtig, dass wir Menschen in den Parlamenten haben, die eine breite Lebens- und auch Berufserfahrung haben. Das heißt nicht, dass es auch Menschen geben kann, die schon mit 12 wissen, dass sie in ein Parlament wollen und das zielstrebig verfolgen. Aber wir brauchen eine gesunde Mixtur. Ich beispielsweise bin erst mit 53 Jahren in die Landespolitik eingetreten. Da hatte man schon eine ordentliche Portion Berufserfahrung.
7: Sie waren jahrzehntelang Professor für Wirtschaftsrecht, was aber die wenigsten wissen. Sie waren auch Vorstandsmitglied der Deutschen Gesellschaft für Reiserecht zum Beispiel. Und Sie waren

0: Auch Vorstandsvorsitzender der Verbraucherzentralen in Sachsen-Anhalt. Fehlt Ihnen das auch alleine auch zum Beispiel, die Verbraucherzentralen sind ja sehr, sehr wichtig. Ist ja auch eine NGO, die bekommen Geld vom Staat, andere auch. Sehen Sie das auch kritisch, dass manche NGOs die Ziele gar nicht so richtig definiert sind?
1: Also ich weiß vor allen Dingen, dass für Rechtsextremisten die NGOs gerne pauschal als etwas Kritisches angesehen werden. Aber Sie sehen sehr schön am Beispiel der Verbraucherzentralen, das Rote Kreuz ist übrigens auch eine NGO, dass die sehr, sehr hilfreich sein können. Und wenn ich daran denke, wie viel Vertrauen die Menschen beispielsweise der Verbraucherzentrale hier in Sachsen-Anhalt entgegenbringen, wie oft die Beratungsstellen aufgesucht werden und wie hilfreich dort die Mitarbeitenden dafür sorgen, dass Rechtsauskünfte erteilt werden, Verbraucherschutztipps, dann kann man nur sagen, pauschal gibt es überhaupt keinen Grund, NGOs in Frage zu stellen.
0: Kommen wir mal zur Politik. Ihr Slogan ist Erfahrung und keine Experimente. Jetzt sind aber alle Demokratien in dieser Welt auf Experimenten aufgebaut worden.
1: Ja, vor einigen tausend Jahren galt das sogar mal für die attische Demokratie und danach auch für das Modell, das die Römer irgendwann mal kopiert haben. Es geht aber um etwas anderes. Die Aussage Erfahrung statt Experimente stellt tatsächlich darauf ab, dass wir hier im Lande kein Experimentierfeld für rechte Politik werden sollten. Denn genau das droht bei dieser Wahl. Mir war wichtig, mit dieser Aussage deutlich zu machen, wir brauchen in der Politik ein gerütteltes Maß an Lebens- und Berufserfahrung. Und diese Erfahrung sollte sich dann auch in politischen Entscheidungen widerspiegeln. Mir hilft, dass ich ein großer Freund davon bin, dass man auf Faktenbasis Politik macht und daraus auch Entscheidungen ableitet. Das hat nichts mit Experimenten zu tun. Ich bin ein großer Anhänger, als Wissenschaftler allemal, davon, dass in den Universitäten und in den Uniklinika und in vielen anderen Richtungen geforscht wird. Ich halte es für ganz großartig, dass wir Kinderunis und Kinderhochschulen haben, in denen die jungen Menschen an Forschung herangeführt werden. Dort überall brauchen wir Experimente. Aber in der Politik brauchen wir keins, schon gar kein rechtsextremistisches.
0: Wenn man mal sieht, dass die SPD in den 90er Jahren hier in Sachsen-Anhalt um die 30% gehabt hat, damals noch mit Ministerpräsidenten Höppner, auch bundespolitisch war die SPD ja deutlich weiter als heute in ihren Prozentzahlen. Wie sehen Sie das? Was hat die SPD denn für Fehler gemacht und warum konnte die SPD in den letzten Jahren diese Fehler nicht stoppen?
1: Also wir haben ja ohne Frage in der SPD eine wechselvolle Geschichte. Als älteste Partei Deutschlands ist das auch kein Wunder. Da gab es Auf und Abs immer wieder mal. Aber ganz richtig ist, dass sich natürlich das Parteienspektrum verändert hat. Die Zeit, an die Sie erinnern, und Ministerpräsident Höppner, der leider viel zu früh verstorben ist, ist 2002 aus dem Amt geschieden. Das ist fast 25 Jahre her. Das zeigt dann schon, dass die Zeit, in der die SPD sehr, sehr respektable Ergebnisse hatte, schon sehr lange her ist. Inzwischen haben wir mehr Parteien, die an Bord sind. Wir haben auch ein gerütteltes Maß an Populismus, das in der Politik jetzt Platz errungen hat. Und man muss ganz klar sagen, es sind auch politische Fehler gemacht worden. Jedenfalls haben sich Menschen von der SPD abgewandt, die früher unser typisches Klientel waren. Das waren beispielsweise die Hartz-IV-Reformen, die seinerzeit viele Arbeitnehmerinnen und Arbeitnehmer betroffen haben und sehr kritisch haben zur SPD stehen lassen. Und vielleicht auch in letzter Zeit der Eindruck, der entstanden ist, dass wir uns im Wesentlichen um Transferempfänger kümmern, also um Menschen, die nicht durch Arbeit, sondern durch Sozialleistungen ihren Unterhalt bestreiten müssen. Das ist ein wichtiges Thema, aber tatsächlich ist es wichtig, dass die SPD sich den arbeitenden Menschen zuwendet, denen, die jeden Tag morgens aufstehen und abends nach Hause kommen und dabei ihre Familien unterhalten und etwas für unseren Staat tun.
0: 40% in diesem Land wählen wahrscheinlich AfD bei der Wahl. Und Sie haben es ja schon gesagt, das Migrationsthema hat die AfD aufgegriffen. Das ist ihr Thema Nummer eins. Können Sie das teilweise nachvollziehen, warum die Menschen die AfD wählen? Und sagen Sie auch, in einigen Punkten haben die vielleicht auch recht?
1: In den allermeisten Punkten hat die AfD nicht recht, sondern betreibt schlichten Populismus. Sie redet den Menschen nach dem Mund, verspricht allen alles. Das sehen Sie sehr schön am Wirtschaftsprogramm und an den ganzen Versprechungen, die dort kommen. Eine Unterdeckung dieses Programms mit 2,3 Milliarden Euro, also Luftschlösser, woher man das Geld nehmen könne und Ausgaben, Vorstellungen, Versprechungen, die jeder Grundlage entbehren. So macht man keine seriöse Politik. Aber ich will mich nicht wegducken vor dem Thema Migration. Das Thema Migration ist in Sachsen-Anhalt.

0: Sachsen-Anhalt objektiv kein großes Thema. Richtig ist aber, dass es viele Menschen dennoch als solches empfinden. Und wir müssen als Politik aufpassen, dass wir nicht versuchen, den Menschen ihre Gefühle zu nehmen. Wenn gefühlt Menschen den Eindruck haben, Migration sei hier ein Thema, dann müssen wir versuchen, sie zu erreichen. Tatsache ist, nur 8% unserer Bevölkerung haben einen Migrationshintergrund. Das ist kein sehr hoher Wert. Die Zahlen der Zuwanderung und der Asylsuchenden haben wir aktuell im Jahr 2026 auf einem Stand, den wir zuletzt im Jahr 2011 hatten, also vor dem Flüchtlingszustrom des Jahres 2015. Objektiv gibt es kein Flüchtlingsproblem und schon gar nicht eines mit Migrantinnen und Migranten. Aber subjektiv ist das so. Und deshalb müssen wir dieses Thema aufnehmen. Wir müssen mit den Menschen darüber reden. Es muss ganz klar sein, dort, wo berechtigte Schutzgründe vorliegen, werden wir Menschen weiter Schutz bieten. Dort, wo keine Schutzgründe vorliegen, müssen wir uns auch von diesen Menschen wieder trennen, müssen wir auch sie dazu auffordern, das Land zu verlassen und dies im Zweifel auch vollstrecken. Und dann gibt es immer noch einen weiteren Aspekt, der mit der Migration einhergeht, nämlich die Frage der Bestrafung von Kriminalität und der Annahme, dass Ausländerkriminalität besonders groß sei. Hier sage ich mal als Jurist, egal ob jemand Deutscher ist oder einen Migrationshintergrund hat, Straftaten gehören verfolgt und bestraft. Das hat gar nichts mit der Frage zu tun, wo jemand herkommt.
1: Jetzt ist ja so, dass die AfD im Prinzip den ganzen Wahlkampf verändert hat in diesem Land. Es ist ein Wahlkampf, den es in Deutschland so noch nie gab. Die AfD hat eigene Kamerateams, auch in den sozialen Netzwerken, die sehr aggressiv vorgehen. Auch teilweise Abgeordnete der AfD gehen mit ihren Konkurrenten nicht gerade zimperlich um. Merken Sie das auch? Und wie belastend ist das auch manchmal, wenn man beleidigt wird?
0: Also was ich ohne Frage bestätigen kann, dass sich die Kultur, die Debattenkultur bei uns im Landtag ganz deutlich verschlechtert hat. Und dabei muss man ganz klar sagen, da gibt es auch einen unmittelbaren Zusammenhang mit dem Auftreten der AfD, die ja extrem respektlos gegenüber Abgeordneten anderer Fraktionen, anderer politischer Meinungen umgeht. Das kann man sehr schön im Landtags-TV nachsehen, wenn die Landtagsdebatten übertragen werden. Das kann man auch im Internet sich nochmal anschauen. Ich glaube, da kriegt man ein Gespür dafür, wie der Parlamentarismus oder wie vor allen Dingen die Debattenkultur gelitten hat unter der AfD. Diese persönlichen Beleidigungen, da muss man sich ein dickes Fell zulegen. Auch ich habe das inzwischen getan. Da gibt es auch eine Grenze, will jetzt mal nicht formulieren, wo die ist, aber es darf in der Politik ruhig mal deftig zugehen. Was aber nicht geht, ist Ehrabschneidung, Verleumdung und echte Beleidigung. Da muss man ein deutliches Stoppsignal setzen. Und da kann ich nur darauf bauen, dass nach der Landtagswahl und nach der Konstituierung eines neuen Landtags diese Kultur, diese Unkultur sich wieder verbessert.
1: Das Ergebnis der SPD wird wahrscheinlich nicht gut sein, aber die SPD ist wahrscheinlich relativ gesichert im neuen Landtag auch vertreten. Was genau möchten Sie denn in den nächsten 5 Jahren dort noch politisch angehen?
0: Naja, man kann ja vielleicht mal zurückschauen, was wir alles erreicht haben, denn auch das ist ja ein großer Kontrast zur AfD. Der Versuch, dieses Land permanent schlecht zu reden, zu erzählen, dass hier seit 30 Jahren alles Mögliche den Bach runtergehe und nichts funktioniere oder wie wir vom BSW hören, dass irgendwo alles im Chaos versinke. Die Menschen, die schon in den 90er Jahren hier gelebt haben, wünschen sich diese 90er Jahre nicht zurück. Und ich kann mir auch nicht vorstellen, dass man sich die 2000er Jahre zurückwünscht. Denken wir nur einmal mal an die Arbeitslosenziffern, die wir seinerzeit hatten. Und es gibt auch eine Menge anderer Dinge, die sich entwickelt haben. Unsere Straßen, unsere Gebäude, öffentliche Einrichtungen. Hier ist sehr, sehr viel geschehen. Auch große Ansiedlungserfolge. Übrigens auch hier bei uns im Harz.
1: Also hier in Wernigerode, übrigens im gesamten Harz, wurde über 1 Milliarde investiert. Hexentanzplatz, Neuberg-Theater, Schloss Wernigerode, jetzt kommt der Stiftsberg noch in Quedlinburg hinzu, wird wahrscheinlich eines der schönsten Museen Deutschlands werden. Daimler-Truck-Ansiedlung und ganz viele andere auch. Die Liste ist lang. Warum schätzt der Wähler das nicht? Warum ist es so schwer, dem Wähler das vielleicht zu vermitteln? Denn die Zeiten haben sich in den letzten 20 Jahren hier deutlich zum Besseren verändert.
0: Also das gehört ohne Frage zu den großen Geheimnissen, dass es gelungen ist, dieses Land konsequent schlecht zu reden und den Eindruck zu vermitteln, man müsse es retten. Man kann es ja auf dem einen oder anderen Plakat lesen. Hier gibt es nichts, was man retten müsste. Die Entwicklung muss so weitergehen. Und Sie hatten mich gefragt, was will die SPD einbringen? Ein erheblicher Teil dieser Ansiedlung geht noch auf die Zeit zurück, der Jahre 2016 bis 2021, in dem ich für das

0: Wirtschaftsressort verantwortlich war und seinerzeit zusammen mit Staatssekretär Uhle diese Verfahren begleitet habe. Da sind Unternehmen zu uns gekommen, hier in den Harz, aber eben auch beispielsweise nach Leuna und in den Süden des Landes, die für die nächsten Jahre sichere Arbeitsplätze bieten und eine gute wirtschaftliche Entwicklung. Und das gilt auch für viele andere Entwicklung. Und selbstverständlich wollen wir diese Arbeit fortsetzen. Da kommt es gar nicht so sehr darauf an, ob das Ergebnis nun ganz überragend ist. Entscheidend ist, und da darf ich doch darauf hinweisen, dass eine Mehrheit in diesem Lande keine AfD als Landesregierung haben möchte. Und da die anderen Parteien miteinander im Gespräch sind und kooperieren können, Koalitionen bilden, ist das der normalste Weg, dass man versucht, eine Koalitionsregierung zu bilden, die dann eine Regierungsmehrheit hat.
1: Jetzt sind wir ja in der Hochschule Harz. Hier werden viele junge Menschen ausgebildet und kommen dann als Akademiker hier aus der Hochschule heraus. Früher war das so, viele mussten halt wechseln in ein anderes Bundesland, um auch gutes Geld zu verdienen. Das ist aber heute gar nicht mehr der Fall. Die Unternehmen suchen ja hier Akademiker. Viele, viele junge Menschen können also hier bleiben oder sogar zurückkommen, die vielleicht mal Sachsen-Anhalt verlassen haben. Wie kann man das denn auch steuern?
0: Steuern kann
1: Oder
0: man
1: ist
0: das.
1: das Image immer noch von Sachsen-Anhalt so schlecht?
0: Also, man muss tatsächlich immer noch am Image arbeiten, denn in der Tat ist in den 90er Jahren ein Image vermittelt worden. Damals angesichts sehr, sehr hoher zweistelliger Arbeitslosenzahlen, dass man hier ein Billiglohnland sei, dass man günstig Fläche erwirbt und dass man sehr preiswert Arbeitskräfte bekommt. Das ist für die Entwicklung, für die wirtschaftliche Entwicklung nicht gut gewesen. Wir haben dieses Image aber ein Stück weit abgelegt in den letzten 10 Jahren und haben feststellen können, dass man inzwischen auch in Sachsen-Anhalt sehr gut Geld verdienen kann und auch eine Zukunft hat. Und dann ist es natürlich interessant, hierhin zurückzukehren, wenn man mal weggegangen ist, oder hier zu bleiben, wenn man zu uns gekommen ist, weil selbstverständlich viele Dinge, denken Sie etwa an Wohnraum, an die Möglichkeit, ein Eigenheim zu errichten, an eine erstklassige Kita-Versorgung, ordentliche Schulversorgung und auch die Gesundheitsversorgung, die wir natürlich im ländlichen Raum ein Stück weit stabilisieren müssen. Das alles sind positive Merkmale und das kann einen durchaus motivieren, nach Sachsen-Anhalt zurückzukehren.
1: Was würden sich denn noch für die Zukunft für Sachsen-Anhalt und auch für Sie und Wernigerode hier wünschen?
0: Ich halte es für wichtig, dass wir nach dieser Wahl zwei Dinge sehr, sehr gezielt angehen. Unsere Gesellschaft ist gespalten. Wir können da ganz nüchtern draufschauen und stellen fest, es gibt Menschen, die bereit wären, rechtsextremistisch eine Regierung zu stützen. Und es gibt sehr viele Menschen, die das nicht wollen. Und die stehen sich im Moment fast unversöhnlich gegenüber. Und deshalb halte ich es für ganz wichtig, dass wir in dieser nächsten Legislatur versuchen, da Gräben wieder zuzuschütten. Das ist nicht ganz einfach, weil es um sehr viel Emotionalität geht. Darauf baut der ganze AfD-Wahlkampf auf. Und ich halte es für die Pflicht vor allen Dingen von uns reiferen Menschen, auch von denen, die schon einiges im Leben erlebt haben, darauf zu achten, dass wir wieder näher aneinander rankommen. Das wird durch Zuhören geschehen. Das setzt allerdings auf beiden Seiten auch voraus, dass man bereit ist, zu verstehen, was der andere will und dass nicht a priori alles, was der andere sagt, falsch ist. Ich halte das jedenfalls für ganz, ganz wichtig. Nennen wir es einfach mal eine Image-Kampagne nach innen. Wir müssen uns gegenseitig wieder mehr vertrauen und ganz klar, wir müssen einfach auch mal eine Bestandsaufnahme machen, wie sieht es in unserem Land wirklich aus? Man wird dann feststellen, sehr viel besser, als manche uns glauben machen.
1: Professor, ich bedanke mich für dieses Gespräch.
0: Sehr gerne, Herr Arendt.

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1: Am Donnerstag, dem 3. September, wird es bei warmen Temperaturen regnerisch werden. In den Morgenstunden gibt es zeitweise Schauer bei 14 bis 20 Grad. Bei 21 bis 22 Grad lassen mittags die Niederschläge nach. Am Abend bleiben die Wolken bei 19 bis 21 Grad am Himmel. Die Temperaturen sinken auf 18 bis 19 Grad in einer regnerischen Nacht ab. Die Aussichten für den Freitag sind anhaltender Regen bei etwa 22 Grad.
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7: Ministerpräsident Sven Schulze im Interview. Die letzte Etappe vor der Landtagswahl. Mit großer Spannung wird die in wenigen Tagen stattfindende Landtagswahl in Sachsen-Anhalt erwartet. Laut aktuellen Wahlumfragen steht die AfD kurz vor einer absoluten Mehrheit. Für den Ministerpräsidenten von Sachsen-Anhalt, Sven Schulze, und die CDU geht es damit um viel. Unterstützung bekam er jetzt aus Bayern, denn Ministerpräsident Markus Söder besuchte Sachsen-Anhalt und kam nach Wernigerode. Nachdem sich der bayerische Ministerpräsident ins Goldene Buch der bunten Stadt eintrug und die Veranstaltung im HKK-Hotel unter euphorischer Stimmung ihren Lauf nahm, stürzten sich die Teams der deutschen Presse auf die beiden Ehrengäste des Abends. Trotz eines eng getakteten Zeitplans des Ministerpräsidenten von Sachsen-Anhalt konnten wir ihn vor Ort auf ein exklusives Interview einladen.
8: Ja, Herr Ministerpräsident, wir sind in einem

0: Wahlkampf, und zwar in einem ganz außergewöhnlichen Wahlkampf. Den hat es in Deutschland so noch nie gegeben. Und so viel Aufmerksamkeit hat Sachsen-Anhalt auch noch nie gehabt. Sie treten gegen einen an, der macht mehr einen Unterhaltungswahlkampf. Wie können Sie es schaffen, noch überhaupt Politik zu vermitteln?
1: Also ich bin überzeugt, dass die Menschen in Sachsen-Anhalt tatsächlich Menschen wählen. Das hört sich ganz simpel an, aber darum geht's. Und wenn ich das sage, meine ich, dass man in der Politik auch die Verantwortung dafür hat, Probleme nicht nur zu beschreiben, so wie es andere machen, sondern meine Aufgabe ist es, Probleme auch zu lösen. Und das ist meine tägliche Arbeit. Und das ist bestimmt nicht immer so schön, bei Social Media darzustellen. Und man kriegt da vielleicht auch nicht so viel Applaus, wenn man auch mit Problemen sich richtig tiefgehend beschäftigt. Aber meine Aufgabe sehe ich darin, dass man diese Lösungen auch nicht nur diskutiert, sondern sie auch umsetzt. Das heißt, den Menschen zuhören, ihre Probleme zu verstehen und sie dann auch zu lösen, das ist meine Art, nicht nur im Wahlkampf, sondern schon immer gewesen, Politik zu machen.
0: Sie sind noch keine 50 und schon Ministerpräsident. Das hört sich ja einfach, ist einfach gesagt, aber dahinter steckt ja sehr, sehr viel Arbeit. Sie haben ja schon sehr früh in der Politik angefangen und mal ganz ehrlich, man muss sich da auch durchkämpfen. Sie waren ja erst in der Europäischen Union, dann waren Sie Wirtschaftsminister, auch nicht nur das, sondern auch Minister für Tourismus und Landwirtschaft. Das ist ein sehr langer und harter Weg. Warum tut man sich das an?
1: Na, erstmal bin ich auf was anderes noch sehr stolz. Ich habe mit Mitte 20, nachdem ich das Studium beendet habe, ich bin ja Ingenieur, nicht vorgehabt, in die Politik zu gehen, um dort Geld zu verdienen und im Landtag zu sitzen, sondern ich bin mit Mitte 20 in die Wirtschaft gegangen, wie man so schön sagt. Ich wurde Ingenieur in einem Harzer Maschinenbauunternehmen, habe dort gearbeitet viele Jahre lang und erst mit Mitte 30 habe ich überhaupt dann Politik als meinen Beruf gesehen. Habe dort, wie Sie richtig sagen, im Europäischen Parlament für Sachsen-Anhalt gearbeitet, habe da jetzt auch die Kontakte, die wir heute brauchen, um Sachsen-Anhalt weiter voranzubringen und vielleicht auch manchmal, wenn in Brüssel was nicht so gut läuft, die richtigen Leute anrufen zu können. Und ja, ich war zwischenzeitlich dann auch unser Wirtschafts- und Landwirtschaftsminister. Die Ansiedlung von Daimler Truck beispielsweise mit begleitet, mit unterstützt oder in Bernburg-Effnet, also zwei Unternehmen hier im Harz, in der Harzregion, Ilsenburg, ein ganz wesentlicher Faktor, Wernigerode, Halberstadt, Quedlinburg. Es gibt also überall im Harz auch ganz viele Unternehmen, mit denen ich sehr eng zusammengearbeitet habe. Und jetzt bin ich Ministerpräsident für ganz Sachsen-Anhalt. Vielleicht da noch ergänzend zu sagen, dass das die Aufgabe ist, wo man alle Themen bearbeitet, wo man nicht nur die Themen, die man vielleicht mal als Minister hat, sondern alle Themen bearbeitet. Und das macht mir sehr viel Spaß.
0: Also wenn man Sie jetzt im Wahlkampf sieht, dann muss man ehrlicherweise sagen, da gibt es ja keine freie Stunde mehr. Warum tut man sich das an?
1: Weil es um das Land geht. Ich bin selber Vater von drei Kindern. Und bin ja seit langem mal wieder ein Ministerpräsident, der schulpflichtige Kinder hat. Das gab es bei uns in Sachsen-Anhalt meines Wissens überhaupt noch nicht in der Form. Und das macht man für unser Land. Ich sehe so viele fleißige Menschen, egal ob jung oder alt, die dieses Land hier aufgebaut haben. Gerade die Generation, die jetzt vielleicht schon als Rentner den Lebensabend genießen will, die zu Recht sagen, Herr Schulze, Sie sind aber dann bitte dafür da, dass wir im Alter, wenn wir es mal brauchen, Pflege haben. Sie müssen sich bitte kümmern, dass wir ärztliche Versorgung haben, auch wenn wir da Herausforderungen sehen, gerade im ländlichen Raum. Das ist der Anspruch, den ich habe, für die Menschen, die dieses Land hier aufgebaut haben, da zu sein. Und zweitens natürlich auch gerade jungen Menschen eine Zukunft zu geben. Kindern, die jetzt in der Schule sind, die aber den Anspruch haben, hier einen Ausbildungsplatz zu finden, dafür die richtigen Rahmenbedingungen zu setzen, das ist mein Anspruch. Ich liebe meine Heimat. Ich bin hier geboren, 1979 in Quedlinburg. Und ich habe gesehen, was die Menschen hier auf den Weg gebracht haben. Und da mit zu unterstützen in den nächsten Jahren, ja, das wäre ist mein Ziel für Sachsen-Anhalt.
0: Sie haben ja schon gesagt, die Daimler-Truck-Ansiedlung erwähnt. Es gibt aber auch noch ganz andere, Hexentanz neu, Bergtheater. Die Firma Sieger in Halberstadt hat sich hier niedergelassen. Dann gibt es noch das Schloss Wernigerode, was saniert ist. Jetzt im Oktober eröffnet das Stiftsbergmuseum in Quedlinburg. Da ist jede Menge eigentlich passiert. Mehr geht ja fast schon gar nicht. Aber jetzt treten Sie gegen einen Kandidaten an, der macht so eine Art Unterhaltungswahlkampf. Wie kommt man dagegen an?
1: Ja, man sollte das nicht nachmachen. Ich denke, dass mein Gegenkandidat sehr viel auf Emotionen setzt und sagt, wir wollen zurück in das gute Deutschland. Und dann stelle ich mir die Frage im Harz, was heißt denn das gute Deutschland? Die 90er Jahre, wo wir hier doppelt so hohe Arbeitslosigkeit hatten, wo junge Menschen den Harz, Sachsen-Anhalt verlassen haben, weil sie hier keine Arbeit gefunden haben, wollen wir dahin zurück? Ich möchte da nicht hin zurück.

0: das auch beachten und betrachten, wenn es darum geht, wem trauen Sie wirklich zu, hier in Sachsen-Anhalt als Ministerpräsident das Bundesland, unsere Heimat, gut voranzubringen.
1: Jetzt hatten Sie immer ein gutes Verhältnis auch zu Friedrich Merz, dem Bundeskanzler. Jetzt hat ja, nicht nur Sie, sondern auch Herr Kretschmer aus Sachsen gesagt, die Rente mit 63 finden Sie nicht okay. Und dann geht es letztendlich, da muss man immer darum sprechen, um diese Brandmauer. Viele in der CDU sagen, die brauchen wir nicht mehr. Wir würden gerne auch uns von der AfD vielleicht tolerieren lassen, ist vielleicht übertrieben, aber zumindest Mehrheiten durchsetzen. Wie sehen Sie das? Ist das nicht schlau, wenn die CDU sagen würde, okay, wenn die AfD zustimmt, stimmen sie zu, dann ist uns das genauso richtig und wichtig, als wenn es die Linken wären.
0: Ich verstehe Ihre Frage. Sie haben ja zwei Themen angesprochen. Zum einen, dass ich mich im Sinne auch der Menschen hier in Sachsen-Anhalt zum Thema Rente geäußert habe und gesagt habe, wenn man 45 Jahre hier gearbeitet hat, dann hat man auch genug eingezahlt, um ohne Abschläge in Rente gehen zu können. Das schafft übrigens gar nicht mehr jeder in Sachsen-Anhalt. Viele Menschen, die in Rente gehen, kommen gar nicht auf dieser volle Eintrag oder volle Einzahlzeit und gehen mit Abschlägen in Rente. Und ein zweiter Punkt ist, dass ich gesagt habe, gerade bis zum Fall der Mauer haben ja viele Menschen sehr hart gearbeitet, danach auch, aber in der Zeit beispielsweise 91% der Frauen, die hier Vollzeit gearbeitet haben, bis 1989, auch ganz andere Werte hatten als in Westdeutschland. In Westdeutschland hat jede zweite Frau nur Vollzeit gearbeitet, bei uns fast jede Frau. Und dass man da sagen muss, wenn man gerade körperlich so hart gearbeitet hat, dass es dann auch darum geht, dass man abschlagsfrei in Rente geht, dafür werde ich immer kämpfen. Und meine Aufgabe ist ja nicht, die Themen aus Berlin in Sachsen-Anhalt durchzusetzen, sondern meine Aufgabe sehe ich immer darin, die Themen aus Sachsen-Anhalt in Berlin anzusprechen und sie durchzusetzen. Und deswegen habe ich mich zum Thema Rente geäußert.
1: Redet man dann auch mal mit dem Bundeskanzler über das Thema Brandmauer? Denn er ist ja ein
0: Na,
1: ganz klarer
0: schauen Sie,
1: Verfechter.
0: mir geht's um Folgendes. Es geht mir darum, dass ich überzeugt bin, es gibt keine Themen, die man ausschließlich einer Partei zuordnen kann, sondern es gibt immer nur die Themen der Menschen. Und ja, das war vielleicht auch ein Problem meiner Partei, der CDU, dass wir viel zu lange einzelne Themen ausgeklammert haben, weil wir gesagt haben, das ist vielleicht nicht so unser Thema. Sehe ich ganz anders. Und deswegen sind auch die Themen der Wählerinnen und Wähler, die vielleicht beim letzten Mal die AfD gewählt haben, meine Themen auch. Auch Wählerinnen und Wähler der Linkspartei haben Themen, die für mich wichtig sind. Aber ich habe natürlich auch eine Frage an die Zukunft Sachsen-Anhalts. Wer möchte Sachsen-Anhalt wirklich voranbringen? Und deswegen sage ich, ich möchte mit Parteien und mit Menschen zusammenarbeiten, die positiv nach vorn schauen und die nicht das ganze Land schlecht reden. Und das muss man wirklich auch sagen, wenn ich im Moment höre, was einzelne Vertreter der AfD da von sich geben. Das ist ein Schlechtreden des Landes, was dieses Land nicht verdient hat, was auch die Menschen nicht verdient haben. Und ich sage ganz klar, wenn ich Unterstützung im Landtag für meine Themen kriege, dann ist das in Ordnung. Aber ich muss nicht mich abhängig machen von anderen. Und ich werde mich als Politiker, Sven Schulze, niemals abhängig machen von irgendeiner Partei, sondern ich möchte immer für dieses Land kämpfen. Und so sehe ich auch die Zukunft hier in Sachsen-Anhalt.
1: Ein guter Freund war ja heute hier, der kam aus Bayern, Markus Söder. Und man hat gesehen, da war Harmonie auch im Spiel. Wie kann er denn hier in Sachsen-Anhalt helfen? Er hat ja heute schon gesagt, er würde lieber den Länderfinanzausgleich aus Berlin kürzen und nach in die ostdeutschen
0: Naja,
1: Bundesländer
0: klar,
1: stecken.
0: weil er Markus Söder heute klar gesagt hat, dass er einen hohen Respekt hat vor der Lebensleistung der Menschen hier in Sachsen-Anhalt. Und er kommt ja aus einem Bundesland, was wirtschaftlich sehr erfolgreich ist, was aber auch mal eine schwierige Zeit hinter sich hat. Ein Land war Bayern, wo die Landwirtschaft im Vordergrund stand und nicht die moderne Industrie. Und ein Stück können wir uns vielleicht da auch von abschauen und sagen, wenn man diesen Weg Schritt für Schritt weitergeht, auch mal mit Rückschlägen, dann kann man erfolgreich sein. So möchte ich Sachsen-Anhalt auch nach vorn bringen. Und Markus Söder und ich, wir arbeiten sehr eng zusammen, weil wir von Bayern auch ein Stück weit profitieren können. Es gibt viele Unternehmen aus Bayern, die in Sachsen-Anhalt investiert haben, die in Sachsen-Anhalt auch auf Menschen getroffen sind, die richtig klasse ausgebildet sind, die auch hier das Land voranbringen. Und deswegen, es gibt viele Möglichkeiten, zusammenzuarbeiten, auch mit Bayern.
1: Das ist ein ganz außergewöhnlicher Wahlkampf, weil
0: Ja.
1: der wird in den USA verfolgt, in ganz Europa und natürlich in Deutschland. Es hängt viel davon ab, von dieser Wahl in Sachsen-Anhalt. Wie geht man denn damit um, auch mit diesen vielen Medien? Das hat ja noch nie ein Ministerpräsident in Sachsen-Anhalt erleben müssen, das, was Sie erlebt haben. So viele Medien aus ganz Deutschland. Ständig sind Anfragen da. Das kostet ja auch eine Menge Kraft.
0: Ich bin überzeugt,

0: dass wir am Ende aber davon profitieren können. Denn alle schauen auf Sachsen-Anhalt, aber ich sage auch, nach der Wahl wird niemand auf Sachsen-Anhalt warten. Das heißt, wenn wir hier Sachsen-Anhalt weiter in die Zukunft bringen wollen, das ist jetzt die Aufgabe auch im Wahlkampf darüber zu reden, aber dann werden die Menschen entscheiden hier mit ihrer Stimmabgabe, geht es auch darum, wie entwickelt sich Sachsen-Anhalt weiter. Und dann werden die Medien vielleicht auch noch schauen und sagen, wie gehen wir wieder zurück in eine längst überwundene Vergangenheit oder gehen wir positiv in die Zukunft? Das ist das eine. Das Zweite, es ist natürlich so, der Beruf des Politikers ist ein Beruf, wo alles in der Öffentlichkeit stattfindet, wo jeder Fehler, den man im Beruf macht, sofort in der Öffentlichkeit von allen gesehen wird. Alle anderen oder viele andere Berufe, da passieren auch Fehler, aber nicht in der Öffentlichkeit, wo jeder dann drüber diskutiert. Und damit muss man umgehen können, damit muss man leben können. Für mich ist es aber wichtig, dass ich Sachsen-Anhalt sehr verbunden bin. Ich liebe dieses Land. Ich bin ja groß geworden. Ich habe diesem Land wie viele, viele andere junge Menschen auch viel zu verdanken gehabt. Gerade in den 90er Jahren, wo sich Sachsen-Anhalt doch komplett verändert hat, habe den Menschen großen Dank gezollt, die Sachsen-Anhalt vorangebracht haben. Und jetzt möchte ich meinen Beitrag für Sachsen-Anhalt leisten als Ministerpräsident. Und ja, vielleicht können wir auch diese Aufmerksamkeit, die wir gerade haben, dann positiv nutzen für dieses Land. Denn Sachsen-Anhalt ist ein richtig tolles Land, wo wir viel erreicht haben, wo fleißige Menschen leben und was wir auch, denke ich, manchmal positiver nach außen stellen sollen, als andere das vielleicht machen.
1: Am Sonntag sind Landtagswahlen. Schon jetzt zeichnet sich die höchste Wahlbeteiligung aller Zeiten in Sachsen-Anhalt ab. Viele Journalisten gehen davon aus, dass bei einer absoluten Mehrheit der AfD es auch ein politisches Erdbeben in Berlin geben wird. Wie auch immer diese Wahl ausgehen wird, Sachsen-Anhalt ist in den letzten Wochen durch die mediale Berichterstattung in Deutschland deutlich bekannter geworden als bisher.
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5: Am Donnerstag, dem 3. September, wird es bei warmen Temperaturen regnerisch werden. In den Morgenstunden gibt es zeitweise Schauer bei 14 bis 20 Grad. Bei 21 bis 22 Grad lassen mittags die Niederschläge nach. Am Abend bleiben die Wolken bei 19 bis 21 Grad am Himmel. Die Temperaturen sinken auf 18 bis 19 Grad in einer regnerischen Nacht ab. Die Aussichten für den Freitag sind anhaltender Regen bei etwa 22 Grad.
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0: Bundeskanzler trifft Ministerpräsident von Sachsen-Anhalt. Pressestatement zur Landtagswahl in der Welterbestadt Quedlinburg. Am späten Montagnachmittag landete der Bundeskanzler in Korstedt, um von dort aus auf den Stiftsberg nach Quedlinburg zu fahren, um sich mit dem Spitzenkandidat der CDU in Sachsen-Anhalt, Sven Schulze, zu treffen. Vor Ort wurde der Kanzler herzlichst vom Ministerpräsidenten und den Landtagskandidaten sowie dem Oberbürgermeister der Stadt Quedlinburg und der Stadt Halberstadt begrüßt. Danach nahm Friedrich Merz noch einen kurzen Blick über die Skyline Quedlinburgs, bevor es mit den Landtagskandidaten in der Traditionsgaststätte Schloss Krug in den Austausch ging. Im Anschluss wurde der Kanzler durch die Krypta an die Grabstätte Heinrichs des Ersten geführt und gab zum Abschluss ein kurzes Pressestatement.
1: Ich will mich zunächst sehr herzlich bedanken hier im Kreis Quedlinburg und hier an diesem historischen Ort Gelegenheit zu haben, eine kurze Besichtigung auch der Stiftskirche machen zu dürfen. Darüber freue ich mich sehr, denn dies ist wirklich im besten Sinne des Wortes Weltkulturerbe. Und das zeigt auch, welche Vielfalt das Land Sachsen-Anhalt zu bieten hat. Nicht nur der Dom in Magdeburg, sondern auch die Stiftskirche hier in Quedlinburg sind deutsche Geschichte. Und das Land Sachsen-Anhalt ist trotzdem nicht rückwärtsgewandt, sondern ist ein modernes Land, ist ein Industriestandort für Mittelstand, Handwerk, Industrie, für die Wissenschaft. Alleine die Institute, die es in Sachsen-Anhalt gibt, ich bin ja schon einige Male hier gewesen, auch unter dem Vorgänger von Sven Schulze und habe viel gesehen, viele Vorhaben auch begleitet, bis hin zum Drohnenabwehrzentrum jetzt auf dem Flugplatz in Kochstedt. Das sind alles Entscheidungen, die wir zwischen dem Bund und dem Land Sachsen-Anhalt gemeinsam getroffen haben. Und diese Atmosphäre, diese gute Stimmung, die muss bleiben. Sachsen-Anhalt darf kein Experimentierfeld für Wutbürger werden. Das geht am Ende zu Lasten der Menschen in Sachsen-Anhalt. Und ich habe das gestern Abend in der Fernsehsendung gesagt und will das hier noch einmal wiederholen. Wenn dieses Land nicht mehr regierbar ist, und wenn da möglicherweise die absolute Mehrheit einer rechtspopulistischen Partei am nächsten Montag feststehen sollte, dann werden internationale Investoren es sich dreimal überlegen, ob sie noch in Sachsen-Anhalt investieren. Das ist keine Vermutung von mir, sondern das ist etwas, was Sven Schulze und ich regelmäßig zu hören bekommen. Es geht also auch um die wirtschaftliche Stabilität der Entwicklung dieses Bundeslandes, dieses schönen Landes, sozusagen zwischen Berlin und dem Harz. Und insofern kämpfen wir jetzt gemeinsam für die Wählerinnen und Wähler, um die Wählerinnen und Wähler. Und ich will das auch ausdrücklich sagen, es gibt zu den Wählerinnen und Wählern in Sachsen-Anhalt keine Brandmauer. Ich möchte diese Wählerinnen und Wähler gewinnen und wenn sie verloren gegangen sind, auch zurückgewinnen. Weil meine feste Überzeugung ist, dass wir etwas anzubieten haben und dass wir auch etwas vorzuweisen haben. Wir sind jetzt seit 16 Monaten in der Verantwortung der Bundesregierung. Wir haben viele Entscheidungen getroffen, nicht zuletzt im Bereich der Migrations- und Flüchtlingskrise. Große Teile davon haben wir zurückgedrängt. Aber wir wollen und müssen diesen Weg weitergehen, konsequent weitergehen. Und wir wollen ihn zusammen mit den Bundesländern und zusammen mit der Europäischen Union weitergehen. Insofern steht viel auf dem Spiel. Aber ich habe die Zuversicht, dass es am Sonntag ein gutes Ergebnis geben wird für Sven Schulze und die CDU. Das war übrigens 2021 ähnlich. Wir hatten auch da schwierige Umfragen. Und dann gab es plötzlich am Wahlabend ein Ergebnis, das niemand vorhergesagt hatte. Selbst wenn das in diesem Ausmaß im Jahr 2026

0: sich nicht wiederholen lässt. Aber wir werden am Sonntagabend nach meiner festen Überzeugung ein anderes Ergebnis sehen als das, was wir zurzeit in den Umfragen sehen. Dafür kämpfen wir jedenfalls, dafür sind wir unterwegs, dafür bin ich heute hier. Und am Donnerstag sehen wir uns ja dann auch noch einmal und das schließt dann sozusagen die Vielzahl meiner Besuche in Sachsen-Anhalt vorläufig ab. Ich freue mich, wenn ich dann ab der nächsten Woche erneut und wiederholt hierher kommen darf mit einem Ministerpräsidenten Sven Schulz. Noch einmal herzlichen Dank, auch für die gute Zusammenarbeit, die wir im Präsidium der CDU und auch in der Ministerpräsidentenkonferenz miteinander haben. Ich möchte diese Arbeit fortsetzen. Die Wählerinnen und Wähler in Sachsen-Anhalt haben es in der Hand, eine richtige und kluge Entscheidung zu treffen. Und das wünsche ich mir und das wünsche ich auch dir. Herzlichen Dank.
1: Trotz des starken Gewitters an diesem Abend erwarten die Vertreter der CDU aus Sachsen-Anhalt ein starkes Ergebnis bei der Landtagswahl am Sonntag, dem 6. September.

0: Nein zur weiteren Mülldeponie. Mitgliederversammlung Bürgerinitiative Pro Rot.
1: Das, was man hier sieht, ist die unschöne Seite Rotschs. Es ist die Mülldeponie der Klasse 2, welche von der GP Günther Papenburg AG errichtet und betrieben wird. Mit dem Anblick haben sich die 2330 Einwohner des Ortsteils der Stadt Sandersdorf-Brehna mehr oder weniger arrangiert. Doch seit Jahren schon schwelt ein Streit zwischen den Einwohnern und der Papenburg AG. Denn das Unternehmen plant die Errichtung einer weiteren Deponie der Klasse 1 mit einem Abschnitt der Klasse 0. Die Unterschiede kennt Thomas Rausch, der Vorsitzende der Bürgerinitiative Pro Rotsch.
2: Auf der Fläche befindet sich noch von DDR-Zeiten die Deponie, die wir heute sagen DK3. Also das ist schadstoffbelastete Deponie. Die ist 2005 geschlossen worden und bis jetzt 2023 abgeschlossen, also abgedeckt. Das sind ungefähr 7,5 Millionen Kubikmeter Abfall drin. Weiterhin befindet sich im Aufbau eine Deponie der Klasse 2, Leichtschadstoffbelastetes Material darf eingelagert werden. Dort sollen insgesamt 4,2 Millionen Tonnen eingelagert werden. Und dieses belastet uns insbesondere wegen den Unterboden, den Grund von der Deponie, weil das ist aufgeschüttetes Gelände und kein gewachsener Boden.
1: Schon 2025 erklärte die Bürgermeisterin Sandersdorf-Brenas, Steffi Süska, zur Deponie 2, dass hier eine Deponie auf einer ehemaligen Wildenkippe und damit auf sehr inhomogenem Untergrund genehmigt wurde. Die Stadt beantragte daher beim Landesverwaltungsamt ein prozessorientiertes Grundwassermonitoring. So sollten Veränderungen aufgrund des instabilen Untergrunds des ehemaligen Tagebaus oder steigende Grundwasserstände beobachtet werden. Doch so richtig scheint das beim Land nicht angekommen zu sein.
2: Der Stand der Dinge ist, da nach unserem Kenntnisstand, wie es im Ausschuss uns gesagt wurde, dass dieses nicht durchgeführt werden soll von Seiten des Landes. Die weigern sich also, dieses Monitoring durchzuführen. Die Stadt bleibt da dran, weil ein Gutachten des Landes, was noch in Auftrag gegeben wurde, auch bestätigt hat, dass die Drainagerohre, die für die Entwässerung der Deponie falsch unten lagen und sich unten das Grundwasser, also das Regenwasser staut. Und hier musste nachgebessert werden. Und das ist der Grund, warum wir dann immer noch sagen, wir brauchen dieses Monitoring. Wir wollen wissen, was da unten drunter los ist.
1: Zurück zur neu beantragten Deponie. Da kommt nun Bewegung in die Planungen. Seit dem 17. August liegt die Bekanntmachung über das ergänzende Anhörungsverfahren im Planfeststellungsverfahren öffentlich in der Außenstelle Rotsch, der Stadtverwaltung Sandersdorf-Brehna, der Gemeindeverwaltung Schkopau und im Landkreis Anhalt-Bitterfeld aus.
2: Wir beziehen uns jetzt erstmal auf die Unterlagen vom letzten Mal, 2021, wo wir eine Reihe von Mängeln in den Antragsunterlagen festgestellt haben, dort Widerspruch eingelegt haben. Das ist der Grund, warum das jetzt in den letzten 3 Jahren nochmal überarbeitet worden ist und jetzt die 5. Fassung des Deponieantrages nun mittlerweile auf dem Tisch liegt und wir die Unterlagen dann ab Montag digital als auch in Papierform vor uns haben.
1: Doch wird sich der ein oder andere fragen, was hat Schkopau mit der Deponie in Rotsch zu tun? Da der neuen Deponie einige Bäume zum Opfer fallen werden, ist eine Ersatzpflanzung vorgesehen. Allerdings nicht bei Rotsch, sondern die Erstaufforstung ist in der Gemeinde Schkopau nördlich der Ortschaft Lochau in der Gemarkung Lochau auf einer ca. 12 Hektar großen, aktuell landwirtschaftlich genutzten Fläche geplant.
2: Ja, wir sind wütend darüber, weil wir uns die Frage stellen, haben wir hier kein Recht mehr, unter Naturbedingungen auch weiterleben zu dürfen, wenn sie uns die Bäume, die jetzt die Natur sich zurückgeholt hat nach dem Tagebau, wieder abholzt und nach Schkopau verfrachtet und wir hier vielleicht nachher noch gezwungen werden, hier auszuwandern, weil hier keine lebenswerte Stadt mehr ist. Und die Stadt hat viel getan in den letzten vielen Jahren, um eine lebenswerte Stadt zu entwickeln, aber das widerspricht dem Komplex und da sind wir dagegen.
1: Um letztendlich auch gegen dieses nunmehr fünfte Anhörungsverfahren bzw. gegen den Neubau der umstrittenen Deponie vorzugehen, traf sich die Bürgerinitiative, um die notwendigen Schritte noch einmal zu erläutern. So wurde den Teilnehmern gesagt, wie sie einen nicht anfechtbaren Widerspruch einreichen können.
2: Ja, die Bürgerinitiative hat für heute zu einer öffentlichen Mitgliederversammlung die Bürger ringsherum die Ortschaften eingeladen. Wir wollen heute informieren über die gesamten Verfahrensschritte, die jetzt vor uns stehen, für Möglichkeiten der Widerspruchsbeteiligung, ob nun schriftlich in normalen Papierform oder wir legen auch aus Unterschriftslisten, wo sich die Bürger eintragen können, um zu sagen, dass sie nicht für die Deponien sind, dass die extra noch hier gebaut werden. Und da wollen wir die Bürger heute informieren und wir hoffen, dass so viel wie möglich kommen.
1: Im Übrigen, bis zum 1. Oktober muss der Widerspruch beim Landkreis oder bei der Stadt Sandersdorf-Brehna eingegangen sein. Inwieweit die Bürgerinitiative die Errichtung einer weiteren Deponie in Rotsch verhindern kann, bleibt abzuwarten. Dennoch bleibt die Bürgerinitiative Pro Rutsch auch weiterhin aufmerksam.
2: Wir sind 27 Mitglieder der Bürgerinitiative und wir sind jetzt mal so aktiv in dem Sinne, wie immer wieder neue Erkenntnisse kommen und sind aber auch im Landtag regelmäßig vertreten, weil wir nicht nur über unsere Deponie im Landtag vertreten sind, sondern wir bringen uns ein in das Abfallgesetz des Landes und auch in den Abfallwirtschaftsplan des Landes und wollen dort unsere Gedanken mit vortragen. Und das ist ja auch ein Grund, warum wir gegen die Deponien sind, weil der Abfallwirtschaftsplan sagt eindeutig aus, es werden gar keine Deponien benötigt. Es gibt genügend Kapazitäten in Sachsen-Anhalt und eine DK 0 und DK 1 braucht eigentlich keiner bis 2034.
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1: Am Donnerstag, dem 3. September, wird es bei warmen Temperaturen regnerisch werden. In den Morgenstunden gibt es zeitweise Schauer bei 14 bis 20 Grad. Bei 21 bis 22 Grad lassen mittags die Niederschläge nach. Am Abend bleiben die Wolken bei 19 bis 21 Grad am Himmel. Die Temperaturen sinken auf 18 bis 19 Grad in einer regnerischen Nacht ab. Die Aussichten für den Freitag sind anhaltender Regen bei etwa 22 Grad.
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7: Professor Armin Willingmann, exklusiv bei RFH. Bleibt die SPD bei der Landtagswahl einstellig? Die Sozialdemokraten verloren in den letzten Jahren sehr viele Stimmen. Auch in Sachsen-Anhalt steht die Partei vor einer schwierigen Landtagswahl. Die SPD schafft es gerade mal auf 8% und steht somit 4% hinter den Linken und weit hinter der CDU und AfD. Ehemaliger Rektor der Hochschule Harz, seit 2021 Minister für Wissenschaft und Umwelt und Spitzenkandidat der SPD für die Landtagswahl in Sachsen-Anhalt 2026. Wir trafen uns mit Minister Armin Willingmann in Wernigerode an einem ihm sehr bekannten Ort und sprachen über die kommende Landtagswahl 2026.
8: Ja, Herr Minister, wir sitzen ja im Garten vor der Rektoratsvilla in Wernigerode. Wie ist das denn, wenn man hier nach Hause zurückkommt und alles hier so sehr, sehr grün sieht?
9: Nun, es ist und bleibt mein Zuhause. Ich lebe seit 1999 hier, war tatsächlich fast 13 Jahre Rektor an der Hochschule Harz. Es ist und bleibt das Zuhause. Auch deshalb, weil ich seinerzeit, als ich nach Magdeburg in die Landesregierung berufen wurde, nicht umgezogen bin. Wir sind Wernigeröder.
8: Jetzt hat man ja in der Politik mit ganz anderen Menschen zu tun. Hier sind Jugendliche, auch viele mit großen Innovationen und Zukunftsperspektiven. Vermisst man das, diese Kontakte zu der jungen Generation?
9: Also ganz ohne Frage ist es so, dass an einer Hochschule die Besonderheit darin besteht, dass man mit vielen jungen Menschen zu tun hat. Man bildet sie ja schließlich aus. Auf der anderen Seite muss man auch sagen, auch in der Politik gibt es ja viele junge Menschen, die interessiert sind und sich politisch engagieren. Insoweit gibt es da eigentlich keinen großen Unterschied. Richtig ist aber, hier an der Hochschule ist natürlich der Anteil der jungen Menschen deutlich höher als in den Parteien.
8: Jetzt gibt es ja im Bundestag, aber auch im Landtag junge Menschen, die in die Politik gegangen sind, aber keine besonders gute Ausbildung haben. Viele haben die auch abgebrochen. Sehen Sie das kritisch?
9: Ich halte das in der Tat für keine gute Entwicklung. Es ist meines Erachtens

0: meistens sehr, sehr hilfreich in der Politik, wenn man über eine abgeschlossene Berufsausbildung verfügt, ein abgeschlossenes Studium. Ich würde es auch außerordentlich begrüßen, wenn die Abgeordneten dann, bevor sie ein Parlamentsmandat errungen haben, auch ein paar Jahre Berufstätigkeit haben. Ich halte es für wichtig, dass wir Menschen in den Parlamenten haben, die eine breite Lebens- und auch Berufserfahrung haben. Das heißt nicht, dass es auch Menschen geben kann, die schon mit 12 wissen, dass sie in ein Parlament wollen und das zielstrebig verfolgen. Aber wir brauchen eine gesunde Mixtur. Ich beispielsweise bin erst mit 53 Jahren in die Landespolitik eingetreten. Da hatte man schon eine ordentliche Portion Berufserfahrung.
1: Sie waren jahrzehntelang Professor für Wirtschaftsrecht, was aber die wenigsten wissen. Sie waren auch Vorstandsmitglied der Deutschen Gesellschaft für Reiserecht zum Beispiel. Und Sie waren auch Vorstandsvorsitzender der Verbraucherzentralen in Sachsen-Anhalt. Fehlt Ihnen das auch alleine auch zum Beispiel, die Verbraucherzentralen sind ja sehr, sehr wichtig. Ist ja auch eine NGO, die bekommen Geld vom Staat, andere auch. Wie ist das, sehen Sie das auch kritisch, dass manche NGOs die Ziele gar nicht so richtig definiert sind?
0: Also ich weiß vor allen Dingen, dass für Rechtsextremisten die NGOs gerne pauschal als etwas Kritisches angesehen werden. Aber Sie sehen sehr schön am Beispiel der Verbraucherzentralen, das Rote Kreuz ist übrigens auch eine NGO, dass die sehr, sehr hilfreich sein können. Und wenn ich daran denke, wie viel Vertrauen die Menschen beispielsweise der Verbraucherzentrale hier in Sachsen-Anhalt entgegenbringen, wie oft die Beratungsstellen aufgesucht werden und wie hilfreich dort die Mitarbeitenden dafür sorgen, dass Rechtsauskünfte erteilt werden, Verbraucherschutztipps, dann kann man nur sagen, pauschal gibt es überhaupt keinen Grund, NGOs in Frage zu stellen.
1: Kommen wir mal zur Politik. Ihr Slogan ist Erfahrung und keine Experimente. Jetzt sind aber alle Demokratien in dieser Welt auf Experimenten aufgebaut worden.
0: Ja, vor einigen tausend Jahren galt das sogar mal für die attische Demokratie und danach auch für das Modell, das die Römer irgendwann mal kopiert haben. Es geht aber um etwas anderes. Die Aussage Erfahrung statt Experimente stellt tatsächlich darauf ab, dass wir hier im Lande kein Experimentierfeld für rechte Politik werden sollten. Denn genau das droht bei dieser Wahl. Mir war wichtig, mit dieser Aussage deutlich zu machen, wir brauchen in der Politik ein gerütteltes Maß an Lebens- und Berufserfahrung. Und diese Erfahrung sollte sich dann auch in politischen Entscheidungen widerspiegeln. Mir hilft, dass ich ein großer Freund davon bin, dass man auf Faktenbasis Politik macht und daraus auch Entscheidungen ableitet. Das hat nichts mit Experimenten zu tun. Ich bin ein großer Anhänger, als Wissenschaftler allemal, davon, dass in den Universitäten und in den Uniklinika und in vielen anderen Richtungen geforscht wird. Ich halte es für ganz großartig, dass wir Kinderunis und Kinderhochschulen haben, in denen die jungen Menschen an Forschung herangeführt werden. Dort überall brauchen wir Experimente. Aber in der Politik brauchen wir keins, schon gar kein rechtsextremistisches.
1: Wenn man mal sieht, dass die SPD in den 90er Jahren hier in Sachsen-Anhalt um die 30% gehabt hat, damals noch mit Ministerpräsidenten Höppner, auch bundespolitisch war die SPD ja deutlich weiter als heute in ihren Prozentzahlen. Wie sehen Sie das? Was hat die SPD denn für Fehler gemacht und warum konnte die SPD in den letzten Jahren diese Fehler nicht stoppen?
0: Also wir haben ja ohne Frage in der SPD eine wechselvolle Geschichte. Als älteste Partei Deutschlands ist das auch kein Wunder. Da gab es Auf und Abs immer wieder mal. Aber ganz richtig ist, dass sich natürlich das Parteienspektrum verändert hat. Die Zeit, an die Sie erinnern, und Ministerpräsident Höppner, der leider viel zu früh verstorben ist, ist 2002 aus dem Amt geschieden. Das ist fast 25 Jahre her. Das zeigt dann schon, dass die Zeit, in der die SPD sehr, sehr respektable Ergebnisse hatte, schon sehr lange her ist. Inzwischen haben wir mehr Parteien, die an Bord sind. Wir haben auch ein gerütteltes Maß an Populismus, das in der Politik jetzt Platz errungen hat. Und man muss ganz klar sagen, es sind auch politische Fehler gemacht worden. Jedenfalls haben sich Menschen von der SPD abgewandt, die früher unser typisches Klientel waren. Das waren beispielsweise die Hartz-IV-Reformen, die seinerzeit viele Arbeitnehmerinnen und Arbeitnehmer betroffen haben und sehr kritisch haben zur SPD stehen lassen. Und vielleicht auch in letzter Zeit der Eindruck, der entstanden ist, dass wir uns im Wesentlichen um Transferempfänger kümmern, also um Menschen, die nicht durch Arbeit, sondern durch Sozialleistungen ihren Unterhalt bestreiten müssen. Das ist ein wichtiges Thema, aber tatsächlich ist es wichtig, dass die SPD sich den arbeitenden Menschen zuwendet, denen, die jeden Tag morgens aufstehen und abends nach Hause kommen und dabei ihre Familien unterhalten.

0: etwas für unseren Staat tun.
1: 40% in diesem Land wählen wahrscheinlich AfD bei der Wahl. Und Sie haben es ja schon gesagt, das Migrationsthema hat die AfD aufgegriffen. Das ist ihr Thema Nummer eins. Können Sie das teilweise nachvollziehen, warum die Menschen die AfD wählen? Und sagen Sie auch, in einigen Punkten haben die vielleicht auch recht?
0: In den allermeisten Punkten hat die AfD nicht recht, sondern betreibt schlichten Populismus. Sie redet den Menschen nach dem Mund, verspricht allen alles. Das sehen Sie sehr schön am Wirtschaftsprogramm und an den ganzen Versprechungen, die dort kommen. Eine Unterdeckung dieses Programms mit 2,3 Milliarden Euro, also Luftschlösser, woher man das Geld nehmen könne und Ausgaben, Vorstellungen, Versprechungen, die jeder Grundlage entbehren. So macht man keine seriöse Politik. Aber ich will mich nicht wegducken vor dem Thema Migration. Das Thema Migration ist in Sachsen-Anhalt objektiv kein großes Thema. Richtig ist aber, dass es viele Menschen dennoch als solches empfinden. Und wir müssen als Politik aufpassen, dass wir nicht versuchen, den Menschen ihre Gefühle zu nehmen. Wenn gefühlt Menschen den Eindruck haben, Migration sei hier ein Thema, dann müssen wir versuchen, sie zu erreichen. Tatsache ist, nur 8% unserer Bevölkerung haben einen Migrationshintergrund. Das ist kein sehr hoher Wert. Die Zahlen der Zuwanderung und der Asylsuchenden haben wir aktuell im Jahr 2026 auf einem Stand, den wir zuletzt im Jahr 2011 hatten, also vor dem Flüchtlingszustrom des Jahres 2015. Objektiv gibt es kein Flüchtlingsproblem und schon gar nicht eines mit Migrantinnen und Migranten. Aber subjektiv ist das so. Und deshalb müssen wir dieses Thema aufnehmen. Wir müssen mit den Menschen darüber reden. Es muss ganz klar sein, dort, wo berechtigte Schutzgründe vorliegen, werden wir Menschen weiter Schutz bieten. Dort, wo keine Schutzgründe vorliegen, müssen wir uns auch von diesen Menschen wieder trennen. Müssen wir auch sie dazu auffordern, das Land zu verlassen und dies im Zweifel auch vollstrecken. Und dann gibt es immer noch einen weiteren Aspekt, der mit der Migration einhergeht, nämlich die Frage der Bestrafung von Kriminalität und der Annahme, dass Ausländerkriminalität besonders groß sei. Hier sage ich mal als Jurist, egal ob jemand Deutscher ist oder einen Migrationshintergrund hat, Straftaten gehören verfolgt und bestraft. Das hat gar nichts mit der Frage zu tun, wo jemand herkommt.
1: Jetzt ist ja so, dass die AfD im Prinzip den ganzen Wahlkampf verändert hat in diesem Land. Es ist ein Wahlkampf, den es in Deutschland so noch nie gab. Die AfD hat eigene Kamerateams, auch in den sozialen Netzwerken, die sehr aggressiv vorgehen. Auch teilweise Abgeordnete der AfD gehen mit ihren Konkurrenten nicht gerade zimperlich um. Merken Sie das auch? Und wie belastend ist das auch manchmal, wenn man beleidigt wird?
0: Also was ich ohne Frage bestätigen kann, dass sich die Debattenkultur bei uns im Landtag ganz deutlich verschlechtert hat. Und dabei muss man ganz klar sagen, da gibt es auch einen unmittelbaren Zusammenhang mit dem Auftreten der AfD, die ja extrem respektlos gegenüber Abgeordneten anderer Fraktionen, anderer politischer Meinungen umgeht. Das kann man sehr schön im Landtags-TV nachsehen, wenn die Landtagsdebatten übertragen werden. Das kann man auch im Internet sich nochmal anschauen. Ich glaube, da kriegt man ein Gespür dafür, wie der Parlamentarismus oder wie vor allen Dingen die Debattenkultur gelitten hat unter der AfD. Diese persönlichen Beleidigungen, da muss man sich ein dickes Fell zulegen. Auch ich habe das inzwischen getan. Da gibt es auch eine Grenze, will jetzt mal nicht formulieren, wo die ist, aber es darf in der Politik ruhig mal deftig zugehen. Was aber nicht geht, ist Ehrabschneidung, Verleumdung und echte Beleidigung. Da muss man ein deutliches Stoppsignal setzen. Und da kann ich nur darauf bauen, dass nach der Landtagswahl und nach der Konstituierung eines neuen Landtags diese Kultur, diese Unkultur sich wieder verbessert.
1: Das Ergebnis der SPD wird wahrscheinlich nicht gut sein, aber die SPD ist wahrscheinlich relativ gesichert im neuen Landtag auch vertreten. Was genau möchten Sie denn in den nächsten 5 Jahren dort noch politisch angehen?
0: Naja, man kann ja vielleicht mal zurückschauen, was wir alles erreicht haben, denn auch das ist ja ein großer Kontrast zur AfD. Der Versuch, dieses Land permanent schlecht zu reden, zu erzählen, dass hier seit 30 Jahren alles Mögliche den Bach runtergehe und nichts funktioniere oder wie wir vom BSW hören, dass irgendwo alles im Chaos versinke. Die Menschen, die schon in den 90er Jahren hier gelebt haben, wünschen sich diese 90er Jahre nicht zurück. Und ich kann mir auch nicht vorstellen, dass man sich die 2000er Jahre zurückwünscht. Denken wir nur einmal mal an die Arbeitslosenziffern, die wir seinerzeit hatten. Und es gibt auch eine Menge anderer Dinge, die sich entwickelt haben. Unsere Straßen, unsere Gebäude, öffentliche Einrichtungen. Hier ist sehr, sehr viel geschehen. Auch große Ansiedlungserfolge. Übrigens auch hier bei uns im Harz.
1: Also hier in Wernigerode, übrigens im gesamten Harz, wurde über 1 Milliarde investiert. Hexentanzplatz, Neuberg, Theater, Schloss Wernigerode, jetzt kommt der Stiftsberg noch in Quedlinburg hinzu, wird wahrscheinlich eines der schönsten Museen Deutschlands werden. Daimler-Truck-Ansiedlung und ganz viele andere auch. Die Liste ist lang. Warum schätzt der Wähler das nicht? Warum ist es so schwer, dem Wähler das vielleicht zu vermitteln? Denn die Zeiten haben sich in den letzten 20 Jahren hier deutlich zum Besseren verändert.
0: Also das gehört ohne Frage zu den großen Geheimnissen, dass es gelungen ist, dieses Land konsequent schlecht zu reden und den Eindruck zu vermitteln, man müsse es retten. Man kann es ja auf dem einen oder anderen Plakat lesen. Hier gibt es nichts, was man retten müsste. Die Entwicklung muss so weitergehen. Und Sie hatten mich gefragt, was will die SPD einbringen? Ein erheblicher Teil dieser Ansiedlung geht noch auf die Zeit zurück, der Jahre 2016 bis 2021, in dem ich für das Wirtschaftsressort verantwortlich war und seinerzeit zusammen mit Staatssekretär Uhde diese Verfahren begleitet habe. Da sind Unternehmen zu uns gekommen, hier in den Harz, aber eben auch beispielsweise nach Leuna und in den Süden des Landes, die für die nächsten Jahre sichere Arbeitsplätze bieten und eine gute wirtschaftliche Entwicklung. Und das gilt auch für viele andere Entwicklung. Und selbstverständlich wollen wir diese Arbeit fortsetzen. Da kommt es gar nicht so sehr darauf an, ob das Ergebnis nun ganz überragend ist. Entscheidend ist, und da darf ich doch darauf hinweisen, dass eine Mehrheit in diesem Lande keine AfD als Landesregierung haben möchte. Und da die anderen Parteien miteinander im Gespräch sind und kooperieren können, Koalitionen bilden, ist das der normalste Weg, dass man versucht, eine Koalitionsregierung zu bilden, die dann eine Regierungsmehrheit hat.
1: Jetzt sind wir ja in der Hochschule Harz. Hier werden viele junge Menschen ausgebildet und kommen dann als Akademiker hier aus der Hochschule heraus. Früher war das so, viele mussten halt wechseln in ein anderes Bundesland, um auch gutes Geld zu verdienen. Das ist aber heute gar nicht mehr der Fall. Die Unternehmen suchen ja hier Akademiker. Viele, viele junge Menschen können also hier bleiben oder sogar zurückkommen, die vielleicht mal Sachsen-Anhalt verlassen haben. Wie kann man das denn auch steuern?
0: Steuern kann
1: Oder
0: man
1: ist
0: das.
1: das Image immer noch von Sachsen-Anhalt so schlecht?
0: Also, man muss tatsächlich immer noch am Image arbeiten, denn in der Tat ist in den 90er Jahren ein Image vermittelt worden, damals angesichts sehr, sehr hoher zweistelliger Arbeitslosenzahlen, dass man hier ein Billiglohnland sei, dass man günstig Fläche erwirbt und dass man sehr preiswert Arbeitskräfte bekommt. Das ist für die Entwicklung, für die wirtschaftliche Entwicklung nicht gut gewesen. Wir haben dieses Image aber ein Stück weit abgelegt in den letzten 10 Jahren und haben feststellen können, dass man inzwischen auch in Sachsen-Anhalt sehr gut Geld verdienen kann und auch eine Zukunft hat. Und dann ist es natürlich interessant, hierhin zurückzukehren, wenn man mal weggegangen ist, oder hier zu bleiben, wenn man zu uns gekommen ist, weil selbstverständlich viele Dinge, denken Sie etwa an Wohnraum, an die Möglichkeit, ein Eigenheim zu errichten, an eine erstklassige Kita-Versorgung, ordentliche Schulversorgung und auch die Gesundheitsversorgung, die wir natürlich im ländlichen Raum ein Stück weit stabilisieren müssen. Das alles sind positive Merkmale und das kann einen durchaus motivieren, nach Sachsen-Anhalt zurückzukehren.
1: Was würden sich denn noch für die Zukunft für Sachsen-Anhalt und auch für Sie und Wernigerode hier wünschen?
0: Ich halte es für wichtig, dass wir nach dieser Wahl zwei Dinge sehr, sehr gezielt angehen. Unsere Gesellschaft ist gespalten. Wir können da ganz nüchtern draufschauen und stellen fest, es gibt Menschen, die bereit wären, rechtsextremistisch eine Regierung zu stützen, und es gibt sehr viele Menschen, die das nicht wollen. Und die stehen sich im Moment fast unversöhnlich gegenüber. Und deshalb halte ich es für ganz wichtig, dass wir in dieser nächsten Legislatur versuchen, da Gräben wieder zuzuschütten. Das ist nicht ganz einfach, weil es um sehr viel Emotionalität geht. Darauf baut der ganze AfD-Wahlkampf auf. Und ich halte es für die Pflicht vor allen Dingen von uns reiferen Menschen, auch von denen, die schon einiges im Leben erlebt haben, darauf zu achten, dass wir wieder näher aneinander rankommen. Das wird durch Zuhören geschehen. Das setzt allerdings auf beiden Seiten auch voraus, dass man bereit ist zu verstehen, was der andere will und dass nicht a priori alles, was der andere sagt, falsch ist. Ich halte das jedenfalls für ganz, ganz wichtig. Nennen wir es einfach mal eine Imagekampagne nach innen. Wir müssen uns gegenseitig wieder mehr vertrauen und ganz klar, wir müssen einfach auch mal eine Bestandsaufnahme machen, wie sieht es in unserem Land wirklich aus? Man wird dann feststellen, sehr viel besser, als manche uns glauben machen.
1: Professor, ich bedanke mich für dieses Gespräch.
0: Sehr gerne, Herr Arendt.

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1: Am Donnerstag, dem 3. September, wird es bei warmen Temperaturen regnerisch werden. In den Morgenstunden gibt es zeitweise Schauer bei 14 bis 20 Grad. Bei 21 bis 22 Grad lassen mittags die Niederschläge nach. Am Abend bleiben die Wolken bei 19 bis 21 Grad am Himmel. Die Temperaturen sinken auf 18 bis 19 Grad in einer regnerischen Nacht ab. Die Aussichten für den Freitag sind anhaltender Regen bei etwa 22 Grad.
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8: Ministerpräsident Sven Schulze im Interview. Die letzte Etappe vor der

0: Landtagswahl. Mit großer Spannung wird die in wenigen Tagen stattfindende Landtagswahl in Sachsen-Anhalt erwartet. Laut aktuellen Wahlumfragen steht die AfD kurz vor einer absoluten Mehrheit. Für den Ministerpräsidenten von Sachsen-Anhalt, Sven Schulze, und die CDU geht es damit um viel. Unterstützung bekam er jetzt aus Bayern, denn Ministerpräsident Markus Söder besuchte Sachsen-Anhalt und kam nach Wernigerode. Nachdem sich der bayerische Ministerpräsident ins Goldene Buch der bunten Stadt eintrug und die Veranstaltung im HKK-Hotel unter euphorischer Stimmung ihren Lauf nahm, stürzten sich die Teams der deutschen Presse auf die beiden Ehrengäste des Abends. Trotz eines eng getakteten Zeitplans des Ministerpräsidenten von Sachsen-Anhalt konnten wir ihn vor Ort auf ein exklusives Interview einladen.
1: Ja, Herr Ministerpräsident, wir sind in einem Wahlkampf, und zwar in einem ganz außergewöhnlichen Wahlkampf. Den hat es in Deutschland so noch nie gegeben, und so viel Aufmerksamkeit hat Sachsen-Anhalt auch noch nie gehabt. Sie treten gegen einen an, der macht mir einen Unterhaltungswahlkampf. Wie können Sie es schaffen, noch überhaupt Politik zu vermitteln?
2: Also ich bin überzeugt, dass die Menschen in Sachsen-Anhalt tatsächlich Menschen wählen. Das hört sich ganz simpel an, aber darum geht's. Und wenn ich das sage, meine ich, dass man in der Politik auch die Verantwortung dafür hat, Probleme nicht nur zu beschreiben, so wie es andere machen, sondern meine Aufgabe ist es, Probleme auch zu lösen. Und das ist meine tägliche Arbeit. Und das ist bestimmt nicht immer so schön, bei Social Media darzustellen. Und man kriegt da vielleicht auch nicht so viel Applaus, wenn man auch mit Problemen sich richtig tiefgehend beschäftigt. Aber meine Aufgabe sehe ich darin, dass man diese Lösungen auch nicht nur diskutiert, sondern sie auch umsetzt. Das heißt, den Menschen zuhören, ihre Probleme zu verstehen und sie dann auch zu lösen, das ist meine Art, nicht nur im Wahlkampf, sondern schon immer gewesen, Politik zu machen.
1: Sie sind noch keine 50 und schon Ministerpräsident. Das hört sich ja einfach, ist einfach gesagt, aber dahinter steckt ja sehr, sehr viel Arbeit. Sie haben ja schon sehr früh in der Politik angefangen, und mal ganz ehrlich, man muss sich da auch durchkämpfen. Sie waren ja erst in der Europäischen Union, dann waren Sie Wirtschaftsminister, auch nicht nur das, sondern auch Minister für Tourismus und Landwirtschaft. Das ist ein sehr langer und harter Weg. Warum tut man sich das an?
2: Na, erstmal bin ich auch auf was anderes noch sehr stolz. Ich habe mit Mitte 20, nachdem ich das Studium beendet habe, ich bin ja Ingenieur, nicht vorgehabt, in die Politik zu gehen, um dort Geld zu verdienen und im Landtag zu sitzen, sondern ich bin mit Mitte 20 in die Wirtschaft gegangen, wie man so schön sagt. Ich wurde Ingenieur in einem Harzer Maschinenbauunternehmen, habe dort gearbeitet viele Jahre lang, und erst mit Mitte 30 habe ich überhaupt dann Politik als meinen Beruf gesehen, habe dort, wie Sie richtig sagen, im Europäischen Parlament für Sachsen-Anhalt gearbeitet, habe da jetzt auch die Kontakte, die wir heute brauchen, um Sachsen-Anhalt weiter voranzubringen und vielleicht auch manchmal, wenn in Brüssel was nicht so gut läuft, die richtigen Leute anrufen zu können. Und ja, ich war zwischenzeitlich dann auch unser Wirtschafts- und Landwirtschaftsminister. Die Ansiedlung von Daimler Truck beispielsweise mit begleitet, mit unterstützt, oder in Bernburg Effnet, also zwei Unternehmen hier im Harz, in der Harzregion, Ilsenburg, ein ganz wesentlicher Faktor, Wernigerode, Halberstadt, Quedlinburg. Es gibt also überall im Harz auch ganz viele Unternehmen, mit denen ich sehr eng zusammengearbeitet habe. Und jetzt bin ich Ministerpräsident für ganz Sachsen-Anhalt. Vielleicht da noch ergänzend zu sagen, dass das die Aufgabe ist, wo man alle Themen bearbeitet, wo man nicht nur die Themen, die man vielleicht mal als Minister hat, sondern alle Themen bearbeitet. Und das macht mir sehr viel Spaß.
1: Also wenn man Sie jetzt im Wahlkampf sieht, da muss man ehrlicherweise sagen, da gibt es ja keine freie Stunde mehr. Warum tut man sich das an?
2: Weil es um das Land geht. Ich bin selber Vater von drei Kindern. Und bin ja seit langem mal wieder ein Ministerpräsident, der schulpflichtige Kinder hat. Das gab es bei uns in Sachsen-Anhalt meines Wissens überhaupt noch nicht in der Form. Und das macht man für unser Land. Ich sehe so viele fleißige Menschen, egal ob jung oder alt, die dieses Land hier aufgebaut haben. Gerade die Generation, die jetzt vielleicht schon als Rentner den Lebensabend genießen will, die zu Recht sagen, Herr Schulze, Sie sind aber dann bitte dafür da, dass wir im Alter, wenn wir es mal brauchen, Pflege haben. Sie müssen sich bitte kümmern, dass wir ärztliche Versorgung haben, auch wenn wir da Herausforderungen sehen, gerade im ländlichen Raum. Das ist der Anspruch, den ich habe, für die Menschen, die dieses Land hier aufgebaut haben, da zu sein. Und zweitens natürlich auch gerade jungen Menschen eine Zukunft zu geben. Kindern, die jetzt in der Schule sind, die aber den Anspruch haben, hier einen Ausbildungsplatz zu finden, dafür die richtigen Rahmenbedingungen zu setzen, das ist mein Anspruch. Ich liebe meine Heimat. Ich bin hier geboren, 1979 in Quedlinburg. Und ich habe gesehen, was die Menschen hier auf den Weg gebracht haben. Und da mit zu unterstützen in den nächsten Jahren, ja, das ist mein Ziel für Sachsen-Anhalt.
1: Sie haben ja schon gesagt, die Daimler-Truck-Ansiedlung

0: und sagt, wir wollen zurück in das gute Deutschland. Und dann stelle ich mir die Frage im Harz, was heißt denn das gute Deutschland? Die 90er Jahre, wo wir hier doppelt so hohe Arbeitslosigkeit hatten, wo junge Menschen den Harz, Sachsen-Anhalt verlassen haben, weil sie ja keine Arbeit gefunden haben. Wollen wir dahin zurück? Ich möchte da nicht hin zurück. Oder dass die auf Wahlveranstaltungen, auf Parteiveranstaltungen dort die DDR-Hymne singen. Und gerade wir im Harz wissen doch, wir hatten hier den Brocken, auf den wir nur schauen konnten und den wir nicht erreichen konnten, bis 1989 die Mauer fiel. Also ich möchte auch die DDR nicht zurück. Ich möchte positiv nach vorn schauen. Ich möchte, dass wir natürlich unsere Herausforderungen kennen, aber sie auch gemeinsam lösen. Und das kann man nicht, indem man nur emotionalen Wahlkampf macht und sagt, hey, alles ist irgendwie möglich. So einfach ist es nicht. Und ich bin überzeugt, dass die Menschen, die am 6. September wählen oder vielleicht vorher Briefwahl auch machen, dass sie genau das auch beachten und betrachten, wenn es darum geht, wem trauen sie wirklich zu, hier in Sachsen-Anhalt als Ministerpräsident das Bundesland, unsere Heimat, gut voranzubringen.
1: Jetzt hatten Sie immer ein gutes Verhältnis auch zu Friedrich Merz, dem Bundeskanzler. Jetzt hat ja, nicht nur Sie, sondern auch Herr Kretschmer aus Sachsen gesagt, die Rente mit 63 finden Sie nicht okay. Und dann geht es letztendlich, da muss man immer darum sprechen, um diese Brandmauer. Viele in der CDU sagen, die brauchen wir nicht mehr. Wir würden gerne auch uns von der AfD vielleicht tolerieren lassen, vielleicht übertrieben, aber zumindest Mehrheiten durchsetzen. Wie sehen Sie das? Ist das nicht schlau, wenn die CDU sagen würde, okay, wenn die AfD zustimmt, stimmen sie zu? Dann ist uns das genauso richtig und wichtig, als wenn es die Linken wären.
0: Ich verstehe Ihre Frage. Sie haben ja zwei Themen angesprochen. Zum einen, dass ich mich im Sinne auch der Menschen hier in Sachsen-Anhalt zum Thema Rente geäußert habe und gesagt habe, wenn man 45 Jahre hier gearbeitet hat, dann hat man auch genug eingezahlt, um ohne Abschläge in Rente gehen zu können. Das schafft übrigens gar nicht mehr jeder in Sachsen-Anhalt. Viele Menschen, die in Rente gehen, kommen gar nicht auf diese volle Eintrag oder volle Einzahlzeit und gehen mit Abschlägen in Rente. Und ein zweiter Punkt ist, dass ich gesagt habe, gerade bis zum Fall der Mauer haben ja viele Menschen sehr hart gearbeitet, danach auch, aber in der Zeit beispielsweise 91% der Frauen, die hier Vollzeit gearbeitet haben bis 1989, auch ganz andere Werte hatten als in Westdeutschland. In Westdeutschland hat jede zweite Frau nur Vollzeit gearbeitet, bei uns fast jede Frau. Und dass man da sagen muss, wenn man gerade körperlich so hart gearbeitet hat, dass es dann auch darum geht, dass man abschlagsfrei in Rente geht, dafür werde ich immer kämpfen. Und meine Aufgabe ist ja nicht, die Themen aus Berlin in Sachsen-Anhalt durchzusetzen, sondern meine Aufgabe sehe ich immer darin, die Themen aus Sachsen-Anhalt in Berlin anzusprechen und sie durchzusetzen. Und deswegen habe ich mich zum Thema Rente geäußert.
1: Redet man auch mal mit dem Bundeskanzler über das Thema Brandmauer? Denn er ist ja ein ganz klarer
0: Verfechter. Schauen Sie, mir geht's um Folgendes. Es geht mir darum, dass ich überzeugt bin, es gibt keine Themen, die man ausschließlich einer Partei zuordnen kann, sondern es gibt immer nur die Themen der Menschen. Und ja, das war vielleicht auch ein Problem meiner Partei, der CDU, dass wir viel zu lange einzelne Themen ausgeklammert haben, weil wir gesagt haben, das ist vielleicht nicht so unser Thema. Sehe ich ganz anders. Und deswegen sind auch die Themen der Wählerinnen und Wähler, die vielleicht beim letzten Mal die AfD gewählt haben, meine Themen auch. Auch Wählerinnen und Wähler der Linkspartei haben Themen, die für mich wichtig sind. Aber ich habe natürlich auch eine Frage an die Zukunft Sachsen-Anhalts. Wer möchte Sachsen-Anhalt wirklich voranbringen? Und deswegen sage ich, ich möchte mit Parteien und mit Menschen zusammenarbeiten, die positiv nach vorn schauen und die nicht das ganze Land schlecht reden. Und das muss man wirklich auch sagen, wenn ich im Moment höre, was einzelne Vertreter der AfD da von sich geben, das ist ein Schlechtreden des Landes, was dieses Land nicht verdient hat, was auch die Menschen nicht verdient haben. Und ich sage ganz klar, wenn ich Unterstützung im Landtag für meine Themen kriege, dann ist das in Ordnung. Aber ich muss nicht mich abhängig machen von anderen. Und ich werde mich als Politiker, Sven Schulze, niemals abhängig machen von irgendeiner Partei, sondern ich möchte immer für dieses Land kämpfen. Und so sehe ich auch die Zukunft hier in Sachsen-Anhalt.
1: Ein guter Freund war ja heute hier, der kam aus Bayern, Markus Söder. Und man hat gesehen, da war Harmonie auch im Spiel. Wie kann er denn hier in Sachsen-Anhalt helfen? Er hat ja heute schon gesagt, er würde lieber den Länderfinanzausgleich aus Berlin kürzen und nach in die ostdeutschen Bundesländer.
0: Naja, klar, weil er Markus Söder heute klar gesagt hat, dass er einen hohen Respekt hat vor der Lebensleistung der Menschen hier in Sachsen-Anhalt. Und er kommt ja aus einem Bundesland, was wirtschaftlich sehr erfolgreich ist, was aber auch mal eine schwierige Zeit hinter sich hat. Ein Land war Bayern, wo die Landwirtschaft im Vordergrund stand und nicht die moderne Industrie. Und ein Stück können wir uns vielleicht da auch von abschauen und sagen, wenn man diesen Weg Schritt für Schritt

0: weitergeht, auch mal mit Rückschlägen, dann kann man erfolgreich sein. So möchte ich Sachsen-Anhalt auch nach vorn bringen. Und Markus Söder und ich, wir arbeiten sehr eng zusammen, weil wir von Bayern auch ein Stück weit profitieren können. Es gibt viele Unternehmen aus Bayern, die in Sachsen-Anhalt investiert haben, die in Sachsen-Anhalt auch auf Menschen getroffen sind, die richtig klasse ausgebildet sind, die auch hier das Land voranbringen. Und deswegen, es gibt viele Möglichkeiten, zusammenzuarbeiten, auch mit Bayern.
1: Das ist ein ganz außergewöhnlicher Wahlkampf, weil
0: Ja.
1: der wird in den USA verfolgt, in ganz Europa und natürlich in Deutschland. Es hängt viel davon ab, von dieser Wahl in Sachsen-Anhalt. Wie geht man denn damit um, auch mit diesen vielen Medien? Das hat ja noch nie ein Ministerpräsident in Sachsen-Anhalt erleben müssen, das, was Sie erlebt haben. So viele Medien aus ganz Deutschland. Ständig sind Anfragen da. Das kostet ja auch eine Menge Kraft.
0: Ich bin überzeugt, dass wir am Ende aber davon profitieren können. Denn alle schauen auf Sachsen-Anhalt. Aber ich sage auch, nach der Wahl wird niemand auf Sachsen-Anhalt warten. Das heißt, wenn wir hier Sachsen-Anhalt weiter in die Zukunft bringen wollen, das ist jetzt die Aufgabe auch im Wahlkampf darüber zu reden, aber dann werden die Menschen entscheiden hier mit ihrer Stimmabgabe, geht es auch darum, wie entwickelt sich Sachsen-Anhalt weiter. Und dann werden die Medien vielleicht auch noch schauen und sagen, wie gehen wir wieder zurück in eine längst überwundene Vergangenheit oder gehen wir positiv in die Zukunft. Das ist das eine. Das Zweite, es ist natürlich so, der Beruf des Politikers ist ein Beruf, wo alles in der Öffentlichkeit stattfindet, wo jeder Fehler, den man im Beruf macht, sofort in der Öffentlichkeit von allen gesehen wird. Alle anderen oder viele andere Berufe, da passieren auch Fehler, aber nicht in der Öffentlichkeit, wo jeder dann drüber diskutiert. Und damit muss man umgehen können, damit muss man leben können. Für mich ist es aber wichtig, dass ich Sachsen-Anhalt sehr verbunden bin. Ich liebe dieses Land. Ich bin ja groß geworden. Ich habe diesem Land wie viele, viele andere junge Menschen auch viel zu verdanken gehabt. Gerade in den 90er Jahren, wo sich Sachsen-Anhalt doch komplett verändert hat, habe den Menschen großen Dank gezollt, die Sachsen-Anhalt vorangebracht haben. Und jetzt möchte ich meinen Beitrag für Sachsen-Anhalt leisten als Ministerpräsident. Und ja, vielleicht können wir auch diese Aufmerksamkeit, die wir gerade haben, dann positiv nutzen für dieses Land. Denn Sachsen-Anhalt ist ein richtig tolles Land, wo wir viel erreicht haben, wo fleißige Menschen leben und was wir auch, denke ich, manchmal positiver nach außen stellen sollen, als andere das vielleicht machen.
2: Am Sonntag sind Landtagswahlen. Schon jetzt zeichnet sich die höchste Wahlbeteiligung aller Zeiten in Sachsen-Anhalt ab. Viele Journalisten gehen davon aus, dass bei einer absoluten Mehrheit der AfD es auch ein politisches Erdbeben in Berlin geben wird. Wie auch immer diese Wahl ausgehen wird, Sachsen-Anhalt ist in den letzten Wochen durch die mediale Berichterstattung in Deutschland deutlich bekannter geworden als bisher.
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6: Am Donnerstag, dem 3. September, wird es bei warmen Temperaturen regnerisch werden. In den Morgenstunden gibt es zeitweise Schauer bei 14 bis 20 Grad. Bei 21 bis 22 Grad lassen mittags die Niederschläge nach. Am Abend bleiben die Wolken bei 19 bis 21 Grad am Himmel. Die Temperaturen sinken auf 18 bis 19 Grad in einer regnerischen Nacht ab. Die Aussichten für den Freitag sind anhaltender Regen bei etwa 22 Grad.
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0: Bundeskanzler trifft Ministerpräsident von Sachsen-Anhalt. Pressestatement zur Landtagswahl in der Welterbestadt Quedlinburg. Am späten Montagnachmittag landete der Bundeskanzler in Korstedt, um von dort aus auf den Stiftsberg nach Quedlinburg zu fahren, um sich mit dem Spitzenkandidat der CDU in Sachsen-Anhalt, Sven Schulze, zu treffen. Vor Ort wurde der Kanzler herzlichst vom Ministerpräsidenten und den Landtagskandidaten sowie dem Oberbürgermeister der Stadt Quedlinburg und der Stadt Halberstadt begrüßt. Danach nahm Friedrich Merz noch einen kurzen Blick über die Skyline Quedlinburgs, bevor es mit den Landtagskandidaten in der Traditionsgaststätte Schloss Krug in den Austausch ging. Im Anschluss wurde der Kanzler durch die Krypta an die Grabstätte Heinrichs I. geführt und gab zum Abschluss ein kurzes Pressestatement.
1: Ich will mich zunächst sehr herzlich bedanken hier im Kreis Quedlinburg und hier an diesem historischen Ort Gelegenheit zu haben, eine kurze Besichtigung auch der Stiftskirche machen zu dürfen. Darüber freue ich mich sehr, denn dies ist wirklich im besten Sinne des Wortes Weltkulturerbe. Und das zeigt auch, welche Vielfalt das Land Sachsen-Anhalt zu bieten hat. Nicht nur der Dom in Magdeburg, sondern auch die Stiftskirche hier in Quedlinburg sind deutsche Geschichte. Und das Land Sachsen-Anhalt ist trotzdem nicht rückwärtsgewandt, sondern ist ein modernes Land, ist ein Industriestandort für Mittelstand, Handwerk, Industrie, für die Wissenschaft. Alleine die Institute, die es in Sachsen-Anhalt gibt, ich bin ja schon einige Male hier gewesen, auch unter dem Vorgänger von Sven Schulze und habe viel gesehen, viele Vorhaben auch begleitet, bis hin zum Drohnenabwehrzentrum jetzt auf dem Flugplatz in Kochstedt. Das sind alles Entscheidungen, die wir zwischen dem Bund und dem Land Sachsen-Anhalt gemeinsam getroffen haben. Und diese Atmosphäre, diese gute Stimmung, die muss bleiben. Sachsen-Anhalt darf kein Experimentierfeld für Wutbürger werden. Das geht am Ende zu Lasten der Menschen in Sachsen-Anhalt. Und ich habe das gestern Abend in der Fernsehsendung gesagt und will das hier noch einmal wiederholen. Wenn dieses Land nicht mehr regierbar ist und wenn da möglicherweise die absolute Mehrheit einer rechtspopulistischen Partei am nächsten Montag feststehen sollte, dann werden internationale Investoren es sich dreimal überlegen, ob sie noch in Sachsen-Anhalt investieren. Das ist keine Vermutung von mir, sondern das ist etwas, was Sven Schulze und ich regelmäßig zu hören bekommen. Es geht also auch um die wirtschaftliche Stabilität der Entwicklung dieses Bundeslandes, dieses schönen Landes, sozusagen zwischen Berlin und dem Harz. Und insofern kämpfen wir jetzt gemeinsam für die Wählerinnen und Wähler, um die Wählerinnen und Wähler. Und ich will das auch ausdrücklich sagen, es gibt zu den Wählerinnen und Wählern in Sachsen-Anhalt keine Brandmauer. Ich möchte

0: diese Wählerinnen und Wähler gewinnen und wenn sie verloren gegangen sind, auch zurückgewinnen. Weil meine feste Überzeugung ist, dass wir etwas anzubieten haben und dass wir auch etwas vorzuweisen haben. Wir sind jetzt seit 16 Monaten in der Verantwortung der Bundesregierung. Wir haben viele Entscheidungen getroffen, nicht zuletzt im Bereich der Migrations- und Flüchtlingskrise. Große Teile davon haben wir zurückgedrängt. Aber wir wollen und müssen diesen Weg weitergehen, konsequent weitergehen. Und wir wollen ihn zusammen mit den Bundesländern und zusammen mit der Europäischen Union weitergehen. Insofern steht viel auf dem Spiel. Aber ich habe die Zuversicht, dass es am Sonntag ein gutes Ergebnis geben wird für Sven Schulze und die CDU. Das war übrigens 2021 ähnlich. Wir hatten auch da schwierige Umfragen. Und dann gab es plötzlich am Wahlabend ein Ergebnis, das niemand vorhergesagt hatte. Selbst wenn das in diesem Ausmaße im Jahr 2026 sich nicht wiederholen lässt. Aber wir werden am Sonntagabend nach meiner festen Überzeugung ein anderes Ergebnis sehen, als das, was wir zurzeit in den Umfragen sehen. Dafür kämpfen wir jedenfalls, dafür sind wir unterwegs, dafür bin ich heute hier. Und am Donnerstag sehen wir uns ja dann auch noch einmal. Und das schließt dann sozusagen die Vielzahl meiner Besuche in Sachsen-Anhalt vorläufig ab. Ich freue mich, wenn ich dann ab der nächsten Woche erneut und wiederholt hierher kommen darf mit einem Ministerpräsidenten Sven Schulze. Nochmal herzlichen Dank, auch für die gute Zusammenarbeit, die wir im Präsidium der CDU und auch in der Ministerpräsidentenkonferenz miteinander haben. Ich möchte diese Arbeit fortsetzen. Die Wählerinnen und Wähler in Sachsen-Anhalt haben es in der Hand, eine richtige und kluge Entscheidung zu treffen. Und das wünsche ich mir und das wünsche ich auch dir. Herzlichen Dank.
1: Trotz des starken Gewitters an diesem Abend erwarten die Vertreter der CDU aus Sachsen-Anhalt ein starkes Ergebnis bei der Landtagswahl am Sonntag, dem 6. September.

0: Nein zur weiteren Mülldeponie. Mitgliederversammlung Bürgerinitiative Pro Rot.
1: Das, was man hier sieht, ist die unschöne Seite Rotschs. Es ist die Mülldeponie der Klasse 2, welche von der GP Günther Papenburg AG errichtet und betrieben wird. Mit dem Anblick haben sich die 2330 Einwohner des Ortsteils der Stadt Sandersdorf-Brehna mehr oder weniger arrangiert. Doch seit Jahren schon schwelt ein Streit zwischen den Einwohnern und der Papenburg AG. Denn das Unternehmen plant die Errichtung einer weiteren Deponie der Klasse 1 mit einem Abschnitt der Klasse 0. Die Unterschiede kennt Thomas Rausch, der Vorsitzende der Bürgerinitiative Pro Rutsch.
2: Auf der Fläche befindet sich noch von DDR-Zeiten die Deponie, die wir heute sagen DK3. Also das ist schadstoffbelastete Deponie. Die ist 2005 geschlossen worden und bis jetzt 2023 abgeschlossen, also abgedeckt. Da sind ungefähr 7,5 Millionen Kubikmeter Abfall drin. Weiterhin befindet sich im Aufbau eine Deponie der Klasse 2, Leichtschadstoffbelastetes Material darf eingelagert werden. Dort sollen insgesamt 4,2 Millionen Tonnen eingelagert werden. Und dieses belastet uns insbesondere wegen den Unterboden, den Grund von der Deponie, weil das ist aufgeschüttetes Gelände und kein gewachsener Boden.
1: Schon 2025 erklärte die Bürgermeisterin Sandersdorf-Brenas, Steffi Süska, zur Deponie 2, dass hier eine Deponie auf einer ehemaligen Wildenkippe und damit auf sehr inhomogenem Untergrund genehmigt wurde. Die Stadt beantragte daher beim Landesverwaltungsamt ein prozessorientiertes Grundwassermonitoring. So sollten Veränderungen aufgrund des instabilen Untergrunds des ehemaligen Tagebaus oder steigende Grundwasserstände beobachtet werden. Doch so richtig scheint das beim Land nicht angekommen zu sein.
2: Der Stand der Dinge ist, da nach unserem Kenntnisstand, wie es im Ausschuss uns gesagt wurde, dass dieses nicht durchgeführt werden soll von Seiten des Landes. Die weigern sich also, dieses Monitoring durchzuführen. Die Stadt bleibt da dran, weil ein Gutachten des Landes, was noch in Auftrag gegeben wurde, auch bestätigt hat, dass die Drainagerohre, die für die Entwässerung der Deponie falsch unten lagen und sich unten das Grundwasser, also das Regenwasser staut. Und hier musste nachgebessert werden. Und das ist der Grund, warum wir dann immer noch sagen, wir brauchen dieses Monitoring. Wir wollen wissen, was da unten drunter los ist.
1: Zurück zur neu beantragten Deponie. Da kommt nun Bewegung in die Planungen. Seit dem 17. August liegt die Bekanntmachung über das ergänzende Anhörungsverfahren im Planfeststellungsverfahren öffentlich in der Außenstelle Rotsch, der Stadtverwaltung Sandersdorf-Brehna, der Gemeindeverwaltung Schkopau und im Landkreis Anhalt-Bitterfeld aus.
2: Wir beziehen uns jetzt erstmal auf die Unterlagen vom letzten Mal, 2021. Wo wir eine Reihe von Mängeln in den Antragsunterlagen festgestellt haben, dort Widerspruch eingelegt haben. Das ist der Grund, warum das jetzt in den letzten 3 Jahren nochmal überarbeitet worden ist und jetzt die 5. Fassung des Deponieantrages nun mittlerweile auf dem Tisch liegt und wir die Unterlagen dann ab Montag digital als auch in Papierform vor uns haben.
1: Doch wird sich der ein oder andere fragen, was hat Schkopau mit der Deponie in Rotsch zu tun? Da der neuen Deponie einige Bäume zum Opfer fallen werden, ist eine Ersatzpflanzung vorgesehen. Allerdings nicht bei Rotsch, sondern die Erstaufforstung ist in der Gemeinde Schkopau nördlich der Ortschaft Lochau in der Gemarkung Lochau auf einer ca. 12 Hektar großen, aktuell landwirtschaftlich genutzten Fläche geplant.
2: Ja, wir sind wütend darüber. Weil wir uns die Frage stellen, haben wir hier kein Recht mehr, unter Naturbedingungen auch weiterleben zu dürfen, wenn sie uns die Bäume, die jetzt die Natur sich zurückgeholt hat nach dem Tagebau, wieder abholzt und nach Schkopau verfrachtet und wir hier vielleicht nachher noch gezwungen werden, hier auszuwandern, weil hier keine lebenswerte Stadt mehr ist. Und die Stadt hat viel getan in den letzten vielen Jahren, um eine lebenswerte Stadt zu entwickeln, aber das widerspricht dem Komplex und da sind wir dagegen.
1: Um letztendlich auch gegen dieses nunmehr fünfte Anhörungsverfahren bzw. gegen den Neubau der umstrittenen Deponie vorzugehen, traf sich die Bürgerinitiative, um die notwendigen Schritte noch einmal zu erläutern. So wurde den Teilnehmern gesagt, wie sie einen nicht anfechtbaren Widerspruch einreichen können.
2: Ja, die Bürgerinitiative hat für heute zu einer öffentlichen Mitgliederversammlung die Bürger ringsherum die Ortschaften eingeladen. Wir wollen heute informieren über die gesamten Verfahrensschritte, die jetzt vor uns stehen, für Möglichkeiten der Widerspruchsbeteiligung, ob nun schriftlich in normalen Papierform oder wir legen auch aus Unterschriftslisten, wo sich die Bürger eintragen können, um zu sagen, dass sie nicht für die Deponien sind, dass die extra noch hier gebaut werden. Und da wollen wir die Bürger heute informieren und wir hoffen, dass so viel wie möglich kommen.
1: Im Übrigen, bis zum 1. Oktober muss der Widerspruch beim Landkreis oder bei der Stadt Sandersdorf-Brehna eingegangen sein. Inwieweit die Bürgerinitiative die Errichtung einer weiteren Deponie in Rotsch verhindern kann, bleibt abzuwarten. Dennoch bleibt die Bürgerinitiative Pro Rutsch auch weiterhin aufmerksam.
2: Wir sind 27 Mitglieder der Bürgerinitiative und wir sind jetzt mal so aktiv in dem Sinne, wie immer wieder neue Erkenntnisse kommen und sind aber auch im Landtag regelmäßig vertreten, weil wir nicht nur über unsere Deponie im Landtag vertreten sind, sondern wir bringen uns ein in das Abfallgesetz des Landes und auch in den Abfallwirtschaftsplan des Landes und wollen dort unsere Gedanken mit vortragen. Und das ist ja auch ein Grund, warum wir gegen die Deponien sind, weil der Abfallwirtschaftsplan sagt eindeutig aus, es werden gar keine Deponien benötigt. Es gibt genügend Kapazitäten in Sachsen-Anhalt und eine DK0 und DK1 braucht eigentlich keiner bis 2034.
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0: Am Donnerstag, dem 3. September, wird es bei warmen Temperaturen regnerisch werden. In den Morgenstunden gibt es zeitweise Schauer bei 14 bis 20 Grad. Bei 21 bis 22 Grad lassen mittags die Niederschläge nach. Am Abend bleiben die Wolken bei 19 bis 21 Grad am Himmel. Die Temperaturen sinken auf 18 bis 19 Grad in einer regnerischen Nacht ab. Die Aussichten für den Freitag sind anhaltender Regen bei etwa 22 Grad.
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8: Professor Armin Willingmann, exklusiv bei RFH. Bleibt die SPD bei der Landtagswahl einstellig? Die Sozialdemokraten verloren in den letzten Jahren sehr viele Stimmen. Auch in Sachsen-Anhalt steht die Partei vor einer schwierigen Landtagswahl. Die SPD schafft es gerade mal auf 8% und steht somit 4% hinter den Linken und weit hinter der CDU und AfD. Ehemaliger Rektor der Hochschule Harz, seit 2021 Minister für Wissenschaft und Umwelt und Spitzenkandidat der SPD für die Landtagswahl in Sachsen-Anhalt 2026. Wir trafen uns mit Minister Armin Willingmann in Wernigerode an einem ihm sehr bekannten Ort und sprachen über die kommende Landtagswahl 2026.
9: Ja, Herr Minister, wir sitzen ja im Garten vor der Rektoratsvilla in Wernigerode. Wie ist das denn, wenn man hier nach Hause zurückkommt und alles hier so sehr, sehr grün sieht?
10: Nun, es ist und bleibt mein Zuhause. Ich lebe seit 1999 hier, war tatsächlich fast 13 Jahre Rektor an der Hochschule Harz. Es ist und bleibt das Zuhause, auch deshalb, weil ich seinerzeit, als ich nach Magdeburg in die Landesregierung berufen wurde, nicht umgezogen bin. Wir sind Wernigeröder.
9: Jetzt hat man ja in der

0: Politik mit ganz anderen Menschen zu tun. Hier sind Jugendliche, auch viele mit großen Innovationen und Zukunftsperspektiven. Vermisst man das, diese Kontakte zu der jungen Generation?
1: Also ganz ohne Frage ist es so, dass an einer Hochschule die Besonderheit darin besteht, dass man mit vielen jungen Menschen zu tun hat. Man bildet sie ja schließlich aus. Auf der anderen Seite muss man auch sagen, auch in der Politik gibt es ja viele junge Menschen, die interessiert sind und sich politisch engagieren. Insoweit gibt es da eigentlich keinen großen Unterschied. Richtig ist aber, hier an der Hochschule ist natürlich der Anteil der jungen Menschen deutlich höher als in den Parteien.
0: Jetzt gibt es ja im Bundestag, aber auch im Landtag junge Menschen, die in die Politik gegangen sind, aber keine besonders gute Ausbildung haben. Viele haben die auch abgebrochen. Sehen Sie das kritisch?
1: Ich halte das in der Tat für keine gute Entwicklung. Es ist meines Erachtens sehr, sehr hilfreich in der Politik, wenn man über eine abgeschlossene Berufsausbildung verfügt, ein abgeschlossenes Studium. Ich würde es auch außerordentlich begrüßen, wenn die Abgeordneten dann, bevor sie ein Parlamentsmandat errungen haben, auch ein paar Jahre Berufstätigkeit haben. Ich halte es für wichtig, dass wir Menschen in den Parlamenten haben, die eine breite Lebens- und auch Berufserfahrung haben. Das heißt nicht, dass es auch Menschen geben kann, die schon mit 12 wissen, dass sie in ein Parlament wollen und das zielstrebig verfolgen. Aber wir brauchen eine gesunde Mixtur. Ich beispielsweise bin erst mit 53 Jahren in die Landespolitik eingetreten. Da hatte man schon eine ordentliche Portion Berufserfahrung.
0: Sie waren jahrzehntelang Professor für Wirtschaftsrecht, was aber die wenigsten wissen. Sie waren auch Vorstandsmitglied der Deutschen Gesellschaft für Reiserecht zum Beispiel. Und Sie waren auch Vorstandsvorsitzender der Verbraucherzentralen in Sachsen-Anhalt. Fehlt Ihnen das auch alleine auch zum Beispiel, die Verbraucherzentralen sind ja sehr, sehr wichtig. Ist ja auch eine NGO, die bekommen Geld vom Staat, andere auch. Wie ist das, sehen Sie das auch kritisch, dass manche NGOs die Ziele gar nicht so richtig definiert sind?
1: Also ich weiß vor allen Dingen, dass für Rechtsextremisten die NGOs gerne pauschal als etwas Kritisches angesehen werden. Aber Sie sehen sehr schön am Beispiel der Verbraucherzentralen, das Rote Kreuz ist übrigens auch eine NGO, dass die sehr, sehr hilfreich sein können. Und wenn ich daran denke, wie viel Vertrauen die Menschen beispielsweise der Verbraucherzentrale hier in Sachsen-Anhalt entgegenbringen, wie oft die Beratungsstellen aufgesucht werden und wie hilfreich dort die Mitarbeitenden dafür sorgen, dass Rechtsauskünfte erteilt werden, Verbraucherschutztipps, dann kann man nur sagen, pauschal gibt es überhaupt keinen Grund, NGOs in Frage zu stellen.
0: Kommen wir mal zur Politik. Ihr Slogan ist Erfahrung und keine Experimente. Jetzt sind aber alle Demokratien in dieser Welt auf Experimenten aufgebaut worden.
1: Ja, vor einigen tausend Jahren galt das sogar mal für die attische Demokratie und danach auch für das Modell, das die Römer irgendwann mal kopiert haben. Es geht aber um etwas anderes. Die Aussage Erfahrung statt Experimente stellt tatsächlich darauf ab, dass wir hier im Lande kein Experimentierfeld für rechte Politik werden sollten. Denn genau das droht bei dieser Wahl. Mir war wichtig, mit dieser Aussage deutlich zu machen, wir brauchen in der Politik ein gerüttelt Maß an Lebens- und Berufserfahrung. Und diese Erfahrung sollte sich dann auch in politischen Entscheidungen widerspiegeln. Mir hilft, dass ich ein großer Freund davon bin, dass man auf Faktenbasis Politik macht und daraus auch Entscheidungen ableitet. Das hat nichts mit Experimenten zu tun. Ich bin ein großer Anhänger, als Wissenschaftler allemal, davon, dass in den Universitäten und in den Uniklinika und in vielen anderen Richtungen geforscht wird. Ich halte es für ganz großartig, dass wir Kinderunis und Kinderhochschulen haben, in denen die jungen Menschen an Forschung herangeführt werden. Dort überall brauchen wir Experimente. Aber in der Politik brauchen wir keins, schon gar kein rechtsextremistisches.
0: Wenn man mal sieht, dass die SPD in den 90er Jahren hier in Sachsen-Anhalt um die 30% gehabt hat, damals noch mit Ministerpräsidenten Höppner, auch bundespolitisch war die SPD ja deutlich weiter als heute in ihren Prozentzahlen. Wie sehen Sie das? Was hat die SPD denn für Fehler gemacht? Und warum konnte die SPD in den letzten Jahren diese Fehler nicht stoppen?
1: Also wir haben ja ohne Frage in der SPD eine wechselvolle Geschichte. Als älteste Partei Deutschlands ist das auch kein Wunder. Da gab es Auf und Abs immer wieder mal. Aber ganz richtig ist, dass sich natürlich das Parteienspektrum verändert hat. Die Zeit, an die Sie erinnern, und Ministerpräsident Höppner der leider viel zu früh verstorben ist, ist 2002 aus dem Amt geschieden. Das ist fast 25 Jahre her. Das zeigt dann schon, dass die Zeit, in der die SPD sehr, sehr respektable Ergebnisse hatte, schon sehr lange her ist. Inzwischen haben wir mehr Parteien, die an Bord sind. Wir haben auch ein Gerütteltmaß an Populismus, das in der Politik jetzt Platz errungen hat. Und man muss ganz klar sagen, es sind auch politische Fehler gemacht worden. Jedenfalls haben sich Menschen von der SPD abgewandt, die früher unser typisches Klientel waren. Das waren beispielsweise die Hartz-IV-Reformen, die seinerzeit viele Arbeitnehmerinnen und Arbeitnehmer betroffen haben und sehr kritisch haben zur SPD stehen lassen. Und vielleicht auch in letzter Zeit der Eindruck, der entstanden ist, dass wir uns im Wesentlichen um Transferempfänger kümmern, also um Menschen, die nicht durch Arbeit, sondern durch Sozialleistungen ihren Unterhalt bestreiten müssen. Das ist ein wichtiges Thema, aber tatsächlich ist es wichtig, dass die SPD sich den arbeitenden Menschen zuwendet, denen, die jeden Tag morgens aufstehen und abends nach Hause kommen und dabei ihre Familien unterhalten und etwas für unseren Staat tun.
0: 40% in diesem Land wählen wahrscheinlich AfD bei der Wahl. Und Sie haben es ja schon gesagt, das Migrationsthema hat die AfD aufgegriffen. Das ist ihr Thema Nummer eins. Können Sie das teilweise nachvollziehen, warum die Menschen die AfD wählen? Und sagen Sie auch, in einigen Punkten haben die vielleicht auch recht?
1: In den allermeisten Punkten hat die AfD nicht recht, sondern betreibt schlichten Populismus. Sie redet den Menschen nach dem Mund, verspricht allen alles. Das sehen Sie sehr schön am Wirtschaftsprogramm und an den ganzen Versprechungen, die dort kommen. Eine Unterdeckung dieses Programms mit 2,3 Milliarden Euro, also Luftschlösser, woher man das Geld nehmen könne und Ausgaben, Vorstellungen, Versprechungen, die jeder Grundlage entbehren. So macht man keine seriöse Politik. Aber ich will mich nicht wegducken vor dem Thema Migration. Das Thema Migration ist in Sachsen-Anhalt objektiv kein großes Thema. Richtig ist aber, dass es viele Menschen dennoch als solches empfinden. Und wir müssen als Politik aufpassen, dass wir nicht versuchen, den Menschen ihre Gefühle zu nehmen. Wenn gefühlt Menschen den Eindruck haben, Migration sei hier ein Thema, dann müssen wir versuchen, sie zu erreichen. Tatsache ist, nur 8% unserer Bevölkerung haben einen Migrationshintergrund. Das ist kein sehr hoher Wert. Die Zahlen der Zuwanderung und der Asylsuchenden haben wir aktuell im Jahr 2026 auf einem Stand, den wir zuletzt im Jahr 2011 hatten, also vor dem Flüchtlingszustrom des Jahres 2015. Objektiv gibt es kein Flüchtlingsproblem und schon gar nicht eines mit Migrantinnen und Migranten. Aber subjektiv ist das so. Und deshalb müssen wir dieses Thema aufnehmen. Wir müssen mit den Menschen darüber reden. Es muss ganz klar sein, dort, wo berechtigte Schutzgründe vorliegen, werden wir Menschen weiter Schutz bieten. Dort, wo keine Schutzgründe vorliegen, müssen wir uns auch von diesen Menschen wieder trennen. Müssen wir auch sie dazu auffordern, das Land zu verlassen und dies im Zweifel auch vollstrecken. Und dann gibt es immer noch einen weiteren Aspekt, der mit der Migration einhergeht, nämlich die Frage der Bestrafung von Kriminalität und der Annahme, dass Ausländerkriminalität besonders groß sei. Hier sage ich mal als Jurist, egal ob jemand Deutscher ist oder einen Migrationshintergrund hat, Straftaten gehören verfolgt und bestraft. Das hat gar nichts mit der Frage zu tun, wo jemand herkommt.
0: Jetzt ist ja so, dass die AfD im Prinzip den ganzen Wahlkampf verändert hat in diesem Land. Es ist ein Wahlkampf, den es in Deutschland so noch nie gab. Die AfD hat eigene Kamerateams, auch in den sozialen Netzwerken, die sehr aggressiv vorgehen. Auch teilweise Abgeordnete der AfD gehen mit ihren Konkurrenten nicht gerade zimperlich um. Merken Sie das auch? Und wie belastend ist das auch manchmal, wenn man beleidigt wird?
1: Also was ich ohne Frage bestätigen kann, dass sich die Kultur, die Debattenkultur bei uns im Landtag ganz deutlich verschlechtert hat. Und dabei muss man ganz klar sagen, da gibt es auch einen unmittelbaren Zusammenhang mit dem Auftreten der AfD, die ja extrem respektlos gegenüber Abgeordneten anderer Fraktionen, anderer politischer Meinungen umgeht. Das kann man sehr schön im Landtags-TV nachsehen, wenn die Landtagsdebatten übertragen werden. Das kann man auch im Internet sich nochmal anschauen. Ich glaube, da kriegt man ein Gespür dafür, wie der Parlamentarismus oder wie vor allen Dingen die Debattenkultur gelitten hat unter der AfD. Diese persönlichen Beleidigungen, da muss man sich ein dickes Fell zulegen. Auch ich habe das inzwischen getan. Da gibt es auch eine Grenze, will jetzt mal nicht formulieren, wo die ist, aber Es darf in der Politik ruhig mal deftig zugehen. Was aber nicht geht, ist Ehrabschneidung, Verleumdung und echte Beleidigung. Da muss man ein deutliches Stoppsignal setzen. Und da kann ich nur darauf bauen, dass nach der Landtagswahl und nach der Konstituierung eines neuen Landtags diese Kultur, diese Unkultur sich wieder verbessert.
0: Das Ergebnis der SPD wird wahrscheinlich nicht gut

0: sein, aber die SPD ist wahrscheinlich relativ gesichert im neuen Landtag auch vertreten. Was genau möchten Sie denn in den nächsten 5 Jahren dort noch politisch angehen?
1: Naja, man kann ja vielleicht mal zurückschauen, was wir alles erreicht haben, denn auch das ist ja ein großer Kontrast zur AfD. Der Versuch, dieses Land permanent schlecht zu reden, zu erzählen, dass hier seit 30 Jahren alles Mögliche den Bach runtergehe und nichts funktioniere oder wie wir vom BSW hören, dass irgendwo alles im Chaos versinke. Die Menschen, die schon in den 90er Jahren hier gelebt haben, wünschen sich diese 90er Jahre nicht zurück. Und ich kann mir auch nicht vorstellen, dass man sich die 2000er Jahre zurückwünscht. Denken wir nur einmal an die Arbeitslosenziffern, die wir seinerzeit hatten. Und es gibt auch eine Menge anderer Dinge, die sich entwickelt haben. Unsere Straßen, unsere Gebäude, öffentliche Einrichtungen. Hier ist sehr, sehr viel geschehen. Auch große Ansiedlungserfolge, übrigens auch hier bei uns im Harz.
0: Also hier in Wernigerode, übrigens im gesamten Harz, wurde über 1 Milliarde investiert. Hexentanzplatz, Neuberg, Theater, Schloss Wernigerode, jetzt kommt der Stiftsberg noch in Quedlinburg hinzu, wird wahrscheinlich eines der schönsten Museen Deutschlands werden. Daimler-Truck-Ansiedlung und ganz viele andere auch. Die Liste ist lang. Warum schätzt der Wähler das nicht? Warum ist es so schwer, dem Wähler das vielleicht zu vermitteln? Denn die Zeiten haben sich ja in den letzten 20 Jahren hier deutlich zum Besseren verändert.
1: Also das gehört ohne Frage zu den großen Geheimnissen, dass es gelungen ist, dieses Land konsequent schlecht zu reden und den Eindruck zu vermitteln, man müsse es retten. Man kann es ja auf dem einen oder anderen Plakat lesen. Hier gibt es nichts, was man retten müsste. Die Entwicklung muss so weitergehen. Und Sie hatten mich gefragt, was will die SPD einbringen? Ein erheblicher Teil dieser Ansiedlung geht noch auf die Zeit zurück, der Jahre 2016 bis 2021, in dem ich für das Wirtschaftsressort verantwortlich war und seinerzeit zusammen mit Staatssekretär Uhde diese Verfahren begleitet habe. Da sind Unternehmen zu uns gekommen, hier in den Harz, aber eben auch beispielsweise nach Leuna und in den Süden des Landes, die für die nächsten Jahre sichere Arbeitsplätze bieten und eine gute wirtschaftliche Entwicklung. Und das gilt auch für viele andere Entwicklung. Und selbstverständlich wollen wir diese Arbeit fortsetzen. Da kommt es gar nicht so sehr darauf an, ob das Ergebnis nun ganz überragend ist. Entscheidend ist, und da darf ich doch darauf hinweisen, dass eine Mehrheit in diesem Lande keine AfD als Landesregierung haben möchte. Und da die anderen Parteien miteinander im Gespräch sind und kooperieren können, Koalitionen bilden, ist das der normalste Weg, dass man versucht, eine Koalitionsregierung zu bilden, die dann eine Regierungsmehrheit hat.
0: Jetzt sind wir ja in der Hochschule Harz, hier werden viele junge Menschen ausgebildet und kommen dann als Akademiker hier aus der Hochschule heraus. Früher war das so, viele mussten halt wechseln in ein anderes Bundesland, um auch gutes Geld zu verdienen. Das ist aber heute gar nicht mehr der Fall. Die Unternehmen suchen ja hier Akademiker. Viele, viele junge Menschen können also hier bleiben oder sogar zurückkommen, die vielleicht mal Sachsen-Anhalt verlassen haben. Wie kann man das denn auch steuern?
1: Steuern kann
0: oder
1: man
0: ist das Image immer noch von Sachsen-Anhalt so schlecht?
1: Also man muss tatsächlich immer noch am Image arbeiten, denn in der Tat ist in den 90er Jahren ein Image vermittelt worden, damals angesichts sehr, sehr hoher zweistelliger Arbeitslosenzahlen, dass man hier ein Billiglohnland sei, dass man günstig Fläche erwirbt und dass man sehr preiswert Arbeitskräfte bekommt. Das ist für die Entwicklung, für die wirtschaftliche Entwicklung nicht gut gewesen. Wir haben dieses Image aber ein Stück weit abgelegt in den letzten 10 Jahren und haben feststellen können, dass man inzwischen auch in Sachsen-Anhalt sehr gut Geld verdienen kann und auch eine Zukunft hat. Und dann ist es natürlich interessant, hierhin zurückzukehren, wenn man mal weggegangen ist, oder hier zu bleiben, wenn man zu uns gekommen ist, weil selbstverständlich viele Dinge, denken Sie etwa an Wohnraum, an die Möglichkeit, ein Eigenheim zu errichten, an eine erstklassige Kita-Versorgung, ordentliche Schulversorgung und auch die Gesundheitsversorgung, die wir natürlich im ländlichen Raum ein Stück weit stabilisieren müssen. Das alles sind positive Merkmale und das kann einen durchaus motivieren, nach Sachsen-Anhalt zurückzukehren.
0: Was würden sich denn noch für die Zukunft für Sachsen-Anhalt und auch für Sie und Wernigerode hier wünschen?
1: Ich halte es für wichtig, dass wir nach dieser Wahl zwei Dinge sehr, sehr gezielt angehen. Unsere Gesellschaft ist gespalten. Wir können da ganz nüchtern draufschauen und stellen fest, es gibt Menschen, die bereit wären, rechtsextremistisch eine Regierung zu stützen und es gibt sehr viele Menschen, die das nicht wollen. Und die stehen sich im Moment fast unversöhnlich gegenüber und deshalb halte ich es für ganz wichtig, dass wir in dieser nächsten Legislatur versuchen, da Gräben wieder zuzuschütten. Das ist nicht ganz einfach, weil es um sehr viel Emotionalität geht. Darauf baut der ganze AfD-Wahlkampf auf. Und ich halte es für die Pflicht vor allen Dingen von uns reiferen Menschen, auch von denen, die schon einiges im Leben erlebt haben, darauf zu achten, dass wir wieder näher aneinander rankommen. Das wird durch Zuhören geschehen. Das setzt allerdings auf beiden Seiten auch voraus, dass man bereit ist zu verstehen, was der andere will und dass nicht a priori alles, was der andere sagt, falsch ist. Ich halte das jedenfalls für ganz, ganz wichtig. Nennen wir es einfach mal eine Image-Kampagne nach innen. Wir müssen uns gegenseitig wieder mehr vertrauen und ganz klar, wir müssen einfach auch mal eine Bestandsaufnahme machen. Wie sieht es in unserem Land wirklich aus? Man wird dann feststellen, sehr viel besser, als manche uns glauben machen.
0: Professor, ich bedanke mich für dieses Gespräch.
1: Sehr gerne, Herr Arndt.

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1: Am Donnerstag, dem 3. September, wird es bei warmen Temperaturen regnerisch werden. In den Morgenstunden gibt es zeitweise Schauer bei 14 bis 20 Grad. Bei 21 bis 22 Grad lassen mittags die Niederschläge nach. Am Abend bleiben die Wolken bei 19 bis 21 Grad am Himmel. Die Temperaturen sinken auf 18 bis 19 Grad in einer regnerischen Nacht ab. Die Aussichten für den Freitag sind anhaltender Regen bei etwa 22 Grad.
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9: Ministerpräsident Sven Schulze im Interview. Die letzte Etappe vor der Landtagswahl. Mit großer Spannung wird die in wenigen Tagen stattfindende Landtagswahl in Sachsen-Anhalt erwartet. Laut aktuellen Wahlumfragen steht die AfD kurz vor einer absoluten Mehrheit. Für den Ministerpräsidenten von Sachsen-Anhalt, Sven Schulze, und die CDU geht es damit um viel. Unterstützung bekam er jetzt aus Bayern, denn Ministerpräsident Markus Söder besuchte Sachsen-Anhalt und kam nach Wernigerode. Nachdem sich der bayerische Ministerpräsident ins Goldene Buch der bunten Stadt eintrug und die Veranstaltung im HKK-Hotel unter euphorischer Stimmung ihren Lauf nahm, stürzten sich die Teams der deutschen Presse auf die beiden Ehrengäste des Abends. Trotz eines eng getakteten Zeitplans des Ministerpräsidenten von Sachsen-Anhalt konnten wir ihn vor Ort auf ein exklusives Interview einladen.
10: Ja, Herr Ministerpräsident, wir sind in einem Wahlkampf, und zwar in einem ganz außergewöhnlichen Wahlkampf. Den hat es in Deutschland so noch nie gegeben, und so viel Aufmerksamkeit hat Sachsen-Anhalt auch noch nie gehabt. Sie treten gegen einen an, der macht mir einen Unterhaltungswahlkampf. Wie können Sie es schaffen, noch überhaupt Politik zu vermitteln?
11: Also ich bin überzeugt, dass die Menschen in Sachsen-Anhalt tatsächlich Menschen wählen. Das hört sich ganz simpel an, aber darum geht's. Und wenn ich das sage, meine ich, dass man in der Politik auch die Verantwortung dafür hat, Probleme nicht nur zu beschreiben, so wie es andere machen, sondern meine Aufgabe ist es, Probleme auch zu lösen. Und das ist meine tägliche Arbeit. Und das ist bestimmt nicht immer so schön, bei Social Media darzustellen. Und man kriegt da vielleicht auch nicht so viel Applaus, wenn man auch mit Problemen sich richtig tiefgehend beschäftigt. Aber meine Aufgabe sehe ich darin, dass man diese Lösungen auch nicht nur diskutiert, sondern sie auch umsetzt. Das heißt, den Menschen zuhören, ihre Probleme zu verstehen und sie dann auch zu lösen, das ist meine Art, nicht nur im Wahlkampf, sondern schon immer gewesen, Politik zu machen.
10: Sie sind noch keine 50 und schon Ministerpräsident. Das hört sich ja einfach, ist einfach gesagt, aber dahinter steckt ja sehr, sehr viel Arbeit. Sie haben ja schon sehr früh in der Politik angefangen, und mal ganz ehrlich, man muss sich da auch durchkämpfen. Sie waren ja erst in der Europäischen Union, dann waren Sie Wirtschaftsminister, auch nicht nur das, sondern auch Minister für Tourismus und Landwirtschaft. Das ist ein sehr langer und harter Weg. Warum tut man sich das an?
11: Na, erstmal bin ich auch was anderes noch sehr stolz. Ich habe mit Mitte 20, nachdem ich das Studium beendet habe, ich bin ja Ingenieur, nicht vorgehabt, in die Politik zu gehen, um dort Geld zu verdienen und im Landtag zu sitzen, sondern ich bin mit Mitte 20 in die Wirtschaft gegangen, wie man so schön sagt. Ich wurde Ingenieur in einem Harzer Maschinenbauunternehmen, habe dort gearbeitet viele Jahre lang, und erst mit Mitte 30 habe ich überhaupt dann Politik als meinen Beruf gesehen, habe dort, wie Sie richtig sagen, im Europäischen Parlament für Sachsen-Anhalt gearbeitet, habe da jetzt auch die Kontakte, die wir heute brauchen, um Sachsen-Anhalt weiter voranzubringen und vielleicht auch manchmal, wenn in Brüssel was nicht so gut läuft, die richtigen Leute anrufen zu können. Und ja, ich war zwischenzeitlich dann auch unser Wirtschafts- und Landwirtschaftsminister. Die Ansiedlung von Daimler Truck beispielsweise mit begleitet, mit unterstützt, oder in Bernburg Effnet, also zwei Unternehmen hier im Harz, in der Harzregion, Ilsenburg, ein ganz wesentlicher Faktor, Wernigerode, Halberstadt, Quedlinburg. Es gibt also überall im Harz auch ganz viele Unternehmen, mit denen ich sehr eng zusammengearbeitet habe. Und jetzt bin ich Ministerpräsident für ganz Sachsen-Anhalt. Vielleicht da noch ergänzend zu sagen, dass das die Aufgabe ist, wo man alle Themen bearbeitet, wo man nicht nur die Themen, die man vielleicht mal als Minister hat, sondern alle Themen bearbeitet. Und das macht mir sehr viel Spaß.
10: Also wenn man Sie jetzt im Wahlkampf sieht, dann muss man ehrlicherweise sagen, da gibt es ja keine freie Stunde mehr. Warum tut man sich das an?
11: Weil es um das Land geht. Ich bin selber Vater von drei Kindern. Und bin ja seit langem mal wieder ein Ministerpräsident, der schulpflichtige Kinder hat. Das gab es bei uns in Sachsen-Anhalt meines Wissens überhaupt noch nicht in der Form. Und es macht

0: zu finden, dafür die richtigen Rahmenbedingungen zu setzen. Das ist mein Anspruch. Ich liebe meine Heimat. Ich bin hier geboren, 1979 in Quedlinburg. Und ich habe gesehen, was die Menschen hier auf den Weg gebracht haben. Und da mit zu unterstützen in den nächsten Jahren, ja, das wäre ist mein Ziel für Sachsen-Anhalt.
1: Sie haben ja schon gesagt, die Daimler-Truck-Ansiedlung erwähnt. Es gibt aber auch noch ganz andere, Hexentanzplatz neu, Bergtheater. Die Firma Sieger in Halberstadt hat sich hier niedergelassen. Dann gibt es noch das Schloss Wernigerode, was saniert ist. Jetzt im Oktober eröffnet das Stiftsbergmuseum in Quedlinburg. Da ist jede Menge eigentlich passiert. Mehr geht ja fast schon gar nicht. Aber jetzt treten Sie gegen einen Kandidaten an, der macht so eine Art Unterhaltungswahlkampf. Wie kommt man dagegen an?
0: Ja, man sollte das nicht nachmachen. Ich denke, dass mein Gegenkandidat sehr viel auf Emotionen setzt und sagt, wir wollen zurück in das gute Deutschland. Und dann stelle ich mir die Frage im Harz, was heißt denn das gute Deutschland? Die 90er Jahre, wo wir hier doppelt so hohe Arbeitslosigkeit hatten, wo junge Menschen den Harz, Sachsen-Anhalt verlassen haben, weil sie hier keine Arbeit gefunden haben. Wollen wir dahin zurück? Ich möchte da nicht hin zurück. Oder dass die auf Wahlveranstaltungen, auf Parteiveranstaltungen dort die DDR-Hymne singen. Und gerade wir im Harz wissen doch, wir hatten hier den Brocken, auf den wir nur schauen konnten und den wir nicht erreichen konnten, bis 1989 die Mauer fiel. Also ich möchte auch die DDR nicht zurück. Ich möchte positiv nach vorn schauen. Ich möchte, dass wir natürlich unsere Herausforderungen kennen, aber sie auch gemeinsam lösen. Und das kann man nicht, indem man nur emotionalen Wahlkampf macht und sagt, hey, alles ist irgendwie möglich. So einfach ist es nicht. Und ich bin überzeugt, dass die Menschen, die am 6. September wählen oder vielleicht vorher Briefwahl auch machen, dass sie genau das auch beachten und betrachten, wenn es darum geht, wem trauen sie wirklich zu, hier in Sachsen-Anhalt als Ministerpräsident das Bundesland, unsere Heimat, gut voranzubringen.
1: Jetzt hatten Sie immer ein gutes Verhältnis auch zu Friedrich Merz, dem Bundeskanzler. Jetzt hat nicht nur Sie, sondern auch Herr Kretschmer aus Sachsen gesagt, die Rente mit 63 finden Sie nicht okay. Und dann geht es letztendlich, da muss man immer darum sprechen, um diese Brandmauer. Viele in der CDU sagen, die brauchen wir nicht mehr. Wir würden gerne auch uns von der AfD vielleicht tolerieren lassen, vielleicht übertrieben, aber zumindest Mehrheiten durchsetzen. Wie sehen Sie das? Ist das nicht schlau, wenn die CDU sagen würde, okay, wenn die AfD zustimmt, stimmen sie zu, dann ist uns das genauso richtig und wichtig, als wenn es die Linken wären.
0: Ich verstehe Ihre Frage. Sie haben ja zwei Themen angesprochen. Zum einen, dass ich mich im Sinne auch der Menschen hier in Sachsen-Anhalt zum Thema Rente geäußert habe und gesagt habe, wenn man 45 Jahre hier gearbeitet hat, dann hat man auch genug eingezahlt, um ohne Abschläge in Rente gehen zu können. Das schafft übrigens gar nicht mehr jeder in Sachsen-Anhalt. Viele Menschen, die in Rente gehen, kommen gar nicht auf diese volle Eintrag- oder volle Einzahlzeit und gehen mit Abschlägen in Rente. Und ein zweiter Punkt ist, dass ich gesagt habe, gerade bis zum Fall der Mauer haben ja viele Menschen sehr hart gearbeitet, danach auch, aber in der Zeit beispielsweise 91% der Frauen, die hier Vollzeit gearbeitet haben, bis 1989, auch ganz andere Werte hatten als in Westdeutschland. In Westdeutschland hat jede zweite Frau nur Vollzeit gearbeitet, bei uns fast jede Frau. Und dass man da sagen muss, wenn man gerade körperlich so hart gearbeitet hat, dass es dann auch darum geht, dass man abschlagsfrei in Rente geht, dafür werde ich immer kämpfen. Und meine Aufgabe ist ja nicht, die Themen aus Berlin in Sachsen-Anhalt durchzusetzen, sondern meine Aufgabe sehe ich immer darin, die Themen aus Sachsen-Anhalt in Berlin anzusprechen und sie durchzusetzen. Und deswegen habe ich mich zum Thema Rente geäußert.
1: Redet man dann auch mal mit dem Bundeskanzler über das Thema Brandmauer? Denn er ist ja ein
0: Na,
1: ganz klarer
0: schauen Sie,
1: Verfechter.
0: mir geht's um Folgendes. Es geht mir darum, dass ich überzeugt bin, es gibt keine Themen, die man ausschließlich einer Partei zuordnen kann, sondern es gibt immer nur die Themen der Menschen. Und ja, das war vielleicht auch ein Problem meiner Partei, der CDU, dass wir viel zu lange einzelne Themen ausgeklammert haben, weil wir gesagt haben, das ist vielleicht nicht so unser Thema. Sehe ich ganz anders. Und deswegen sind auch die Themen der Wählerinnen und Wähler, die vielleicht beim letzten Mal die AfD gewählt haben, meine Themen auch. Auch Wählerinnen und Wähler der Linkspartei haben Themen, die für mich wichtig sind. Aber ich habe natürlich auch eine Frage an die Zukunft Sachsen-Anhalts. Wer möchte Sachsen-Anhalt wirklich voranbringen? Und deswegen sage ich, ich möchte mit Parteien und mit Menschen zusammenarbeiten, die positiv nach vorn schauen und die nicht das ganze Land schlecht reden. Und das muss man wirklich auch sagen, wenn ich im Moment höre, was einzelne Vertreter der AfD da von sich geben, das ist ein Schlechtreden des Landes, was dieses Land nicht verdient hat, was auch die Menschen nicht verdient haben. Und ich sage ganz klar, wenn ich Unterstützung im Landtag für meine Themen.

0: hinkriege, dann ist das in Ordnung. Aber ich muss nicht mich abhängig machen von anderen. Und ich werde mich als Politiker, Sven Schulze, niemals abhängig machen von irgendeiner Partei, sondern ich möchte immer für dieses Land kämpfen. Und so sehe ich auch die Zukunft hier in Sachsen-Anhalt.
1: Ein guter Freund war ja heute hier, der kam aus Bayern, Markus Söder. Und man hat gesehen, da war Harmonie auch im Spiel. Wie kann er denn hier in Sachsen-Anhalt helfen? Er hat ja heute schon gesagt, er würde lieber den Länderfinanzausgleich aus Berlin kürzen und nach in die ostdeutschen Bundesländer
0: stecken. Naja, klar,
1: stecken.
0: Weil Markus Söder heute klar gesagt hat, dass er einen hohen Respekt hat vor der Lebensleistung der Menschen hier in Sachsen-Anhalt. Und er kommt ja aus einem Bundesland, was wirtschaftlich sehr erfolgreich ist. Was aber auch mal eine schwierige Zeit hinter sich hat. Ein Land war Bayern, wo die Landwirtschaft im Vordergrund stand und nicht die moderne Industrie. Und ein Stück können wir uns vielleicht da auch von abschauen und sagen, wenn man diesen Weg Schritt für Schritt weitergeht, auch mal mit Rückschlägen, dann kann man erfolgreich sein. So möchte ich Sachsen-Anhalt auch nach vorn bringen. Und Markus Söder und ich, wir arbeiten sehr eng zusammen, weil wir von Bayern auch ein Stück weit profitieren können. Es gibt viele Unternehmen aus Bayern, die in Sachsen-Anhalt investiert haben, die in Sachsen-Anhalt auch auf Menschen getroffen sind, die richtig klasse ausgebildet sind, die auch hier das Land voranbringen. Und deswegen, es gibt viele Möglichkeiten, zusammenzuarbeiten, auch mit Bayern.
1: Das ist ein ganz außergewöhnlicher Wahlkampf, weil der wird in den USA verfolgt, in ganz Europa und natürlich in Deutschland. Es hängt viel davon ab, von dieser Wahl in Sachsen-Anhalt. Wie geht man denn damit um, auch mit diesen vielen Medien? Das hat ja noch nie ein Ministerpräsident in Sachsen-Anhalt erleben müssen, das, was Sie erlebt haben. So viele Medien aus ganz Deutschland. Ständig sind Anfragen da. Das kostet ja auch eine Menge Kraft.
0: Ich bin überzeugt, dass wir am Ende aber davon profitieren können. Denn alle schauen auf Sachsen-Anhalt. Aber ich sage auch, nach der Wahl wird niemand auf Sachsen-Anhalt warten. Das heißt, wenn wir hier Sachsen-Anhalt weiter in die Zukunft bringen wollen, das ist jetzt die Aufgabe auch im Wahlkampf darüber zu reden, aber dann werden die Menschen entscheiden hier mit ihrer Stimmabgabe, geht es auch darum, wie entwickelt sich Sachsen-Anhalt weiter. Und dann werden die Medien vielleicht auch noch schauen und sagen, wie gehen wir wieder zurück in eine längst überwundene Vergangenheit oder gehen wir positiv in die Zukunft. Das ist das eine. Das zweite, es ist natürlich so, der Beruf des Politikers ist ein Beruf, wo alles in der Öffentlichkeit stattfindet, wo jeder Fehler, den man im Beruf macht, sofort in der Öffentlichkeit von allen gesehen wird. Alle anderen oder viele andere Berufe, da passieren auch Fehler, aber nicht in der Öffentlichkeit, wo jeder dann drüber diskutiert. Und damit muss man umgehen können, damit muss man leben können. Für mich ist es aber wichtig, dass ich Sachsen-Anhalt sehr verbunden bin. Ich liebe dieses Land. Ich bin ja groß geworden. Ich habe diesem Land wie viele, viele andere junge Menschen auch viel zu verdanken gehabt. Gerade in den 90er Jahren, wo sich Sachsen-Anhalt doch komplett verändert hat, habe den Menschen großen Dank gezollt, die Sachsen-Anhalt vorangebracht haben. Und jetzt möchte ich meinen Beitrag für Sachsen-Anhalt leisten als Ministerpräsident. Und ja, vielleicht können wir auch diese Aufmerksamkeit, die wir gerade haben, dann positiv nutzen für dieses Land. Denn Sachsen-Anhalt ist ein richtig tolles Land, wo wir viel erreicht haben, wo fleißige Menschen leben und was wir auch, denke ich, manchmal positiver nach außen stellen sollen, als andere das vielleicht machen.
2: Am Sonntag sind Landtagswahlen. Schon jetzt zeichnet sich die höchste Wahlbeteiligung aller Zeiten in Sachsen-Anhalt ab. Viele Journalisten gehen davon aus, dass bei einer absoluten Mehrheit der AfD es auch ein politisches Erdbeben in Berlin geben wird. Wie auch immer diese Wahl ausgehen wird, Sachsen-Anhalt ist in den letzten Wochen durch die mediale Berichterstattung in Deutschland deutlich bekannter geworden als bisher.
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3: Am Donnerstag, dem 3. September, wird es bei warmen Temperaturen regnerisch werden. In den Morgenstunden gibt es zeitweise Schauer bei 14 bis 20 Grad. Bei 21 bis 22 Grad lassen mittags die Niederschläge nach. Am Abend bleiben die Wolken bei 19 bis 21 Grad am Himmel. Die Temperaturen sinken auf 18 bis 19 Grad in einer regnerischen Nacht ab. Die Aussichten für den Freitag sind anhaltender Regen bei etwa 22 Grad.
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0: Bundeskanzler trifft Ministerpräsident von Sachsen-Anhalt. Pressestatement zur Landtagswahl in der Welterbestadt Quedlinburg. Am späten Montagnachmittag landete der Bundeskanzler in Korstedt, um von dort aus auf den Stiftsberg nach Quedlinburg zu fahren, um sich mit dem Spitzenkandidat der CDU in Sachsen-Anhalt, Sven Schulze, zu treffen. Vor Ort wurde der Kanzler herzlichst vom Ministerpräsidenten und den Landtagskandidaten sowie dem Oberbürgermeister der Stadt Quedlinburg und der Stadt Halberstadt begrüßt. Danach nahm Friedrich Merz noch einen kurzen Blick über die Skyline Quedlinburgs, bevor es mit den Landtagskandidaten in der Traditionsgaststätte Schloss Krug in den Austausch ging. Im Anschluss wurde der Kanzler durch die Krypta an die Grabstätte Heinrichs des Ersten geführt und gab zum Abschluss ein kurzes Pressestatement.
1: Ich will mich zunächst sehr herzlich bedanken hier im Kreis Quedlinburg und hier an diesem historischen Ort Gelegenheit zu haben, eine kurze Besichtigung auch der Stiftskirche machen zu dürfen. Darüber freue ich mich sehr, denn dies ist wirklich im besten Sinne des Wortes Weltkulturerbe. Und das zeigt auch, welche Vielfalt das Land Sachsen-Anhalt zu bieten hat. Nicht nur der Dom in Magdeburg, sondern auch die Stiftskirche hier in Quedlinburg sind deutsche Geschichte. Und das Land Sachsen-Anhalt ist trotzdem nicht rückwärtsgewandt, sondern ist ein modernes Land, ist ein Industriestandort für Mittelstand, Handwerk, Industrie, für die Wissenschaft. Alleine die Institute, die es in Sachsen-Anhalt gibt, ich bin ja schon einige Male hier gewesen, auch unter dem Vorgänger von Sven Schulze und habe viel gesehen, viele Vorhaben auch begleitet, bis hin zum Drohnenabwehrzentrum jetzt auf dem Flugplatz in Kochstedt. Das sind alles Entscheidungen, die wir zwischen dem Bund und dem Land Sachsen-Anhalt gemeinsam getroffen haben. Und diese Atmosphäre, diese gute Stimmung, die muss bleiben. Sachsen-Anhalt darf kein Experimentierfeld für Wutbürger werden. Das geht am Ende zu Lasten der Menschen in Sachsen-Anhalt. Und ich habe das gestern Abend in der Fernsehsendung gesagt und will das hier noch einmal wiederholen. Wenn dieses Land nicht mehr regierbar ist und wenn da möglicherweise die absolute Mehrheit einer rechtspopulistischen Partei am nächsten Montag feststehen sollte, dann werden internationale Investoren es sich dreimal überlegen, ob sie noch in Sachsen-Anhalt investieren. Das ist keine Vermutung von mir, sondern das ist etwas, was Sven Schulze und ich regelmäßig zu hören bekommen. Es geht also auch um die wirtschaftliche Stabilität der Entwicklung dieses Bundeslandes, dieses schönen Landes, sozusagen zwischen Berlin und dem Harz. Und insofern kämpfen wir jetzt gemeinsam für die Wählerinnen und Wähler, um die Wählerinnen und Wähler. Und ich will das auch ausdrücklich sagen, es gibt zu den Wählerinnen und Wählern in Sachsen-Anhalt keine Brandmauer. Ich möchte diese Wählerinnen und Wähler gewinnen und wenn sie verloren gegangen sind, auch zurückgewinnen. Weil meine feste Überzeugung ist, dass wir etwas anzubieten haben und dass wir auch etwas vorzuweisen haben. Wir sind jetzt seit 16 Monaten in der Verantwortung der Bundesregierung. Wir haben viele Entscheidungen getroffen, nicht zuletzt im Bereich der Migrations- und Flüchtlingskrise. Große Teile davon haben wir zurückgedrängt. Aber wir wollen und müssen diesen Weg weitergehen, konsequent weitergehen. Und wir wollen ihn zusammen mit den Bundesländern und zusammen mit der Europäischen Union weitergehen. Insofern steht viel auf dem Spiel, aber ich habe die Zuversicht, dass es am Sonntag ein gutes Ergebnis geben wird für Sven Schulze und die CDU. Das war übrigens 2021 ähnlich. Wir hatten auch da schwierige Umfragen und dann gab es plötzlich am Wahlabend ein Ergebnis, das niemand vorhergesagt hatte. Selbst wenn das in diesem Ausmaß im Jahr 2026 sich nicht wiederholen lässt. Aber wir werden am Sonntagabend nach meiner festen Überzeugung ein anderes Ergebnis sehen, als das, was wir zurzeit in den Umfragen sehen. Dafür kämpfen wir jedenfalls, dafür sind wir unterwegs, dafür bin ich heute hier. Und am Donnerstag sehen wir uns ja dann auch noch einmal. Und das schließt dann sozusagen die Vielzahl meiner Besuche in Sachsen-Anhalt vorläufig ab. Ich freue mich, wenn ich dann ab der nächsten Woche erneut und wiederholt hierher kommen darf mit einem Ministerpräsidenten Sven Schulze. Nochmal herzlichen Dank, auch für die gute Zusammenarbeit, die wir im Präsidium der CDU und auch in der Ministerpräsidentenkonferenz miteinander haben. Ich möchte diese Arbeit fortsetzen. Die Wählerinnen und Wähler in Sachsen-Anhalt haben es in der Hand, eine richtige und kluge Entscheidung zu treffen. Und das wünsche ich mir und das wünsche ich auch dir. Herzlichen Dank.
0: Trotz des starken Gewitters an diesem Abend erwarten die Vertreter der CDU aus Sachsen-Anhalt ein starkes Ergebnis bei der Landtagswahl am Sonntag, dem 6. September.

0: Nein zur weiteren Mülldeponie. Mitgliederversammlung Bürgerinitiative Pro Rot.
1: Das, was man hier sieht, ist die unschöne Seite Rotschs. Es ist die Mülldeponie der Klasse 2, welche von der GP Günther Papenburg AG errichtet und betrieben wird. Mit dem Anblick haben sich die 2330 Einwohner des Ortsteils der Stadt Sandersdorf-Brehna mehr oder weniger arrangiert. Doch seit Jahren schon schwelt ein Streit zwischen den Einwohnern und der Papenburg AG. Denn das Unternehmen plant die Errichtung einer weiteren Deponie der Klasse 1 mit einem Abschnitt der Klasse 0. Die Unterschiede kennt Thomas Rausch, der Vorsitzende der Bürgerinitiative Pro Rotsch.
2: Auf der Fläche befindet sich noch von DDR-Zeiten die Deponie, die wir heute sagen DK3. Also das ist schadstoffbelastete Deponie. Die ist 2005 geschlossen worden und bis jetzt 2023 abgeschlossen, also abgedeckt. Das sind ungefähr 7,5 Millionen Kubikmeter Abfall drin. Weiterhin befindet sich im Aufbau eine Deponie der Klasse 2, Leichtschadstoffbelastetes Material darf eingelagert werden. Dort sollen insgesamt 4,2 Millionen Tonnen eingelagert werden. Und dieses belastet uns insbesondere wegen den Unterboden, den Grund von der Deponie, weil das ist aufgeschüttetes Gelände und kein gewachsener Boden.
1: Schon 2025 erklärte die Bürgermeisterin Sandersdorf-Brenas, Steffi Süska, zur Deponie 2, dass hier eine Deponie auf einer ehemaligen Wildenkippe und damit auf sehr inhomogenem Untergrund genehmigt wurde. Die Stadt beantragte daher beim Landesverwaltungsamt ein prozessorientiertes Grundwassermonitoring. So sollten Veränderungen aufgrund des instabilen Untergrunds

0: des ehemaligen Tagebaus oder steigende Grundwasserstände beobachtet werden. Doch so richtig scheint das beim Land nicht angekommen zu sein.
1: Der Stand der Dinge ist, da nach unserem Kenntnisstand, wie es im Ausschuss uns gesagt wurde, dass dieses nicht durchgeführt werden soll von Seiten des Landes. Die weigern sich also, dieses Monitoring durchzuführen. Die Stadt bleibt da dran, weil ein Gutachten des Landes, was noch in Auftrag gegeben wurde, auch bestätigt hat, dass die Drainagerohre, die für die Entwässerung der Deponie falsch unten lagen. Und sich unten das Grundwasser, also das Regenwasser staut. Und hier musste nachgebessert werden. Und das ist der Grund, warum wir dann immer noch sagen, wir brauchen dieses Monitoring. Wir wollen wissen, was da unten drunter los ist.
0: Zurück zur neu beantragten Deponie. Da kommt nun Bewegung in die Planungen. Seit dem 17. August liegt die Bekanntmachung über das ergänzende Anhörungsverfahren im Planfeststellungsverfahren öffentlich in der Außenstelle Rotsch, der Stadtverwaltung Sandersdorf-Brehna, der Gemeindeverwaltung Schkopau und im Landkreis Anhalt-Bitterfeld aus.
1: Wir beziehen uns jetzt erstmal auf die Unterlagen vom letzten Mal, 2021. Wo wir eine Reihe von Mängeln in den Antragsunterlagen festgestellt haben, dort Widerspruch eingelegt haben. Das ist der Grund, warum das jetzt in den letzten 3 Jahren nochmal überarbeitet worden ist und jetzt die 5. Fassung des Deponieantrages nun mittlerweile auf dem Tisch liegt und wir die Unterlagen dann ab Montag digital als auch in Papierform vor uns haben.
0: Doch wird sich der ein oder andere fragen, was hat Schkopau mit der Deponie in Rotsch zu tun? Da der neuen Deponie einige Bäume zum Opfer fallen werden, ist eine Ersatzpflanzung vorgesehen. Allerdings nicht bei Rotsch, sondern die Erstaufforstung ist in der Gemeinde Schkopau nördlich der Ortschaft Lochau in der Gemarkung Lochau auf einer ca. 12 Hektar großen, aktuell landwirtschaftlich genutzten Fläche geplant.
1: Ja, wir sind wütend darüber. Weil wir uns die Frage stellen, haben wir hier kein Recht mehr, unter Naturbedingungen auch weiterleben zu dürfen, wenn sie uns die Bäume, die jetzt die Natur sich zurückgeholt hat nach dem Tagebau, wieder abholzt und nach Schkopau verfrachtet und wir hier vielleicht nachher noch gezwungen werden, hier auszuwandern, weil hier keine lebenswerte Stadt mehr ist. Und die Stadt hat viel getan in den letzten vielen Jahren, um eine lebenswerte Stadt zu entwickeln, aber das widerspricht dem Komplex und da sind wir dagegen.
0: Um letztendlich auch gegen dieses nunmehr 5. Anhörungsverfahren bzw. gegen den Neubau der umstrittenen Deponie vorzugehen, traf sich die Bürgerinitiative, um die notwendigen Schritte noch einmal zu erläutern. So wurde den Teilnehmern gesagt, wie sie einen nicht anfechtbaren Widerspruch einreichen können.
1: Ja, die Bürgerinitiative hat für heute zu einer öffentlichen Mitgliederversammlung die Bürger ringsherum die Ortschaften eingeladen. Wir wollen heute informieren über die gesamten Verfahrensschritte, die jetzt vor uns stehen, für Möglichkeiten der Widerspruchsbeteiligung, ob nun schriftlich in normalen Papierform oder wir legen auch aus Unterschriftslisten, wo sich die Bürger eintragen können, um zu sagen, dass sie nicht für die Deponien sind, dass die extra noch hier gebaut werden. Und da wollen wir die Bürger heute informieren und wir hoffen, dass so viel wie möglich kommen.
0: Im Übrigen, bis zum 1. Oktober muss der Widerspruch beim Landkreis oder bei der Stadt Sandersdorf-Brehna eingegangen sein. Inwieweit die Bürgerinitiative die Errichtung einer weiteren Deponie in Rotsch verhindern kann, bleibt abzuwarten. Dennoch bleibt die Bürgerinitiative Pro Rotsch auch weiterhin aufmerksam.
1: Wir sind 27 Mitglieder der Bürgerinitiative und wir sind jetzt mal so aktiv in dem Sinne, wie immer wieder neue Erkenntnisse kommen und sind aber auch im Landtag regelmäßig vertreten, weil wir nicht nur über unsere Deponie im Landtag vertreten sind, sondern wir bringen uns ein in das Abfallgesetz des Landes und auch in den Abfallwirtschaftsplan des Landes und wollen dort unsere Gedanken mit vortragen. Und das ist ja auch ein Grund, warum wir gegen die Deponien sind, weil der Abfallwirtschaftsplan sagt eindeutig aus, es werden gar keine Deponien benötigt. Es gibt genügend Kapazitäten in Sachsen-Anhalt und eine DK0 und DK1 braucht eigentlich keiner bis 2034.
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0: Am Donnerstag, dem 3. September, wird es bei warmen Temperaturen regnerisch werden. In den Morgenstunden gibt es zeitweise Schauer bei 14 bis 20 Grad. Bei 21 bis 22 Grad lassen mittags die Niederschläge nach. Am Abend bleiben die Wolken bei 19 bis 21 Grad am Himmel. Die Temperaturen sinken auf 18 bis 19 Grad in einer regnerischen Nacht ab. Die Aussichten für den Freitag sind anhaltender Regen bei etwa 22 Grad.
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7: Professor Armin Willingmann, exklusiv bei RFH. Bleibt die SPD bei der Landtagswahl einstellig? Die Sozialdemokraten verloren in den letzten Jahren sehr viele Stimmen. Auch in Sachsen-Anhalt steht die Partei vor einer schwierigen Landtagswahl. Die SPD schafft es gerade mal auf 8% und steht somit 4% hinter den Linken und weit hinter der CDU und AfD. Ehemaliger Rektor der Hochschule Harz, seit 2021 Minister für Wissenschaft und Umwelt und Spitzenkandidat der SPD für die Landtagswahl in Sachsen-Anhalt 2026. Wir trafen uns mit Minister Armin Willingmann in Wernigerode an einem ihm sehr bekannten Ort und sprachen über die kommende Landtagswahl 2026.
8: Ja, Herr Minister, wir sitzen ja im Garten vor der Rektoratsvilla in Wernigerode. Wie ist das denn, wenn man hier nach Hause zurückkommt und alles hier so sehr, sehr grün sieht?
9: Nun, es ist und bleibt mein Zuhause. Ich lebe seit 1999 hier, war tatsächlich fast 13 Jahre Rektor an der Hochschule Harz. Es ist und bleibt das Zuhause, auch deshalb, weil ich seinerzeit, als ich nach Magdeburg in die Landesregierung berufen wurde, nicht umgezogen bin. Wir sind Wernigeröder.
8: Jetzt hat man ja in der Politik mit ganz anderen Menschen zu tun. Hier sind Jugendliche, auch viele mit großen Innovationen und Zukunftsperspektiven. Vermisst man das, diese Kontakte zu der jungen Generation?
9: Also ganz ohne Frage ist es so, dass an einer Hochschule die Besonderheit darin besteht, dass man mit vielen jungen Menschen zu tun hat. Man bildet sie ja schließlich aus. Auf der anderen Seite muss man auch sagen, auch in der Politik gibt es ja viele junge Menschen, die interessiert sind und sich politisch engagieren. Insoweit gibt es da eigentlich keinen großen Unterschied. Richtig ist aber, hier an der Hochschule ist natürlich der Anteil der jungen Menschen deutlich höher als in den Parteien.
8: Jetzt gibt es ja im Bundestag, aber auch im Landtag junge Menschen, die in die Politik gegangen sind, aber keine besonders gute Ausbildung haben. Viele haben die auch abgebrochen. Sehen Sie das kritisch?
9: Ich halte das in der Tat für keine gute Entwicklung. Es ist meines Erachtens sehr, sehr hilfreich in der Politik, wenn man über eine abgeschlossene Berufsausbildung verfügt, ein abgeschlossenes Studium. Ich würde es auch außerordentlich begrüßen, wenn die Abgeordneten dann, bevor sie ein Parlamentsmandat errungen haben, auch ein paar Jahre Berufstätigkeit haben. Ich halte es für wichtig, dass wir Menschen in den Parlamenten haben, die eine breite Lebens- und auch Berufserfahrung haben. Das heißt nicht, dass es auch Menschen geben kann, die schon mit 12 wissen, dass sie in ein Parlament wollen und das zielstrebig verfolgen. Aber wir brauchen eine gesunde Mixtur. Ich beispielsweise bin erst mit 53 Jahren in die Landespolitik eingetreten. Da hatte man schon eine ordentliche Portion Berufserfahrung.
8: Sie waren jahrzehntelang Professor für Wirtschaftsrecht, was aber die wenigsten wissen. Sie waren auch Vorstandsmitglied der Deutschen Gesellschaft für Reiserecht zum Beispiel. Und Sie waren auch Vorstandsvorsitzender der Verbraucherzentralen in Sachsen-Anhalt. Fehlt Ihnen das auch alleine auch zum Beispiel, die Verbraucherzentralen sind ja sehr, sehr wichtig. Ist ja auch eine NGO, die bekommen Geld vom Staat, andere auch. Sehen Sie das auch kritisch, dass manche NGOs die Ziele gar nicht so richtig definiert sind?
9: Also ich weiß vor allen Dingen, dass für Rechtsextremisten die NGOs gerne pauschal als etwas Kritisches angesehen werden. Aber Sie sehen sehr schön am Beispiel der Verbraucherzentralen, das Rote Kreuz ist übrigens auch eine NGO, dass die sehr, sehr hilfreich sein können. Und wenn ich daran denke, wie viel Vertrauen die Menschen beispielsweise der Verbraucherzentrale hier in Sachsen-Anhalt entgegenbringen, wie oft die Beratungsstellen aufgesucht werden und wie hilfreich dort die Mitarbeitenden dafür sorgen, dass Rechtsauskünfte erteilt werden, Verbraucherschutztipps, dann kann man nur sagen, pauschal gibt es überhaupt keinen Grund, NGOs in Frage zu stellen.
8: Kommen wir mal zur Politik. Ihr Slogan ist Erfahrung. Und keine Experimente. Jetzt sind aber alle Demokratien in dieser Welt auf Experimenten aufgebaut worden.
9: Ja, vor einigen tausend Jahren galt das sogar mal für die attische Demokratie und danach auch für das Modell, das die Römer irgendwann mal kopiert haben. Es geht aber um etwas anderes. Die Aussage Erfahrung statt Experimente stellt tatsächlich darauf ab, dass wir hier im Lande kein Experimentierfeld für rechte Politik werden sollten. Denn genau das droht bei dieser Wahl. Mir war wichtig, mit dieser Aussage deutlich zu machen, wir brauchen in der Politik ein gerüttelt Maß an Lebens- und Berufserfahrung. Und diese Erfahrung sollte sich dann auch in politischen Entscheidungen widerspiegeln. Mir hilft, dass ich ein großer Freund davon bin, dass man auf Faktenbasis Politik macht und daraus auch Entscheidungen ableitet. Das hat nichts mit Experimenten zu tun. Ich bin ein großer Anhänger als Wissenschaftler allemal davon, dass in den Universitäten und in den Uniklinika und in vielen anderen Richtungen geforscht wird. Ich halte es für ganz großartig, dass wir Kinderunis und Kinderhochschulen haben, in denen die jungen Menschen an Forschung herangeführt werden. Dort überall brauchen wir Experimente. Aber in der Politik brauchen wir keins, schon gar kein Rechtsextremismus.

0: ist.
1: Wenn man mal sieht, dass die SPD in den 90er Jahren hier in Sachsen-Anhalt um die 30% gehabt hat, damals noch mit Ministerpräsidenten Höppner, auch bundespolitisch war die SPD ja deutlich weiter als heute in ihren Prozentzahlen. Wie sehen Sie das? Was hat die SPD denn für Fehler gemacht und warum konnte die SPD in den letzten Jahren diese Fehler nicht stoppen?
0: Also wir haben ja ohne Frage in der SPD eine wechselvolle Geschichte. Als älteste Partei Deutschland ist das auch kein Wunder. Da gab es Auf und Abs immer wieder mal. Aber ganz richtig ist, dass sich natürlich das Parteienspektrum verändert hat. Die Zeit, an die Sie erinnern, und Ministerpräsident Höppner, der leider viel zu früh verstorben ist, ist 2002 aus dem Amt geschieden. Das ist fast 25 Jahre her. Das zeigt dann schon, dass die Zeit, in der die SPD sehr, sehr respektable Ergebnisse hatte, schon sehr lange her ist. Inzwischen haben wir mehr Parteien, die an Bord sind. Wir haben auch ein Gerütteltmaß an Populismus, das in der Politik jetzt Platz errungen hat. Und man muss ganz klar sagen, es sind auch politische Fehler gemacht worden. Jedenfalls haben sich Menschen von der SPD abgewandt, die früher unser typisches Klientel waren. Das waren beispielsweise die Hartz-IV-Reformen, die seinerzeit viele Arbeitnehmerinnen und Arbeitnehmer betroffen haben und sehr kritisch haben zur SPD stehen lassen. Und vielleicht auch in letzter Zeit der Eindruck, der entstanden ist, dass wir uns im Wesentlichen um Transferempfänger kümmern, also um Menschen, die nicht durch Arbeit, sondern durch Sozialleistungen ihren Unterhalt bestreiten müssen. Das ist ein wichtiges Thema, aber tatsächlich ist es wichtig, dass die SPD sich den arbeitenden Menschen zuwendet, denen, die jeden Tag morgens aufstehen und abends nach Hause kommen und dabei ihre Familien unterhalten und etwas für unseren Staat tun.
1: 40% in diesem Land wählen wahrscheinlich AfD bei der Wahl. Und Sie haben es ja schon gesagt, das Migrationsthema hat die AfD aufgegriffen. Das ist ihr Thema Nummer eins. Können Sie das teilweise nachvollziehen, warum die Menschen die AfD wählen? Und sagen Sie auch, in einigen Punkten haben die vielleicht auch recht?
0: In den allermeisten Punkten hat die AfD nicht recht, sondern betreibt schlichten Populismus. Sie redet den Menschen nach dem Mund, verspricht allen alles. Das sehen Sie sehr schön am Wirtschaftsprogramm und an den ganzen Versprechungen, die dort kommen. Eine Unterdeckung dieses Programms mit 2,3 Milliarden Euro, also Luftschlösser, woher man das Geld nehmen könne und Ausgaben, Vorstellungen, Versprechungen, die jeder Grundlage entbehren. So macht man keine seriöse Politik. Aber ich will mich nicht wegducken vor dem Thema Migration. Das Thema Migration ist in Sachsen-Anhalt objektiv kein großes Thema. Richtig ist aber, dass es viele Menschen dennoch als solches empfinden. Und wir müssen als Politik aufpassen, dass wir nicht versuchen, den Menschen ihre Gefühle zu nehmen. Wenn gefühlt Menschen den Eindruck haben, Migration sei hier ein Thema, dann müssen wir versuchen, sie zu erreichen. Tatsache ist, nur 8% unserer Bevölkerung haben einen Migrationshintergrund. Das ist kein sehr hoher Wert. Die Zahlen der Zuwanderung und der Asylsuchenden haben wir aktuell im Jahr 2026 auf einem Stand, den wir zuletzt im Jahr 2011 hatten, also vor dem Flüchtlingszustrom des Jahres 2015. Objektiv gibt es kein Flüchtlingsproblem und schon gar nicht eines mit Migrantinnen und Migranten. Aber subjektiv ist das so. Und deshalb müssen wir dieses Thema aufnehmen. Wir müssen mit den Menschen darüber reden. Es muss ganz klar sein, dort, wo berechtigte Schutzgründe vorliegen, werden wir Menschen weiter Schutz bieten. Dort, wo keine Schutzgründe vorliegen, müssen wir uns auch von diesen Menschen wieder trennen. Müssen wir auch sie dazu auffordern, das Land zu verlassen und dies im Zweifel auch vollstrecken. Und dann gibt es immer noch einen weiteren Aspekt, der mit der Migration einhergeht, nämlich die Frage der Bestrafung von Kriminalität und der Annahme, dass Ausländerkriminalität besonders groß sei. Hier sage ich mal als Jurist, egal ob jemand Deutscher ist oder einen Migrationshintergrund hat, Straftaten gehören verfolgt und bestraft. Das hat gar nichts mit der Frage zu tun, wo jemand herkommt.
1: Jetzt ist es ja so, dass die AfD im Prinzip den ganzen Wahlkampf verändert hat in diesem Land. Es ist ein Wahlkampf, den es in Deutschland so noch nie gab. Die AfD hat eigene Kamerateams, auch in den sozialen Netzwerken, die sehr aggressiv vorgehen. Auch teilweise Abgeordnete der AfD gehen mit ihren Konkurrenten nicht gerade zimperlich um. Merken Sie das auch? Und wie belastend ist das auch manchmal, wenn man beleidigt wird?
0: Also was ich ohne Frage bestätigen kann, dass sich die Kultur, die Debattenkultur bei uns im Landtag ganz deutlich verschlechtert hat. Und dabei muss man ganz klar sagen, da gibt es auch einen unmittelbaren Zusammenhang mit dem Auftreten der AfD, die ja extrem respektlos gegenüber Abgeordneten anderer Fraktionen.

0: anderer politischer Meinungen umgeht. Das kann man sehr schön im Landtags-TV nachsehen, wenn die Landtagsdebatten übertragen werden. Das kann man auch im Internet sich nochmal anschauen. Ich glaube, da kriegt man ein Gespür dafür, wie der Parlamentarismus oder wie vor allen Dingen die Debattenkultur gelitten hat unter der AfD. Diese persönlichen Beleidigungen, da muss man sich ein dickes Fell zulegen. Auch ich habe das inzwischen getan. Da gibt es auch eine Grenze, will jetzt mal nicht formulieren, wo die ist, aber es darf in der Politik ruhig mal deftig zugehen. Was aber nicht geht, ist Ehrabschneidung, Verleumdung und echte Beleidigung. Da muss man ein deutliches Stoppsignal setzen. Und da kann ich nur darauf bauen, dass nach der Landtagswahl und nach der Konstituierung eines neuen Landtags diese Kultur, diese Unkultur sich wieder verbessert.
1: Das Ergebnis der SPD wird wahrscheinlich nicht gut sein, aber die SPD ist wahrscheinlich relativ gesichert im neuen Landtag auch vertreten. Was genau möchten Sie denn in den nächsten 5 Jahren dort noch politisch angehen?
0: Naja, man kann ja vielleicht mal zurückschauen, was wir alles erreicht haben, denn auch das ist ja ein großer Kontrast zur AfD. Der Versuch, dieses Land permanent schlecht zu reden, zu erzählen, dass hier seit 30 Jahren alles Mögliche den Bach runtergehe und nichts funktioniere oder wie wir vom BSW hören, dass irgendwo alles im Chaos versinke. Die Menschen, die schon in den 90er Jahren hier gelebt haben, wünschen sich diese 90er Jahre nicht zurück. Und ich kann mir auch nicht vorstellen, dass man sich die 2000er Jahre zurückwünscht. Denken wir nur einmal mal an die Arbeitslosenziffern, die wir seinerzeit hatten. Und es gibt auch eine Menge anderer Dinge, die sich entwickelt haben. Unsere Straßen, unsere Gebäude, öffentliche Einrichtungen. Hier ist sehr, sehr viel geschehen. Auch große Ansiedlungserfolge. Übrigens auch hier bei uns im Harz.
1: Also hier in Wernigerode, übrigens im gesamten Harz, wurde über 1 Milliarde investiert. Hexentanzplatz, Neuberg, Theater, Schloss Wernigerode, jetzt kommt der Stiftsberg noch in Quedlinburg hinzu. Wird wahrscheinlich eines der schönsten Museen Deutschlands werden. Daimler-Truck-Ansiedlung und ganz viele andere auch. Die Liste ist lang. Warum schätzt der Wähler das nicht? Warum ist es so schwer, dem Wähler das vielleicht zu vermitteln? Denn die Zeiten haben sich ja in den letzten 20 Jahren hier deutlich zum Besseren verändert.
0: Also das gehört ohne Frage zu den großen Geheimnissen, dass es gelungen ist, dieses Land konsequent schlecht zu reden und den Eindruck zu vermitteln, man müsse es retten. Man kann es ja auf dem einen oder anderen Plakat lesen. Hier gibt es nichts, was man retten müsste. Die Entwicklung muss so weitergehen. Und Sie hatten mich gefragt, was will die SPD einbringen? Ein erheblicher Teil dieser Ansiedlung geht noch auf die Zeit zurück, der Jahre 2016 bis 2021, in dem ich für das Wirtschaftsressort verantwortlich war und seinerzeit zusammen mit Staatssekretär Uhde diese Verfahren begleitet habe. Da sind Unternehmen zu uns gekommen, hier in den Harz, aber eben auch beispielsweise nach Leuna und in den Süden des Landes, die für die nächsten Jahre sichere Arbeitsplätze bieten und eine gute wirtschaftliche Entwicklung. Und das gilt auch für viele andere Entwicklung. Und selbstverständlich wollen wir diese Arbeit fortsetzen. Da kommt es gar nicht so sehr darauf an, ob das Ergebnis nun ganz überragend ist. Entscheidend ist, und da darf ich doch darauf hinweisen, dass eine Mehrheit in diesem Lande keine AfD als Landesregierung haben möchte. Und da die anderen Parteien miteinander im Gespräch sind und kooperieren können, Koalitionen bilden, ist das der normalste Weg, dass man versucht, eine Koalitionsregierung zu bilden, die dann eine Regierungsmehrheit hat.
1: Jetzt sind wir ja in der Hochschule Harz, hier werden viele junge Menschen ausgebildet und kommen dann als Akademiker hier aus der Hochschule heraus. Früher war das so, viele mussten halt wechseln in ein anderes Bundesland, um auch gutes Geld zu verdienen. Das ist aber heute gar nicht mehr der Fall. Die Unternehmen suchen ja hier Akademiker. Viele, viele junge Menschen können also hier bleiben oder sogar zurückkommen, die vielleicht mal Sachsen-Anhalt verlassen haben. Wie kann man das denn auch steuern?
0: Steuern kann
1: Oder
0: man
1: ist
0: das.
1: das Image immer noch von Sachsen-Anhalt so schlecht?
0: Also man muss tatsächlich immer noch am Image arbeiten, denn in der Tat ist in den 90er Jahren ein Image vermittelt worden, damals angesichts sehr, sehr hoher zweistelliger Arbeitslosenzahlen, dass man hier ein Billiglohnland sei, dass man günstig Fläche erwirbt und dass man sehr preiswert Arbeitskräfte bekommt. Das ist für die Entwicklung, für die wirtschaftliche Entwicklung nicht gut gewesen. Wir haben dieses Image aber ein Stück weit abgelegt in den letzten 10 Jahren und haben feststellen können, dass man inzwischen auch in Sachsen-Anhalt sehr gut Geld verdienen kann und auch eine Zukunft hat. Und dann ist es natürlich interessant, hierhin zurückzukehren, wenn man mal weggegangen ist, oder hier zu bleiben, wenn man zu uns gekommen ist, weil selbstverständlich viele Dinge, denken Sie etwa an Wohnraum, an die Möglichkeit, ein Eigenheim zu errichten, an eine erstklassige Kita-Versorgung, ordentliche Schulversorgung und auch die Gesundheitsversorgung, die wir natürlich im ländlichen Raum ein Stück weit stabilisieren müssen. Das alles sind positive Merkmale und das kann einen durchaus motivieren, nach Sachsen-Anhalt zurückzukehren.
1: Was würden sich denn noch für die Zukunft für Sachsen-Anhalt und auch für Sie und Wernigerode hier wünschen?
0: Ich halte es für wichtig, dass wir nach dieser Wahl zwei Dinge sehr, sehr gezielt angehen. Unsere Gesellschaft ist gespalten. Wir können da ganz nüchtern draufschauen und stellen fest, es gibt Menschen, die bereit wären, rechtsextremistisch eine Regierung zu stützen. Und es gibt sehr viele Menschen, die das nicht wollen. Und die stehen sich im Moment fast unversöhnlich gegenüber. Und deshalb halte ich es für ganz wichtig, dass wir in dieser nächsten Legislatur versuchen, da Gräben wieder zuzuschütten. Das ist nicht ganz einfach, weil es um sehr viel Emotionalität geht. Darauf baut der ganze AfD-Wahlkampf auf. Und ich halte es für die Pflicht vor allen Dingen von uns reiferen Menschen, auch von denen, die schon einiges im Leben erlebt haben, darauf zu achten, dass wir wieder näher aneinander rankommen. Das wird durch Zuhören geschehen. Das setzt allerdings auf beiden Seiten auch voraus, dass man bereit ist zu verstehen, was der andere will und dass nicht a priori alles, was der andere sagt, falsch ist. Ich halte das jedenfalls für ganz, ganz wichtig. Nennen wir es einfach mal eine Imagekampagne nach innen. Wir müssen uns gegenseitig wieder mehr vertrauen und ganz klar, wir müssen einfach auch mal eine Bestandsaufnahme machen, wie sieht es in unserem Land wirklich aus? Man wird dann feststellen, sehr viel besser, als manche uns glauben machen.
1: Professor, ich bedanke mich für dieses Gespräch.
0: Sehr gerne, Herr Arendt.

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1: Am Donnerstag, dem 3. September, wird es bei warmen Temperaturen regnerisch werden. In den Morgenstunden gibt es zeitweise Schauer bei 14 bis 20 Grad. Bei 21 bis 22 Grad lassen mittags die Niederschläge nach. Am Abend bleiben die Wolken bei 19 bis 21 Grad am Himmel. Die Temperaturen sinken auf 18 bis 19 Grad in einer regnerischen Nacht ab. Die Aussichten für den Freitag sind anhaltender Regen bei etwa 22 Grad.
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4: Ministerpräsident Sven Schulze im Interview. Die letzte Etappe vor der Landtagswahl. Mit großer Spannung wird die in wenigen Tagen stattfindende Landtagswahl in Sachsen-Anhalt erwartet. Laut aktuellen Wahlumfragen steht die AfD kurz vor einer absoluten Mehrheit. Für den Ministerpräsidenten von Sachsen-Anhalt, Sven Schulze, und die CDU geht es damit um viel. Unterstützung bekam er jetzt aus Bayern, denn Ministerpräsident Markus Söder besuchte Sachsen-Anhalt und kam nach Wernigerode. Nachdem sich der bayerische Ministerpräsident ins Goldene Buch der bunten Stadt eintrug und die Veranstaltung im HKK-Hotel unter euphorischer Stimmung ihren Lauf nahm, stürzten sich die Teams der deutschen Presse auf die beiden Ehrengäste des Abends. Trotz eines eng getakteten Zeitplans des Ministerpräsidenten von Sachsen-Anhalt konnten wir ihn vor Ort auf ein exklusives Interview einladen.
5: Ja, Herr Ministerpräsident, wir sind in einem Wahlkampf, und zwar in einem ganz außergewöhnlichen Wahlkampf. Den hat es in Deutschland so noch nie gegeben. Und so viel Aufmerksamkeit hat Sachsen-Anhalt auch noch nie gehabt. Sie treten gegen einen an, der macht mir einen Unterhaltungswahlkampf. Wie können Sie es schaffen, noch überhaupt Politik zu vermitteln?
6: Also ich bin überzeugt, dass die Menschen in Sachsen-Anhalt tatsächlich Menschen wählen. Das hört sich ganz simpel an, aber darum geht's. Und wenn ich das sage, meine ich, dass man in der Politik auch die Verantwortung dafür hat, Probleme nicht nur zu beschreiben, so wie es andere machen, sondern meine Aufgabe ist es, Probleme auch zu lösen. Und das ist meine tägliche Arbeit. Und das ist bestimmt nicht immer so schön, bei Social Media darzustellen. Und man kriegt da vielleicht auch nicht so viel Applaus, wenn man auch mit Problemen sich richtig tiefgehend beschäftigt. Aber meine Aufgabe sehe ich darin, dass man diese Lösungen auch nicht nur diskutiert, sondern sie auch umsetzt. Das heißt, den Menschen zuhören, ihre Probleme zu verstehen und sie dann auch zu lösen, das ist meine Art, nicht nur im Wahlkampf, sondern schon immer gewesen, Politik zu machen.
5: Sie sind noch keine 50 und schon Ministerpräsident. Das hört sich ja einfach, ist einfach gesagt, aber dahinter steckt ja sehr, sehr viel Arbeit. Sie haben ja schon sehr früh in der Politik angefangen und mal ganz ehrlich, man muss sich da auch durchkämpfen. Sie waren ja erst in der Europäischen Union, da waren Sie Wirtschaftsminister, auch nicht nur das, sondern auch Minister für Tourismus und Landwirtschaft. Das ist ein sehr langer und harter Weg. Warum tut man sich das an?
6: Na, erstmal bin ich auch was anderes noch sehr stolz. Ich habe mit Mitte 20, nachdem ich das Studium beendet habe, ich bin ja Ingenieur, nicht vorgehabt, in die Politik zu gehen, um dort Geld zu verdienen und im Landtag zu sitzen, sondern ich bin mit Mitte 20 in die Wirtschaft gegangen, wie man so schön sagt. Ich wurde Ingenieur in einem Harzer Maschinenbauunternehmen, habe dort gearbeitet viele Jahre lang und erst mit Mitte 30 habe ich überhaupt dann Politik als meinen Beruf gesehen, habe dort, wie Sie richtig sagen, im Europäischen Parlament für Sachsen-Anhalt gearbeitet, habe da jetzt auch die Kontakte, die wir heute brauchen, um Sachsen-Anhalt weiter voranzubringen und vielleicht auch manchmal, wenn in Brüssel was nicht so gut läuft, die richtigen Leute anrufen zu können. Und ja, ich war zwischenzeitlich dann auch unser Wirtschafts- und Landwirtschaftsminister. Die Ansiedlung von Daimler Truck beispielsweise.

0: guckt man sich das an?
1: Weil es um das Land geht. Ich bin selber Vater von 3 Kindern und bin ja seit langem mal wieder ein Ministerpräsident, der schulpflichtige Kinder hat. Das gab es bei uns in Sachsen-Anhalt meines Wissens überhaupt noch nicht in der Form. Und das macht man für unser Land. Ich sehe so viele fleißige Menschen, egal ob jung oder alt, die dieses Land hier aufgebaut haben. Gerade die Generation, die jetzt vielleicht schon als Rentner den Lebensabend genießen will, die zu Recht sagen, Herr Schulze, Sie sind aber dann bitte dafür da, dass wir im Alter, wenn wir es mal brauchen, Pflege haben. Sie müssen sich bitte kümmern, dass wir ärztliche Versorgung haben, auch wenn wir da Herausforderungen sehen, gerade im ländlichen Raum. Das ist der Anspruch, den ich habe, für die Menschen, die dieses Land hier aufgebaut haben, da zu sein. Und zweitens natürlich auch gerade jungen Menschen eine Zukunft zu geben. Kindern, die jetzt in der Schule sind, die aber den Anspruch haben, hier einen Ausbildungsplatz zu finden, dafür die richtigen Rahmenbedingungen zu setzen, das ist mein Anspruch. Ich liebe meine Heimat. Ich bin hier geboren, 1979 in Quedlinburg. Und ich habe gesehen, was die Menschen hier auf den Weg gebracht haben. Und da mit zu unterstützen in den nächsten Jahren, ja, das wäre ist mein Ziel für Sachsen-Anhalt.
0: Sie haben ja schon gesagt, die Daimler-Truck-Ansiedlung erwähnt. Es gibt aber auch noch ganz andere, Hexentanzplatz neu, Bergtheater. Die Firma Sieger in Halberstadt hat sich hier niedergelassen. Dann gibt es noch das Schloss Wernigerode, was saniert ist. Jetzt im Oktober eröffnet das Stiftsbergmuseum in Quedlinburg. Da ist jede Menge eigentlich passiert. Mehr geht ja fast schon gar nicht. Aber jetzt treten Sie gegen einen Kandidaten an, der macht so eine Art Unterhaltungswahlkampf. Wie kommt man dagegen an?
1: Ja, man sollte das nicht nachmachen. Ich denke, dass mein Gegenkandidat sehr viel auf Emotionen setzt und sagt, wir wollen zurück in das gute Deutschland. Und dann stelle ich mir die Frage im Harz, was heißt denn das gute Deutschland? Die 90er Jahre, wo wir hier doppelt so hohe Arbeitslosigkeit hatten, wo junge Menschen den Harz, Sachsen-Anhalt verlassen haben, weil sie ja keine Arbeit gefunden haben. Wollen wir dahin zurück? Ich möchte da nicht hin zurück. Oder dass die auf Wahlveranstaltungen, auf Parteiveranstaltungen dort die DDR-Hymne singen. Und gerade wir im Harz wissen doch, wir hatten hier den Brocken, auf den wir nur schauen konnten und den wir nicht erreichen konnten, bis 1989 die Mauer fiel. Also ich möchte auch die DDR nicht zurück. Ich möchte positiv nach vorne schauen. Ich möchte, dass wir natürlich unsere Herausforderungen kennen, aber sie auch gemeinsam lösen. Und das kann man nicht, indem man nur emotionalen Wahlkampf macht und sagt, hey, alles ist irgendwie möglich. So einfach ist es nicht. Und ich bin überzeugt, dass die Menschen, die am 6. September wählen oder vielleicht vorher Briefwahl auch machen, dass sie genau das auch beachten und betrachten, wenn es darum geht, wem trauen sie wirklich zu, hier in Sachsen-Anhalt als Ministerpräsident das Bundesland, unsere Heimat, gut voranzubringen.
0: Jetzt hatten Sie immer ein gutes Verhältnis auch zu Friedrich Merz, dem Bundeskanzler. Jetzt hat nicht nur Sie, sondern auch Herr Kretschmer aus Sachsen gesagt, die Rente mit 63 finden Sie nicht okay. Und dann geht es letztendlich, da muss man immer drum sprechen, um diese Brandmauer. Viele der CDU sagen, die brauchen wir nicht mehr. Wir würden gerne auch uns von der AfD vielleicht tolerieren lassen, vielleicht übertrieben, aber zumindest Mehrheiten durchsetzen. Wie sehen Sie das? Ist das nicht schlau, wenn die CDU sagen würde, okay, wenn die AfD zustimmt, stimmen sie zu? Dann ist uns das genauso richtig und wichtig, als wenn es die Linken wären.
1: Ich verstehe Ihre Frage. Sie haben ja zwei Themen angesprochen. Zum einen, dass ich mich im Sinne auch der Menschen hier in Sachsen-Anhalt zum Thema Rente geäußert habe und gesagt habe, wenn man 45 Jahre hier gearbeitet hat, dann hat man auch genug eingezahlt, um ohne Abschläge in Rente gehen zu können. Das schafft übrigens gar nicht mehr jeder in Sachsen-Anhalt. Viele Menschen, die in Rente gehen, kommen gar nicht auf diese volle Eintrag oder volle Einzahlzeit und gehen mit Abschlägen in Rente. Und ein zweiter Punkt ist, dass ich gesagt habe, gerade bis zum Fall der Mauer haben ja viele Menschen sehr hart gearbeitet, danach auch, aber in der Zeit beispielsweise 91% der Frauen, die hier Vollzeit gearbeitet haben bis 1989, auch ganz andere Werte hatten als in Westdeutschland. In Westdeutschland hat jede zweite Frau nur Vollzeit gearbeitet, bei uns fast jede Frau. Und dass man da sagen muss, wenn man gerade körperlich so hart gearbeitet hat, dass es dann auch darum geht, dass man abschlagsfrei in Rente geht, dafür werde ich immer kämpfen. Und meine Aufgabe ist ja nicht, die Themen aus Berlin in Sachsen-Anhalt durchzusetzen, sondern meine Aufgabe sehe ich immer darin, die Themen aus Sachsen-Anhalt in Berlin anzusprechen und sie durchzusetzen. Und deswegen habe ich mich zum Thema Rente geäußert.
0: Redet man dann auch mal mit dem Bundeskanzler über das Thema Brandmauer? Denn er ist ja ein ganz klarer Verfechter.
1: Schauen Sie, mir geht's um Folgendes. Es geht mir darum, dass ich überzeugt bin, es gibt keine Themen, die man ausschließlich einer Partei zuordnen kann, sondern es gibt immer nur die Themen der Menschen. Und ja, das war vielleicht auch ein Problem meiner Partei, der

0: CDU, dass wir viel zu lange einzelne Themen ausgeklammert haben, weil wir gesagt haben, das ist vielleicht nicht so unser Thema. Sehe ich ganz anders. Und deswegen sind auch die Themen der Wählerinnen und Wähler, die vielleicht beim letzten Mal die AfD gewählt haben, meine Themen auch. Auch Wählerinnen und Wähler der Linkspartei haben Themen, die für mich wichtig sind. Aber ich habe natürlich auch eine Frage an die Zukunft Sachsen-Anhalts. Wer möchte Sachsen-Anhalt wirklich voranbringen? Und deswegen sage ich, ich möchte mit Parteien und mit Menschen zusammenarbeiten, die positiv nach vorn schauen und die nicht das ganze Land schlecht reden. Und das muss man wirklich auch sagen, wenn ich im Moment höre, was einzelne Vertreter der AfD da von sich geben, das ist ein Schlechtreden des Landes, was dieses Land nicht verdient hat, was auch die Menschen nicht verdient haben. Und ich sage ganz klar, wenn ich Unterstützung im Landtag für meine Themen kriege, dann ist das in Ordnung. Aber ich muss nicht mich abhängig machen von anderen. Und ich werde mich als Politiker, Sven Schulze, niemals abhängig machen von irgendeiner Partei, sondern ich möchte immer für dieses Land kämpfen. Und so sehe ich auch die Zukunft hier in Sachsen-Anhalt.
1: Ein guter Freund war ja heute hier, der kam aus Bayern, Markus Söder. Und man hat gesehen, da war Harmonie auch im Spiel. Wie kann er denn hier in Sachsen-Anhalt helfen? Er hat ja heute schon gesagt, er würde lieber den Länderfinanzausgleich aus Berlin kürzen und nach in die ostdeutschen
0: Naja,
1: Bundesländer
0: klar,
1: stecken.
0: weil er Markus Söder heute klar gesagt hat, dass er einen hohen Respekt hat vor der Lebensleistung der Menschen hier in Sachsen-Anhalt. Und er kommt ja aus einem Bundesland, was wirtschaftlich sehr erfolgreich ist, was aber auch mal eine schwierige Zeit hinter sich hat. Ein Land war Bayern, wo die Landwirtschaft im Vordergrund stand und nicht die moderne Industrie. Und ein Stück können wir uns vielleicht da auch von abschauen und sagen, wenn man diesen Weg Schritt für Schritt weitergeht, auch mal mit Rückschlägen, dann kann man erfolgreich sein. So möchte ich Sachsen-Anhalt auch nach vorn bringen. Und Markus Söder und ich, wir arbeiten sehr eng zusammen, weil wir von Bayern auch ein Stück weit profitieren können. Es gibt viele Unternehmen aus Bayern, die in Sachsen-Anhalt investiert haben, die in Sachsen-Anhalt auch auf Menschen getroffen sind, die richtig klasse ausgebildet sind, die auch hier das Land voranbringen. Und deswegen, es gibt viele Möglichkeiten, zusammenzuarbeiten, auch mit Bayern.
1: Das ist ein ganz außergewöhnlicher Wahlkampf, weil
0: Ja.
1: der wird in den USA verfolgt, in ganz Europa und natürlich in Deutschland. Es hängt viel davon ab, von dieser Wahl in Sachsen-Anhalt. Wie geht man denn damit um, auch mit diesen vielen Medien? Das hat ja noch nie ein Ministerpräsident in Sachsen-Anhalt erleben müssen, das, was Sie erlebt haben. So viele Medien aus ganz Deutschland. Ständig sind Anfragen da. Das kostet ja auch eine Menge Kraft.
0: Ich bin überzeugt, dass wir am Ende aber davon profitieren können. Denn alle schauen auf Sachsen-Anhalt. Aber ich sage auch, nach der Wahl wird niemand auf Sachsen-Anhalt warten. Das heißt, wenn wir hier Sachsen-Anhalt weiter in die Zukunft bringen wollen, das ist jetzt die Aufgabe auch im Wahlkampf darüber zu reden, aber dann werden die Menschen entscheiden hier mit ihrer Stimmabgabe, geht es auch darum, wie entwickelt sich Sachsen-Anhalt weiter. Und dann werden die Medien vielleicht auch noch schauen und sagen, wie gehen wir wieder zurück in eine längst überwundene Vergangenheit oder gehen wir positiv in die Zukunft. Das ist das eine. Das Zweite, es ist natürlich so, der Beruf des Politikers ist ein Beruf, wo alles in der Öffentlichkeit stattfindet, wo jeder Fehler, den man im Beruf macht, sofort in der Öffentlichkeit von allen gesehen wird. Alle anderen oder viele andere Berufe, da passieren auch Fehler, aber nicht in der Öffentlichkeit, wo jeder dann drüber diskutiert. Und damit muss man umgehen können, damit muss man leben können. Für mich ist es aber wichtig, dass ich Sachsen-Anhalt sehr verbunden bin. Ich liebe dieses Land. Ich bin ja groß geworden. Ich habe diesem Land wie viele, viele andere junge Menschen auch viel zu verdanken gehabt. Gerade in den 90er Jahren, wo sich Sachsen-Anhalt doch komplett verändert hat, habe den Menschen großen Dank gezollt, die Sachsen-Anhalt vorangebracht haben. Und jetzt möchte ich meinen Beitrag für Sachsen-Anhalt leisten als Ministerpräsident. Und ja, vielleicht können wir auch diese Aufmerksamkeit, die wir gerade haben, dann positiv nutzen für dieses Land. Denn Sachsen-Anhalt ist ein richtig tolles Land, wo wir viel erreicht haben, wo fleißige Menschen leben und was wir auch, denke ich, manchmal positiver nach außen stellen sollen, als andere das vielleicht machen.
2: Am Sonntag sind Landtagswahlen. Schon jetzt zeichnet sich die höchste Wahlbeteiligung aller Zeiten in Sachsen-Anhalt ab. Viele Journalisten gehen davon aus, dass bei einer absoluten Mehrheit der AfD es auch ein politisches Erdbeben in Berlin geben wird. Wie auch immer diese Wahl ausgehen wird, Sachsen-Anhalt ist in den letzten Wochen durch die mediale Berichterstattung in Deutschland deutlich bekannter geworden als bisher.
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0: Am Donnerstag, dem 3. September, wird es bei warmen Temperaturen regnerisch werden. In den Morgenstunden gibt es zeitweise Schauer bei 14 bis 20 Grad. Bei 21 bis 22 Grad lassen mittags die Niederschläge nach. Am Abend bleiben die Wolken bei 19 bis 21 Grad am Himmel. Die Temperaturen sinken auf 18 bis 19 Grad in einer regnerischen Nacht ab. Die Aussichten für den Freitag sind anhaltender Regen bei etwa 22 Grad.
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0: Bundeskanzler trifft Ministerpräsident von Sachsen-Anhalt. Pressestatement zur Landtagswahl in der Welterbestadt Quedlinburg. Am späten Montagnachmittag landete der Bundeskanzler in Korstedt, um von dort aus auf den Stiftsberg nach Quedlinburg zu fahren, um sich mit dem Spitzenkandidat der CDU in Sachsen-Anhalt, Sven Schulze, zu treffen. Vor Ort wurde der Kanzler herzlichst vom Ministerpräsidenten und den Landtagskandidaten sowie dem Oberbürgermeister der Stadt Quedlinburg und der Stadt Halberstadt begrüßt. Danach nahm Friedrich Merz noch einen kurzen Blick über die Skyline Quedlinburgs, bevor es mit den Landtagskandidaten in der Traditionsgaststätte Schloss Krug in den Austausch ging. Im Anschluss wurde der Kanzler durch die Krypta an die Grabstätte Heinrichs des Ersten geführt und gab zum Abschluss ein kurzes Pressestatement.
1: Ich will mich zunächst sehr herzlich bedanken hier im Kreis Quedlinburg und hier an diesem historischen Ort Gelegenheit zu haben, eine kurze Besichtigung auch der Stiftskirche machen zu dürfen. Darüber freue ich mich sehr, denn dies ist wirklich im besten Sinne des Wortes Weltkulturerbe. Und das zeigt auch, welche Vielfalt das Land Sachsen-Anhalt zu bieten hat. Nicht nur der Dom in Magdeburg, sondern auch die Stiftskirche hier in Quedlinburg sind

0: deutsche Geschichte. Und das Land Sachsen-Anhalt ist trotzdem nicht rückwärtsgewandt, sondern ist ein modernes Land, ist ein Industriestandort für Mittelstand, Handwerk, Industrie, für die Wissenschaft. Alleine die Institute, die es in Sachsen-Anhalt gibt, ich bin ja schon einige Male hier gewesen, auch unter dem Vorgänger von Sven Schulze und habe viel gesehen, viele Vorhaben auch begleitet, bis hin zum Drohnenabwehrzentrum jetzt auf dem Flugplatz in Kochstedt. Das sind alles Entscheidungen, die wir zwischen dem Bund und dem Land Sachsen-Anhalt gemeinsam getroffen haben. Und diese Atmosphäre, diese gute Stimmung, die muss bleiben. Sachsen-Anhalt darf kein Experimentierfeld für Wutbürger werden. Das geht am Ende zu Lasten der Menschen in Sachsen-Anhalt. Und ich habe das gestern Abend in der Fernsehsendung gesagt und will das hier noch einmal wiederholen. Wenn dieses Land nicht mehr regierbar ist und wenn da möglicherweise die absolute Mehrheit einer rechtspopulistischen Partei am nächsten Montag feststehen sollte, dann werden internationale Investoren es sich dreimal überlegen, ob sie noch in Sachsen-Anhalt investieren. Das ist keine Vermutung von mir, sondern das ist etwas, was Sven Schulze und ich regelmäßig zu hören bekommen. Es geht also auch um die wirtschaftliche Stabilität der Entwicklung dieses Bundeslandes, dieses schönen Landes, sozusagen zwischen Berlin und dem Harz. Und insofern kämpfen wir jetzt gemeinsam für die Wählerinnen und Wähler, um die Wählerinnen und Wähler. Und ich will das auch ausdrücklich sagen, es gibt zu den Wählerinnen und Wählern in Sachsen-Anhalt keine Brandmauer. Ich möchte diese Wählerinnen und Wähler gewinnen und wenn sie verloren gegangen sind, auch zurückgewinnen. Weil meine feste Überzeugung ist, dass wir etwas anzubieten haben und dass wir auch etwas vorzuweisen haben. Wir sind jetzt seit 16 Monaten in der Verantwortung der Bundesregierung. Wir haben viele Entscheidungen getroffen, nicht zuletzt im Bereich der Migrations- und Flüchtlingskrise. Große Teile davon haben wir zurückgedrängt. Aber wir wollen und müssen diesen Weg weitergehen, konsequent weitergehen. Und wir wollen ihn zusammen mit den Bundesländern und zusammen mit der Europäischen Union weitergehen. Insofern steht viel auf dem Spiel, aber ich habe die Zuversicht, dass es am Sonntag ein gutes Ergebnis geben wird für Sven Schulze und die CDU. Das war übrigens 2021 ähnlich. Wir hatten auch da schwierige Umfragen und dann gab es plötzlich am Wahlabend ein Ergebnis, das niemand vorhergesagt hatte. Selbst wenn das in diesem Ausmaß im Jahr 2026 sich nicht wiederholen lässt. Aber wir werden am Sonntagabend nach meiner festen Überzeugung ein anderes Ergebnis sehen, als das, was wir zurzeit in den Umfragen sehen. Dafür kämpfen wir jedenfalls, dafür sind wir unterwegs, dafür bin ich heute hier. Und am Donnerstag sehen wir uns ja dann auch noch einmal und das schließt dann sozusagen die Vielzahl meiner Besuche in Sachsen-Anhalt vorläufig ab. Ich freue mich, wenn ich dann ab der nächsten Woche erneut und wiederholt hierher kommen darf mit einem Ministerpräsidenten Sven Schulze. Nochmal herzlichen Dank, auch für die gute Zusammenarbeit, die wir im Präsidium der CDU und auch in der Ministerpräsidentenkonferenz miteinander haben. Ich möchte diese Arbeit fortsetzen. Die Wählerinnen und Wähler in Sachsen-Anhalt haben es in der Hand, eine richtige und kluge Entscheidung zu treffen. Und das wünsche ich mir und das wünsche ich auch dir. Herzlichen Dank.
1: Trotz des starken Gewitters an diesem Abend erwarten die Vertreter der CDU aus Sachsen-Anhalt ein starkes Ergebnis bei der Landtagswahl am Sonntag, dem 6. September.

0: Nein zur weiteren Mülldeponie. Mitgliederversammlung Bürgerinitiative Pro Rot.
1: Das, was man hier sieht, ist die unschöne Seite Rotschs. Es ist die Mülldeponie der Klasse 2, welche von der GP Günther Papenburg AG errichtet und betrieben wird. Mit dem Anblick haben sich die 2330 Einwohner des Ortsteils der Stadt Sandersdorf-Brehna mehr oder weniger arrangiert. Doch seit Jahren schon schwelt ein Streit zwischen den Einwohnern und der Papenburg AG. Denn das Unternehmen plant die Errichtung einer weiteren Deponie der Klasse 1 mit einem Abschnitt der Klasse 0. Die Unterschiede kennt Thomas Rausch, der Vorsitzende der Bürgerinitiative Pro Rotsch.
2: Auf der Fläche befindet sich noch von DDR-Zeiten die Deponie, die wir heute sagen DK3. Also das ist schadstoffbelastete Deponie. Die ist 2005 geschlossen worden und bis jetzt 2023 abgeschlossen, also abgedeckt. Das sind ungefähr 7,5 Millionen Kubikmeter Abfall drin. Weiterhin befindet sich im Aufbau eine Deponie der

0: Klasse 2, leicht schadstoffbelastetes Material darf eingelagert werden. Dort sollen insgesamt 4,2 Millionen Tonnen eingelagert werden. Und dieses belastet uns insbesondere wegen den Unterboden, den Grund von der Deponie, weil das ist aufgeschüttetes Gelände und kein gewachsener Boden.
1: Schon 2025 erklärte die Bürgermeisterin Sandersdorf-Brenas, Steffi Süska, zur Deponie 2, dass hier eine Deponie auf einer ehemaligen Wildenkippe und damit auf sehr inhomogenem Untergrund genehmigt wurde. Die Stadt beantragte daher beim Landesverwaltungsamt ein prozessorientiertes Grundwassermonitoring. So sollten Veränderungen aufgrund des instabilen Untergrunds des ehemaligen Tagebaus oder steigende Grundwasserstände beobachtet werden. Doch so richtig scheint das beim Land nicht angekommen zu sein.
0: Der Stand der Dinge ist, da nach unserem Kenntnisstand, wie es im Ausschuss uns gesagt wurde, dass dieses nicht durchgeführt werden soll von Seiten des Landes. Die weigern sich also, dieses Monitoring durchzuführen. Die Stadt bleibt da dran, weil ein Gutachten des Landes, was noch in Auftrag gegeben wurde, auch bestätigt hat, dass die Drainagerohre, die für die Entwässerung der Deponie falsch unten lagen. Und sich unten das Grundwasser, also das Regenwasser staut. Und hier musste nachgebessert werden. Und das ist der Grund, warum wir dann immer noch sagen, wir brauchen dieses Monitoring. Wir wollen wissen, was da unten drunter los ist.
1: Zurück zur neu beantragten Deponie. Da kommt nun Bewegung in die Planungen. Seit dem 17. August liegt die Bekanntmachung über das ergänzende Anhörungsverfahren im Planfeststellungsverfahren öffentlich in der Außenstelle Rotsch, der Stadtverwaltung Sandersdorf-Brena, der Gemeindeverwaltung Schkopau und im Landkreis Anhalt-Bitterfeld aus.
0: Wir beziehen uns jetzt erstmal auf die Unterlagen vom letzten Mal, 2021. Wo wir eine Reihe von Mängeln in den Antragsunterlagen festgestellt haben, dort Widerspruch eingelegt haben. Das ist der Grund, warum das jetzt in den letzten 3 Jahren nochmal überarbeitet worden ist und jetzt die 5. Fassung des Deponieantrages nun mittlerweile auf dem Tisch liegt und wir die Unterlagen dann ab Montag digital als auch in Papierform vor uns haben.
1: Doch wird sich der ein oder andere fragen, was hat Schkopau mit der Deponie in Rotsch zu tun? Da der neuen Deponie einige Bäume zum Opfer fallen werden, ist eine Ersatzpflanzung vorgesehen. Allerdings nicht bei Rotsch, sondern die Erstaufforstung ist in der Gemeinde Schkopau nördlich der Ortschaft Lochau in der Gemarkung Lochau auf einer ca. 12 Hektar großen, aktuell landwirtschaftlich genutzten Fläche geplant.
0: Ja, wir sind wütend darüber. Weil wir uns die Frage stellen, haben wir hier kein Recht mehr, in der Naturbedingungen auch weiterleben zu dürfen, wenn sie uns die Bäume, die jetzt die Natur sich zurückgeholt hat nach dem Tagebau, wieder abholzt und nach Schkopau verfrachtet und wir hier vielleicht nachher noch gezwungen werden, hier auszuwandern, weil hier keine lebenswerte Stadt mehr ist. Und die Stadt hat viel getan in den letzten vielen Jahren, um eine lebenswerte Stadt zu entwickeln, aber das widerspricht dem Komplex und da sind wir dagegen.
1: Um letztendlich auch gegen dieses nunmehr 5. Anhörungsverfahren bzw. gegen den Neubau der umstrittenen Deponie vorzugehen, traf sich die Bürgerinitiative, um die notwendigen Schritte noch einmal zu erläutern. So wurde den Teilnehmern gesagt, wie sie einen nicht anfechtbaren Widerspruch einreichen können.
0: Ja, die Bürgerinitiative hat für heute zu einer öffentlichen Mitgliederversammlung die Bürger ringsherum die Ortschaften eingeladen. Wir wollen heute informieren über die gesamten Verfahrensschritte, die jetzt vor uns stehen, für Möglichkeiten der Widerspruchsbeteiligung, ob nun schriftlich in normalen Papierform oder wir legen auch aus Unterschriftslisten, wo sich die Bürger eintragen können, um zu sagen, dass sie nicht für die Deponien sind, dass die extra noch hier gebaut werden. Und da wollen wir die Bürger heute informieren und wir hoffen, dass so viel wie möglich kommen.
1: Im Übrigen, bis zum 1. Oktober muss der Widerspruch beim Landkreis oder bei der Stadt Sandersdorf-Brena eingegangen sein. Inwieweit die Bürgerinitiative die Errichtung einer weiteren Deponie in Rotsch verhindern kann, bleibt abzuwarten. Dennoch bleibt die Bürgerinitiative Pro Rotsch auch weiterhin aufmerksam.
0: Wir sind 27 Mitglieder der Bürgerinitiative und wir sind jetzt mal so aktiv in dem Sinne, wie immer wieder neue Erkenntnisse kommen. Und sind aber auch im Landtag regelmäßig vertreten, weil wir nicht nur über unsere Deponie im Landtag vertreten sind, sondern wir bringen uns ein in das Abfallgesetz des Landes und auch in den Abfallwirtschaftsplan des Landes und wollen dort unsere Gedanken mit vortragen. Und das ist ja auch ein Grund, warum wir gegen die Deponien sind, weil der Abfallwirtschaftsplan sagt eindeutig aus, es werden gar keine Deponien benötigt. Es gibt genügend Kapazitäten in Sachsen-Anhalt und eine DK0 und DK1 braucht eigentlich keiner bis 2034.
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1: Am Donnerstag, dem 3. September, wird es bei warmen Temperaturen regnerisch werden. In den Morgenstunden gibt es zeitweise Schauer bei 14 bis 20 Grad. Bei 21 bis 22 Grad lassen mittags die Niederschläge nach. Am Abend bleiben die Wolken bei 19 bis 21 Grad am Himmel. Die Temperaturen sinken auf 18 bis 19 Grad in einer regnerischen Nacht ab. Die Aussichten für den Freitag sind anhaltender Regen bei etwa 22 Grad.
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3: Professor Armin Willingmann, exklusiv bei RFH. Bleibt die SPD bei der Landtagswahl einstellig? Die Sozialdemokraten verloren in den letzten Jahren sehr viele Stimmen. Auch in Sachsen-Anhalt steht die Partei vor einer schwierigen Landtagswahl. Die SPD schafft es gerade mal auf 8% und steht somit 4% hinter den Linken und weit hinter der CDU und AfD. Ehemaliger Rektor der Hochschule Harz, seit 2021 Minister für Wissenschaft und Umwelt und Spitzenkandidat der SPD für die Landtagswahl in Sachsen-Anhalt 2026. Wir trafen uns mit Minister Armin Willingmann in Wernigerode an einem ihm sehr bekannten Ort und sprachen über die kommende Landtagswahl 2026.
4: Ja, Herr Minister, wir sitzen ja im Garten vor der Rektoratsvilla in Wernigerode. Wie ist das denn, wenn man hier nach Hause zurückkommt und alles hier so sehr, sehr grün sieht?
5: Nun, es ist und bleibt mein Zuhause. Ich lebe seit 1999 hier, war tatsächlich fast 13 Jahre Rektor an der Hochschule Harz. Es ist und bleibt das Zuhause, auch deshalb, weil ich seinerzeit, als ich nach Magdeburg in die Landesregierung berufen wurde, nicht umgezogen bin. Wir sind Wernigeröder.
4: Jetzt hat man ja in der Politik mit ganz anderen Menschen zu tun. Hier sind Jugendliche, auch viele mit großen Innovationen und Zukunftsperspektiven. Vermisst man das, diese Kontakte zu der jungen Generation?
5: Also ganz ohne Frage ist es so, dass an einer Hochschule die Besonderheit darin besteht, dass man mit vielen jungen Menschen zu tun hat. Man bildet sie ja schließlich aus. Auf der anderen Seite muss man auch sagen, auch in der Politik gibt es ja viele junge Menschen, die interessiert sind und sich politisch engagieren. Insoweit gibt es da eigentlich keinen großen Unterschied. Richtig ist aber, hier an der Hochschule ist natürlich der Anteil der jungen Menschen deutlich höher als in den Parteien.
4: Jetzt gibt es ja im Bundestag, aber auch im Landtag junge Menschen, die in die Politik gegangen sind, aber keine besonders gute Ausbildung haben. Viele haben die auch abgebrochen. Sehen Sie das kritisch?
5: Ich halte das in der Tat für keine gute Entwicklung. Es ist meines Erachtens sehr, sehr hilfreich in der Politik, wenn man über eine abgeschlossene Berufsausbildung verfügt, ein abgeschlossenes Studium. Ich würde es auch außerordentlich begrüßen, wenn die Abgeordneten dann, bevor sie ein Parlamentsmandat errungen haben, auch ein paar Jahre Berufstätigkeit haben. Ich halte es für wichtig, dass wir Menschen in den Parlamenten haben, die eine breite Lebens- und auch Berufserfahrung haben. Das heißt nicht, dass es auch Menschen geben kann, die schon mit 12 wissen, dass sie in ein Parlament wollen und das zielstrebig verfolgen. Aber wir brauchen eine gesunde Mixtur. Ich beispielsweise bin erst mit 53 Jahren in die Landespolitik eingetreten. Da hatte man schon eine ordentliche Portion Berufserfahrung.
4: Sie waren jahrzehntelang Professor für Wirtschaftsrecht, was aber die wenigsten wissen. Sie waren auch Vorstandsmitglied der Deutschen Gesellschaft für Reiserecht zum Beispiel. Und Sie waren auch Vorstandsvorsitzender der Verbraucherzentralen in Sachsen-Anhalt. Fehlt Ihnen das auch alleine auch zum Beispiel, die Verbraucherzentralen sind ja sehr, sehr wichtig. Ist ja auch eine NGO, die bekommen Geld vom Staat, andere auch. Sehen Sie das auch kritisch, dass manche NGOs die Ziele gar nicht so richtig definiert sind?
5: Also ich weiß vor allen Dingen, dass für Rechtsextremisten die NGOs gerne pauschal als etwas Kritisches angesehen werden. Aber Sie sehen sehr schön am Beispiel der Verbraucherzentralen, das Rote Kreuz ist übrigens auch eine NGO, dass die sehr, sehr hilfreich sein können. Und wenn ich daran denke, wie viel Vertrauen die Menschen beispielsweise der Verbraucherzentrale hier in Sachsen-Anhalt entgegenbringen, wie oft die Beratungsstellen aufgesucht werden und wie hilfreich dort die Mitarbeitenden dafür sorgen, dass Rechtsauskünfte erteilt werden, Verbraucherschutztipps, dann kann man nur sagen, pauschal gibt es überhaupt keinen Grund, NGOs in Frage zu stellen.
4: Kommen wir mal zur Politik. Ihr Slogan ist Erfahrung und keine Experimente. Jetzt sind aber alle Demokratien in dieser Welt auf Experimenten aufgebaut worden.
5: Ja, vor einigen tausend Jahren galt das sogar mal für die attische Demokratie und danach auch für das Modell, das die Römer irgendwann mal kopiert haben. Es geht aber um etwas anderes. Die Aussage Erfahrung statt Experimente stellt tatsächlich darauf ab, dass wir hier im Lande kein Experimentierfeld für rechte Politik werden sollten. Denn genau das droht bei dieser Wahl. Mir war wichtig, mit dieser Aussage deutlich zu machen, wir brauchen in der Politik ein gerüttelt Maß an Lebens- und Berufserfahrung. Und diese Erfahrung sollte sich dann auch in politischen Entscheidungen widerspiegeln. Mir hilft, dass ich ein großer Freund davon bin, dass man auf Faktenbasis Politik macht und daraus auch Entscheidungen ableitet. Das hat nichts mit Experimenten zu tun. Ich bin ein großer Anhänger, als Wissenschaftler allemal, davon, dass in den Universitäten und in den Uniklinika und in vielen anderen Richtungen geforscht wird. Ich halte es für ganz großartig, dass wir Kinderunis und Kinderhochschulen haben, in denen die jungen Menschen an Forschung herangeführt werden. Dort überall brauchen wir Experimente. Aber in der Politik brauchen wir keins, schon gar kein rechtsextremistisches.
4: Wenn man mal sieht, dass die SPD in den 90er Jahren hier in Sachsen-Anhalt so um die 30% gehabt hat, damals noch mit Ministerpräsidenten Höppner, auch bundespolitisch war die SPD ja deutlich weiter als heute in ihren Prozentzahlen. Wie sehen Sie das? Was hat die SPD denn für Fehler gemacht? Und warum konnte die SPD in den letzten Jahren diese Fehler nicht stoppen?
5: Also wir haben ja ohne Frage in der SPD eine wechselvolle Geschichte. Als älteste Partei Deutschland ist das auch kein Wunder. Da gab es Auf und Abs immer wieder mal, aber ganz richtig ist, dass sich natürlich das Parteienspektrum verändert hat. Die Zeit, an die Sie erinnern, und Ministerpräsident Höppner, der leider viel zu früh verstorben ist, ist 2002 aus dem Amt geschieden, das ist fast 25 Jahre her. Das zeigt dann schon, dass die Zeit, in der die SPD sehr, sehr respektable Ergebnisse hatte, schon sehr lange her ist. Inzwischen haben wir mehr Parteien, die an Bord sind. Wir haben auch ein gerüttelt Maß an Populismus, das in der Politik jetzt Platz errungen hat. Und man muss ganz klar sagen, es sind auch politische Fehler gemacht worden. Jedenfalls haben sich Menschen von der SPD abgewandt, die früher unser typisches Klientel waren. Das waren beispielsweise die Hartz-IV-Reformen, die seinerzeit viele Arbeitnehmerinnen und Arbeitnehmer betroffen haben und sehr kritisch haben zur SPD stehen lassen. Und vielleicht auch in letzter Zeit der Eindruck, der entstanden ist, dass wir uns im Wesentlichen um Transferempfänger kümmern, also um Menschen, die nicht durch Arbeit, sondern durch Sozialleistungen ihren Unterhalt bestreiten müssen. Das ist ein wichtiges Thema, aber tatsächlich ist es wichtig, dass die SPD sich den arbeitenden Menschen zuwendet, denen, die jeden Tag morgens aufstehen und abends nach Hause kommen und dabei ihre Familien unterhalten und etwas für unseren Staat tun.
4: 40% in diesem Land wählen wahrscheinlich AfD bei der Wahl. Und Sie haben es ja schon gesagt, das Migrationsthema hat die AfD aufgegriffen. Das ist ihr Thema Nummer eins. Können Sie das teilweise nachvollziehen, warum die Menschen die AfD wählen? Und sagen Sie auch, in einigen Punkten haben die vielleicht auch recht?
5: In den allermeisten Punkten hat die AfD nicht recht, sondern betreibt schlichten Populismus. Sie redet den Menschen nach dem Mund, verspricht allen alles. Das sehen Sie sehr schön am Wirtschaftsprogramm und an den ganzen Versprechungen, die dort kommen. Eine Unterdeckung dieses Programms mit 2,3 Milliarden Euro, also Luftschlösser, woher man das Geld nehmen könne, und Ausgaben, Vorstellungen, Versprechungen, die jeder Grundlage entbehren. So macht man keine seriöse Politik. Aber ich will mich nicht wegducken vor dem Thema Migration. Das Thema Migration ist in Sachsen-Anhalt objektiv kein großes Thema. Richtig ist aber, dass es viele Menschen dennoch als solches empfinden. Und wir müssen als Politik aufpassen, dass wir nicht versuchen, den Menschen ihre Gefühle zu nehmen. Wenn gefühlt Menschen den Eindruck haben, Migration sei hier ein Thema, dann müssen wir versuchen, sie zu erreichen. Tatsache ist, nur 8% unserer Bevölkerung haben einen Migrationshintergrund. Das ist kein sehr hoher Wert. Die Zahlen der Zuwanderung und der Asylsuchenden haben wir aktuell im Jahr 2026 auf einem Stand, den wir zuletzt im Jahr 2011 hatten, also vor dem Flüchtlingszustrom des Jahres 2015. Objektiv gibt es kein Flüchtlingsproblem und schon gar nicht eines mit Migrantinnen und Migranten. Aber subjektiv ist das so. Und deshalb müssen wir dieses Thema aufnehmen. Wir müssen mit den Menschen darüber reden. Es muss ganz klar sein, dort, wo berechtigte Schutzgründe vorliegen, werden wir Menschen weiter Schutz bieten. Dort, wo keine Schutzgründe vorliegen, müssen wir uns auch von diesen Menschen wieder trennen. Müssen wir auch sie dazu auffordern, das Land zu verlassen und dies im Zweifel auch vollstrecken. Und dann gibt es immer noch einen weiteren Aspekt, der mit der Migration einhergeht, nämlich die Frage der Bestrafung von Kriminalität und der Annahme, dass Ausländerkriminalität besonders groß sei. Hier sage ich mal als Jurist, egal ob jemand Deutscher ist oder einen Migrationshintergrund hat, Straftaten gehören verfolgt und bestraft. Das hat gar nichts mit der Frage zu tun, wo jemand herkommt.
4: Jetzt ist ja so, dass die AfD im Prinzip den ganzen Wahlkampf verändert hat in diesem Land. Es ist ein Wahlkampf, den es in Deutschland so noch nie gab. Die AfD hat eigene Kamerateams, auch in sozialen Netzwerken, die sehr aggressiv vorgehen. Auch teilweise Abgeordnete der AfD gehen mit ihren Konkurrenten nicht gerade zimperlich um. Merken Sie das auch? Und wie belastend ist das auch manchmal, wenn man beleidigt wird?
5: Also was ich ohne Frage bestätigen kann, dass sich die Debattenkultur bei uns im Landtag ganz deutlich verschlechtert hat. Und dabei muss man ganz klar sagen, da gibt es auch einen unmittelbaren Zusammenhang mit dem Auftreten der AfD, die ja extrem respektlos gegenüber Abgeordneten anderer Fraktionen, anderer politischer Meinungen umgeht. Das kann man sehr schön im Landtags-TV nachsehen, wenn die Landtagsdebatten übertragen werden. Das kann man auch im Internet sich nochmal anschauen. Ich glaube, da kriegt man ein Gespür dafür, wie der Parlamentarismus oder wie vor allen Dingen die Debattenkultur gelitten hat unter der AfD. Diese persönlichen Beleidigungen, da muss man sich ein dickes Fell zulegen. Auch ich habe das inzwischen getan. Da gibt es auch eine Grenze, will jetzt mal nicht formulieren, wo die ist, aber es darf in der Politik ruhig mal deftig zugehen. Was aber nicht geht, ist Ehrabschneidung, Verleumdung und echte Beleidigung. Da muss man ein deutliches Stoppsignal setzen. Und da kann ich nur darauf bauen, dass nach der Landtagswahl und nach der Konstituierung eines neuen Landtags diese Kultur, diese Unkultur sich wieder verbessert.
4: Das Ergebnis der SPD wird wahrscheinlich nicht gut sein, aber die SPD ist wahrscheinlich relativ gesichert im neuen Landtag auch vertreten. Was genau möchten Sie denn in den nächsten 5 Jahren dort noch politisch angehen?
5: Naja, man kann ja vielleicht mal zurückschauen, was wir alles erreicht haben, denn auch das ist ja ein großer Kontrast zur AfD. Der Versuch, dieses Land permanent schlecht zu reden, zu erzählen, dass hier seit 30 Jahren alles Mögliche den Bach runtergehe und nichts funktioniere oder wie wir vom BSW hören, dass irgendwo alles im Chaos versinke. Die Menschen, die schon in den 90er Jahren hier gelebt haben, wünschen sich diese 90er Jahre nicht zurück. Und ich kann mir auch nicht vorstellen, dass man sich die 2000er Jahre zurückwünscht. Denken wir nur einmal mal an die Arbeitslosenziffern, die wir seinerzeit hatten. Und es gibt auch eine Menge anderer Dinge, die sich entwickelt haben. Unsere Straßen, unsere Gebäude, öffentliche Einrichtungen. Hier ist sehr, sehr viel geschehen. Auch große Ansiedlungserfolge, übrigens auch hier bei uns im Harz.
4: Also hier in Wernigerode, übrigens im gesamten Harz, wurde über 1 Milliarde investiert. Hexentanzplatz, Neuberg, Theater, Schloss Wernigerode, jetzt kommt der Stiftsberg noch in Quedlinburg hinzu, wird wahrscheinlich eines der schönsten Museen Deutschlands werden. Daimler-Truck-Ansiedlung und ganz viele andere auch. Die Liste ist lang. Warum schätzt der Wähler das nicht? Warum ist es so schwer, dem Wähler das vielleicht zu vermitteln? Denn die Zeiten haben sich ja in den letzten 20 Jahren hier deutlich zum Besseren verändert.
5: Also das gehört ohne Frage zu den großen Geheimnissen, dass es gelungen ist, dieses Land konsequent schlecht zu reden und den Eindruck zu vermitteln, man müsse es retten. Man kann es ja auf dem einen oder anderen Plakat lesen. Hier gibt es nichts, was man retten müsste. Die Entwicklung muss so weitergehen. Und Sie hatten mich gefragt, was will die SPD einbringen? Ein erheblicher Teil dieser Ansiedlung geht noch auf die Zeit zurück, der Jahre 2016 bis 2021, in dem ich für das Wirtschaftsressort verantwortlich war und seinerzeit zusammen mit Staatssekretär Uhle diese Verfahren begleitet habe. Da sind Unternehmen zu uns gekommen, hier in den Harz, aber eben auch beispielsweise nach Leuna und in den Süden des Landes, die für die nächsten Jahre sichere Arbeitsplätze bieten und eine gute wirtschaftliche Entwicklung. Und das gilt auch für viele andere Entwicklung. Und selbstverständlich wollen wir diese Arbeit fortsetzen. Da kommt es gar nicht so sehr darauf an, ob das Ergebnis nun ganz überragend ist. Entscheidend ist, und da darf ich doch darauf hinweisen, dass eine Mehrheit in diesem Lande keine AfD als Landesregierung haben möchte. Und da die anderen Parteien miteinander im Gespräch sind und kooperieren können, Koalitionen bilden, ist das der normalste Weg, dass man versucht, eine Koalitionsregierung zu bilden, die dann eine Regierungsmehrheit hat.
4: Jetzt sind wir ja in der Hochschule Hart, hier werden viele junge Menschen ausgebildet und kommen dann als Akademiker hier aus der Hochschule heraus. Früher war das so, viele mussten halt wechseln in ein anderes Bundesland, um auch gutes Geld zu verdienen. Das ist aber heute gar nicht mehr der Fall. Die Unternehmen suchen ja hier Akademiker. Viele, viele junge Menschen können also hier bleiben oder sogar zurückkommen, die vielleicht mal Sachsen-Anhalt verlassen haben. Wie kann man das denn auch steuern? Oder ist das Image immer noch von Sachsen-Anhalt so schlecht?
5: Also man muss tatsächlich immer noch am Image arbeiten, denn in der Tat ist in den 90er Jahren ein Image vermittelt worden, damals angesichts sehr, sehr hoher zweistelliger Arbeitslosenzahlen.

0: zahlen, dass man hier ein Billiglohnland sei, dass man günstig Fläche erwirbt und dass man sehr preiswert Arbeitskräfte bekommt. Das ist für die Entwicklung, für die wirtschaftliche Entwicklung nicht gut gewesen. Wir haben dieses Image aber ein Stück weit abgelegt in den letzten 10 Jahren und haben feststellen können, dass man inzwischen auch in Sachsen-Anhalt sehr gut Geld verdienen kann und auch eine Zukunft hat. Und dann ist es natürlich interessant, hierhin zurückzukehren, wenn man mal weggegangen ist, oder hier zu bleiben, wenn man zu uns gekommen ist, weil selbstverständlich viele Dinge, denken Sie etwa an Wohnraum, an die Möglichkeit, ein Eigenheim zu errichten, an eine erstklassige Kita-Versorgung, ordentliche Schulversorgung und auch die Gesundheitsversorgung, die wir natürlich im ländlichen Raum ein Stück weit stabilisieren müssen. Das alles sind positive Merkmale und das kann einen durchaus motivieren, nach Sachsen-Anhalt zurückzukehren.
1: Was würden sich denn noch für die Zukunft für Sachsen-Anhalt und auch für Sie und Wernigerode hier wünschen?
0: Ich halte es für wichtig, dass wir nach dieser Wahl zwei Dinge sehr, sehr gezielt angehen. Unsere Gesellschaft ist gespalten. Wir können da ganz nüchtern draufschauen und stellen fest, es gibt Menschen, die bereit wären, rechtsextremistisch eine Regierung zu stützen. Und es gibt sehr viele Menschen, die das nicht wollen. Und die stehen sich im Moment fast unversöhnlich gegenüber. Und deshalb halte ich es für ganz wichtig, dass wir in dieser nächsten Legislatur versuchen, da Gräben wieder zuzuschütten. Das ist nicht ganz einfach, weil es um sehr viel Emotionalität geht. Darauf baut der ganze AfD-Wahlkampf auf. Und ich halte es für die Pflicht vor allen Dingen von uns reiferen Menschen, auch von denen, die schon einiges im Leben erlebt haben, darauf zu achten, dass wir wieder näher aneinander rankommen. Das wird durch Zuhören geschehen. Das setzt allerdings auf beiden Seiten auch voraus, dass man bereit ist zu verstehen, was der andere will und dass nicht a priori alles, was der andere sagt, falsch ist. Ich halte das jedenfalls für ganz, ganz wichtig. Nennen wir es einfach mal eine Imagekampagne nach innen. Wir müssen uns gegenseitig wieder mehr vertrauen und ganz klar, wir müssen einfach auch mal eine Bestandsaufnahme machen, wie sieht es in unserem Land wirklich aus? Man wird dann feststellen, sehr viel besser, als manche uns glauben machen.
1: Professor, ich bedanke mich für dieses Gespräch.
0: Sehr gerne, Herr Arendt.

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9: Am Donnerstag, dem 3. September, wird es bei warmen Temperaturen regnerisch werden. In den Morgenstunden gibt es zeitweise Schauer bei 14 bis 20 Grad. Bei 21 bis 22 Grad lassen mittags die Niederschläge nach. Am Abend bleiben die Wolken bei 19 bis 21 Grad am Himmel. Die Temperaturen sinken auf 18 bis 19 Grad in einer regnerischen Nacht ab. Die Aussichten für den Freitag sind anhaltender Regen bei etwa 22 Grad.
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10: Ministerpräsident Sven Schulze im Interview. Die letzte Etappe vor der Landtagswahl. Mit großer Spannung wird die in wenigen Tagen stattfindende Landtagswahl in Sachsen-Anhalt erwartet. Laut aktuellen Wahlumfragen steht die AfD kurz vor einer absoluten Mehrheit. Für den Ministerpräsidenten von Sachsen-Anhalt, Sven Schulze, und die CDU geht es damit um viel. Unterstützung bekam er jetzt aus Bayern, denn Ministerpräsident Markus Söder besuchte Sachsen-Anhalt und kam nach Wernigerode. Nachdem sich der bayerische Ministerpräsident ins Goldene Buch der bunten Stadt eintrug und die Veranstaltung im HKK-Hotel unter euphorischer Stimmung ihren Lauf nahm, stürzten sich die Teams der deutschen Presse auf die beiden Ehrengäste des Abends. Trotz eines eng getakteten Zeitplans des Ministerpräsidenten von Sachsen-Anhalt konnten wir ihn vor Ort auf ein exklusives Interview einladen.
11: Ja, Herr Ministerpräsident, wir sind in einem Wahlkampf, und zwar in einem ganz außergewöhnlichen Wahlkampf. Den hat es in Deutschland so noch nie gegeben, und so viel Aufmerksamkeit hat Sachsen-Anhalt auch noch nie gehabt. Sie treten gegen einen an, der macht mir einen Unterhaltungswahlkampf. Wie können Sie es schaffen, noch überhaupt Politik zu vermitteln?
12: Also ich bin überzeugt, dass die Menschen in Sachsen-Anhalt tatsächlich Menschen wählen. Das hört sich ganz simpel an, aber darum geht's. Und wenn ich das sage, meine ich, dass man in der Politik auch die Verantwortung dafür hat, Probleme nicht nur zu beschreiben, so wie es andere machen, sondern meine Aufgabe ist es, Probleme auch zu lösen. Und das ist meine tägliche Arbeit. Und das ist bestimmt nicht immer so schön, bei Social Media darzustellen. Und man kriegt da vielleicht auch nicht so viel Applaus, wenn man auch mit Problemen sich richtig tiefgehend beschäftigt. Aber meine Aufgabe sehe ich darin, dass man diese Lösungen auch nicht nur diskutiert, sondern sie auch umsetzt. Das heißt, den Menschen zuhören, ihre Probleme zu verstehen und sie dann auch zu lösen. Das ist meine Art, nicht nur im Wahlkampf, sondern schon immer gewesen, Politik zu machen.
11: Sie sind noch keine 50 und schon Ministerpräsident. Das hört sich ja einfach, ist einfach gesagt, aber dahinter steckt ja sehr, sehr viel Arbeit. Sie haben ja schon sehr früh in der Politik angefangen. Und mal ganz ehrlich, man muss sich da auch durchkämpfen. Sie waren ja erst in der Europäischen Union, dann waren Sie Wirtschaftsminister, auch nicht nur das, sondern auch Minister für Tourismus und Landwirtschaft. Das ist ein sehr langer und harter Weg.

0: Sachsen-Anhalt gearbeitet, habe da jetzt auch die Kontakte, die wir heute brauchen, um Sachsen-Anhalt weiter voranzubringen und vielleicht auch manchmal, wenn in Brüssel was nicht so gut läuft, die richtigen Leute anrufen zu können. Und ja, ich war zwischenzeitlich dann auch unser Wirtschafts- und Landwirtschaftsminister. Die Ansiedlung von Daimler Truck beispielsweise mit begleitet, mit unterstützt oder in Bernburg-Effnet, also zwei Unternehmen hier im Harz, in der Harzregion, Ilsenburg, ein ganz wesentlicher Faktor, Wernigerode, Halberstadt, Quedlinburg. Es gibt also überall im Harz auch ganz viele Unternehmen, mit denen ich sehr eng zusammengearbeitet habe. Und jetzt bin ich Ministerpräsident für ganz Sachsen-Anhalt. Vielleicht da noch ergänzend zu sagen, dass das die Aufgabe ist, wo man alle Themen bearbeitet, wo man nicht nur die Themen, die man vielleicht mal als Minister hat, sondern alle Themen bearbeitet. Und das macht mir sehr viel Spaß.
1: Also wenn man Sie jetzt im Wahlkampf sieht, da muss man ehrlicherweise sagen, da gibt es ja keine freie Stunde mehr. Warum tut man sich das an?
0: Weil es um das Land geht. Ich bin selber Vater von drei Kindern. Und bin ja seit langem mal wieder ein Ministerpräsident, der schulpflichtige Kinder hat. Das gab es bei uns in Sachsen-Anhalt meines Wissens überhaupt noch nicht in der Form. Und das macht man für unser Land. Ich sehe so viele fleißige Menschen, egal ob jung oder alt, die dieses Land hier aufgebaut haben. Gerade die Generation, die jetzt vielleicht schon als Rentner den Lebensabend genießen will, die zu Recht sagen, Herr Schulze, Sie sind aber dann bitte dafür da, dass wir im Alter, wenn wir es mal brauchen, Pflege haben. Sie müssen sich bitte kümmern, dass wir ärztliche Versorgung haben, auch wenn wir da Herausforderungen sehen, gerade im ländlichen Raum. Das ist der Anspruch, den ich habe, für die Menschen, die dieses Land hier aufgebaut haben, da zu sein. Und zweitens natürlich auch gerade jungen Menschen eine Zukunft zu geben. Kindern, die jetzt in der Schule sind, die aber den Anspruch haben, hier einen Ausbildungsplatz zu finden, dafür die richtigen Rahmenbedingungen zu setzen, das ist mein Anspruch. Ich liebe meine Heimat. Ich bin hier geboren, 1979 in Quedlinburg. Und ich habe gesehen, was die Menschen hier auf den Weg gebracht haben. Und da mit zu unterstützen in den nächsten Jahren, ja, das wäre ist mein Ziel für Sachsen-Anhalt.
1: Sie haben ja schon gesagt, die Daimler-Truck-Ansiedlung erwähnt. Es gibt aber auch noch ganz andere, Hexentanzersneu, Bergtheater. Die Firma Sieger in Halberstadt hat sich hier niedergelassen. Dann gibt es noch das Schloss Wernigerode, was saniert ist. Jetzt im Oktober öffnet das Stiftsbergmuseum in Quedlinburg. Da ist jede Menge eigentlich passiert. Mehr geht ja fast schon gar nicht. Aber jetzt treten Sie gegen einen Kandidaten an, der macht so eine Art Unterhaltungswahlkampf. Wie kommt man dagegen an?
0: Ja, man sollte das nicht nachmachen. Ich denke, dass mein Gegenkandidat sehr viel auf Emotionen setzt und sagt, wir wollen zurück in das gute Deutschland. Und dann stelle ich mir die Frage im Harz, was heißt denn das gute Deutschland? Die 90er Jahre, wo wir hier doppelt so hohe Arbeitslosigkeit hatten, wo junge Menschen den Harz, Sachsen-Anhalt verlassen haben, weil sie ja keine Arbeit gefunden haben. Wollen wir dahin zurück? Ich möchte da nicht hin zurück. Oder dass die auf Wahlveranstaltungen, auf Parteiveranstaltungen dort die DDR-Hymne singen. Und gerade wir im Harz wissen doch, wir hatten hier den Brocken, auf den wir nur schauen konnten und den wir nicht erreichen konnten, bis 1989 die Mauer fiel. Also ich möchte auch die DDR nicht zurück. Ich möchte positiv nach vorne schauen. Ich möchte, dass wir natürlich unsere Herausforderungen kennen, aber sie auch gemeinsam lösen. Und das kann man nicht, indem man nur emotionalen Wahlkampf macht und sagt, hey, alles ist irgendwie möglich. So einfach ist es nicht. Und ich bin überzeugt, dass die Menschen, die am 6. September wählen oder vielleicht vorher Briefwahl auch machen, dass sie genau das auch beachten und betrachten, wenn es darum geht, wem trauen sie wirklich zu, hier in Sachsen-Anhalt als Ministerpräsident das Bundesland, unsere Heimat, gut voranzubringen.
1: Jetzt hatten Sie immer ein gutes Verhältnis auch zu Friedrich Merz, dem Bundeskanzler. Jetzt hat ja, nicht nur Sie, sondern auch Herr Kretschmer aus Sachsen gesagt, die Rente mit 63 finden Sie nicht okay. Und dann geht es letztendlich, da muss man immer drum sprechen, um diese Brandmauer. Viele in der CDU sagen, die brauchen wir nicht mehr. Wir würden gerne auch uns von der AfD vielleicht tolerieren lassen, ist vielleicht übertrieben, aber zumindest Mehrheiten durchsetzen. Wie sehen Sie das? Ist das nicht schlau, wenn die CDU sagen würde, okay, wenn die AfD zustimmt, stimmen sie zu, dann ist uns das genauso richtig und wichtig, als wenn es die Linken wären.
0: Ich verstehe Ihre Frage. Sie haben ja zwei Themen angesprochen. Zum einen, dass ich mich im Sinne auch der Menschen hier in Sachsen-Anhalt zum Thema Rente geäußert habe und gesagt habe, wenn man 45 Jahre hier gearbeitet hat, dann hat man auch genug eingezahlt, um ohne Abschläge in Rente gehen zu können. Das schafft übrigens gar nicht mehr jeder in Sachsen-Anhalt. Viele Menschen, die in Rente gehen, kommen gar nicht auf diese volle Eintrag- oder volle Einzahlzeit und gehen mit Abschlägen in Rente. Und ein zweiter Punkt ist, dass ich gesagt habe, gerade bis zum Fall der Mauer,

0: mir viele Menschen sehr hart gearbeitet danach auch, aber in der Zeit beispielsweise 91% der Frauen, die hier Vollzeit gearbeitet haben, bis 1989, auch ganz andere Werte hatten als in Westdeutschland. In Westdeutschland hat jede zweite Frau nur Vollzeit gearbeitet, bei uns fast jede Frau. Und dass man da sagen muss, wenn man gerade körperlich so hart gearbeitet hat, dass es dann auch darum geht, dass man abschlagsfrei in Rente geht, dafür werde ich immer kämpfen. Und meine Aufgabe ist ja nicht, die Themen aus Berlin in Sachsen-Anhalt durchzusetzen, sondern meine Aufgabe sehe ich immer darin, die Themen aus Sachsen-Anhalt in Berlin anzusprechen und sie durchzusetzen. Und deswegen habe ich mich zum Thema Rente geäußert.
1: Redet man auch mal mit dem Bundeskanzler über das Thema Brandmauer? Denn er ist ja ein
0: Na,
1: ganz klarer
0: schauen Sie,
1: Verfechter.
0: mir geht's um Folgendes. Es geht mir darum, dass ich überzeugt bin, es gibt keine Themen, die man ausschließlich einer Partei zuordnen kann, sondern es gibt immer nur die Themen der Menschen. Und ja, das war vielleicht auch ein Problem meiner Partei, der CDU, dass wir viel zu lange einzelne Themen ausgeklammert haben, weil wir gesagt haben, das ist vielleicht nicht so unser Thema. Sehe ich ganz anders. Und deswegen sind auch die Themen der Wählerinnen und Wähler, die vielleicht beim letzten Mal die AfD gewählt haben, meine Themen auch. Auch Wählerinnen und Wähler der Linkspartei haben Themen, die für mich wichtig sind. Aber ich habe natürlich auch eine Frage an die Zukunft Sachsen-Anhalts. Wer möchte Sachsen-Anhalt wirklich voranbringen? Und deswegen sage ich, ich möchte mit Parteien und mit Menschen zusammenarbeiten, die positiv nach vorn schauen und die nicht das ganze Land schlecht reden. Und das muss man wirklich auch sagen, wenn ich im Moment höre, was einzelne Vertreter der AfD da von sich geben, das ist ein Schlechtreden des Landes, was dieses Land nicht verdient hat, was auch die Menschen nicht verdient haben. Und ich sage ganz klar, wenn ich Unterstützung im Landtag für meine Themen kriege, dann ist das in Ordnung. Aber ich muss nicht mich abhängig machen von anderen. Und ich werde mich als Politiker, Sven Schulze, niemals abhängig machen von irgendeiner Partei, sondern ich möchte immer für dieses Land kämpfen. Und so sehe ich auch die Zukunft hier in Sachsen-Anhalt.
1: Ein guter Freund war ja heute hier, der kam aus Bayern, Markus Söder. Und man hat gesehen, da war Harmonie auch im Spiel. Wie kann er denn hier in Sachsen-Anhalt helfen? Er hat ja heute schon gesagt, er würde lieber den Länderfinanzausgleich aus Berlin kürzen und nach in die ostdeutschen
0: Naja,
1: Bundesländer
0: klar,
1: stecken.
0: weil er Markus Söder heute klar gesagt hat, dass er einen hohen Respekt hat vor der Lebensleistung der Menschen hier in Sachsen-Anhalt. Und er kommt ja aus einem Bundesland, was wirtschaftlich sehr erfolgreich ist, was aber auch mal eine schwierige Zeit hinter sich hat. Ein Land war Bayern, wo die Landwirtschaft im Vordergrund stand und nicht die moderne Industrie. Und ein Stück können wir uns vielleicht da auch von abschauen und sagen, wenn man diesen Weg Schritt für Schritt weitergeht, auch mal mit Rückschlägen, dann kann man erfolgreich sein. So möchte ich Sachsen-Anhalt auch nach vorn bringen. Und Markus Söder und ich, wir arbeiten sehr eng zusammen, weil wir von Bayern auch ein Stück weit profitieren können. Es gibt viele Unternehmen aus Bayern, die in Sachsen-Anhalt investiert haben, die in Sachsen-Anhalt auch auf Menschen getroffen sind, die richtig klasse ausgebildet sind, die auch hier das Land voranbringen. Und deswegen, es gibt viele Möglichkeiten, zusammenzuarbeiten, auch mit Bayern.
1: Das ist ein ganz außergewöhnlicher Wahlkampf, weil
0: Ja.
1: der wird in den USA verfolgt, in ganz Europa und natürlich in Deutschland. Es hängt viel davon ab, von dieser Wahl in Sachsen-Anhalt. Wie geht man denn damit um, auch mit diesen vielen Medien? Das hat ja noch nie ein Ministerpräsident in Sachsen-Anhalt erleben müssen, das, was Sie erlebt haben. So viele Medien aus ganz Deutschland. Ständig sind Anfragen da. Das kostet ja auch eine Menge Kraft.
0: Ich bin überzeugt, dass wir am Ende aber davon profitieren können. Denn alle schauen auf Sachsen-Anhalt. Aber ich sage auch, nach der Wahl wird niemand auf Sachsen-Anhalt warten. Das heißt, wenn wir hier Sachsen-Anhalt weiter in die Zukunft bringen wollen, das ist jetzt die Aufgabe auch im Wahlkampf darüber zu reden, aber dann werden die Menschen entscheiden hier mit ihrer Stimmabgabe, geht es auch darum, wie entwickelt sich Sachsen-Anhalt weiter. Und dann werden die Medien vielleicht auch noch schauen und sagen, wie gehen wir wieder zurück in eine längst überwundene Vergangenheit oder gehen wir positiv in die Zukunft. Das ist das eine. Das Zweite, es ist natürlich so, der Beruf des Politikers ist ein Beruf, wo alles in der Öffentlichkeit stattfindet, wo jeder Fehler, den man im Beruf macht, sofort in der Öffentlichkeit von allen gesehen wird. Alle anderen oder viele andere Berufe, da passieren auch Fehler, aber nicht in der Öffentlichkeit, wo jeder dann drüber diskutiert. Und damit muss man umgehen können, damit muss man leben können. Für mich ist es aber wichtig, dass ich Sachsen-Anhalt sehr verbunden bin. Ich liebe dieses Land. Ich bin ja groß geworden. Ich habe diesem Land wie viele, viele andere junge Menschen auch viel zu verdanken gehabt. Gerade in den 90er Jahren, wo sich Sachsen-Anhalt doch komplett verändert hat, habe den Menschen großen Dank gezollt, die Sachsen-Anhalt vorangebracht haben. Und jetzt möchte ich meinen Beitrag für Sachsen-Anhalt leisten als Ministerpräsident. Und ja, vielleicht können wir auch diese Aufmerksamkeit, die wir gerade haben, dann positiv nutzen für dieses Land. Denn Sachsen-Anhalt ist ein richtig tolles Land, wo wir viel erreicht haben, wo fleißige Menschen leben und was wir auch, denke ich, manchmal positiver nach außen stellen sollen, als andere das vielleicht machen.
2: Am Sonntag sind Landtagswahlen. Schon jetzt zeichnet sich die höchste Wahlbeteiligung aller Zeiten in Sachsen-Anhalt ab. Viele Journalisten gehen davon aus, dass bei einer absoluten Mehrheit der AfD es auch ein politisches Erdbeben in Berlin geben wird. Wie auch immer diese Wahl ausgehen wird, Sachsen-Anhalt ist in den letzten Wochen durch die mediale Berichterstattung in Deutschland deutlich bekannter geworden als bisher.
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2: Am Donnerstag, dem 3. September, wird es bei warmen Temperaturen regnerisch werden. In den Morgenstunden gibt es zeitweise Schauer bei 14 bis 20 Grad. Bei 21 bis 22 Grad lassen mittags die Niederschläge nach. Am Abend bleiben die Wolken bei 19 bis 21 Grad am Himmel. Die Temperaturen sinken auf 18 bis 19 Grad in einer regnerischen Nacht ab. Die Aussichten für den Freitag sind anhaltender Regen bei etwa 22 Grad.
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Bundeskanzler trifft Ministerpräsident von Sachsen-Anhalt. Pressestatement zur Landtagswahl in der Welterbestadt Quedlinburg. Am späten Montagnachmittag landete der Bundeskanzler in Korstedt, um von dort aus auf den Stiftsberg nach Quedlinburg zu fahren, um sich mit dem Spitzenkandidat der CDU in Sachsen-Anhalt, Sven Schulze, zu treffen. Vor Ort wurde der Kanzler herzlichst vom Ministerpräsidenten und

0: den Landtagskandidaten sowie dem Oberbürgermeister der Stadt Quedlinburg und der Stadt Halberstadt begrüßt. Danach nahm Friedrich Merz noch einen kurzen Blick über die Skyline Quedlinburgs, bevor es mit den Landtagskandidaten in der Traditionsgaststätte Schloss Krug in den Austausch ging. Im Anschluss wurde der Kanzler durch die Krypta an die Grabstätte Heinrichs des Ersten geführt und gab zum Abschluss ein kurzes Pressestatement.
1: Ich will mich zunächst sehr herzlich bedanken hier im Kreis Quedlinburg und hier an diesem historischen Ort Gelegenheit zu haben, eine kurze Besichtigung auch der Stiftskirche machen zu dürfen. Darüber freue ich mich sehr, denn dies ist wirklich im besten Sinne des Wortes Weltkulturerbe. Und das zeigt auch, welche Vielfalt das Land Sachsen-Anhalt zu bieten hat. Nicht nur der Dom in Magdeburg, sondern auch die Stiftskirche hier in Quedlinburg sind deutsche Geschichte. Und das Land Sachsen-Anhalt ist trotzdem nicht rückwärtsgewandt, sondern ist ein modernes Land, ist ein Industriestandort für Mittelstand, Handwerk, Industrie, für die Wissenschaft. Alleine die Institute, die es in Sachsen-Anhalt gibt, ich bin ja schon einige Male hier gewesen, auch unter dem Vorgänger von Sven Schulze und habe viel gesehen, viele Vorhaben auch begleitet, bis hin zum Drohnenabwehrzentrum jetzt auf dem Flugplatz in Kochstedt. Das sind alles Entscheidungen, die wir zwischen dem Bund und dem Land Sachsen-Anhalt gemeinsam getroffen haben. Und diese Atmosphäre, diese gute Stimmung, die muss bleiben. Sachsen-Anhalt darf kein Experimentierfeld für Wutbürger werden. Das geht am Ende zu Lasten der Menschen in Sachsen-Anhalt. Und ich habe das gestern Abend in der Fernsehsendung gesagt und will das hier noch einmal wiederholen. Wenn dieses Land nicht mehr regierbar ist, und wenn da möglicherweise die absolute Mehrheit einer rechtspopulistischen Partei am nächsten Montag feststehen sollte, dann werden internationale Investoren es sich dreimal überlegen, ob sie noch in Sachsen-Anhalt investieren. Das ist keine Vermutung von mir, sondern das ist etwas, was Sven Schulz und ich regelmäßig zu hören bekommen. Es geht also auch um die wirtschaftliche Stabilität der Entwicklung dieses Bundeslandes, dieses schönen Landes, sozusagen zwischen Berlin und dem Harz. Und insofern kämpfen wir jetzt gemeinsam für die Wählerinnen und Wähler, um die Wählerinnen und Wähler. Und ich will das auch ausdrücklich sagen, es gibt zu den Wählerinnen und Wählern in Sachsen-Anhalt keine Brandmauer. Ich möchte diese Wählerinnen und Wähler gewinnen und wenn sie verloren gegangen sind, auch zurückgewinnen. Weil meine feste Überzeugung ist, dass wir etwas anzubieten haben und dass wir auch etwas vorzuweisen haben. Wir sind jetzt seit 16 Monaten in der Verantwortung der Bundesregierung. Wir haben viele Entscheidungen getroffen, nicht zuletzt im Bereich der Migrations- und Flüchtlingskrise. Große Teile davon haben wir zurückgedrängt. Aber wir wollen und müssen diesen Weg weitergehen, konsequent weitergehen. Und wir wollen ihn zusammen mit den Bundesländern und zusammen mit der Europäischen Union weitergehen. Insofern steht viel auf dem Spiel. Aber ich habe die Zuversicht, dass es am Sonntag ein gutes Ergebnis geben wird für Sven Schulze und die CDU. Das war übrigens 2021 ähnlich. Wir hatten auch da schwierige Umfragen und dann gab es plötzlich am Wahlabend ein Ergebnis, das niemand vorhergesagt hatte. Selbst wenn das in diesem Ausmaße im Jahr 2026 sich nicht wiederholen lässt. Aber wir werden am Sonntagabend nach meiner festen Überzeugung ein anderes Ergebnis sehen, als das, was wir zurzeit in den Umfragen sehen. Dafür kämpfen wir jedenfalls, dafür sind wir unterwegs, dafür bin ich heute hier. Und am Donnerstag sehen wir uns ja dann auch noch einmal und das schließt dann sozusagen die Vielzahl meiner Besuche in Sachsen-Anhalt vorläufig ab. Ich freue mich, wenn ich dann ab der nächsten Woche erneut und wiederholt hierher kommen darf mit einem Ministerpräsidenten Sven Schulz. Nochmal herzlichen Dank, auch für die gute Zusammenarbeit, die wir im Präsidium der CDU und auch in der Ministerpräsidentenkonferenz miteinander haben. Ich möchte diese Arbeit fortsetzen. Die Wählerinnen und Wähler in Sachsen-Anhalt haben es in der Hand, eine richtige und kluge Entscheidung zu treffen. Und das wünsche ich mir und das wünsche ich auch dir. Herzlichen Dank.
0: Trotz des starken Gewitters an diesem Abend erwarten die Vertreter der CDU aus Sachsen-Anhalt ein starkes Ergebnis bei der Landtagswahl am Sonntag, dem 6. September.

0: Nein zur weiteren Mülldeponie. Mitgliederversammlung Bürgerinitiative Pro Rot.
1: Das, was man hier sieht, ist die unschöne Seite Rotschs. Es ist die Mülldeponie der Klasse 2, welche von der

0: P. Günther Papenburg AG errichtet und betrieben wird. Mit dem Anblick haben sich die 2330 Einwohner des Ortsteils der Stadt Sandersdorf-Brehna mehr oder weniger arrangiert. Doch seit Jahren schon schwelt ein Streit zwischen den Einwohnern und der Papenburg AG. Denn das Unternehmen plant die Errichtung einer weiteren Deponie der Klasse 1 mit einem Abschnitt der Klasse 0. Die Unterschiede kennt Thomas Rausch, der Vorsitzende der Bürgerinitiative Pro Rutsch.
1: Auf der Fläche befindet sich noch von DDR-Zeiten die Deponie, die wir heute sagen DK3, also das ist schadstoffbelastete Deponie. Die ist 2005 geschlossen worden und bis jetzt 2023 abgeschlossen, also abgedeckt. Das sind ungefähr 7,5 Millionen Kubikmeter Abfall drin. Weiterhin befindet sich im Aufbau eine Deponie der Klasse 2, Leichtschadstoffbelastetes Material darf eingelagert werden. Dort sollen insgesamt 4,2 Millionen Tonnen eingelagert werden. Und dieses belastet uns insbesondere wegen den Unterboden, den Grundboden von der Deponie, weil das ist aufgeschüttetes Gelände und kein gewachsener Boden.
0: Schon 2025 erklärte die Bürgermeisterin Sandersdorf-Brenas, Steffi Süska, zur Deponie 2, dass hier eine Deponie auf einer ehemaligen Wildenkippe und damit auf sehr inhomogenem Untergrund genehmigt wurde. Die Stadt beantragte daher beim Landesverwaltungsamt ein prozessorientiertes Grundwassermonitoring. So sollten Veränderungen aufgrund des instabilen Untergrunds des ehemaligen Tagebaus oder steigende Grundwasserstände beobachtet werden. Doch so richtig scheint das beim Land nicht angekommen zu sein.
1: Der Stand der Dinge ist, da nach unserem Kenntnisstand, wie es im Ausschuss uns gesagt wurde, dass dieses nicht durchgeführt werden soll von Seiten des Landes. Die weigern sich also, dieses Monitoring durchzuführen. Die Stadt bleibt da dran, weil ein Gutachten des Landes, was noch in Auftrag gegeben wurde, auch bestätigt hat, dass die Drainagerohre, die für die Entwässerung der Deponie falsch unten lagen und sich unten das Grundwasser, also das Regenwasser staut. Und hier musste nachgebessert werden. Und das ist der Grund, warum wir dann immer noch sagen, wir brauchen dieses Monitoring. Wir wollen wissen, was da unten drunter los ist.
0: Zurück zur neu beantragten Deponie. Da kommt nun Bewegung in die Planungen. Seit dem 17. August liegt die Bekanntmachung über das ergänzende Anhörungsverfahren im Planfeststellungsverfahren öffentlich in der Außenstelle Rotsch, der Stadtverwaltung Sandersdorf-Brehna, der Gemeindeverwaltung Schkopau und im Landkreis Anhalt-Bitterfeld aus.
1: Wir beziehen uns jetzt erstmal auf die Unterlagen vom letzten Mal, 2021. Wo wir eine Reihe von Mängeln in den Antragsunterlagen festgestellt haben, dort Widerspruch eingelegt haben. Das ist der Grund, warum das jetzt in den letzten 3 Jahren nochmal überarbeitet worden ist und jetzt die 5. Fassung des Deponieantrages nun mittlerweile auf dem Tisch liegt und wir die Unterlagen dann ab Montag digital als auch in Papierform vor uns haben.
0: Doch wird sich der ein oder andere fragen, was hat Schkopau mit der Deponie in Rotsch zu tun? Da der neuen Deponie einige Bäume zum Opfer fallen werden, ist eine Ersatzpflanzung vorgesehen. Allerdings nicht bei Rotsch, sondern die Erstaufforstung ist in der Gemeinde Schkopau nördlich der Ortschaft Lochau in der Gemarkung Lochau auf einer ca. 12 Hektar großen, aktuell landwirtschaftlich genutzten Fläche geplant.
1: Ja, wir sind wütend darüber, weil wir uns die Frage stellen, haben wir hier kein Recht mehr, unter Naturbedingungen auch weiterleben zu dürfen, wenn sie uns die Bäume, die jetzt die Natur sich zurückgeholt hat nach dem Tagebau, wieder abholzt und nach Schkopau verfrachtet und wir hier vielleicht nachher noch gezwungen werden, hier auszuwandern, weil hier keine lebenswerte Stadt mehr ist. Und die Stadt hat viel getan in den letzten vielen Jahren, um eine lebenswerte Stadt zu entwickeln, aber das widerspricht dem Komplex und da sind wir dagegen.
0: Um letztendlich auch gegen dieses nunmehr 5. Anhörungsverfahren bzw. gegen den Neubau der umstrittenen Deponie vorzugehen, traf sich die Bürgerinitiative, um die notwendigen Schritte noch einmal zu erläutern. So wurde den Teilnehmern gesagt, wie sie einen nicht anfechtbaren Widerspruch einreichen können.
1: Ja, die Bürgerinitiative hat für heute zu einer öffentlichen Mitgliederversammlung die Bürger ringsherum die Ortschaften eingeladen.

0: Wir wollen heute informieren über die gesamten Verfahrensschritte, die jetzt vor uns stehen, für Möglichkeiten der Widerspruchsbeteiligung, ob nun schriftlich in normalen Papierform oder wir legen auch aus Unterschriftslisten, wo sich die Bürger eintragen können, um zu sagen, dass sie nicht für die Deponien sind, dass die extra noch hier gebaut werden. Und da wollen wir die Bürger heute informieren und wir hoffen, dass so viel wie möglich kommen.
1: Im Übrigen, bis zum 1. Oktober muss der Widerspruch beim Landkreis oder bei der Stadt Sandersdorf-Brina eingegangen sein. Inwieweit die Bürgerinitiative die Errichtung einer weiteren Deponie in Rotsch verhindern kann, bleibt abzuwarten. Dennoch bleibt die Bürgerinitiative Pro Rotsch auch weiterhin aufmerksam.
0: Wir sind 27 Mitglieder der Bürgerinitiative und wir sind jetzt mal so aktiv in dem Sinne, wie immer wieder neue Erkenntnisse kommen und sind aber auch im Landtag regelmäßig vertreten, weil wir nicht nur über unsere Deponie im Landtag vertreten sind, sondern wir bringen uns ein in das Abfallgesetz des Landes und auch in den Abfallwirtschaftsplan des Landes und wollen dort unsere Gedanken mit vortragen. Und das ist ja auch ein Grund, warum wir gegen die Deponien sind, weil der Abfallwirtschaftsplan sagt eindeutig aus, es werden gar keine Deponien benötigt. Es gibt genügend Kapazitäten in Sachsen-Anhalt und eine DK0 und DK1 braucht eigentlich keiner bis 2034.
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0: Am Donnerstag, dem 3. September, wird es bei warmen Temperaturen regnerisch werden. In den Morgenstunden gibt es zeitweise Schauer bei 14 bis 20 Grad. Bei 21 bis 22 Grad lassen mittags die Niederschläge nach. Am Abend bleiben die Wolken bei 19 bis 21 Grad am Himmel. Die Temperaturen sinken auf 18 bis 19 Grad in einer regnerischen Nacht ab. Die Aussichten für den Freitag sind anhaltender Regen bei etwa 22 Grad.
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10: Professor Armin Willingmann, exklusiv bei RFH. Bleibt die SPD bei der Landtagswahl einstellig? Die Sozialdemokraten verloren in den letzten Jahren sehr viele Stimmen. Auch in Sachsen-Anhalt steht die Partei vor einer schwierigen Landtagswahl. Die SPD schafft es gerade mal auf 8% und steht somit 4% hinter den Linken und weit hinter der CDU und AfD. Ehemaliger Rektor der Hochschule Harz, seit 2021 Minister für Wissenschaft und Umwelt und Spitzenkandidat der SPD für die Landtagswahl in Sachsen-Anhalt 2026. Wir trafen uns mit Minister Armin Willingmann in Wernigerode an einem ihm sehr bekannten Ort und sprachen über die kommende Landtagswahl 2026.
11: Ja, Herr Minister, wir sitzen ja im Garten vor der Rektoratsvilla in Wernigerode. Wie ist das denn, wenn man hier nach Hause zurückkommt und alles hier so sehr, sehr grün sieht?
12: Nun, es ist und bleibt mein Zuhause. Ich lebe seit 1999 hier, war tatsächlich fast 13 Jahre Rektor an der Hochschule Harz. Es ist und bleibt das Zuhause. Auch deshalb, weil ich seinerzeit, als ich nach Magdeburg in die Landesregierung berufen wurde, nicht umgezogen bin. Wir sind Wernigeröder.
11: Jetzt hat man ja in der Politik mit ganz anderen Menschen zu tun. Hier sind Jugendliche, auch viele mit großen Innovationen und Zukunftsperspektiven. Vermisst man das, diese Kontakte zu der jungen Generation?
12: Also ganz ohne Frage ist es so, dass an einer Hochschule die Besonderheit darin besteht, dass man mit vielen jungen Menschen zu tun hat. Man bildet sie ja schließlich aus. Auf der anderen Seite muss man auch sagen, auch in der Politik gibt es ja viele junge Menschen, die interessiert sind und sich politisch engagieren. Insoweit gibt es da eigentlich keinen großen Unterschied. Richtig ist aber, hier an der Hochschule ist natürlich der Anteil der jungen Menschen deutlich höher als in den Parteien.
11: Jetzt gibt es ja im Bundestag, aber auch im Landtag junge Menschen, die in die Politik gegangen sind, aber keine besonders gute Ausbildung haben. Viele haben die auch abgebrochen. Sehen Sie das kritisch?
12: Ich halte das in der Tat für keine gute Entwicklung. Es ist meines Erachtens sehr, sehr hilfreich in der Politik, wenn man über eine abgeschlossene Berufsausbildung verfügt, ein abgeschlossenes Studium. Ich würde es auch außerordentlich begrüßen, wenn die Abgeordneten dann, bevor sie ein Parlamentsmandat errungen haben, auch ein paar Jahre Berufstätigkeit haben. Ich halte es für wichtig, dass wir Menschen in den Parlamenten haben, die eine breite Lebens- und auch Berufserfahrung haben. Das heißt nicht, dass es auch Menschen geben kann, die schon mit 12 wissen, dass sie in ein Parlament wollen und das zielstrebig verfolgen. Aber wir brauchen eine gesunde Mixtur. Ich beispielsweise bin erst mit 53 Jahren in die Landespolitik eingetreten. Da hatte man schon eine ordentliche Portion Berufserfahrung.
11: Sie waren jahrzehntelang Professor für Wirtschaftsrecht, was aber die wenigsten wissen. Sie waren auch Vorstandsmitglied der Deutschen Gesellschaft für Reiserecht zum Beispiel. Und Sie waren auch Vorstandsvorsitzender der Verbraucherzentralen in Sachsen-Anhalt. Fehlt Ihnen das auch alleine auch zum Beispiel, die Verbraucherzentralen sind ja sehr, sehr wichtig. Ist ja auch eine NGO, die bekommen Geld vom Staat, andere auch. Sehen Sie das auch kritisch, dass manche NGOs die Ziele gar nicht so richtig definiert sind?
12: Also ich weiß vor allen Dingen, dass für Rechtsextremisten die NGOs gerne pauschal als etwas Kritisches angesehen werden. Aber Sie sehen sehr schön am Beispiel der Verbraucherzentralen, das Rote Kreuz ist übrigens auch eine NGO, dass die sehr, sehr hilfreich sein können. Und wenn ich daran denke, wie viel Vertrauen die Menschen beispielsweise der Verbraucherzentrale hier in Sachsen-Anhalt entgegenbringen, wie oft die Beratungsstellen aufgesucht werden und wie hilfreich dort die Mitarbeitenden dafür sorgen, dass Rechtsauskünfte erteilt werden, Verbraucherschutztipps, dann kann man nur sagen, pauschal gibt es überhaupt keinen Grund, NGOs in Frage zu stellen.
11: Kommen wir mal zur Politik. Ihr Slogan ist Erfahrung und keine Experimente. Jetzt sind aber alle Demokratien in dieser Welt auf Experimenten aufgebaut worden.
12: Ja, vor einigen tausend Jahren galt das sogar mal für die attische Demokratie und danach auch für das Modell, das die Römer irgendwann mal kopiert haben. Es geht aber um etwas anderes. Die Aussage Erfahrung statt Experimente stellt tatsächlich darauf ab, dass wir hier im Lande kein Experimentierfeld für rechte Politik werden sollten. Denn genau das droht bei dieser Wahl. Mir war wichtig, mit dieser Aussage deutlich zu machen, wir brauchen in der Politik ein gerüttelt Maß an Lebens- und Berufserfahrung. Und diese Erfahrung sollte sich dann auch in politischen Entscheidungen widerspiegeln. Mir hilft, dass ich ein großer Freund davon bin, dass man auf Faktenbasis Politik macht und daraus auch Entscheidungen ableitet. Das hat nichts mit Experimenten zu tun. Ich bin ein großer Anhänger, als Wissenschaftler allemal, davon, dass in den Universitäten und in den Uniklinika und in vielen anderen Richtungen geforscht wird. Ich halte es für ganz großartig, dass wir Kinderunis und Kinderhochschulen haben, in denen die jungen Menschen an Forschung herangeführt werden. Dort überall brauchen wir Experimente. Aber in der Politik brauchen wir keins, schon gar kein rechtsextremistisches.
11: Wenn man mal sieht, dass die SPD in den 90er Jahren hier in Sachsen-Anhalt um die 30% gehabt hat, damals noch mit Ministerpräsidenten Höppner, auch bundespolitisch war die SPD ja deutlich weiter als heute in ihren Prozentzahlen. Wie sehen Sie das? Was hat die SPD denn für Fehler gemacht? Und warum konnte die SPD in den letzten Jahren diese Fehler nicht stoppen?
12: Also wir haben ja ohne Frage in der SPD eine wechselvolle Geschichte. Als älteste Partei Deutschland ist das auch kein Wunder. Da gab es Auf und Abs immer wieder mal, aber ganz richtig ist, dass sich natürlich das Parteienspektrum verändert hat. Die Zeit, an die Sie erinnern und Ministerpräsident Höppner, der leider viel zu früh verstorben ist, ist 2002 aus dem Amt geschieden, das ist fast 25 Jahre her. Das zeigt dann schon, dass die Zeit, in der die SPD sehr, sehr respektable Ergebnisse hatte, schon sehr lange her ist. Inzwischen haben wir mehr Parteien, die an Bord sind. Wir haben auch ein gerüttelt Maß an Populismus, das in der Politik jetzt Platz errungen hat. Und man muss ganz klar sagen, es sind auch politische Fehler gemacht worden. Jedenfalls haben sich Menschen von der SPD abgewandt, die früher unser typisches Klientel waren. Das waren beispielsweise die Hartz-IV-Reformen, die seinerzeit viele Arbeitnehmerinnen und Arbeitnehmer betroffen haben und sehr kritisch haben zur SPD stehen lassen. Und vielleicht auch in letzter Zeit der Eindruck, der entstanden ist, dass wir uns im Wesentlichen um Transferempfänger kümmern, also um Menschen, die nicht durch Arbeit, sondern durch Sozialleistungen ihren Unterhalt bestreiten müssen. Das ist ein wichtiges Thema, aber tatsächlich ist es wichtig, dass die SPD sich den arbeitenden Menschen zuwendet, denen, die jeden Tag morgens aufstehen und abends nach Hause kommen und dabei ihre Familien unterhalten und etwas für unseren Staat tun.
11: 40% in diesem Land wählen wahrscheinlich AfD bei der Wahl. Und Sie haben es ja schon gesagt, das Migrationsthema hat die AfD aufgegriffen. Das ist ihr Thema Nummer eins. Können Sie das teilweise nachvollziehen, warum die Menschen die AfD wählen? Und sagen Sie auch, in einigen Punkten haben die vielleicht auch recht?
12: In den allermeisten Punkten hat die AfD nicht recht, sondern betreibt schlichten Populismus. Sie redet den Menschen nach dem Mund, verspricht allen alles. Das sehen Sie sehr schön am Wirtschaftsprogramm und an den ganzen Versprechungen, die dort kommen. Eine Unterdeckung dieses Programms mit 2,3 Milliarden Euro, also Luftschlösser, woher man das Geld nehmen könne und Ausgaben, Vorstellungen, Versprechungen, die jeder Grundlage entbehren. So macht man keine seriöse Politik. Aber ich will mich nicht wegducken vor dem Thema Migration. Das Thema Migration ist in Sachsen-Anhalt objektiv kein großes Thema. Richtig ist aber, dass es viele Menschen dennoch als solches empfinden. Und wir müssen als Politik aufpassen, dass wir nicht versuchen, den Menschen ihre Gefühle zu nehmen. Wenn gefühlt Menschen den Eindruck haben, Migration sei hier ein Thema, dann müssen wir versuchen, sie zu erreichen. Tatsache ist, nur 8% unserer Bevölkerung haben einen Migrationshintergrund. Das ist kein sehr hoher Wert. Die Zahlen der Zuwanderung und der Asylsuchenden haben wir aktuell im Jahr 2026 auf einem Stand, den wir zuletzt im Jahr 2011 hatten, also vor dem Flüchtlingszustrom des Jahres 2015. Objektiv gibt es kein Flüchtlingsproblem und schon gar nicht eines mit Migrantinnen und Migranten. Aber subjektiv ist das so. Und deshalb müssen wir dieses Thema aufnehmen. Wir müssen mit den Menschen darüber reden. Es muss ganz klar sein, dort, wo berechtigte Schutzgründe vorliegen, werden wir Menschen weiter Schutz bieten. Dort, wo keine Schutzgründe vorliegen, müssen wir uns auch von diesen Menschen wieder trennen. Müssen wir auch sie dazu auffordern, das Land zu verlassen und dies im Zweifel auch vollstrecken. Und dann gibt es immer noch einen weiteren Aspekt, der mit der Migration einhergeht, nämlich die Frage der Bestrafung von Kriminalität und der Annahme, dass Ausländerkriminalität besonders groß sei. Hier sage ich mal als Jurist, egal ob jemand Deutscher ist oder einen Migrationshintergrund hat, Straftaten gehören verfolgt und bestraft. Das hat gar nichts mit der Frage zu tun, wo jemand herkommt.
11: Jetzt ist ja so, dass die AfD im Prinzip den ganzen Wahlkampf verändert hat in diesem Land. Es ist ein Wahlkampf, den es in Deutschland so noch nie gab. Die AfD hat eigene Kamerateams, auch in den sozialen Netzwerken, die sehr aggressiv vorgehen. Auch teilweise Abgeordnete der AfD gehen mit ihren Konkurrenten nicht gerade zimperlich um. Merken Sie das auch? Und wie belastend ist das auch manchmal, wenn man beleidigt wird?
12: Also was ich ohne Frage bestätigen kann, dass sich die Debattenkultur bei uns im Landtag ganz deutlich verschlechtert hat. Und dabei muss man ganz klar sagen, da gibt es auch einen unmittelbaren Zusammenhang mit dem Auftreten der AfD, die ja extrem respektlos gegenüber Abgeordneten anderer Fraktionen, anderer politischer Meinungen umgeht. Das kann man sehr schön im Landtags-TV nachsehen, wenn die Landtagsdebatten übertragen werden. Das kann man auch im Internet sich nochmal anschauen. Ich glaube, da kriegt man ein Gespür dafür, wie der Parlamentarismus oder wie vor allen Dingen die Debattenkultur gelitten hat unter der AfD. Diese persönlichen Beleidigungen, da muss man sich ein dickes Fell zulegen. Auch ich habe das inzwischen getan. Da gibt es auch eine Grenze, will jetzt mal nicht formulieren, wo die ist, aber es darf in der Politik ruhig mal deftig zugehen. Was aber nicht geht, ist Ehrabschneidung, Verleumdung und echte Beleidigung. Da muss man ein deutliches Stoppsignal setzen. Und da kann ich nur darauf bauen, dass nach der Landtagswahl und nach der Konstituierung eines neuen Landtags diese Kultur, diese Unkultur sich wieder verbessert.
11: Das Ergebnis der SPD wird wahrscheinlich nicht gut sein, aber die SPD ist wahrscheinlich relativ gesichert im neuen Landtag auch vertreten. Was genau möchten Sie denn in den nächsten 5 Jahren dort noch politisch angehen?
12: Naja, man kann ja vielleicht mal zurückschauen, was wir alles erreicht haben, denn auch das ist ja ein großer Kontrast zur AfD. Der Versuch, dieses Land permanent schlecht zu reden, zu erzählen, dass hier seit 30 Jahren alles Mögliche den Bach runtergehe und nichts funktioniere oder wie wir vom BSW hören, dass irgendwo alles im Chaos versinke. Die Menschen, die schon in den 90er Jahren hier gelebt haben, wünschen sich diese 90er Jahre nicht zurück. Und ich kann mir auch nicht vorstellen, dass man sich die 2000er Jahre zurückwünscht. Denken wir nur einmal mal an die Arbeitslosenziffern, die wir seinerzeit hatten. Und es gibt auch eine Menge anderer Dinge, die sich entwickelt haben. Unsere Straßen, unsere Gebäude, öffentliche Einrichtungen. Hier ist sehr, sehr viel geschehen. Auch große Ansiedlungserfolge, übrigens auch hier bei uns im Harz.
11: Also hier in Wernigerode, übrigens im gesamten Harz, wurde über 1 Milliarde investiert. Hexentanzplatz, neue Bergtheater, Schloss Wernigerode, jetzt kommt der Stiftsberg noch in Quedlinburg hinzu, wird wahrscheinlich eines der schönsten Museen Deutschlands werden. Daimler-Truck-Ansiedlung und ganz viele andere auch. Die Liste ist lang. Warum schätzt der Wähler das nicht? Warum ist es so schwer, dem Wähler das vielleicht zu vermitteln? Denn die Zeiten haben sich in den letzten 20 Jahren hier deutlich zum Besseren verändert.
12: Also das gehört ohne Frage zu den großen Geheimnissen, dass es gelungen ist, dieses Land konsequent schlecht zu reden und den Eindruck zu vermitteln, man müsse es retten. Man kann es ja auf dem einen oder anderen Plakat lesen. Hier gibt es nichts, was man retten müsste. Die Entwicklung muss so weitergehen. Und Sie hatten mich gefragt, was will die SPD einbringen? Ein erheblicher Teil dieser Ansiedlung geht noch auf die Zeit zurück, der Jahre 2016 bis 2021, in dem ich für das Wirtschaftsressort verantwortlich war und seinerzeit zusammen mit Staatssekretär Uhle diese Verfahren begleitet habe. Da sind Unternehmen zu uns gekommen, hier in den Harz, aber eben auch beispielsweise nach Leuna und in den Süden des Landes, die für die nächsten Jahre sichere Arbeitsplätze bieten und eine gute wirtschaftliche Entwicklung. Und das gilt auch für viele andere Entwicklung. Und selbstverständlich wollen wir diese Arbeit fortsetzen. Da kommt es gar nicht so sehr darauf an, ob das Ergebnis nun ganz überragend ist. Entscheidend ist, und da darf ich doch darauf hinweisen, dass eine Mehrheit in diesem Land

0: Lande keine AfD als Landesregierung haben möchte. Und da die anderen Parteien miteinander im Gespräch sind und kooperieren können, Koalitionen bilden, ist das der normalste Weg, dass man versucht, eine Koalitionsregierung zu bilden, die dann eine Regierungsmehrheit hat.
1: Jetzt sind wir ja in der Hochschule Hart, hier werden viele junge Menschen ausgebildet und kommen dann als Akademiker hier aus der Hochschule heraus. Früher war das so, viele mussten halt wechseln in ein anderes Bundesland, um auch gutes Geld zu verdienen. Das ist aber heute gar nicht mehr der Fall. Die Unternehmen suchen ja hier Akademiker. Viele, viele junge Menschen können also hier bleiben oder sogar zurückkommen, die vielleicht mal Sachsen-Anhalt verlassen haben. Wie kann man das denn auch steuern?
0: Steuern kann
1: Oder
0: man
1: ist
0: das.
1: das Image immer noch von Sachsen-Anhalt so schlecht?
0: Also, man muss tatsächlich immer noch am Image arbeiten, denn in der Tat ist in den 90er Jahren ein Image vermittelt worden. Damals angesichts sehr, sehr hoher zweistelliger Arbeitslosenzahlen, dass man hier ein Billiglohnland sei, dass man günstig Fläche erwirbt und dass man sehr preiswert Arbeitskräfte bekommt. Das ist für die Entwicklung, für die wirtschaftliche Entwicklung nicht gut gewesen. Wir haben dieses Image aber ein Stück weit abgelegt in den letzten 10 Jahren und haben feststellen können, dass man inzwischen auch in Sachsen-Anhalt sehr gut Geld verdienen kann und auch eine Zukunft hat. Und dann ist es natürlich interessant, hierhin zurückzukehren, wenn man mal weggegangen ist, oder hier zu bleiben, wenn man zu uns gekommen ist, weil selbstverständlich viele Dinge, denken Sie etwa an Wohnraum, an die Möglichkeit, ein Eigenheim zu errichten, an eine erstklassige Kita-Versorgung, ordentliche Schulversorgung und auch die Gesundheitsversorgung, die wir natürlich im ländlichen Raum ein Stück weit stabilisieren müssen. Das alles sind positive Merkmale und das kann einen durchaus motivieren, nach Sachsen-Anhalt zurückzukehren.
1: Was würden sich denn noch für die Zukunft für Sachsen-Anhalt und auch für Sie und Wernigerode hier wünschen?
0: Ich halte es für wichtig, dass wir nach dieser Wahl zwei Dinge sehr, sehr gezielt angehen. Unsere Gesellschaft ist gespalten. Wir können da ganz nüchtern draufschauen und stellen fest, es gibt Menschen, die bereit wären, rechtsextremistisch eine Regierung zu stützen. Und es gibt sehr viele Menschen, die das nicht wollen. Und die stehen sich im Moment fast unversöhnlich gegenüber. Und deshalb halte ich es für ganz wichtig, dass wir in dieser nächsten Legislatur versuchen, da Gräben wieder zuzuschütten. Das ist nicht ganz einfach, weil es um sehr viel Emotionalität geht. Darauf baut der ganze AfD-Wahlkampf auf. Und ich halte es für die Pflicht vor allen Dingen von uns reiferen Menschen, auch von denen, die schon einiges im Leben erlebt haben, darauf zu achten, dass wir wieder näher aneinander rankommen. Das wird durch Zuhören geschehen. Das setzt allerdings auf beiden Seiten auch voraus, dass man bereit ist zu verstehen, was der andere will und dass nicht a priori alles, was der andere sagt, falsch ist. Ich halte das jedenfalls für ganz, ganz wichtig. Nennen wir es einfach mal eine Image-Kampagne nach innen. Wir müssen uns gegenseitig wieder mehr vertrauen und ganz klar, wir müssen einfach auch mal eine Bestandsaufnahme machen, wie sieht es in unserem Land wirklich aus? Man wird dann feststellen, sehr viel besser, als manche uns glauben machen.
1: Professor, ich bedanke mich für dieses Gespräch.
0: Sehr gerne, Herr Arendt.

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0: Am Donnerstag, dem 3. September, wird es bei warmen Temperaturen regnerisch werden. In den Morgenstunden gibt es zeitweise Schauer bei 14 bis 20 Grad. Bei 21 bis 22 Grad lassen mittags die Niederschläge nach. Am Abend bleiben die Wolken bei 19 bis 21 Grad am Himmel. Die Temperaturen sinken auf 18 bis 19 Grad in einer regnerischen Nacht ab. Die Aussichten für den Freitag sind anhaltender Regen bei etwa 22 Grad.
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6: Ministerpräsident Sven Schulze im Interview. Die letzte Etappe vor der Landtagswahl. Mit großer Spannung wird die in wenigen Tagen stattfindende Landtagswahl in Sachsen-Anhalt erwartet. Laut aktuellen Wahlumfragen steht die AfD kurz vor einer absoluten Mehrheit. Für den Ministerpräsidenten von Sachsen-Anhalt, Sven Schulze, und die CDU geht es damit um viel. Unterstützung bekam er jetzt aus Bayern, denn Ministerpräsident Markus Söder besuchte Sachsen-Anhalt und kam nach Wernigerode. Nachdem sich der bayerische Ministerpräsident ins Goldene Buch der bunten Stadt eintrug und die Veranstaltung im HKK-Hotel unter euphorischer Stimmung ihren Lauf nahm, stürzten sich die Teams der deutschen Presse auf die beiden Ehrengäste des Abends. Trotz eines eng getakteten Zeitplans des Ministerpräsidenten von Sachsen-Anhalt konnten wir ihn vor Ort auf ein exklusives Interview einladen.
7: Ja, Herr Ministerpräsident. Wir sind in einem Wahlkampf und zwar in einem ganz außergewöhnlichen Wahlkampf. Den hat es in Deutschland so noch nie gegeben und so viel Aufmerksamkeit hat Sachsen-Anhalt auch noch nie gehabt. Sie treten gegen einen an, der macht mir einen Unterhaltungswahlkampf. Wie können Sie es schaffen, noch überhaupt Politik zu vermitteln?
8: Also ich bin überzeugt, dass die Menschen in Sachsen-Anhalt tatsächlich Menschen wählen. Das hört sich ganz simpel an, aber darum geht's. Und wenn ich das sage, meine ich, dass man in der Politik auch die Verantwortung dafür hat, Probleme

0: Sie haben ja schon sehr früh in der Politik angefangen und mal ganz ehrlich, man muss sich da auch durchkämpfen. Sie waren ja erst in der Europäischen Union, dann waren Sie Wirtschaftsminister, auch nicht nur das, sondern auch Minister für Tourismus und Landwirtschaft. Das ist ein sehr langer und harter Weg. Warum tut man sich das an?
1: Na, erstmal bin ich auf was anderes noch sehr stolz. Ich habe mit Mitte 20, nachdem ich das Studium beendet habe, ich bin ja Ingenieur, nicht vorgehabt, in die Politik zu gehen, um dort Geld zu verdienen und im Landtag zu sitzen, sondern ich bin mit Mitte 20 in die Wirtschaft gegangen, wie man so schön sagt. Ich wurde Ingenieur in einem Harzer Maschinenbauunternehmen, habe dort gearbeitet viele Jahre lang und erst mit Mitte 30 habe ich überhaupt dann Politik als meinen Beruf gesehen, habe dort, wie Sie richtig sagen, im Europäischen Parlament für Sachsen-Anhalt gearbeitet, habe da jetzt auch die Kontakte, die wir heute brauchen, um Sachsen-Anhalt weiter voranzubringen und vielleicht auch manchmal, wenn in Brüssel was nicht so gut läuft, die richtigen Leute anrufen zu können. Und ja, ich war zwischenzeitlich dann auch unser Wirtschafts- und Landwirtschaftsminister, die Ansiedlung von Daimler Truck beispielsweise mit begleitet, mit unterstützt oder in Bernburg Effnet, also zwei Unternehmen hier im Harz, in der Harzregion, Ilsenburg, ein ganz wesentlicher Faktor, Wernigerode, Halberstadt, Quedlinburg, es gibt also überall im Harz auch ganz viele Unternehmen, mit denen ich sehr eng zusammengearbeitet habe. Und jetzt bin ich Ministerpräsident für ganz Sachsen-Anhalt. Vielleicht da noch ergänzend zu sagen, dass das die Aufgabe ist, wo man alle Themen bearbeitet, wo man nicht nur die Themen, die man vielleicht mal als Minister hat, sondern alle Themen bearbeitet. Und das macht mir sehr viel Spaß.
0: Also wenn man Sie jetzt im Wahlkampf sieht, da muss man ehrlicherweise sagen, da gibt es ja keine freie Stunde mehr. Warum tut man sich das an?
1: Weil es um das Land geht. Ich bin selber Vater von drei Kindern. Und bin ja seit langem mal wieder ein Ministerpräsident, der schulpflichtige Kinder hat. Das gab es bei uns in Sachsen-Anhalt meines Wissens überhaupt noch nicht in der Form. Und das macht man für unser Land. Ich sehe so viele fleißige Menschen, egal ob jung oder alt, die dieses Land hier aufgebaut haben. Gerade die Generation, die jetzt vielleicht schon als Rentner den Lebensabend genießen will, die zu Recht sagen, Herr Schulze, Sie sind aber dann bitte dafür da, dass wir im Alter, wenn wir es mal brauchen, Pflege haben. Sie müssen sich bitte kümmern, dass wir ärztliche Versorgung haben, auch wenn wir da Herausforderungen sehen, gerade im ländlichen Raum. Das ist der Anspruch, den ich habe, für die Menschen, die dieses Land hier aufgebaut haben, da zu sein. Und zweitens natürlich auch gerade jungen Menschen eine Zukunft zu geben. Kindern, die jetzt in der Schule sind, die aber den Anspruch haben, hier einen Ausbildungsplatz zu finden, dafür die richtigen Rahmenbedingungen zu setzen, das ist mein Anspruch. Ich liebe meine Heimat. Ich bin hier geboren, 1979 in Quedlinburg. Und ich habe gesehen, was die Menschen hier auf den Weg gebracht haben. Und da mit zu unterstützen in den nächsten Jahren, ja, das wäre ist mein Ziel für Sachsen-Anhalt.
0: Sie haben ja schon gesagt, die Daimler-Truck-Ansiedlung erwähnt. Es gibt aber auch noch ganz andere, Hexentanzplatz neu, Bergtheater. Die Firma Sieger in Halberstadt hat sich hier niedergelassen. Dann gibt es noch das Schloss Wernigerode, was saniert ist. Jetzt im Oktober eröffnet das Stiftsbergmuseum in Quedlinburg. Da ist jede Menge eigentlich passiert. Mehr geht ja fast schon gar nicht. Aber jetzt treten Sie gegen einen Kandidaten an, der macht so eine Art Unterhaltungswahlkampf. Wie kommt man dagegen an?
1: Ja, man sollte das nicht nachmachen. Ich denke, dass mein Gegenkandidat sehr viel auf Emotionen setzt und sagt, wir wollen zurück in das gute Deutschland. Und dann stelle ich mir die Frage im Harz, was heißt denn das gute Deutschland? Die 90er Jahre, wo wir hier doppelt so hohe Arbeitslosigkeit hatten, wo junge Menschen den Harz, Sachsen-Anhalt verlassen haben, weil sie hier keine Arbeit gefunden haben. Wollen wir dahin zurück? Ich möchte da nicht hin zurück. Oder dass die auf Wahlveranstaltungen, auf Parteiveranstaltungen dort die DDR-Hymne singen. Und gerade wir im Harz wissen doch, wir hatten hier den Brocken, auf den wir nur schauen konnten und den wir nicht erreichen konnten, bis 1989 die Mauer fiel. Also ich möchte auch die DDR nicht zurück. Ich möchte positiv nach vorn schauen. Ich möchte, dass wir natürlich unsere Herausforderungen kennen, aber sie auch gemeinsam lösen. Und das kann man nicht, indem man nur emotionalen Wahlkampf macht und sagt, hey, alles ist irgendwie möglich. So einfach ist es nicht. Und ich bin überzeugt, dass die Menschen, die am 6. September wählen oder vielleicht vorher Briefwahl auch machen, dass sie genau das auch beachten und betrachten, wenn es darum geht, wem trauen sie wirklich zu, hier in Sachsen-Anhalt als Ministerpräsident das Bundesland, unsere Heimat, gut voranzubringen.
0: Jetzt hatten Sie immer ein gutes Verhältnis auch zu Friedrich Merz, dem Bundeskanzler. Jetzt hat nicht nur Sie, sondern auch Herr Kretschmer aus Sachsen gesagt, die Rente mit 63 finden Sie nicht okay. Und dann geht es letztendlich, da muss man immer drum sprechen, um diese Brandmauer. Mhm. Viele in der CDU sagen, die brauchen wir nicht mehr. Wir würden gerne auch uns von der AfD

0: vielleicht tolerieren lassen, ist vielleicht übertrieben, aber zumindest Mehrheiten durchsetzen. Wie sehen Sie das? Ist das nicht schlau, wenn die CDU sagen würde, okay, wenn die AfD zustimmt, stimmen sie zu, dann ist uns das genauso richtig und wichtig, als wenn es die Linken wären.
1: Ich verstehe Ihre Frage. Sie haben ja zwei Themen angesprochen. Zum einen, dass ich mich im Sinne auch der Menschen hier in Sachsen-Anhalt zum Thema Rente geäußert habe und gesagt habe, wenn man 45 Jahre hier gearbeitet hat, dann hat man auch genug eingezahlt, um ohne Abschläge in Rente gehen zu können. Das schafft übrigens gar nicht mehr jeder in Sachsen-Anhalt. Viele Menschen, die in Rente gehen, kommen gar nicht auf dieser volle Eintrag oder volle Einzahlzeit und gehen mit Abschlägen in Rente. Und ein zweiter Punkt ist, dass ich gesagt habe, gerade bis zum Fall der Mauer haben ja viele Menschen sehr hart gearbeitet, danach auch, aber in der Zeit beispielsweise 91% der Frauen, die hier Vollzeit gearbeitet haben, bis 1989, auch ganz andere Werte hatten als in Westdeutschland. In Westdeutschland hat jede zweite Frau nur Vollzeit gearbeitet, bei uns fast jede Frau. Und dass man da sagen muss, wenn man gerade körperlich so hart gearbeitet hat, dass es dann auch darum geht, dass man abschlagsfrei in Rente geht, dafür werde ich immer kämpfen. Und meine Aufgabe ist ja nicht, die Themen aus Berlin in Sachsen-Anhalt durchzusetzen, sondern meine Aufgabe sehe ich immer darin, die Themen aus Sachsen-Anhalt in Berlin anzusprechen und sie durchzusetzen. Und deswegen habe ich mich zum Thema Rente geäußert.
0: Redet man dann auch mal mit dem Bundeskanzler über das Thema Brandmauer? Denn er ist ja ein
1: Na,
0: ganz klarer
1: schauen Sie,
0: Verfechter.
1: mir geht es um Folgendes. Es geht mir darum, dass ich überzeugt bin, es gibt keine Themen, die man ausschließlich einer Partei zuordnen kann, sondern es gibt immer nur die Themen der Menschen. Und ja, das war vielleicht auch ein Problem meiner Partei, der CDU, dass wir viel zu lange einzelne Themen ausgeklammert haben, weil wir gesagt haben, das ist vielleicht nicht so unser Thema. Sehe ich ganz anders. Und deswegen sind auch die Themen der Wählerinnen und Wähler, die vielleicht beim letzten Mal die AfD gewählt haben, meine Themen auch. Auch Wählerinnen und Wähler der Linkspartei haben Themen, die für mich wichtig sind. Aber ich habe natürlich auch eine Frage an die Zukunft Sachsen-Anhalts. Wer möchte Sachsen-Anhalt wirklich voranbringen? Und deswegen sage ich, ich möchte mit Parteien und mit Menschen zusammenarbeiten, die positiv nach vorn schauen und die nicht das ganze Land schlecht reden. Und das muss man wirklich auch sagen, wenn ich im Moment höre, was einzelne Vertreter der AfD da von sich geben, das ist ein Schlechtreden des Landes, was dieses Land nicht verdient hat, was auch die Menschen nicht verdient haben. Und ich sage ganz klar, wenn ich Unterstützung im Landtag für meine Themen kriege, dann ist das in Ordnung. Aber ich muss nicht mich abhängig machen von anderen. Und ich werde mich als Politiker, Sven Schulze, niemals abhängig machen von irgendeiner Partei, sondern ich möchte immer für dieses Land kämpfen. Und so sehe ich auch die Zukunft hier in Sachsen-Anhalt.
0: Ein guter Freund war ja heute hier, der kam aus Bayern, Markus Söder. Und man hat gesehen, da war Harmonie auch im Spiel. Wie kann er denn hier in Sachsen-Anhalt helfen? Er hat ja heute schon gesagt, er würde lieber den Länderfinanzausgleich aus Berlin kürzen und nach in die ostdeutschen
1: Naja,
0: Bundesländer
1: klar,
0: stecken.
1: Markus Söder heute klar gesagt hat, dass er einen hohen Respekt hat vor der Lebensleistung der Menschen hier in Sachsen-Anhalt. Und er kommt ja aus einem Bundesland, was wirtschaftlich sehr erfolgreich ist, was aber auch mal eine schwierige Zeit hinter sich hat. Ein Land war Bayern, wo die Landwirtschaft im Vordergrund stand und nicht die moderne Industrie. Und ein Stück können wir uns vielleicht da auch von abschauen und sagen, wenn man diesen Weg Schritt für Schritt weitergeht, auch mal mit Rückschlägen, dann kann man erfolgreich sein. So möchte ich Sachsen-Anhalt auch nach vorn bringen. Und Markus Söder und ich, wir arbeiten sehr eng zusammen, weil wir von Bayern auch ein Stück weit profitieren können. Es gibt viele Unternehmen aus Bayern, die in Sachsen-Anhalt investiert haben, die in Sachsen-Anhalt auch auf Menschen getroffen sind, die richtig klasse ausgebildet sind, die auch hier das Land voranbringen. Und deswegen, es gibt viele Möglichkeiten, zusammenzuarbeiten, auch mit Bayern.
0: Das ist ein ganz außergewöhnlicher Wahlkampf, weil
1: Ja.
0: der wird in den USA verfolgt, in ganz Europa und natürlich in Deutschland. Es hängt viel davon ab, von dieser Wahl in Sachsen-Anhalt. Wie geht man denn damit um, auch mit diesen vielen Medien? Das hat ja noch nie ein Ministerpräsident in Sachsen-Anhalt erleben müssen, das, was Sie erlebt haben. So viele Medien aus ganz Deutschland. Ständig sind Anfragen da. Das kostet ja auch eine Menge Kraft.
1: Ich bin überzeugt, dass wir am Ende aber davon profitieren können. Denn alle schauen auf Sachsen-Anhalt. Aber ich sage auch, nach der Wahl wird niemand auf Sachsen-Anhalt warten. Das heißt, wenn wir hier Sachsen-Anhalt weiter in die Zukunft bringen wollen, das ist jetzt die Aufgabe auch im Wahlkampf darüber zu reden, aber dann werden die Menschen entscheiden hier mit ihrer Stimmabgabe, geht es auch darum, wie entwickelt sich Sachsen-Anhalt weiter. Und dann werden die Medien vielleicht auch noch schauen und sagen, wie gehen wir wieder zurück in eine längst überwundene Vergangenheit oder gehen wir positiv in die Zukunft. Das ist das eine. Das Zweite, es ist natürlich so, der Beruf des Politikers ist

0: einem Beruf, wo alles in der Öffentlichkeit stattfindet, wo jeder Fehler, den man im Beruf macht, sofort in der Öffentlichkeit von allen gesehen wird. Alle anderen oder viele andere Berufe, da passieren auch Fehler, aber nicht in der Öffentlichkeit, wo jeder dann drüber diskutiert. Und damit muss man umgehen können, damit muss man leben können. Für mich ist es aber wichtig, dass ich Sachsen-Anhalt sehr verbunden bin. Ich liebe dieses Land. Ich bin ja groß geworden. Ich habe diesem Land wie viele, viele andere junge Menschen auch viel zu verdanken gehabt. Gerade in den 90er Jahren, wo sich Sachsen-Anhalt doch komplett verändert hat, habe den Menschen großen Dank gezollt, die Sachsen-Anhalt vorangebracht haben. Und jetzt möchte ich meinen Beitrag für Sachsen-Anhalt leisten als Ministerpräsident. Und ja, vielleicht können wir auch diese Aufmerksamkeit, die wir gerade haben, dann positiv nutzen für dieses Land. Denn Sachsen-Anhalt ist ein richtig tolles Land, wo wir viel erreicht haben, wo fleißige Menschen leben und was wir auch, denke ich, manchmal positiver nach außen stellen sollen, als andere das vielleicht machen.
1: Am Sonntag sind Landtagswahlen. Schon jetzt zeichnet sich die höchste Wahlbeteiligung aller Zeiten in Sachsen-Anhalt ab. Viele Journalisten gehen davon aus, dass bei einer absoluten Mehrheit der AfD es auch ein politisches Erdbeben in Berlin geben wird. Wie auch immer diese Wahl ausgehen wird, Sachsen-Anhalt ist in den letzten Wochen durch die mediale Berichterstattung in Deutschland deutlich bekannter geworden als bisher.
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5: Am Donnerstag, dem 3. September, wird es bei warmen Temperaturen regnerisch werden. In den Morgenstunden gibt es zeitweise Schauer bei 14 bis 20 Grad. Bei 21 bis 22 Grad lassen mittags die Niederschläge nach. Am Abend bleiben die Wolken bei 19 bis 21 Grad am Himmel. Die Temperaturen sinken auf 18 bis 19 Grad in einer regnerischen Nacht ab. Die Aussichten für den Freitag sind anhaltender Regen bei etwa 22 Grad.
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0: Bundeskanzler trifft Ministerpräsident von Sachsen-Anhalt. Pressestatement zur Landtagswahl in der Welterbestadt Quedlinburg. Am späten Montagnachmittag landete der Bundeskanzler in Korstedt, um von dort aus auf den Stiftsberg nach Quedlinburg zu fahren, um sich mit dem Spitzenkandidat der CDU in Sachsen-Anhalt, Sven Schulze, zu treffen. Vor Ort wurde der Kanzler herzlichst vom Ministerpräsidenten und den Landtagskandidaten sowie dem Oberbürgermeister der Stadt Quedlinburg und der Stadt Halberstadt begrüßt. Danach nahm Friedrich Merz noch einen kurzen Blick über die Skyline Quedlinburgs, bevor es mit den Landtagskandidaten in der Traditionsgaststätte Schloss Krug in den Austausch ging. Im Anschluss wurde der Kanzler durch die Krypta an die Grabstätte Heinrichs des Ersten geführt und gab zum Abschluss ein kurzes Pressestatement.
1: Ich will mich zunächst sehr herzlich bedanken hier im Kreis Quedlinburg und hier an diesem historischen Ort Gelegenheit zu haben, eine kurze Besichtigung auch der Stiftskirche machen zu dürfen. Darüber freue ich mich sehr, denn dies ist wirklich im besten Sinne des Wortes Weltkulturerbe. Und das zeigt auch, welche Vielfalt das Land Sachsen-Anhalt zu bieten hat. Nicht nur der Dom in Magdeburg, sondern auch die Stiftskirche hier in Quedlinburg sind deutsche Geschichte. Und das Land Sachsen-Anhalt ist trotzdem nicht rückwärtsgewandt, sondern ist ein modernes Land, ist ein Industriestandort für Mittelstand, Handwerk, Industrie, für die Wissenschaft. Alleine die Institute, die es in Sachsen-Anhalt gibt, ich bin ja schon einige Male hier gewesen, auch unter dem Vorgänger von Sven Schulze und habe viel gesehen, viele Vorhaben auch begleitet, bis hin zum Drohnenabwehrzentrum jetzt auf dem Flugplatz in Kochstedt. Das sind alles Entscheidungen, die wir zwischen dem Bund und dem Land Sachsen-Anhalt gemeinsam getroffen haben. Und diese Atmosphäre, diese gute Stimmung, die muss bleiben. Sachsen-Anhalt darf kein Experimentierfeld für Wutbürger werden. Das geht am Ende zu Lasten der Menschen in Sachsen-Anhalt. Und ich habe das gestern Abend in der Fernsehsendung gesagt und will das hier noch einmal wiederholen. Wenn dieses Land nicht mehr regierbar ist, und wenn da möglicherweise die absolute Mehrheit einer rechtspopulistischen Partei am nächsten Montag feststehen sollte, dann werden internationale Investoren es sich dreimal überlegen, ob sie noch in Sachsen-Anhalt investieren. Das ist keine Vermutung von mir, sondern das ist etwas, was Sven Schulze und ich regelmäßig zu hören bekommen. Es geht also auch um die wirtschaftliche Stabilität der Entwicklung dieses Bundeslandes, dieses schönen Landes, sozusagen zwischen Berlin und dem Harz. Und insofern kämpfen wir jetzt gemeinsam für die Wählerinnen und Wähler, um die Wählerinnen und Wähler. Und ich will das auch ausdrücklich sagen, es gibt zu den Wählerinnen und Wählern in Sachsen-Anhalt keine Brandmauer. Ich möchte diese Wählerinnen und Wähler gewinnen und wenn sie verloren gegangen sind, auch zurückgewinnen. Weil meine feste Überzeugung ist, dass wir etwas anzubieten haben und dass wir auch etwas vorzuweisen haben. Wir sind jetzt seit 16 Monaten in der Verantwortung der Bundesregierung. Wir haben viele Entscheidungen getroffen, nicht zuletzt im Bereich der Migrations- und Flüchtlingskrise. Große Teile davon haben wir zurückgedrängt, aber wir wollen und müssen diesen Weg weitergehen, konsequent weitergehen und wir wollen ihn zusammen mit den Bundesländern und zusammen mit der Europäischen Union weitergehen. Insofern steht viel auf dem Spiel, aber ich habe die Zuversicht, dass es am Sonntag ein gutes Ergebnis geben wird für Sven Schulze und die CDU. Das war übrigens 2021 ähnlich. Wir hatten auch da schwierige Umfragen und dann gab es plötzlich am Wahlabend ein Ergebnis, das niemand vorhergesagt hatte. Selbst wenn das in diesem Ausmaße im Jahr 2026 sich nicht wiederholen lässt. Aber wir werden am Sonntagabend nach meiner festen Überzeugung ein anderes Ergebnis sehen, als das, was wir zurzeit in den Umfragen sehen. Dafür kämpfen wir jedenfalls, dafür sind wir unterwegs, dafür bin ich heute hier. Und am Donnerstag sehen wir uns ja dann auch noch einmal und das schließt dann sozusagen die Vielzahl meiner Besuche in Sachsen-Anhalt vorläufig ab. Ich freue mich, wenn ich dann ab der nächsten Woche erneut und wiederholt hierher kommen darf mit einem Ministerpräsidenten Sven Schulze. Nochmal herzlichen Dank, auch für die gute Zusammenarbeit, die wir im Präsidium der CDU und auch in der Ministerpräsidentenkonferenz miteinander haben. Ich möchte diese Arbeit fortsetzen. Die Wählerinnen und Wähler in Sachsen-Anhalt haben es in der Hand, eine richtige und kluge Entscheidung zu treffen. Und das wünsche ich mir und das wünsche ich auch dir. Herzlichen Dank.
0: Trotz des starken Gewitters an diesem Abend erwarten die Vertreter der CDU aus Sachsen-Anhalt ein starkes Ergebnis bei der Landtagswahl am Sonntag, dem 6. September.

0: Nein zur weiteren Mülldeponie. Mitgliederversammlung Bürgerinitiative Pro Rot.
1: Das, was man hier sieht, ist die unschöne Seite Rotschs. Es ist die Mülldeponie der Klasse 2, welche von der GP Günther Papenburg AG errichtet und betrieben wird. Mit dem Anblick haben sich die 2330 Einwohner des Ortsteils der Stadt Sandersdorf-Brehna mehr oder weniger arrangiert. Doch seit Jahren schon schwelt ein Streit zwischen den Einwohnern und der Papenburg AG. Denn das Unternehmen plant die Errichtung einer weiteren Deponie der Klasse 1 mit einem Abschnitt der Klasse 0. Die Unterschiede kennt Thomas Rausch, der Vorsitzende der Bürgerinitiative Pro Rotsch.
2: Auf der Fläche befindet sich noch von DDR-Zeiten die Deponie, die wir heute sagen DK3. Also das ist schadstoffbelastete Deponie. Die ist 2005 geschlossen worden und bis jetzt 2023 abgeschlossen, also abgedeckt. Das sind ungefähr 7,5 Millionen Kubikmeter Abfall drin. Weiterhin befindet sich im Aufbau eine Deponie der Klasse 2, Leichtschadstoffbelastetes Material darf eingelagert werden. Dort sollen insgesamt 4,2 Millionen Tonnen eingelagert werden. Und dieses belastet uns insbesondere wegen den Unterboden, den Grund von der Deponie, weil das ist aufgeschüttetes Gelände und kein gewachsener Boden.
1: Schon 2025 erklärte die Bürgermeisterin Sandersdorf-Brenas, Steffi Süska, zur Deponie 2, dass hier eine Deponie auf einer ehemaligen Wildenkippe und damit auf sehr inhomogenem Untergrund genehmigt wurde. Die Stadt beantragte daher beim Landesverwaltungsamt ein prozessorientiertes Grundwassermonitoring. So sollten Veränderungen aufgrund des instabilen Untergrunds des ehemaligen Tagebaus oder steigende Grundwasserstände beobachtet werden. Doch so richtig scheint das beim Land nicht angekommen zu sein.
2: Der Stand der Dinge ist da nach unserem Kenntnisstand, wie es im Ausschuss uns gesagt wurde, dass dieses nicht durchgeführt werden soll von Seiten des Landes. Die weigern sich also, dieses Monitoring durchzuführen. Die Stadt bleibt da dran, weil ein Gutachten des Landes, was noch in Auftrag gegeben wurde, auch bestätigt hat, dass die Drainagerohre, die für die Entwässerung der Deponie falsch unten lagen und sich unten das Grundwasser, also das Regenwasser staut. Und hier musste nachgebessert werden. Und das ist der Grund, warum wir dann immer noch sagen, wir brauchen dieses Monitoring. Wir wollen wissen, was da unten drunter los ist.
1: Zurück zur neu beantragten Deponie. Da kommt nun Bewegung in die Planungen. Seit dem 17. August liegt die Bekanntmachung über das ergänzende Anhörungsverfahren im Planfeststellungsverfahren öffentlich in der Außenstelle Rotsch, der Stadtverwaltung Sandersdorf-Brehna, der Gemeindeverwaltung Schkopau und im Landkreis Anhalt-Bitterfeld aus.
2: Wir beziehen uns jetzt erstmal auf die Unterlagen vom letzten Mal, 2021, wo wir eine Reihe von Mängeln in den Antragsunterlagen festgestellt haben, dort Widerspruch eingelegt haben. Das ist der Grund, warum das jetzt in den letzten 3 Jahren nochmal überarbeitet worden ist und jetzt die 5. Fassung des Deponieantrages nun mittlerweile auf dem Tisch liegt und wir die Unterlagen dann ab Montag digital als auch in Papierform vor uns haben.
1: Doch wird sich der ein oder andere fragen, was hat Schkopau mit der Deponie in Rotsch zu tun? Da der neuen Deponie einige Bäume zum Opfer fallen werden, ist eine Ersatzpflanzung vorgesehen. Allerdings nicht bei Rotsch, sondern die Erstaufforstung ist in der Gemeinde Schkopau nördlich der Ortschaft Lochau in der Gemarkung Lochau auf einer ca. 12 Hektar großen, aktuell landwirtschaftlich genutzten Fläche geplant.
2: Ja, wir sind wütend darüber. Weil wir uns die Frage stellen, haben wir hier kein Recht mehr, unter Naturbedingungen auch weiterleben zu dürfen, wenn sie uns die Bäume, die jetzt die Natur sich zurückgeholt hat nach dem Tagebau,

0: wieder abholzt und nach Skopje verfrachtet. Und wir hier vielleicht nachher noch gezwungen werden, hier auszuwandern, weil hier keine lebenswerte Stadt mehr ist. Und die Stadt hat viel getan in den letzten vielen Jahren, um eine lebenswerte Stadt zu entwickeln. Aber das widerspricht dem Komplex und da sind wir dagegen.
1: Um letztendlich auch gegen dieses nunmehr fünfte Anhörungsverfahren bzw. gegen den Neubau der umstrittenen Deponie vorzugehen, traf sich die Bürgerinitiative, um die notwendigen Schritte noch einmal zu erläutern. So wurde den Teilnehmern gesagt, wie sie einen nicht anfechtbaren Widerspruch einreichen können.
0: Ja, die Bürgerinitiative hat für heute zu einer öffentlichen Mitgliederversammlung die Bürger ringsherum die Ortschaften eingeladen. Wir wollen heute informieren über die gesamten Verfahrensschritte, die jetzt vor uns stehen, für Möglichkeiten der Widerspruchsbeteiligung, ob nun schriftlich in normalen Papierform oder wir legen auch aus Unterschriftslisten, wo sich die Bürger eintragen können, um zu sagen, dass sie nicht für die Deponien sind, dass die extra noch hier gebaut werden. Und da wollen wir die Bürger heute informieren und wir hoffen, dass so viel wie möglich kommen.
1: Im Übrigen, bis zum 1. Oktober muss der Widerspruch beim Landkreis oder bei der Stadt Sandersdorf-Brehna eingegangen sein. Inwieweit die Bürgerinitiative die Errichtung einer weiteren Deponie in Rotsch verhindern kann, bleibt abzuwarten. Dennoch bleibt die Bürgerinitiative Pro Rutsch auch weiterhin aufmerksam.
0: Wir sind 27 Mitglieder der Bürgerinitiative und wir sind jetzt mal so aktiv in dem Sinne, wie immer wieder neue Erkenntnisse kommen und sind aber auch im Landtag regelmäßig vertreten, weil wir nicht nur über unsere Deponie im Landtag vertreten sind, sondern wir bringen uns ein in das Abfallgesetz des Landes und auch in den Abfallwirtschaftsplan des Landes und wollen dort unsere Gedanken mit vortragen. Und das ist ja auch ein Grund, warum wir gegen die Deponien sind, weil der Abfallwirtschaftsplan sagt eindeutig aus, es werden gar keine Deponien benötigt. Es gibt genügend Kapazitäten in Sachsen-Anhalt und eine DK0 und DK1 braucht eigentlich keiner bis 2034.
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7: Am Donnerstag, dem 3. September, wird es bei warmen Temperaturen regnerisch werden. In den Morgenstunden gibt es zeitweise Schauer bei 14 bis 20 Grad. Bei 21 bis 22 Grad lassen mittags die Niederschläge nach. Am Abend bleiben die Wolken bei 19 bis 21 Grad am Himmel. Die Temperaturen sinken auf 18 bis 19 Grad in einer regnerischen Nacht ab. Die Aussichten für den Freitag sind anhaltender Regen bei etwa 22 Grad.
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9: Professor Armin Willingmann, exklusiv bei RFH. Bleibt die SPD bei der Landtagswahl einstellig? Die Sozialdemokraten verloren in den letzten Jahren sehr viele Stimmen. Auch in Sachsen-Anhalt steht die Partei vor einer schwierigen Landtagswahl. Die SPD schafft es gerade mal auf 8% und steht somit 4% hinter den Linken und weit hinter der CDU und AfD. Ehemaliger Rektor der Hochschule Harz, seit 2021 Minister für Wissenschaft und Umwelt und Spitzenkandidat der SPD für die Landtagswahl in Sachsen-Anhalt 2026. Wir trafen uns mit Minister Armin Willingmann in Wernigerode an einem ihm sehr bekannten Ort und sprachen über die kommende Landtagswahl 2026.
10: Ja, Herr Minister, wir sitzen ja im Garten vor der Rektoratsvilla in Wernigerode. Wie ist das denn, wenn man hier nach Hause zurückkommt und alles hier so sehr, sehr grün sieht?
11: Nun, es ist und bleibt mein Zuhause. Ich lebe seit 1999 hier, war tatsächlich fast 13 Jahre Rektor an der Hochschule Harz. Es ist und bleibt das Zuhause. Auch deshalb, weil ich seinerzeit, als ich nach Magdeburg in die Landesregierung berufen wurde, nicht umgezogen bin. Wir sind Wernigeröder.
10: Jetzt hat man ja in der Politik mit ganz anderen Menschen zu tun. Hier sind Jugendliche, auch viele mit großen Innovationen und Zukunftsperspektiven. Vermisst man das, diese Kontakte zu der jungen Generation?
11: Also ganz ohne Frage ist es so, dass an einer Hochschule die Besonderheit darin besteht, dass man mit vielen jungen Menschen zu tun hat. Man bildet sie ja schließlich aus. Auf der anderen Seite muss man auch sagen, auch in der Politik gibt es ja viele junge Menschen, die interessiert sind und sich politisch engagieren. Insoweit gibt es da eigentlich keinen großen Unterschied. Richtig ist aber, hier an der Hochschule ist natürlich der Anteil der jungen Menschen deutlich höher als in den Parteien.
10: Jetzt gibt es ja im Bundestag, aber auch im Landtag junge Menschen, die in die Politik gegangen sind, aber keine besonders gute Ausbildung haben. Viele haben die auch abgebrochen. Sehen Sie das kritisch?
11: Ich halte das in der Tat für keine gute Entwicklung. Es ist meines Erachtens sehr, sehr hilfreich in der Politik, wenn man über eine abgeschlossene Berufsausbildung verfügt, ein abgeschlossenes Studium. Ich würde es auch außerordentlich begrüßen, wenn die Abgeordneten dann, bevor sie ein Parlamentsmandat errungen haben, auch ein paar Jahre Berufstätigkeit haben. Ich halte es für wichtig, dass wir Menschen in den Parlamenten haben, die eine breite Lebens- und auch Berufserfahrung haben. Das heißt nicht, dass es auch Menschen geben kann, die schon mit 12 wissen, dass sie in ein Parlament wollen und das zielstrebig verfolgen. Aber wir brauchen eine gesunde Mixtur. Ich beispielsweise bin erst mit 53 Jahren in die Landespolitik eingetreten. Da hatte man schon eine ordentliche Portion Berufserfahrung.
10: Sie waren jahrzehntelang Professor für Wirtschaftsrecht, was aber die wenigsten wissen. Sie waren auch Vorstandsmitglied der Deutschen Gesellschaft für Reiserecht zum Beispiel. Und Sie waren auch Vorstandsvorsitzender der Verbraucherzentralen in Sachsen-Anhalt. Fehlt Ihnen das auch alleine auch zum Beispiel, die Verbraucherzentralen sind ja sehr, sehr wichtig. Ist ja auch eine NGO, die bekommen Geld vom Staat, andere auch. Sehen Sie das auch kritisch, dass manche NGOs die Ziele gar nicht so richtig definiert sind?
11: Also ich weiß vor allen Dingen, dass für Rechtsextremisten die NGOs gerne pauschal als etwas Kritisches angesehen werden. Aber Sie sehen sehr schön am Beispiel der Verbraucherzentralen, das Rote Kreuz ist übrigens auch eine NGO, dass die sehr, sehr hilfreich sein können. Und wenn ich daran denke, wie viel Vertrauen die Menschen beispielsweise der Verbraucherzentrale hier in Sachsen-Anhalt entgegenbringen, wie oft die Beratungsstellen aufgesucht werden und wie hilfreich dort die Mitarbeitenden dafür sorgen, dass Rechtsauskünfte erteilt werden, Verbraucherschutztipps, dann kann man nur sagen, pauschal gibt es überhaupt keinen Grund, NGOs in Frage zu stellen.
10: Kommen wir mal zur Politik. Ihr Slogan ist Erfahrung und keine Experimente. Jetzt sind aber alle Demokratien in dieser Welt auf Experimenten aufgebaut worden.
11: Ja, vor einigen tausend Jahren galt das sogar mal für die attische Demokratie und danach auch für das Modell, das die Römer irgendwann mal kopiert haben. Es geht aber um etwas anderes. Die Aussage Erfahrung statt Experimente stellt tatsächlich darauf ab, dass wir hier im Lande kein Experimentierfeld für rechte Politik werden sollten. Denn genau das droht bei dieser Wahl. Mir war wichtig, mit dieser Aussage deutlich zu machen, wir brauchen in der Politik ein gerüttelt Maß an Lebens- und Berufserfahrung. Und diese Erfahrung sollte sich dann auch in politischen Entscheidungen widerspiegeln. Mir hilft, dass ich ein großer Freund davon bin, dass man auf Faktenbasis Politik macht und daraus auch Entscheidungen ableitet. Das hat nichts mit Experimenten zu tun. Ich bin ein großer Anhänger, als Wissenschaftler allemal, davon, dass in den Universitäten und in den Uniklinika und in vielen anderen Richtungen geforscht wird. Ich halte es für ganz großartig, dass wir Kinderunis und Kinderhochschulen haben, in denen die jungen Menschen an Forschung herangeführt werden. Dort überall brauchen wir Experimente. Aber in der Politik brauchen wir keins, schon gar kein rechtsextremistisches.
10: Wenn man mal sieht, dass die SPD in den 90er Jahren hier in Sachsen-Anhalt um die 30% gehabt hat, damals noch mit Ministerpräsidenten Höppner, auch bundespolitisch war die SPD ja deutlich weiter als heute in ihren Prozentzahlen. Wie sehen Sie das? Was hat die SPD denn für Fehler gemacht? Und warum konnte die SPD in den letzten Jahren diese Fehler nicht stoppen?
11: Also wir haben ja ohne Frage in der SPD eine wechselvolle Geschichte. Als älteste Partei Deutschland ist das auch kein Wunder. Da gab es Auf und Abs immer wieder mal, aber ganz richtig ist, dass sich natürlich das Parteienspektrum verändert hat. Die Zeit, an die Sie erinnern und Ministerpräsident Höppner, der leider viel zu früh verstorben ist, ist 2002 aus dem Amt geschieden, das ist fast 25 Jahre her. Das zeigt dann schon, dass die Zeit, in der die SPD sehr, sehr respektable Ergebnisse hatte, schon sehr lange her ist. Inzwischen haben wir mehr Parteien, die an Bord sind. Wir haben auch ein gerüttelt Maß an Populismus, das in der Politik jetzt Platz errungen hat. Und man muss ganz klar sagen, es sind auch politische Fehler gemacht worden. Jedenfalls haben sich Menschen von der SPD abgewandt, die früher unser typisches Klientel waren. Das waren beispielsweise die Hartz-IV-Reformen, die seinerzeit viele Arbeitnehmerinnen und Arbeitnehmer betroffen haben und sehr kritisch haben zur SPD stehen lassen. Und vielleicht auch in letzter Zeit der Eindruck, der entstanden ist, dass wir uns im Wesentlichen um Transferempfänger kümmern, also um Menschen, die nicht durch Arbeit, sondern durch Sozialleistungen ihren Unterhalt bestreiten müssen. Das ist ein wichtiges Thema, aber tatsächlich ist es wichtig, dass die SPD sich den arbeitenden Menschen zuwendet, denen, die jeden Tag morgens aufstehen und abends nach Hause kommen und dabei ihre Familien unterhalten und etwas für unseren Staat tun.
10: 40% in diesem Land wählen wahrscheinlich AfD bei der Wahl. Und Sie haben es ja schon gesagt, das Migrationsthema hat die AfD aufgegriffen. Das ist ihr Thema Nummer eins. Können Sie das teilweise nachvollziehen, warum die Menschen die AfD wählen? Und sagen Sie auch, in einigen Punkten haben die vielleicht auch recht?
11: In den allermeisten Punkten hat die AfD nicht recht, sondern betreibt schlichten Populismus. Sie redet den Menschen nach dem Mund, verspricht allen alles. Das sehen Sie sehr schön am Wirtschaftsprogramm und an den ganzen Versprechungen, die dort kommen. Eine Unterdeckung dieses Programms.

0: Abrams mit 2,3 Milliarden Euro, also Luftschlösser, woher man das Geld nehmen könne und Ausgaben, Vorstellungen, Versprechungen, die jeder Grundlage entbehren. So macht man keine seriöse Politik. Aber ich will mich nicht wegducken vor dem Thema Migration. Das Thema Migration ist in Sachsen-Anhalt objektiv kein großes Thema. Richtig ist aber, dass es viele Menschen dennoch als solches empfinden. Und wir müssen als Politik aufpassen, dass wir nicht versuchen, den Menschen ihre Gefühle zu nehmen. Wenn gefühlt Menschen den Eindruck haben, Migration sei hier ein Thema, dann müssen wir versuchen, sie zu erreichen. Tatsache ist, nur 8% unserer Bevölkerung haben einen Migrationshintergrund. Das ist kein sehr hoher Wert. Die Zahlen der Zuwanderung und der Asylsuchenden haben wir aktuell im Jahr 2026 auf einem Stand, den wir zuletzt im Jahr 2011 hatten, also vor dem Flüchtlingszustrom des Jahres 2015. Objektiv gibt es kein Flüchtlingsproblem und schon gar nicht eines mit Migrantinnen und Migranten. Aber subjektiv ist das so. Und deshalb müssen wir dieses Thema aufnehmen. Wir müssen mit den Menschen darüber reden. Es muss ganz klar sein, dort, wo berechtigte Schutzgründe vorliegen, werden wir Menschen weiter Schutz bieten. Dort, wo keine Schutzgründe vorliegen, müssen wir uns auch von diesen Menschen wieder trennen, müssen wir auch sie dazu auffordern, das Land zu verlassen und dies im Zweifel auch vollstrecken. Und dann gibt es immer noch einen weiteren Aspekt, der mit der Migration einhergeht, nämlich die Frage der Bestrafung von Kriminalität und der Annahme, dass Ausländerkriminalität besonders groß sei. Hier sage ich mal als Jurist, egal ob jemand Deutscher ist oder einen Migrationshintergrund hat, Straftaten gehören verfolgt und bestraft. Das hat gar nichts mit der Frage zu tun, wo jemand herkommt.
1: Jetzt ist ja so, dass die AfD im Prinzip den ganzen Wahlkampf verändert hat in diesem Land. Es ist ein Wahlkampf, den es in Deutschland so noch nie gab. Die AfD hat eigene Kamerateams, auch in den sozialen Netzwerken, die sehr aggressiv vorgehen. Auch teilweise Abgeordnete der AfD gehen mit ihren Konkurrenten nicht gerade zimperlich um. Merken Sie das auch? Und wie belastend ist das auch manchmal, wenn man beleidigt wird?
0: Also was ich ohne Frage bestätigen kann, dass sich die Kultur, die Debattenkultur bei uns im Landtag ganz deutlich verschlechtert hat. Und dabei muss man ganz klar sagen, da gibt es auch einen unmittelbaren Zusammenhang mit dem Auftreten der AfD, die ja extrem respektlos gegenüber Abgeordneten anderer Fraktionen, anderer politischer Meinungen umgeht. Das kann man sehr schön im Landtags-TV nachsehen, wenn die Landtagsdebatten übertragen werden. Das kann man auch im Internet sich nochmal anschauen. Ich glaube, da kriegt man ein Gespür dafür, wie der Parlamentarismus oder wie vor allen Dingen die Debattenkultur gelitten hat unter der AfD. Diese persönlichen Beleidigungen, da muss man sich ein dickes Fell zulegen. Auch ich habe das inzwischen getan. Da gibt es auch eine Grenze, will jetzt mal nicht formulieren, wo die ist, aber es darf in der Politik ruhig mal deftig zugehen. Was aber nicht geht, ist Ehrabschneidung, Verleumdung und echte Beleidigung. Da muss man ein deutliches Stoppsignal setzen. Und da kann ich nur darauf bauen, dass nach der Landtagswahl und nach der Konstituierung eines neuen Landtags diese Kultur, diese Unkultur sich wieder verbessert.
1: Das Ergebnis der SPD wird wahrscheinlich nicht gut sein, aber die SPD ist wahrscheinlich relativ gesichert im neuen Landtag auch vertreten. Was genau möchten Sie denn in den nächsten 5 Jahren dort noch politisch angehen?
0: Naja, man kann ja vielleicht mal zurückschauen, was wir alles erreicht haben, denn auch das ist ja ein großer Kontrast zur AfD. Der Versuch, dieses Land permanent schlecht zu reden, zu erzählen, dass hier seit 30 Jahren alles Mögliche den Bach runtergehe und nichts funktioniere oder wie wir vom BSW hören, dass irgendwo alles im Chaos versinke. Die Menschen, die schon in den 90er Jahren hier gelebt haben, wünschen sich diese 90er Jahre nicht zurück. Und ich kann mir auch nicht vorstellen, dass man sich die 2000er Jahre zurückwünscht. Denken wir nur einmal mal an die Arbeitslosenziffern, die wir seinerzeit hatten. Und es gibt auch eine Menge anderer Dinge, die sich entwickelt haben. Unsere Straßen, unsere Gebäude, öffentliche Einrichtungen. Hier ist sehr, sehr viel geschehen. Auch große Ansiedlungserfolge. Übrigens auch hier bei uns im Harz.
1: Also hier in Wernigerode, übrigens im gesamten Harz, wurde über 1 Milliarde investiert. Hexentanzplatz, Neuberg, Theater, Schloss Wernigerode, jetzt kommt der Stiftsberg noch in Quedlinburg hinzu. Wird wahrscheinlich eines der schönsten Museen Deutschlands werden. Daimler-Truck-Ansiedlung und ganz viele andere auch. Die Liste ist lang. Warum schätzt der Wähler das nicht? Warum ist es so schwer, dem Wähler das vielleicht zu vermitteln? Denn die Zeiten haben sich in den letzten 20 Jahren hier deutlich zum Besseren verändert.
0: Also das gehört ohne Frage zu den großen Geheimnissen, dass es gelungen ist, dieses Land

0: konsequent schlecht zu reden und den Eindruck zu vermitteln, man müsse es retten. Man kann es ja auf dem einen oder anderen Plakat lesen. Hier gibt es nichts, was man retten müsste. Die Entwicklung muss so weitergehen. Und Sie hatten mich gefragt, was will die SPD einbringen? Ein erheblicher Teil dieser Ansiedlung geht noch auf die Zeit zurück, der Jahre 2016 bis 2021, in dem ich für das Wirtschaftsressort verantwortlich war und seinerzeit zusammen mit Staatssekretär Uhde diese Verfahren begleitet habe. Da sind Unternehmen zu uns gekommen, hier in den Harz, aber eben auch beispielsweise nach Leuna und in den Süden des Landes, die für die nächsten Jahre sichere Arbeitsplätze bieten und eine gute wirtschaftliche Entwicklung. Und das gilt auch für viele andere Entwicklung. Und selbstverständlich wollen wir diese Arbeit fortsetzen. Da kommt es gar nicht so sehr darauf an, ob das Ergebnis nun ganz überragend ist. Entscheidend ist, und da darf ich doch darauf hinweisen, dass eine Mehrheit in diesem Lande keine AfD als Landesregierung haben möchte. Und da die anderen Parteien miteinander im Gespräch sind und kooperieren können, Koalitionen bilden, ist das der normalste Weg, dass man versucht, eine Koalitionsregierung zu bilden, die dann eine Regierungsmehrheit hat.
1: Jetzt sind wir ja in der Hochschule Harz, hier werden viele junge Menschen ausgebildet und kommen dann als Akademiker hier aus der Hochschule heraus. Früher war das so, viele mussten halt wechseln in ein anderes Bundesland, um auch gutes Geld zu verdienen. Das ist aber heute gar nicht mehr der Fall. Die Unternehmen suchen ja hier Akademiker. Viele, viele junge Menschen können also hier bleiben oder sogar zurückkommen, die vielleicht mal Sachsen-Anhalt verlassen haben. Wie kann man das denn auch steuern?
0: Steuern kann
1: Oder
0: man
1: ist
0: das.
1: das Image immer noch von Sachsen-Anhalt so schlecht?
0: Also, man muss tatsächlich immer noch am Image arbeiten, denn in der Tat ist in den 90er Jahren ein Image vermittelt worden, damals angesichts sehr, sehr hoher zweistelliger Arbeitslosenzahlen, dass man hier ein Billiglohnland sei, dass man günstig Fläche erwirbt und dass man sehr preiswert Arbeitskräfte bekommt. Das ist für die Entwicklung, für die wirtschaftliche Entwicklung nicht gut gewesen. Wir haben dieses Image aber ein Stück weit abgelegt in den letzten 10 Jahren und haben feststellen können, dass man inzwischen auch in Sachsen-Anhalt sehr gut Geld verdienen kann und auch eine Zukunft hat. Und dann ist es natürlich interessant, hierhin zurückzukehren, wenn man mal weggegangen ist, oder hier zu bleiben, wenn man zu uns gekommen ist, weil selbstverständlich viele Dinge, denken Sie etwa an Wohnraum, an die Möglichkeit, ein Eigenheim zu errichten, an eine erstklassige Kita-Versorgung, ordentliche Schulversorgung und auch die Gesundheitsversorgung, die wir natürlich im ländlichen Raum ein Stück weit stabilisieren müssen. Das alles sind positive Merkmale und das kann einen durchaus motivieren, nach Sachsen-Anhalt zurückzukehren.
1: Was würden sich denn noch für die Zukunft für Sachsen-Anhalt und auch für Sie und Wernigerode hier wünschen?
0: Ich halte es für wichtig, dass wir nach dieser Wahl zwei Dinge sehr, sehr gezielt angehen. Unsere Gesellschaft ist gespalten. Wir können da ganz nüchtern draufschauen und stellen fest, es gibt Menschen, die bereit wären, rechtsextremistisch eine Regierung zu stützen, und es gibt sehr viele Menschen, die das nicht wollen. Und die stehen sich im Moment fast unversöhnlich gegenüber. Und deshalb halte ich es für ganz wichtig, dass wir in dieser nächsten Legislatur versuchen, da Gräben wieder zuzuschütten. Das ist nicht ganz einfach, weil es um sehr viel Emotionalität geht. Darauf baut der ganze AfD-Wahlkampf auf. Und ich halte es für die Pflicht vor allen Dingen von uns reiferen Menschen, auch von denen, die schon einiges im Leben erlebt haben, darauf zu achten, dass wir wieder näher aneinander rankommen. Das wird durch Zuhören geschehen. Das setzt allerdings auf beiden Seiten auch voraus, dass man bereit ist zu verstehen, was der andere will und dass nicht a priori alles, was der andere sagt, falsch ist. Ich halte das jedenfalls für ganz, ganz wichtig. Nennen wir es einfach mal eine Imagekampagne nach innen. Wir müssen uns gegenseitig wieder mehr vertrauen und ganz klar, wir müssen einfach auch mal eine Bestandsaufnahme machen, wie sieht es in unserem Land wirklich aus? Man wird dann feststellen, sehr viel besser, als manche uns glauben machen.
1: Professor, ich bedanke mich für dieses Gespräch.
0: Sehr gerne, Herr Arendt.

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1: Am Donnerstag, dem 3. September, wird es bei warmen Temperaturen regnerisch werden. In den Morgenstunden gibt es zeitweise Schauer bei 14 bis 20 Grad. Bei 21 bis 22 Grad lassen mittags die Niederschläge nach. Am Abend bleiben die Wolken bei 19 bis 21 Grad am Himmel. Die Temperaturen sinken auf 18 bis 19 Grad in einer regnerischen Nacht ab. Die Aussichten für den Freitag sind anhaltender Regen bei etwa 22 Grad.
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9: Ministerpräsident Sven Schulze im Interview. Die letzte Etappe vor der Landtagswahl. Mit großer Spannung wird die in wenigen Tagen stattfindende Landtagswahl in Sachsen-Anhalt erwartet. Laut aktuellen Wahlumfragen steht die AfD kurz vor einer absoluten Mehrheit. Für den Ministerpräsidenten von Sachsen-Anhalt, Sven Schulze, und die CDU geht es damit um viel. Unterstützung bekam er jetzt aus Bayern, denn Ministerpräsident Markus Söder besuchte Sachsen-Anhalt und kam nach Wernigerode. Nachdem sich der bayerische Ministerpräsident ins Goldene Buch der bunten Stadt eintrug und die Veranstaltung im HKK-Hotel

0: Ermitteln.
1: Also ich bin überzeugt, dass die Menschen in Sachsen-Anhalt tatsächlich Menschen wählen. Das hört sich ganz simpel an, aber darum geht's. Und wenn ich das sage, meine ich, dass man in der Politik auch die Verantwortung dafür hat, Probleme nicht nur zu beschreiben, so wie es andere machen, sondern meine Aufgabe ist es, Probleme auch zu lösen. Und das ist meine tägliche Arbeit. Und das ist bestimmt nicht immer so schön, bei Social Media darzustellen. Und man kriegt da vielleicht auch nicht so viel Applaus, wenn man auch mit Problemen sich richtig tiefgehend beschäftigt. Aber meine Aufgabe sehe ich darin, dass man diese Lösungen auch nicht nur diskutiert, sondern sie auch umsetzt. Das heißt, den Menschen zuhören, ihre Probleme zu verstehen und sie dann auch zu lösen, das ist meine Art, nicht nur im Wahlkampf, sondern schon immer gewesen, Politik zu machen.
0: Sie sind noch keine 50 und schon Ministerpräsident. Das hört sich ja einfach, ist einfach gesagt, aber dahinter steckt ja sehr, sehr viel Arbeit. Sie haben ja schon sehr früh in der Politik angefangen und mal ganz ehrlich, man muss sich da auch durchkämpfen. Sie waren ja erst in der Europäischen Union, dann waren Sie Wirtschaftsminister, auch nicht nur das, sondern auch Minister für Tourismus und Landwirtschaft. Das ist ein sehr langer und harter Weg. Warum tut man sich das an?
1: Na, erstmal bin ich auch was anderes noch sehr stolz. Ich habe mit Mitte 20, nachdem ich das Studium beendet habe, ich bin ja Ingenieur, nicht vorgehabt, in die Politik zu gehen, um dort Geld zu verdienen und im Landtag zu sitzen, sondern ich bin mit Mitte 20 in die Wirtschaft gegangen, wie man so schön sagt. Ich wurde Ingenieur in einem Harzer Maschinenbauunternehmen, habe dort gearbeitet viele Jahre lang und erst mit Mitte 30 habe ich überhaupt dann Politik als meinen Beruf gesehen. Habe dort, wie Sie richtig sagen, im Europäischen Parlament für Sachsen-Anhalt gearbeitet, habe da jetzt auch die Kontakte, die wir heute brauchen, um Sachsen-Anhalt weiter voranzubringen und vielleicht auch manchmal, wenn in Brüssel was nicht so gut läuft, die richtigen Leute anrufen zu können. Und ja, ich war zwischenzeitlich dann auch unser Wirtschafts- und Landwirtschaftsminister, die Ansiedlung von Daimler Truck beispielsweise mit begleitet, mit unterstützt oder in Bernburg-Effnet, also zwei Unternehmen hier im Harz, in der Harzregion, Ilsenburg, ein ganz wesentlicher Faktor, Wernigerode, Halberstadt, Quedlinburg, es gibt also überall im Harz auch ganz viele Unternehmen, mit denen ich sehr eng zusammengearbeitet habe und jetzt bin ich Ministerpräsident für ganz Sachsen-Anhalt. Vielleicht da noch ergänzend zu sagen, dass das die Aufgabe ist, wo man alle Themen bearbeitet, wo man nicht nur die Themen, die man vielleicht mal als Minister hat, sondern alle Themen bearbeitet und das macht mir sehr viel Spaß.
0: Also wenn man Sie jetzt im Wahlkampf sieht, da muss man ehrlicherweise sagen, da gibt es ja keine freie Stunde mehr. Warum tut man sich das an?
1: Weil es um das Land geht. Ich bin selber Vater von drei Kindern. Und bin ja seit langem mal wieder ein Ministerpräsident, der schulpflichtige Kinder hat. Das gab es bei uns in Sachsen-Anhalt meines Wissens überhaupt noch nicht in der Form. Und das macht man für unser Land. Ich sehe so viele fleißige Menschen, egal ob jung oder alt, die dieses Land hier aufgebaut haben. Gerade die Generation, die jetzt vielleicht schon als Rentner den Lebensabend genießen will, die zu Recht sagen, Herr Schulze, Sie sind aber dann bitte dafür da, dass wir im Alter, wenn wir es mal brauchen, Pflege haben. Sie müssen sich bitte kümmern, dass wir ärztliche Versorgung haben, auch wenn wir da Herausforderungen sehen, gerade im ländlichen Raum. Das ist der Anspruch, den ich habe, für die Menschen, die dieses Land hier aufgebaut haben, da zu sein. Und zweitens natürlich auch gerade jungen Menschen eine Zukunft zu geben. Kindern, die jetzt in der Schule sind, die aber den Anspruch haben, hier einen Ausbildungsplatz zu finden, dafür die richtigen Rahmenbedingungen zu setzen, das ist mein Anspruch. Ich liebe meine Heimat. Ich bin hier geboren, 1979 in Quedlinburg. Und ich habe gesehen, was die Menschen hier auf den Weg gebracht haben. Und da mit zu unterstützen in den nächsten Jahren, ja, das wäre ist mein Ziel für Sachsen-Anhalt.
0: Sie haben ja schon gesagt, die Daimler-Truck-Ansiedlung erwähnt. Es gibt aber auch noch ganz andere, Hexentanzplatz neu, Bergtheater. Die Firma Sieger in Halberstadt hat sich hier niedergelassen. Dann gibt es noch das Schloss Wernigerode, was saniert ist. Jetzt im Oktober öffnet das Stiftsbergmuseum in Quedlinburg. Da ist jede Menge eigentlich passiert. Mehr geht ja fast schon gar nicht. Aber jetzt treten Sie gegen einen Kandidaten an, der macht so eine Art Unterhaltungswahlkampf. Wie kommt man dagegen an?
1: Ja, man sollte das nicht nachmachen. Ich denke, dass mein Gegenkandidat sehr viel auf Emotionen setzt und sagt, wir wollen zurück in das gute Deutschland. Und dann stelle ich mir die Frage im Harz, was heißt denn das gute Deutschland? Die 90er Jahre, wo wir hier doppelt so hohe Arbeitslosigkeit hatten, wo junge Menschen den Harz, Sachsen-Anhalt verlassen haben, weil sie ja keine Arbeit gefunden haben. Wollen wir dahin zurück? Ich möchte da nicht hin zurück. Oder dass die auf Wahlveranstaltungen, auf Parteiveranstaltungen dort die DDR-Hymne singen. Und gerade wir im Harz wissen doch, wir hatten hier den Brocken, auf den wir nur schauen konnten und den wir nicht erreichen konnten, bis 1989 die Mauer fiel. Also ich möchte

0: auch die DDR nicht zurück. Ich möchte positiv nach vorn schauen. Ich möchte, dass wir natürlich unsere Herausforderungen kennen, aber sie auch gemeinsam lösen. Und das kann man nicht, indem man nur emotionalen Wahlkampf macht und sagt, hey, alles ist irgendwie möglich. So einfach ist es nicht. Und ich bin überzeugt, dass die Menschen, die am 6. September wählen oder vielleicht vorher Briefwahl auch machen, dass sie genau das auch beachten und betrachten, wenn es darum geht, wem trauen sie wirklich zu, hier in Sachsen-Anhalt als Ministerpräsident das Bundesland, unsere Heimat, gut voranzubringen.
1: Jetzt hatten Sie immer ein gutes Verhältnis auch zu Friedrich Merz, dem Bundeskanzler. Jetzt hat ja, nicht nur Sie, sondern auch Herr Kretschmer aus Sachsen gesagt, die Rente mit 63 finden Sie nicht okay. Und dann geht es letztendlich, da muss man immer drum sprechen, um diese Brandmauer. Viele in der CDU sagen, die brauchen wir nicht mehr. Wir würden gerne auch uns von der AfD vielleicht tolerieren lassen, ist vielleicht übertrieben, aber zumindest Mehrheiten durchsetzen. Wie sehen Sie das? Ist das nicht schlau, wenn die CDU sagen würde, okay, wenn die AfD zustimmt, stimmen sie zu, dann ist uns das genauso richtig und wichtig, als wenn es die Linken wären.
0: Ich verstehe Ihre Frage. Sie haben ja zwei Themen angesprochen. Zum einen, dass ich mich im Sinne auch der Menschen hier in Sachsen-Anhalt zum Thema Rente geäußert habe und gesagt habe, wenn man 45 Jahre hier gearbeitet hat, dann hat man auch genug eingezahlt, um ohne Abschläge in Rente gehen zu können. Das schafft übrigens gar nicht mehr jeder in Sachsen-Anhalt. Viele Menschen, die in Rente gehen, kommen gar nicht auf diese volle Eintrag- oder volle Einzahlzeit und gehen mit Abschlägen in Rente. Und ein zweiter Punkt ist, dass ich gesagt habe, gerade bis zum Fall der Mauer haben ja viele Menschen sehr hart gearbeitet, danach auch, aber in der Zeit beispielsweise 91% der Frauen, die hier Vollzeit gearbeitet haben bis 1989, auch ganz andere Werte hatten als in Westdeutschland. In Westdeutschland hat jede zweite Frau nur Vollzeit gearbeitet, bei uns fast jede Frau. Und dass man da sagen muss, wenn man gerade körperlich so hart gearbeitet hat, dass es dann auch darum geht, dass man abschlagsfrei in Rente geht, dafür werde ich immer kämpfen. Und meine Aufgabe ist ja nicht, die Themen aus Berlin in Sachsen-Anhalt durchzusetzen, sondern meine Aufgabe sehe ich immer darin, die Themen aus Sachsen-Anhalt in Berlin anzusprechen und sie durchzusetzen. Und deswegen habe ich mich zum Thema Rente geäußert.
1: Redet man auch mal mit dem Bundeskanzler über das Thema Brandmauer? Denn er ist ja ein ganz klarer
0: Verfechter. Schauen Sie, mir geht's um Folgendes. Es geht mir darum, dass ich überzeugt bin, es gibt keine Themen, die man ausschließlich einer Partei zuordnen kann, sondern es gibt immer nur die Themen der Menschen. Und ja, das war vielleicht auch ein Problem meiner Partei, der CDU, dass wir viel zu lange einzelne Themen ausgeklammert haben, weil wir gesagt haben, das ist vielleicht nicht so unser Thema. Sehe ich ganz anders. Und deswegen sind auch die Themen der Wählerinnen und Wähler, die vielleicht beim letzten Mal die AfD gewählt haben, meine Themen auch. Auch Wählerinnen und Wähler der Linkspartei haben Themen, die für mich wichtig sind. Aber ich habe natürlich auch eine Frage an die Zukunft Sachsen-Anhalts. Wer möchte Sachsen-Anhalt wirklich voranbringen? Und deswegen sage ich, ich möchte mit Parteien und mit Menschen zusammenarbeiten, die positiv nach vorn schauen und die nicht das ganze Land schlecht reden. Und das muss man wirklich auch sagen, wenn ich im Moment höre, was einzelne Vertreter der AfD da von sich geben, das ist ein Schlechtreden des Landes, was dieses Land nicht verdient hat, was auch die Menschen nicht verdient haben. Und ich sage ganz klar, wenn ich Unterstützung im Landtag für meine Themen kriege, dann ist das in Ordnung. Aber ich muss nicht mich abhängig machen von anderen. Und ich werde mich als Politiker, Sven Schulze, niemals abhängig machen von irgendeiner Partei, sondern ich möchte immer für dieses Land kämpfen. Und so sehe ich auch die Zukunft hier in Sachsen-Anhalt.
1: Ein guter Freund war ja heute hier, der kam aus Bayern, Markus Söder. Und man hat gesehen, da war Harmonie auch im Spiel. Wie kann er denn hier in Sachsen-Anhalt helfen? Er hat ja heute schon gesagt, er würde lieber den Länderfinanzausgleich aus Berlin kürzen und nach in die ostdeutschen Bundesländer.
0: Naja, klar, weil er Markus Söder heute klar gesagt hat, dass er einen hohen Respekt hat vor der Lebensleistung der Menschen hier in Sachsen-Anhalt. Und er kommt ja aus einem Bundesland, was wirtschaftlich sehr erfolgreich ist, was aber auch mal eine schwierige Zeit hinter sich hat. Ein Land war Bayern, wo die Landwirtschaft im Vordergrund stand und nicht die moderne Industrie. Und ein Stück können wir uns vielleicht da auch von abschauen und sagen, wenn man diesen Weg Schritt für Schritt weitergeht, auch mal mit Rückschlägen, dann kann man erfolgreich sein. So möchte ich Sachsen-Anhalt auch nach vorn bringen. Und Markus Söder und ich, wir arbeiten sehr eng zusammen, weil wir von Bayern auch ein Stück weit profitieren können. Es gibt viele Unternehmen aus Bayern, die in Sachsen-Anhalt investiert haben, die in Sachsen-Anhalt auch auf Menschen getroffen sind, die richtig klasse ausgebildet sind, die auch hier das Land voranbringen. Und deswegen, es gibt viele Möglichkeiten, zusammenzuarbeiten, auch mit Bayern.
1: Das ist ein ganz außergewöhnlicher Wahlkampf, weil ja, Der wird in den USA verfolgt, in ganz Europa und natürlich in Deutschland.

0: Es hängt viel davon ab, von dieser Wahl in Sachsen-Anhalt. Wie geht man denn damit um, auch mit diesen vielen Medien? Das hat ja noch nie ein Ministerpräsident in Sachsen-Anhalt erleben müssen, das, was Sie erlebt haben. So viele Medien aus ganz Deutschland. Ständig sind Anfragen da. Das kostet ja auch eine Menge Kraft.
1: Ich bin überzeugt, dass wir am Ende aber davon profitieren können. Denn alle schauen auf Sachsen-Anhalt. Aber ich sage auch, nach der Wahl wird niemand auf Sachsen-Anhalt warten. Das heißt, wenn wir hier Sachsen-Anhalt weiter in die Zukunft bringen wollen, das ist jetzt die Aufgabe auch im Wahlkampf darüber zu reden, aber dann werden die Menschen entscheiden hier mit ihrer Stimmabgabe, geht es auch darum, wie entwickelt sich Sachsen-Anhalt weiter. Und dann werden die Medien vielleicht auch noch schauen und sagen, wie gehen wir wieder zurück in eine längst überwundene Vergangenheit oder gehen wir positiv in die Zukunft. Das ist das eine. Das Zweite, es ist natürlich so, der Beruf des Politikers ist ein Beruf, wo alles in der Öffentlichkeit stattfindet, wo jeder Fehler, den man im Beruf macht, sofort in der Öffentlichkeit von allen gesehen wird. Alle anderen oder viele andere Berufe, da passieren auch Fehler, aber nicht in der Öffentlichkeit, wo jeder dann drüber diskutiert. Und damit muss man umgehen können, damit muss man leben können. Für mich ist es aber wichtig, dass ich Sachsen-Anhalt sehr verbunden bin. Ich liebe dieses Land. Ich bin ja groß geworden. Ich habe diesem Land wie viele, viele andere junge Menschen auch viel zu verdanken gehabt. Gerade in den 90er Jahren, wo sich Sachsen-Anhalt doch komplett verändert hat, habe den Menschen großen Dank gezollt, die Sachsen-Anhalt vorangebracht haben. Und jetzt möchte ich meinen Beitrag für Sachsen-Anhalt leisten als Ministerpräsident. Und ja, vielleicht können wir auch diese Aufmerksamkeit, die wir gerade haben, dann positiv nutzen für dieses Land. Denn Sachsen-Anhalt ist ein richtig tolles Land, wo wir viel erreicht haben, wo fleißige Menschen leben und was wir auch, denke ich, manchmal positiver nach außen stellen sollen, als andere das vielleicht machen.
2: Am Sonntag sind Landtagswahlen. Schon jetzt zeichnet sich die höchste Wahlbeteiligung aller Zeiten in Sachsen-Anhalt ab. Viele Journalisten gehen davon aus, dass bei einer absoluten Mehrheit der AfD es auch ein politisches Erdbeben in Berlin geben wird. Wie auch immer diese Wahl ausgehen wird, Sachsen-Anhalt ist in den letzten Wochen durch die mediale Berichterstattung in Deutschland deutlich bekannter geworden als bisher.
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3: Am Donnerstag, dem 3. September, wird es bei warmen Temperaturen regnerisch werden. In den Morgenstunden gibt es zeitweise Schauer bei 14 bis 20 Grad. Bei 21 bis 22 Grad lassen mittags die Niederschläge nach. Am Abend bleiben die Wolken bei 19 bis 21 Grad am Himmel. Die Temperaturen sinken auf 18 bis 19 Grad in einer regnerischen Nacht ab. Die Aussichten für den Freitag sind anhaltender Regen bei etwa 22 Grad.
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0: Bundeskanzler trifft Ministerpräsident von Sachsen-Anhalt. Pressestatement zur Landtagswahl in der Welterbestadt Quedlinburg. Am späten Montagnachmittag landete der Bundeskanzler in Korstedt, um von dort aus auf den Stiftsberg nach Quedlinburg zu fahren, um sich mit dem Spitzenkandidat der CDU in Sachsen-Anhalt, Sven Schulze, zu treffen. Vor Ort wurde der Kanzler herzlichst vom Ministerpräsidenten und den Landtagskandidaten sowie dem Oberbürgermeister der Stadt Quedlinburg und der Stadt Halberstadt begrüßt. Danach nahm Friedrich Merz noch einen kurzen Blick über die Skyline Quedlinburgs, bevor es mit den Landtagskandidaten in der Traditionsgaststätte Schloss Krug in den Austausch ging. Im Anschluss wurde der Kanzler durch die Krypta an die Grabstätte Heinrichs des Ersten geführt und gab zum Abschluss ein kurzes Pressestatement.
1: Ich will mich zunächst sehr herzlich bedanken hier im Kreis Quedlinburg und hier an diesem historischen Ort Gelegenheit zu haben, eine kurze Besichtigung auch der Stiftskirche machen zu dürfen. Darüber freue ich mich sehr, denn dies ist wirklich im besten Sinne des Wortes Weltkulturerbe. Und das zeigt auch, welche Vielfalt das Land Sachsen-Anhalt zu bieten hat. Nicht nur der Dom in Magdeburg, sondern auch die Stiftskirche hier in Quedlinburg sind deutsche Geschichte. Und das Land Sachsen-Anhalt ist trotzdem nicht rückwärtsgewandt, sondern ist ein modernes Land, ist ein Industriestandort für Mittelstand, Handwerk, Industrie, für die Wissenschaft. Alleine die Institute, die es in Sachsen-Anhalt gibt, ich bin ja schon einige Male hier gewesen, auch unter dem Vorgänger von Sven Schulze und habe viel gesehen, viele Vorhaben auch begleitet, bis hin zum Drohnenabwehrzentrum jetzt auf dem Flugplatz in Kochstedt. Das sind alles Entscheidungen, die wir zwischen dem Bund und dem Land Sachsen-Anhalt gemeinsam getroffen haben. Und diese Atmosphäre, diese gute Stimmung, die muss bleiben. Sachsen-Anhalt darf kein Experimentierfeld für Wutbürger werden. Das geht am Ende zu Lasten der Menschen in Sachsen-Anhalt. Und ich habe das gestern Abend in der Fernsehsendung gesagt und will das hier noch einmal wiederholen. Wenn dieses Land nicht mehr regierbar ist, und wenn da möglicherweise die absolute Mehrheit einer rechtspopulistischen Partei am nächsten Montag feststehen sollte, dann werden internationale Investoren es sich dreimal überlegen, ob sie noch in Sachsen-Anhalt investieren. Das ist keine Vermutung von mir, sondern das ist etwas, was Sven Schulze und ich regelmäßig zu hören bekommen. Es geht also auch um die wirtschaftliche Stabilität der Entwicklung dieses Bundeslandes, dieses schönen Landes, sozusagen zwischen Berlin und dem Harz. Und insofern kämpfen wir jetzt gemeinsam für die Wählerinnen und Wähler, um die Wählerinnen und Wähler. Und ich will das auch ausdrücklich sagen, es gibt zu den Wählerinnen und Wählern in Sachsen-Anhalt keine Brandmauer. Ich möchte diese Wählerinnen und Wähler gewinnen und wenn sie verloren gegangen sind, auch zurückgewinnen. Weil meine feste Überzeugung ist, dass wir etwas anzubieten haben und dass wir auch etwas vorzuweisen haben. Wir sind jetzt seit 16 Monaten in der Verantwortung der Bundesregierung. Wir haben viele Entscheidungen getroffen, nicht zuletzt im Bereich der Migrations- und Flüchtlingskrise. Große Teile davon haben wir zurückgedrängt, aber wir wollen und müssen diesen Weg weitergehen, konsequent weitergehen und wir wollen ihn zusammen mit den Bundesländern und zusammen mit der Europäischen Union weitergehen. Insofern steht viel auf dem Spiel, aber ich habe die Zuversicht, dass es am Sonntag ein gutes Ergebnis geben wird für Sven Schulze und die CDU. Das war übrigens 2021 ähnlich. Wir hatten auch da schwierige Umfragen und dann gab es plötzlich am Wahlabend ein Ergebnis, das niemand vorhergesagt hatte. Selbst wenn das in diesem Ausmaß im Jahr 2026 sich nicht wiederholen lässt. Aber wir werden am Sonntagabend nach meiner festen Überzeugung ein anderes Ergebnis sehen, als das, was wir zurzeit in den Umfragen sehen. Dafür kämpfen wir jedenfalls, dafür sind wir unterwegs, dafür bin ich heute hier. Und am Donnerstag sehen wir uns ja dann auch noch einmal und das schließt dann sozusagen die Vielzahl meiner Besuche in Sachsen-Anhalt vorläufig ab. Ich freue mich, wenn ich dann ab der nächsten Woche erneut und wiederholt hierher kommen darf mit einem Ministerpräsidenten Sven Schulze. Nochmal herzlichen Dank, auch für die gute Zusammenarbeit, die wir im Präsidium der CDU auch in der Ministerpräsidentenkonferenz miteinander haben. Ich möchte diese Arbeit fortsetzen. Die Wählerinnen und Wähler in Sachsen-Anhalt haben es in der Hand, eine richtige und kluge Entscheidung zu treffen. Und das wünsche ich mir und das wünsche ich auch dir. Herzlichen Dank.
0: Trotz des starken Gewitters an diesem Abend erwarten die Vertreter der CDU aus Sachsen-Anhalt ein starkes Ergebnis bei der Landtagswahl am Sonntag, dem 6. September.

0: Nein zur weiteren Mülldeponie. Mitgliederversammlung Bürgerinitiative Pro Rot.
1: Das, was man hier sieht, ist die unschöne Seite Rotschs. Es ist die Mülldeponie der Klasse 2, welche von der GP Günther Papenburg AG errichtet und betrieben wird. Mit dem Anblick haben sich die 2330 Einwohner des Ortsteils der Stadt Sandersdorf-Brehna mehr oder weniger arrangiert. Doch seit Jahren schon schwelt ein Streit zwischen den Einwohnern und der Papenburg AG. Denn das Unternehmen plant die Errichtung einer weiteren Deponie der Klasse 1 mit einem Abschnitt der Klasse 0. Die Unterschiede kennt Thomas Rausch, der Vorsitzende der Bürgerinitiative Pro Rotsch.
2: Auf der Fläche befindet sich noch von DDR-Zeiten die Deponie, die wir heute sagen DK3, also das ist schadstoffbelastete Deponie. Die ist 2005 geschlossen worden und bis jetzt 2023 abgeschlossen, also abgedeckt. Da sind ungefähr 7,5 Millionen Kubikmeter Abfall drin. Weiterhin befindet sich im Aufbau eine Deponie der Klasse 2, Leichtschadstoffbelastete. Belastetes Material darf eingelagert werden. Dort sollen insgesamt 4,2 Millionen Tonnen eingelagert werden. Und dieses belastet uns insbesondere wegen den Unterboden, den Grund von der Deponie, weil das ist aufgeschüttetes Gelände und kein gewachsener Boden.
1: Schon 2025 erklärte die Bürgermeisterin Sandersdorf-Brenners, Steffi Süska, zur Deponie 2, dass hier eine Deponie auf einer ehemaligen Wildenkippe und damit auf sehr inhomogenem Untergrund genehmigt wurde. Die Stadt beantragte daher beim Landesverwaltungsamt ein prozessorientiertes Grundwassermonitoring. So sollten Veränderungen aufgrund des instabilen Untergrunds des ehemaligen Tagebaus oder steigende Grundwasserstände beobachtet werden. Doch so richtig scheint das beim Land nicht angekommen zu sein.
2: Der Stand der Dinge ist, da nach unserem Kenntnisstand, wie es im Ausschuss uns gesagt wurde, dass dieses nicht durchgeführt werden soll von Seiten des Landes. Die weigern sich also, dieses Monitoring durchzuführen. Die Stadt bleibt da dran, weil ein Gutachten des Landes, was noch in Auftrag gegeben wurde, auch bestätigt hat, dass die Drainagerohre, die für die Entwässerung der Deponie falsch unten lagen und sich unten das Grundwasser, also das Regenwasser staut. Und hier musste nachgebessert werden. Und das ist der Grund, warum wir dann immer noch sagen, wir brauchen dieses Monitoring. Wir wollen wissen, was da unten drunter los ist.
1: Zurück zur neu beantragten Deponie. Da kommt nun Bewegung in die Planungen. Seit dem 17. August liegt die Bekanntmachung über das ergänzende Anhörungsverfahren im Planfeststellungsverfahren öffentlich in der Außenstelle Rotsch, der Stadtverwaltung Sandersdorf-Brehna, der Gemeindeverwaltung Schkopau und im Landkreis Anhalt-Bitterfeld aus.
2: Wir beziehen uns jetzt erstmal auf die Unterlagen vom letzten Mal, 2021, wo wir eine Reihe von Mängeln in den Antragsunterlagen festgestellt haben, dort Widerspruch eingelegt haben. Das ist der Grund, warum das jetzt in den letzten 3 Jahren nochmal überarbeitet worden ist und jetzt die 5. Fassung des Deponieantrages nun mittlerweile auf dem Tisch liegt und wir die Unterlagen dann ab Montag digital als auch in Papierform vor uns haben.
1: Doch wird sich der ein oder andere fragen, was hat Schkopau mit der Deponie in Rotsch zu tun? Da der neuen Deponie einige Bäume zum Opfer fallen werden, ist eine Ersatzpflanzung vorgesehen. Allerdings nicht bei Rotsch, sondern die Erstaufforstung ist in der Gemeinde Schkopau nördlich der Ortschaft Lochau in der Gemarkung Lochau auf einer ca. 12 Hektar großen, aktuell landwirtschaftlich genutzten Fläche geplant.
2: Ja, wir sind wütend darüber, weil wir uns die Frage stellen, haben wir hier kein Recht mehr, unter Naturbedingungen auch weiterleben zu dürfen, wenn sie uns die Bäume, die jetzt die Natur sich zurückgeholt hat nach dem Tagebau, wieder abholzt und nach Schkopau verfrachtet und wir hier vielleicht nachher noch gezwungen werden, hier auszuwandern, weil hier keine lebenswerte Stadt mehr ist. Und die Stadt hat viel getan in den letzten vielen Jahren, um eine lebenswerte Stadt zu entwickeln, aber das widerspricht dem Komplex und da sind wir dagegen.
1: Um letztendlich auch gegen dieses nunmehr fünfte Anhörungsverfahren bzw. gegen den Neubau der umstrittenen Deponie vorzugehen, traf sich die Bürgerinitiative, um die notwendigen Schritte noch einmal zu erläutern. So wurde den Teilnehmern gesagt, wie sie einen nicht anfechtbaren Widerspruch einreichen können.
2: Ja, die Bürgerinitiative hat für heute zu einer öffentlichen Mitgliederversammlung die Bürger ringsherum die Ortschaften eingeladen. Wir wollen heute informieren über die gesamten Verfahrensschritte, die jetzt vor uns stehen, für Möglichkeiten der Widerspruchsbeteiligung, ob nun schriftlich in normalen Papierform oder wir legen auch aus Unterschriftslisten, wo sich die Bürger eintragen können, um zu sagen, dass sie nicht für die Deponien sind, dass die extra noch hier gebaut werden. Und da wollen wir die Bürger heute informieren und wir hoffen, dass so viel wie möglich kommen.
1: Im Übrigen, bis zum 1. Oktober muss der Widerspruch beim Landkreis oder bei der Stadt Sandersdorf-Brehna eingegangen sein. Inwieweit die Bürgerinitiative die Errichtung einer weiteren Deponie in Rotsch verhindern kann, bleibt abzuwarten. Dennoch bleibt die Bürgerinitiative Pro Rutsch auch weiterhin aufmerksam.
2: Wir sind 27 Mitglieder der Bürgerinitiative und wir sind jetzt mal so aktiv in dem Sinne, wie immer wieder neue Erkenntnisse kommen und sind aber auch im Landtag regelmäßig vertreten, weil wir nicht nur über unsere Deponie im Landtag vertreten sind, sondern wir bringen uns ein in das Abfallgesetz des Landes und auch in den Abfallwirtschaftsplan des Landes und wollen dort unsere Gedanken mit vortragen. Und das ist ja auch ein Grund, warum wir gegen die Deponien sind, weil der Abfallwirtschaftsplan sagt eindeutig aus, es werden gar keine Deponien benötigt. Es gibt genügend Kapazitäten in Sachsen-Anhalt und eine DK 0 und DK 1 braucht eigentlich keiner bis 2034.
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1: Am Donnerstag, dem 3. September, wird es bei warmen Temperaturen regnerisch werden. In den Morgenstunden gibt es zeitweise Schauer bei 14 bis 20 Grad. Bei 21 bis 22 Grad lassen mittags die Niederschläge nach. Am Abend bleiben die Wolken bei 19 bis 21 Grad am Himmel. Die Temperaturen sinken auf 18 bis 19 Grad in einer regnerischen Nacht ab. Die Aussichten für den Freitag sind anhaltender Regen bei etwa 22 Grad.
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12: Professor Armin Willingmann, exklusiv bei RFH. Bleibt die SPD bei der Landtagswahl einstellig? Die Sozialdemokraten verloren in den letzten Jahren sehr viele Stimmen. Auch in Sachsen-Anhalt steht die Partei vor einer schwierigen Landtagswahl. Die SPD schafft es gerade mal auf 8% und steht somit 4% hinter den Linken und weit hinter der CDU und AfD. Ehemaliger Rektor der Hochschule Harz, seit 2021 Minister für Wissenschaft und Umwelt und Spitzenkandidat der SPD für die Landtagswahl in Sachsen-Anhalt 2026. Wir trafen uns mit Minister Armin Willingmann in Wernigerode an einem ihm sehr bekannten Ort und sprachen über die kommende Landtagswahl 2026.
13: Ja, Herr Minister, wir sitzen ja im Garten vor der Rektoratsvilla in Wernigerode. Wie ist das denn, wenn man hier nach Hause zurückkommt und alles hier so sehr, sehr grün sieht?
14: Nun, es ist und bleibt mein Zuhause. Ich lebe seit 1999 hier, war tatsächlich fast 13 Jahre Rektor an der Hochschule Harz. Es ist und bleibt das Zuhause, auch deshalb, weil ich seinerzeit, als ich nach Magdeburg in die Landesregierung berufen wurde, nicht umgezogen bin. Wir sind Wernigeröder.
13: Jetzt hat man ja in der Politik mit ganz anderen Menschen zu tun. Hier sind Jugendliche, auch viele mit großen Innovationen und Zukunftsperspektiven. Vermisst man das, diese Kontakte zu der jungen Generation?
14: Also ganz ohne Frage ist es so, dass an einer Hochschule die Besonderheit darin besteht, dass man mit vielen jungen Menschen zu tun hat. Man bildet sie ja schließlich aus. Auf der anderen Seite muss man auch sagen, auch in der Politik gibt es ja viele junge Menschen, die interessiert sind und sich politisch engagieren. Insoweit gibt es da eigentlich keinen großen Unterschied. Richtig ist aber, hier an der Hochschule ist natürlich der

0: Anteil der jungen Menschen deutlich höher als in den Parteien.
1: Jetzt gibt es ja im Bundestag, aber auch im Landtag junge Menschen, die in die Politik gegangen sind, aber keine besonders gute Ausbildung haben. Viele haben die auch abgebrochen. Sehen Sie das kritisch?
0: Ich halte das in der Tat für keine gute Entwicklung. Es ist meines Erachtens sehr, sehr hilfreich in der Politik, wenn man über eine abgeschlossene Berufsausbildung verfügt, ein abgeschlossenes Studium. Ich würde es auch außerordentlich begrüßen, wenn die Abgeordneten dann, bevor sie ein Parlamentsmandat errungen haben, auch ein paar Jahre Berufstätigkeit haben. Ich halte es für wichtig, dass wir Menschen in den Parlamenten haben, die eine breite Lebens- und auch Berufserfahrung haben. Das heißt nicht, dass es auch Menschen geben kann, die schon mit 12 wissen, dass sie in ein Parlament wollen und das zielstrebig verfolgen. Aber wir brauchen eine gesunde Mixtur. Ich beispielsweise bin erst mit 53 Jahren in die Landespolitik eingetreten. Da hatte man schon eine ordentliche Portion Berufserfahrung.
1: Sie waren jahrzehntelang Professor für Wirtschaftsrecht, was aber die wenigsten wissen. Sie waren auch Vorstandsmitglied der Deutschen Gesellschaft für Reiserecht zum Beispiel. Und Sie waren auch Vorstandsvorsitzender der Verbraucherzentralen in Sachsen-Anhalt. Fehlt Ihnen das auch alleine auch zum Beispiel, die Verbraucherzentralen sind ja sehr, sehr wichtig. Ist ja auch eine NGO, die bekommen Geld vom Staat, andere auch. Wie ist das, sehen Sie das auch kritisch, dass manche NGOs die Ziele gar nicht so richtig definiert sind?
0: Also ich weiß vor allen Dingen, dass für Rechtsextremisten die NGOs gerne pauschal als etwas Kritisches angesehen werden. Aber Sie sehen sehr schön am Beispiel der Verbraucherzentralen, das Rote Kreuz ist übrigens auch eine NGO, dass die sehr, sehr hilfreich sein können. Und wenn ich daran denke, wie viel Vertrauen die Menschen beispielsweise der Verbraucherzentrale hier in Sachsen-Anhalt entgegenbringen, wie oft die Beratungsstellen aufgesucht werden und wie hilfreich dort die Mitarbeitenden dafür sorgen, dass Rechtsauskünfte erteilt werden, Verbraucherschutztipps, dann kann man nur sagen, pauschal gibt es überhaupt keinen Grund, NGOs in Frage zu stellen.
1: Kommen wir mal zur Politik. Ihr Slogan ist Erfahrung und keine Experimente. Jetzt sind aber alle Demokratien in dieser Welt auf Experimenten aufgebaut worden.
0: Ja, vor einigen tausend Jahren galt das sogar mal für die attische Demokratie und danach auch für das Modell, das die Römer irgendwann mal kopiert haben. Es geht aber um etwas anderes. Die Aussage Erfahrung statt Experimente stellt tatsächlich darauf ab, dass wir hier im Lande kein Experimentierfeld für rechte Politik werden sollten. Denn genau das droht bei dieser Wahl. Mir war wichtig, mit dieser Aussage deutlich zu machen, wir brauchen in der Politik ein gerütteltes Maß an Lebens- und Berufserfahrung. Und diese Erfahrung sollte sich dann auch in politischen Entscheidungen widerspiegeln. Mir hilft, dass ich ein großer Freund davon bin, dass man auf Faktenbasis Politik macht und daraus auch Entscheidungen ableitet. Das hat nichts mit Experimenten zu tun. Ich bin ein großer Anhänger als Wissenschaftler allemal davon, dass in den Universitäten und in den Uniklinika und in vielen anderen Richtungen geforscht wird. Ich halte es für ganz großartig, dass wir Kinderunis und Kinderhochschulen haben, in denen die jungen Menschen an Forschung herangeführt werden. Dort überall brauchen wir Experimente. Aber in der Politik brauchen wir keins, schon gar kein rechtsextremistisches.
1: Wenn man mal sieht, dass die SPD in den 90er Jahren hier in Sachsen-Anhalt so um die 30% gehabt hat, damals noch mit Ministerpräsidenten Höppner, auch bundespolitisch war die SPD ja deutlich weiter als heute in ihren Prozentzahlen. Wie sehen Sie das? Was hat die SPD denn für Fehler gemacht? Und warum konnte die SPD in den letzten Jahren diese Fehler nicht stoppen?
0: Also wir haben ja ohne Frage in der SPD eine wechselvolle Geschichte. Als älteste Partei Deutschlands ist das auch kein Wunder. Da gab es Auf und Abs immer wieder mal. Aber ganz richtig ist, dass sich natürlich das Parteienspektrum verändert hat. Die Zeit, an die Sie erinnern, und Ministerpräsident Höppner, der leider viel zu früh verstorben ist, ist 2002 aus dem Amt geschieden. Das ist fast 25 Jahre her. Das zeigt dann schon, dass die Zeit, in der die SPD sehr, sehr respektable Ergebnisse hatte, schon sehr lange her ist. Inzwischen haben wir mehr Parteien, die an Bord sind. Wir haben auch ein gerütteltes Maß an Populismus, das in der Politik jetzt Platz errungen hat. Und man muss ganz klar sagen, es sind auch politische Fehler gemacht worden. Jedenfalls haben sich Menschen von der SPD abgewandt, die früher unser typisches Klientel waren. Das waren beispielsweise die Hartz-IV-Reformen, die seinerzeit viele Arbeitnehmerinnen und Arbeitnehmer betroffen haben und sehr kritisch haben zur SPD stehen lassen. Und vielleicht auch in letzter Zeit der Eindruck, der entstanden ist, dass wir uns im Wesentlichen um Transferempfänger

0: Empfänger kümmern, also um Menschen, die nicht durch Arbeit, sondern durch Sozialleistungen ihren Unterhalt bestreiten müssen. Das ist ein wichtiges Thema, aber tatsächlich ist es wichtig, dass die SPD sich den arbeitenden Menschen zuwendet, denen, die jeden Tag morgens aufstehen und abends nach Hause kommen und dabei ihre Familien unterhalten und etwas für unseren Staat tun.
1: 40% in diesem Land wählen wahrscheinlich AfD bei der Wahl. Und Sie haben es ja schon gesagt, das Migrationsthema hat die AfD aufgegriffen. Das ist ihr Thema Nummer eins. Können Sie das teilweise nachvollziehen, warum die Menschen die AfD wählen? Und sagen Sie auch, in einigen Punkten haben die vielleicht auch recht?
0: In den allermeisten Punkten hat die AfD nicht recht, sondern betreibt schlichten Populismus. Sie redet den Menschen nach dem Mund, verspricht allen alles. Das sehen Sie sehr schön am Wirtschaftsprogramm und an den ganzen Versprechungen, die dort kommen. Eine Unterdeckung dieses Programms mit 2,3 Milliarden Euro, also Luftschlösser, woher man das Geld nehmen könne, und Ausgaben, Vorstellungen, Versprechungen, die jeder Grundlage entbehren. So macht man keine seriöse Politik. Aber ich will mich nicht wegducken vor dem Thema Migration. Das Thema Migration ist in Sachsen-Anhalt objektiv kein großes Thema. Richtig ist aber, dass es viele Menschen dennoch als solches empfinden. Und wir müssen als Politik aufpassen, dass wir nicht versuchen, den Menschen ihre Gefühle zu nehmen. Wenn gefühlt Menschen den Eindruck haben, Migration sei hier ein Thema, dann müssen wir versuchen, sie zu erreichen. Tatsache ist, nur 8% unserer Bevölkerung haben einen Migrationshintergrund. Das ist kein sehr hoher Wert. Die Zahlen der Zuwanderung und der Asylsuchenden haben wir aktuell im Jahr 2026 auf einem Stand, den wir zuletzt im Jahr 2011 hatten, also vor dem Flüchtlingszustrom des Jahres 2015. Objektiv gibt es kein Flüchtlingsproblem und schon gar nicht eines mit Migrantinnen und Migranten. Aber subjektiv ist das so. Und deshalb müssen wir dieses Thema aufnehmen. Wir müssen mit den Menschen darüber reden. Es muss ganz klar sein, dort, wo berechtigte Schutzgründe vorliegen, werden wir Menschen weiter Schutz bieten. Dort, wo keine Schutzgründe vorliegen, müssen wir uns auch von diesen Menschen wieder trennen. Müssen wir auch sie dazu auffordern, das Land zu verlassen und dies im Zweifel auch vollstrecken. Und dann gibt es immer noch einen weiteren Aspekt, der mit der Migration einhergeht, nämlich die Frage der Bestrafung von Kriminalität und der Annahme, dass Ausländerkriminalität besonders groß sei. Hier sage ich mal als Jurist, egal ob jemand Deutscher ist oder einen Migrationshintergrund hat, Straftaten gehören verfolgt und bestraft. Das hat gar nichts mit der Frage zu tun, wo jemand herkommt.
1: Jetzt ist ja so, dass die AfD im Prinzip den ganzen Wahlkampf verändert hat in diesem Land. Es ist ein Wahlkampf, den es in Deutschland so noch nie gab. Die AfD hat eigene Kamerateams, auch in sozialen Netzwerken, die sehr aggressiv vorgehen. Auch teilweise Abgeordnete der AfD gehen mit ihren Konkurrenten nicht gerade zimperlich um. Merken Sie das auch? Und wie belastend ist das auch manchmal, wenn man beleidigt wird?
0: Also was ich ohne Frage bestätigen kann, dass sich die Debattenkultur bei uns im Landtag ganz deutlich verschlechtert hat. Und dabei muss man ganz klar sagen, da gibt es auch einen unmittelbaren Zusammenhang mit dem Auftreten der AfD, die ja extrem respektlos gegenüber Abgeordneten anderer Fraktionen, anderer politischer Meinungen umgeht. Das kann man sehr schön im Landtags-TV nachsehen, wenn die Landtagsdebatten übertragen werden. Das kann man auch im Internet sich nochmal anschauen. Ich glaube, da kriegt man ein Gespür dafür, wie der Parlamentarismus oder wie vor allen Dingen die Debattenkultur gelitten hat unter der AfD. Diese persönlichen Beleidigungen, da muss man sich ein dickes Fell zulegen. Auch ich habe das inzwischen getan. Da gibt es auch eine Grenze, will jetzt mal nicht formulieren, wo die ist, aber es darf in der Politik ruhig mal deftig zugehen. Was aber nicht geht, ist Ehrabschneidung, Verleumdung und echte Beleidigung. Da muss man ein deutliches Stoppsignal setzen. Und da kann ich nur darauf bauen, dass nach der Landtagswahl und nach der Konstituierung eines neuen Landtags diese Kultur, diese Unkultur sich wieder verbessert.
1: Das Ergebnis der SPD wird wahrscheinlich nicht gut sein, aber die SPD ist wahrscheinlich relativ gesichert im neuen Landtag auch vertreten. Was genau möchten Sie denn in den nächsten 5 Jahren dort noch politisch angehen?
0: Naja, man kann ja vielleicht mal zurückschauen, was wir alles erreicht haben, denn auch das ist ja ein großer Kontrast zur AfD. Der Versuch, dieses Land permanent schlecht zu reden, zu erzählen, dass hier seit 30 Jahren alles Mögliche den Bach runtergehe und nichts funktioniere oder wie wir vom BSW hören, dass irgendwo alles im Chaos versinke. Die Menschen, die schon in den 90er Jahren hier gelebt haben, wünschen sich diese 90er Jahre nicht zurück.

0: Und ich kann mir auch nicht vorstellen, dass man sich die 2000er Jahre zurückwünscht. Denken wir nur einmal mal an die Arbeitslosenziffern, die wir seinerzeit hatten. Und es gibt auch eine Menge anderer Dinge, die sich entwickelt haben. Unsere Straßen, unsere Gebäude, öffentliche Einrichtungen. Hier ist sehr, sehr viel geschehen. Auch große Ansiedlungserfolge, übrigens auch hier bei uns im Harz.
1: Also hier in Wernigerode, übrigens im gesamten Harz, wurde über 1 Milliarde investiert. Hexentanzplatz Neuberg, Theater, Schloss Wernigerode, jetzt kommt der Stiftsberg noch in Quedlinburg hinzu. Wird wahrscheinlich eines der schönsten Museen Deutschlands werden. Daimler-Truck-Ansiedlung und ganz viele andere auch. Die Liste ist lang. Warum schätzt der Wähler das nicht? Warum ist es so schwer, dem Wähler das vielleicht zu vermitteln? Denn die Zeiten haben sich in den letzten 20 Jahren hier deutlich zum Besseren verändert.
0: Also das gehört ohne Frage zu den großen Geheimnissen, dass es gelungen ist, dieses Land konsequent schlecht zu reden und den Eindruck zu vermitteln, man müsse es retten. Man kann es ja auf dem einen oder anderen Plakat lesen. Hier gibt es nichts, was man retten müsste. Die Entwicklung muss so weitergehen. Und Sie hatten mich gefragt, was will die SPD einbringen? Ein erheblicher Teil dieser Ansiedlung geht noch auf die Zeit zurück, der Jahre 2016 bis 2021, in dem ich für das Wirtschaftsressort verantwortlich war und seinerzeit zusammen mit Staatssekretär Uhde diese Verfahren begleitet habe. Da sind Unternehmen zu uns gekommen, hier in den Harz, aber eben auch beispielsweise nach Leuna und in den Süden des Landes, die für die nächsten Jahre sichere Arbeitsplätze bieten und eine gute wirtschaftliche Entwicklung. Und das gilt auch für viele andere Entwicklung. Und selbstverständlich wollen wir diese Arbeit fortsetzen. Da kommt es gar nicht so sehr darauf an, ob das Ergebnis nun ganz überragend ist. Entscheidend ist, und da darf ich doch darauf hinweisen, dass eine Mehrheit in diesem Lande keine AfD als Landesregierung haben möchte. Und da die anderen Parteien miteinander im Gespräch sind und kooperieren können, Koalitionen bilden, ist das der normalste Weg, dass man versucht, eine Koalitionsregierung zu bilden, die dann eine Regierungsmehrheit hat.
1: Jetzt sind wir ja in der Hochschule Harz. Hier werden viele junge Menschen ausgebildet und kommen dann als Akademiker hier aus der Hochschule heraus. Früher war das so, viele mussten halt wechseln in ein anderes Bundesland, um auch gutes Geld zu verdienen. Das ist aber heute gar nicht mehr der Fall. Die Unternehmen suchen ja hier Akademiker. Viele, viele junge Menschen können also hier bleiben oder sogar zurückkommen, die vielleicht mal Sachsen-Anhalt verlassen haben. Wie kann man das denn auch steuern?
0: Steuern kann
1: Oder
0: man
1: ist
0: das.
1: das Image immer noch von Sachsen-Anhalt so schlecht?
0: Also, man muss tatsächlich immer noch am Image arbeiten, denn in der Tat ist in den 90er Jahren ein Image vermittelt worden, damals angesichts sehr, sehr hoher zweistelliger Arbeitslosenzahlen, dass man hier ein Billiglohnland sei, dass man günstig Fläche erwirbt und dass man sehr preiswert Arbeitskräfte bekommt. Das ist für die Entwicklung, für die wirtschaftliche Entwicklung nicht gut gewesen. Wir haben dieses Image aber ein Stück weit abgelegt in den letzten 10 Jahren und haben feststellen können, dass man inzwischen auch in Sachsen-Anhalt sehr gut Geld verdienen kann und auch eine Zukunft hat. Und dann ist es natürlich interessant, hierhin zurückzukehren, wenn man mal weggegangen ist, oder hier zu bleiben, wenn man zu uns gekommen ist, weil selbstverständlich viele Dinge, denken Sie etwa an Wohnraum, an die Möglichkeit, ein Eigenheim zu errichten, an eine erstklassige Kita-Versorgung, ordentliche Schulversorgung und auch die Gesundheitsversorgung, die wir natürlich im ländlichen Raum ein Stück weit stabilisieren müssen. Das alles sind positive Merkmale und das kann einen durchaus motivieren, nach Sachsen-Anhalt zurückzukehren.
1: Was würden sich denn noch für die Zukunft für Sachsen-Anhalt und auch für Sie und Wernigerode hier wünschen?
0: Ich halte es für wichtig, dass wir nach dieser Wahl zwei Dinge sehr, sehr gezielt angehen. Unsere Gesellschaft ist gespalten. Wir können da ganz nüchtern draufschauen und stellen fest, es gibt Menschen, die bereit wären, rechtsextremistisch eine Regierung zu stützen. Und es gibt sehr viele Menschen, die das nicht wollen. Und die stehen sich im Moment fast unversöhnlich gegenüber. Und deshalb halte ich es für ganz wichtig, dass wir in dieser nächsten Legislatur versuchen, da Gräben wieder zuzuschütten. Das ist nicht ganz einfach, weil es um sehr viel Emotionalität geht. Darauf baut der ganze AfD-Wahlkampf auf. Und ich halte es für die Pflicht vor allen Dingen von uns reiferen Menschen, auch von denen, die schon einiges im Leben erlebt haben, darauf zu achten, dass wir wieder näher aneinander rankommen. Das wird durch Zuhören geschehen. Das setzt allerdings auf beiden Seiten auch voraus, dass man bereit ist, zu verstehen, was der andere will und dass nicht a priori alles, was der andere sagt, falsch ist. Ich halte das jedenfalls für ganz, ganz wichtig. Nennen wir es einfach mal eine Imagekampagne nach innen. Wir müssen uns gegenseitig wieder mehr vertrauen und ganz klar, wir müssen einfach auch mal eine Bestandsaufnahme machen, wie sieht es in unserem Land wirklich aus? Man wird dann feststellen, sehr viel besser, als manche uns glauben machen.
1: Professor Eichfeld, danke mich für dieses Gespräch.
0: Sehr gerne, Herr Arendt.

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1: Am Donnerstag, dem 3. September, wird es bei warmen Temperaturen regnerisch werden. In den Morgenstunden gibt es zeitweise Schauer bei 14 bis 20 Grad. Bei 21 bis 22 Grad lassen mittags die Niederschläge nach. Am Abend bleiben die Wolken bei 19 bis 21 Grad am Himmel. Die Temperaturen sinken auf 18 bis 19 Grad in einer regnerischen Nacht ab. Die Aussichten für den Freitag sind anhaltender Regen bei etwa 22

0: Sven Schulze und die CDU geht es damit um viel. Unterstützung bekam er jetzt aus Bayern, denn Ministerpräsident Markus Söder besuchte Sachsen-Anhalt und kam nach Wernigerode. Nachdem sich der bayerische Ministerpräsident ins Goldene Buch der bunten Stadt eintrug und die Veranstaltung im HKK-Hotel unter euphorischer Stimmung ihren Lauf nahm, stürzten sich die Teams der deutschen Presse auf die beiden Ehrengäste des Abends. Trotz eines eng getakteten Zeitplans des Ministerpräsidenten von Sachsen-Anhalt konnten wir ihn vor Ort auf ein exklusives Interview einladen.
1: Ja, Herr Ministerpräsident, wir sind in einem Wahlkampf und zwar in einem ganz außergewöhnlichen Wahlkampf. Den hat es in Deutschland so noch nie gegeben und so viel Aufmerksamkeit hat Sachsen-Anhalt auch noch nie gehabt. Sie treten gegen einen an, der macht mir einen Unterhaltungswahlkampf. Wie können Sie es schaffen, noch überhaupt Politik zu vermitteln?
2: Also ich bin überzeugt, dass die Menschen in Sachsen-Anhalt tatsächlich Menschen wählen. Das hört sich ganz simpel an, aber darum geht's. Und wenn ich das sage, meine ich, dass man in der Politik auch die Verantwortung dafür hat, Probleme nicht nur zu beschreiben, so wie es andere machen, sondern meine Aufgabe ist es, Probleme auch zu lösen. Und das ist meine tägliche Arbeit. Und das ist bestimmt nicht immer so schön, bei Social Media darzustellen. Und man kriegt da vielleicht auch nicht so viel Applaus, wenn man auch mit Problemen sich richtig tiefgehend beschäftigt. Aber meine Aufgabe sehe ich darin, dass man diese Lösungen auch nicht nur diskutiert, sondern sie auch umsetzt. Das heißt, den Menschen zuhören, ihre Probleme zu verstehen und sie dann auch zu lösen, das ist meine Art, nicht nur im Wahlkampf, sondern schon immer gewesen, Politik zu machen.
1: Sie sind noch keine 50 und schon Ministerpräsident. Das hört sich ja einfach, ist einfach gesagt, aber dahinter steckt ja sehr, sehr viel Arbeit. Sie haben ja schon sehr früh in der Politik angefangen und mal ganz ehrlich, man muss sich da auch durchkämpfen. Sie waren ja erst in der Europäischen Union, da waren Sie Wirtschaftsminister, auch nicht nur das, sondern auch Minister für Tourismus und Landwirtschaft. Das ist ein sehr langer und harter Weg. Warum tut man sich das an?
2: Na, erstmal bin ich auch was anderes noch sehr stolz. Ich habe mit Mitte 20, nachdem ich das Studium beendet habe, ich bin ja Ingenieur, nicht vorgehabt, in die Politik zu gehen, um dort Geld zu verdienen und im Landtag zu sitzen, sondern ich bin mit Mitte 20 in die Wirtschaft gegangen, wie man so schön sagt. Ich wurde Ingenieur in einem Harzer Maschinenbauunternehmen, habe dort gearbeitet viele Jahre lang und erst mit Mitte 30 habe ich überhaupt dann Politik als meinen Beruf gesehen, habe dort, wie Sie richtig sagen, im Europäischen Parlament für Sachsen-Anhalt gearbeitet, habe da jetzt auch die Kontakte, die wir heute brauchen, um Sachsen-Anhalt weiter voranzubringen und vielleicht auch manchmal, wenn in Brüssel was nicht so gut läuft, die richtigen Leute anrufen zu können. Und ja, ich war zwischenzeitlich dann auch unser Wirtschafts- und Landwirtschaftsminister. Die Ansiedlung von Daimler Truck beispielsweise mit begleitet, mit unterstützt oder in Bernburg Effnet, also zwei Unternehmen hier im Harz, in der Harzregion, Ilsenburg, ein ganz wesentlicher Faktor, Wernigerode, Halberstadt, Quedlinburg. Es gibt also überall im Harz auch ganz viele Unternehmen, mit denen ich sehr eng zusammengearbeitet habe. Und jetzt bin ich Ministerpräsident für ganz Sachsen-Anhalt. Vielleicht da noch ergänzend zu sagen, dass das die Aufgabe ist, wo man alle Themen bearbeitet, wo man nicht nur die Themen, die man vielleicht mal als Minister hat, sondern alle Themen bearbeitet. Und das macht mir sehr viel Spaß.
1: Also wenn man Sie jetzt im Wahlkampf sieht, da muss man ehrlicherweise sagen, da gibt's ja keine freie Stunde mehr. Warum tut man sich das an?
2: Weil es um das Land geht. Ich bin selber Vater von drei Kindern. Und bin ja seit langem mal wieder ein Ministerpräsident, der schulpflichtige Kinder hat. Das gab es bei uns in Sachsen-Anhalt meines Wissens überhaupt noch nicht in der Form. Und das macht man für unser Land. Ich sehe so viele fleißige Menschen, egal ob jung oder alt, die dieses Land hier aufgebaut haben. Gerade die Generation, die jetzt vielleicht schon als Rentner den Lebensabend genießen will, die zu Recht sagen, Herr Schulze, Sie sind aber dann bitte dafür da, dass wir im Alter, wenn wir es mal brauchen, Pflege haben. Sie müssen sich bitte kümmern, dass wir ärztliche Versorgung haben, auch wenn wir da Herausforderungen sehen, gerade im ländlichen Raum. Das ist der Anspruch, den ich habe, für die Menschen, die dieses Land hier aufgebaut haben, da zu sein. Und zweitens natürlich auch gerade jungen Menschen eine Zukunft zu geben. Kindern, die jetzt in der Schule sind, die aber den Anspruch haben, hier einen Ausbildungsplatz zu finden, dafür die richtigen Rahmenbedingungen zu setzen, das ist mein Anspruch. Ich liebe meine Heimat. Ich bin hier geboren, 1979 in Quedlinburg. Und ich habe gesehen, was die Menschen hier auf den Weg gebracht haben. Und da mit zu unterstützen in den nächsten Jahren, ja, das wäre ist mein Ziel für Sachsen-Anhalt.
1: Sie haben ja schon gesagt, die Daimler-Truck-Ansiedlung erwähnt. Es gibt aber auch noch ganz andere, Hexentanzplatz neu, Bergtheater. Die Firma Sieger in Halberstadt hat sich hier niedergelassen. Dann gibt es noch das Schloss Wernigerode, was saniert ist. Jetzt im Oktober öffnet das Stiftsbergmuseum in

0: Quedlinburg. Da ist jede Menge eigentlich passiert. Mehr geht ja fast schon gar nicht. Aber jetzt treten Sie gegen einen Kandidaten an, der macht so eine Art Unterhaltungswahlkampf. Wie kommt man dagegen an?
1: Ja, man sollte das nicht nachmachen. Ich denke, dass mein Gegenkandidat sehr viel auf Emotionen setzt und sagt, wir wollen zurück in das gute Deutschland. Und dann stelle ich mir die Frage, Herr Marz, was heißt denn das gute Deutschland? Die 90er Jahre, wo wir hier doppelt so hohe Arbeitslosigkeit hatten, wo junge Menschen den Harz, Sachsen-Anhalt verlassen haben, weil sie ja keine Arbeit gefunden haben. Wollen wir dahin zurück? Ich möchte da nicht hin zurück. Oder dass die auf Wahlveranstaltungen, auf Parteiveranstaltungen dort die DDR-Hymne singen. Und gerade wir im Harz wissen doch, wir hatten hier den Brocken, auf den wir nur schauen konnten und den wir nicht erreichen konnten, bis 1989 die Mauer fiel. Also ich möchte auch die DDR nicht zurück. Ich möchte positiv nach vorne schauen. Ich möchte, dass wir natürlich unsere Herausforderungen kennen, aber sie auch gemeinsam lösen. Und das kann man nicht, indem man nur emotionalen Wahlkampf macht und sagt, hey, alles ist irgendwie möglich. So einfach ist es nicht. Und ich bin überzeugt, dass die Menschen, die am 6. September wählen oder vielleicht vorher Briefwahl auch machen, dass sie genau das auch beachten und betrachten, wenn es darum geht, wem trauen sie wirklich zu, hier in Sachsen-Anhalt als Ministerpräsident das Bundesland, unsere Heimat, gut voranzubringen.
0: Jetzt hatten Sie immer ein gutes Verhältnis auch zu Friedrich Merz, dem Bundeskanzler. Jetzt hat ja, nicht nur Sie, sondern auch Herr Kretschmer aus Sachsen gesagt, die Rente mit 63 finden Sie nicht okay. Und dann geht es letztendlich, da muss man immer darum sprechen, um diese Brandmauer. Viele der CDU sagen, die brauchen wir nicht mehr. Wir würden gerne auch uns von der AfD vielleicht tolerieren lassen, ist vielleicht übertrieben, aber zumindest Mehrheiten durchsetzen. Wie sehen Sie das? Ist das nicht schlau, wenn die CDU sagen würde, okay, wenn die AfD zustimmt, stimmen sie zu? Dann ist uns das genauso richtig und wichtig, als wenn es die Linken wären.
1: Ich verstehe Ihre Frage. Sie haben ja zwei Themen angesprochen. Zum einen, dass ich mich im Sinne auch der Menschen hier in Sachsen-Anhalt zum Thema Rente geäußert habe und gesagt habe, wenn man 45 Jahre hier gearbeitet hat, dann hat man auch genug eingezahlt, um ohne Abschläge in Rente gehen zu können. Das schafft übrigens gar nicht mehr jeder in Sachsen-Anhalt. Viele Menschen, die in Rente gehen, kommen gar nicht auf diese volle Eintrag oder volle Einzahlzeit und gehen mit Abschlägen in Rente. Und ein zweiter Punkt ist, dass ich gesagt habe, gerade bis zum Fall der Mauer haben ja viele Menschen sehr hart gearbeitet, danach auch, aber in der Zeit beispielsweise 91% der Frauen, die hier Vollzeit gearbeitet haben, bis 1989, auch ganz andere Werte hatten als in Westdeutschland. In Westdeutschland hat jede zweite Frau nur Vollzeit gearbeitet, bei uns fast jede Frau. Und dass man da sagen muss, wenn man gerade körperlich so hart gearbeitet hat, dass es dann auch darum geht, dass man abschlagsfrei in Rente geht, dafür werde ich immer kämpfen. Und meine Aufgabe ist ja nicht, die Themen aus Berlin in Sachsen-Anhalt durchzusetzen, sondern meine Aufgabe sehe ich immer darin, die Themen aus Sachsen-Anhalt in Berlin anzusprechen und sie durchzusetzen. Und deswegen habe ich mich zum Thema Rente geäußert.
0: Redet man dann auch mal mit dem Bundeskanzler über das Thema Brandmauer? Denn er ist ja ein ganz klarer
1: Verfechter. Schauen Sie, mir geht's um Folgendes. Es geht mir darum, dass ich überzeugt bin, es gibt keine Themen, die man ausschließlich einer Partei zuordnen kann, sondern es gibt immer nur die Themen der Menschen. Und ja, das war vielleicht auch ein Problem meiner Partei, der CDU, dass wir viel zu lange einzelne Themen ausgeklammert haben, weil wir gesagt haben, das ist vielleicht nicht so unser Thema. Sehe ich ganz anders. Und deswegen sind auch die Themen der Wählerinnen und Wähler, die vielleicht beim letzten Mal die AfD gewählt haben, meine Themen auch. Auch Wählerinnen und Wähler der Linkspartei haben Themen, die für mich wichtig sind. Aber ich habe natürlich auch eine Frage an die Zukunft Sachsen-Anhalts. Wer möchte Sachsen-Anhalt wirklich voranbringen? Und deswegen sage ich, ich möchte mit Parteien und mit Menschen zusammenarbeiten, die positiv nach vorn schauen und die nicht das ganze Land schlecht reden. Und das muss man wirklich auch sagen, wenn ich im Moment höre, was einzelne Vertreter der AfD da von sich geben, das ist ein Schlechtreden des Landes, was dieses Land nicht verdient hat, was auch die Menschen nicht verdient haben. Und ich sage ganz klar, wenn ich Unterstützung im Landtag für meine Themen kriege, dann ist das in Ordnung. Aber ich muss nicht mich abhängig machen von anderen. Und ich werde mich als Politiker, Sven Schulze, niemals abhängig machen von irgendeiner Partei, sondern ich möchte immer für dieses Land kämpfen. Und so sehe ich auch die Zukunft hier in Sachsen-Anhalt.
0: Ein guter Freund war ja heute hier, der kam aus Bayern, Markus Söder. Und man hat gesehen, da war Harmonie auch im Spiel. Wie kann er denn hier in Sachsen-Anhalt helfen? Er hat ja heute schon gesagt, er würde lieber den Länderfinanzausgleich aus Berlin kürzen und nach in die ostdeutschen Bundesländer
1: steckt. Naja, klar, weil er Markus Söder heute klar gesagt hat, dass er einen hohen Respekt hat vor der Lebensleistung der Menschen hier in Sachsen-Anhalt. Und er kommt ja aus einem Bundesland, was wirtschaftlich sehr erfolgreich ist. Was aber auch mal eine schwierige Zeit hinter sich hat. Ein Land war Bayern, wo die Landwirtschaft im Vordergrund stand und nicht die moderne Industrie. Und ein Stück können wir uns vielleicht da auch von abschauen und sagen, wenn man diesen Weg Schritt für Schritt weitergeht, auch mal mit Rückschlägen, dann kann man erfolgreich sein. So möchte ich Sachsen-Anhalt auch nach vorn bringen. Und Markus Söder und ich, wir arbeiten sehr eng zusammen, weil wir von Bayern auch ein Stück weit profitieren können. Es gibt viele Unternehmen aus Bayern, die in Sachsen-Anhalt investiert haben, die in Sachsen-Anhalt auch auf Menschen getroffen sind, die richtig klasse ausgebildet sind, die auch hier das Land voranbringen. Und deswegen, es gibt viele Möglichkeiten, zusammenzuarbeiten, auch mit Bayern.
0: Das ist ein ganz außergewöhnlicher Wahlkampf, weil der wird in den USA verfolgt, in ganz Europa und natürlich in Deutschland. Es hängt viel davon ab, von dieser Wahl in Sachsen-Anhalt. Wie geht man denn damit um, auch mit diesen vielen Medien? Das hat ja noch nie ein Ministerpräsident in Sachsen-Anhalt erleben müssen, das, was Sie erlebt haben. So viele Medien aus ganz Deutschland. Ständig sind Anfragen da. Das kostet ja auch eine Menge Kraft.
1: Ich bin überzeugt, dass wir am Ende aber davon profitieren können. Denn alle schauen auf Sachsen-Anhalt. Aber ich sage auch, nach der Wahl wird niemand auf Sachsen-Anhalt warten. Das heißt, wenn wir hier Sachsen-Anhalt weiter in die Zukunft bringen wollen, das ist jetzt die Aufgabe auch im Wahlkampf darüber zu reden, aber dann werden die Menschen entscheiden hier mit ihrer Stimmabgabe, geht es auch darum, wie entwickelt sich Sachsen-Anhalt weiter. Und dann werden die Medien vielleicht auch noch schauen und sagen, wie gehen wir wieder zurück in eine längst überwundene Vergangenheit oder gehen wir positiv in die Zukunft. Das ist das eine. Das zweite, es ist natürlich so, der Beruf des Politikers ist ein Beruf, wo alles in der Öffentlichkeit stattfindet, wo jeder Fehler, den man im Beruf macht, sofort in der Öffentlichkeit von allen gesehen wird. Alle anderen oder viele andere Berufe, da passieren auch Fehler, aber nicht in der Öffentlichkeit, wo jeder dann drüber diskutiert. Und damit muss man umgehen können, damit muss man leben können. Für mich ist es aber wichtig, dass ich Sachsen-Anhalt sehr verbunden bin. Ich liebe dieses Land, ich bin ja groß geworden. Ich habe diesem Land wie viele, viele andere junge Menschen auch viel zu verdanken gehabt, gerade in den 90er Jahren, wo sich Sachsen-Anhalt doch komplett verändert hat. Habe den Menschen großen Dank gezollt, die Sachsen-Anhalt vorangebracht haben. Und jetzt möchte ich meinen Beitrag für Sachsen-Anhalt leisten als Ministerpräsident. Und ja, vielleicht können wir auch diese Aufmerksamkeit, die wir gerade haben, dann positiv nutzen für dieses Land. Denn Sachsen-Anhalt ist ein richtig tolles Land, wo wir viel erreicht haben, wo fleißige Menschen leben und was wir auch, denke ich, manchmal positiver nach außen stellen sollen, als andere das vielleicht machen.
2: Am Sonntag sind Landtagswahlen. Schon jetzt zeichnet sich die höchste Wahlbeteiligung aller Zeiten in Sachsen-Anhalt ab. Viele Journalisten gehen davon aus, dass bei einer absoluten Mehrheit der AfD es auch ein politisches Erdbeben in Berlin geben wird. Wie auch immer diese Wahl ausgehen wird, Sachsen-Anhalt ist in den letzten Wochen durch die mediale Berichterstattung in Deutschland deutlich bekannter geworden als bisher.
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6: Am Donnerstag, dem 3. September, wird es bei warmen Temperaturen regnerisch werden. In den Morgenstunden gibt es zeitweise Schauer bei 14 bis 20 Grad. Bei 21 bis 22 Grad lassen mittags die Niederschläge nach. Am Abend bleiben die Wolken bei 19 bis 21 Grad am Himmel. Die Temperaturen sinken auf 18 bis 19 Grad in einer regnerischen Nacht ab. Die Aussichten für den Freitag sind anhaltender Regen bei etwa 22 Grad.
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0: Bundeskanzler trifft Ministerpräsident von Sachsen-Anhalt. Pressestatement zur Landtagswahl in der Welterbestadt Quedlinburg. Am späten Montagnachmittag landete der Bundeskanzler in Korstedt, um von dort aus auf den Stiftsberg nach Quedlinburg zu fahren, um sich mit dem Spitzenkandidat der CDU in Sachsen-Anhalt, Sven Schulze, zu treffen. Vor Ort wurde der Kanzler herzlichst vom Ministerpräsidenten und den Landtagskandidaten sowie dem Oberbürgermeister der Stadt Quedlinburg und der Stadt Halberstadt begrüßt. Danach nahm Friedrich Merz noch einen kurzen Blick über die Skyline Quedlinburgs, bevor es mit den Landtagskandidaten in der Traditionsgaststätte Schloss Krug in den Austausch ging. Im Anschluss wurde der Kanzler durch die Krypta an die Grabstätte Heinrichs I. geführt und gab zum Abschluss ein kurzes Pressestatement.
1: Ich will mich zunächst sehr herzlich bedanken hier im Kreis Quedlinburg und hier an diesem historischen Ort Gelegenheit zu haben, eine kurze Besichtigung auch der Stiftskirche machen zu dürfen. Darüber freue ich mich sehr, denn dies ist wirklich im besten Sinne des Wortes Weltkulturerbe. Und das zeigt auch, welche Vielfalt das Land Sachsen-Anhalt zu bieten hat. Nicht nur der Dom in Magdeburg, sondern auch die Stiftskirche hier in Quedlinburg sind deutsche Geschichte. Und das Land Sachsen-Anhalt ist trotzdem nicht rückwärtsgewandt, sondern ist ein modernes Land, ist ein Industriestandort für Mittelstand, Handwerk, Industrie, für die Wissenschaft. Alleine die Institute, die es in Sachsen-Anhalt gibt, ich bin ja schon einige Male hier gewesen, auch unter dem Vorgänger von Sven Schulze und habe viel gesehen, viele Vorhaben auch begleitet, bis hin zum Drohnenabwehrzentrum jetzt auf dem Flugplatz in Kochstedt. Das sind alles Entscheidungen, die wir zwischen dem Bund und dem Land Sachsen-Anhalt gemeinsam getroffen haben. Und diese Atmosphäre, diese gute Stimmung, die muss bleiben. Sachsen-Anhalt darf kein Experimentierfeld für Wutbürger werden. Das geht am Ende zu Lasten der Menschen in Sachsen-Anhalt. Und ich habe das gestern Abend in der Fernsehsendung gesagt und will das hier noch einmal wiederholen. Wenn dieses Land nicht mehr regierbar ist, und wenn da möglicherweise die absolute Mehrheit einer rechtspopulistischen Partei am nächsten Montag feststehen sollte, dann werden internationale Investoren es sich dreimal überlegen, ob sie noch in Sachsen-Anhalt investieren. Das ist keine Vermutung von mir, sondern das ist etwas, was Sven Schulze und ich regelmäßig zu hören bekommen. Es geht also auch um die wirtschaftliche Stabilität der Entwicklung dieses

0: Bundeslandes, dieses schönen Landes, sozusagen zwischen Berlin und dem Harz. Und insofern kämpfen wir jetzt gemeinsam für die Wählerinnen und Wähler, um die Wählerinnen und Wähler. Und ich will das auch ausdrücklich sagen, es gibt zu den Wählerinnen und Wählern in Sachsen-Anhalt keine Brandmauer. Ich möchte diese Wählerinnen und Wähler gewinnen und wenn sie verloren gegangen sind, auch zurückgewinnen. Weil meine feste Überzeugung ist, dass wir etwas anzubieten haben und dass wir auch etwas vorzuweisen haben. Wir sind jetzt seit 16 Monaten in der Verantwortung der Bundesregierung. Wir haben viele Entscheidungen getroffen, nicht zuletzt im Bereich der Migrations- und Flüchtlingskrise. Große Teile davon haben wir zurückgedrängt. Aber wir wollen und müssen diesen Weg weitergehen, konsequent weitergehen. Und wir wollen ihn zusammen mit den Bundesländern und zusammen mit der Europäischen Union weitergehen. Insofern steht viel auf dem Spiel, aber ich habe die Zuversicht, dass es am Sonntag ein gutes Ergebnis geben wird für Sven Schulze und die CDU. Das war übrigens 2021 ähnlich. Wir hatten auch da schwierige Umfragen und dann gab es plötzlich am Wahlabend ein Ergebnis, das niemand vorhergesagt hatte. Selbst wenn das in diesem Ausmaß im Jahr 2026 sich nicht wiederholen lässt. Aber wir werden am Sonntagabend nach meiner festen Überzeugung ein anderes Ergebnis sehen, als das, was wir zurzeit in den Umfragen sehen. Dafür kämpfen wir jedenfalls, dafür sind wir unterwegs, dafür bin ich heute hier. Und am Donnerstag sehen wir uns ja dann auch noch einmal und das schließt dann sozusagen die Vielzahl meiner Besuche in Sachsen-Anhalt vorläufig ab. Ich freue mich, wenn ich dann ab der nächsten Woche erneut und wiederholt hierher kommen darf mit einem Ministerpräsidenten Sven Schulze. Nochmal herzlichen Dank auch für die gute Zusammenarbeit, die wir im Präsidium der CDU und auch in der Ministerpräsidentenkonferenz miteinander haben. Ich möchte diese Arbeit fortsetzen. Die Wählerinnen und Wähler in Sachsen-Anhalt haben es in der Hand, eine richtige und kluge Entscheidung zu treffen. Und das wünsche ich mir und das wünsche ich auch dir. Herzlichen Dank.
1: Trotz des starken Gewitters an diesem Abend erwarten die Vertreter der CDU aus Sachsen-Anhalt ein starkes Ergebnis bei der Landtagswahl am Sonntag, dem 6. September.

0: Nein zur weiteren Mülldeponie. Mitgliederversammlung Bürgerinitiative Pro Rot.
1: Das, was man hier sieht, ist die unschöne Seite Rotschs. Es ist die Mülldeponie der Klasse 2, welche von der GP Günther Papenburg AG errichtet und betrieben wird. Mit dem Anblick haben sich die 2330 Einwohner des Ortsteils der Stadt Sandersdorf-Brehna mehr oder weniger arrangiert. Doch seit Jahren schon schwelt ein Streit zwischen den Einwohnern und der Papenburg AG. Denn das Unternehmen plant die Errichtung einer weiteren Deponie der Klasse 1 mit einem Abschnitt der Klasse 0. Die Unterschiede kennt Thomas Rausch, der Vorsitzende der Bürgerinitiative Pro Rutsch.
2: Auf der Fläche befindet sich noch von DDR-Zeiten die Deponie, die wir heute sagen DK3. Also das ist schadstoffbelastete Deponie. Die ist 2005 geschlossen worden und bis jetzt 2023 abgeschlossen, also abgedeckt. Da sind ungefähr 7,5 Millionen Kubikmeter Abfall drin. Weiterhin befindet sich im Aufbau eine Deponie der Klasse 2, Leichtschadstoffbelastetes Material darf eingelagert werden. Dort sollen insgesamt 4,2 Millionen Tonnen eingelagert werden. Und dieses belastet uns insbesondere wegen den Unterboden, den Grund von der Deponie, weil das ist aufgeschüttetes Gelände und kein gewachsener Boden.
1: Schon 2025 erklärte die Bürgermeisterin Sandersdorf-Brenas, Steffi Süska, zur Deponie 2, dass hier eine Deponie auf einer ehemaligen Wildenkippe und damit auf sehr inhomogenem Untergrund genehmigt wurde. Die Stadt beantragte daher beim Landesverwaltungsamt ein prozessorientiertes Grundwassermonitoring. So sollten Veränderungen aufgrund des instabilen Untergrunds des ehemaligen Tagebaus oder steigende Grundwasserstände beobachtet werden. Doch so richtig scheint das beim Land nicht angekommen zu sein.
2: Der Stand der Dinge ist, da nach unserem Kenntnisstand, wie es im Ausschuss uns gesagt wurde, dass dieses nicht durchgeführt werden soll von Seiten des Landes. Die weigern sich also, dieses Monitoring durchzuführen. Die Stadt bleibt da dran, weil ein Gutachten des Landes, was noch in Auftrag gegeben wurde, auch bestätigt hat, dass die Drainagerohre, die für die Entwässerung der Deponie falsch unten lagen und sich unten das Grundwasser, also das Regenwasser staut. Und hier musste nachgebessert werden. Und das ist der Grund, warum wir dann immer noch sagen, wir brauchen dieses Monitoring. Wir wollen wissen, was da unten drunter los ist.
1: Zurück zur neu beantragten Deponie. Da kommt nun Bewegung in die Planungen. Seit dem 17. August liegt die Bekanntmachung über das ergänzende Anhörungsverfahren im Planfeststellungsverfahren öffentlich in der Außenstelle Rotsch, der Stadtverwaltung Sandersdorf-Brehna, der Gemeindeverwaltung Schkopau und im Landkreis Anhalt-Bitterfeld aus.
2: Wir beziehen uns jetzt erstmal auf die Unterlagen vom letzten Mal, 2021. Wo wir eine Reihe von Mängeln in den Antragsunterlagen festgestellt haben, dort Widerspruch eingelegt haben. Das ist der Grund, warum das jetzt in den letzten 3 Jahren nochmal überarbeitet worden ist und jetzt die 5. Fassung des Deponieantrages nun mittlerweile auf dem Tisch liegt und wir die Unterlagen dann ab Montag digital als auch in Papierform vor uns haben.
1: Doch wird sich der ein oder andere fragen, was hat Schkopau mit der Deponie in Rotsch zu tun? Da der neuen Deponie einige Bäume zum Opfer fallen werden, ist eine Ersatzpflanzung vorgesehen. Allerdings nicht bei Rotsch, sondern die Erstaufforstung ist in der Gemeinde Schkopau nördlich der Ortschaft Lochau in der Gemarkung Lochau auf einer ca. 12 Hektar großen, aktuell landwirtschaftlich genutzten Fläche geplant.
2: Ja, wir sind wütend darüber. Weil wir uns die Frage stellen, haben wir hier kein Recht mehr, unter Naturbedingungen auch weiterleben zu dürfen, wenn sie uns die Bäume, die jetzt die Natur sich zurückgeholt hat nach dem Tagebau, wieder abholzt und nach Schkopau verfrachtet und wir hier vielleicht nachher noch gezwungen werden, hier auszuwandern, weil hier keine lebenswerte Stadt mehr ist. Und die Stadt hat viel getan in den letzten vielen Jahren, um eine lebenswerte Stadt zu entwickeln, aber das widerspricht dem Komplex und da sind wir dagegen.
1: Um letztendlich auch gegen dieses nunmehr fünfte Anhörungsverfahren bzw. gegen den Neubau der umstrittenen Deponie vorzugehen, traf sich die Bürgerinitiative, um die notwendigen Schritte noch einmal zu erläutern. So wurde den Teilnehmern gesagt, wie sie einen nicht anfechtbaren Widerspruch einreichen können.
2: Ja, die Bürgerinitiative hat für heute zu einer öffentlichen Mitgliederversammlung die Bürger ringsherum die Ortschaften eingeladen. Wir wollen heute informieren über die gesamten Verfahrensschritte, die jetzt vor uns stehen, für Möglichkeiten der Widerspruchsbeteiligung, ob nun schriftlich in normalen Papierform oder wir legen auch aus Unterschriftslisten, wo sich die Bürger eintragen können, um zu sagen, dass sie nicht für die Deponien sind, dass die extra noch hier gebaut werden. Und da wollen wir die Bürger heute informieren und wir hoffen, dass so viel wie möglich kommen.
1: Im Übrigen, bis zum 1. Oktober muss der Widerspruch beim Landkreis oder bei der Stadt Sandersdorf-Brehna eingegangen sein. Inwieweit die Bürgerinitiative die Errichtung einer weiteren Deponie in Rotsch verhindern kann, bleibt abzuwarten. Dennoch bleibt die Bürgerinitiative Pro Rutsch auch weiterhin aufmerksam.
2: Wir sind 27 Mitglieder der Bürgerinitiative und wir sind jetzt mal so aktiv in dem Sinne, wie immer wieder neue Erkenntnisse kommen und sind aber auch im Landtag regelmäßig vertreten, weil wir nicht nur über unsere Deponie im Landtag vertreten sind, sondern wir bringen uns ein in das Abfallgesetz des Landes und auch in den Abfallwirtschaftsplan des Landes und wollen dort unsere Gedanken mit vortragen. Und das ist ja auch ein Grund, warum wir gegen die Deponien sind, weil der Abfallwirtschaftsplan sagt eindeutig aus, es werden gar keine Deponien benötigt. Es gibt genügend Kapazitäten in Sachsen-Anhalt und eine DK0 und DK1 braucht eigentlich keiner bis 2034.
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1: Am Donnerstag, dem 3. September, wird es bei warmen Temperaturen regnerisch werden. In den Morgenstunden gibt es zeitweise Schauer bei 14 bis 20 Grad. Bei 21 bis 22 Grad lassen mittags die Niederschläge nach. Am Abend bleiben die Wolken bei 19 bis 21 Grad am Himmel. Die Temperaturen sinken auf 18 bis 19 Grad in einer regnerischen Nacht ab. Die Aussichten für den Freitag sind anhaltender Regen bei etwa 22 Grad.
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3: Professor Armin Willingmann, exklusiv bei RFH. Bleibt die SPD bei der Landtagswahl einstellig? Die Sozialdemokraten verloren in den letzten Jahren sehr viele Stimmen. Auch in Sachsen-Anhalt steht die Partei vor einer schwierigen Landtagswahl. Die SPD schafft es gerade mal auf 8% und steht somit 4% hinter den Linken und weit hinter der CDU und AfD. Ehemaliger Rektor der Hochschule Harz, seit 2021 Minister für Wissenschaft und Umwelt und Spitzenkandidat der SPD für die Landtagswahl in Sachsen-Anhalt 2026. Wir trafen uns mit Minister Armin Willingmann in Wernigerode an einem ihm sehr bekannten Ort und sprachen über die kommende Landtagswahl 2026.
4: Ja, Herr Minister, wir sitzen ja im Garten vor der Rektoratsvilla in Wernigerode. Wie ist das denn, wenn man hier nach Hause zurückkommt und alles hier so sehr, sehr grün sieht?
5: Nun, es ist und bleibt mein Zuhause.

0: lebe seit 1999 hier, war tatsächlich ja fast 13 Jahre Rektor an der Hochschule Harz. Es ist und bleibt das Zuhause. Auch deshalb, weil ich seinerzeit, als ich nach Magdeburg in die Landesregierung berufen wurde, nicht umgezogen bin. Wir sind Wernigeröder.
1: Jetzt hat man ja in der Politik mit ganz anderen Menschen zu tun. Hier sind Jugendliche, auch viele mit großen Innovationen und Zukunftsperspektiven. Vermisst man das, diese Kontakte zu der jungen Generation?
0: Also ganz ohne Frage ist es so, dass an einer Hochschule die Besonderheit darin besteht, dass man mit vielen jungen Menschen zu tun hat. Man bildet sie ja schließlich aus. Auf der anderen Seite muss man auch sagen, auch in der Politik gibt es ja viele junge Menschen, die interessiert sind und sich politisch engagieren. Insoweit gibt es da eigentlich keinen großen Unterschied. Richtig ist aber, hier an der Hochschule ist natürlich der Anteil der jungen Menschen deutlich höher als in den Parteien.
1: Jetzt gibt es ja im Bundestag, aber auch im Landtag junge Menschen, die in die Politik gegangen sind, aber keine besonders gute Ausbildung haben. Viele haben die auch abgebrochen. Sehen Sie das kritisch?
0: Ich halte das in der Tat für keine gute Entwicklung. Es ist meines Erachtens sehr, sehr hilfreich in der Politik, wenn man über eine abgeschlossene Berufsausbildung verfügt, ein abgeschlossenes Studium. Ich würde es auch außerordentlich begrüßen, wenn die Abgeordneten dann, bevor sie ein Parlamentsmandat errungen haben, auch ein paar Jahre Berufstätigkeit haben. Ich halte es für wichtig, dass wir Menschen in den Parlamenten haben, die eine breite Lebens- und auch Berufserfahrung haben. Das heißt nicht, dass es auch Menschen geben kann, die schon mit 12 wissen, dass sie in ein Parlament wollen und das zielstrebig verfolgen. Aber wir brauchen eine gesunde Mixtur. Ich beispielsweise bin erst mit 53 Jahren in die Landespolitik eingetreten. Da hatte man schon eine ordentliche Portion Berufserfahrung.
1: Sie waren jahrzehntelang Professor für Wirtschaftsrecht, was aber die wenigsten wissen. Sie waren auch Vorstandsmitglied der Deutschen Gesellschaft für Reiserecht zum Beispiel. Und Sie waren auch Vorstandsvorsitzender der Verbraucherzentralen in Sachsen-Anhalt. Fehlt Ihnen das auch alleine auch zum Beispiel, die Verbraucherzentralen sind ja sehr, sehr wichtig. Ist ja auch eine NGO, die bekommen Geld vom Staat, andere auch. Sehen Sie das auch kritisch, dass manche NGOs die Ziele gar nicht so richtig definiert sind?
0: Also ich weiß vor allen Dingen, dass für Rechtsextremisten die NGOs gerne pauschal als etwas Kritisches angesehen werden. Aber Sie sehen sehr schön am Beispiel der Verbraucherzentralen, das Rote Kreuz ist übrigens auch eine NGO, dass die sehr, sehr hilfreich sein können. Und wenn ich daran denke, wie viel Vertrauen die Menschen beispielsweise der Verbraucherzentrale hier in Sachsen-Anhalt entgegenbringen, wie oft die Beratungsstellen aufgesucht werden und wie hilfreich dort die Mitarbeitenden dafür sorgen, dass Rechtsauskünfte erteilt werden, Verbraucherschutztipps, dann kann man nur sagen, pauschal gibt es überhaupt keinen Grund, NGOs in Frage zu stellen.
1: Kommen wir mal zur Politik. Ihr Slogan ist Erfahrung und keine Experimente. Jetzt sind aber alle Demokratien in dieser Welt auf Experimenten aufgebaut worden.
0: Ja, vor einigen tausend Jahren galt das sogar mal für die attische Demokratie und danach auch für das Modell, das die Römer irgendwann mal kopiert haben. Es geht aber um etwas anderes. Die Aussage Erfahrung statt Experimente stellt tatsächlich darauf ab, dass wir hier im Lande kein Experimentierfeld für rechte Politik werden sollten. Denn genau das droht bei dieser Wahl. Mir war wichtig, mit dieser Aussage deutlich zu machen, wir brauchen in der Politik ein gerütteltes Maß an Lebens- und Berufserfahrung. Und diese Erfahrung sollte sich dann auch in politischen Entscheidungen widerspiegeln. Mir hilft, dass ich ein großer Freund davon bin, dass man auf Faktenbasis Politik macht und daraus auch Entscheidungen ableitet. Das hat nichts mit Experimenten zu tun. Ich bin ein großer Anhänger als Wissenschaftler allemal davon, dass in den Universitäten und in den Uniklinika und in vielen anderen Richtungen geforscht wird. Ich halte es für ganz großartig, dass wir Kinderunis und Kinderhochschulen haben, in denen die jungen Menschen an Forschung herangeführt werden. Dort überall brauchen wir Experimente. Aber in der Politik brauchen wir keins, schon gar kein rechtsextremistisches.
1: Wenn man mal sieht, dass die SPD in den 90er Jahren hier in Sachsen-Anhalt so um die 30% gehabt hat, damals noch mit Ministerpräsidenten Höppner, auch bundespolitisch war die SPD ja deutlich weiter als heute in ihren Prozentzahlen. Wie sehen Sie das? Was hat die SPD denn für Fehler gemacht? Und warum konnte die SPD in den letzten Jahren diese Fehler nicht stoppen?
0: Also wir haben ja ohne Frage in der SPD eine wechselvolle Geschichte. Als älteste Partei Deutschlands ist das auch kein Wunder. Da gab es Auf und Abs immer wieder mal, aber ganz richtig ist, dass sich natürlich das Parteienspektrum verändert hat. Die Zeit, an die Sie erinnern, und Ministerpräsident Höppner, der leider viel zu früh verstorben ist, ist 2002 aus dem Amt geschieden. Das ist fast 25 Jahre her. Das zeigt dann schon, dass die Zeit, in der die SPD sehr, sehr respektable Ergebnisse hatte, schon sehr lange her ist. Inzwischen haben wir mehr Parteien, die an Bord sind. Wir haben auch ein Gerütteltmaß an Populismus, das in der Politik jetzt Platz errungen hat. Und man muss ganz klar sagen, es sind auch politische Fehler gemacht worden. Jedenfalls haben sich Menschen von der SPD abgewandt, die früher unsere typisches Klientel waren. Das waren beispielsweise die Hartz-IV-Reformen, die seinerzeit viele Arbeitnehmerinnen und Arbeitnehmer betroffen haben und sehr kritisch haben zur SPD stehen lassen. Und vielleicht auch in letzter Zeit der Eindruck, der entstanden ist, dass wir uns im Wesentlichen um Transferempfänger kümmern, also um Menschen, die nicht durch Arbeit, sondern durch Sozialleistungen ihren Unterhalt bestreiten müssen. Das ist ein wichtiges Thema, aber tatsächlich ist es wichtig, dass die SPD sich den arbeitenden Menschen zuwendet, denen, die jeden Tag morgens aufstehen und abends nach Hause kommen und dabei ihre Familien unterhalten und etwas für unseren Staat tun.
1: 40% in diesem Land wählen wahrscheinlich AfD bei der Wahl. Und Sie haben es ja schon gesagt, das Migrationsthema hat die AfD aufgegriffen. Das ist ihr Thema Nummer eins. Können Sie das teilweise nachvollziehen, warum die Menschen die AfD wählen? Und sagen Sie auch, in einigen Punkten haben die vielleicht auch recht?
0: In den allermeisten Punkten hat die AfD nicht recht, sondern betreibt schlichten Populismus. Sie redet den Menschen nach dem Mund, verspricht allen alles. Das sehen Sie sehr schön am Wirtschaftsprogramm und an den ganzen Versprechungen, die dort kommen. Eine Unterdeckung dieses Programms mit 2,3 Milliarden Euro, also Luftschlösser, woher man das Geld nehmen könne und Ausgaben, Vorstellungen, Versprechungen, die jeder Grundlage entbehren. So macht man keine seriöse Politik. Aber ich will mich nicht wegducken vor dem Thema Migration. Das Thema Migration ist in Sachsen-Anhalt objektiv kein großes Thema. Richtig ist aber, dass es viele Menschen dennoch als solches empfinden. Und wir müssen als Politik aufpassen, dass wir nicht versuchen, den Menschen ihre Gefühle zu nehmen. Wenn gefühlt Menschen den Eindruck haben, Migration sei hier ein Thema, dann müssen wir versuchen, sie zu erreichen. Tatsache ist, nur 8% unserer Bevölkerung haben einen Migrationshintergrund. Das ist kein sehr hoher Wert. Die Zahlen der Zuwanderung und der Asylsuchenden haben wir aktuell im Jahr 2026 auf einem Stand, den wir zuletzt im Jahr 2011 hatten, also vor dem Flüchtlingszustrom des Jahres 2015. Objektiv gibt es kein Flüchtlingsproblem und schon gar nicht eines mit Migrantinnen und Migranten. Aber subjektiv ist das so. Und deshalb müssen wir dieses Thema aufnehmen. Wir müssen mit den Menschen darüber reden. Es muss ganz klar sein, dort, wo berechtigte Schutzgründe vorliegen, werden wir Menschen weiter Schutz bieten. Dort, wo keine Schutzgründe vorliegen, müssen wir uns auch von diesen Menschen wieder trennen. Müssen wir auch sie dazu auffordern, das Land zu verlassen und dies im Zweifel auch vollstrecken. Und dann gibt es immer noch einen weiteren Aspekt, der mit der Migration einhergeht, nämlich die Frage der Bestrafung von Kriminalität und der Annahme, dass Ausländerkriminalität besonders groß sei. Hier sage ich mal als Jurist, egal ob jemand Deutscher ist oder einen Migrationshintergrund hat, Straftaten gehören verfolgt und bestraft. Das hat gar nichts mit der Frage zu tun, wo jemand herkommt.
1: Jetzt ist ja so, dass die AfD im Prinzip den ganzen Wahlkampf verändert hat in diesem Land. Es ist ein Wahlkampf, den es in Deutschland so noch nie gab. Die AfD hat eigene Kamerateams, auch in sozialen Netzwerken, die sehr aggressiv vorgehen. Auch teilweise Abgeordnete der AfD gehen mit ihren Konkurrenten nicht gerade zimperlich um. Merken Sie das auch? Und wie belastend ist das auch manchmal, wenn man beleidigt wird?
0: Also was ich ohne Frage bestätigen kann, dass sich die Kultur, die Debattenkultur bei uns im Landtag ganz deutlich verschlechtert hat. Und dabei muss man ganz klar sagen, da gibt es auch einen unmittelbaren Zusammenhang mit dem Auftreten der AfD, die ja extrem respektlos gegenüber Abgeordneten anderer Fraktionen, anderer politischer Meinungen umgeht. Das kann man sehr schön im Landtags-TV nachsehen, wenn die Landtagsdebatten übertragen werden. Das kann man auch im Internet sich nochmal anschauen. Ich glaube, da kriegt man ein Gespür dafür, wie der Parlamentarismus oder wie vor allen Dingen die Debattenkultur gelitten hat unter der AfD. Diese persönlichen Beleidigungen, da muss man sich ein dickes Fell zulegen. Auch ich habe das inzwischen getan. Da gibt es auch eine Grenze. will jetzt mal nicht formulieren, wo die ist, aber es darf in der Politik ruhig mal deftig zugehen. Was aber nicht geht, ist Ehrabschneidung, Verleumdung und echte Beleidigung. Da muss man ein deutliches Stoppsignal setzen. Und da kann ich nur darauf bauen, dass nach der Landtagswahl und nach der Konstituierung eines neuen Landtags diese Kultur, diese Unkultur sich wieder verbessert.
1: Das Ergebnis der SPD wird wahrscheinlich nicht gut sein, aber die SPD ist wahrscheinlich relativ gesichert im neuen Landtag auch vertreten. Was genau möchten Sie denn in den nächsten 5 Jahren dort noch politisch angehen?
0: Naja, man kann ja vielleicht mal zurückschauen, was wir alles erreicht haben, denn auch das ist ja ein großer Kontrast zur AfD. Der Versuch, dieses Land permanent schlecht zu reden, zu erzählen, dass hier seit 30 Jahren alles Mögliche den Bach runtergehe und nichts funktioniere oder wie wir vom BSW hören, dass irgendwo alles im Chaos versinke. Die Menschen, die schon in den 90er Jahren hier gelebt haben, wünschen sich diese 90er Jahre nicht zurück. Und ich kann mir auch nicht vorstellen, dass man sich die 2000er Jahre zurückwünscht. Denken wir nur einmal mal an die Arbeitslosenziffern, die wir seinerzeit hatten. Und es gibt auch eine Menge anderer Dinge, die sich entwickelt haben. Unsere Straßen, unsere Gebäude, öffentliche Einrichtungen. Hier ist sehr, sehr viel geschehen. Auch große Ansiedlungserfolge. Übrigens auch hier bei uns im Harz.
1: Also hier in Wernigerode, übrigens im gesamten Harz, wurde über 1 Milliarde investiert. Hexentanzplatz, Neuberg, Theater, Schloss Wernigerode, jetzt kommt der Stiftsberg noch in Quedlinburg hinzu. Wird wahrscheinlich eines der schönsten Museen Deutschlands werden. Daimler-Truck-Ansiedlung und ganz viele andere auch. Die Liste ist lang. Warum schätzt der Wähler das nicht? Warum ist es so schwer, dem Wähler das vielleicht zu vermitteln? Denn die Zeiten haben sich in den letzten 20 Jahren hier deutlich zum Besseren verändert.
0: Also das gehört ohne Frage zu den großen Geheimnissen, dass es gelungen ist, dieses Land konsequent schlecht zu reden und den Eindruck zu vermitteln, man müsse es retten. Man kann es ja auf dem einen oder anderen Plakat lesen. Hier gibt es nichts, was man retten müsste. Die Entwicklung muss so weitergehen. Und Sie hatten mich gefragt, was will die SPD einbringen? Ein erheblicher Teil dieser Ansiedlung geht noch auf die Zeit zurück, der Jahre 2016 bis 2021, in dem ich für das Wirtschaftsressort verantwortlich war und seinerzeit zusammen mit Staatssekretär Uhde diese Verfahren begleitet habe. Da sind Unternehmen zu uns gekommen, hier in den Harz, aber eben auch beispielsweise nach Leuna und in den Süden des Landes, die für die nächsten Jahre sichere Arbeitsplätze bieten und eine gute wirtschaftliche Entwicklung. Und das gilt auch für viele andere Entwicklung. Und selbstverständlich wollen wir diese Arbeit fortsetzen. Da kommt es gar nicht so sehr darauf an, ob das Ergebnis nun ganz überragend ist. Entscheidend ist, und da darf ich doch darauf hinweisen, dass eine Mehrheit in diesem Lande keine AfD als Landesregierung haben möchte. Und da die anderen Parteien miteinander im Gespräch sind und kooperieren können, Koalitionen bilden, ist das der normalste Weg, dass man versucht, eine Koalitionsregierung zu bilden, die dann eine Regierungsmehrheit hat.
1: Jetzt sind wir ja in der Hochschule Harz. Hier werden viele junge Menschen ausgebildet und kommen dann als Akademiker hier aus der Hochschule heraus. Früher war das so, viele mussten halt wechseln in ein anderes Bundesland, um auch gutes Geld zu verdienen. Das ist aber heute gar nicht mehr der Fall. Die Unternehmen suchen ja hier Akademiker. Viele, viele junge Menschen können also hier bleiben oder sogar zurückkommen, die vielleicht mal Sachsen-Anhalt verlassen haben. Wie kann man das denn auch steuern?
0: Steuern kann
1: Oder
0: man
1: ist
0: das.
1: das Image immer noch von Sachsen-Anhalt so schlecht?
0: Also, man muss tatsächlich immer noch am Image arbeiten, denn in der Tat ist in den 90er Jahren ein Image vermittelt worden, damals angesichts sehr, sehr hoher zweistelliger Arbeitslosenzahlen, dass man hier ein Billiglohnland sei, dass man günstig Fläche erwirbt und dass man sehr preiswert Arbeitskräfte bekommt. Das ist für die Entwicklung, für die wirtschaftliche Entwicklung nicht gut gewesen. Wir haben dieses Image aber ein Stück weit abgelegt in den letzten 10 Jahren und haben feststellen können, dass man inzwischen auch in Sachsen-Anhalt sehr gut Geld verdienen kann und auch eine Zukunft hat. Und dann ist es natürlich interessant, hierhin zurückzukehren, wenn man mal weggegangen ist, oder hier zu bleiben, wenn man zu uns gekommen ist, weil selbstverständlich viele Dinge, denken Sie etwa an Wohnraum, an die Möglichkeit, ein Eigenheim zu errichten, an eine erstklassige Kita-Versorgung, ordentliche Schulversorgung und auch die Gesundheitsversorgung, die wir natürlich im ländlichen Raum ein Stück weit stabilisieren müssen. Das alles sind positive Merkmale und das kann einen durchaus motivieren, nach Sachsen-Anhalt zurückzukehren.
1: Was würden sich denn noch für die Zukunft für Sachsen-Anhalt und auch für Sie und Wernigerode hier wünschen?
0: Ich halte es für wichtig, dass wir nach dieser Wahl zwei Dinge sehr, sehr gezielt angehen. Unsere Gesellschaft ist gespalten. Wir können da ganz nüchtern draufschauen und stellen fest, es gibt Menschen, die bereit wären, rechtsextremistisch eine Regierung zu stützen. Und es gibt sehr viele Menschen, die das nicht wollen. Und die stehen sich im Moment fast unversöhnlich gegenüber. Und deshalb halte ich es für ganz wichtig, dass wir in dieser nächsten Legislatur versuchen, da Gräben wieder zuzuschütten. Das ist nicht ganz einfach, weil es um sehr viel Emotionalität geht. Darauf baut der ganze AfD-Wahlkampf auf. Und ich halte es für die Pflicht vor allen Dingen von uns reiferen Menschen, auch von denen, die schon einiges im Leben erlebt haben, darauf zu achten, dass wir wieder näher aneinander rankommen. Das wird durch Zuhören geschehen. Das setzt allerdings auf beiden Seiten auch voraus, dass man bereit ist zu verstehen, was der andere will und dass nicht a priori alles, was der andere sagt, falsch ist. Ich halte das jedenfalls für ganz, ganz wichtig. Nennen wir es einfach mal eine Image-Kampagne nach innen. Wir müssen uns gegenseitig wieder mehr vertrauen und ganz klar, wir müssen einfach auch mal eine Bestandsaufnahme machen, wie sieht es in unserem Land wirklich aus? Man wird dann feststellen, sehr viel besser, als manche uns glauben machen.
1: Professor, ich bedanke mich für dieses Gespräch.
0: Sehr gerne, Herr Arndt.

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0: 21 Grad am Himmel. Die Temperaturen sinken auf 18 bis 19 Grad in einer regnerischen Nacht ab. Die Aussichten für den Freitag sind anhaltender Regen bei etwa 22 Grad.
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2: Ministerpräsident Sven Schulze im Interview. Die letzte Etappe vor der Landtagswahl. Mit großer Spannung wird die in wenigen Tagen stattfindende Landtagswahl in Sachsen-Anhalt erwartet. Laut aktuellen Wahlumfragen steht die AfD kurz vor einer absoluten Mehrheit. Für den Ministerpräsidenten von Sachsen-Anhalt, Sven Schulze, und die CDU geht es damit um viel. Unterstützung bekam er jetzt aus Bayern, denn Ministerpräsident Markus Söder besuchte Sachsen-Anhalt und kam nach Wernigerode. Nachdem sich der bayerische Ministerpräsident ins Goldene Buch der bunten Stadt eintrug und die Veranstaltung im HKK-Hotel unter euphorischer Stimmung ihren Lauf nahm, stürzten sich die Teams der deutschen Presse auf die beiden Ehrengäste des Abends. Trotz eines eng getakteten Zeitplans des Ministerpräsidenten von Sachsen-Anhalt konnten wir ihn vor Ort auf ein exklusives Interview einladen.
3: Ja, Herr Ministerpräsident, wir sind in einem Wahlkampf, und zwar in einem ganz außergewöhnlichen Wahlkampf. Den hat es in Deutschland so noch nie gegeben. Und so viel Aufmerksamkeit hat Sachsen-Anhalt auch noch nie gehabt. Sie treten gegen einen an, der macht mir einen Unterhaltungswahlkampf. Wie können Sie es schaffen, noch überhaupt Politik zu vermitteln?
4: Also ich bin überzeugt, dass die Menschen in Sachsen-Anhalt tatsächlich Menschen wählen. Das hört sich ganz simpel an, aber darum geht's. Und wenn ich das sage, meine ich, dass man in der Politik auch die Verantwortung dafür hat, Probleme nicht nur zu beschreiben, so wie es andere machen, sondern meine Aufgabe ist es, Probleme auch zu lösen. Und das ist meine tägliche Arbeit. Und das ist bestimmt nicht immer so schön, bei Social Media darzustellen. Und man kriegt da vielleicht auch nicht so viel Applaus, wenn man auch mit Problemen sich richtig tiefgehend beschäftigt. Aber meine Aufgabe sehe ich darin, dass man diese Lösungen auch nicht nur diskutiert, sondern sie auch umsetzt. Das heißt, den Menschen zuhören, ihre Probleme zu verstehen und sie dann auch zu lösen, das ist meine Art, nicht nur im Wahlkampf, sondern schon immer gewesen, Politik zu machen.
3: Sie sind noch keine 50 und schon Ministerpräsident. Das hört sich ja einfach, ist einfach gesagt, aber dahinter steckt ja sehr, sehr viel Arbeit. Sie haben ja schon sehr früh in der Politik angefangen und mal ganz ehrlich, man muss sich da auch durchkämpfen. Sie waren ja erst in der Europäischen Union. Da waren Sie Wirtschaftsminister, auch nicht nur das, sondern auch Minister für Tourismus und Landwirtschaft. Das ist ein sehr langer und harter Weg. Warum tut man sich das an?
4: Na, erstmal bin ich auch was anderes noch sehr stolz. Ich habe mit Mitte 20, nachdem ich das Studium beendet habe, ich bin ja Ingenieur, nicht vorgehabt, in die Politik zu gehen, um dort Geld zu verdienen und im Landtag zu sitzen, sondern ich bin mit Mitte 20 in die Wirtschaft gegangen, wie man so schön sagt. Ich wurde Ingenieur in einem Harzer Maschinenbauunternehmen, habe dort gearbeitet viele Jahre lang und erst mit Mitte 30 habe ich überhaupt dann Politik als meinen Beruf gesehen, habe dort, wie Sie richtig sagen, im Europäischen Parlament für Sachsen-Anhalt gearbeitet, habe da jetzt auch die Kontakte, die wir heute brauchen, um Sachsen-Anhalt weiter voranzubringen und vielleicht auch manchmal, wenn in Brüssel was nicht so gut läuft, die richtigen Leute anrufen zu können. Und ja, ich war zwischenzeitlich dann auch unser Wirtschafts- und Landwirtschaftsminister. Die Ansiedlung von Daimler Truck beispielsweise mit begleitet, mit unterstützt oder in Bernburg Effnet, also zwei Unternehmen hier im Harz, in der Harzregion, Ilsenburg, ein ganz wesentlicher Faktor, Wernigerode, Halberstadt, Quedlinburg. Es gibt also überall im Harz auch ganz viele Unternehmen, mit denen ich sehr eng zusammengearbeitet habe. Und jetzt bin ich Ministerpräsident für ganz Sachsen-Anhalt. Vielleicht da noch ergänzend zu sagen, dass das die Aufgabe ist, wo man alle Themen bearbeitet, wo man nicht nur die Themen, die man vielleicht mal als Minister hat, sondern alle Themen bearbeitet. Und das macht mir sehr viel Spaß.
3: Also wenn man Sie jetzt im Wahlkampf sieht, da muss man ehrlicherweise sagen, da gibt es ja keine freie Stunde mehr. Warum tut man sich das an?
4: Weil es um das Land geht. Ich bin selber Vater von drei Kindern. Und bin ja seit langem mal wieder ein Ministerpräsident, der schulpflichtige Kinder hat. Das gab es bei uns in Sachsen-Anhalt meines Wissens überhaupt noch nicht in der Form. Und das macht man für unser Land. Ich sehe so viele fleißige Menschen, egal ob jung oder alt, die dieses Land hier aufgebaut haben. Gerade die Generation, die jetzt vielleicht schon als Rentner den Lebensabend genießen will, die zu Recht sagen, Herr Schulze, Sie sind aber dann bitte dafür da, dass wir im Alter, wenn wir es mal brauchen, Pflege haben. Sie müssen sich bitte kümmern, dass wir ärztliche Versorgung haben. Auch

0: wenn wir da Herausforderungen sehen, gerade im ländlichen Raum. Das ist der Anspruch, den ich habe, für die Menschen, die dieses Land hier aufgebaut haben, da zu sein. Und zweitens natürlich auch gerade jungen Menschen eine Zukunft zu geben. Kindern, die jetzt in der Schule sind, die aber den Anspruch haben, hier einen Ausbildungsplatz zu finden, dafür die richtigen Rahmenbedingungen zu setzen, das ist mein Anspruch. Ich liebe meine Heimat. Ich bin hier geboren, 1979 in Quedlinburg. Und ich habe gesehen, was die Menschen hier auf den Weg gebracht haben. Und da mit zu unterstützen in den nächsten Jahren, ja, das wäre ist mein Ziel für Sachsen-Anhalt.
1: Sie haben ja schon gesagt, die Daimler-Truck-Ansiedlung erwähnt. Es gibt aber auch noch ganz andere, Hexentanzersneu, Bergtheater. Die Firma Sieger in Halberstadt hat sich hier niedergelassen. Dann gibt es noch das Schloss Wernigerode, was saniert ist. Jetzt im Oktober eröffnet das Stiftsbergmuseum in Quedlinburg. Da ist jede Menge eigentlich passiert. Mehr geht ja fast schon gar nicht. Aber jetzt treten Sie gegen einen Kandidaten an, der macht so eine Art Unterhaltungswahlkampf. Wie kommt man dagegen an?
0: Ja, man sollte das nicht nachmachen. Ich denke, dass mein Gegenkandidat sehr viel auf Emotionen setzt und sagt, wir wollen zurück in das gute Deutschland. Und dann stelle ich mir die Frage im Harz, was heißt denn das gute Deutschland? Die 90er Jahre, wo wir hier doppelt so hohe Arbeitslosigkeit hatten, wo junge Menschen den Harz, Sachsen-Anhalt verlassen haben, weil sie hier keine Arbeit gefunden haben. Wollen wir dahin zurück? Ich möchte da nicht hin zurück. Oder dass die auf Wahlveranstaltungen, auf Parteiveranstaltungen dort die DDR-Hymne singen. Und gerade wir im Harz wissen doch, wir hatten hier den Brocken, auf den wir nur schauen konnten und den wir nicht erreichen konnten, bis 1989 die Mauer fiel. Also ich möchte auch die DDR nicht zurück. Ich möchte positiv nach vorn schauen. Ich möchte, dass wir natürlich unsere Herausforderungen kennen, aber sie auch gemeinsam lösen. Und das kann man nicht, indem man nur emotionalen Wahlkampf macht und sagt, hey, alles ist irgendwie möglich. So einfach ist es nicht. Und ich bin überzeugt, dass die Menschen, die am 6. September wählen oder vielleicht vorher Briefwahl auch machen, dass sie genau das auch beachten und betrachten, wenn es darum geht, wem trauen sie wirklich zu, hier in Sachsen-Anhalt als Ministerpräsident das Bundesland, unsere Heimat, gut voranzubringen.
1: Jetzt hatten Sie immer ein gutes Verhältnis auch zu Friedrich Merz, dem Bundeskanzler. Jetzt hat nicht nur Sie, sondern auch Herr Kretschmer aus Sachsen gesagt, die Rente mit 63 finden Sie nicht okay. Und dann geht es letztendlich, da muss man immer drum sprechen, um diese Brandmauer. Viele in der CDU sagen, die brauchen wir nicht mehr. Wir würden gerne auch uns von der AfD vielleicht tolerieren lassen, ist vielleicht übertrieben, aber zumindest Mehrheiten durchsetzen. Wie sehen Sie das? Ist das nicht schlau, wenn die CDU sagen würde, okay, wenn die AfD zustimmt, stimmen sie zu? Dann ist uns das genauso richtig und wichtig, als wenn es die Linken wären.
0: Ich verstehe Ihre Frage. Sie haben ja zwei Themen angesprochen. Zum einen, dass ich mich im Sinne auch der Menschen hier in Sachsen-Anhalt zum Thema Rente geäußert habe und gesagt habe, wenn man 45 Jahre hier gearbeitet hat, dann hat man auch genug eingezahlt, um ohne Abschläge in Rente gehen zu können. Das schafft übrigens gar nicht mehr jeder in Sachsen-Anhalt. Viele Menschen, die in Rente gehen, kommen gar nicht auf diese volle Eintrag oder volle Einzahlzeit und gehen mit Abschlägen in Rente. Und ein zweiter Punkt ist, dass ich gesagt habe, gerade bis zum Fall der Mauer haben ja viele Menschen sehr hart gearbeitet, danach auch, aber in der Zeit beispielsweise 91% der Frauen, die hier Vollzeit gearbeitet haben, bis 1989, auch ganz andere Werte hatten als in Westdeutschland. In Westdeutschland hat jede zweite Frau nur Vollzeit gearbeitet, bei uns fast jede Frau. Und dass man da sagen muss, wenn man gerade körperlich so hart gearbeitet hat, dass es dann auch darum geht, dass man abschlagsfrei in Rente geht, dafür werde ich immer kämpfen. Und meine Aufgabe ist ja nicht, die Themen aus Berlin in Sachsen-Anhalt durchzusetzen, sondern meine Aufgabe sehe ich immer darin, die Themen aus Sachsen-Anhalt in Berlin anzusprechen und sie durchzusetzen. Und deswegen habe ich mich zum Thema Rente geäußert.
1: Redet man auch mal mit dem Bundeskanzler über das Thema Brandmauer? Denn er ist ja ein ganz klarer
0: Verfechter. Schauen Sie, mir geht's um Folgendes. Es geht mir darum, dass ich überzeugt bin, es gibt keine Themen, die man ausschließlich einer Partei zuordnen kann, sondern es gibt immer nur die Themen der Menschen. Und ja, das war vielleicht auch ein Problem meiner Partei, der CDU, dass wir viel zu lange einzelne Themen ausgeklammert haben, weil wir gesagt haben, das ist vielleicht nicht so unser Thema. Sehe ich ganz anders. Und deswegen sind auch die Themen der Wählerinnen und Wähler, die vielleicht beim letzten Mal die AfD gewählt haben, meine Themen auch. Auch Wählerinnen und Wähler der Linkspartei haben Themen, die für mich wichtig sind. Aber ich habe natürlich auch eine Frage an die Zukunft Sachsen-Anhalts. Wer möchte Sachsen-Anhalt wirklich voranbringen? Und deswegen sage ich, ich möchte mit Parteien und mit Menschen zusammenarbeiten, die positiv nach vorn schauen und die nicht das ganze Land schlecht reden. Und das muss man wirklich auch sagen, wenn ich immer

0: Moment höre, was einzelne Vertreter der AfD da von sich geben, das ist ein Schlechtreden des Landes, was dieses Land nicht verdient hat, was auch die Menschen nicht verdient haben. Und ich sage ganz klar, wenn ich Unterstützung im Landtag für meine Themen kriege, dann ist das in Ordnung. Aber ich muss nicht mich abhängig machen von anderen. Und ich werde mich als Politiker, Sven Schulze, niemals abhängig machen von irgendeiner Partei, sondern ich möchte immer für dieses Land kämpfen. Und so sehe ich auch die Zukunft hier in Sachsen-Anhalt.
1: Ein guter Freund war ja heute hier, der kam aus Bayern, Markus Söder. Und man hat gesehen, da war Harmonie auch im Spiel. Wie kann er denn hier in Sachsen-Anhalt helfen? Er hat ja heute schon gesagt, er würde lieber den Länderfinanzausgleich aus Berlin kürzen und nach in die ostdeutschen
0: Naja,
1: Bundesländer
0: klar,
1: stecken.
0: weil er Markus Söder heute klar gesagt hat, dass er einen hohen Respekt hat vor der Lebensleistung der Menschen hier in Sachsen-Anhalt. Und er kommt ja aus einem Bundesland, was wirtschaftlich sehr erfolgreich ist, was aber auch mal eine schwierige Zeit hinter sich hat. Ein Land war Bayern, wo die Landwirtschaft im Vordergrund stand und nicht die moderne Industrie. Und ein Stück können wir uns vielleicht da auch von abschauen und sagen, wenn man diesen Weg Schritt für Schritt weitergeht, auch mal mit Rückschlägen, dann kann man erfolgreich sein. So möchte ich Sachsen-Anhalt auch nach vorn bringen. Und Markus Söder und ich, wir arbeiten sehr eng zusammen, weil wir von Bayern auch ein Stück weit profitieren können. Es gibt viele Unternehmen aus Bayern, die in Sachsen-Anhalt investiert haben, die in Sachsen-Anhalt auch auf Menschen getroffen sind, die richtig klasse ausgebildet sind, die auch hier das Land voranbringen. Und deswegen, es gibt viele Möglichkeiten, zusammenzuarbeiten, auch mit Bayern.
1: Das ist ein ganz außergewöhnlicher Wahlkampf, weil
0: Ja.
1: der wird in den USA verfolgt, in ganz Europa und natürlich in Deutschland. Es hängt viel davon ab, von dieser Wahl in Sachsen-Anhalt. Wie geht man denn damit um, auch mit diesen vielen Medien? Das hat ja noch nie ein Ministerpräsident in Sachsen-Anhalt erleben müssen, das, was Sie erlebt haben. So viele Medien aus ganz Deutschland. Ständig sind Anfragen da. Das kostet ja auch eine Menge Kraft.
0: Ich bin überzeugt, dass wir am Ende aber davon profitieren können. Denn alle schauen auf Sachsen-Anhalt. Aber ich sage auch, nach der Wahl wird niemand auf Sachsen-Anhalt warten. Das heißt, wenn wir hier Sachsen-Anhalt weiter in die Zukunft bringen wollen, das ist jetzt die Aufgabe auch im Wahlkampf darüber zu reden, aber dann werden die Menschen entscheiden hier mit ihrer Stimmabgabe. Geht es auch darum, wie entwickelt sich Sachsen-Anhalt weiter? Und dann werden die Medien vielleicht auch noch schauen und sagen, wie gehen wir wieder zurück in eine längst überwundene Vergangenheit oder gehen wir positiv in die Zukunft? Das ist das eine. Das zweite, es ist natürlich so, der Beruf des Politikers ist ein Beruf, wo alles in der Öffentlichkeit stattfindet, wo jeder Fehler, den man im Beruf macht, sofort in der Öffentlichkeit von allen gesehen wird. Alle anderen oder viele andere Berufe, da passieren auch Fehler, aber nicht in der Öffentlichkeit, wo jeder dann drüber diskutiert. Und damit muss man umgehen können, damit muss man leben können. Für mich ist es aber wichtig, dass ich Sachsen-Anhalt sehr verbunden bin. Ich liebe dieses Land. Ich bin ja groß geworden. Ich habe diesem Land wie viele, viele andere junge Menschen auch viel zu verdanken gehabt. Gerade in den 90er Jahren, wo sich Sachsen-Anhalt doch komplett verändert hat, habe den Menschen großen Dank gezollt, die Sachsen-Anhalt vorangebracht haben. Und jetzt möchte ich meinen Beitrag für Sachsen-Anhalt leisten als Ministerpräsident. Und ja, vielleicht können wir auch diese Aufmerksamkeit, die wir gerade haben, dann positiv nutzen für dieses Land. Denn Sachsen-Anhalt ist ein richtig tolles Land, wo wir viel erreicht haben, wo fleißige Menschen leben und was wir auch, denke ich, manchmal positiver nach außen stellen sollen, als andere das vielleicht machen.
2: Am Sonntag sind Landtagswahlen. Schon jetzt zeichnet sich die höchste Wahlbeteiligung aller Zeiten in Sachsen-Anhalt ab. Viele Journalisten gehen davon aus, dass bei einer absoluten Mehrheit der AfD es auch ein politisches Erdbeben in Berlin geben wird. Wie auch immer diese Wahl ausgehen wird, Sachsen-Anhalt ist in den letzten Wochen durch die mediale Berichterstattung in Deutschland deutlich bekannter geworden als bisher.
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3: Am Donnerstag, dem 3. September, wird es bei warmen Temperaturen regnerisch werden. In den Morgenstunden gibt es zeitweise Schauer bei 14 bis 20 Grad. Bei 21 bis 22 Grad lassen mittags die Niederschläge nach. Am Abend bleiben die Wolken bei 19 bis 21 Grad am Himmel. Die Temperaturen sinken auf 18 bis 19 Grad in einer regnerischen Nacht ab. Die Aussichten für den Freitag sind anhaltender Regen bei etwa 22 Grad.
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0: Bundeskanzler trifft Ministerpräsident von Sachsen-Anhalt. Pressestatement zur Landtagswahl in der Welterbestadt Quedlinburg. Am späten Montagnachmittag landete der Bundeskanzler in Korstedt, um von dort aus auf den Stiftsberg nach Quedlinburg zu fahren, um sich mit dem Spitzenkandidat der CDU in Sachsen-Anhalt, Sven Schulze, zu treffen. Vor Ort wurde der Kanzler herzlichst vom Ministerpräsidenten und den Landtagskandidaten sowie dem Oberbürgermeister der Stadt Quedlinburg und der Stadt Halberstadt begrüßt. Danach nahm Friedrich Merz noch einen kurzen Blick über die Skyline Quedlinburgs, bevor es mit den Landtagskandidaten in der Traditionsgaststätte Schloss Krug in den Austausch ging. Im Anschluss wurde der Kanzler durch die Krypta an die Grabstätte Heinrichs des Ersten geführt und gab zum Abschluss ein kurzes Pressestatement.
1: Ich will mich zunächst sehr herzlich bedanken hier im Kreis Quedlinburg und hier an diesem historischen Ort Gelegenheit zu haben, eine kurze Besichtigung auch der Stiftskirche machen zu dürfen. Darüber freue ich mich sehr, denn dies ist wirklich im besten Sinne des Wortes Weltkulturerbe. Und das zeigt auch, welche Vielfalt das Land Sachsen-Anhalt zu bieten hat. Nicht nur der Dom in Magdeburg, sondern auch die Stiftskirche hier in Quedlinburg sind deutsche Geschichte. Und das Land Sachsen-Anhalt ist trotzdem nicht rückwärts gewandt, sondern ist ein modernes Land, ist ein Industriestandort für Mittelstand, Handwerk, Industrie, für die Wissenschaft. Alleine die Institute, die es in Sachsen-Anhalt gibt, ich bin ja schon einige Male hier gewesen, auch unter dem Vorgänger von Sven Schulze und habe viel gesehen, viele Vorhaben auch begleitet, bis hin zum Drohnenabwehrzentrum jetzt auf dem Flugplatz in Kochstedt. Das sind alles

0: Entscheidungen, die wir zwischen dem Bund und dem Land Sachsen-Anhalt gemeinsam getroffen haben. Und diese Atmosphäre, diese gute Stimmung, die muss bleiben. Sachsen-Anhalt darf kein Experimentierfeld für Wutbürger werden. Das geht am Ende zulasten der Menschen in Sachsen-Anhalt. Und ich habe das gestern Abend in der Fernsehsendung gesagt und will das hier noch einmal wiederholen. Wenn dieses Land nicht mehr regierbar ist und wenn da möglicherweise die absolute Mehrheit einer rechtspopulistischen Partei am nächsten Montag feststehen sollte, dann werden internationale Investoren es sich dreimal überlegen, ob sie noch in Sachsen-Anhalt investieren. Das ist keine Vermutung von mir, sondern das ist etwas, was Sven Schunz und ich regelmäßig zu hören bekommen. Es geht also auch um die wirtschaftliche Stabilität der Entwicklung dieses Bundeslandes, dieses schönen Landes, sozusagen zwischen Berlin und dem Harz. Und insofern kämpfen wir jetzt gemeinsam für die Wählerinnen und Wähler, um die Wählerinnen und Wähler. Und ich will das auch ausdrücklich sagen, es gibt zu den Wählerinnen und Wählern in Sachsen-Anhalt keine Brandmauer. Ich möchte diese Wählerinnen und Wähler gewinnen und wenn sie verloren gegangen sind, auch zurückgewinnen. Weil meine feste Überzeugung ist, dass wir etwas anzubieten haben und dass wir auch etwas vorzuweisen haben. Wir sind jetzt seit 16 Monaten in der Verantwortung der Bundesregierung. Wir haben viele Entscheidungen getroffen, nicht zuletzt im Bereich der Migrations- und Flüchtlingskrise. Große Teile davon haben wir zurückgedrängt. Aber wir wollen und müssen diesen Weg weitergehen, konsequent weitergehen. Und wir wollen ihn zusammen mit den Bundesländern und zusammen mit der Europäischen Union weitergehen. Insofern steht viel auf dem Spiel, aber ich habe die Zuversicht, dass es am Sonntag ein gutes Ergebnis geben wird für Sven Schulze und die CDU. Das war übrigens 2021 ähnlich. Wir hatten auch da schwierige Umfragen und dann gab es plötzlich am Wahlabend ein Ergebnis, das niemand vorhergesagt hatte. Selbst wenn das in diesem Ausmaß im Jahr 2026 sich nicht wiederholen lässt. Aber wir werden am Sonntagabend nach meiner festen Überzeugung ein anderes Ergebnis sehen, als das, was wir zurzeit in den Umfragen sehen. Dafür kämpfen wir jedenfalls, dafür sind wir unterwegs, dafür bin ich heute hier. Und am Donnerstag sehen wir uns ja dann auch noch einmal und das schließt dann sozusagen die Vielzahl meiner Besuche in Sachsen-Anhalt vorläufig ab. Ich freue mich, wenn ich dann ab der nächsten Woche erneut und wiederholt hierher kommen darf mit einem Ministerpräsidenten Sven Schulze. Nochmal herzlichen Dank auch für die gute Zusammenarbeit, die wir im Präsidium der CDU und auch in der Ministerpräsidentenkonferenz miteinander haben. Ich möchte diese Arbeit fortsetzen. Die Wählerinnen und Wähler in Sachsen-Anhalt haben es in der Hand, eine richtige und kluge Entscheidung zu treffen. Und das wünsche ich mir und das wünsche ich auch dir. Herzlichen Dank.
1: Trotz des starken Gewitters an diesem Abend erwarten die Vertreter der CDU aus Sachsen-Anhalt ein starkes Ergebnis bei der Landtagswahl am Sonntag, dem 6. September.

0: Nein zur weiteren Mülldeponie. Mitgliederversammlung Bürgerinitiative Pro Rot.
1: Das, was man hier sieht, ist die unschöne Seite Rotschs. Es ist die Mülldeponie der Klasse 2, welche von der GP Günther Papenburg AG errichtet und betrieben wird. Mit dem Anblick haben sich die 2330 Einwohner des Ortsteils der Stadt Sandersdorf-Brehna mehr oder weniger arrangiert. Doch seit Jahren schon schwelt ein Streit zwischen den Einwohnern und der Papenburg AG. Denn das Unternehmen plant die Errichtung einer weiteren Deponie der Klasse 1 mit einem Abschnitt der Klasse 0. Die Unterschiede kennt Thomas Rausch, der Vorsitzende der Bürgerinitiative Pro Rotsch.
2: Auf der Fläche befindet sich noch von DDR-Zeiten die Deponie, die wir heute sagen DK3. Also das ist schadstoffbelastete Deponie. Die ist 2005 geschlossen worden und bis jetzt 2023 abgeschlossen, also abgedeckt. Da sind ungefähr 7,5 Millionen Kubikmeter Abfall drin. Weiterhin befindet sich im Aufbau eine Deponie der Klasse 2, Leichtschadstoffbelastetes Material darf eingelagert werden. Dort sollen insgesamt 4,2 Millionen Tonnen eingelagert werden. Und dieses belastet uns insbesondere wegen den Unterboden, den Grund von der Deponie, weil das ist aufgeschüttetes Gelände und kein gewachsener Boden.
1: Schon 2025 erklärte die Bürgermeisterin Sandersdorf-Brenas, Steffi Süska, zur Deponie 2, dass hier eine Deponie auf einer ehemaligen Wildenkippe und damit auf sehr

0: er in homogenem Untergrund genehmigt wurde. Die Stadt beantragte daher beim Landesverwaltungsamt ein prozessorientiertes Grundwassermonitoring. So sollten Veränderungen aufgrund des instabilen Untergrunds des ehemaligen Tagebaus oder steigende Grundwasserstände beobachtet werden. Doch so richtig scheint das beim Land nicht angekommen zu sein.
1: Der Stand der Dinge ist, da nach unserem Kenntnisstand, wie es im Ausschuss uns gesagt wurde, dass dieses nicht durchgeführt werden soll von Seiten des Landes. Die weigern sich also, dieses Monitoring durchzuführen. Die Stadt bleibt da dran, weil ein Gutachten des Landes, was noch in Auftrag gegeben wurde, auch bestätigt hat, dass die Drainagerohre, die für die Entwässerung der Deponie falsch unten lagen und sich unten das Grundwasser, also das Regenwasser staut. Und hier musste nachgebessert werden. Und das ist der Grund, warum wir dann immer noch sagen, wir brauchen dieses Monitoring. Wir wollen wissen, was da unten drunter los ist.
0: Zurück zur neu beantragten Deponie. Da kommt nun Bewegung in die Planungen. Seit dem 17. August liegt die Bekanntmachung über das ergänzende Anhörungsverfahren im Planfeststellungsverfahren öffentlich in der Außenstelle Rotsch, der Stadtverwaltung Sandersdorf-Brehna, der Gemeindeverwaltung Schkopau und im Landkreis Anhalt-Bitterfeld aus.
1: Wir beziehen uns jetzt erstmal auf die Unterlagen vom letzten Mal, 2021. Wo wir eine Reihe von Mängeln in den Antragsunterlagen festgestellt haben, dort Widerspruch eingelegt haben. Das ist der Grund, warum das jetzt in den letzten 3 Jahren nochmal überarbeitet worden ist und jetzt die 5. Fassung des Deponieantrages nun mittlerweile auf dem Tisch liegt und wir die Unterlagen dann ab Montag digital als auch in Papierform vor uns haben.
0: Doch wird sich der ein oder andere fragen, was hat Schkopau mit der Deponie in Rotsch zu tun? Da der neuen Deponie einige Bäume zum Opfer fallen werden, ist eine Ersatzpflanzung vorgesehen. Allerdings nicht bei Rotsch, sondern die Erstaufforstung ist in der Gemeinde Schkopau nördlich der Ortschaft Lochau in der Gemarkung Lochau auf einer ca. 12 Hektar großen, aktuell landwirtschaftlich genutzten Fläche geplant.
1: Ja, wir sind wütend darüber, weil wir uns die Frage stellen, haben wir hier kein Recht mehr, unter Naturbedingungen auch weiterleben zu dürfen, wenn sie uns die Bäume, die jetzt die Natur sich zurückgeholt hat nach dem Tagebau, wieder abholzt und nach Schkopau verfrachtet und wir hier vielleicht nachher noch gezwungen werden, hier auszuwandern, weil hier keine lebenswerte Stadt mehr ist. Und die Stadt hat viel getan in den letzten vielen Jahren, um eine lebenswerte Stadt zu entwickeln, aber das widerspricht dem Komplex und da sind wir dagegen.
0: Um letztendlich auch gegen dieses nunmehr 5. Anhörungsverfahren bzw. gegen den Neubau der umstrittenen Deponie vorzugehen, traf sich die Bürgerinitiative, um die notwendigen Schritte noch einmal zu erläutern. So wurde den Teilnehmern gesagt, wie sie einen nicht anfechtbaren Widerspruch einreichen können.
1: Ja, die Bürgerinitiative hat für heute zu einer öffentlichen Mitgliederversammlung die Bürger ringsherum die Ortschaften eingeladen. Wir wollen heute informieren über die gesamten Verfahrensschritte, die jetzt vor uns stehen, für Möglichkeiten der Widerspruchsbeteiligung, ob nun schriftlich in normalen Papierform oder wir legen auch aus Unterschriftslisten, wo sich die Bürger eintragen können, um zu sagen, dass sie nicht für die Deponien sind, dass die extra noch hier gebaut werden. Und da wollen wir die Bürger heute informieren und wir hoffen, dass so viel wie möglich kommen.
0: Im Übrigen, bis zum 1. Oktober muss der Widerspruch beim Landkreis oder bei der Stadt Sandersdorf-Brehna eingegangen sein. Inwieweit die Bürgerinitiative die Errichtung einer weiteren Deponie in Rotsch verhindern kann, bleibt abzuwarten. Dennoch bleibt die Bürgerinitiative Pro Rotsch auch weiterhin aufmerksam.
1: Wir sind 27 Mitglieder der Bürgerinitiative und wir sind jetzt mal so aktiv in dem Sinne, wie immer wieder neue Erkenntnisse kommen und sind aber auch im Landtag regelmäßig vertreten, weil wir nicht nur über unsere Deponie im Landtag vertreten sind, sondern wir bringen uns ein in das Abfallgesetz des Landes und auch in den Abfallwirtschaftsplan des Landes und wollen dort unsere Gedanken mit vortragen. Und das ist ja auch ein Grund, warum wir gegen die Deponien sind, weil der Abfallwirtschaftsplan sagt eindeutig aus, es werden gar keine Deponien benötigt. Es gibt genügend Kapazitäten in Sachsen-Anhalt und eine DKA DK0 und DK1 braucht eigentlich keiner bis 2034.
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1: Am Donnerstag, dem 3. September, wird es bei warmen Temperaturen regnerisch werden. In den Morgenstunden gibt es zeitweise Schauer bei 14 bis 20 Grad. Bei 21 bis 22 Grad lassen mittags die Niederschläge nach. Am Abend bleiben die Wolken bei 19 bis 21 Grad am Himmel. Die Temperaturen sinken auf 18 bis 19 Grad in einer regnerischen Nacht ab. Die Aussichten für den Freitag sind anhaltender Regen bei etwa 22 Grad.
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3: Professor Armin Willingmann, exklusiv bei RFH. Bleibt die SPD bei der Landtagswahl einstellig? Die Sozialdemokraten verloren in den letzten Jahren sehr viele Stimmen. Auch in Sachsen-Anhalt steht die Partei vor einer schwierigen Landtagswahl. Die SPD schafft es gerade mal auf 8% und steht somit 4% hinter den Linken und weit hinter der CDU und AfD. Ehemaliger Rektor der Hochschule Harz, seit 2021 Minister für Wissenschaft und Umwelt und Spitzenkandidat der SPD für die Landtagswahl in Sachsen-Anhalt 2026. Wir trafen uns mit Minister Armin Willingmann in Wernigerode an einem ihm sehr bekannten Ort und sprachen über die kommende Landtagswahl 2026.
4: Ja, Herr Minister, wir sitzen ja im Garten vor der Rektoratsvilla in Wernigerode. Wie ist das denn, wenn man hier nach Hause zurückkommt und alles hier so sehr, sehr grün sieht?
5: Nun, es ist und bleibt mein Zuhause. Ich lebe seit 1999 hier, war tatsächlich fast 13 Jahre Rektor an der Hochschule Harz. Es ist und bleibt das Zuhause, auch deshalb, weil ich seinerzeit, als ich nach Magdeburg in die Landesregierung berufen wurde, nicht umgezogen bin. Wir sind Wernigeröder.
4: Jetzt hat man ja in der Politik mit ganz anderen Menschen zu tun. Hier sind Jugendliche, auch viele mit großen Innovationen und Zukunftsperspektiven. Vermisst man das, diese Kontakte zu der jungen Generation?
5: Also ganz ohne Frage ist es so, dass an einer Hochschule die Besonderheit darin besteht, dass man mit vielen jungen Menschen zu tun hat. Man bildet sie ja schließlich aus. Auf der anderen Seite muss man auch sagen, auch in der Politik gibt es ja viele junge Menschen, die interessiert sind und sich politisch engagieren. Insoweit gibt es da eigentlich keinen großen Unterschied. Richtig ist aber, hier an der Hochschule ist natürlich der Anteil der jungen Menschen deutlich höher als in den Parteien.
4: Jetzt gibt es ja im Bundestag, aber auch im Landtag junge Menschen, die in die Politik gegangen sind, aber keine besonders gute Ausbildung haben. Viele haben die auch abgebrochen. Sehen Sie das kritisch?
5: Ich halte das in der Tat für keine gute Entwicklung. Es ist meines Erachtens sehr, sehr hilfreich in der Politik, wenn man über eine abgeschlossene Berufsausbildung verfügt, ein abgeschlossenes Studium. Ich würde es auch außerordentlich begrüßen, wenn die Abgeordneten dann, bevor sie ein Parlamentsmandat errungen haben, auch ein paar Jahre Berufstätigkeit haben. Ich halte es für wichtig, dass wir Menschen in den Parlamenten haben, die eine breite Lebens- und auch Berufserfahrung haben. Das heißt nicht, dass es auch Menschen geben kann, die schon mit 12 wissen, dass sie in ein Parlament wollen und das zielstrebig verfolgen. Aber wir brauchen eine gesunde Mixtur. Ich beispielsweise bin erst mit 53 Jahren in die Landespolitik eingetreten. Da hatte man schon eine ordentliche Portion Berufserfahrung.
4: Sie waren jahrzehntelang Professor für Wirtschaftsrecht, was aber die wenigsten wissen. Sie waren auch Vorstandsmitglied der Deutschen Gesellschaft für Reiserecht zum Beispiel. Und Sie waren auch Vorstandsvorsitzender der Verbraucherzentralen in Sachsen-Anhalt. Fehlt Ihnen das auch alleine auch zum Beispiel, die Verbraucherzentralen sind ja sehr, sehr wichtig. Ist ja auch eine NGO, die bekommen Geld vom Staat, andere auch. Sehen Sie das auch kritisch, dass manche NGOs die Ziele gar nicht so richtig definiert sind?
5: Also ich weiß vor allen Dingen, dass für Rechtsextremisten die NGOs gerne pauschal als etwas Kritisches angesehen werden. Aber Sie sehen sehr schön am Beispiel der Verbraucherzentralen, das Rote Kreuz ist übrigens auch eine NGO, dass die sehr, sehr hilfreich sein können. Und wenn ich daran denke, wie viel Vertrauen die Menschen beispielsweise der Verbraucherzentrale hier in Sachsen-Anhalt entgegenbringen, wie oft die Beratungsstellen aufgesucht werden und wie hilfreich dort die Mitarbeitenden dafür sorgen, dass Rechtsauskünfte erteilt werden, Verbraucherschutztipps, dann kann man nur sagen, pauschal gibt es überhaupt keinen Grund, NGOs in Frage zu stellen.
4: Kommen wir mal zur Politik. Ihr Slogan ist Erfahrung und keine Experimente. Jetzt sind aber alle Demokratien in dieser Welt auf Experimenten aufgebaut worden.
5: Ja, vor einigen tausend Jahren galt das sogar mal für die attische Demokratie und danach auch für das Modell, das die Römer irgendwann mal kopiert haben. Es geht aber um etwas anderes. Die Aussage Erfahrung statt Experimente stellt tatsächlich darauf ab, dass wir hier im Lande kein Experimentierfeld für rechte Politik werden sollten. Denn genau das droht bei dieser Wahl. Mir war wichtig, mit dieser Aussage deutlich zu machen, wir brauchen in der Politik ein gerüttelt Maß an Lebens- und Berufserfahrung. Und diese Erfahrung sollte sich dann auch in politischen Entscheidungen widerspiegeln. Mir hilft, dass ich ein großer Freund davon bin, dass man auf Faktenbasis Politik macht und daraus auch Entscheidungen ableitet. Das hat nichts mit Experimenten zu tun. Ich bin ein großer Anhänger, als Wissenschaftler allemal, davon, dass in den Universitäten und in den Uniklinika und in vielen anderen Richtungen geforscht wird. Ich halte es für ganz großartig, dass wir Kinderunis und Kinderhochschulen haben, in denen die jungen Menschen an Forschung herangeführt werden. Dort überall brauchen wir Experimente. Aber in der Politik brauchen wir keins, schon gar kein rechtsextremistisches.
4: Wenn man mal sieht, dass die SPD in den 90er Jahren hier in Sachsen-Anhalt um die 30% gehabt hat, damals noch mit Ministerpräsidenten Höppner, auch bundespolitisch war die SPD ja deutlich weiter als heute in ihren Prozentzahlen. Wie sehen Sie das? Was hat die SPD denn für Fehler gemacht? Und warum konnte die SPD in den letzten Jahren diese Fehler nicht stoppen?
5: Also wir haben ja ohne Frage in der SPD eine wechselvolle Geschichte. Als älteste Partei Deutschland ist das auch kein Wunder. Da gab es Auf und Abs immer wieder mal, aber ganz richtig ist, dass sich natürlich das Parteienspektrum verändert hat. Die Zeit, an die Sie erinnern, und Ministerpräsident Höppner, der leider viel zu früh verstorben ist, ist 2002 aus dem Amt geschieden, das ist fast 25 Jahre her. Das zeigt dann schon, dass die Zeit, in der die SPD sehr, sehr respektable Ergebnisse hatte, schon sehr lange her ist. Inzwischen haben wir mehr Parteien, die an Bord sind. Wir haben auch ein gerüttelt Maß an Populismus, das in der Politik jetzt Platz errungen hat. Und man muss ganz klar sagen, es sind auch politische Fehler gemacht worden. Jedenfalls haben sich Menschen von der SPD abgewandt, die früher unsere typisches Klientel waren. Das waren beispielsweise die Hartz-IV-Reformen, die seinerzeit viele Arbeitnehmerinnen und Arbeitnehmer betroffen haben und sehr kritisch haben zur SPD stehen lassen. Und vielleicht auch in letzter Zeit der Eindruck, der entstanden ist, dass wir uns im Wesentlichen um Transferempfänger kümmern, also um Menschen, die nicht durch Arbeit, sondern durch Sozialleistungen ihren Unterhalt bestreiten müssen. Das ist ein wichtiges Thema, aber tatsächlich ist es wichtig, dass die SPD sich den arbeitenden Menschen zuwendet, denen, die jeden Tag morgens aufstehen und abends nach Hause kommen und dabei ihre Familien unterhalten und etwas für unseren Staat tun.
4: 40% in diesem Land wählen wahrscheinlich AfD bei der Wahl. Und Sie haben es ja schon gesagt, das Migrationsthema hat die AfD aufgegriffen. Das ist ihr Thema Nummer eins. Können Sie das teilweise nachvollziehen, warum die Menschen die AfD wählen? Und sagen Sie auch, in einigen Punkten haben die vielleicht auch recht?
5: In den allermeisten Punkten hat die AfD nicht recht, sondern betreibt schlichten Populismus. Sie redet den Menschen nach dem Mund, verspricht allen alles. Das sehen Sie sehr schön am Wirtschaftsprogramm und an den ganzen Versprechungen, die dort kommen. Eine Unterdeckung dieses Programms mit 2,3 Milliarden Euro, also Luftschlösser, woher man das Geld nehmen könne und Ausgaben, Vorstellungen, Versprechungen, die jeder Grundlage entbehren. So macht man keine seriöse Politik. Aber ich will mich nicht wegducken vor dem Thema Migration. Das Thema Migration ist in Sachsen-Anhalt objektiv kein großes Thema. Richtig ist aber, dass es viele Menschen dennoch als solches empfinden. Und wir müssen als Politik aufpassen, dass wir nicht versuchen, den Menschen ihre Gefühle zu nehmen. Wenn gefühlt Menschen den Eindruck haben, Migration sei hier ein Thema, dann müssen wir versuchen, sie zu erreichen. Tatsache ist, nur 8% unserer Bevölkerung haben einen Migrationshintergrund. Das ist kein sehr hoher Wert. Die Zahlen der Zuwanderung und der Asylsuchenden haben wir aktuell im Jahr 2026 auf einem Stand, den wir zuletzt im Jahr 2011 hatten, also vor dem Flüchtlingszustrom des Jahres 2015. Objektiv gibt es kein Flüchtlingsproblem und schon gar nicht eines mit Migrantinnen und Migranten. Aber subjektiv ist das so. Und deshalb müssen wir dieses Thema aufnehmen. Wir müssen mit den Menschen darüber reden. Es muss ganz klar sein, dort, wo berechtigte Schutzgründe vorliegen, werden wir Menschen weiter Schutz bieten. Dort, wo keine Schutzgründe vorliegen, müssen wir uns auch von diesen Menschen wieder trennen. Müssen wir auch sie dazu auffordern, das Land zu verlassen und dies im Zweifel auch vollstrecken. Und dann gibt es immer noch einen weiteren Aspekt, der mit der Migration einhergeht, nämlich die Frage der Bestrafung von Kriminalität und der Annahme, dass Ausländerkriminalität besonders groß sei. Hier sage ich mal als Jurist, egal ob jemand Deutscher ist oder einen Migrationshintergrund hat, Straftaten gehören verfolgt und bestraft. Das hat gar nichts mit der Frage zu tun, wo jemand herkommt.
4: Jetzt ist ja so, dass die AfD im Prinzip den ganzen Wahlkampf verändert hat in diesem Land. Es ist ein Wahlkampf, den es in Deutschland so noch nie gab. Die AfD hat eigene Kamerateams, auch in sozialen Netzwerken, die sehr aggressiv vorgehen. Auch teilweise Abgeordnete der AfD gehen mit ihren Konkurrenten nicht gerade zimperlich um. Merken Sie das auch? Und wie belastend ist das auch manchmal, wenn man beleidigt wird?
5: Also was ich ohne Frage bestätigen kann, dass sich die Debattenkultur bei uns im Landtag ganz deutlich verschlechtert hat. Und dabei muss man ganz klar sagen, da gibt es auch einen unmittelbaren Zusammenhang mit dem Auftreten der AfD, die ja extrem respektlos gegenüber Abgeordneten anderer Fraktionen, anderer politischer Meinungen umgeht. Das kann man sehr schön im Landtags-TV nachsehen, wenn die Landtagsdebatten übertragen werden. Das kann man auch im Internet sich nochmal anschauen. Ich glaube, da kriegt man ein Gespür dafür, wie der Parlamentarismus oder wie vor allen Dingen die Debattenkultur gelitten hat unter der AfD. Diese persönlichen Beleidigungen, da muss man sich ein dickes Fell zulegen. Auch ich habe das inzwischen getan. Da gibt es auch eine Grenze, will jetzt mal nicht formulieren, wo die ist, aber es darf in der Politik ruhig mal deftig zugehen. Was aber nicht geht, ist Ehrabschneidung, Verleumdung und echte Beleidigung. Da muss man ein deutliches Stoppsignal setzen. Und da kann ich nur darauf bauen, dass nach der Landtagswahl und nach der Konstituierung eines neuen Landtags diese Kultur, diese Unkultur sich wieder verbessert.
4: Das Ergebnis der SPD wird wahrscheinlich nicht gut sein, aber die SPD ist wahrscheinlich relativ gesichert im neuen Landtag auch vertreten. Was genau möchten Sie denn in den nächsten 5 Jahren dort noch politisch angehen?
5: Naja, man kann ja vielleicht mal zurückschauen, was wir alles erreicht haben, denn auch das ist ja ein großer Kontrast zur AfD. Der Versuch, dieses Land permanent schlecht zu reden, zu erzählen, dass hier seit 30 Jahren alles Mögliche den Bach runtergehe und nichts funktioniere oder wie wir vom BSW hören, dass irgendwo alles im Chaos versinke. Die Menschen, die schon in den 90er Jahren hier gelebt haben, wünschen sich diese 90er Jahre nicht zurück. Und ich kann mir auch nicht vorstellen, dass man sich die 2000er Jahre zurückwünscht. Denken wir nur einmal an die Arbeitslosenziffern, die wir seinerzeit hatten. Und es gibt auch eine Menge anderer Dinge, die sich entwickelt haben. Unsere Straßen, unsere Gebäude, öffentliche Einrichtungen. Hier ist sehr, sehr viel geschehen. Auch große Ansiedlungserfolge, übrigens auch hier bei uns im Harz.
4: Also hier in Wernigerode, übrigens im gesamten Harz, wurde über 1 Milliarde investiert. Hexentanzplatz, Neuberg, Theater, Schloss Wernigerode, jetzt kommt der Stiftsberg noch in Quedlinburg hinzu, wird wahrscheinlich eines der schönsten Museen Deutschlands werden, Daimler-Truck-Ansiedlung und ganz viele andere auch. Die Liste ist lang. Warum schätzt der Wähler das nicht? Warum ist es so schwer, dem Wähler das vielleicht zu vermitteln? Denn die Zeiten haben sich in den letzten 20 Jahren hier deutlich zum Besseren verändert.
5: Also das gehört ohne Frage zu den großen Geheimnissen, dass es gelungen ist, dieses Land konsequent schlecht zu reden und den Eindruck zu vermitteln, man müsse es retten. Man kann es ja auf dem einen oder anderen Plakat lesen. Hier gibt es nichts, was man retten müsste. Die Entwicklung muss so weitergehen. Und Sie hatten mich gefragt, was will die SPD einbringen? Ein erheblicher Teil dieser Ansiedlung geht noch auf die Zeit zurück, der Jahre 2016 bis 2021, in dem ich für das Wirtschaftsressort verantwortlich war und seinerzeit zusammen mit Staatssekretär Uhde diese Verfahren begleitet habe. Da sind Unternehmen zu uns gekommen, hier in den Harz, aber eben auch beispielsweise nach Leuna und in den Süden des Landes, die für die nächsten Jahre sichere Arbeitsplätze bieten und eine gute wirtschaftliche Entwicklung. Und das gilt auch für viele andere Entwicklung. Und selbstverständlich wollen wir diese Arbeit fortsetzen. Da kommt es gar nicht so sehr darauf an, ob das Ergebnis nun ganz überragend ist. Entscheidend ist, und da darf ich doch darauf hinweisen, dass eine Mehrheit in diesem Lande keine AfD als Landesregierung haben möchte. Und da die anderen Parteien miteinander im Gespräch sind und kooperieren können, Koalitionen bilden, ist das der normalste Weg, dass man versucht, eine Koalitionsregierung zu bilden, die dann eine Regierungsmehrheit hat.
4: Jetzt sind wir ja in der Hochschule Hart. Hier werden viele junge Menschen ausgebildet und kommen dann als Akademiker hier aus der Hochschule heraus. Früher war das so, viele mussten halt wechseln in ein anderes Bundesland, um auch gutes Geld zu verdienen. Das ist aber heute gar nicht mehr der Fall. Die Unternehmen suchen ja hier Akademiker. Viele, viele junge Menschen können also hier bleiben oder sogar zurückkommen, die vielleicht mal Sachsen-Anhalt verlassen haben. Wie kann man das denn auch steuern?
5: Steuern
4: kann oder man ist das Image immer noch von Sachsen-Anhalt so schlecht?
5: Also man muss tatsächlich immer noch am Image arbeiten, denn in der Tat ist in den 90er Jahren ein Image vermittelt worden, damals angesichts sehr, sehr hoher zweistelliger Arbeitslosenzahlen, dass man hier ein Billiglohnland sei, dass man günstig Fläche erwirbt und dass man sehr preiswert Arbeitskräfte bekommt. Das ist für die Entwicklung, für die wirtschaftliche Entwicklung nicht gut gewesen. Wir haben dieses Image aber ein Stück weit abgelegt in den letzten 10 Jahren und haben feststellen können, dass man inzwischen auch in Sachsen-Anhalt sehr gut Geld verdienen kann und auch eine Zukunft hat. Und dann ist es natürlich interessant, hierhin zurückzukehren, wenn man mal weggegangen ist, oder hier zu bleiben, wenn man zu uns gekommen ist, weil selbstverständlich viele Dinge, denken Sie etwa an Wohnraum, an die Möglichkeit, ein Eigenheim zu errichten, an eine erstklassige Kita-Versorgung, ordentliche Schulversorgung und auch die Gesundheitsversorgung, die wir natürlich im ländlichen Raum ein Stück weit stabilisieren müssen, das alles sind positive Merkmale und das kann einen durchaus motivieren, nach Sachsen-Anhalt zurückzukehren.
4: Was würden sich denn noch für die Zukunft für Sachsen-Anhalt und auch für Sie und Wernigerode hier wünschen?
5: Ich halte es für wichtig, dass wir nach dieser Wahl zwei Dinge sehr, sehr gezielt angehen. Unsere Gesellschaft ist gespalten. Wir können da ganz nüchtern draufschauen und stellen fest, es gibt Menschen, die bereit wären, rechtsextremistisch eine Regierung zu stützen. Und es gibt sehr viele Menschen, die das nicht wollen. Und die stehen sich im Moment fast unversöhnlich gegenüber. Und deshalb halte ich es für ganz wichtig, dass wir in dieser nächsten Legislatur versuchen, da Gräben wieder zuzuschütten. Das ist nicht ganz einfach, weil es um sehr viel Emotionalität geht. Darauf baut der ganze AfD-Wahlkampf auf. Und ich halte es für die Pflicht vor allen Dingen von uns reiferen Menschen, auch von denen, die schon einiges im Leben erlebt haben, darauf zu achten, dass wir wieder näher aneinander rankommen. Das wird durch Zuhören geschehen. Das setzt allerdings auf beiden Seiten auch voraus, dass man bereit ist zu verstehen, was der andere will und dass nicht a priori alles, was der andere sagt, falsch ist. Ich halte das jedenfalls für ganz, ganz wichtig. Nennen wir es einfach mal eine Image-Kampagne nach innen. Wir müssen uns gegenseitig wieder mehr vertrauen und ganz klar, wir müssen einfach auch mal eine Bestandsaufnahme machen, wie sieht es in unserem Land wirklich aus. Man wird dann feststellen, sehr viel besser, als manche uns glauben machen.
4: Professor, ich bedanke mich für dieses Gespräch.
5: Sehr gerne, Herr Arendt.

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2: Am Donnerstag, dem 3. September, wird es bei warmen Temperaturen regnerisch werden. In den Morgenstunden gibt es zeitweise Schauer bei 14 bis 20 Grad. Bei 21 bis 22 Grad lassen mittags die Niederschläge nach. Am Abend bleiben die Wolken bei 19 bis 21 Grad am Himmel. Die Temperaturen sinken auf 18 bis 19 Grad in einer regnerischen Nacht ab. Die Aussichten für den Freitag sind anhaltender Regen bei etwa 22 Grad.
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3: Ministerpräsident Sven Schulze im Interview. Die letzte Etappe vor der Landtagswahl. Mit großer Spannung wird die in wenigen Tagen stattfindende Landtagswahl in Sachsen-Anhalt erwartet. Laut aktuellen Wahlumfragen steht die AfD kurz vor einer absoluten Mehrheit. Für den Ministerpräsidenten von Sachsen-Anhalt, Sven Schulze, und die CDU geht es damit um viel. Unterstützung bekam er jetzt aus Bayern, denn Ministerpräsident Markus Söder besuchte Sachsen-Anhalt und kam nach Wernigerode. Nachdem sich der bayerische Ministerpräsident ins Goldene Buch der bunten Stadt eintrug und die Veranstaltung im HKK-Hotel unter euphorischer Stimmung ihren Lauf nahm, stürzten sich die Teams der deutschen Presse auf die beiden Ehrengäste des Abends. Trotz eines eng getakteten Zeitplans des Ministerpräsidenten von Sachsen-Anhalt konnten wir ihn vor Ort auf ein exklusives Interview einladen.
4: Ja, Herr Ministerpräsident. Wir sind in einem Wahlkampf und zwar in einem ganz außergewöhnlichen Wahlkampf. Den hat es in Deutschland so noch nie gegeben und so viel Aufmerksamkeit hat Sachsen-Anhalt auch noch nie gehabt. Sie treten gegen einen an, der macht mir einen Unterhaltungswahlkampf. Wie können Sie es schaffen, noch überhaupt Politik zu vermitteln?
5: Also ich bin überzeugt, dass die Menschen in Sachsen-Anhalt tatsächlich Menschen wählen. Das hört sich ganz simpel an, aber darum geht's. Und wenn ich das sage, meine ich, dass man in der Politik auch die Verantwortung dafür hat, Probleme nicht nur zu beschreiben, so wie es andere machen, sondern meine Aufgabe ist es, Probleme auch zu lösen. Und das ist meine tägliche Arbeit. Und das ist bestimmt nicht immer so schön, bei Social Media darzustellen. Und man kriegt da vielleicht auch nicht so viel Applaus, wenn man auch mit Problemen sich richtig tiefgehend beschäftigt. Aber meine Aufgabe sehe ich darin, dass man diese Lösungen auch nicht nur diskutiert, sondern sie auch umsetzt. Das heißt, den Menschen zuhören, ihre Probleme zu verstehen und sie dann auch zu lösen, das ist meine Art, nicht nur im Wahlkampf, sondern schon immer gewesen, Politik zu machen.
4: Sie sind noch keine 50 und schon Ministerpräsident. Das hört sich ja einfach, ist einfach gesagt, aber dahinter steckt ja sehr, sehr viel Arbeit. Sie haben ja schon sehr früh in der Politik angefangen und mal ganz ehrlich, man muss sich da auch durchkämpfen. Sie waren ja erst in der Europäischen Union. Da waren Sie Wirtschaftsminister, auch nicht nur das, sondern auch Minister für Tourismus und Landwirtschaft. Das ist ein sehr langer und harter Weg. Warum tut man sich das an?
5: Na, erstmal bin ich auch was anderes noch sehr stolz. Ich habe mit Mitte 20, nachdem ich das Studium beendet habe, ich bin ja Ingenieur, nicht vorgehabt, in die Politik zu gehen, um dort Geld zu verdienen und im Landtag zu sitzen, sondern ich bin mit Mitte 20 in die Wirtschaft gegangen, wie man so schön sagt. Ich wurde Ingenieur in einem Harzer Maschinenbauunternehmen, habe dort gearbeitet viele Jahre lang und erst mit Mitte 30 habe ich überhaupt dann Politik als meinen Beruf gesehen, habe dort, wie Sie richtig sagen, im Europäischen Parlament für Sachsen-Anhalt gearbeitet, habe da jetzt auch die Kontakte, die wir heute brauchen, um Sachsen-Anhalt weiter voranzubringen und vielleicht auch manchmal, wenn in Brüssel was nicht so gut läuft, die richtigen Leute anrufen zu können. Und ja, ich war zwischenzeitlich dann auch unser Wirtschafts- und Landwirtschaftsminister. Die Ansiedlung von Daimler Truck beispielsweise mit begleitet, mit unterstützt oder in Bernburg-Effnet, also zwei Unternehmen hier im Harz, in der Harzregion, Ilsenburg, ein ganz wesentlicher Faktor, Wernigerode, Halberstadt, Quedlinburg. Es gibt also überall im Harz

0: auch ganz viele Unternehmen, mit denen ich sehr eng zusammengearbeitet habe. Und jetzt bin ich Ministerpräsident für ganz Sachsen-Anhalt. Vielleicht da noch ergänzend zu sagen, dass das die Aufgabe ist, wo man alle Themen bearbeitet, wo man nicht nur die Themen, die man vielleicht mal als Minister hat, sondern alle Themen bearbeitet. Und das macht mir sehr viel Spaß.
1: Also wenn man Sie jetzt im Wahlkampf sieht, dann muss man ehrlicherweise sagen, da gibt es ja keine freie Stunde mehr. Warum tut man sich das an?
0: Weil es um das Land geht. Ich bin selber Vater von 3 Kindern und bin ja seit langem mal wieder ein Ministerpräsident, der schulpflichtige Kinder hat. Das gab es bei uns in Sachsen-Anhalt meines Wissens überhaupt noch nicht in der Form. Und das macht man für unser Land. Ich sehe so viele fleißige Menschen, egal ob jung oder alt, die dieses Land hier aufgebaut haben. Gerade die Generation, die jetzt vielleicht schon als Rentner den Lebensabend genießen will, die zu Recht sagen, Herr Schulze, Sie sind aber dann bitte dafür da, dass wir im Alter, wenn wir es mal brauchen, Pflege haben. Sie müssen sich bitte kümmern, dass wir ärztliche Versorgung haben, auch wenn wir da Herausforderungen sehen, gerade im ländlichen Raum. Das ist der Anspruch, den ich habe, für die Menschen, die dieses Land hier aufgebaut haben, da zu sein. Und zweitens natürlich auch gerade jungen Menschen eine Zukunft zu geben. Kindern, die jetzt in der Schule sind, die aber den Anspruch haben, hier einen Ausbildungsplatz zu finden, dafür die richtigen Rahmenbedingungen zu setzen, das ist mein Anspruch. Ich liebe meine Heimat. Ich bin hier geboren, 1979 in Quedlinburg. Und ich habe gesehen, was die Menschen hier auf den Weg gebracht haben. Und da mit zu unterstützen in den nächsten Jahren, ja, das wäre ist mein Ziel für Sachsen-Anhalt.
1: Sie haben ja schon gesagt, die Daimler-Truck-Ansiedlung erwähnt. Es gibt aber auch noch ganz andere, Hexentanzplatz neu, Bergtheater. Die Firma Sieger in Halberstadt hat sich hier niedergelassen. Dann gibt es noch das Schloss Wernigerode, was saniert ist. Jetzt im Oktober öffnet das Stiftsbergmuseum in Quedlinburg. Da ist jede Menge eigentlich passiert. Mehr geht ja fast schon gar nicht. Aber jetzt treten Sie gegen einen Kandidaten an, der macht so eine Art Unterhaltungswahlkampf. Wie kommt man dagegen an?
0: Ja, man sollte das nicht nachmachen. Ich denke, dass mein Gegenkandidat sehr viel auf Emotionen setzt und sagt, wir wollen zurück in das gute Deutschland. Und dann stelle ich mir die Frage im Harz, was heißt denn das gute Deutschland? Die 90er Jahre, wo wir hier doppelt so hohe Arbeitslosigkeit hatten, wo junge Menschen den Harz, Sachsen-Anhalt verlassen haben, weil sie hier keine Arbeit gefunden haben. Wollen wir dahin zurück? Ich möchte da nicht hin zurück. Oder dass die auf Wahlveranstaltungen, auf Parteiveranstaltungen dort die DDR-Hymne singen. Und gerade wir im Harz wissen doch, wir hatten hier den Brocken, auf den wir nur schauen konnten und den wir nicht erreichen konnten, bis 1989 die Mauer fiel. Also ich möchte auch die DDR nicht zurück. Ich möchte positiv nach vorn schauen. Ich möchte, dass wir natürlich unsere Herausforderungen kennen, aber sie auch gemeinsam lösen. Und das kann man nicht, indem man nur emotional einen Wahlkampf macht und sagt, hey, alles ist irgendwie möglich. So einfach ist es nicht. Und ich bin überzeugt, dass die Menschen, die am 6. September wählen oder vielleicht vorher Briefwahl auch machen, dass sie genau das auch beachten und betrachten, wenn es darum geht, wem trauen sie wirklich zu, hier in Sachsen-Anhalt als Ministerpräsident das Bundesland, unsere Heimat, gut voranzubringen.
1: Jetzt hatten Sie immer ein gutes Verhältnis auch zu Friedrich Merz, dem Bundeskanzler. Jetzt hat nicht nur Sie, sondern auch Herr Kretschmer aus Sachsen gesagt, die Rente mit 63 finden Sie nicht okay. Und dann geht es letztendlich, da muss man immer drum sprechen, um diese Brandmauer. Viele in der CDU sagen, die brauchen wir nicht mehr. Wir würden gerne auch uns von der AfD vielleicht tolerieren lassen, ist vielleicht übertrieben, aber zumindest Mehrheiten durchsetzen. Wie sehen Sie das? Ist das nicht schlau, wenn die CDU sagen würde, okay, wenn die AfD zustimmt, stimmen sie zu? Dann ist uns das genauso richtig und wichtig, als wenn es die Linken wären.
0: Ich verstehe Ihre Frage. Sie haben ja zwei Themen angesprochen. Zum einen, dass ich mich im Sinne auch der Menschen hier in Sachsen-Anhalt zum Thema Rente geäußert habe und gesagt habe, wenn man 45 Jahre hier gearbeitet hat, dann hat man auch genug eingezahlt, um ohne Abschläge in Rente gehen zu können. Das schafft übrigens gar nicht mehr jeder in Sachsen-Anhalt. Viele Menschen, die in Rente gehen, kommen gar nicht auf diese volle Eintrag oder volle Einzahlzeit und gehen mit Abschlägen in Rente. Und ein zweiter Punkt ist, dass ich gesagt habe, gerade bis zum Fall der Mauer haben ja viele Menschen sehr hart gearbeitet, danach auch, aber in der Zeit beispielsweise 91% der Frauen, die hier Vollzeit gearbeitet haben bis 1989, auch ganz andere Werte hatten als in Westdeutschland. In Westdeutschland hat jede zweite Frau nur Vollzeit gearbeitet, bei uns fast jede Frau. Und dass man da sagen muss, wenn man gerade körperlich so hart gearbeitet hat, dass es dann auch darum geht, dass man abschlagsfrei in Rente geht, dafür werde ich immer kämpfen. Und meine Aufgabe ist ja nicht, die Themen aus Berlin in Sachsen-Anhalt durchzusetzen, sondern meine Aufgabe sehe ich immer darin,